0: wegen Bauarbeiten bis 5 Uhr gesperrt. Die A7 Hannover Richtung Kassel ist zwischen Rüden und Seesen nach einem Unfall gesperrt. Die A45 Gießen Richtung Dortmund ist zwischen Dillenburg und Haiger-Burbach wegen Brückenarbeiten bis 5.30 Uhr gesperrt, Umleitung ab Dillenburg über die U19. Die Autobahn 48 Koblenz Richtung Dreieck Vulkaneifel ist zwischen Kaisersesch und Ulmen nach einem Unfall gesperrt und die A620 Saarbrücken Richtung Saarlouis ist zwischen Völklingen und Völklingen-Geislautern wegen einer Baustelle bis 5 Uhr gesperrt.
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0: Die kommt vom Norddeutschen Rundfunk in Hamburg. Am Mikrofon begrüßt sie Sven Hasenclever. In Nordrhein-Westfalen sind gestern Lkw gefahren. Das wäre an einem normalen Werktag eigentlich keine Meldung wert, aber es war Sonntag und da gilt eigentlich ein Fahrverbot. Mehrere Bundesländer haben das Verbot für bestimmte Lkw an Sonn- und Feiertagen aber vorübergehend aufgehoben. Hintergrund ist das Niedrigwasser in vielen Flüssen. In Nordrhein-Westfalen ist besonders der Rhein betroffen. Viele Frachtschiffe können viel weniger Ladung transportieren als sonst. Da sollen nun die Lkw aushelfen. Lieferketten sollen so aufrechterhalten werden und Versorgungsengpässe vermieden werden. Christina Hövelhans berichtet.
2: Erze, Steine und Getreide werden üblicherweise über den Rhein durch Nordrhein-Westfalen transportiert. Jetzt sollen die Autobahnen eine Alternative sein und Lkw auch an Sonntagen Güter fahren können. Auf den Autobahnen in NRW ist es am Sonntag ab mittags voller geworden. Das ist aber nichts Ungewöhnliches an Sonntagen. Es gab etwas mehr Stau als üblich, aber nicht deutlich mehr. An der Raststätte Ohligser Heide an der A3 bei Solingen haben die Autofahrer den Verkehr ganz unterschiedlich wahrgenommen.
3: Da war kein Lkw und wir waren jetzt auch anderthalb Stunden im Stau.
4: Doch, es ist voller. Wir sind von einem Stau in den anderen gefahren. Dass die Sachen aber irgendwo ankommen müssen, verstehe ich natürlich auch. Ich
5: bin auch letzte Woche die Strecke gefahren, auch an einem Sonntag. Und man merkt heute auf jeden Fall schon deutlich den Unterschied. Auch mehr LKWs, ja.
2: Aus dem WDR-Verkehrsstudio hieß es, es weise nichts darauf hin, dass LKW für mehr Stau gesorgt hätten. Roman Suthold vom ADAC Nordrhein rechnet damit, dass sich die Speditionen erst noch darauf einstellen müssten, auch sonntags unterwegs sein zu können.
6: Wir werden aber in den nächsten Wochenenden merken, dass mehr LKWs unterwegs sind. Die Logistikunternehmen werden sich darauf einstellen und entsprechend umdisponieren.
2: Spediteure in NRW sagen, dass die Fahrer natürlich weiterhin ihre Ruhezeiten einhalten müssten und dass es für die Masse an Gütern gar nicht genug Zugmaschinen gäbe. Schließlich braucht es für die Ladung eines üblichen Frachtschiffs mehr als 250 Lkw. Und außerdem können nicht alle Güter, die sonst auf Schiffen transportiert werden, auf Lastwagen umgeladen werden.
0: Dürre und Trockenheit sind also das Thema in diesem Sommer bundesweit wie selten zuvor. Auch die Spree in Berlin macht inzwischen Probleme. Sie führt so wenig Wasser, dass die Verantwortlichen Sorge haben um die Wasserversorgung von Berlin und Brandenburg. Der Wasserstand wird zwar durch Schleusen reguliert, aber das nützt nichts, wenn kein frisches Wasser mehr nachkommt. Das merkt auch eine Fischerin auf dem Berliner Müggelsee. Unsere Reporterin Maggie Gebhardt hat sie begleitet.
7: Maria Tamm steuert ihr flaschengrünes Fischerboot über den Müggelsee. Ihr Ziel? Eine Ansammlung von Holzstäben, die aus dem Wasser ragen.
8: Ich fahre jetzt erstmal hier an unsere Stange ran, da binde ich mich jetzt fest. Und dann nehmen wir das Vorderteil der Reuse hoch.
7: Tamm zieht eine Reuse auf ihr Boot. Ein langes, trichterförmiges Fangnetz.
8: Aber ich kann jetzt leider schon sehen, dass wir hier heute nicht allzu viel Erfolg haben und da sehr wenig Fische tatsächlich drin sind.
7: Nur ein paar Fische zappeln am Netzboden. Die Großen kommen aufs Boot in ein Wasserbecken, die Kleinen zurück in den See. Weiter geht's zur nächsten Reuse. Hier sind ein paar mehr Fische ins Netz gegangen. Aber nicht genug, findet die Fischerin.
8: Es ist jetzt aber trotz allem sehr überschaubar. Also es sind schon ein paar dabei, die wir mitnehmen können von der Größe. Ein Großteil ist leider noch zu klein, die dürfen noch wachsen. Aber alles in allem sind es kleine Mengen.
7: Schuld sei die sogenannte Schichtung. Eigentlich ein natürlicher Prozess. Im Sommer erwärmt sich das Wasser an der Oberfläche. Das kühle Wasser sinkt nach unten. Dazwischen entsteht eine sogenannte Sprungschicht. Die Wasserschichten bleiben getrennt und eine Durchmischung bleibt aus. Den Fischen wird es im oberen Seeteil zu warm. Sie halten sich lieber im kühlen, tiefen Wasser auf. Aber dort kann der Sauerstoff knapp werden. Vor allem, wenn kein frisches Wasser nachkommt.
8: Das merken wir halt auch, dass wir halt teilweise Bereiche haben, wo wir einfach gar nicht mehr fischen können, weil sich dort kein

0: aufhält, weil der würde dort nicht überleben können.
1: Aktuell fließe kaum frisches, sauerstoffreiches Wasser aus der Spree in den Müggelsee. Und das fehlt. Zwar sei der Sommer immer eine harte Zeit für das Fischereigeschäft, aber die steigenden Temperaturen machen der Familienfischerei von Maria Tamm und ihrem Vater immer mehr zu schaffen.
0: Wenn mein Papa so von den Zeiten von vor einigen Jahren, ich sag mal vor 20 Jahren redet oder wo er so jung war wie ich jetzt heute, waren das schon andere Zeiten. Also gerade so fischereilich gesehen hat man da auch schon mehr Fische gefangen. Also die Tendenzen gehen halt leider schon dahin, dass man sagt, man kann rein von diesem, nur vom Fischfang, so wie wir den jetzt hier gerade heute gemacht haben, kann man nicht mehr leben.
1: Die Müggelsee-Fischerei Tamm betreibt deshalb einen Fischimbiss, um finanziell gut über den Sommer zu kommen. Immerhin ein paar Fische kann Maria Tamm heute mitbringen. In den nächsten Tagen fährt sie wieder raus, in der Hoffnung, dass dann ein paar mehr Fische im Netz zappeln.
2: Maggie Geppert berichtete. Die Hitze hat in diesem Jahr bereits schwere Folgen gehabt. Laut Robert-Koch-Institut sollen fast 12.000 Menschen in Deutschland gestorben sein. Und auch für Tiere ist die Hitze eine Belastung, etwa für Schafe. Unser Reporter Yannick Volz hat einen Schäfer und seine Herde in Baden-Württemberg besucht.
3: Auf einer Wacholderheide bei Gerstetten im Landkreis Heidenheim sieht es am Vormittag etwas trostlos aus. Der Boden staubtrocken, am Hang wächst kaum Gras und das bisschen, was übrig ist, ist eher gelb statt grün. Mittendrin steht eine große Eiche. Unter ihren Blättern haben Dutzende Schafe und Lämmer Schutz gesucht und liegen im Schatten. Und das bereits um 10 Uhr. Das dicke Fell der Tiere ist aber das kleinere Problem, erzählt ihr Schäfer Holger Banzaff.
4: Die Wolle macht jetzt eigentlich gar nicht viel aus, sondern die isoliert auch. Also wenn sie jetzt frisch geschoren wären, das wäre gar nicht so produktiv, weil können Sonnenbrand kriegen. Und wenn sie ein bisschen Wolle drauf haben, also das isoliert eher, das ist eher besser.
3: Rund 700 Schafe hat der 57-Jährige. Der Beruf Schafhirte bekommt in diesem Jahr für ihn neue Facetten. Weil die Tiere bei hoher Hitze nicht mehr fressen, geht er deshalb, wenn überhaupt, zum Hüten nur noch früh morgens und spät abends raus. Mittags darf die Herde ausruhen.
4: Ideal für Schafe ist eigentlich 20 Grad rum. 25 geht auch noch, aber wenn es dann mehr wird, dann haben sie einfach keine Lust nicht. Wenn es dann mittags so heiß ist, fressen die auch gar nicht. Also die fressen morgens ein paar Stunden und abends ein paar Stunden. Es geht uns ja selber so. Bei der Hitze haben wir jetzt auch nicht den großen Appetit.
3: Hinzu kommt, dass Holger Banzaff inzwischen jeden Tag rund 7000 Liter Wasser für die Herde holen muss. Bisher musste er das im Sommer nur rund jeden dritten Tag, weil da die Pflanzen noch grüner waren und damit mehr Wasser hatten. Die Hitze ist also das eine Problem. Viel schlimmer ist aber die anhaltende Trockenheit. Auf der Weide ist seit Mai nichts mehr richtig nachgewachsen, sagt der Schäfer. Ein paar Gräser finden sich noch auf dem kargen Nordhang. Gegenüber auf der Südseite gibt es gar nichts mehr.
4: Wir haben jetzt noch ein bisschen Futter, aber wenn es jetzt der nächste Woche nicht regnet, dann wird es also ziemlich knapp. Wir haben jetzt schon Tiere im Stall, wo trächtig sind und auch Lämmer haben. Die können wir jetzt gerade raustun wieder, weil einfach die Futtergrundlage nicht so gut ist und füttert sie gerade im Stall. Also die fressen jetzt schon das Winterfutter. Es ist echt so, wir haben jetzt nur 10 Tage ungefähr Futter und dann, wenn es nicht regnet und wächst, dann müssen wir uns irgendwas einfallen lassen.
3: Was das genau heißen würde, weiß er noch nicht. Womöglich muss er Futter zukaufen. Das wäre das allererste Mal für ihn. Mit dem Schäfersein ist Holger Banzaff aufgewachsen. Seit rund 45 Jahren hütet er Schafe. Sowas wie dieses Jahr hat er in all der Zeit noch nie erlebt.
4: Also man hat jetzt die letzten Jahre öfters mal trockene Sommer gehabt, also Periode gehabt, wo es trocken war, aber dann ist doch wieder, sage ich mal, gewachsen oder hat geregnet, aber so extrem wie dieses Jahr weiß ich selber noch nie.
3: Das Einzige, was helfen würde, wäre Regen und Abkühlung. Nicht nur die Schafe, auch ihr Schäfer hat derzeit zu kämpfen. In letzter Zeit ist der Job für ihn sehr herausfordernd.
4: Mich schlaucht die Hitze, muss ich ehrlich sagen. Also das macht auch draußen zum Arbeiten jetzt gar keinen Spaß nicht oder strengt an, sagen wir mal so. Und ja, die Tage sind gerade lang, also vor 9:30 sind wir meistens nicht daheim und haben Feierabend. Also ich bin jetzt echt froh, wenn der Sommer vorbei ist.
2: Yannick Volz berichtete.
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2: Am Dienstag war auf dem Flughafen Leipzig-Halle eine Drohne entdeckt worden mit Sprengstoff und Zünder in der Nähe eines ukrainischen Transportflugzeugs. Das könnte auch mit der ukrainischen Firma Antonov und der strategischen Lage des Airports zu tun haben. Die Hintergründe von Caroline Vogt.
6: Als Russland im Frühjahr 2022 die Ukraine überfiel, wurde bei einem Angriff auf den Flughafen Hostomel das weltgrößte Frachtflugzeug zerstört. Die Antonov 225, genannt Mria. Mria ist ukrainisch und heißt Traum. Drohnenaufnahmen legen nahe, dass das Flugzeug gezielt gesprengt wurde. Ein schwerer symbolischer Verlust für die Ukraine. Es war zu dieser Zeit, dass Antonov Airlines beschloss, die Ukraine zu verlassen. Die neue vorübergehende Heimatbasis wurde der Flughafen Leipzig-Halle. Das ergab durchaus Sinn, erklärt Robert Kluge, Kurator für Luftfahrt am Deutschen Museum in München und Luftfahrtjournalist.
7: Seit 2006 ist Antonov Airlines, damals noch zusammen mit einer russischen Airline, Partner der NATO, also hat dort ein Drehkreuz und Wartungsstandort in Leipzig aufgebaut. Und 2022 lag es dann einfach nahe, das auszubauen und komplett den Flugbetrieb von Hostomel bei Kiew nach Leipzig-Halle zu verlegen, weil es einfach geografisch günstig liegt, weil dort schon die Basis gelegen hat vor der Vollinvasion auf die Ukraine. Und insofern lag das einfach nahe, dort sich weiter auszubreiten und mittlerweile eben auch sogar einen Wartungshangar zu bauen, was jetzt seit einiger Zeit passiert.
6: Voraussichtlich kommendes Jahr soll der neue Hangar für die aktuell 6 Maschinen fertig sein. Inzwischen transportieren die Antonovs von Leipzig-Halle aus fast ausschließlich militärische Güter wie Hubschrauber, Panzer und Artillerie. Richtung Ukraine, aber zum Beispiel auch an die NATO-Ostflanke. Robert Kluge erklärt weiter.
7: Aber davor wurde alles möglich transportiert, von Raketenoberstufen für die NASA, von Formel-1-Fahrzeugen, alles Mögliche, was großes Volumen darstellt, Generatoren für Kraftwerke und dergleichen. Also das ist eigentlich das Hauptgeschäft gewesen.
6: Nur in den USA gibt es sonst Transportflugzeuge von ähnlichem Fassungsvermögen. Selbst der Airbus A400M, den die Bundeswehr zum Beispiel für medizinische Evakuierungen nutzt, hat weniger Transportvolumen als das aktuelle Antonov-Modell 124. Für die NATO und Europas Verteidigung haben die Riesenflieger also eine enorme Bedeutung. Seit 2006 sind der Flughafen Leipzig-Halle und Antonov Teil des sogenannten SALIS-Programms. SALIS ist die Abkürzung für Strategic Airlift International Solution, eine Initiative von NATO- und EU-Staaten, die teilnehmenden Ländern den schnellen Zugriff auf Antonov-Maschinen sichert.
2: Inzwischen wurde die Sicherheit am Flughafen Leipzig-Halle wohl erhöht. Details verrät die Polizei dazu aber nicht. Und weitere Fragen sind offen. Wer hat die Drohne gesteuert und welches Ziel hatte sie? Darüber hat mein NDR-Kollege Andreas Sperling mit Stefanie Babst gesprochen. Sie war lange Zeit hochrangige NATO-Mitarbeiterin. Jetzt ist sie Politikberaterin und im Präsidium der Deutschen Gesellschaft für Auswärtige Politik. Die Frage an sie war, ob es vorschnell wäre, Russland verantwortlich zu machen.
8: Ich bin sicher, dass die deutschen Sicherheitsbehörden, dazu gehören ja auch die Geheimdienste, bei ihren Verbündeten nachgefragt haben, um zusätzliche Informationen zu bekommen, um dann ein Lagebild zusammenzustellen, das auch wirklich plausibel und haltbar ist. Und bevor das nicht der Fall ist, kann man auch noch keine Schuldzuweisung übernehmen, obwohl es ganz sicherlich eine ganze Reihe von Indizien gibt, die dafür sprechen, dass der Drahtzieher in Moskau sitzt.
9: Es gibt ja auch amerikanische Quellen jetzt, die nennen Russland als Absender. Und dort heißt es auch, Russland teste schon heute die Entschlossenheit der NATO. Wie belastbar ist in Ihren Augen diese Aussage?
8: Ganz generell wissen wir jetzt seit etwas mehr als 4 Jahren, dass Russland sich selbst im Krieg gegen uns sieht. Und dabei natürlich auch hybride Angriffe als ein legitimes Instrument betrachtet, um uns in irgendeiner Form zu destabilisieren. Wir haben ja in den vergangenen 2-3 Jahren eine sehr drastische Zunahme von hybriden Angriffen gegen nicht nur uns hier in Deutschland, sondern auch gegen viele andere NATO-Verbündete beobachten können. Und ich denke, das ist zuvörderst eine Aufgabe der Bundesregierung und damit Bundeskanzler Merz ist, hier auch eine deutliche Sprache zu finden und zu sagen, seht, hier ist nach wie vor ein Staat, der sich im Krieg mit uns sieht. Und das ist unser Plan, das ist unsere Strategie, um unsere eigene Resilienz und Verteidigungsfähigkeit zu verbessern. Und wir behalten uns als Bundesregierung vor, darauf beispielsweise jüngster Vorfall in Dresden angemessen zu antworten. Das erwarte ich von dem Bundeskanzler. Das ist leider bis dato nicht gekommen, sondern er überlässt die Deutungshoheit einer Vielzahl von Akteuren. Und das verunsichert natürlich noch mehr.
9: Wann kommt dann die NATO ins Spiel?
8: Der Artikel 4 des Washingtoner Vertrages, den ja einige schon gefordert haben, also in dem Sinne, dass Deutschland ihn aktivieren sollte, ist ja erstens kein Ersatz für die eigene Verteidigungs- und Resilienzfähigkeit Deutschlands. Wenn unsere Drohnenabwehr nicht richtig gut funktioniert, dann ist es in erster Linie an uns und nicht an der NATO, dieses Problem abzustellen. Das zweite ist, dass der Artikel 4 des Washingtoner Vertrages besagt, wenn ein Land sich in in seiner territorialen Sicherheit unmittelbar bedroht fühlt, dann darf es und sollte es auch anderen Verbündeten informieren. Und ich habe das in meiner eigenen NATO-Vergangenheit mehrfach selber auch erlebt, wie so etwas abläuft, wenn also ein deutscher Vertreter morgen zur NATO kommen würde, um zu sagen, wir wissen noch nicht, wie der Stand der Dinge ist und wir sind noch dabei, weiter zu untersuchen, dann wäre das natürlich nicht sinnvoll, es zu tun. Mit anderen Worten, wenn man kein konkretes Lagebild hat, dann macht es auch keinen Sinn, die anderen Verbündeten zu informieren. Und das Dritte, was ich hier anmerken möchte, ist, der betroffene Staat müsste sich dann schon Gedanken machen, was erwartet er dann eigentlich von den anderen und von der NATO als Organisation. Und hier kann ich nur sagen, sind wir ja in einer quasi, Zitat, guten Gesellschaft, weil viele andere Staaten auch schon hybride bedroht worden sind. Ganz aktuell vor 2 Wochen Polen, auf dessen Territorium ein Marschflugkörper gelandet ist, oder Rumänien, das auch immer wieder mit Drohnenvorfällen zu tun hat. Also ich würde hier sehr vorsichtig sein, den Artikel 4 zu aktivieren, ohne dass ich ein wirklich konkretes Lagebild habe und eine konkrete Vorstellung, was ich dann von dieser Organisation namens NATO eigentlich möchte.
9: Welche Rolle spielt denn das Thema Drohnenabwehr bei der NATO? Wir sprechen jetzt immer nur von einzelnen EU-Staaten, insbesondere eben auch von Deutschland. Aber welche Rolle spielt die Drohnenabwehr für die NATO?
8: Das ist mittlerweile auch fast schon ein altes Thema. Selbstverständlich gibt es in der NATO, aber auch in der EU, Arbeiten an der Art und Weise, wie man die Drohnenabwehr besser koordinieren kann. Sie obliegt ja der nationalen Zuständigkeit des jeweiligen Staates. Also die NATO hat da keine unmittelbaren Eingriffsmöglichkeiten, aber sie kann natürlich helfen zu koordinieren. Sie kann auch Standards setzen bei der Drohnenabwehr im technologischen, militärischen Sinne. Und all das passiert ja schon. Das sind alles Themen, die sowohl in der NATO als auch in der EU schon seit etlicher Zeit besprochen werden.
9: Das heißt aber, wenn ich Sie jetzt auch richtig verstehe, Deutschland, vor allem Deutschland auch in der EU, hat dieses Thema jahrelang vernachlässigt, oder?
8: Wir haben sehr lange so getan, als würden hybride Angriffe Kavaliersdelikte sein. Kleine punktuelle Nadelstiche, die dann und wann mal passieren, über die man sich dann kurzzeitig aufregt und es eine kleine mediale Welle gibt und dann geht man zur Tagesordnung über. Ich rede davon, dass Russland uns versucht, mithilfe dieses Instrumentes kriegerisch quasi weich zu spülen, zu destabilisieren, zu schädigen. Ergo brauchen wir auch eine genauso ernsthafte Antwort darauf. Und die kommt leider in meinen Augen immer etwas verzögert. Aber wir müssen uns, glaube ich, der Ernsthaftigkeit dieses Problems jetzt im Jahre 4 langsam mal stellen und eigentlich nur aufwachen, um dann auch eine wirklich wirkungsorientierte Antwort auf Russlands Bedrohung zu finden.
2: Die Politikberaterin und frühere NATO-Mitarbeiterin Stefanie Babst.
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10: Mit Stefanie Lavour. Eintracht Braunschweig heißt der Tabellenführer der zweiten Liga nach dem ersten Spieltag der neuen Saison. Das darf man getrost als faustdicke Überraschung werten. 6 Tore hatten die Braunschweiger zum Auftakt am Samstag geschossen. Da kam der zweite, der erste FC Nürnberg, am Sonntag nicht ganz ran. Immerhin, die Franken erzielten gegen Dresden 3 Treffer und siegten zu 0. Oliver Tubenmauer berichtet.
11: 4-mal hatte der 1. FC Nürnberg in den vergangenen Jahren eine Niederlage zu Saisonbeginn bezogen. Diesmal darf man durchaus von einem Traumstart sprechen. Vor allem für Mohamed Ali Soma, der vor knapp 42.000 Zuschauern mit seinen 3 Treffern eine Art One-Man-Show ablieferte. Was bei den Nürnberger Fans einerseits eine gewisse Euphorie hervorruft, aber andererseits auch die Sorge wachsen lässt, dass der Italiener nicht über den Transferschluss hinaus in Nürnberg gehalten werden kann, weil die Angebote der anderen Vereine zu lukrativ ausfallen könnten. Tatsache ist, dass er zu den Ausnahmespielern dieser zweiten Liga gehört, der eben auch mal Tore aus dem Nichts machen kann.
10: Enttäuschend verlief der erste Spieltag für Hannover 96. Die Niedersachsen verloren bei Energie Cottbus mit 1:3 und das trotz drückender Überlegenheit. Schnell abhaken, mein Torhüter Pascal Loretz.
12: Ja klar, haben wir uns natürlich ganz anders vorgestellt, wollten hier mit 3 Punkten die Saison starten, aber ändern können wir uns jetzt nicht. Gut analysieren, Schlüsse draus ziehen und dann nächste Woche geht's weiter.
10: Gleiches gilt für St. Pauli und die Spielvereinigung Greuther Fürth, die sich nach einem attraktiven Spiel mit vielen Chancen 1:1 trennten. Sommerliche 32 Grad, die Stimmung war phänomenal. Die Tour de France Femme ist am Abend in Nizza zu Ende gegangen. Feiern konnte dort auch eine Deutsche. Matthew Genie Schön war bei der Zieleinfahrt dabei.
13: Demi Wollering gewinnt die Tour de France der Frauen 2026. Mit ihrem zweiten Solosieg in Folge zum Abschluss dieser fünften Ausgabe in Nizza unterstrich die Niederländerin ihre Stärke einmal mehr. Mit nur 8 Sekunden Vorsprung war Wollering auf die Gesamtzweite Kasia Niewiadoma in die finale Etappe gestartet. Attacken auf dem Rundkurs von Nizza, besonders am Col d'Aise, waren vorprogrammiert. Am letzten der 4 Anstiege versuchte Niewiadoma eine letzte verzweifelte Attacke. Doch Wollering ging diese nicht nur mit, sondern konterte und war danach allein auf weiter Flur. Wollering gewinnt die Frauenausgabe der Tour damit zum 2. Mal in ihrer Karriere. Niewiadoma und die Italienerin Elisa Longoborghini komplettieren das Podium. Direkt dahinter landete Antonia Niedermayer, die damit auch als erste Deutsche das weiße Trikot der besten Nachwuchsfahrerin gewinnt.
10: Schmuck schaut es aus, das Alexander Stadium in Birmingham. 18.000 Zuschauer fasst die Arena, in der heute die Leichtathletik-EM gestartet wird. Das DLV-Team ist mit viel Optimismus und zahlreichen Medaillenhoffnungen angereist. Claudia Hogestrath ist für uns bereits vor Ort. Was können wir von den deutschen Athletinnen und Athleten erwarten?
14: Oh, da sind etliche dabei, die um Medaillen kämpfen wollen und auch können. Allen voran natürlich Zehnkampf-Weltmeister und Olympia-Zweiter Leo Neugebauer, seine erste EM und er will den Titel. Und wenn ich über Medaillenambitionen spreche, dann darf natürlich ein Name nicht fehlen. Malaika Mihambo im Weitsprung hat schon alles gewonnen, will aber noch mehr, muss man immer auf dem Zettel haben. Und ich würde auch empfehlen, die 3000 Meter Hindernis zu schauen. Bei den Männern ist da nämlich gerade erst Frederik Ruppert Europarekord gelaufen und bei den Frauen ist Gesa Krause am Start. Also das ist vielversprechend. Jetzt alle aufzuzählen, wäre ein ziemliches Namensfeuerwerk, aber es sind wirklich viele Medaillenhoffnungen dabei und die Stimmung wird vermutlich auch großartig. Die Briten lieben Leichtathletik, das Stadion wird voll sein, super Voraussetzungen.
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1: Um 2.29 Uhr mit Katja Kindermann. Linken-Chef Pantisano schließt eine Unterstützung für einen CDU-Ministerpräsidenten in Sachsen-Anhalt nicht aus. Pantisano sagte im ZDF, die Linke habe in den vergangenen Jahren gezeigt, dass sie Verantwortung für dieses Land übernehme. Aus der Nachrichtenredaktion Simone Kienzle.
2: Das gelte vor allem, wenn es darum gehe, eine AfD-Regierung zu verhindern, so Pantisano. Sachsen-Anhalt wählt am 6. September den Landtag neu. Umfragen zufolge könnte der CDU-Spitzenkandidat und Ministerpräsident Schulze nur mit den Stimmen der Linkspartei wiedergewählt werden. Die CDU schließt eine Zusammenarbeit mit der Linken bisher genauso aus wie mit der AfD. In aktuellen Umfragen liegt die AfD in Sachsen-Anhalt mit deutlichem Vorsprung vor der CDU. Die Linke kommt auf Platz 3.
1: Der Berufsverband der Kinder- und Jugendärzte hat einen massiven Personalmangel in der Kinderkrankenpflege beklagt. Bundessprecher Jakob Maske sagte der Neuen Osnabrücker Zeitung, wegen des Personalnotstands hätten bereits mehrere Stationen schließen müssen. Besonders dramatisch sei die Lage bei der Versorgung von Frühgeborenen, Schwerstkranken und auf Intensivstationen. Maske macht dafür die im Jahr 2020 eingeführte generalistische Pflegeausbildung mitverantwortlich. Die Bundesregierung müsse die Reform rückgängig machen. Das Pentagon hat Vertreter der US-Rüstungsindustrie dazu aufgefordert, die Produktion und Lieferung von Waffen rasch zu steigern. Ein Sprecher des Verteidigungsministeriums hat entsprechende Berichte bestätigt. In dem entsprechenden Papier heißt es, jahrelange Entwicklungszyklen seien nicht akzeptabel. Experten und US-Medien hatten zuletzt immer wieder auf schwindende Waffenreserven im US-Militär hingewiesen. Die Entwicklung gilt als Folge des Iran-Krieges. Im vergangenen Jahr sind weltweit mindestens 350 Helfer bei humanitären Einsätzen ums Leben gekommen. Das geht aus Zahlen der Aid Worker Security Database hervor. Aus der Nachrichtenredaktion Klaus Regineck.
3: Laut dem Bericht ist die Zahl der getöteten Helfer im Vergleich zu 2024 nur leicht gesunken. Damals kamen 387 von ihnen ums Leben. Traurig auch, mehr als die Hälfte wurden im vergangenen Jahr im Gazastreifen getötet. Darüber hinaus wurden weltweit 322 Helfer verwundet und 235 entführt. Der Sprecher der SOS-Kinderdörfer Breyer verwies darauf, dass die Helfer offiziell durch das Völkerrecht geschützt sind. Dass sie trotzdem immer wieder angegriffen würden, sei nicht hinnehmbar und müsse sich ändern, sagte Breyer dem Redaktionsnetzwerk Deutschland.
1: Und das Wetter in Deutschland. Bewölkt, im Süden und Osten vereinzelt Schauer und Gewitter. Tiefstwerte 22 bis 12 Grad. Tagsüber heiter und sonnig, von der Nordsee bis nach Mecklenburg-Vorpommern Regen und Gewitter möglich. Höchstwerte 20 Grad auf Langeoog bis 36 Grad in der Südpfalz. Am Dienstag freundlich, im Süden Schauer und Gewitter möglich, 18 bis 34 Grad. Und am Mittwoch in der Mitte und im Süden zeitweise sonnig bei 19 bis 36 Grad. Das waren die Nachrichten.
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4: Die Autobahn 2 Dortmund Richtung Braunschweig ist zwischen Dreieck Hannover West und Hannover Lahe bis 5 Uhr wegen Bauarbeiten gesperrt. Die A3 Köln Richtung Oberhausen ist zwischen Kreuz Breitscheid und Kreuz Kaiserberg wegen Bauarbeiten bis 5 Uhr gesperrt. Nochmal A3 Oberhausen Richtung Arnheim, die ist zwischen Hamminkeln und Rees nach einem Unfall gesperrt. Die A7 Hannover Richtung Kassel ist zwischen Rüden und Seesen gesperrt, ebenfalls nach einem Unfall. Die A75 Gießen Richtung Dortmund ist zwischen Dillenburg und Haiger-Burbach wegen Brückenarbeiten bis 5.30 Uhr gesperrt. Umleitung ab Dillenburg über die U19. Und die A48 Koblenz Richtung Dreieck Vulkaneifel ist zwischen Kaisersesch und Ulmen nach einem Unfall gesperrt.
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4: Heute mit Sven Hasenklever. Die Apokalypse fällt aus. Diese und ähnliche Schlagzeilen konnte man vor einigen Wochen über den Klimawandel lesen. Auslöser war ein wissenschaftlicher Artikel für den Weltklimarat, in dem festgestellt wurde, das bisherige Worst-Case-Szenario von Forschern sei nicht mehr plausibel, dank Fortschritten zum Beispiel bei erneuerbaren Energien. Eine gute Nachricht. Doch einige Medien und Politiker, darunter US-Präsident Trump, stellten daraufhin die Gefährlichkeit der Erderwärmung generell infrage. Und sie warfen Klimaforschern vor, in ihren bisherigen vorherigen Prognosen maßlos übertrieben zu haben. Was ist dran? Markus Schödel und Jennifer Siegler haben sich den Fall genauer angeschaut im Podcast ARD Klima Update.
5: Heute sprechen wir also über Klimaszenarien und dafür habe ich mir Jennifer Siegler an meine Seite geholt. Hallo Jennifer.
6: Hallo.
5: Du bist Moderatorin, Autorin und Journalistin und hast dich intensiv mit den Klimaszenarien beschäftigt. Wie bist du auf das Thema gekommen? Hat dich das einfach interessiert oder gab es einen konkreten Anlass?
6: Also wir haben eine Konferenz mit der ARD-Klimaredaktion und da ist das Thema aufgekommen, weil wir eben unterschiedliche Artikel darüber gelesen hatten. Und dann hat auch noch eine Kollegin Screenshots von diesen Falschinformationen von einem Verwandten zugeschickt bekommen, so nach dem Motto, hier guck mal, was sagst denn du dazu? Und dann haben wir eben ein bisschen nachgeforscht, haben gesehen, dass diese Falschinformationen schon ziemlich stark im rumgehen. Und dann haben wir gesagt, okay, es wäre gut, wenn wir dem mal auf den Grund gehen und das recherchieren. Und deswegen habe ich dann mit allen wichtigen Beteiligten lange Rechercheinterviews geführt, zum Beispiel auch mit dem Autor des Papers, das da eben diese Wellen geschlagen hat. Außerdem auch mit dem Deutschen Büro des Weltklimarats und auch mit der Bundesregierung.
5: Also das klingt nach sehr, sehr aufwendigen Recherchen, nach sehr viel Informationen. Wir gehen jetzt trotzdem noch mal einen Schritt zurück und fangen ganz von vorn an. Die Klimaszenarien, von denen wir sprechen, werden in den sogenannten Sachstandsberichten des Weltklimarats aufgeführt. Diese Berichte werden alle paar Jahre herausgegeben und geben quasi den aktuellen Forschungsstand wieder. Warum gibt es diese Klimaszenarien? Was muss ich mir unter einem solchen Klimaszenario vorstellen?
6: Also es geht im Grunde darum, dass man Prognosen macht, die plausibel sein müssen. Also es geht jetzt nicht darum, irgendwas zu prognostizieren, was unter den absurdesten Bedingungen eintreten könnte, sondern diese Szenarien müssen schon plausibel sein, aber eben unter unterschiedlichen Voraussetzungen. Also man guckt zum Beispiel, was ist das beste Szenario, das wir erreichen können, wenn wir zum Beispiel konsequent Klimaschutz betreiben und welche Erderwärmung würde das dann bedeuten. Und da wird aber bei diesen Klimaszenarien zum Beispiel auch geguckt, was wäre das schlechteste Szenario, wenn wir genau das Gegenteil machen und zum Beispiel wieder extrem viel mehr Kohle verbrennen? Welche Erderwärmung würde das dann bedeuten? Und dann gibt es noch Szenarien dazwischen. Und genau diese Szenarien, die braucht man eben wissenschaftlich. Die sind wichtig, um da eben einen wissenschaftlich fundierten Blick in die Zukunft zu werfen. Und was die Wissenschaftler aber in dem Zusammenhang betont, dass das eben keine Prognosen sind. Also es ist nicht sowas wie, das wird passieren, sondern es sind eben mögliche Szenarien, die zwar plausibel eben sein müssen, aber nur eine Möglichkeit darstellen, wie es eben unter bestimmten Bedingungen weitergehen kann mit der Erderwärmung.
5: Okay, im letzten Sachstandsbericht von 2021 werden ja insgesamt 5 Szenarien aufgeführt. Bezeichnet werden sie als repräsentative Konzentrationspfade. Das englische Wort dafür wird mit RCP abgekürzt. Und dahinter steht dann immer eine Nummer. Also das Szenario mit den niedrigsten Emissionen heißt RCP 1.9 und das Szenario mit den höchsten Emissionen, also dieses Worst-Case-Szenario, von dem du eben auch gesprochen hast, RCP 8.5. Diese Ziffern dahinter haben eine bestimmte Bedeutung und ich muss jetzt ehrlich zugeben, beim Einlesen fand ich das ganz schön kompliziert. Aber wer dich kennt, Jennifer, der weiß, dass du komplizierte Dinge einfach und verständlich erklären kannst. Was hat es mit diesen Ziffern auf sich?
6: Ja, also man könnte ja so im ersten Moment glauben, dass das die Erderwärmung in Grad Celsius ist, die uns dann eben in diesem Szenario erwartet, aber das ist es nicht. Es geht um die zusätzliche Energie, die durch Treibhausgase im Jahr 2100 im Klimasystem festgehalten wird. Das ist die Strahlungsantriebsstärke, die wir in Watt pro Quadratmeter messen. Und ja, bei diesem Szenario RCP 8.5, da geht es dann also um zusätzliche 8,5 Watt pro Quadratmeter. Meter bezogen auf das vorindustrielle Niveau. Und das wiederum würde dann eine Erderwärmung von knapp 5 Grad bedeuten. Also RCPH 8.5 bedeutet dann in diesem Szenario eine Erderwärmung von knapp 5 Grad. Also ja, unkompliziert ist es nicht.
5: Aber wir haben uns beide sehr viel Mühe gegeben.
6: Ja.
5: Und am meisten Aufsehen erregt hat ja eben dieses Worst-Case-Szenario RCP 8.5. Also das Szenario mit den höchsten Emissionen, ohne dass ich da jetzt eine wissenschaftliche Analyse dazu habe. Aber ich glaube, ich lehne mich jetzt nicht zu weit aus dem Fenster, wenn ich sage, Dieses Szenario ist von allen Szenarien am häufigsten aufgegriffen worden, von den Medien und der Politik. Was steht denn in diesem Szenario drin? Welche Welt hätte uns erwartet, wenn diese Prognose tatsächlich eingetroffen wäre?
6: Also es wäre schon eine sehr dystopische Welt gewesen, also mit Starkregenereignissen, mit extremen Hitzewellen, mit wahrscheinlich auch mit Fluchtbewegungen von sehr vielen Menschen. Und natürlich neigen gewisse Medien dazu, sowas aufzugreifen und dann eben dieses Horrorszenario an die Wand zu malen. Aber ich würde dir insofern ein wenig widersprechen, dass zum Beispiel wir in der ARD dieses Szenario nie als das Wahrscheinlichste dargestellt oder übermäßig oft darüber berichtet haben. Aber es wurde natürlich von Medien immer mal aufgegriffen. Ich würde sagen, das liegt natürlich auch an Social Media und den Klicks, die alle haben wollen. Und da klingt dieses Worst-Case-Szenario natürlich besonders schlimm, was es ja auch soll. Es ging den Wissenschaftlern ja darum, ein Szenario zu beschreiben, das eben die schlimmste Entwicklung beschreibt. Man muss ja aber eben sagen, es gab ja auch 4 weitere Szenarien, die allen einen positiveren Weg beschreiben. Darunter sogar eins, bei dem wir es schaffen, die Erderwärmung auf 1,5 Grad Celsius zu beschränken. Es geht bei diesen Szenarien also, wie gesagt, darum, alle plausiblen Möglichkeiten darzustellen.
5: Jetzt hat sich ja eine Gruppe von Wissenschaftlerinnen und Wissenschaftlern zusammengesetzt und diese Szenarien überarbeitet. Die nächsten Szenarien im Sachstandsbericht des Weltklimarats werden also anders aussehen. Und am auffälligsten, das bisherige Worst-Case-Szenario verschwindet. Die Wissenschaftler finden es nicht mehr plausibel. Und dieses Szenario, das du eben beschrieben hast, wird also nicht eintreten. Wie kommen jetzt die Wissenschaftler darauf, dass dieses Szenario auf einmal nicht mehr plausibel ist?
6: Ja, weil wir Klimaschutz gemacht haben und dieser eben auch funktioniert. Also das ist eigentlich eine total gute Nachricht, dass dieses Szenario angepasst wurde, weil das hat eben einen Weg beschrieben, in dem wir gar keinen Klimaschutz machen, in dem die Kohle eine Renaissance bekommt und dass immer mehr Menschen weltweit Verbrennerautos fahren und so weiter. Und das ist eben nicht eingetreten. Stattdessen, wir wissen es alle, haben wir mittlerweile günstige Alternativen bei erneuerbaren Energien. Die sind auch auf dem Vormarsch, immer mehr Menschen weltweit fahren Elektroautos und deswegen ist dieses Szenario in dieser Form eben nicht mehr plausibel. Und jetzt kommt aber eben noch eine Info von mir, die in all diesen Falschmeldungen verschwiegen wird. Mhm. Da wurde eben nicht nur das Worst-Case-Szenario angepasst, sondern auch das Beste, das Best-Case-Szenario, bei dem die Erderwärmung unter 1,5 Grad bleibt. Da sagt nämlich die Wissenschaft, das ist auch nicht mehr plausibel, weil wir für dieses Szenario eben zu wenig Klimaschutz machen.
5: Okay, also das beste Szenario wurde gestrichen und das schlechteste. Wie sieht denn jetzt das neue Worst-Case-Szenario aus? Was kann dem Planeten, was kann uns Menschen im schlimmsten Fall passieren?
6: Also das neue Worst-Case-Szenario, das skizziert eine Erderwärmung um 3,5 Grad herum bis zum Jahr 2100.
5: Auch hier gilt ja, dass das so eintritt, muss ja nicht sein. Gibt es ein Szenario, bei dem die Wissenschaftlerinnen und Wissenschaftler sagen, das ist die wahrscheinlichste Prognose, die Chancen, dass das so eintritt, sind sehr hoch. Ja, Jennifer, welche ist die wahrscheinlichste Prognose?
6: Also wenn wir so weitermachen wie bisher, dann wird die weltweite Erderwärmung laut der neuen Szenarien 2,8 Grad bis 2100 betragen. Das ist ja ein Durchschnittswert und für Deutschland wäre das eine Erwärmung von 3 bis 4 Grad. Und auch das wäre schon überhaupt nicht wünschenswert. Also wir hätten dann mehr Dürren, mehr Starkregen, mehr Waldbrände, mehr Artensterben und so weiter. Also auch dieser Pfad, also dieses Szenario ist etwas, was wir nicht wollen.
5: Ja, also ich würde auch sagen, also einladend klingt das nicht. Es wird nicht besser. Wir haben festgestellt, dass Klimaszenarien gestrichen werden, ist ganz normales wissenschaftliches Arbeiten. Erkenntnisse werden immer wieder überprüft, überholtes Wissen aussortiert und aktuelle Entwicklungen hinzugefügt. Warum hat das jetzt trotzdem so eine gewaltige Resonanz hervorgerufen, dass das Worst-Case-Szenario angepasst wurde? Es gibt diese Schlagzeilen in den Medien. Dann hat Donald Trump dem Weltklimarat in den sozialen Netzwerken vorgeworfen, dass er jahrelang Falschmeldungen verbreitet hat. Und die AfD hat im Bundestag sogar eine Aktuelle Stunde beantragt zu diesem Thema. Also woher kommt diese Aufregung?
6: Also ich habe das einfach mal einen der Wissenschaftler gefragt, der an diesen neuen Klimaszenarien mitgewirkt hat, also der der dieses Paper, das die Wellen geschlagen hat, mitgeschrieben hat. Und das ist Professor Elmar Kriegler. Der forscht am Potsdam-Institut für Klimafolgenforschung. Und ich habe ihn gefragt, ob er das Gefühl hat, dass seine Arbeit missbraucht wird.
7: Ich würde so sagen, es wird zumindest missverstanden, vermutlich bewusst missverstanden.
6: Also er sagt, es wird vermutlich bewusst missverstanden. Und dann habe ich noch den Klimaforscher Niklas Höhne dazu interviewt. Er ist Gründer des New Climate Institutes. Das ist ein gemeinnütziges Forschungsinstitut.
8: Ja, es ist aus meiner Sicht unverantwortlich und auch durchschaubar, dass hier Klimaleugner oder die extrem rechten Medien oder eben auch die Trump-Administration diesen Vorgang für ihre eigenen Zwecke missbrauchen. Also das finde ich extrem schwierig und macht mich auch geradezu wütend, muss ich sagen.
5: Okay, ich würde sagen, damit haben wir etwas Klarheit in die Debatte gebracht und damit erstmal danke an dich, Jennifer.
6: Sehr gerne.
5: Wir haben jetzt ausführlich über die Desinformationskampagne mit den Weltklimaszenarien gesprochen. Jetzt wollen wir ein bisschen grundsätzlicher werden und schauen, wie Desinformationskampagnen funktionieren und was man vielleicht dagegen tun kann. Und dafür sprechen wir mit Klimaökonomin Professorin Claudia Kempfert. Sie arbeitet am Deutschen Institut für Wirtschaftsforschung und leitet dort die Abteilung Energie, Verkehr, Umwelt. Hallo Frau Kempfert.
9: Hallo Herr Schöll, ich grüße Sie.
5: Die Kampagne mit dem Worst-Case-Szenario, haben Sie mitbekommen, wer dahinter steckt, wer damit angefangen hat, die Wissenschaft verächtlich zu machen? Fällt Ihnen vielleicht auch ein Motiv ein, was dahinter dieser Kampagne stecken könnte?
9: Ja, also das ist meist so eine typische Desinformationskampagne und die Muster sind da immer ganz ähnlich. Man greift sich so einen wissenschaftlichen Punkt heraus, löst es aus dem Zusammenhang und nutzt dann irgendwie so grundsätzliche Zweifel an der Wissenschaft zu sehen. Und man tut ja dann so, als wäre die Klimawissenschaft nicht seriös und die Motive sind meistens dahinter, dass man Zweifel sehen will und das von Interessengruppen heraus, von interessierter Seite. Also es gibt eben entsprechende Parteien oder es gibt auch Unternehmen, es gibt Interessengruppen, Interessenverbände, die letztendlich ein Interesse daran haben, Zweifel an der Wissenschaft zu sehen. Und das ist häufig ein Motiv dahinter, warum man es hier mit solchen Desinformationskampagnen zu tun hat.
5: Also die eine Methode ist, Zweifel an der Wissenschaft zu sehen. Es gibt ja noch andere Methoden und die beschreiben Sie in Ihrem Buch Kurzschluss sehr ausführlich. Und dazu gehört die Methode Astroturfing. Können Sie das mal erklären, was das ist? Was ist unter Astroturfing zu verstehen?
9: Ja, Astroturfing bedeutet, dass das soll so aussehen wie eine spontane Bürgerbewegung von unten und dass es so eine Kampagne ist, die in Wahrheit künstlich organisiert ist, auch professionell gesteuert und von bestimmten Interessen unterstützt. Der Begriff kommt vom Kunstrasen, also es wirkt so wie eine Graswurzelbewegung, ist aber keine echte und das Ziel ist, die Lobbyinteressen als Bürgerprotest so zu tarnen. Also wenn so ein fossiler Konzern zum Beispiel sagt, wir wollen keine Windräder bauen oder wir wollen keinen Klimaschutz, dann ist das durchschaubar. Aber wenn jetzt so scheinbar besorgte Bürgerinnen und Bürger sagen, wir machen uns Sorgen um die Landschaft, Gesundheit oder Artenschutz, dann wirkt das sehr viel glaubwürdiger. Und genau diese Glaubwürdigkeit, die wird hier strategisch genutzt. Und das heißt nicht, dass hier jede Bürgerinitiative so unecht ist. Da gibt es natürlich berechtigte Sorgen auch. Aber problematisch ist es dann, wenn solche Sorgen gezielt aufgegriffen werden, verstärkt werden für eine Kampagne gegen den Klimaschutz oder auf die Energiewende instrumentalisiert wird.
5: Sie schreiben ja auch in Ihrem Buch, dass es ein Beispiel gibt, ein sehr prominentes Beispiel, nämlich den eingetragenen Verein Vernunftkraft. Und dieser Verein beschreibt sich selbst als Bundesinitiative für vernünftige Energiepolitik. Auf der Internetseite von Vernunftkraft wird sehr schnell klar, was damit gemeint ist. Der Verein richtet sich gegen Windräder. Frau Kempfert, woran machen Sie denn das fest, dass der Verein von Lobbyisten gesteuert wird, dass dort nicht nur normale Bürger mitmachen?
9: Ja, wichtig ist, nicht jede Bürgerinitiative gegen ein Windrad ist auch wirklich gesteuert. Es gibt schon auch echte Sorgen und die muss man auch ernst nehmen. Also auffällig wird es dann aber, wenn aus vielen lokalen Konflikten so eine bundesweit koordinierte Kampagne wird mit immer gleichen Botschaften, immer gleichen Argumentationsmustern und so einer klaren politischen Stoßrichtung gegen die Windenergie und auch gegen die Energiewende insgesamt. Und bei Vernunftkraft sieht man das sehr genau. Der Verein tritt als Dachverband gegen Windenergie auf und fordert nicht nur bessere Planung oder auch mehr Beteiligung, sondern eine grundlegende Abkehr von zentralen Instrumenten der Energiewende, etwa von diesem Förderinstrument EEG oder auch vom weiteren Ausbau der Windenergie. Und im Lobbyregister des Bundestags werden zum Beispiel auch die Rücknahme von Flächenzielen für Windkraft genannt oder auch das Ende der EEG-Förderung. Und das ist dann mehr als ein spontaner Bürgerprotest. Das ist professionell organisierte Kampagnenkommunikation. Und genau daran, würde ich sagen, erkennt man auch, dass es hier Astroturfing ist. Also einzelne Sorgen vor Ort werden aufgegriffen, verstärkt und dann so in eine größere politische Erzählung eingebaut, mit dem Ziel, die Energiewende insgesamt zu bremsen.
5: Der Verein behauptet unter anderem, sich für den Artenschutz einzusetzen. Dabei geht es um den Schutz von Vögeln, in diesem Fall um den Rotmilan. Vernunftkraft sieht den Vogel durch Windräder gefährdet, aber auch hier schreiben sie, dass sich der Verein nicht an die Fakten hält, dass für den Rotmilan ganz andere Dinge gefährlich sind und die Windräder bei weitem nicht das Gefährlichste sind für den Vogel. Was macht denn jetzt dem Rotmilan wirklich zu schaffen, Frau Kempfert?
9: Ja, also natürlich gibt es beim Rotmilan ein Kollisionsrisiko mit Windenergieanlagen. Das muss man auch sehr ernst nehmen. Das ist ja auch da. Deswegen braucht man ja auch gute Standortplanung, Schutzabstände, Abschaltung und auch moderne Antikollisionssysteme. Aber es wäre jetzt falsch, die Windräder pauschal so als Hauptgefahr für den Rotmilan darzustellen. Also die wichtigsten Gefahren liegen vor allen Dingen im Verlust geeigneter Lebensräume, gerade die intensive Landwirtschaft, weniger Nahrung, ausgelagerte Landwirtschaften oder die Landschaften, die da eine Rolle spielen. Pestizide sind zu nennen, Verkehr, Stromleitung und auch zum Teil illegale Verfolgung. Und das Bundesamt für Naturschutz nennt vor allen Dingen Lebensraumverlust, Nutzungsintensivierung und auch den Rückgang des Nahrungsangebots als die zentralen Gefährdungen. Also wer den Rotmilan wirklich schützen will, der muss Lebensräume verbessern, Nahrungshabitate sichern und Windkraft naturverträglich planen und den Rotmilan dann aber nur selektiv zu entdecken, wenn ein Windrad verhindert werden soll, dann das ist kein wirklich glaubwürdiger Artenschutz, würde ich sagen, an der Stelle. Das ist dann tatsächlich eine Instrumentalisierung.
5: Jetzt haben wir viel über Desinformationskampagnen, Fake News und Fantasiezahlen gesprochen. Für die Wissenschaft und für die Gesellschaft eine Riesenherausforderung. Deshalb muss natürlich unbedingt darüber gesprochen werden, was dagegen helfen kann. Die Wissenschaftler, die die neuen Klimaszenarien und das neue Worst-Case-Szenario erarbeitet haben, haben zum Beispiel gesagt, wir hätten die Studie, die neuen Szenarien, kommunikativ besser vorbereiten müssen. Die Kommunikation darf man nicht den Rechtspopulisten überlassen. Sie, Frau Kempfert, machen ja eigentlich genau das. Als Wissenschaftlerin sind Sie offensiv und gehen an die Öffentlichkeit, geben Interviews, machen Podcasts, schreiben für Zeitungen. Was ist Ihr Eindruck? Können Sie mit Ihren öffentlichen Auftritten Desinformationskampagnen wirklich verhindern?
9: Nein, also ganz verhindern kann man Desinformationskampagnen leider nicht. Also dafür sind sie viel zu schnell in der Welt, zu laut und oft auch sehr professionell organisiert. Also falsche Informationen, die sind in wenigen Sekunden in der Welt und sie sauber dann zu widerlegen, das dauert alles viel, viel länger. Und das ist genau diese Asymmetrie. Also eine Seite, die kippt Müll aus, die andere Seite muss mühsam diesen Müll wieder aufräumen. Aber Schweigen wäre hier die schlechteste Antwort. Das mache ich ja selber auch nie. Wissenschaft muss da raus aus dem Elfenbeinturm und wir müssen auch ganz früh erklären, was die Studien bedeuten und auch, was sie nicht bedeuten. Und deswegen müssen wir einordnen und das auch verständlich erklären, die Fakten deutlich machen und sonst überlassen wir die Deutung denen, die bewusst ja auch verunsichern wollen. Aber man kommt nicht jeder Fake News hinterher. Also man kann aber die Muster sichtbar machen. Wer profitiert von der Verunsicherung? Was wird weggelassen? Welche Halbwahrheiten werden verdreht? Wenn Menschen diese Mechanismen auch viel, viel mehr erkennen, dann wird auch die Desinformationskampagne weniger wirksam. Und deshalb ist es so wichtig, dass die Wissenschaft kommuniziert und auch das alles deutlich erklärt.
5: Korrigieren Sie mich, wenn ich falsch liege, aber in den USA gibt es solche Desinformationskampagnen ja schon viel länger als bei uns. Wenn also die Amerikaner immer weiter sind als wir, haben Sie dort vielleicht auch schon effizientere Mittel und Wege gefunden, die gegen solche Kampagnen helfen könnten? Sie haben ja als Wissenschaftlerin, Frau Kempfert, viele Kontakte in die USA. Gibt es etwas, das wir uns dort abschauen könnten, das vielleicht besser hilft als alles das, was wir bis jetzt hier machen?
9: Ja, also leider sind die USA uns da in solchen Kampagnen ein Stück voraus, aber das nicht im positiven Sinne. Da, was Sie ja gerade sagten, wurde ja über Jahrzehnte sehr professionell Zweifel an der Klimawissenschaft gesät. Und die Methoden, die kennen wir auch aus verschiedenen anderen Zusammenhängen, zum Beispiel Tabakindustrie, Zweifel streuen, einzelne Wissenschaftler diskreditieren, Scheindebatten erzeugen, Verantwortung verschieben und immer wieder sagen, ja, wir wissen das alles noch nicht so genau, wir sollten lieber abwarten. Aber was wir uns da abschauen können, sind Gegenstrategien, die gibt es zum Teil schon. Also da gibt es schnellere Faktenchecks. Also falsche Behauptungen dürfen nicht tagelang unwidersprochen bleiben, sondern müssen sofort gegengecheckt werden. Dann braucht man eine bessere Vorbereitung. Also wenn eine Studie erscheint, die missverstanden oder missbraucht werden könnte, muss die Kommunikation gleich mitgedacht werden und man braucht die Methode dahinter, die erklärt werden muss. Also man sollte jetzt nicht nur einzelne Falschbehauptungen widerlegen, sondern auch die Methode dahinter erklären. Und das nennt man sogenanntes Pre-Bunking. Also Menschen vorher erklären, mit welchen Tricks die Desinformation arbeitet. Also etwa wie so, Achtung, hier wird so ein wahrer Kern genommen, aber falsch gedreht. Oder hier wird so getan, als sei die Unsicherheit ein Beweis gegen die Wissenschaft. Aber wenn Menschen auch diese Muster da erkennen, dann fallen sie weniger leicht drauf rein. Und am Ende braucht es da Vertrauen. Wissenschaft muss verständlich sein, transparent, ansprechbar, denn Desinformation, die lebt ja von der Verunsicherung und dagegen hilft am besten Klarheit.
4: Das sagt die Energieökonomin Claudia Kempfert im Podcast ARD Klima Update. 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
4: Zum ersten Mal durften jetzt wieder mehr Lkw am Sonntag auf die Straße, jedenfalls in Niedersachsen, Nordrhein-Westfalen, Rheinland-Pfalz und im Saarland. Diese Länder haben auf Vorschlag von Bundesverkehrsminister Bilger das Fahrverbot gelockert. Das soll der Industrie helfen, solange der Güterverkehr per Schiff durch das extreme Niedrigwasser eingeschränkt ist. Und ich muss hier mal kurz unterbrechen wegen einer dringenden Verkehrsmeldung. Achtung, ein Falschfahrer auf der B10 Ulm-Augsburg. Zwischen Blaubeurer Tor in Ulm und Neu-Ulm kommt Ihnen ein Falschfahrer entgegen. Fahren Sie äußerst rechts und überholen Sie nicht. Auf der B10 Ulm-Augsburg zwischen Blaubeurer Tor in Ulm und Neu-Ulm ist ein Falschfahrer unterwegs. Vorsicht bitte in beiden Richtungen. Und jetzt zurück zu den Pressestimmen und zu den Lkw, die gestern erstmals wieder auf die Straße durften. Am Sonntag unsere Gastautorin Simone Schmollack, Politikredakteurin der Taz, kritisiert dieses Vorgehen.
10: Klug ist das nicht, denn es ist Ferienzeit. Autobahnen und Straßen sind ohnehin schon voll. Und jetzt drängeln sich also auch noch LKWs in die Urlaubsstaus. Den Frust der Leute bekommen aber nicht Politik und Management ab, sondern die LKW-Fahrer. Und wie war das nochmal mit der Sonntagsruhe für Angestellte? Aber das ist ein anderes lästiges Thema. Wie wäre es, den Güterverkehr vom Wasser jetzt noch stärker auf die Schiene zu verlagern? Auch keine super schlaue Lösung. Unter Zugausfällen und Unpünktlichkeit der Deutschen Bahn leiden seit Jahren all jene, die, unter anderem aus Klimagründen, das Auto stehen lassen. Würde der Güterverkehr auf der Schiene kurzfristig zunehmen, hieße das noch mehr Drama für Reisende. Kurze Erinnerung, es ist Ferienzeit. Müssen Massengüter denn um jeden Preis, jeden Tag transportiert werden? Könnten sie nicht auch eine Weile gelagert werden? Den Straßen und Schienen, vor allem aber dem Klima und den Menschen in der Ferienzeit, dürfte das gut tun. Aber ach, da meckert dann wieder die Industrie.
4: Unsere Gastautorin Simone Schmollack von der Taz. Der Wiesbadener Kurier ist anderer Meinung, zweifelt aber am Erfolg des Versuchs.
11: Das zeitweise Aussetzen des Lkw-Fahrverbotes an Sonntagen ist vertretbar, um die ärgsten Auswirkungen der extremen Niedrigwasserlage abzumildern. Aber angesichts der vorgeschriebenen Ruhezeiten und des Mangels an Fahrern wird dieser Schritt nur wenig Entlastung bringen. Immerhin wird damit politische Aktivität symbolisiert. Am Anfang muss aber die Erkenntnis stehen, dass das Niedrigwasser kein zufälliges Wetterphänomen ist, sondern die Folge des fortschreitenden Klimawandels. Dementsprechend muss die Politik alles daran setzen, die Infrastruktur widerstandsfähiger zu machen.
4: Die Deutsche Bahn ist ein weiteres Dauerproblem, das der neue Verkehrsminister übernommen hat. Bilger hat jetzt den Druck auf die Konzernführung erhöht. Bonuszahlungen soll es nur noch geben, wenn vereinbarte Ziele wie Pünktlichkeit auch erreicht werden. Die Südwestpresse aus Ulm lobt den Plan.
11: An dieser Aussage verwundert eigentlich nur, dass sie eine Ankündigung ist. Denn genau das Erreichen bestimmter Erfolge, ist ja der Sinn solcher Sonderzahlungen. Vor Minister Bilger liegen große Aufgaben. Brücken sanieren, Klima retten, Geld ranschaffen, Radwege bauen und eben für eine verlässliche Bahn sorgen. Die Frage der Bezahlung ist dabei nur eine von sehr vielen.
4: Die Neue Osnabrücker Zeitung sieht auch Risiken darin, bei der Bahn alles von der Pünktlichkeit abhängig zu machen.
11: Denn Pünktlichkeitsquoten allein belegen noch keine gute nachhaltige Bahnpolitik. Sollen notwendige Großbaustellen wie zuletzt zwischen Hamburg und Berlin lieber verschoben oder in die Länge gezogen werden? Bilger hat eine Duftmarke gesetzt. Fein. Jetzt muss er zügig beweisen, dass er für die Bahn mehr übrig hat als markige Worte. Die Probleme sind riesig. Das liegt nicht nur an den Bahnboni, sondern auch an den politischen Entscheidungen der vergangenen Jahre. Leider bekommen Verkehrspolitiker keine Boni, die man ihnen streichen könnte.
4: Das waren unsere Standpunkte, heute zusammengestellt von Simone Kienzle.

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1: Um 3 Uhr mit Katja Kindermann. Linken-Chef Pantisano schließt die Unterstützung seiner Partei für CDU-Ministerpräsident Schulze bei der Wahl in Sachsen-Anhalt nicht aus. Die Linke habe in den vergangenen Jahren wiederholt Verantwortung gezeigt, sagte er im ZDF. Die CDU lehnt eine Zusammenarbeit mit der Linken bisher ab. Pantisano sagte, es gehe darum, zu verhindern, dass eine rechtsextreme Partei an die Macht kommt.
2: Es ist mein Land, es ist das Land meiner Eltern, es ist das Land von Millionen von Menschen, die es mit aufgebaut haben und die jeden Tag arbeiten gehen. Und ich wehre mich dagegen, dass ein irgendein dahergelaufener Politiker einer rechtsextremen Partei uns dieses Land wegnimmt und meint, uns rauswerfen zu müssen. Und da will ich an die Verantwortung der CDU appellieren, die sie hat, zu verhindern, dass solche Politiker an die Macht in diesem Land kommen.
1: Der linken Vorsitzende Pantisano im ZDF. Der Präsident des Kieler Instituts für Weltwirtschaft, Schularik, hat Verteidigungsminister Pistorius falsche Prioritäten bei der Modernisierung der Bundeswehr vorgeworfen. Der Süddeutschen Zeitung sagte der Ökonom, ein Großteil des 700 Milliarden Programms für die Bundeswehr fließe weiterhin in Panzer, Fregatten und andere herkömmliche Waffensysteme. Stattdessen müsse stärker in Zukunftstechnologien investiert werden, wie in künstliche Intelligenz, Robotik, Drohnen und Satellitentechnik. Der Bundesverband der deutschen Binnenschifffahrt warnt angesichts des anhaltenden Niedrigwassers vor einer Zweiteilung des Rheins. Verbandschef Schwanen sagte der Rheinischen Post, die Wasserstraße könnte für den Güterverkehr in zwei getrennte Abschnitte zerfallen. Am wichtigen Pegel Kaub werde im Laufe der Woche erstmals ein einstelliger Wert erwartet. Bei einem derartig niedrigen Wasserstand könnten Güterschiffe dort nicht mehr passieren. Der Rhein wäre damit nicht mehr durchgängig befahrbar. Die US-Regierung zeigt sich angesichts der jüngsten Forderungen des Iran gelassen. Präsident Trump sprach in einem Interview mit dem Nachrichtenportal Axios von einem Schachspiel. Aus der Nachrichtenredaktion Marei Beermann.
3: Es wird sich regeln, es regelt sich immer, sagte Trump. Offenbar setzt der US-Präsident auf den Faktor Zeit. Der Iran sei wirtschaftlich in einer sehr schlechten Lage, die Inflation sei enorm und das Regime habe kein Geld, um seine Truppen zu bezahlen, so Trump. Er räumte ein, wir verhandeln nur halbherzig mit ihnen. Zu den vom Iran gestellten Bedingungen gehören das Ende der US-Seeblockade, der Abzug der US-Streitkräfte aus der Region, die vollständige Aufhebung aller Sanktionen gegen den Iran sowie Entschädigungszahlungen.
1: Das waren die Nachrichten. Das Wetter in Deutschland: bewölkt, im Süden und Osten vereinzelt Schauer und Gewitter. Tiefstwerte 22 bis 12 Grad. Tagsüber heiter und sonnig, von der Nordsee bis nach Mecklenburg-Vorpommern Regen und Gewitter möglich. Höchstwerte 20 Grad auf Langeoog bis 36 Grad in der Südpfalz. Am Dienstag freundlich, im Süden Schauer und Gewitter möglich, 18 bis 34 Grad. Es ist 3.03 Uhr.
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5: Achtung, noch immer der Falschfahrer auf der B10 Ulm-Augsburg. Zwischen Blaubeurer Tor in Ulm und Neu-Ulm kommt Ihnen ein Falschfahrer entgegen. Fahren Sie äußerst rechts und überholen Sie nicht. Auf der B10 Ulm-Augsburg zwischen Blaubeurer Tor in Ulm und Neu-Ulm ist ein Falschfahrer unterwegs. Vorsicht bitte in beiden Richtungen. Die A2 Dortmund Richtung Braunschweig ist zwischen Dreieck Hannover West und Hannover Lahl.

0: und Fidinzinstraße wegen eines Feuerwehreinsatzes gesperrt.
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0: Und die kommt aus den Studios von NDR Info in Hamburg. Am Mikrofon begrüßt sie Sven Hasenclever. Bisher ist noch unklar, was hinter dem Drohnenzwischenfall vom Dienstag am Leipziger Flughafen steckt, wer die Drohne gesteuert hat oder welches Ziel sie hatte. Das Wall Street Journal schreibt, dass die Drohne wahrscheinlich zur russischen Regierung gehöre. Mein NDR-Kollege Tim Krohn hat darüber mit dem Bundeswehroberst Johann Schmidt gesprochen. Er ist Beauftragter für den Komplex hybride Kriegsführung am Zentrum für Militärgeschichte der Bundeswehr in Potsdam. Und die Frage an ihn war, wie glaubwürdig ist es, die Verantwortung in Moskau zu suchen?
2: Also die Vorkommnisse fügen sich relativ gut in das Muster russisch-hybrider Kriegführung, wie sie bereits seit Jahren, verstärkt seit 2022, gegen Europa und Deutschland betrieben wird. Es ist gewissermaßen der Preis, der uns für unsere Unterstützung der Ukraine in ihrem Verteidigungskampf abverlangt wird. In diesem Spektrum russisch-hybrider Kriegführung, das reicht ja von Desinformation, Propaganda, Cyberangriffen, Spionage, militärische Provokationen, aber auch Migrationsangriffe. Und Drohnen fügen sich eben hier sehr gut ein, zunächst einmal zu Spionagezwecken oder als Störangriffe und jetzt eben mutmaßlich zu Sabotagezwecken, beziehungsweise auch im Rahmen der strategischen Kommunikation.
3: Das heißt, der Leipziger Flughafen als Drehkreuz für den Ukraine-Nachschub, der wäre aus russischer Sicht durchaus ein legitimes Kriegsziel.
2: Das sicherlich nicht, denn Deutschland ist ja keine aktive Kriegspartei. Deutschland
3: im hybriden Sinne, sagen wir so.
2: Auch in diesem Sinne nicht, aber das wird natürlich einen Hybridakteur auch erst einmal gar nicht interessieren. Deutschland ist ja keine aktive Kriegspartei, ist aber in dieser Auseinandersetzung im russisch-ukrainischen Krieg natürlich auch nicht neutral, sondern unterstützt die Ukraine in ihrem Verteidigungskampf. Also ein legitimes Kriegsziel im rechtlichen Sinne wäre es sicherlich nicht.
3: Nehmen wir mal an, die Urheberschaft wäre einwandfrei zu beweisen. Wäre das dann ein Fall für einen der beiden Bündnisfälle, also Artikel 4 oder gar 5 für die NATO?
2: Ja, also der NATO-Artikel 5 spricht ja von einem bewaffneten Angriff gegen einen Mitgliedstaat. Dieser bewaffnete Angriff muss aber durch den NATO-Rat, also der Bündnisfall muss durch den NATO-Rat festgestellt und beschlossen werden.
3: Das wäre natürlich, ich muss mal ganz kurz dazwischen gehen, der Artikel 5 wäre natürlich quasi das schärfste Schwert, das man ziehen könnte. Aber es gibt ja auch diesen Artikel 4. Wäre der anwendbar?
2: Das wäre gewissermaßen die Heranziehung der NATO zu Konsultationszwecken. Das wäre sicherlich etwas, was man in Erwägung ziehen kann. Das ist sicherlich etwas, was man hier immer im Hinterkopf haben könnte. Das ist gar keine Frage. Wichtig aber für Deutschland ist schon im Blick zu haben, dass Artikel 5 eben auch ein Interpretationsprozess ist, was letztendlich auch bedeutet, dass für unsere ganzheitliche Hybridverteidigung natürlich auch die Schärfung des diplomatischen Floretts, auch die Entwicklung unserer Softpower-Fähigkeiten oder die Entwicklung dessen, was die Briten gerne als Influencing bezeichnen, wichtig wäre. Also die Einflussnahme auch auf die eigenen Freunde und Verbündeten im Sinne der eigenen Interessen. Also das wäre etwas, wo wir sicherlich, was das praktische Handeln betrifft, uns von unseren britischen Freunden einiges abschauen könnten. Denn die NATO-Solidarität muss im Endeffekt auch diplomatisch erwirkt werden können.
3: Haben wir hier in Deutschland eigentlich den Ernst der Lage wirklich begriffen? Ich zitiere mal Ihren Kollegen Matthias Uhl vom Max-Weber-Zentrum für Osteuropa-Studien. Der sagt sinngemäß, alle reden drüber, aber keiner handelt. Oder die NATO-Expertin Stephanie Barbso, die sagt, wir haben lange so getan, als seien die hybriden Angriffe nur so eine Art Kavaliersdelikt. Verständlich diese Kritik?
2: In gewisser Weise ist die Kritik verständlich, aber es gibt natürlich auch Felder, auf denen wir sehr wohl aufgewacht sind und Weichenstellungen in die richtige Richtung eingeleitet haben. Also beispielsweise mit Blick auf unsere militärische Verteidigungsfähigkeit haben wir eine Zeitenwende in die richtige Richtung eingeleitet. Da gibt es noch viel zu tun. Da sind wir auch noch lange nicht am Ziel.

0: Ziel, aber wir sind in der richtigen Richtung unterwegs. Und auch in diesem Kontext wäre es natürlich mit Blick auf die ganzheitliche Hybridverteidigung wichtig, die Fähigkeit zur integrierten Drohnenkriegführung und zur Drohnenverteidigung deutlich zu stärken.
1: Was ich
0: Also
1: da
0: hier
1: aber
0: sind
1: nicht
0: wir
1: verstehe,
0: zumindest.
1: zum Beispiel, wir sind jetzt im fünften Kriegsjahr oder die Ukraine. Seit 5 Jahren läuft dieser Krieg in der Ukraine und trotzdem stehen da in Leipzig ukrainische Transportflugzeuge herum, die ja offenbar nicht ausreichend bewacht werden. Wie fahrlässig ist das?
0: Ja, also es ist nicht so, dass noch nichts unternommen worden ist, aber das wäre gewissermaßen der zweite Punkt. Also Sie sprechen hier einen kritischen Punkt an, nämlich die Verwundbarkeiten unserer Infrastruktur, unserer kritischen Infrastrukturen. Dazu gehören Flughäfen, dazu gehören Logistik- und Verkehrszentren, dazu gehören aber auch Industrieanlagen beispielsweise und natürlich auch politische, militärische Schaltzentralen. Das ist deshalb wichtig, weil wir auch im ukrainisch-russischen Krieg mittlerweile ja sehen, dass der Krieg sich zu einem wechselseitigen Verwüstungs- und Schädigungskrieg entwickelt hat, der hybrid geführt wird. Man kann sich militärisch wechselseitig nicht niederringen, aber man kann sich wechselseitig schädigen. Und das ist das, was im Augenblick hier zu beobachten ist. Und Drohnen stellen hier eben ein relativ Also nicht mehr ganz so neues, aber doch ein relativ neues und vielseitig und flexibel und skalierbar, auch verdeckt einsetzbares Mittel dar, mit dem man gerade auch, wenn es darum geht, die Urheberschaft zu verschleiern, also Ambiguität, Vieldeutigkeit zu erzeugen oder Hybridität, wenn Sie so wollen, zu erzeugen, ein exzellentes Mittel im negativen Sinne darstellt. Also die kritische Infrastruktur, hier ist viel zu tun. Die Betreiber der kritischen Infrastrukturen sind aber vor wenigen Jahren bereits aufgewacht und unternehmen so einiges. Das gilt es zu stärken. Auch der Bundesinnenminister hat mit dem gemeinsamen Drohnenabwehrzentrum hier entsprechend wichtige Impulse gesetzt. Aber hier gibt es ebenfalls noch viel zu tun. Das Feld, auf dem wir Deutschland ganz besonders gefährdet sind, das ist die Gesellschaft selbst, auch unsere freiheitlich-demokratische Grundordnung. Also der Schutz gegen nicht-militärische Angriffsvektoren. Hier wäre nochmal bei der Sensibilisierung in ganz besonderem Maße anzusetzen, gerade für diese unorthodoxen hybriden Angriffsvektoren, die beginnen mit Weaponized Migration, zur Destabilisierung und Desintegration unserer Gesellschaft, ideologischer Radikalisierung, beispielsweise islamistischer Prägung, krimineller Zersetzung, der Ausbildung von Parallelgesellschaften, Loyalität zu Deutschland und unserer freiheitlich-demokratischen Grundordnung bis hin zum Import externer Konfliktlinien. Das wäre vielleicht das Feld, wo wir noch insgesamt am meisten verwundbar sind und wo sowohl es noch an der Sensibilisierung als auch an der Resilienzbildung mangelt.
1: Ein bisschen mulmiges Gefühl bekommt man, wenn man heute zum Beispiel das Wall Street Journal aufschlägt, das berichtet, dass die US-Geheimdienste mittlerweile sogar davon ausgehen, dass Russland schon in den kommenden Jahren ein Bündnisland der NATO angreifen könnte. Ist das ja in gewisser Weise Panikmache oder sehen Sie da Anhaltszeichen?
0: Nun, die Möglichkeiten sind ja immer das eine, die Plausibilitäten sind etwas anderes. Aber wenn Sie mit Angriff gewissermaßen verdeckte, auch vielleicht über Stellvertreter vorangetriebene Angriffsvektoren meinen, so wie wir es
1: Ja, man
0: jetzt in
1: kann ja mal
0: Leipzig.
1: gucken bei der NATO, wie weit können wir da gehen?
0: Genau, und das ist eben die große Gefahr, die sich auch mit Ereignissen wie diesem in Leipzig verbinden kann. Also hier deutet sich ja gewissermaßen eine skalierbare Eskalation hybrider Kriegführung an, wie man sie dann auch gezielt gegen Einzelstaaten betreiben könnte. Insofern ist das eine Angelegenheit, die man sehr, sehr ernst nehmen muss, und auch auf allen Handlungsfeldern, die uns zur Verfügung stehen, entsprechende Abwehr- und Resilienzbildungsmaßnahmen treffen muss. Das beginnt beim Ausnutzen aller technischen Möglichkeiten, die es hier gibt. Das setzt sich aber fort in der Notwendigkeit zur Sensibilisierung. Das setzt sich auch fort mit Blick auf die Orchestrierung, obwohl wir auch hier gewisse Fortschritte gemacht haben, auch mit Blick auf die Einrichtung des Nationalen Sicherheitsrates, dem hier eine gewisse Rolle zukommen kann. Und es setzt sich eben fort in dem Bemühen, die Vielzahl der Teilakteure, die mit Blick auf eine hybride Gesamtverteidigung gefordert sind, zusammenzuführen, zu orchestrieren und sicherzustellen, dass keine Lücken mit Blick auf die Zuständigkeiten und die Verantwortlichkeiten entstehen.
2: Das war Johann Schmid, der zu hybrider Kriegsführung forscht, zum einen an der Uni Potsdam und zum anderen am Zentrum für Militärgeschichte und Sozialwissenschaften der Bundeswehr.
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2: Seit dem Iran-Krieg ist die Straße von Hormuz für den Welthandel praktisch blockiert. Aber dafür ist eine andere Meeresroute wichtiger geworden, die Meerenge Bab al-Mandab im Roten Meer vor der Küste des Jemen. Aber auch diese Stelle ist nicht mehr sicher. Hier greift die Houthi-Miliz aus dem Jemen Schiffe an. Mehrere saudische Tanker wurden bereits zur Umkehr gezwungen. Hintergrund ist, dass die Houthi die Regierung im Jemen ablehnen. Diese Regierung ist aber international anerkannt und wird von Saudi-Arabien unterstützt. Die Houthi sind wiederum verbündet mit dem Iran. Über die neue Aggression der Houthi berichtet Anna Osius.
4: Tod Amerika, Tod Israel. Mit Parolen und Marschmusik geben sich die Houthi in Jemens Hauptstadt Sana'a kämpferisch. Massenaufmärsche sollen Stärke demonstrieren. Wir sind gekommen, um zu zeigen, wir sind bereit, großer Führer. So Houthi-Anhänger Yahya, greife mit uns an, wo immer du willst. Der Krieg im Jemen ist neu aufgeflammt. Vor einigen Wochen beschoss Saudi-Arabien den Flughafen Sana'as und tötete wichtige Mitglieder der Miliz. Nun gehen die Houthi mit großer Aggressivität gegen die Truppen der international anerkannten Regierung im Jemen vor, die von Saudi-Arabien unterstützt wird. Bei Überraschungsangriffen der Houthi am Donnerstag sterben mehr als 50 Regierungssoldaten. Bei Drohnenangriffen in Saudi-Arabien werden mehrere Zivilisten verletzt. Zahlreiche saudische Frachter werden im Roten Meer angegriffen. Mindestens ein Schiff ist bereits gesunken. Und die Houthi drohen Saudi-Arabien offen mit weiterer Eskalation. Wir warnen den kriminellen saudischen Feind, irgendeine Dummheit gegen unser Land zu begehen, so ein Houthi-Sprecher. Er wird die Konsequenzen jeder Eskalation zu tragen haben. Saudi-Arabien rechnet mit einem neuen Krieg. Es könnte koordinierte Angriffe auf zivile und wirtschaftliche Einrichtungen geben, heißt es aus dem Königreich, irakische Milizen zusammen mit den Houthi unter Anleitung des Iran. Denn beide Akteure sind mit dem Iran verbündet. Wir sprechen hier von einer Einheit der Schlachtfelder, die sich von einer rein geografischen Abstimmung hin zu einer operativen Koordination entwickelt hat, sagt Lika Miki, politischer Forscher am Doha-Institut. Das heißt, sie agieren nun gemeinsam. Ich weiß, dass die Hisbollah die irakischen Milizen ausgebildet hat und Berichten zufolge hat sie auch die Houthi im Jemen ausgebildet und zwar von Anfang an. Es gibt unter ihnen eine direkte Abstimmung und dieser Krieg hat die Gruppen gestärkt. Die Houthi haben durchaus ihre eigene jemenitische Agenda, zeigen sich aber seit Jahren solidarisch mit dem Iran und anderen Mitgliedern der iranisch geführten Achse des Widerstands gegen Israel, zu der auch die Hamas in Gaza zählt. Als der Gazakrieg ausbrach, begannen die Houthi, Schiffe im Roten Meer zu beschießen. Welchen Einfluss hat der Iran auf die Houthi und welche Interessen verfolgt die Miliz selbst? Da gehen die Meinungen von Experten auseinander. In den vergangenen Monaten war es auffällig ruhig geworden um die Miliz im Jemen. In der Stunde existenzieller Bedrohung des iranischen Regimes, zu Beginn des US-geführten Kriegs gegen Teheran, hielten sich die Houthi zurück. Die Houthi sind eng mit dem Iran verbündet und haben sich bislang zurückgehalten, wohl für den Moment, in dem der Iran sie am dringendsten benötigt, so Elizabeth Kendall von der Cambridge University bei France 24 schon vor Wochen. Denn sollte es zu einem gleichzeitigen Versuch kommen, den Handel und die Ölexporte abzuwürgen, durch die Houthi auf der einen Seite der arabischen Halbinsel und die Iraner auf der anderen, würde dies massiven Druck auf die USA und ihre internationalen Verbündeten ausüben. Passiert jetzt genau das? Die Houthi drohen, Bab al-Mandab, die zweite umkämpfte Meerenge in der Region, zu blockieren. Saudi-Arabien sieht in den Houthi eine Bedrohung ihres Ölexports. Seit die Straße von Hormuz weitgehend blockiert ist, hat der reiche Golfstaat alternative Exportrouten aufgebaut. Das Öl wird mit einer Pipeline zum Roten Meer gepumpt und dort am Hafen Yanbu verschifft. Ausgerechnet nahe dem Hafen griffen die Houthi kürzlich an. Durch die Probleme bei der Straße von Hormuz ist das Rote Meer mittlerweile eine entscheidende Exportroute geworden, sagt Elizabeth Kendall. Die Rohölexporte über den Hafen von Yanbu am Roten Meer haben sich seit dem letzten Jahr vervierfacht. Riesige Rohöltanker transportieren auf dieser Route nun 6-mal mehr Öl als zuvor. Da diese riesigen Tanker den Suezkanal nicht passieren können, sind sie gezwungen, die Meerenge Bab el-Mandab zu nutzen. Sollten die Husi-Rebellen diesen lebenswichtigen Durchgang blockieren, hätte dies drastische Auswirkungen auf die Ölversorgung. Die Husi verfügen hier über ein erhebliches Druckmittel. Und auch wenn man sie militärisch nicht überschätzen sollte, hätten die Husi doch gefährliche Methoden, sagen Militärbeobachter. Unbemannte, schnelle Sprengboote sind die zerstörerischsten Waffen, die die Husi besitzen, sagt der ehemalige jemenitische Brigadegeneral Yasser Saleh. Sie verfügen zwar über ballistische Bodenseeraketen und über Drohnen, aber diese haben nicht die gleiche Zerstörungskraft wie ein Sprengboot, das bis zu 1 Tonne Sprengstoff an Bord haben kann. Ein asymmetrischer Krieg in der Region, in dem jetzt auch die Husi verstärkt mitmischen. Saudi-Arabien hat nun eine Militärallianz mit der Türkei und Pakistan geschmiedet, um sich starke Verbündete an die Seite zu holen. Ein bewaffneter Angriff auf einen der 3 Staaten werde demnach als Angriff auf alle 3 gewertet, hieß es. Möglicherweise auch mit Blick auf den Jemen. Die Vereinten Nationen wirken hilflos. Sie fürchten, dass sich der ohnehin schon komplexe Konflikt im Nahen Osten erneut ausweiten könnte, können aber kaum mehr tun als ermahnen. Wir rufen die jemenitischen Parteien dazu auf, Zurückhaltung zu üben, so ein UN-Sprecher. Erneute Kämpfe drohen, die mühsam errungenen Fortschritte bei der Verringerung der Gewalt zunichte zu machen. Die Husi hatten den bitterarmen Jemen 2014 förmlich überrannt und in einen Bürgerkrieg gestürzt. Seit mehr als 10 Jahren kämpft die Miliz gegen die international anerkannte Regierung, die Hilfe aus Saudi-Arabien erhält. Der Krieg stürzte Millionen Jemeniten ins humanitäre Elend. Seit 2022 gilt eine informelle Waffenruhe. Die Husi regieren die von ihnen kontrollierten Landesteile mit harter Hand und sollen vom Iran und seinen Verbündeten mit Waffen und Trainings unterstützt worden sein. Das Wiederaufflammen des Konflikts im Jemen, eine weitere Front in einem undurchschaubaren Krieg in Nahost, dessen Ende völlig offen ist.
2: Informationen von Anna Osius.
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2: Heute vor 75 Jahren wurde eine wichtige Errungenschaft im deutschen Arbeitsrecht verankert, die bis heute nur wenig verändert wurde. Das Kündigungsschutzgesetz. Ralf Gödde blickt zurück.
5: Gene, you're fired.
6: Von 2004 an moderiert ein gewisser Donald Trump die Reality-Show The Apprentice, der Auszubildende. Anders als der heutige amerikanische Präsident können deutsche Arbeitgeber nicht nach Belieben heuern und feuern. Das Kündigungsschutzgesetz markiert nach dem Zweiten Weltkrieg einen sozialpolitischen Meilenstein. Zuvor gab es Kündigungsfristen und Entschädigungsregeln, aber keine Möglichkeit für Arbeitnehmer, sich gegen die Entlassung als solche zur Wehr zu setzen.
7: Nun, der Gesetzentwurf, der uns vorliegt, ist den Weg des arbeitsrechtlichen Fortschrittes gegangen.
6: So der SPD-Abgeordnete Ludwig Preller 1951 während der zweiten Lesung des Gesetzes im Deutschen Bundestag.
7: Es ist damit eine wahrhafte Tat im deutschen Arbeitsrecht vorgenommen worden.
6: Nach dem Krieg gibt es in den Besatzungszonen ein Durcheinander unterschiedlicher Regelungen. In der späteren DDR garantiert das Gesetzbuch der Arbeit ab 1961 einen umfassenden Kündigungsschutz. In der zukünftigen BRD führen zähe Verhandlungen zu einem Entwurf für ein Gesetz, das der Deutsche Bundestag vor 75 Jahren beschließt.
8: Es handelt sich darum, dass man dem Arbeitnehmer ein Heimatsrecht im Betrieb gibt, wenn er seine Pflicht erfüllt.
6: Der erste Bundesarbeitsminister Anton Storch. Eine Kündigung ist demnach unzulässig, wenn sie sozial ungerechtfertigt ist und nur noch erlaubt
9: durch Gründe, die in der Person oder in dem Verhalten des Arbeitnehmers liegen oder durch dringliche betriebliche Erfordernisse, die einer Weiterbeschäftigung entgegenstehen.
6: Zum Beispiel Umsatzeinbußen oder Umstrukturierungen des Unternehmens. Mehr als 300.000 Arbeitnehmer klagen pro Jahr gegen ihre Entlassung. Rund 80% der Verfahren enden mit einem Vergleich und einer Abfindungszahlung. Grundlage dafür ist das Kündigungsschutzgesetz, das 1951 verkündet wird. Das war heute, vor 75 Jahren.
2: Der Stichtag von Ralf Gödde.
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10: Mit Stefanie Labor und dem kuriosen Zweitligaspiel in Cottbus. Erst fiel der Strom aus, dann zeigte Energie Cottbus volle Power. Der Aufsteiger konnte sein erstes Zweitligaspiel nach 12 Jahren mit 3:1 gegen Aufstiegsfavorit Hannover gewinnen. Und das, obwohl die Niedersachsen zeitweilig drückend überlegen waren. Damit belegt Cottbus in der Tabelle Rang 3 hinter Braunschweig und Nürnberg. Der erste FC behielt mit 3:1 gegen Dresden die Oberhand. Matchwinner war Mohamed Ali Soma. Der Italiener erzielte alle 3 Tore für Nürnberg. Gegen die Spielvereinigung Greuther Fürth hatte Erstliga-Absteiger FC St. Pauli als Favorit gegolten. Gegen engagierte Kleeblätter reichte es für die Mannschaft von Coach Marcel Raab allerdings nur zum Remis. 1:1 hieß es am Ende.
11: Vom Auftreten her bin ich zufrieden, spieldominant. Wir haben versucht, immer ein Tor zu machen, waren die ganze Zeit, glaube ich, irgendwie hat man das Gefühl gehabt, es kann immer was passieren, das war gut. Müssen uns natürlich ein bisschen steigern, so ein kleiner Tick fehlt noch, zu oft im Abseits. In der Defensive mal da einen Schritt mehr machen. Aber ich glaube, das ist ganz normal in der Phase, deswegen nehmen wir das unentschieden mit. Und jetzt geht's weiter.
10: In Nizza ist am Abend die Tour de France Femme zu Ende gegangen. Matthew Genet Schön weiß, wer gewonnen hat.
12: Demi Wollering ist die Beste dieser Tour de France der Frauen. Nach 9 Etappen, 1175 Kilometern und fast 19.000 Höhenmetern. Demi Wollering gewinnt 3 dieser 9 Tageswertungen, inklusive der letzten beiden in Nizza. Und feiert zum 2. Mal nach 2023 den Gesamtsieg bei der Tour de France der Frauen. Die Niederländerin, ihr französisches Team FDG und Wollerings Teamkollegin, die deutsche Meisterin Franziska Koch, haben ihr ganz großes Ziel erreicht.
13: Es ist eine große Erleichterung jetzt, dass wir es endlich geschafft haben und ja, wir sind überglücklich.
12: Anders sieht die Gefühlswelt bei Antonia Niedermayer aus. Zwar freut sich die Deutsche über den Gewinn des weißen Trikots der besten Nachwuchsfahrerin und Rang 4 in der Gesamtwertung. Auf der anderen Seite drückt aber auch der verpasste Gesamtsieg ihrer Kapitänin Kasia Niewiadoma die Stimmung. Mit der Entscheidung über den Gesamtsieg am letzten Berg dieser Tour de France und insgesamt 5 verschiedenen Fahrerinnen im gelben Trikot der Gesamtführenden geht eine der, wenn nicht sogar die spannendste Tour de France der Frauen zu Ende. Mit Demi Wollering als strahlender Siegerin und einem historischen Erfolg für Antonia Niedermayer.
10: Copacabana-Flair an der Galopprennbahn. Der Olympia-Zweite Nils Ehlers hat mit seinem Interimspartner Louis Wüst das Elite 16-Turnier der Beachvolleyballer in Hamburg gewonnen. Moritz Kühn hat das strahlende Duo hinterher getroffen.
14: Im Finale klappte alles, auf dem Siegerpodest dagegen nicht alles. Im Moment seines größten Erfolgs war der Endgegner von Louis Wüst die Sektflasche.
15: Ich habe noch nicht so viele Siegerehrung mitgenommen und wenn ich es hatte, dann habe ich es immer verkackt. Deswegen habe ich einfach die Carol, glaube ich, die Brasilianerin gefragt, die hat das für mich gemacht. Das hat aber super geklappt. Dann hatte ich als allerletzter noch meine Sektdusche und konnte alle nochmal nass machen.
14: Eine verdiente Sektdusche nach dem sensationellen Heimsieg in Hamburg. Erst im Viertelfinale die Weltranglisten-Ersten aus Schweden ausgeschaltet. Dann im Halbfinale die Europameister von 2024 aus Lettland besiegt. Und dann der grandiose Zweisatzerfolg im Finale gegen die norwegische Olympiasieger von 2021, Anders Moll und Christian Sørum. 22:20 und 21:9.
15: Irgendwann konnte ich es auch gar nicht mehr fassen. Und Nils hat dann einfach, also im Block mal aufgefasst beim Sørum.
14: 20 Blocks, davon 9, die zu Punktgewinnen geführt haben. Der 2,11 Meter Riese Nils Ehlers unüberwindbar. Auch für den Olympia-Silbermedaillengewinner war es die erste Goldmedaille bei einem Elite 16, einem Turnier der höchsten Spielklasse.
16: Olympia ist schon ein ganz spezielles Turnier. Da eine Medaille mitzunehmen, ist nochmal ein Zacken schärfer, würde ich sagen. Aber Goldgewinn ist echt was sehr, sehr Besonderes und das wird noch ordentlich gefeiert.
14: Mit vielleicht weiteren Flaschen Sekt, die wahrscheinlich aber er öffnen muss für seinen Teampartner Louis Wüst.
10: Bereits Mittwoch trifft sich die Beachvolleyball-Szene dann in Polen zur Europameisterschaft. Das Duo Ehlers-Wüst ist bestens vorbereitet.
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2: Bekanntlich gibt es nichts, das es nicht gibt. Inzwischen kann man sogar in Afghanistan Urlaub bei den Taliban machen. Und einige Leute machen das sogar. Wir berichten ausführlich in der kommenden Viertelstunde nach den nächsten Nachrichten um 3:30.

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1: Um 3.30 Uhr mit Katja Kindermann. Linken-Chef Pantisano schließt eine Unterstützung für einen CDU-Ministerpräsidenten in Sachsen-Anhalt nicht aus. Pantisano sagte im ZDF, die Linke habe in den vergangenen Jahren gezeigt, dass sie Verantwortung für dieses Land übernehme. Aus der Nachrichtenredaktion Simone Kienzle.
2: Das gelte vor allem, wenn es darum gehe, eine AfD-Regierung zu verhindern, so Pantisano. Sachsen-Anhalt wählt am 6. September den Landtag neu. Umfragen zufolge könnte der CDU-Spitzenkandidat und Ministerpräsident Schulze nur mit den Stimmen der Linkspartei wiedergewählt werden. Die CDU schließt eine Zusammenarbeit mit der Linken bisher genauso aus wie mit der AfD. In aktuellen Umfragen liegt die AfD in Sachsen-Anhalt mit deutlichem Vorsprung vor der CDU. Die Linke kommt auf Platz 3.
1: Israel hat den Fahrplan des Gaza-Friedensrats zurückgewiesen. Ministerpräsident Netanyahu sagte in einer Kabinettssitzung, die Armee werde nicht aus dem Gazastreifen abziehen, bis die Hamas komplett entwaffnet sei. Aus der Nachrichtenredaktion Laura Janke.
3: Netanyahu ist der Ansicht, dass die Hamas nach wie vor in der Lage ist, neue Angriffe zu starten. Deshalb werde die Armee weiter Bedrohungen abwehren, so der Ministerpräsident. Er bekräftigte auch nochmal seine Ablehnung eines unabhängigen palästinensischen Staates. Der Fahrplan des Friedensrats sieht vor, dass die Hamas ihre Waffen unter internationaler Aufsicht abgibt und Israel anschließend abrückt. Die Waffen sollen aber unter palästinensischer Kontrolle bleiben. Das kritisiert Israel. Die Hamas dagegen macht die Abgabe ihrer Waffen vom Rückzug Israels aus dem Gazastreifen abhängig und von der Gründung eines palästinensischen Staates.
1: Der Berufsverband der Kinder- und Jugendärzte hat einen massiven Personalmangel in der Kinderkrankenpflege beklagt. Bundessprecher Jakob Maske sagte der Neuen Osnabrücker Zeitung, wegen des Personalnotstands hätten bereits mehrere Stationen schließen müssen. Besonders dramatisch sei die Lage bei der Versorgung von Frühgeborenen, Schwerstkranken und auf Intensivstationen. Maske macht dafür die 2020 eingeführte generalistische Pflegeausbildung mitverantwortlich. Die Bundesregierung müsse die Reform rückgängig machen. Im Südwesten Spaniens sind wegen eines Waldbrandes rund 500 Menschen in Sicherheit gebracht worden. Das Feuer wütet seit mehreren Tagen in der andalusischen Provinz Huelva. Nach Angaben der Regionalregierung hat es bereits eine Fläche von rund 8000 Hektar erfasst. Starke Winde fachten die Flammen immer wieder an. Inzwischen ist ein Teil des Brandes unter Kontrolle. Spaniens Umweltministerin warnte vor einer außergewöhnlich heftigen Waldbrandsaison in diesem Jahr. Und das Wetter in Deutschland. Tagsüber heiter und sonnig, von der Nordsee bis nach Mecklenburg-Vorpommern Regen und Gewitter möglich. Höchstwerte 20 Grad auf Langeoog bis 36 Grad in der Südpfalz. Morgen freundlich, im Süden Schauer und Gewitter möglich, 18 bis 34 Grad. Und am Mittwoch in der Mitte und im Süden zeitweise sonnig, bei 19 bis 36 Grad. Das waren die Nachrichten.
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4: Mit einer Entwarnung für die B10 Ulm-Augsburg, kein Falschfahrer mehr zwischen Blaubeurer Tor, Ulm und Neu-Ulm.
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4: Heute mit Sven Hasenklever. Vor 5 Jahren haben die radikal-islamistischen Taliban die afghanische Hauptstadt Kabul erobert. Eine Niederlage für die USA und die NATO-Verbündeten. Die wollten nach 9/11 Afghanistan vom Terrorregime der Taliban befreien. Aktuell versucht das Regime Afghanistan für den Tourismus zu öffnen. Das Auswärtige Amt warnt weiter vor Reisen ins Land, aber zunehmend reisen tatsächlich internationale Besucher nach Afghanistan. Auch unser Korrespondent Markus Spieker wollte das versuchen und war Teil einer Reisegruppe.
5: Als ARD-Südasien-Korrespondent war ich oft in Afghanistan, allerdings ist das eine Weile her. Ich habe über die Bundeswehr berichtet, über aufstrebende Frauen, Musikerinnen, Sportlerinnen, Studentinnen, aber auch über den Taliban-Terror und seine Opfer. Zuletzt war ich vor 5 Jahren im Land, wenige Tage, nachdem die Taliban die Macht übernommen hatten. 20 Jahre lang hatten sie Krankenhäuser und Schulen zerbombt, Angst und Schrecken verbreitet. Und plötzlich waren sie die neuen Besetzer. Dann habe ich Afghanistan aus den Augen verloren. Doch jetzt wird das Land neu entdeckt von Reiseinfluencern, die im Netz dafür schwärmen, unglaublich sei es dort, man solle keine Angst haben, man solle doch herkommen. Holiday am Hindukusch, echt jetzt? Kann man als Tourist nach Afghanistan reisen? Ist das Land sicher? Und wer macht das überhaupt, Urlaub bei den Taliban? Ich beschließe, mich einer ganz normalen Reisegruppe anzuschließen. Am Flughafen Kabul komme ich zunächst alleine an, stoße zu meinem Team. Dann geht es ins Stadtzentrum. Alle paar hundert Meter stehen bewaffnete Taliban an sogenannten Checkpoints. Mein erster Eindruck ist, dass die Stadt recht friedlich wirkt. Im Vergleich zu vor 10 Jahren, als die Terrorgefahr relativ groß war, fühle ich mich deutlich sicherer. Auf der anderen Seite, eben wegen der vielen Checkpoints, gibt es auch so ein Gefühl der Beklemmung. Ich lese noch einmal die Afghanistan-Hinweise der Bundesregierung nach, seit Jahren praktisch unverändert. Vor Reisen wird gewarnt, deutsche Staatsangehörige sollen das Land verlassen. Die Botschaft in Kabul ist seit 2021 geschlossen, konsularische Unterstützung ist vor Ort nicht möglich. Wer als Deutscher herkommt, ist also auf sich gestellt. Mein erstes Problem ist die Genehmigung, überhaupt arbeiten zu dürfen. Die Taliban sind westlichen Journalisten gegenüber misstrauisch. 6 Wochen habe ich auf meine Einreiseerlaubnis gewartet. Jetzt brauche ich noch grünes Licht dafür, im Land herumzureisen und zu recherchieren. Immerhin, ich bekomme eine Einladung ins Kulturministerium. Früher, wenn ich das Wort Taliban gehört habe, bin ich innerlich in Deckung gegangen. Jetzt sind sie meine Gastgeber und sie empfangen mich überaus freundlich. Das Thema Tourismus passt den neuen Machthabern gut ins Konzept, denn das wirtschaftsschwache Emirat wirbt gerade aktiv um ausländische Besucher. Ich spreche mit Kubib Ghafran vom Kulturministerium.
6: Im letzten Jahr haben wir mehr als 10.000 ausländische Touristen gezählt. Das zeigt, dass Afghanistan ein Reiseziel geworden ist. Wir haben eine Botschaft an die Welt: Kommt nach Afghanistan. Ein sicheres Land mit unberührter Natur, herzlichen Menschen und günstigen Reisepreisen.
5: Über der Stadt weht die Taliban-Flagge mit dem islamischen Glaubensbekenntnis. Ein Taliban ist, wörtlich übersetzt, ein Student einer besonders fundamentalistischen Islamrichtung. Schätzungen zufolge sind nur 10% der Bevölkerung so eingestellt. Mir jedenfalls schlägt zunächst Neugier und Herzlichkeit entgegen. Aber ich will nicht den typischen Touristenfehler machen und mich vom schönen Schein blenden lassen. Am Stadtrand liegt das Quartier der Vereinten Nationen, das wir aus Sicherheitsgründen nur von innen besuchen dürfen. Dort empfängt mich die Leiterin, die Kanadierin Georgette Gagnon. Was hält sie von der Tourismusoffensive der Taliban?
7: Die de facto Behörden in Afghanistan sind sehr daran interessiert, die wirtschaftliche Entwicklung des Landes voranzutreiben. Allerdings würden wir sicherstellen wollen, dass ein möglicher Anstieg im Tourismus vor allem den lokalen Gemeinschaften zugutekommt.
5: Und die Situation der Frauen?
7: Afghanistan bleibt das einzige Land der Welt, in dem Mädchen nach der 6. Klasse keine Schule mehr besuchen dürfen. Außerdem werden viele Frauen daran gehindert, zu arbeiten.
5: Mein Blick ist geschärft nach diesem Besuch. Um das alltägliche Elend zu sehen, muss ich auf dem Weg zurück in die Stadt nur aus dem Autofenster schauen. Überall betteln Kinder um ein paar Münzen. Und doch gibt es daneben das rege, schillernde Großstadtleben. Riesige Paläste, in denen Hochzeiten gefeiert werden, allerdings ohne Gesang und Tanz. Afghanistan ist das einzige Land der Welt, in dem Musik komplett verboten ist. Meine Solo-Erkundung endet jetzt. Nun beginnt die eigentliche Tour. Ich treffe meine Reisegruppe. Von der weiß ich nicht mehr als Nationalitäten, Namen und dass die Teilnehmenden bereit sind, mit mir zu drehen. Zunächst spreche ich mit unserem Fremdenführer Sami Yusufzai, Geschäftsführer der kleinen Agentur Peace and Hope Tours, bei dem ich die Rundreise für rund 1.000 Euro plus Flug gebucht habe.
8: Wir hatten einen 40-jährigen Krieg und die Menschen haben sich Frieden gewünscht. Das heißt, sie hatten alle diese Hoffnung. Deshalb haben wir unserer Reiseagentur den Namen Peace and Hope gegeben.
5: Einige seiner Angestellten sind seine eigenen Brüder. Zusammen achten sie darauf, dass sich ihre Kunden den Landessitten anpassen.
8: Die Regierung verlangt, dass jeder Tourist mit einem Reiseunternehmen unterwegs ist. Und das Reiseunternehmen erklärt dann den Touristen, wie sie sich verhalten sollen. Dass sie an religiösen Orten vorsichtig sein sollen. Und wie man sich sonst verhält, welche Kleidung angebracht ist.
5: Die Frauen der Gruppe haben sich schon zurechtgemacht. Körperbedeckt, vom Scheitel bis zur Sohle, nur die Gesichter dürfen frei bleiben. Die Männer kommen in T-Shirt und Jeans. 7 Teilnehmende sind ins insgesamt, mich eingeschlossen. Sami begrüßt uns feierlich.
8: Im Namen Allahs, herzlich willkommen in Afghanistan. Unsere Bevölkerung zählt ungefähr 42 Millionen. Die Fläche Afghanistans beträgt etwa 650.000 Quadratkilometer.
9: 1, 2, 3. Welcome to Afghanistan!
5: Aus dem Schwarzwald kommt Hannelore, für die das Afghanistan-Abenteuer ein harter Kontrast zu ihrem Angestelltenjob ist.
10: Also meine Freunde waren sehr geschockt, gemischte Gefühle, warum machst du das, warum brauchst du das? Und ja, sehr, also zum ersten Teil negativ. Jedoch, ich habe gesagt, du, ich möchte mich selber davon überzeugen, ob das wirklich so negativ ist.
5: Für den Finanzdienstleister Michal aus Warschau ist es bereits Land Nummer 111.
11: The life looks normal here.
8: Das Leben sieht ganz normal aus. Ich hatte mit deutlichen Spuren des Krieges gerechnet, aber alles sieht normal aus.
5: Was haben deine Freunde gesagt?
8: Dass ich wahrscheinlich verrückt bin. Oder dass sie mich fressen, mich in einem riesigen Topf kochen und auffressen werden.
5: Am landeskundigsten ist die Kinderpsychologin Susanne. Ihre Mutter kommt aus Deutschland, ihr Vater aus Afghanistan. Hier hat sie einen Teil ihrer Kindheit verbracht. Nun muss sie sich daran gewöhnen, dass sie auch als westliche Frau manche Orte versperrt bleiben. In dem Saki-Schrein etwa dürfen Frauen nicht hinein. Susan traut sich immerhin auf die Eingangsstufe. Am nächsten Morgen sagen wir Kabul auf Wiedersehen und machen uns mit dem Kleinbus auf ins Landesinnere. Die Straßen sind teilweise zerstört durch Angriffe der Taliban, bevor sie an die Macht kamen.
8: Sie haben Minen und Bomben auf den Straßen versteckt, damit Militärfahrzeuge und Lkw nicht durchkommen. Wenn die dann drüber gefahren sind, haben sie die Bomben gezündet.
5: Je weiter wir uns von der Hauptstadt entfernen, desto geringer wird die Dichte an Checkpoints. Nun traut sich sogar unser Fahrer etwas. Musik liegt in der afghanischen Luft. Immer wieder gibt es Neues am Straßenrand zu entdecken. Wilden Rhabarber etwa, der roh gegessen herrlich erfrischt. Nach 5 Autostunden erreichen wir das Bamiyan-Tal, UNESCO-Weltkulturerbe, umgeben von über 5000 Meter hohen Gipfeln, bewacht von mächtigen Festungen, die wir jetzt erklimmen. Roman trägt inzwischen sein neu gekauftes Outfit.
12: Seit ich jetzt in Landestracht bin, die wenigen Leute, die ich bis jetzt gesehen habe auf dem Weg hierher, waren eigentlich alle ganz positiv angetan, ja.
5: Unweit davon entfernt liegt der Ort, an dem die Taliban vor 25 Jahren für einen internationalen Aufschrei sorgten, die Buddha-Statuen von Bamiyan. Unser Guide Sami führt uns hin.
13: Ladies and gentlemen,
8: meine Damen und Herren, willkommen bei den Buddha-Statuen, den berühmtesten Buddhas der Welt. Im Jahr 2001 wurden sie von den Taliban zerstört. Die haben die Buddhas gesprengt und jetzt ist vom Gesicht und vom Körper der Buddhas nichts mehr übrig.
5: Am nächsten Morgen geht es schon um 5 Uhr los zum berühmtesten Nationalpark Afghanistans, der 6-Seen-Kette Band Eamir. Was für ein Anblick und ganz allein für uns.
10: Also, dass es nicht mit Tourismus behaftet ist, sondern dass man einfach diesen Platz für sich hat, ist auch einfach toll. Man kann das ganz anders genießen, als wenn hier hunderte Menschen rumlaufen.
5: Weniger schön ist der Grund für die Menschenleere.
8: Weil Frauen dort nicht hinein dürfen, kommen die meisten Männer auch nicht. Die können ja nicht mit ihren Frauen kommen. Also bleiben sie zu Hause.
5: Bei einer Picknickpause auf einem Felsvorsprung kann ich endlich auch Susanne interviewen, die Rückkehrerin in ihre alte Heimat.
14: Ich war das letzte Mal vor 46 Jahren. Und eigentlich bin ich einfach reingekommen in das Land in der Hoffnung, das zu finden, was ich suche. Aber im Grunde weiß ich gar nicht, was ich suche. Aber ich habe was gefunden, was ganz dieses Afghanische ausmacht. Die Liebe untereinander, auch egal, welche Religion du angehörst oder welcher kulturellen Background du hast. Das hat sich nicht geändert, aber desto trotz hat sich natürlich die Gesellschaft geändert.
5: Für unsere Gruppenreise ist jetzt ungefähr Halbzeit. Anders als der Rest der Gruppe mache ich einen eintägigen Abstecher nach Herat, der zweitgrößten Stadt Afghanistans, 600 Kilometer weiter westlich. Sehenswürdigkeiten gibt es dort viele, aber mehr noch interessiert mich die Person, die mich herumführen wird. Faika, eine von wenigen weiblichen Tourguides im Land. Sie ist 21. Bei männlichen Klienten muss sie einen sogenannten Mahram, einen Schutzbegleiter, mitnehmen. Ihrer heißt Usman, ist 17 und selbst Reiseführer. Die Tour beginnt an einem Mausoleum, dem Ort, dem sie sich in Herat am engsten verbunden fühlt.
15: Weil er eine besondere historische Bedeutung hat. Dieser Ort wurde von einer Frau erbaut. Das gibt mir als Frau ein Gefühl von Stärke und Stolz, wenn ich Besucher hierher bringe.
5: Bei einem Café im Friends Café, ihrem Lieblingscafé, erzählt sie mir, wie sie zu ihrem Beruf gekommen ist.
15: Ich wollte ursprünglich Fußball spielen, doch meine Mitspielerinnen sind ausgewandert. Ich habe Englisch unterrichtet in der Schule, aber ich habe auch Privatstunden gegeben. Und dann habe ich mich irgendwann gefragt, warum nicht auch Frauen Tourguides sein können hier in Herat. Ich wollte das auf Teufel komm raus. Gerade weil mir alle gesagt haben, du bist eine Frau, da kriegst du keine Genehmigung. Aber dann habe ich die Genehmigung bekommen und bald hatte ich meine erste Tour.
5: Was sagt eigentlich Ihre Familie zu dem Beruf?
15: Meine Familie ist anders als die meisten und stolz auf mich. Sie unterstützt mich.
5: Zum Abschied wünsche ich Faika und Usman viele neue Kunden. Für die nächsten Tage sind sie nämlich nicht gebucht. Ich bin wieder zurück bei meiner Gruppe in Bamian. Abfahrt erneut um 5 Uhr morgens. Denn eine 16-stündige Fahrt in den Norden liegt vor uns. Unterwegs immer wieder Hindernisse auf der Straße, tierische und menschliche. Plötzlich will Hannelore, dass wir stoppen. Eine Frau sitzt am Wegesrand.
10: Die tat mir so leid, die saß mitten auf der Straße und mit ihren zwei Kindern, ein Kind da und ein Baby auf dem Schoß. Ich habe sie auch gefragt, warum sie da sitzt. Mir wurde gesagt, dass sie eben da sitzt, weil sie Geld braucht. Anscheinend hat sie keinen Mann. Und dadurch, dass Frauen hier nicht arbeiten dürfen, ist das schwierig für sie, an Geld zu kommen, damit sie was zum Essen haben.
9: Yalla, yalla, yalla, yalla.
5: Dann fährt der Kleinbus weiter. Aus dem Tal geht es auf eine Passhöhe von fast 4000 Metern. Die Strecke ist zum Staunen. Und manchmal zum Fürchten. Die größte Gefahr in Afghanistan ist statistisch gesehen nämlich nicht der Terror, sondern die Unfallgefahr. Rund 5000 Menschen sterben jedes Jahr im afghanischen Straßenverkehr. Sami beruhigt uns trotzdem.
16: Normalerweise gibt es gar nicht so viele Unfälle, weil die Fahrer wissen, wie sie miteinander umgehen müssen. Die machen so eine Art Augenkontakt, wenn sie sich von Weitem sehen und wissen, wie sie aneinander vorbeikommen.
5: Unterwegs gibt es nicht nur holprige Tunnel, sondern auch immer wieder Checkpoints, die wir nicht fotografieren dürfen. Spätabends erreichen wir unser Ziel, die größte Stadt im Norden, Mazar-i-Sharif. Früher war hier die Bundeswehr stationiert, kamen Minister zu Besuch, wurden afghanische Soldaten ausgebildet, um das Land einmal gegen die Taliban zu verteidigen. Jetzt beaufsichtigt uns bei der Stadttour ein Taliban, der sich sogar mit uns fotografieren lässt. Wir fahren zur viele tausend Jahre alten Ruinenstadt Balch. Weil Mazar im Flachland liegt, ist es der heißeste Tag der Reise, 35 Grad. Unsere Fahrer setzen sich zur Abkühlung auf eine Schaukel. Auf ihr Drängen probiere ich es auch. Auch ich habe mich inzwischen in afghanische Schale geworfen. Bei der Hitze eine gute Entscheidung, jedenfalls für die Männer. Für Hannelore in ihrer afghanischen Ganzkörperbedeckung ist die Hitze eine größere Herausforderung.
10: Es ist ja warm, du bekommst einfach keine Luft. Ja, es ist sehr stickig, sehr schwer. Es klebt alles an dir. Also ich weiß nicht, wie die das hier schaffen.
5: Die Krönung des Tages und eine der größten Sehenswürdigkeiten des Landes, die Blaue Moschee von Mazar. Hier soll Ali begraben sein, Cousin und Schwiegersohn Mohammeds, eine der wichtigsten Persönlichkeiten des Islam. An der Fassade laufen Reparaturarbeiten. Im November hatte ein Erdbeben Teile der Moschee zerstört. Gläubige aus dem ganzen Land und aller Welt kommen hierher. In die Moschee selbst dürfen Frauen nicht, wohl aber in den Vorhof. Ein paar bettelnde Kinder haben sich an der Eingangskontrolle vorbei aufs Gelände geschlichen. Susanne hat mit ihnen gesprochen.
14: Ich habe zum Beispiel die Kinder gefragt, wo sind denn eure Eltern? Die sind bestimmt unter 7 und gar keine Erwachsene, die mal fragen, ob sie mal was essen wollen, was trinken wollen. Sie haben gesagt, sie wohnen in irgendeinem ganz weiten Dorf. Und sie wissen, die Eltern wissen gar nicht, dass sie hier in Mazar sind. Und die Frage ist, wieso müssen diese Menschen betteln, wenn du in dieses Land kommst, was voller Reichtum steckt?
5: Jetzt steht nur noch der Rückweg an. Statt über die Straßenpiste geht es zum Flughafen von Mazar, dem modernsten in Afghanistan, erbaut vor allem mit deutschem Geld. Wir müssen noch einmal durch den Sicherheitscheck. Als Susanne zu mir kommt, strahlt sie über beide Ohren.
14: Weil es waren 4 Frauen und hatten eine Uniform hier, also irgendwas mit Afghanistan. Und endlich bei Security, das heißt was Staatliches, 4 Frauen zu sehen, das war eine Wuff.
5: Über die Gipfel des Hindukusch fliegen wir zurück nach Kabul. Zum Abschluss versammeln wir uns auf dem Dach unseres Hotels. Unser Tourguide Sami kann aufatmen. Keine Unfälle, kein Drama, eine runde Reise.
16: Ehrlich gesagt ist es für einen Tourguide sehr stressig, wenn jemand krank wird. Oder wenn ein kleiner Unfall passiert. Oder irgendwas an den Checkpoints. Aber wenn das alles nicht passiert, dann ist der Guide super happy.
5: Und was nimmt die Gruppe mit? Ich frage Susanne.
14: Obwohl das Land enorm reich ist, ist es arg arm.
5: Roman sagt,
17: ich würde es als Reiseland, Urlaubsland schon durchaus weiterempfehlen. Aufgrund meiner Erfahrung jetzt auf jeden Fall. Ich werde es jetzt aber auch jetzt nicht so verharmlosen, wie man es jetzt oft jetzt auch auf Social Media sieht oder so.
5: Ich frage Hannelore, ob sie Angst hat, ein zu rosiges Bild von Afghanistan mitzunehmen.
10: Nein, ein rosiges Bild werde ich auf gar keinen Fall mitnehmen. Also das nicht. Ich werde viel in Gedanken sein, vielleicht auch versuchen, bei den Projekten, wo ich jetzt so mit Leuten mich unterhalten habe, eher da ein bisschen zu unterstützen, gucken, wo ich helfen kann. Oder einfach auch vor Ort. Auf jeden Fall möchte ich noch mal wiederkommen.
5: Afghanistan hat jedenfalls eins geschafft, die Gruppe zusammenzuschweißen. Mein Fazit ist, eine Reise nach Afghanistan, das ist wie ein Crashkurs in Ambivalenztoleranz. Die Widersprüche, die man aushalten muss, sind wirklich groß. Das Land ist sicherer als erwartet und schöner, als ich es in Erinnerung hatte. Gleichzeitig ist die Not der Menschen enorm und die Diskriminierung der Frauen wird immer schlimmer. Aber dagegen hilft weder Wegschauen noch Wegbleiben, finde ich. Bis mein Flugzeug abhebt, habe ich noch etwas Zeit für eine Sehenswürdigkeit von Kabul, die ich noch nicht gesehen habe, den alten Königspalast. Dort treffe ich auf eine Mädchenschule auf Klassenfahrt. 6 Klässlerinnen, die den Palast noch einmal sehen dürfen, bevor ihnen mit dem Ende der 6-jährigen Schulzeit das gesellschaftliche Abseits droht. Ich erzähle den Mädchen von meiner Reise. Es gibt Rückfragen in gutem Englisch.
18: Was ist denn dein Lieblingsort in Afghanistan?
19: I think I like Kabul.
5: Ich glaube Kabul, Herat, Mazar, Bamiyan. Schwer zu sagen, weil es so viele schöne Orte gibt. Und was wollt ihr eigentlich später mal machen?
18: Ich möchte Ärztin werden. Ich will viel lernen und hart arbeiten, weil ich Ärztin werden will.
5: Ein anderes Mädchen sagt,
18: ich bin in der 6. Klasse.
5: Und was passiert dann?
18: Ich weiß es nicht. Ich will fremde Länder sehen. Ich werde populär werden und mich online weiterbilden.
19: Bye bye, all of you.
5: Die Mädchen rufen mir Bye bye zu. Das ist ihr Traum. Ferien von den Taliban.
4: Ein Feature war das von Markus Spieker.
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4: Zum ersten Mal durften jetzt wieder mehr Lkw am Sonntag auf die Straße, jedenfalls in Niedersachsen, in Nordrhein-Westfalen, in Rheinland-Pfalz und im Saarland. Diese Länder haben auf Vorschlag von Bundesverkehrsminister Bilger das Fahrverbot gelockert. Das soll der Industrie helfen, solange der Güterverkehr per Schiff durch das extreme Niedrigwasser eingeschränkt ist. Unsere Gastautorin Simone Schmollack, Politredakteurin der taz, kritisiert dieses Vorgehen.
20: Klug ist das nicht, denn es ist Ferienzeit. Autobahnen und Straßen sind ohnehin schon voll. Und jetzt drängeln sich also auch noch LKWs in die Urlaubsstaus. Den Frust der Leute bekommen aber nicht Politik und Management ab, sondern die LKW-Fahrer. Und wie war das nochmal mit der Sonntagsruhe für Angestellte? Aber das ist ein anderes lästiges Thema. Wie wäre es, den Güterverkehr vom Wasser jetzt noch stärker auf die Schiene zu verlagern? Auch keine super schlaue Lösung. Unter Zugausfällen und Unpünktlichkeit der Deutschen Bahn leiden seit Jahren all jene, die unter anderem aus Klimagründen das Auto stehen lassen. Würde der Güterverkehr auf der Schiene kurzfristig zunehmen, hieße das noch mehr Drama für Reisende. Kurze Erinnerung, es ist Ferienzeit. Müssen Massengüter denn um jeden Preis, jeden Tag transportiert werden? Könnten sie nicht auch eine Weile gelagert werden? Den Straßen und Schienen, vor allem aber dem Klima und den Menschen in der Ferienzeit, dürfte das gut tun. Aber ach, da meckert dann wieder die Industrie.
4: Unsere Gastautorin Simone Schmollack von der taz. Der Wiesbadener Kurier ist anderer Meinung, zweifelt aber am Erfolg des Versuchs.
21: Das zeitweise Aussetzen des Lkw-Fahrverbotes an Sonntagen ist vertretbar, um die ärgsten Auswirkungen der extremen Niedrigwasserlage abzumildern. Aber angesichts der vorgeschriebenen Ruhezeiten und des Mangels an Fahrern wird dieser Schritt nur wenig Entlastung bringen. Immerhin wird damit politische Aktivität symbolisiert. Am Anfang muss aber die Erkenntnis stehen, dass das Niedrigwasser kein zufälliges Wetterphänomen ist, sondern die Folge des fortschreitenden Klimawandels. Dementsprechend muss die Politik alles daran setzen, die Infrastruktur widerstandsfähiger zu machen.
4: Die Deutsche Bahn ist ein weiteres Dauerproblem, das der neue Verkehrsminister übernommen hat. Bilger hat jetzt den Druck auf die Konzernführung erhöht. Bonuszahlungen soll es nur noch geben, wenn vereinbarte Ziele wie Pünktlichkeit auch erreicht werden. Die Südwestpresse aus Ulm lobt den Plan.
21: An dieser Aussage verwundert eigentlich nur, dass sie eine Ankündigung ist. Denn genau das Erreichen bestimmter Erfolge, ist ja der Sinn solcher Sonderzahlungen. Vor Minister Bilger liegen große Aufgaben. Brücken sanieren, Klima retten, Geld ranschaffen, Radwege bauen und eben für eine verlässliche Bahn sorgen. Die Frage der Bezahlung ist dabei nur eine von sehr vielen.
4: Die neue Osnabrücker Zeitung sieht auch Risiken darin, bei der Bahn alles von der Pünktlichkeit abhängig zu machen.
21: Denn Pünktlichkeitsquoten allein belegen noch keine gute nachhaltige Bahnpolitik. Sollen notwendige Großbaustellen wie zuletzt zwischen Hamburg und Berlin lieber verschoben oder in die Länge gezogen werden? Bilger hat eine Duftmarke gesetzt. Fein. Jetzt muss er zügig beweisen, dass er für die Bahn mehr übrig hat als markige Worte. Die Probleme sind riesig. Das liegt nicht nur an den Bahnboni, sondern auch an den politischen Entscheidungen der vergangenen Jahre. Leider bekommen Verkehrspolitiker keine Boni, die man ihnen streichen könnte.
4: Die Badische Zeitung aus Freiburg fordert, dass klar werden muss, wer bei der Bahn für welchen Missstand die Verantwortung trägt.
21: Erst dann werden sich die Führungskräfte aus Eigeninteresse um gute Ergebnisse bemühen. Aber auch der Minister muss sich um Schwachstellen im eigenen Haus kümmern. Dazu gehört die Entwicklung einer Eisenbahnstrategie des Bundes, in der Ziele und Aufgaben des Schienenverkehrs festgeschrieben werden. Auch das Trassenpreissystem und ein Fonds zur verlässlichen Finanzierung der Sanierung des Netzes stehen noch aus.
4: Das waren unsere Standpunkte, heute zusammengestellt von Simone Kienzle.

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1: Um 4 Uhr mit Katja Kindermann. Wenige Wochen vor der Landtagswahl in Sachsen-Anhalt hat Linken-Chef Pantisano die Möglichkeit in den Raum gestellt, dass seine Partei die dortige CDU unterstützt. Im Sommerinterview mit dem ZDF sagte er, die Linke habe in den letzten Jahren gezeigt, dass sie Verantwortung für dieses Land übernehme. Aus Berlin, Dietrich Karl Meurer.
2: Noch vor wenigen Wochen verglich Luigi Pantisano die CDU mit der AfD und warf ihr faschistische Politik vor. Im ZDF-Sommerinterview schlägt der linken Co-Chef nun deutlich andere Töne an.
3: Wir haben in den letzten Jahren als Linke gezeigt, dass wir Verantwortung für dieses Land übernehmen. Also ja. Vor allem dann, wenn es darum geht, die AfD zu verhindern, an die Macht zu kommen. Das machen wir in Thüringen, in Sachsen. Das haben wir auch in Sachsen-Anhalt gemacht.
2: Eine Unterstützung des CDU-Politikers Sven Schulze schließt Pantisano nicht aus. Die CDU, die bislang eine Zusammenarbeit mit der Linken ablehnt, fordert er auf, Verantwortung zu übernehmen.
1: Die US-Regierung zeigt sich angesichts der jüngsten Forderungen des Iran gelassen. Präsident Trump sprach in einem Interview mit dem Nachrichtenportal Axios von einem Schachspiel. Aus der Nachrichtenredaktion Mai Beermann.
4: Es wird sich regeln, es regelt sich immer, sagte Trump. Offenbar setzt der US-Präsident auf den Faktor Zeit. Der Iran sei wirtschaftlich in einer sehr schlechten Lage, die Inflation sei enorm und das Regime habe kein Geld, um seine Truppen zu bezahlen, so Trump. Er räumte ein, wir verhandeln nur halbherzig mit ihnen. Zu den vom Iran gestellten Bedingungen gehören das Ende der US-Seeblockade, der Abzug der US-Streitkräfte aus der Region, die vollständige Aufhebung aller Sanktionen gegen den Iran sowie Entschädigungszahlungen.
1: Der Bundesverband der deutschen Binnenschifffahrt warnt angesichts des anhaltenden Niedrigwassers vor einer Zweiteilung des Rheins. Verbandschef Schwanen sagte der Rheinischen Post, am wichtigen Pegel Kaub werde im Laufe der Woche erstmals ein einstelliger Wert erwartet. Bei einem derart niedrigen Wasserstand könnten Güterschiffe dort nicht mehr passieren. Der Rhein wäre damit nicht mehr durchgängig befahrbar. In Großbritannien beginnt heute die Leichtathletik-Europameisterschaft. Bis Sonntag kämpfen Athletinnen und Athleten aus fast 50 Nationen um Medaillen. Das deutsche Team darf sich in mehreren Disziplinen Hoffnungen auf Edelmetall machen. Unter anderem gilt Zehnkampf-Weltmeister Leo Neugebauer als Favorit. Im Weitsprung ist Malaika Mihambo eine aussichtsreiche Kandidatin für eine Medaille. Das waren die Nachrichten. Das Wetter in Deutschland. Tagsüber heiter und sonnig, von der Nordsee bis nach Mecklenburg-Vorpommern Regen und Gewitter möglich. Höchstwerte 20 Grad auf Langeoog bis 36 Grad in der Südpfalz. Morgen dann freundlich, im Süden Schauer und Gewitter möglich. Die Temperaturen liegen dann bei 18 bis 34 Grad. Und am Mittwoch in der Mitte und im Süden zeitweise sonnig, die Temperaturen dann 19 bis 36 Grad. Die Zeit, es ist jetzt 4.03 Uhr.
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6: Die A2 Dortmund Richtung Braunschweig ist zwischen Dreieck Hannover West und Hannover Lahe bis 5 Uhr wegen Bauarbeiten gesperrt. Die A3 Köln Richtung Oberhausen ist zwischen Kreuz Breitscheid und Kreuz Kaiserberg wegen Bauarbeiten bis 5 Uhr gesperrt. Die A45 Gießen Richtung Dortmund ist zwischen Dillenburg und Haiger-Burbach wegen Brückenarbeiten bis 5.30 Uhr gesperrt. Die Umleitung ab Dillenburg über die U19. Die A620 Saarbrücken Richtung Saarlouis ist zwischen Völklingen und Völklingen-Geislautern wegen einer Baustelle bis 5 Uhr gesperrt. Und die B96 Berlin-Kreuzberg, der Mehringdamm, ist zwischen Platz der Luftbrücke und Fidinschinstraße wegen eines Feuerwehreinsatzes gesperrt.
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6: Die kommt vom Norddeutschen Rundfunk in Hamburg. Am Mikrofon begrüßt sie Sven Hasenklever. In Nordrhein-Westfalen sind gestern Lkw gefahren. Das wäre an einem normalen Werktag keine Meldung wert. Aber es war Sonntag und da gilt eigentlich ein Fahrverbot. Mehrere Bundesländer haben das Verbot für bestimmte

0: Halb Stunde im Stau.
1: Doch, es ist voller. Wir sind von einem Stau in den anderen gefahren. Dass die Sachen aber irgendwo ankommen müssen, verstehe ich natürlich auch. Ich
2: bin auch letzte Woche die Strecke gefahren, auch an einem Sonntag. Und man merkt heute auf jeden Fall schon deutlich den Unterschied. Auch mehr LKWs, ja.
3: Aus dem WDR-Verkehrsstudio hieß es, es weise nichts darauf hin, dass LKW für mehr Stau gesorgt hätten. Roman Suthold vom ADAC Nordrhein rechnet damit, dass sich die Speditionen erst noch darauf einstellen müssten, auch sonntags unterwegs sein zu können.
4: Wir werden aber in den nächsten Wochenenden merken, dass mehr LKWs unterwegs sind. Die Logistikunternehmen werden sich darauf einstellen und entsprechend umdisponieren.
3: Spediteure in NRW sagen, dass die Fahrer natürlich weiterhin ihre Ruhezeiten einhalten müssten und dass es für die Masse an Gütern gar nicht genug Zugmaschinen gäbe. Schließlich braucht es für die Ladung eines üblichen Frachtschiffs mehr als 250 Lkw. Und außerdem können nicht alle Güter, die sonst auf Schiffen transportiert werden, auf Lastwagen umgeladen werden.
5: Dürre und Trockenheit sind das Thema in diesem Sommer bundesweit wie selten zuvor. Auch die Spree in Berlin macht Probleme. Sie führt so wenig Wasser, dass die Verantwortlichen inzwischen Sorge haben um die Wasserversorgung von Berlin und Brandenburg. Der Wasserstand wird zwar durch Schleusen reguliert, aber es kommt eben kein frisches Wasser nach. Das merkt auch eine Fischerin auf dem Berliner Müggelsee. Unsere Reporterin Maggie Gebhardt hat sie begleitet.
6: Maria Tamm steuert ihr flaschengrünes Fischerboot über den Müggelsee. Ihr Ziel? Eine Ansammlung von Holzstäben, die aus dem Wasser ragen.
7: Ich fahre jetzt erstmal hier an unsere Stange ran. Da binde ich mich jetzt fest. Und dann nehmen wir das Vorderteil der Reuse hoch.
6: Tam zieht eine Reuse auf ihr Boot. Ein langes, trichterförmiges Fangnetz.
7: Aber ich kann jetzt leider schon sehen, dass die hier heute nicht allzu viel Erfolg haben und da sehr wenig Fische tatsächlich drin sind.
6: Nur ein paar Fische zappeln am Netzboden. Die Großen kommen aufs Boot in ein Wasserbecken, die Kleinen zurück in den See. Weiter geht's zur nächsten Reuse. Hier sind ein paar mehr Fische ins Netz gegangen. Aber nicht genug, findet die Fischerin.
7: Es ist jetzt aber trotz allem sehr überschaubar. Also es sind schon ein paar dabei, die wir mitnehmen können von der Größe. Ein Großteil ist leider noch zu klein, die dürfen noch wachsen. Aber alles in allem sind es kleine Mengen.
6: Schuld sei die sogenannte Schichtung. Eigentlich ein natürlicher Prozess. Im Sommer erwärmt sich das Wasser an der Oberfläche. Das kühle Wasser sinkt nach unten. Dazwischen entsteht eine sogenannte Sprungschicht. Die Wasserschichten bleiben getrennt und eine Durchmischung bleibt aus. Den Fischen wird es im oberen Seeteil zu warm. Sie halten sich lieber im kühlen, tiefen Wasser auf. Aber dort kann der Sauerstoff knapp werden, vor allem wenn kein frisches Wasser nachkommt.
7: Das merken wir halt auch, dass wir halt teilweise Bereiche haben, wo wir einfach gar nicht mehr fischen können, weil sich dort kein Fisch aufhält, weil der würde dort nicht überleben können.
6: Aktuell fließe kaum frisches, sauerstoffreiches Wasser aus der Spree in den Müggelsee. Und das fehlt. Zwar sei der Sommer immer eine harte Zeit für das Fischereigeschäft, aber die steigenden Temperaturen machen der Familienfischerei von Maria Tamm und ihrem Vater immer mehr zu schaffen.
7: Wenn mein Papa so von den Zeiten von vor einigen Jahren, ich sag mal vor 20 Jahren redet oder wo er so jung war wie ich jetzt heute, waren das schon andere Zeiten. Also gerade so fischereilich gesehen hat man da auch schon mehr Fische gefangen. Also die Tendenzen gehen halt leider schon dahin, dass man sagt, man kann rein von diesem, nur vom Fischfang, so wie wir den jetzt hier gerade heute gemacht haben, kann man nicht mehr leben.
6: Die Müggelsee-Fischerei Tamm betreibt deshalb einen Fischimbiss, um finanziell gut über den Sommer zu kommen. Immerhin ein paar Fische kann Maria Tamm heute mitbringen. In den nächsten Tagen fährt sie wieder raus, in der Hoffnung, dass dann ein paar mehr Fische im Netz zappeln.
5: Maggie Gebhardt berichtete. Die Hitze hat in diesem Jahr bereits schwere Folgen gehabt. Laut Robert-Koch-Institut sollen fast 12.000 Menschen in Deutschland gestorben sein. Und auch für Tiere ist die Hitze eine Belastung, etwa für Schafe. Unser Reporter Yannick Wolz hat einen Schäfer und seine Herde in Baden-Württemberg besucht.
8: Auf einer Wacholderheide bei Gerstetten im Landkreis Heidenheim sieht es am Vormittag etwas trostlos aus. Der Boden staubtrocken, am Hang wächst kaum Gras und das bisschen, was übrig ist, ist eher gelb statt grün. Mittendrin steht eine große Eiche. Unter ihren Blättern haben Dutzende Schafe und Lämmer Schutz gesucht und liegen im Schatten. Und das bereits um 10 Uhr. Das dicke Fell der Tiere ist aber das kleinere Problem, erzählt ihr Schäfer Holger Banzaff.
9: Die Wolle macht jetzt eigentlich gar nicht viel aus, sondern die isoliert auch. Also wenn sie jetzt frisch geschoren wären, das wäre gar nicht so produktiv, weil können Sonnenbrand kriegen. Und wenn sie ein bisschen Wolle drauf haben, also das isoliert eher, das ist eher besser.
8: Rund 700 Schafe hat der 57-Jährige.

0: Der Beruf Schafhirte bekommt in diesem Jahr für ihn neue Facetten. Weil die Tiere bei hoher Hitze nicht mehr fressen, geht er deshalb, wenn überhaupt, zum Hüten nur noch früh morgens und spät abends raus. Mittags darf die Herde ausruhen.
1: Ideal für Schafe ist eigentlich 20 Grad rum. 25 geht auch noch, aber wenn es dann mehr wird, dann haben sie einfach keine Lust nicht. Wenn es dann mittags so heiß ist, fressen die auch gar nicht. Also die fressen morgens ein paar Stunden und abends ein paar Stunden. Es geht uns ja selber so. Bei der Hitze haben wir jetzt auch nicht den großen Appetit.
0: Hinzu kommt, dass Holger Banzhaf inzwischen jeden Tag rund 7000 Liter Wasser für die Herde holen muss. Bisher musste er das im Sommer nur rund jeden dritten Tag, weil da die Pflanzen noch grüner waren und damit mehr Wasser hatten. Die Hitze ist also das eine Problem. Viel schlimmer ist aber die anhaltende Trockenheit. Auf der Weide ist seit Mai nichts mehr richtig nachgewachsen, sagt der Schäfer. Ein paar Gräser finden sich noch auf dem kargen Nordhang. Gegenüber auf der Südseite gibt es gar nichts mehr.
1: Wir haben jetzt noch ein bisschen Futter, aber wenn es jetzt der nächste Woche nicht regnet, dann wird es also ziemlich knapp. Wir haben jetzt schon Tiere im Stall, wo trächtig sind und auch Lämmer haben. Die können wir jetzt gerade raustun wieder, weil einfach die Futtergrundlage nicht so gut ist und füttert sie gerade im Stall. Also die fressen jetzt schon das Winterfutter. Es ist echt so, wir haben jetzt nur 10 Tage ungefähr Futter und dann, wenn es nicht regnet und wächst, dann müssen wir uns irgendwas einfallen lassen.
0: Was das genau heißen würde, weiß er noch nicht. Womöglich muss er Futter zukaufen. Das wäre das allererste Mal für ihn. Mit dem Schäfersein ist Holger Banzhaf aufgewachsen. Seit rund 45 Jahren hütet er Schafe. Sowas wie dieses Jahr hat er in all der Zeit noch nie erlebt.
1: Also man hat jetzt die letzten Jahre öfters mal trockene Sommer gehabt, also Periode gehabt, wo es trocken war, aber dann ist doch wieder, sage ich mal, gewachsen oder hat geregnet, aber so extrem wie dieses Jahr weiß ich selber noch nie.
0: Das Einzige, was helfen würde, wäre Regen und Abkühlung. Nicht nur die Schafe, auch ihr Schäfer hat derzeit zu kämpfen. In letzter Zeit ist der Job für ihn sehr herausfordernd.
1: Mich schlaucht die Hitze, muss ich ehrlich sagen. Also das macht auch draußen zum Arbeiten jetzt gar keinen Spaß nicht oder strengt an, sagen wir mal so. Und ja, die Tage sind gerade lang, also vor 9:30 sind wir meistens nicht daheim und haben Feierabend. Also ich bin jetzt echt froh, wenn der Sommer vorbei ist.
2: Yannick Volz berichtete. Der Sommer ist noch nicht vorbei. Wir kommen zum Wetter in der ARD-Infonacht. Heute von der Nordsee bis nach Mecklenburg-Vorpommern etwas Regen, vereinzelt Gewitter, am Nachmittag nachlassend mit Aufheiterung. Sonst zunächst heiter oder sonnig, am Nachmittag vom Saarland bis zur Oder auch örtlich Gewitter. Höchstwerte 20 Grad auf Langeoog und bis 36 Grad in der Südpfalz. Morgen am Dienstag im Norden Wolkenfelder, sonst viel Sonne, im Süden Schauer und Gewitter möglich bei 18 bis 34 Grad. Am Mittwoch bis 36 Grad, am Donnerstag bis 37. Am wärmsten wird es am Oberrhein. Die Temperaturen zurzeit: Berlin 21 Grad, Frankfurt 16, Hamburg 19 Grad, Köln 15, Leipzig 22 Grad und München meldet 21 Grad.
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2: Am Dienstag war auf dem Flughafen Leipzig-Halle eine Drohne entdeckt worden mit Sprengstoff und Zünder in der Nähe eines ukrainischen Transportflugzeugs. Dies könnte auch mit der Firma Antonov und der strategischen Lage des Airports zu tun haben. Die Hintergründe von Caroline Vogt.
4: Als Russland im Frühjahr 2022 die Ukraine überfiel, wurde bei einem Angriff auf den Flughafen Hostomel das weltgrößte Frachtflugzeug zerstört. Die Antonov 225, genannt Mria. Mria ist ukrainisch und heißt Traum. Drohnenaufnahmen legen nahe, dass das Flugzeug gezielt gesprengt wurde. Ein schwerer symbolischer Verlust für die Ukraine. Es war zu dieser Zeit, dass Antonov Airlines beschloss, die Ukraine zu verlassen. Die neue vorübergehende Heimatbasis wurde der Flughafen Leipzig-Halle. Das ergab durchaus Sinn, erklärt Robert Kluge, Kurator für Luftfahrt am Deutschen Museum in München und Luftfahrtjournalist.
5: Seit 2006 ist Antonov Airlines, damals noch zusammen mit einer russischen Airline, Partner der NATO, also hat dort ein Drehkreuz und Wartungsstandort in Leipzig aufgebaut. Und 2022 lag es dann einfach nahe, das auszubauen und komplett den Flugbetrieb von Hostomel bei Kiew nach Leipzig-Halle zu verlegen, weil es einfach geografisch günstig liegt, weil dort schon die Basis gelegen hat vor der Vollinvasion auf die Ukraine. Und insofern lag das einfach nahe, dort sich weiter auszubreiten und mittlerweile eben auch sogar einen Wartungshangar zu bauen, was jetzt seit einiger Zeit passiert.
4: Voraussichtlich kommendes Jahr soll der neue Hangar für die aktuell 6 Maschinen fertig sein. Inzwischen transportieren die Antonovs von Leipzig-Halle aus fast ausschließlich militärische Güter wie Hubschrauber, Panzer und Artillerie. Richtung Ukraine, aber zum Beispiel auch an die NATO-Ostflanke. Robert Kluge erklärt weiter.
5: Aber davor wurde alles möglich transportiert, von Raketenoberstufen für die NASA, von Formel-1-Fahrzeugen, alles Mögliche, was großes Volumen darstellt, Generatoren für Kraftwerke und dergleichen. Also das ist eigentlich das Hauptgeschäft gewesen.
4: Nur in den USA gibt es sonst Transportflugzeuge von ähnlichem Fassungsvermögen. Selbst der Airbus A400M, den die Bundeswehr zum Beispiel für medizinische Evakuierungen nutzt, hat weniger Transportvolumen als das aktuelle Antonov-Modell 124. Für die NATO und Europas Verteidigung haben die Riesenflieger also eine enorme Bedeutung. Seit 2006 sind der Flughafen Leipzig-Halle und Antonov Teil des sogenannten SALIS-Programms. SALIS ist die Abkürzung für Strategic Airlift International Solution, eine Initiative von NATO- und EU-Staaten, die teilnehmenden Ländern den schnellen Zugriff auf Antonov-Maschinen sichert.
2: Inzwischen wurde die Sicherheit am Flughafen Leipzig-Halle wohl erhöht. Details verrät die Polizei dazu natürlich nicht. Und weitere Fragen sind offen. Wer hat die Drohne gesteuert und welches Ziel hatte sie? Darüber hat mein NDR-Kollege Andreas Sperling mit Stefanie Babst gesprochen. Sie war lange Zeit hochrangige NATO-Mitarbeiterin. Jetzt ist sie Politikberaterin und im Präsidium der Deutschen Gesellschaft für Auswärtige Politik. Die Frage an sie war, ob es vorschnell wäre, Russland verantwortlich zu machen.
6: Ich bin sicher, dass die deutschen Sicherheitsbehörden, dazu gehören ja auch die Geheimdienste, bei ihren Verbündeten nachgefragt haben, um zusätzliche Informationen zu bekommen, um dann ein Lagebild zusammenzustellen, das auch wirklich plausibel und haltbar ist. Und bevor das nicht der Fall ist, kann man auch noch keine Schuldzuweisung übernehmen, obwohl es ganz sicherlich eine ganze Reihe von Indizien gibt, die dafür sprechen, dass der Drahtzieher in Moskau sitzt.
7: Es gibt ja auch amerikanische Quellen jetzt, die nennen Russland als Absender. Und dort heißt es auch, Russland teste schon heute die Entschlossenheit der NATO. Wie belastbar ist in Ihren Augen diese Aussage?
6: Ganz generell wissen wir jetzt seit etwas mehr als 4 Jahren, dass Russland sich selbst im Krieg gegen uns sieht. Und dabei natürlich auch hybride Angriffe als ein legitimes Instrument betrachtet, um uns in irgendeiner Form zu destabilisieren. Wir haben ja in den vergangenen 2-3 Jahren eine sehr drastische Zunahme von hybriden Angriffen gegen nicht nur uns hier in Deutschland, sondern auch gegen viele andere NATO-Verbündete beobachten können. Und ich denke, das ist zuvörderst eine Aufgabe der Bundesregierung und damit Bundeskanzler Merz ist, hier auch eine deutliche Sprache zu finden und zu sagen, seht, hier ist nach wie vor ein Staat, der sich im Krieg mit uns sieht. Und das ist unser Plan, das ist unsere Strategie, um unsere eigene Resilienz und Verteidigungsfähigkeit zu verbessern. Und wir behalten uns als Bundesregierung vor, darauf beispielsweise jüngster Vorfall in Dresden angemessen zu antworten. Das erwarte ich von dem Bundeskanzler. Das ist leider bis dato nicht gekommen, sondern er überlässt die Deutungshoheit einer Vielzahl von Akteuren. Und das verunsichert natürlich noch mehr.
7: Wann kommt dann die NATO ins Spiel?
6: Der Artikel 4 des Washingtoner Vertrages, den ja einige schon gefordert haben, also in dem Sinne, dass Deutschland ihn aktivieren sollte, ist ja erstens kein Ersatz für die eigene Verteidigungs- und Resilienzfähigkeit Deutschlands. Wenn unsere Drohnenabwehr nicht richtig gut funktioniert, dann ist es in erster Linie an uns und nicht an der NATO, dieses Problem abzustellen. Das zweite ist, dass der Artikel 4 des Washingtoner Vertrages besagt, wenn ein Land sich in seiner territorialen Sicherheit unmittelbar bedroht fühlt, dann darf es und sollte es auch anderen Verbündeten informieren. Und ich habe das in meiner eigenen NATO-Vergangenheit mehrfach selber auch erlebt, wie so etwas abläuft. Wenn also ein deutscher Vertreter morgen zur NATO kommen würde, um zu sagen, wir wissen noch nicht, wie der Stand der Dinge ist und wir sind noch dabei, weiter zu untersuchen, dann wäre das natürlich nicht sinnvoll, es zu tun. Mit anderen Worten, wenn man kein konkretes Lagebild hat, dann macht es auch keinen Sinn, die anderen Verbündeten zu informieren. Und das Dritte, was ich hier anmerken möchte, ist, der betroffene Staat müsste sich dann schon Gedanken machen, was erwartet er dann eigentlich von den anderen und von der NATO als Organisation. Und hier kann ich nur sagen, sind wir ja in einer quasi, Zitat, guten Gesellschaft, weil viele andere Staaten auch schon hybride bedroht worden sind. Ganz aktuell vor 2 Wochen Polen, auf dessen Territorium ein Marschflugkörper gelandet ist, oder Rumänien, das auch immer wieder mit Drohnenvorfällen zu tun hat. Also ich würde hier sehr vorsichtig sein, den Artikel 4 zu aktivieren, ohne dass ich ein wirklich konkretes Lagebild habe und eine konkrete Vorstellung, was ich dann von dieser Organisation namens NATO eigentlich möchte.
7: Welche Rolle spielt denn das Thema Drohnenabwehr bei der NATO? Wir sprechen jetzt immer nur von einzelnen EU-Staaten, insbesondere eben auch von Deutschland. Aber welche Rolle spielt die Drohnenabwehr für die NATO?
6: Das ist mittlerweile auch fast schon ein altes Thema. Selbstverständlich gibt es in der NATO, aber auch in der EU, Arbeiten an der Art und Weise, wie man die Drohnenabwehr besser koordinieren kann. Sie obliegt ja der nationalen Zuständigkeit des jeweiligen Staates. Also die NATO hat da keine unmittelbaren Eingriffsmöglichkeiten, aber sie kann natürlich helfen zu koordinieren. Sie kann auch Standards setzen bei der Drohnenabwehr im technologischen, militärischen Sinne. Und all das passiert ja schon. Das sind alles Themen, die sowohl in der NATO als auch in der EU schon seit etlicher Zeit besprochen werden.
7: Das heißt aber, wenn ich Sie jetzt auch richtig verstehe, Deutschland, vor allem Deutschland auch in der EU, hat dieses Thema jahrelang vernachlässigt, oder?
6: Wir haben sehr lange so getan, als würden hybride Angriffe Kavaliersdelikte sein. Kleine punktuelle Nadelstiche, die dann und wann mal passieren, über die man sich dann kurzzeitig aufregt und es eine kleine mediale Welle gibt und dann geht man zur Tagesordnung über. Ich rede davon, dass Russland uns versucht, mithilfe dieses Instrumentes kriegerisch quasi weich zu spülen, zu destabilisieren, zu schädigen. Ergo brauchen wir auch eine genauso ernsthafte Antwort darauf. Und die kommt leider in meinen Augen immer etwas verzögert. Aber wir müssen uns, glaube ich, der Ernsthaftigkeit dieses Problems jetzt im Jahre 4 langsam mal stellen und eigentlich nur aufwachen, um dann auch eine wirklich wirkungsorientierte Antwort auf Russlands Bedrohung zu finden.
2: Die Politikberaterin und frühere NATO-Mitarbeiterin Stefanie Babst. Der Schwerlastverkehr steht vor einer großen Herausforderung. Er soll klimafreundlicher werden. Die Politik setzt vor allem auf Elektro-Lkw. Der Biokraftstoffhersteller Verbio dagegen glaubt an Kraftstoffe aus erneuerbaren Quellen, etwa Bio-LNG. Unser Reporter Ricardo Wittig hat sich am Verbio-Standort in Schwedt in Brandenburg angesehen, wie das genau aussieht.
8: Christian John hat Biodiesel für eine Raffinerie an der Nordsee geladen. Rund 480 Kilometer liegen vor ihm. Sein LKW fährt nicht mit Diesel, sondern mit Bio-LNG. Morgen muss er da sein. Ob es gleich nach Schwedt zurückgeht, weiß er noch nicht.
9: Wenn ich direkt nach Schwedt fahre, dann brauche ich bloß hier in Schwedt tanken und kann bis Schwedt zurückfahren. Dann habe ich meine rund 1000 Kilometer, die ich mit dem LKW auf LNG schaffe.
8: Für Christian John ist der alternative Kraftstoff Alltag. Rund 150 Lastwagen der Spedition sind europaweit unterwegs, die meisten mit Biokraftstoffen. Verbio stellt diese aus Methan her, etwa aus landwirtschaftlichen Reststoffen. Auf 1000 Kilometern soll ein LKW aktuell rund 250 Euro Kraftstoffkosten gegenüber Diesel sparen, sagt Bernd Sauter vom Verbio-Vorstand.
10: Wenn ich hier ein Modell habe, wo ich sage, ich habe die halben Kraftstoffkosten, dann wird sich dann das irgendwann auch auf dieser Verbraucherkette niederschlagen.
8: Verbio sieht Bio-LNG als klimafreundliche Alternative und fordert mehr Technologieoffenheit. Kritiker wie Ulf Neuling von der Agora Verkehrswende halten dagegen. Biomethan sei begrenzt verfügbar und werde auch in anderen Bereichen gebraucht.
11: Es gibt gerade im Gebäudebereich ja vermehrt Diskussionen, hier mehr auf Biomethan zu setzen. Stichwort Gebäudemodernisierungsgesetz, Biotreppe, wo eben auch ein immer größer steigender Anteil Biomethan eingesetzt werden soll.
8: Die Politik sollte Ulf Neuling zufolge deshalb vor allem auf Elektro-Lkw und den Ausbau der Ladeinfrastruktur für Strom- und Wasserstoffbetriebenen Lkw setzen und die Ladeinfrastruktur für Bio-LNG nicht weiter ausbauen. Christian John fährt derweil weiter. Für ihn zählt, was heute funktioniert, mit Bio-LNG im Tank und einer Reichweite von rund 1000 Kilometern.
3: Sport.
12: mit Stefanie Lavour. Eintracht Braunschweig heißt der Tabellenführer der zweiten Liga nach dem ersten Spieltag der neuen Saison. Das darf man getrost als faustdicke Überraschung werten. 6 Tore hatten die Braunschweiger zum Auftakt am Samstag geschossen. Da kam der zweite, der erste FC Nürnberg, am Sonntag nicht ganz ran. Immerhin, die Franken erzielten gegen Dresden 3 Treffer und siegten zu 0. Oliver Tubenmauer berichtet.
13: 4-mal hatte der 1. FC Nürnberg in den vergangenen Jahren eine Niederlage zu Saisonbeginn bezogen. Diesmal darf man durchaus von einem Traumstart sprechen. Vor allem für Mohamed Ali Soma, der vor knapp 42.000 Zuschauern mit seinen 3 Treffern eine Art One-Man-Show ablieferte. Was bei den Nürnberger Fans einerseits eine gewisse Euphorie hervorruft, aber andererseits auch die Sorge wachsen lässt, dass der Italiener nicht über den Transferschluss hinaus in Nürnberg gehalten werden kann, weil die Angebote der anderen Vereine zu lukrativ ausfallen könnten. Tatsache ist, dass er zu den Ausnahmespielern dieser zweiten Liga gehört, der eben auch mal Tore aus dem Nichts machen kann.
12: Enttäuschend verlief der erste Spieltag für Hannover 96. Die Niedersachsen verloren bei Energie Cottbus mit 1:3 und das trotz drückender Überlegenheit. Schnell abhaken, mein Torhüter Pascal Loretz.
14: Ja klar, haben wir uns natürlich ganz anders vorgestellt, wollten hier mit 3 Punkten die Saison starten, aber ändern können wir es uns jetzt nicht. Gut analysieren, Schlüsse draus ziehen und dann nächste Woche geht's weiter.
12: Gleiches gilt für St. Pauli und die Spielvereinigung Greuther Fürth, die sich nach einem attraktiven Spiel mit vielen Chancen 1:1 trennten. Sommerliche 32 Grad, die Stimmung war phänomenal. Die Tour de France Femme ist am Abend in Nizza zu Ende gegangen. Feiern konnte dort auch eine Deutsche. Matthew Genie Schön war bei der Zieleinfahrt dabei.
15: Demi Wollering gewinnt die Tour de France der Frauen 2026. Mit ihrem 2. Solosieg in Folge zum Abschluss dieser 5. Ausgabe in Nizza unterstrich die Niederländerin ihre Stärke einmal mehr. Mit nur 8 Sekunden Vorsprung war Wollering auf die Gesamtzweite Kasia Niewiadoma in die finale Etappe gestartet. Attacken auf dem Rundkurs von Nizza, besonders am Col d'Aise, waren vorprogrammiert. Am letzten der 4 Anstiege versuchte Niewiadoma eine letzte verzweifelte Attacke. Doch Wollering ging diese nicht nur mit, sondern konterte und war danach allein auf weiter Flur. Wollering gewinnt die Frauenausgabe der Tour damit zum 2. Mal in ihrer Karriere. Niewiadoma und die Italienerin Elisa Longoborghini komplettieren das Podium. Direkt dahinter landete Antonia Niedermayer, die damit auch als erste Deutsche das weiße Trikot der besten Nachwuchsfahrerin gewinnt.
12: Schmuck schaut es aus, das Alexander Stadium in Birmingham. 18.000 Zuschauer fasst die Arena, in der heute die Leichtathletik-EM gestartet wird. Das DLV-Team ist mit viel Optimismus und zahlreichen Medaillenhoffnungen angereist. Claudia Hogestrath ist für uns bereits vor Ort. Was können wir von den deutschen Athletinnen und Athleten erwarten?
16: Oh, da sind etliche dabei, die um Medaillen kämpfen wollen und auch können. Allen voran natürlich Zehnkampf-Weltmeister und Olympia-Zweiter Leo Neugebauer. Seine erste EM und er will den Titel. Und wenn ich über Medaillenambitionen spreche, dann darf natürlich ein Name nicht fehlen. Malaika Mihambo im Weitsprung hat schon alles gewonnen, will aber noch mehr, muss man immer auf dem Zettel haben. Und ich würde auch empfehlen, die 3000 Meter Hindernis zu schauen. Bei den Männern ist da nämlich gerade erst Frederik Ruppert Europarekord gelaufen und bei den Frauen ist Gesa Krause am Start. Also das ist vielversprechend. Jetzt alle aufzuzählen, wäre ein ziemliches Namensfeuerwerk, aber es sind wirklich viele Medaillenhoffnungen dabei und die Stimmung wird vermutlich auch großartig. Die Briten lieben Leichtathletik, das Stadion wird voll sein, super Voraussetzungen.
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2: Die hohen Benzinpreise machen es möglich. In Deutschland sprechen sich Erste für das umstrittene Fracking aus. Das Thema bei uns in der Wirtschaft in der kommenden Viertelstunde nach den nächsten Nachrichten um 16:30.

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1: Um 4.30 Uhr mit Katja Kindermann. Die Linke schließt eine Unterstützung für einen CDU-Ministerpräsidenten in Sachsen-Anhalt offenbar nicht aus. Co-Parteichef Pantisano will damit eine Regierungsübernahme durch die AfD verhindern. Aus der Nachrichtenredaktion Betül Kesarikaya.
2: Pantisano sagte im ZDF, die Linke habe in den vergangenen Jahren gezeigt, dass sie Verantwortung übernehme. Nun gehe es darum, eine rechtsextreme Partei an der Macht zu verhindern. Die AfD liegt in den Umfragen derzeit deutlich vorn. CDU-Spitzenkandidat Schulze könnte deshalb nach der Landtagswahl auf Stimmen der Linken angewiesen sein. Die CDU lehnt eine Zusammenarbeit mit der Linken bislang allerdings kategorisch ab. Nun müsse Schulze zeigen, ob auch er bereit sei, Verantwortung zu übernehmen, sagte Pantisano.
1: Noch vor einer Woche hatte US-Präsident Donald Trump mit neuen massiven Angriffen auf den Iran gedroht. Dann setzte er seine Drohung wieder aus, weil eine Vereinbarung zur Wiedereröffnung der Straße von Hormus kurz bevorstünde. Seit dem Wochenende stellt das iranische Regime allerdings neue Forderungen an die USA. Aus New York, Giselle Ucker.
3: Darauf angesprochen, reagiert Trump in einem Telefongespräch mit dem Nachrichtenportal Axios gelassen. Er wolle auf wirtschaftlichen Druck setzen und sich nun zurückhalten. Die US-Regierung warte ab, verhandle momentan nur halbherzig und beobachte den Iran. Das Land sei in einer schlechten Verfassung, habe kein Geld mehr und leide unter der enormen Inflation. Dazu trägt auch die von den USA verhängte Blockade iranischer Häfen bei. Der Forderung Irans, die Blockade aufzuheben, scheint Trump nicht nachgeben zu wollen.
1: Israel hat den Fahrplan des Gaza-Friedensrats zurückgewiesen. Ministerpräsident Netanyahu sagte in einer Kabinettssitzung, die Armee werde nicht aus dem Gazastreifen abziehen, bis die Hamas komplett entwaffnet sei. Netanyahu ist der Ansicht, dass die Hamas nach wie vor in der Lage ist, neue Angriffe zu starten. Deshalb werde die Armee weiter Bedrohungen abwehren, so der Ministerpräsident. Der Präsident des Kieler Instituts für Weltwirtschaft, Czularik, hat Verteidigungsminister Pistorius falsche Prioritäten bei der Modernisierung der Bundeswehr vorgeworfen. Der Süddeutschen Zeitung sagte der Ökonom, ein Großteil des Geldes fließe weiterhin in Panzer, Fregatten und andere herkömmliche Waffensysteme. Stattdessen müsse stärker in Zukunftstechnologien investiert werden, wie in künstliche Intelligenz, Robotik, Drohnen und Satellitentechnik. Andernfalls drohe ein Großteil der 700 Milliarden Euro zu verpuffen, die bis 2030 für die Bundeswehr vorgesehen seien. Das Wetter in Deutschland. Tagsüber heiter und sonnig, von der Nordsee bis nach Mecklenburg-Vorpommern Regen und Gewitter möglich. Höchstwerte 20 Grad auf Langeoog bis 36 Grad in der Südpfalz. Morgen freundlich, im Süden Schauer und Gewitter möglich, 18 bis 34 Grad. Und am Mittwoch in der Mitte und im Süden zeitweise sonnig bei 19 bis 36 Grad. Das waren die Nachrichten.
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4: Die A2 Dortmund Richtung Braunschweig ist zwischen Dreieck Hannover West und Hannover Lahe bis 5 Uhr wegen Bauarbeiten gesperrt. Die A3 Köln Richtung Oberhausen ist zwischen Kreuz Breitscheid und Kreuz Kaiserberg wegen Bauarbeiten ebenfalls bis 5 Uhr gesperrt. Und die A45 Gießen Richtung Dortmund ist zwischen Dillenburg und Haiger-Burbach wegen Brückenarbeiten bis 5.30 Uhr gesperrt. Umleitung ab Dillenburg, die U19.
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4: Heute mit Sven Hasenklever. Im April hat Peter Modyar die Herrschaft von Viktor Orban in Ungarn beendet als Premierminister. Und seitdem hat Modyar viel verändert, wie er sagt, um Ungarn zurückzubringen zu Demokratie und Rechtsstaatlichkeit. Jetzt soll es auch einen neuen Staatspräsidenten geben, der frühere Gerichtspräsident Andrzej Boko. Wie die Ernennung genau abläuft, das erläutert unser Korrespondent Clemens Fehrenkotte.
5: Die Parlamentsfraktion der Regierungspartei Tiso von Premierminister Peter Modyar hat den 73-jährigen ehemaligen Präsidenten des obersten Gerichtshofs Ungarns, Andrzej Boko, für das oberste Staatsamt nominiert. Auf ihrer Facebook-Seite teilte die Fraktion am Samstag mit, Andrzej Boko habe während seines gesamten Werdegangs dem Grundsatz der Gewaltenteilung besondere Bedeutung beigemessen und sich stets konsequent für die Rechtsstaatlichkeit und die richterliche Unabhängigkeit eingesetzt. Der Lebensweg des renommierten Juristen sei ein, Zitat, Vorbild für das Engagement für den demokratischen Rechtsstaat und die verfassungsrechtlichen Grundsätze. 2011 war Andras Boko als Präsident des Obersten Gerichtshofs vom damaligen Premierminister Viktor Orban aus dem Amt entfernt worden. Boko hatte öffentlich die sogenannte Justizreform Orbans kritisiert. Der Europäische Gerichtshof für Menschenrechte entschied einige Jahre später, dass die Beendigung der Amtszeit Bokos gegen das europäische Recht verstoßen habe. Der im Dezember 1952 geborene Wissenschaftler hatte bis zur politischen Wende in Ungarn als Verfassungsrechtler an der Akademie der Wissenschaften gearbeitet. Er kandidierte 1990 als Unabhängiger auf der Liste des Ungarischen Demokratischen Forums erfolgreich bei den ersten freien Parlamentswahlen. 1991 wurde er zum ungarischen Richter am Europäischen Gerichtshof für Menschenrechte gewählt. Ein Amt, das Boko bis 2007 innehatte. Ab 2009 war er dann Präsident des Obersten Gerichtshofs Ungarns, bis er durch Orbans Eingriff in die Unabhängigkeit der Justiz 2 Jahre später aus dem Amt gedrängt wurde. Die Nominierung des angesehenen Juristen ist der 2. Anlauf von Premierminister Modžar, das Amt des Staatspräsidenten neu zu besetzen. Zuvor hatte Modžar offenbar ohne präzise Vorbereitung die ungarische Schachgroßmeisterin Judit Polgár nominiert. Doch Polgár sagte ab, sie fühle sich nicht dazu berufen und in der Lage, das höchste Staatsamt zu bekleiden. Mit seiner Zweidrittelmehrheit im Parlament hatte Modžars Fraktion vor 3 Wochen einen Verfassungszusatz verabschiedet, um den bisherigen Staatspräsidenten Tomas Sulyok aus dem Amt zu drängen. Sulyok galt als treuer Gefolgsmann Orbáns. Dieses Mal dürfte die Nominierung des ehemaligen Präsidenten des Obersten Gerichtshofs glatt über die politische Bühne gehen. Am kommenden Dienstag bereits tritt das Parlament zur Wahl des Staatspräsidenten zusammen. Die Wahl von Andras Boko dürfte angesichts der Zweidrittelmehrheit der Regierungspartei Tiso reine Formsache sein. Das Amt des ungarischen Staatspräsidenten ist in erster Linie protokollarischer Natur. Die ehemalige Regierungspartei Fidesz von Ex-Premierminister Orbán will nach eigenen Angaben nicht an der Wahl des Staatspräsidenten am 11. August teilnehmen. Man werde sich nicht an diesem Nominierungs- und Wahlspektakel beteiligen, das zu einer Seifenoper ausgeartet sei. Ungarns letzter legitimer Staatspräsident, so die Partei Fidesz von Viktor Orbán, heiße Tomas Sulyok.
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4: Aktuell zeigen uns die Kraftstoffpreise, wie abhängig wir vom Öl anderer Länder sind. Genauso war es beim Gas und Russlands Überfall auf die Ukraine. Um die Abhängigkeit vom Ausland zu reduzieren, fordern manche, in Deutschland sollte das sogenannte Fracking erlaubt werden. Damit wird Gas aus tiefen Gesteinsschichten gefördert und dazu werden mit hohem Druck Wasser, Sand und Chemikalien in den Boden gebracht. Die Folgen für Umwelt und Anwohner sind aber kaum abzusehen. Ralf Geißler hat recherchiert, wie wirtschaftlich diese Idee überhaupt wäre.
6: Der Letzte, der in Ostdeutschland auf Fracking-Gas gehofft hat, war ein Österreicher. Klaus Angerer suchte 2012 auf der Fahnerhöhe in Thüringen nach Gas und er erklärte, wie er es für die Firma BNK Petroleum aus 1000 Metern Tiefe holen will.
7: Um diese Durchlässigkeit zu verbessern, muss das Gestein aufgebrochen werden, müssen künstliche Risse erzeugt werden. Um diese künstlichen Risse offen zu halten, muss ein Sand eingelagert werden.
6: Doch aus dem Fracking-Projekt wurde nichts. Nach Protesten von Anwohnern gab Angerer auf und 2017 verbot die Bundesregierung Fracking generell. Das war ein Fehler, findet heute der Geophysiker Hans-Joachim Kümpel, der fast 10 Jahre Präsident der Bundesanstalt für Geowissenschaften und Rohstoffe war.
8: Das Fracking-Verfahren ist mittlerweile weltweit millionenfach erprobt. Unterm Strich ist es so, dass das Verbot bei uns aus politischen Gründen erlassen worden ist.
6: Die Sorge vor verseuchtem Grundwasser, die Bilder brennender Wasserhähne, nennt Kümpel Mythen und Märchen. Angesichts weltweiter Krisen sollte sich Deutschland unabhängiger von Importen machen. Jährlich benötige das Land 80 Milliarden Kubikmeter Gas.
8: Das wird in den nächsten Jahren weniger werden, weil wir ja aus Gründen des Klimaschutzes 2045 aus der energetischen Nutzung ausgestiegen sein wollen. Förderbar wären aber ohnehin nur 20 Milliarden Kubikmeter bei uns, aber immerhin ein Viertel unseres derzeitigen Bedarfs. Und das hätten wir zur Verfügung auf viele Jahrzehnte hinaus.
6: Kümpel argumentiert, Deutschland kaufe Fracking-Gas aus Amerika, beim Transport ginge aber viel Energie verloren. Eine Förderung in Deutschland wäre deshalb sogar klimafreundlicher. Ähnlich argumentiert auch Karin Pittel, Leiterin des IFO-Zentrums für Energie, Klima und Ressourcen.
9: Ich wäre da schon dafür, dass man dieses Verbot aufheben sollte.
6: Eine rasche Förderung hält Pittel dennoch für unrealistisch, denn schon die Aufhebung des Verbots im Bundestag dürfte dauern.
9: Und dann ist natürlich der nächste Aspekt auch, es braucht eine ganze Reihe von verschiedenen Genehmigungen, ob die jetzt bergrechtlicher Art sind, ob die umweltrechtlicher Art sind. Das heißt also, die Branchenvertreter meinten, bei der heutigen Ausgestaltung der Regulierung und der Abfolge quasi der Genehmigung kann das durchaus 8 Jahre dauern.
6: Das ließe sich verkürzen, sagt Pittel, vielleicht auf 6 Jahre. Die zuständigen Behörden in Sachsen, Thüringen und Sachsen-Anhalt sind allerdings zurückhaltend. Fragt man sie nach Fracking-Potenzialen in ihren Ländern, bekommt man keine konkreten Regionen genannt. Ein Sprecher des Thüringer Umweltministeriums schreibt, dass es im Land keine bekannten Erdgaslagerstätten mehr gäbe.
10: Unabhängig davon ist Fracking nach dem Thüringer Wassergesetz rechtlich ausgeschlossen zum Schutz des Grundwassers.
6: Tatsächlich hat Thüringen das Fracking-Verbot mit eigenen Regeln verschärft. Bei Geologen stehen die ostdeutschen Länder aber ohnehin nicht oben auf der Liste, weil kaum etwas zu holen sein dürfte. Genaues weiß man aufgrund mangelnder Probebohrungen allerdings nicht. Hans-Joachim Kümpel sagt, nennenswerte Erdgasressourcen gäbe es vor allem in Niedersachsen, Nordrhein-Westfalen und im Saarland.
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4: Die Arbeitslosenzahlen steigen auch in der Informatikbranche oder im Ingenieurbereich. Also in einem Teil der Wirtschaft, dem vor einigen Jahren noch beste Zeiten vorhergesagt wurden. Stellen werden gestrichen und es gibt weniger Arbeitsangebote. Das heißt mehr Druck auf Bewerberinnen und Bewerber. Für die Personalentscheider in den Firmen bedeutet das wiederum mehr Auswahl für eine Stelle. Darüber hat Sven Kochale vom MDR mit der Personalmanagerin Katharina Herrmann gesprochen. Sie sitzt im Präsidium des Bundesverbands der Personalmanagerinnen und Manager.
11: Wie verändern sich die Entscheidungsprozesse, wenn viele Bewerbungen eingehen?
12: Hoffentlich verändern sich die Entscheidungsprozesse eigentlich gar nicht. Denn ein professionelles Arbeiten auch im Recruiting-Bereich heißt ja, man muss sich vorher überlegen, nach welchen Kriterien man eigentlich die Bewerbung filtert. Man macht da typischerweise so ein Wasserfallprinzip. Erst werden alle die außer dir, die das wichtigste Kriterium nicht erfüllen, sei es eine bestimmte fachliche Qualifikation, ne, oder eine bestimmte Erfahrung. Und dann kommt das zweitwichtigste etc. etc. Und am Ende bleibt von dem großen Stapel, auch wenn es ein digitaler Stapel ist, dann hoffentlich eine überschaubare und spannende Anzahl an Kandidatinnen und Kandidaten übrig.
11: Aber es macht doch bestimmt schon einen Unterschied, ob sie 50 Bewerbungen bekommen oder 500.
12: Das macht es natürlich, aber ich glaube, dann hat man im Zweifel mehr Kriterien. Und das ist leider auch gar nicht immer so einfach, dass man sagt, das muss einfach der und der Abschluss sein oder die und die Ausbildung oder man muss das Training gemacht haben. Denn auch wenn es 500 Bewerbungen sind, sage ich Ihnen ganz offen, den perfekten Lebenslauf, den man sich da gemeinsam ausdenkt, den gibt es sowieso nicht. Und da muss man ein Gefühl dafür entwickeln, was sind eigentlich analoge und gleichwertige Fähigkeiten? Welche Programmiersprache könnte es auch sein? Oder haben wir da vielleicht eine Bewerberin, Bewerber, die so lernbereit wirkt, dass da auch die Einarbeitung aus dem Nachbargebiet schnell funktionieren könnte. Und das muss man vorher einmal durchdacht haben, denn sonst sitzt man in der Tat völlig ratlos vor dem Stapel.
11: Können Sie mal ein Beispiel geben aus Ihrer praktischen Arbeit heraus? Also was sind das für Stellen, um das mal plastisch zu bekommen?
12: Ich gebe Ihnen mal ein schönes Beispiel, als ich selbst mal in der Lage war, jemanden einzustellen. Da habe ich jemanden gesucht, der sich für die Arbeitgebermarke verantwortlich fühlt. Employer Branding, Neudeutsch. Und dann kann man natürlich schauen, wer hat denn sowas studiert. Dann gibt es Leute, die haben irgendwie Marketing studiert oder es gibt vielleicht irgendwo sogar eine Spezialisierung an der Hochschule und so weiter und so weiter. Und ich habe gesagt, nein, es muss aber jemand sein, der was von Bildsprache versteht und jemand, der gut schreiben kann. Und das heißt, ich habe am Ende eingestellt einen promovierten Kunsthistoriker. Der hatte noch nie was mit Arbeitgebermarke gemacht, aber das Marketing kann man lernen, aber den Rest brachte er mit.
11: Also sprechen Sie tatsächlich dann gerade die an, die auf den ersten Blick gar nichts mit der Stellenbeschreibung zu tun haben, weil sie einen ganz anderen Zugang haben, einen ganz anderen Hintergrund haben, weil sie die Bildsprache beherrschen, weil sie aus der Kunstrichtung kommen.
12: Ich glaube, dass wir die gar nicht ansprechen, ist wahrscheinlich auch nicht der richtige Weg. Denn oft genug gibt es ja auch irgendwie klassische Berufe mit entsprechend großen, gut qualifizierten Bewerbern. Aber ich finde, man darf die anderen nicht außen vor lassen. Da spreche ich vielleicht auch aus eigener Erfahrung. Ich bin selber Geisteswissenschaftlerin. Das ist auch nicht der typische Eingang in den Personalbereich. Da hätte man für mich vielleicht jemanden haben wollen mit BWL und dann Vertiefungsrichtung Personal und Organisation. Das habe ich nicht mitgebracht. Und trotzdem darf ich heute in diesem wunderbaren Beruf arbeiten.
11: Wie aber entscheiden Sie dann am Ende? Also wenn auch mehrere gleichwertige Bewerber unterwegs sind, also aus der fachlichen Sicht heraus, welche Rolle spielen dann so Bauchgefühl, Menschenkenntnis, Gespür?
12: Es gibt natürlich irgendwie am Ende ein Gefühl von, da passt jemand gut in die Truppe. Denn der beste Fachexperte, der sich nicht integriert, der keinen Spaß an seinen Kollegen hat, wird wahrscheinlich auch nicht besonders produktiv sein und wird auch dem Team nicht helfen. Aber wir versuchen sonst natürlich, alles, was unsere Wahrnehmung beeinflussen könnte, möglichst auszuschalten. Im Englischen gibt es dafür diesen schönen Begriff Unconscious Bias, also diese unbewussten Verzerrungen. Und so ein klassischer Fehler im Recruiting ist dann der sogenannte Ähnlichkeitsfehler. Da habe ich eine Bewerberin vor mir und die hat an derselben Universität studiert wie ich und war vielleicht auch bei einem Arbeitgeber, den ich kenne. Und dann macht sie auch noch meine Lieblingssportart. Und dann ist psychologisch sehr gut untersucht, dass ich ganz unbewusst diese Kandidatin nicht nur sympathischer finde als die übrigen Bewerber, sondern auch kompetenter. Was ich dann mache, auch wenn ich jemanden sozusagen persönlich treffe, ist, ich schreibe dann zum Beispiel unten auf das Blatt, schönes Kleid habe ich auch. Dann weiß ich nachher, worauf ich angesprungen bin im Interview und kann dann nochmal irgendwie kritisch zwischen dem, was ich gehört und mitnotiert habe und dem, was man für die Stelle braucht, besser prüfen. Mhm. Aber ich glaube, diese eigenen Ablenkungen, diese kleinen Verführungen, sich selbst in klein, groß, dick, dünn, älter, jünger nochmal einzustellen, denen muss man widerstehen. Das ist der professionelle Anspruch in unserem Beruf.
11: Wir reden hier im Interview der Woche mit der Personalerin Katharina Herrmann. Sie sitzt im Präsidium des Bundesverbands der Personalmanagerinnen und Manager. Welche Rolle spielen Bewerbungsfotos?
12: Also früher waren die ja wirklich Usos. Gab es ja eigentlich keine Bewerbung und keinen Lebenslauf, den ich oben rechts irgendwie so ein Bild hatte. Das ist tatsächlich aus der Mode gekommen. Denn einerseits ist auch so ein klassischer Faktor für Verzerrungen. Es entscheiden die Kompetenzen, die Erfahrungen, nicht das Aussehen. Das muss man einfach immer wieder sagen. Und zweitens, ich meine, das Einzige, was es wirklich hilft, ist, dass ich vielleicht den Menschen, den ich am Empfang zum Gespräch abhole, leichter erkenne. Aber sonst brauche ich es nicht.
11: Wie locker darf es bei Bewerbungen über soziale Netzwerke zugehen? Oder ist das inzwischen der Weg schlechthin? Oder legen Sie eher Wert auf die klassische Form, also mit Mappe, mit Papier?
12: Mit Papier ist immer nicht so schön, weil die meisten Menschen ja doch irgendeine Art von Tool haben und dann muss es jemand scannen. Insofern wird Papier an vielen Stellen gar nicht so gerne gesehen. Ich glaube, es kommt ein bisschen auf das Netzwerk an. Also eine Bewerbung über LinkedIn ist einfach eine Bewerbung wie jede andere auch. Und es gibt ja genug Recruiting-Tools, wo man einfach nur klickt und die Daten von LinkedIn sich dann direkt übertragen und man gar keinen Lebenslauf mehr schreiben muss. Das ist auch völlig okay. Interessanter finde ich so Social-Media-Plattformen. Viele Unternehmen nutzen die ja auch, so Instagram zum Beispiel, um ihre Stellen bekannter zu machen. Und da sage ich immer, der Kontext ändert ja nichts an der Qualität der Stelle und damit ändert er auch nichts daran, wie viel Mühe man sich mit seiner Bewerbung geben sollte.
11: Welche Rolle spielen dabei die Netzwerke? Also die Kontakte, die man mitbringt, die man hat, auch möglicherweise bis zu ihnen hinein ins Unternehmen, weil man schon mal was davon gehört hat. Wie ausschlaggebend kann das am Ende sein?
12: Also aus Unternehmenssicht sind diese Netzwerke eine sehr, sehr wichtige Quelle. Es gibt Unternehmen, bei denen ist dieses klassische Programm Mitarbeiter werben Mitarbeiter der ergiebigste Recruiting-Kanal und oft auch der günstigste, weil man eben keine hohen Marketingkosten irgendwie hat. Dazu kommt, dass diese eigenen Mitarbeiterinnen, die dann empfehlen aus ihrem Freundes- und Bekanntenkreis, schon sehr, sehr effektiv vorfiltern. Denn die kennen ja nicht nur die Unternehmenskultur, die kennen ja vielleicht sogar die konkrete Aufgabe und das Team. Und wenn die mit all diesen Rahmenbedingungen schon sagen, das könnte ein geeigneter Bewerber sein, dann sieht man schon, dass diese Kollegen typischerweise auch ganz erfolgreich sind in den weiteren Prozessen. Und am Ende hoffen wir, dass der Werbende eine Prämie bekommt. Aber sonst entstehen ja erstmal keine Kosten, also hochattraktiv.
11: Entscheidet bei gleichwertigen Bewerbungen, sagen wir mal, Sie haben da 5 Kandidaten auf den Tisch zu legen und können sich wirklich nicht entscheiden, am Ende die Gehaltsvorstellung?
12: Da würde ich als Personalerin immer meine Stimme erheben, wenn das am Ende sozusagen der Diskurs sein sollte. Denn es kann ja als Unternehmen nicht das Ziel sein, dass wir die günstigste Arbeitskraft einstellen, sondern dass wir auf Fähigkeiten, auf Ambitionen bauen, mit denen wir längerfristig erfolgreich sein können und nicht im Moment vielleicht einen Vorteil haben.
11: Aber ich würde mal sagen, Sie würden jetzt nicht den teuersten Kandidaten nehmen.
12: Nur dann, wenn er mich wirklich überzeugt. Oder vielleicht auch irgendwas mitbringt, woran wir noch gar nicht gedacht haben oder uns eine andere Idee gibt, welches Projekt, welchen Service, welches Produkt wir dann vielleicht mit seiner Hilfe noch zusätzlich in den Markt bringen.
11: Gelten denn Bewerber, die Sie zum Beispiel einmal abgelehnt haben, ja, für immer für den Betrieb verloren?
12: Also auf gar keinen Fall. Nur weil ich einmal jemanden abgelehnt habe, aus welchen Gründen auch immer, heißt das ja nicht, dass dieser Mensch für eine andere Position im Unternehmen nicht wahnsinnig geeignet wäre. Und das würde ich auch allen wirklich raten, nicht sozusagen die Segel zu streichen, wenn da eine Absage zurückkam. Wenn das Unternehmen interessant ist, und ein bisschen größer, dann gibt es da ja bestimmt noch mal eine Opportunität. Und bei ganz vielen Unternehmen kann man direkt auf der Webseite sich auch für so eine Art Bewerberpool registrieren. Dann bekommt man entweder neue Stellenanzeigen sowieso schon zugeschickt, was natürlich sehr komfortabel ist, oder man kann einfach sozusagen sich in die Datenbank schon mal eintragen lassen. Und das ist für Recruiter sowieso das Schönste, wenn sie quasi aus eigenen Quellen sofort schon mal ein paar Kandidaten vorschlagen können.
11: Welche Bewerbungen lieben Personaler?
12: Die, die klar strukturiert sind und die eben rausarbeiten, warum dieser Mensch auf diese Stelle passt und was man in den einzelnen Stationen seines Lebens vorher eigentlich gemacht hat, warum man sich für die entschieden hat und welchen Mehrwert man daraus irgendwie mitbringt. Was hat man da gelernt? Warum ist das jetzt relevant? Wenn das schön klar ist, dann mögen Personaler das gerne. Und ich sage Ihnen jetzt offen, die KIs, die dann in Zukunft wahrscheinlich noch mehr Bewerbungen lesen als heute, die brauchen das auch. Was die gar nicht können, sind so Floskeln. Wenn sie schreiben, ich bin dynamisch und innovativ, dann weiß die KI gar nicht, was sie tun soll. Wenn sie schreiben, ich kann die und die Programmiersprache und ich kann agile Projektführung, dann ist das super. Vor allen Dingen, wenn in der Stellenausschreibung auch tatsächlich agile Projektführung stand und nicht Projektmanagement. Also da kann man gar nicht präzise genug sein. Man muss der Maschine manchmal ein bisschen helfen.
11: Zum Schluss, was ist der entscheidende Tipp? Also wie klappt das mit der Bewerbung?
12: Einmal versuchen, sich selber von außen anzuschauen. Ist nicht so einfach, uns mal zu überlegen, was sind denn jetzt sozusagen die relevanten Punkte und was davon möchte ich irgendwie unbedingt sagen. Dann sind es wahrscheinlich nicht mehr 17 Seiten, sondern nur 3. Dann ist da eine klare Gliederung drin. Dann gibt es unter jeder Station vielleicht 3 Anstriche, was daran das Wichtige war, was man da getan hat. Sich selber in so ein bisschen quadratisch praktisch gut zu verpacken, wäre mein Tipp und sich nicht verstellen.
4: Sagt Katharina Herrmann vom Bundesverband der Personalmanagerinnen und Manager. Seit etwa 4 Jahrzehnten ist das DDR-Regime Geschichte. Doch das Unrecht ist für viele Menschen noch nicht bewältigt. Darauf weist auch die SED-Opferbeauftragte der Bundesregierung immer wieder hin. Es gibt zwar finanzielle Entschädigung für die Opfer der SED-Diktatur, aber nicht alle Betroffenen haben etwas davon. Nils Buhler und Steffen Lipsch haben eine Betroffene begleitet.
13: Gesine Tettenborn läuft über das Gelände des Erfurter Pierre-de-Coubertin-Gymnasiums, eine staatliche Sportschule. Schon in der DDR haben hier junge Leistungssportlerinnen und Sportler gelernt und trainiert, auch Gesine Tettenborn. Mit 17 Jahren wurde die Sprinterin in die Olympianationalmannschaft aufgenommen.
14: Mein Trainer hatte mir eben in dieser Vorbereitungsphase gesagt, dass er mir hier ein Medikament gibt, nannte das unterstützende Mittel und dass ich die Tabletten genau nach dem Trainingsplan einnehmen muss.
13: Dass es sich dabei um staatliches Doping handelte, erfuhr Tettenborn erst später. Damals vertraute sie ihrem Trainer. Unter ihrem früheren Namen Walter wurde die Leichtathletin später Staffel-Europameisterin und stellte einen Weltrekord auf. Erst viele Jahre später bemerkte sie, welche gesundheitlichen Folgen die verabreichten Mittel für sie hatten. Depressionen und plötzliche Angstattacken.
14: Ich habe mich eigentlich als eine mental sehr starke Frau gesehen. Und plötzlich spielt da eigentlich was verrückt in mir. Und nach vielen Besuchen bei Ärzten und Psychologen und nachdem ich noch mal meine ganze Kindheit durchgekaut habe, das jetzt vielleicht nicht daherkommt, habe ich das dann eingesehen, dass das einfach von den Tabletten kommt?
13: Kein Einzelfall. Denn Experten gehen von bis zu 15.000 jungen Leuten aus, die in der DDR regelmäßig ohne Aufklärung gedopt wurden. Neben Sportlern haben auch andere mit körperlichen und seelischen Folgen der SED-Diktatur zu kämpfen, etwa politische Häftlinge. Zwischen den verschiedenen Fällen gäbe es aber auch Gemeinsamkeiten, sagt der Leipziger Psychiater Georg Schomerus. Oft würden ihre Leiden von Behörden nicht anerkannt.
15: Da wird einem nicht geglaubt, dann wird das in Frage gestellt und dann werden oft zum Beispiel Akten herangezogen, die aber von den Tätern geführt wurden und dann wird dem Täterakt mehr geglaubt als den Aussagen der Opfer und das ist schon ein ganz schönes Problem.
13: Gemeinsam mit Kollegen hat der Leipziger Klinikdirektor eine Art Leitfaden zum Umgang mit den SED-Opfern entwickelt. Die Wissenschaftler haben als Sachverständige am neuen Opferentschädigungsgesetz von 2025 mitgearbeitet. Mit dem Gesetz wurde die SED-Opferrente erhöht und ein Härtefallfonds wurde eingerichtet. Gesine Tettenborn wünscht sich, dass außer den politisch Verfolgten auch Dopingopfer eine Rente erhalten. Die Forderung ist nicht unumstritten, sagt sie selbst.
14: Da gab es natürlich jetzt auch Widerstand von denen, die eine SED-Unrecht-Opferrente haben. Das kann ich auch verstehen, dass die sagen, wir haben im Gefängnis Unaussprechliches gelitten, über das wir gar nicht erzählen wollen an Erniedrigung und was weiß ich. Und du oder ihr seid in der Zeit in der Weltgeschichte rumgekommen. angeflogen. Deswegen müsste das ein vollkommen anderer Vorgang sein, auch getrennt davon. Wir wurden zwar schon auch hofiert, das stimmt, aber wir wurden eben auch missbraucht.
13: Deshalb hat sich die heute 64-Jährige längst nicht nur von ihren Medaillen getrennt, sondern sich auch aus allen Rekordlisten streichen lassen.
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4: Zum ersten Mal durften jetzt wieder mehr Lkw am Sonntag auf die Straße, jedenfalls in Niedersachsen, in Nordrhein-Westfalen, in Rheinland-Pfalz und im Saarland. Diese Länder haben auf Vorschlag von Bundesverkehrsminister Bilger das Fahrverbot gelockert. Das soll der Industrie helfen, solange der Güterverkehr per Schiff durch das extreme Niedrigwasser eingeschränkt ist. Unsere Gastautorin Simone Schmollack, Politikredakteurin der taz, kritisiert dieses Vorgehen.
16: Klug ist das nicht, denn es ist Ferienzeit. Autobahnen und Straßen sind ohnehin schon voll. Und jetzt drängeln sich also auch noch LKWs in die Urlaubsstaus. Den Frust der Leute bekommen aber nicht Politik und Management ab, sondern die LKW-Fahrer. Und wie war das nochmal mit der Sonntagsruhe für Angestellte? Aber das ist ein anderes lästiges Thema. Wie wäre es, den Güterverkehr vom Wasser jetzt noch stärker auf die Schiene zu verlagern? Auch keine super schlaue Lösung. Unter Zugausfällen und Unpünktlichkeit der Deutschen Bahn leiden seit Jahren all jene, die, unter anderem aus Klimagründen, das Auto stehen lassen. Würde der Güterverkehr auf der Schiene kurzfristig zunehmen, hieße das noch mehr Drama für Reisende. Kurze Erinnerung, es ist Ferienzeit. Müssen Massengüter denn um jeden Preis, jeden Tag transportiert werden? Könnten sie nicht auch eine Weile gelagert werden? Den Straßen und Schienen, vor allem aber dem Klima und den Menschen in der Ferienzeit, dürfte das gut tun. Aber ach, da meckert dann wieder die Industrie.
4: Unsere Gastautorin Simone Schmollack von der taz. Der Wiesbadener Kurier ist anderer Meinung, zweifelt aber am Erfolg des Versuchs.
17: Das zeitweise Aussetzen des Lkw-Fahrverbotes an Sonntagen ist vertretbar, um die ärgsten Auswirkungen der extremen Niedrigwasserlage abzumildern. Aber angesichts der vorgeschriebenen Ruhezeiten und des Mangels an Fahrern wird dieser Schritt nur wenig Entlastung bringen. Immerhin wird damit politische Aktivität symbolisiert. Am Anfang muss aber die Erkenntnis stehen, dass das Niedrigwasser kein zufälliges Wetterphänomen ist, sondern die Folge des fortschreitenden Klimawandels. Dementsprechend muss die Politik alles daran setzen, die Infrastruktur widerstandsfähiger zu machen.
4: Die Deutsche Bahn ist ein weiteres Dauerproblem, das der neue Verkehrsminister übernommen hat. Bilger hat jetzt den Druck auf die Konzernführung erhöht. Bonuszahlungen soll es nur noch geben, wenn vereinbarte Ziele wie Pünktlichkeit auch erreicht werden. Die Südwestpresse aus Ulm lobt den Plan.
17: An dieser Aussage verwundert eigentlich nur, dass sie eine Ankündigung ist. Denn genau das Erreichen bestimmter Erfolge, ist ja der Sinn solcher Sonderzahlungen. Vor Minister Bilger liegen große Aufgaben. Brücken sanieren, Klima retten, Geld ranschaffen, Radwege bauen und eben für eine verlässliche Bahn sorgen. Die Frage der Bezahlung ist dabei nur eine von sehr vielen.
4: Für die Neue Osnabrücker Zeitung, die Neue Osnabrücker Zeitung sieht auch Risiken darin, bei der Bahn alles von der Pünktlichkeit abhängig zu machen.
17: Denn Pünktlichkeitsquoten allein belegen noch keine gute nachhaltige Bahnpolitik. Sollen notwendige Großbaustellen wie zuletzt zwischen Hamburg und Berlin lieber verschoben oder in die Länge gezogen werden? Bilger hat eine Duftmarke gesetzt. Fein. Jetzt muss er zügig beweisen, dass er für die Bahn mehr übrig hat als markige Worte. Die Probleme sind riesig. Das liegt nicht nur an den Bahnboni, sondern auch an den politischen Entscheidungen der vergangenen Jahre. Leider bekommen Verkehrspolitiker keine Boni, die man ihnen streichen könnte.
4: Die Badische Zeitung aus Freiburg fordert, dass klar werden muss, wer bei der Bahn für welchen Missstand die Verantwortung trägt.
17: Erst dann werden sich die Führungskräfte aus Eigeninteresse um gute Ergebnisse bemühen. Aber auch der Minister muss sich um Schwachstellen im eigenen Haus kümmern. Dazu gehört die Entwicklung einer Eisenbahnstrategie des Bundes, in der Ziele und Aufgaben des Schienenverkehrs festgeschrieben werden. Auch das Trassenpreissystem und ein Fonds zur verlässlichen Finanzierung der Sanierung des Netzes stehen noch aus.
4: Das waren unsere Standpunkte, heute zusammengestellt von Simone Kienzle.

Die sogenannte hybride Kriegsführung, wie gefährlich ist sie für Deutschland? Das ist die Frage bei uns in der kommenden Viertelstunde nach den nächsten Nachrichten um 5 Uhr.

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1: Um 5 Uhr mit Ina Heidemann. In Berlin-Charlottenburg ist in der Nacht ein 30-Jähriger durch Schüsse ums Leben gekommen. Laut Polizei hatte es zuvor auf der Hardenbergstraße in der Nähe des Kurfürstendamms einen Streit zwischen mehreren Personen gegeben. Polizei und Sanitäter waren im Einsatz. Trotz Reanimationsmaßnahmen ist der Mann vor Ort an seinen Verletzungen gestorben. Die weiteren am Streit beteiligten Personen konnten flüchten. Festnahmen gab es bisher nicht. Ein Zug der Regionalexpresslinie RE2 von Cottbus nach Berlin ist am Abend bei Zesen im Kreis Dahme-Spreewald wegen eines technischen Defekts evakuiert worden. 500 Fahrgäste mussten zum nächstgelegenen Bahnhof nach Königs Wusterhausen laufen. Juliana Koch, RBB 24.
2: Wegen des technischen Defekts war die Klimaanlage ausgefallen. Zudem konnten die Türen des Zuges zeitweise nicht geöffnet werden. Aufgrund der steigenden Temperaturen klagten einige Fahrgäste über Kreislaufprobleme. Einsatzkräfte von Feuerwehr, Bundespolizei und Polizei waren vor Ort und kümmerten sich um die Passagiere. Nach etwa einer Stunde gegen 19.30 Uhr war der Einsatz beendet und der Zug konnte eigenständig seine Fahrt fortsetzen.
1: Im Berliner Strandbad Halensee ist gestern Nachmittag ein Mann ertrunken. Nach Angaben der Feuerwehr holten Rettungstaucher den 25-Jährigen nach einer Suchaktion aus dem Wasser. Versuche, ihn zu reanimieren, blieben erfolglos. Seit Jahresbeginn sind damit in Berliner Gewässern insgesamt 14 Menschen ums Leben gekommen. In Brandenburg waren es im gleichen Zeitraum 9 Badetote. Die Lockerung des Sonntagsfahrverbots für Lkw hat Kritik ausgelöst. Der Umweltschutzverband BUND erklärte, die Maßnahme mindere nicht den Klimawandel. Die Gewerkschaft Verdi kritisierte die Mehrbelastung der Beschäftigten in der Logistikbranche. Linke und Grüne forderten wirksame Maßnahmen gegen die Klimakrise. Anna Fawig, RBB 24.
3: Abgestimmt haben sich die Länder vorab nicht. Deswegen gilt das aufgehobene Fahrverbot im Saarland und Rheinland-Pfalz bis spätestens Ende September. In Niedersachsen und Nordrhein-Westfalen erstmal nur für den August. Ob so mehr Lkw auf den Straßen sein werden, ist offen. Denn die Speditionen haben nicht automatisch mehr Fahrer.
1: Energie Cottbus hat sein erstes Spiel in der zweiten Fußball-Bundesliga gewonnen. Die Lausitzer besiegten Hannover im Stadion der Freundschaft mit 3:1. Energie war nach 12 Jahren in die zweite Liga zurückgekehrt. Soweit die Nachrichten. 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Das Wetter. Die neue Woche startet freundlich. Später ziehen von Nordwesten Wolken auf mit einzelnen Schauern oder Gewittern. Die Temperatur erreicht 26 bis 34 Grad. Morgen gibt's einen Sonne-Wolken-Mix und es ist deutlich kühler. Die Zeit, es ist 5.03 Uhr.
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5: Die A2 Dortmund Richtung Braunschweig ist zwischen Dreieck Hannover West und Hannover Lahe wegen Bauarbeiten gesperrt. Die A3 Köln Richtung Oberhausen ist zwischen Kreuz Breitscheid und Kreuz Kaiserberg wegen Bauarbeiten gesperrt. Die A5 Heidelberg Richtung Darmstadt ist zwischen Zwingenberg und Seeheim-Jungenberg, dort ist der rechte Fahrstreifen, wegen Löscharbeiten gesperrt. Die A45 Gießen Richtung Dortmund ist zwischen Dillenburg und Haiger-Burbach wegen Brückenarbeiten noch bis 5.30 Uhr gesperrt, Umleitung ab Dillenburg über die U19. Und die A620 Saarbrücken Richtung Saarlouis ist zwischen Völklingen und Völklingen-Geislautern wegen einer Baustelle gesperrt.
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5: Die kommt aus den Studios von NDR Info in Hamburg. Am Mikrofon begrüßt sie Sven Hasenklever. Guten Morgen. Bisher ist noch unklar, was hinter dem Drohnenzwischenfall vom Dienstag am Leipziger Flughafen steckt, wer die Drohne gesteuert hat oder welches Ziel sie hatte. Das Wall Street Journal schreibt, dass die Drohne wahrscheinlich zur russischen Regierung gehöre. Mein NDR-Kollege Tim Krohn hat darüber mit dem Bundeswehroberst Johann Schmid gesprochen. Er ist Beauftragter für den Komplex hybride Kriegsführung am Zentrum für Militärgeschichte der Bundeswehr in Potsdam. Und die Frage an ihn war, wie glaubwürdig ist es, die Verantwortung in Richtung Moskau zu suchen?
6: Also die Vorkommnisse fügen sich relativ gut in das Muster russisch-hybrider Kriegführung, wie sie bereits seit Jahren, verstärkt seit 2022, gegen Europa und Deutschland betrieben wird. Es ist gewissermaßen der Preis, der uns für unsere Unterstützung der Ukraine in ihrem Verteidigungskampf abfällt. verlangt wird. In diesem Spektrum russisch-hybrider Kriegführung, das reicht ja von Desinformation, Propaganda, Cyberangriffen, Spionage, militärische Provokationen, aber auch Migrationsangriffe. Und Drohnen fügen sich eben hier sehr gut ein. Zunächst

0: Ziel im rechtlichen Sinne wäre es sicherlich nicht.
1: Nehmen wir mal an, die Urheberschaft wäre einwandfrei zu beweisen. Wäre das dann ein Fall für einen der beiden Bündnisfälle, also Artikel 4 oder gar 5 für die NATO?
0: Ja, also der NATO-Artikel 5 spricht ja von einem bewaffneten Angriff gegen einen Mitgliedstaat, Dieser bewaffnete Angriff muss aber durch den NATO-Rat, also der Bündnisfall muss durch den NATO-Rat festgestellt und beschlossen werden.
1: Das wäre natürlich, ich muss mal ganz kurz dazwischen gehen, der Artikel 5 wäre natürlich quasi das schärfste Schwert, das man ziehen könnte. Aber es gibt ja auch diesen Artikel 4. Wäre der anwendbar?
0: Das wäre gewissermaßen die Heranziehung der NATO zu Konsultationszwecken. Das wäre sicherlich etwas, was man in Erwägung ziehen kann. Das ist sicherlich etwas, was man hier immer im Hinterkopf haben könnte. Das ist gar keine Frage. Wichtig aber für Deutschland ist schon im Blick zu haben, dass Artikel 5 eben auch ein Interpretationsprozess ist, was letztendlich auch bedeutet, dass für unsere ganzheitliche Hybridverteidigung natürlich auch die Schärfung des diplomatischen Floretts, auch die Entwicklung unserer Softpower-Fähigkeiten oder die Entwicklung dessen, was die Briten gerne als Influencing bezeichnen, wichtig wäre. Also die Einflussnahme auch auf die eigenen Freunde und Verbündeten im Sinne der eigenen Interessen. Also das wäre etwas, wo wir sicherlich, was das praktische Handeln betrifft, uns von unseren britischen Freunden einiges abschauen könnten. Denn die NATO-Solidarität muss im Endeffekt auch diplomatisch erwirkt werden können.
1: Haben wir hier in Deutschland eigentlich den Ernst der Lage wirklich begriffen? Ich zitiere mal Ihren Kollegen Matthias Uhl vom Max-Weber-Zentrum für Osteuropa-Studien. Der sagt sinngemäß, alle reden drüber, aber keiner handelt. Oder die NATO-Expertin Stephanie Barbso, die sagt, wir haben lange so getan, als seien die hybriden Angriffe nur so eine Art Kavaliersdelikt. Verständlich diese Kritik?
0: In gewisser Weise ist die Kritik verständlich, aber es gibt natürlich auch Felder, auf denen wir sehr wohl aufgewacht sind und Weichenstellungen in die richtige Richtung eingeleitet haben. Also beispielsweise mit Blick auf unsere militärische Verteidigungsfähigkeit haben wir eine Zeitenwende in die richtige Richtung eingeleitet. Da gibt es noch viel zu tun. Da sind wir auch noch lange nicht am Ziel, aber wir sind in der richtigen Richtung unterwegs. Und auch in diesem Kontext wäre es natürlich mit Blick auf die ganzheitliche Hybridverteidigung wichtig, die Fähigkeit zur integrierten Drohnenkriegführung und zur Drohnenverteidigung deutlich zu stärken.
1: Was ich da aber nicht verstehe, zum Beispiel, wir sind jetzt im 5. Kriegsjahr oder die Ukraine. Seit 5 Jahren läuft dieser Krieg in der Ukraine und trotzdem stehen da in Leipzig ukrainische Transportflugzeuge herum, die ja offenbar nicht ausreichend bewacht werden. Wie fahrlässig ist das?
0: Ja, also es ist nicht so, dass noch nichts unternommen worden ist, aber das wäre gewissermaßen der zweite Punkt. Also Sie sprechen hier einen kritischen Punkt an, nämlich die Verwundbarkeiten unserer Infrastruktur, unserer kritischen Infrastrukturen. Dazu gehören Flughäfen, dazu gehören Logistik- und Verkehrszentren, dazu gehören aber auch Industrieanlagen beispielsweise und natürlich auch politische, militärische Schaltzentralen. Das ist deshalb wichtig, weil wir auch im ukrainisch-russischen Krieg mittlerweile ja sehen, dass der Krieg sich zu einem wechselseitigen Verwüstungs- und Schädigungskrieg entwickelt hat, der hybrid geführt wird. Man kann sich militärisch wechselseitig nicht niederringen, aber man kann sich wechselseitig schädigen. Und das ist das, was im Augenblick hier zu beobachten ist. Und Drohnen stellen hier eben ein relativ, also nicht mehr ganz so neues, aber doch ein relativ neues und vielseitig und flexibel und skalierbar, auch verdeckt einsetzbares Mittel dar, mit dem man gerade auch, wenn es darum geht, die Urheberschaft zu verschleiern, also Ambiguität, Vieldeutigkeit zu erzeugen oder Hybridität, wenn Sie so wollen, zu erzeugen, ein exzellentes Mittel im negativen Sinne darstellt. Also die kritische Infrastruktur, hier ist viel zu tun. Die Betreiber der kritischen Infrastrukturen sind aber vor wenigen Jahren bereits aufgewacht und unternehmen so einiges. Das gilt es zu stärken. Auch der Bundesinnenminister hat mit dem gemeinsamen Drohnenabwehrzentrum hier entsprechend

0: wichtige Impulse gesetzt. Aber hier gibt es ebenfalls noch viel zu tun. Das Feld, auf dem wir Deutschland ganz besonders gefährdet sind, das ist die Gesellschaft selbst, auch unsere freiheitlich-demokratische Grundordnung. Also der Schutz gegen nicht-militärische Angriffsvektoren. Hier wäre nochmal bei der Sensibilisierung in ganz besonderem Maße anzusetzen. Gerade für diese unorthodoxen hybriden Angriffsvektoren, die beginnen mit Weaponized Migration, zur Destabilisierung und Desintegration unserer Gesellschaft, ideologischer Radikalisierung, beispielsweise islamistischer Prägung, krimineller Zersetzung, der Ausbildung von Parallelgesellschaften, Loyalität zu Deutschland und unserer freiheitlich-demokratischen Grundordnung bis hin zum Import externer Konfliktlinien. Das wäre vielleicht das Feld, wo wir noch insgesamt am meisten verwundbar sind und wo sowohl es noch an der Sensibilisierung als auch an der Resilienzbildung mangelt.
1: Ein bisschen mulmiges Gefühl bekommt man, wenn man heute zum Beispiel das Wall Street Journal aufschlägt, das berichtet, dass die US-Geheimdienste mittlerweile sogar davon ausgehen, dass Russland schon in den kommenden Jahren ein Bündnisland der NATO angreifen könnte. Ist das ja in gewisser Weise Panikmache oder sehen Sie da Anhaltszeichen?
0: Nun, die Möglichkeiten sind ja immer das eine. Die Plausibilitäten sind etwas anderes. Aber wenn Sie mit Angriff gewissermaßen verdeckte, auch vielleicht über Stellvertreter vorangetriebene Angriffsvektoren meinen, so wie wir es
1: jetzt... Ja, man kann ja mal gucken bei der NATO, wie weit können wir da gehen?
0: Genau, und das ist eben die große Gefahr, die sich auch mit Ereignissen wie diesem in Leipzig verbinden kann. Also hier deutet sich ja gewissermaßen eine skalierbare Eskalation hybrider Kriegführung an, wie man sie dann auch gezielt gegen Einzelstaaten betreiben könnte. Insofern ist das eine Angelegenheit, die man sehr, sehr ernst nehmen muss und auch auf allen Feldern, auf allen Handlungsfeldern, die uns zur Verfügung stehen, entsprechende Abwehr- und Resilienzbildungsmaßnahmen treffen muss. Das beginnt beim Ausnutzen aller technischen Möglichkeiten, die es hier gibt. Das setzt sich aber fort in der Notwendigkeit zur Sensibilisierung. Das setzt sich auch fort mit Blick auf die Orchestrierung, obwohl wir auch hier gewisse Fortschritte gemacht haben, auch mit Blick auf die Einrichtung des Nationalen Sicherheitsrates, dem hier eine gewisse Rolle zukommen kann. Und es setzt sich eben fort in dem Bemühen, die Vielzahl der Teilakteure, die mit Blick auf eine hybride Gesamtverteidigung gefordert sind, zusammenzuführen, zu orchestrieren und sicherzustellen, dass keine Lücken mit Blick auf die Zuständigkeiten und die Verantwortlichkeiten entstehen.
2: Das war Johann Schmid, der zu hybrider Kriegsführung forscht, zum einen an der Uni Potsdam und zum anderen am Zentrum für Militärgeschichte und Sozialwissenschaften der Bundeswehr. Und das Wetter in der ARD-Infonacht. Heute von der Nordsee bis nach Mecklenburg-Vorpommern etwas Regen. Gewitter nicht ausgeschlossen, am Nachmittag dann nachlassend mit Aufheiterung. Sonst zunächst heiter oder sonnig, am Nachmittag vom Saarland bis zur Oder, dann örtlich auch Gewitter. Höchstwerte 20 Grad auf Langeoog und bis zu 36 Grad in der Südpfalz. Morgen am Dienstag im Norden Wolkenfelder, sonst viel Sonne. Im Süden Schauer und Gewitter möglich bei 18 bis 34 Grad. Am Mittwoch bis 36 Grad, am Donnerstag sogar bis 37. Am wärmsten wird es am Oberrhein. Die Temperaturen zurzeit: Berlin 21 Grad, Frankfurt am Main 16, Hamburg 19, Köln 15 Grad, Leipzig 22 und München meldet 21 Grad.
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2: Normalerweise stapeln sich die Container vierstöckig im Duisburger Hafen, aber im Moment ist nach maximal ein bis zwei Etagen Schluss. Der Grund: das Niedrigwasser des Rheins, das die Schiffe dazu zwingt, nicht zu tief im Wasser zu liegen. Und die ganz großen Kähne, die kommen gar nicht weiter den Rhein hinauf, weil sie sonst auf Grund laufen werden. Aktuell ist also entweder Stillstand oder wer kann, der versucht, Ausweichrouten zu nehmen, zum Beispiel über den Dortmunder Emskanal. Der deckt immerhin eine nordwestdeutsche Strecke ab, und zwar von Emden Dresden bis nach Dortmund. Aber auch dieser Kanal stößt nun an seine Belastungsgrenze. Vor allem die Schleuse Herbrumm in Papenburg im Landkreis Emsland gilt als Engpass. Unser Reporter Jan Niesdecke war dort.
4: Der Arbeitstag von Schichtleiter Isan Güler beginnt wie jeder andere. Und doch ist im Moment alles anders. Denn der Dortmund-Ems-Kanal bekommt, anders als die großen Flüsse, genug Wasser aus der Ems und auch aus der Nordsee. Tideabhängig. Für Isan Güler bedeutet das mehr Abstimmung, mehr Verkehr und mehr Verantwortung.
5: Gestern Abend 13 Uhr angefangen, 22.06 Uhr der letzte weg. Ging hoch, rauf und runter, rauf und runter. Ja, das hatte schon ein bisschen Schweißperlen gehabt am Stirn, dass ich noch den letzten wegkriege. Aber wir haben es gerade noch so geschafft.
4: In Herbrumm fahren an normalen Tagen maximal 15 Binnenschiffe durch die Schleuse. Heute sind es fast doppelt so viele. Trotz der Mehrarbeit, der Schleusenverkehr in Herbrumm läuft. Viel Koordination, nicht nur für Schichtleiter Isan Güler, auch für Hermann Poppen vom Wasserstraßen- und Schifffahrtsamt Ems-Nordsee.
6: So wie der Wetterbericht ist, wird es noch mehr Verkehre geben die nächsten Tage, vielleicht sogar Wochen.
5: Okay, hier ist doch schon mal gut. Ich habe 3 Tage frei, zum Glück.
6: Also ich bin jetzt ja schon lange dabei, aber sowas habe ich noch nicht erlebt. Wir haben ja immer Trockenphasen, hat man immer mal, das hatten wir 22, 18. Dann ist hier Andrang für eine gewisse Zeit, aber das war nicht so früh im Jahr.
5: Da kann ich mich auch nicht daran erinnern, dass wir jetzt so viele Schifffahrt hatten hier. Ne? Und vor allem, dass wir noch 2 Stunden früher anfangen. Und 2 Stunden noch später aufhören. Ne?
4: Auch die Schiffe haben mehr zu tun. Die Fahrt durch den Dortmund-Ems-Kanal bedeutet einen großen Umweg. Rund 260 Kilometer mehr. Heißt 3 bis 5 Tage länger. Einer, der diese Fahrt auf sich nimmt, ist Binnenschiffer Ton Schramm aus den Niederlanden. Er hat über 1000 Tonnen Düngemittel an Bord.
7: Wir kommen dann aus Süd-Limburg in Holland. Und normal fahren wir dann über Rhein, Weser Rhein und dann nach Lingen. Und jetzt machen wir dann über Holland. Der Ziel raus. Und ich habe gerade mal geguckt, 273 Kilometer Umfahrt.
4: Und dennoch lohnt es sich, denn die Alternative ist keine Weiterfahrt auf dem Rhein oder viel weniger Ladung. Solange auf anderen Wasserstraßen also das Wasser fehlt, bleibt der Dortmund-Ems-Kanal und damit auch die Schleuse Herbrumm gefragt wie selten zuvor.
2: Jan Niesdecke berichtete. Wie sich die Hitze in Südosteuropa, den Niederlanden, Schweden und Frankreich auswirkt, das berichten unsere Korrespondenten vor Ort.
8: Die Hitzewelle in Südosteuropa bleibt weiterhin konstant. Temperaturen von 30, 35 und mehr Grad zwischen Bukarest und Budapest. Und weiterhin keine Niederschläge. Die Pegelstände der Donau sind, je nach Flussabschnitt, nahezu allesamt unter die jeweiligen Rekordniedrigwassergrenzen gesunken. Frachtschiffe können nur noch mit sehr geringer Ladung die Donau befahren oder ganz den Betrieb einstellen. Relikte aus der antiken Welt tauchen aus der Donau auf, so etwa die Überreste einer 1700 Jahre alten Brücke, die bulgarische Lokalarchäologen aus Pleven als erste gesehen haben. In Österreich rechnen die Landwirte mit massiven Ernterückgängen, zwischen 20% bei Getreide bis zu 50% bei Mais und Kartoffeln. In Ungarn ein ähnliches Bild. Dort vertrocknen die Hauptanbauprodukte wie Mais, Sonnenblumen und Zuckerrüben auf den Feldern. Allein beim Mais werden in Ungarn die Schäden auf über 500 Millionen Euro geschätzt. Die rumänische Regierung, und nicht nur sie, schränkt die künstliche Bewässerung von Agrarflächen ein. In den Pumpstationen fehlt schlicht das Wasser. So ein Ausmaß an Dürre und Trockenheit haben wir noch nie erlebt. Dieser Aussage eines Milchbauern aus Niederösterreich dürften nicht nur die Landwirte in der Region in diesen Tagen zustimmen. Clemens Hierenkotte, ARD-Studio Südosteuropa.
9: Seit einigen Wochen gilt in den Niederlanden die 2. von insgesamt 3 Warnstufen tatsächliche Wasserknappheit. Die Behörden sprechen teilweise von historisch niedrigen Wasserständen und gehen davon aus, dass sich die Situation in den kommenden Wochen kaum verbessert. Und das hat in den Niederlanden, wo es besonders viele Wasserstraßen gibt, große Folgen. Manche Schleusen sind gesperrt, etwa die bei Eefde im Osten der Niederlande. Deshalb kommen Schiffe gerade nicht zum Twente-Kanal, was ein Problem für die Industrie dort ist. An den Schleusen, die noch geöffnet werden, sind die Wartezeiten teilweise länger geworden. Weil in den Flüssen so wenig Wasser ist, kommt mehr Meerwasser über die Flussmündungen ins Landesinnere. Der Salzgehalt steigt also, was schlecht für Pflanzen und Tiere ist. Und auch die Landwirtschaft leidet darunter. In einigen Regionen dürfen die Landwirte gerade aber ohnehin kein Wasser aus Flüssen, Seen und Bächen entnehmen, damit der Pegel nicht noch weiter sinkt. Die niederländischen Behörden betonen, Region aber die Trinkwasserversorgung, die sei nicht gefährdet. Wer die Dürre in den Niederlanden gerade besonders merkt, das sind die Menschen, die auf einem der vielen Hausboote im Land wohnen. Die liegen teilweise auf Grund und haben Schieflage. Sarah Lopez, Brüssel.
10: Auch Schweden hat ein Problem mit Trockenheit, aber ein viel kleineres als viele Länder weiter südlich in Europa. Denn der Frühling war zwar der wärmste seit Beginn der landesweiten Messungen, es hat aber mehr geregnet als letztes Jahr und im Juni war es anders als in Deutschland zwar warm, aber nicht heiß. Momentan wird in 12 Provinzen in Süd- und Mittelschweden offiziell vor Wasserknappheit gewarnt. Da können die Gemeinden Bewässerungsverbote verhängen und die Menschen zum Wassersparen auffordern, mit Empfehlungen wie nur kurz zu duschen und tropfende Wasserhähne zu reparieren. Besonders kritisch ist es, wie schon in den letzten Jahren, auf der Insel Gotland, weil der Kalksteinboden generell nur wenig Wasser speichert. Deshalb haben die Behörden dort den Wasserdruck in den Leitungen reduziert. Viele Menschen sind offenbar auch bereit, Wasser zu sparen. Die Provinz Skåne ganz im Süden von Schweden meldet für Juni einen ungewöhnlich niedrigen Wasserverbrauch. Die Warnungen scheinen also geholfen zu haben. Aus Stockholm, Jana Sinram.
11: Vertrocknete Felder, tausende Hühner, die wegen der Hitze gestorben sind, Kühe, die weniger Milch produzieren. Die anhaltende Hitze und Trockenheit in Frankreich macht besonders den Landwirten zu schaffen. In der Bretagne etwa drohen Ernteeinbrüche bei Gemüse, warnen Vertreter der Bauerngewerkschaften. Viele Betriebe müssen außerdem über Kurzarbeit nachdenken oder haben ihre Saisonkräfte entlassen. Verbraucher dagegen müssen sich im Herbst wohl auf steigende Preise für Obst und Gemüse einstellen. Mit einer durchschnittlichen Temperatur von 24,9 Grad war der Juli der heißeste Monat seit 1900, meldet der staatliche Wetterdienst Météo France, und einer der trockensten jemals. Aktuell gilt für 2/3 des Landes die höchste Warnstufe, Krise. In den betroffenen Departements gelten offizielle Anweisungen zum Wassersparen. Private Pools dürfen nicht befüllt, öffentliche Grünanlagen nicht bewässert werden. Ende Juli hatte die Nationalversammlung per Gesetz festgelegt, dass der Wasserzugang für Landwirte erleichtert werden soll und Bauern bis 2035 insgesamt doppelt so viel Wasser zurückhalten und speichern dürfen wie bisher. Kritiker und Umweltschützer warnen, dass dieses Gesetz die Wasserknappheit weiter verschärfen könnte. An mehreren französischen Atomkraftwerken mussten Reaktoren gedrosselt oder vorübergehend abgeschaltet werden, weil das Kühlwasser aus den Flüssen zu warm war. Für die kommende Woche hat der Wetterdienst Météo France eine neue Hitzewelle angekündigt, mit Temperaturen zwischen 35 und 40 Grad in weiten Teilen des Landes. Aus Paris, Caroline Düller.
2: Wie sich die Trockenheit in Europa auswirkt, berichteten unsere Korrespondenten aus Südosteuropa, den Niederlanden, Schweden und Frankreich.
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12: Mit Stefanie Labor und dem kuriosen Zweitligaspiel in Cottbus. Erst fiel der Strom aus, dann zeigte Energie Cottbus volle Power. Der Aufsteiger konnte sein erstes Zweitligaspiel nach 12 Jahren mit 3:1 gegen Aufstiegsfavorit Hannover gewinnen. Und das, obwohl die Niedersachsen zeitweilig drückend überlegen waren. Damit belegt Cottbus in der Tabelle Rang 3 hinter Braunschweig und Nürnberg. Der erste FC behielt mit 3:1 gegen Dresden die Oberhand. Matchwinner war Mohamed Ali Soma. Der Italiener erzielte alle 3 Tore für Nürnberg. Gegen die Spielvereinigung Greuther Fürth hatte Erstliga-Absteiger FC St. Pauli als Favorit gegolten. Gegen engagierte Kleeblätter reichte es für die Mannschaft von Coach Marcel Raab allerdings nur zum Remis. 1:1 hieß es am Ende.
13: Vom Auftreten her bin ich zufrieden, spieldominant. Wir haben versucht, immer ein Tor zu machen, waren die ganze Zeit, glaube ich, irgendwie hat man das Gefühl gehabt, es kann immer was passieren, das war gut. Müssen uns natürlich ein bisschen steigern, so ein kleiner Tick fehlt noch, zu oft im Abseits. In der Defensive mal da einen Schritt mehr machen. Aber ich glaube, das ist ganz normal in der Phase, deswegen nehmen wir das unentschieden mit. Und jetzt geht's weiter.
12: In Nizza ist am Abend die Tour de France Femme zu Ende gegangen. Matthew Genet Schön weiß, wer gewonnen hat.
14: Demi Wollering ist die Beste dieser Tour de France der Frauen. Nach 9 Etappen, 1175 Kilometern und fast 19.000 Höhenmetern. Demi Wollering gewinnt 3 dieser 9 Tageswertungen, inklusive der letzten beiden in Nizza. Und feiert zum 2. Mal nach 2023 den Gesamtsieg bei der Tour de France der Frauen. Die Niederländerin, ihr französisches Team FDG und Wollerings Teamkollegin, die deutsche Meisterin Franziska Koch, haben ihr ganz großes Ziel erreicht.
15: Es ist eine große Erleichterung jetzt, dass wir es endlich geschafft haben und ja, wir sind überglücklich.
14: Anders sieht die Gefühlswelt bei Antonia Niedermeier aus. Zwar freut sich die Deutsche über den Gewinn des weißen Trikots der besten Nachwuchsfahrerin und Rang 4 in der Gesamtwertung. Auf der anderen Seite drückt aber auch der verpasste Gesamtsieg ihrer Kapitänin Kasia Niewiadoma die Stimmung. Mit der Entscheidung über den Gesamtsieg am letzten Berg dieser Tour de France und insgesamt 5 verschiedenen Fahrerinnen im gelben Trikot der Gesamtführenden geht eine der, wenn nicht sogar die spannendste Tour de France der Frauen zu Ende. Mit Demi Wollering als strahlender Siegerin und einem historischen Erfolg für Antonia Niedermeier.
12: Copacabana-Flair an der Galopprennbahn. Der Olympia-Zweite Nils Ehlers hat mit seinem Interimspartner Louis Wüst das Elite 16-Turnier der Beachvolleyballer in Hamburg gewonnen. Moritz Kühn hat das strahlende Duo hinterher getroffen.
16: Im Finale klappte alles, auf dem Siegerpodest dagegen nicht alles. Im Moment seines größten Erfolgs war der Endgegner von Louis Wüst die Sektflasche.
17: Ich habe noch nicht so viele Siegerehrung mitgenommen und wenn ich es hatte, dann habe ich es immer verkackt. Deswegen habe ich einfach die Carol, glaube ich, die Brasilianerin gefragt, die hat das für mich gemacht. Das hat aber super geklappt. Dann hatte ich als allerletzter noch meine Sektdusche und konnte alle nochmal nass machen.
16: Eine verdiente Sektdusche nach dem sensationellen Heimsieg in Hamburg. Erst im Viertelfinale die Weltranglisten Ersten aus Schweden ausgeschaltet. Dann im Halbfinale die Europameister von 2024 aus Lettland besiegt. Und dann der grandiose Zweisatzerfolg im Finale gegen die norwegischen Olympiasieger von 2021, Anders Moll und Christian Sørum. 22-20 und 21-9.
17: Irgendwann konnte ich es auch gar nicht mehr fassen. Und Nils hat dann einfach, also im Block mal aufgefasst beim so rum.
16: 20 Blocks, davon 9, die zu Punktgewinnen geführt haben. Der 2,11 Meter Riese Nils Ehlers unüberwindbar. Auch für den Olympia-Silbermedaillengewinner war es die erste Goldmedaille bei einem Elite 16, einem Turnier der höchsten Spielklasse.
18: Olympia ist schon ein ganz spezielles Turnier. Da eine Medaille mitzunehmen ist noch mal ein Zacken schärfer, würde ich sagen. Aber Gold gewinnen ist echt was sehr, sehr Besonderes und das wird noch ordentlich gefeiert.
16: Mit vielleicht weiteren Flaschen Sekt, die wahrscheinlich aber er öffnen muss für seinen Teampartner Louis Wüst.
12: Bereits Mittwoch trifft sich die Beachvolleyball-Szene dann in Polen zur Europameisterschaft. Das Duo Ehlers-Wüst ist bestens vorbereitet.

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1: Um 5.30 Uhr mit Katja Kindermann. Die Linke schließt eine Unterstützung für einen CDU-Ministerpräsidenten in Sachsen-Anhalt offenbar nicht aus. Co-Parteichef Pantisano will damit eine Regierungsübernahme durch die AfD verhindern. Aus der Nachrichtenredaktion Betül Kasarikaya.
2: Pantisano sagte im ZDF, die Linke habe in den vergangenen Jahren gezeigt, dass sie Verantwortung übernehme. Nun gehe es darum, eine rechtsextreme Partei an der Macht zu verhindern. Die AfD liegt in den Umfragen derzeit deutlich vorn. CDU-Spitzenkandidat Schulze könnte deshalb nach der Landtagswahl auf Stimmen der Linken angewiesen sein. Die CDU lehnt eine Zusammenarbeit mit der Linken bislang allerdings kategorisch ab. Nun müsse Schulze zeigen, ob auch er bereit sei, Verantwortung zu übernehmen, sagte Pantisano.
1: Noch vor einer Woche hatte US-Präsident Donald Trump mit neuen massiven Angriffen auf den Iran gedroht. Dann setzte er seine Drohung wieder aus, weil eine Vereinbarung zur Wiedereröffnung der Straße von Hormuz kurz bevorstünde. Seit dem Wochenende stellt das iranische Regime allerdings neue Forderungen an die USA. Aus New York, Giselle Ucker.
3: Darauf angesprochen, reagiert Trump in einem Telefongespräch mit dem Nachrichtenportal Axios gelassen. Er wolle auf wirtschaftlichen Druck setzen und sich nun zurückhalten. Die US-Regierung warte ab, verhandle momentan nur halbherzig und beobachte den Iran. Das Land sei in einer schlechten Verfassung, habe kein Geld mehr und leide unter der enormen Inflation. Dazu trägt auch die von den USA verhängte Blockade iranischer Häfen bei. Der Forderung Irans, die Blockade aufzuheben, scheint Trump nicht nachgeben zu wollen.
1: Israel hat den Fahrplan des Gaza-Friedensrats zurückgewiesen. Ministerpräsident Netanyahu sagte in einer Kabinettssitzung, die Armee werde nicht aus dem Gazastreifen abziehen, bis die Hamas komplett entwaffnet sei. Netanyahu ist der Ansicht, dass die Hamas nach wie vor in der Lage ist, neue Angriffe zu starten. Deshalb werde die Armee weiter Bedrohungen abwehren, so der Ministerpräsident. Der Präsident des Kieler Instituts für Weltwirtschaft, Schularik, hat Verteidigungsminister Pistorius falsche Prioritäten bei der Modernisierung der Bundeswehr vorgeworfen. Der Süddeutschen Zeitung sagte der Ökonom, ein Großteil des Geldes fließe weiterhin in Panzer, Fregatten und andere herkömmliche Waffensysteme. Stattdessen müsse stärker in Zukunftstechnologien investiert werden, wie in künstliche Intelligenz, Robotik, Drohnen und Satellitentechnik. Andernfalls drohe ein Großteil der 700 Milliarden Euro zu verpuffen, die bis 2030 für die Bundeswehr vorgesehen seien. Und das Wetter in Deutschland. Tagsüber heiter und sonnig, von der Nordsee bis nach Mecklenburg-Vorpommern Regen und Gewitter möglich. Höchstwerte 20 Grad auf Langeoog bis 36 Grad in der Südpfalz. Morgen freundlich, im Süden Schauer und Gewitter möglich, 18 bis 34 Grad. Und am Mittwoch in der Mitte und im Süden zeitweise sonnig, bei Temperaturen von 19 bis 36 Grad. Das waren die Nachrichten.
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4: Die Autobahn 3 Köln Richtung Oberhausen ist zwischen Kreuz Breitscheid und Kreuz Kaiserberg wegen Bauarbeiten gesperrt. Die A45 Gießen Richtung Dortmund ist zwischen Dillenburg und Haiger-Burbach wegen Brückenarbeiten gesperrt. Umleitung ab Dillenburg über die U19.
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4: Heute mit Sven Hasenklever. Linkenchef Luigi Pantisano schließt eine Unterstützung seiner Partei für einen CDU-Ministerpräsidenten in Sachsen-Anhalt nicht aus. Wir haben in den letzten Jahren als Linke gezeigt, dass wir Verantwortung für dieses Land übernehmen, sagte Pantisano im Sommerinterview der ZDF-Sendung Berlin direkt. Das gelte vor allem, wenn es darum gehe, eine AfD-Regierung zu verhindern. Aus Berlin Dietrich Karl Meurer.
5: Noch vor wenigen Wochen verglich Luigi Pantisano die CDU mit der AfD und warf ihr faschistische Politik vor. Im ZDF-Sommerinterview schlägt der linken Co-Chef nun deutlich andere Töne an. Er schließt sogar eine Unterstützung der CDU in Sachsen-Anhalt nicht aus.
6: Wir haben in den letzten Jahren als Linke gezeigt, dass wir Verantwortung für dieses Land übernehmen. Also ja. Vor allem dann, wenn es darum geht, die AfD zu verhindern, an die Macht zu kommen. Das machen wir in Thüringen, in Sachsen. Das haben wir auch in Sachsen-Anhalt gemacht.
5: Vor der Landtagswahl in Sachsen-Anhalt liegt die AfD in Umfragen weit vorn. Die bisher regierende CDU könnte deshalb bei der Wahl des Ministerpräsidenten auf Stimmen anderer Parteien angewiesen sein. Eine Unterstützung des CDU-Politikers Sven Schulze schließt Pantisano nicht aus. Die CDU, die bislang eine Zusammenarbeit mit der Linken ablehnt, fordert er auf, Verantwortung zu übernehmen.
6: Ich finde, da sind wir alles erwachsene Menschen, die die Verantwortung wahrnehmen müssten für dieses Land. Es geht darum, zu verhindern, dass eine rechtsextreme Partei an die Macht kommt.
5: Seinen früheren Vergleich von CDU und AfD begründet Pantisano, dessen Eltern aus Italien nach Deutschland kamen, mit Beobachtungen auf europäischer Ebene.
6: Ich habe vor ein paar Wochen erlebt und gesehen, wie im Europäischen Parlament rechtsextreme Politiker aufgestanden sind und Ausländer rausgerufen haben und konservative Politiker daneben saßen und geklatscht haben. Übrigens auch Politiker der CDU-CSU.
5: Den Vergleich selbst, der Pantisano viel Kritik eingebracht hatte, nimmt der linken Co-Chef erneut zurück.
6: Meine Aussage war falsch und ich habe mich dafür auch entschuldigt.
5: Den größten Raum nimmt im ZDF-Interview das Thema Wohnen ein. Pantisano hält dabei an einer zentralen Forderung seiner Partei fest. Ines Schwertner, die gemeinsam mit ihm Die Linke führt, hatte die Enteignung großer Wohnkonzerne zuletzt zur Bedingung für eine Regierungsbeteiligung in Berlin gemacht. Pantisano beschreibt steigende Mieten als eines der drängendsten Probleme vieler Menschen. Nach seinen Worten geben vor allem in Großstädten viele Haushalte einen großen Teil ihres Einkommens für die Miete aus. Bezahlbare Wohnungen blieben knapp, die Wohnkosten stiegen seit Jahren. Deshalb halte die Linke an ihrer Forderung fest, große Wohnungskonzerne zu vergesellschaften, also zu enteignen. Pantisano verweist auf den Auftrag, den seine Partei 2021 von den Berliner Wählerinnen und Wählern erhalten habe.
6: Unser entscheidender Koalitionspartner sind die Berlinerinnen und Berliner, die in einem Volksentscheid gemeinsam mit einer großen Mehrheit entschieden haben, dass sie die Enteignung von großen Wohnungskonzernen wollen.
5: Als Vorbild nennt Pantisano die österreichische Hauptstadt Wien. Dort befindet sich nach seinen Angaben ein großer Teil der Wohnungen in öffentlicher Hand. Das halte die Mieten vergleichsweise niedrig. Dahinter steht für ihn ein grundsätzlicher Ansatz.
6: Dort, wo die Menschen ein Recht darauf haben zu leben und zu wohnen, müsste es bezahlbar sein und nicht das Einzelne davon Profit rausschlagen.
5: Neben einer Vergesellschaftung großer Wohnungsunternehmen spricht sich Pantisano für mehr sozialen Wohnungsbau aus, für stärkere öffentliche Wohnungsunternehmen und den Umbau leerstehender Büroflächen zu Wohnungen. Für den Linken gehört eine bezahlbare Wohnung zu den Grundvoraussetzungen für soziale Sicherheit.
0: Wirtschaft.
4: An diesem Mittwoch schaut Europa in den Himmel. Der Mond schiebt sich in den Abendstunden zwischen Sonne und Erde und die Sonne verdunkelt sich. Der direkte Blick in die Sonne allerdings kann auch dann das Auge schwer schädigen. Auch eine Sonnenbrille reicht nicht. Juliane Ort erklärt, was man für die Beobachtung der Sonnenfinsternis wissen sollte.
7: Ja, es ist schon sehr spannend und ein Highlight und richtiges astronomisches Event.
8: Catherine Fischer fiebert der Sonnenfinsternis entgegen. Sie beteiligt sich für die Europäische Weltraumorganisation ESA an der Planung und Koordination wissenschaftlicher Sonnenbeobachtungen der Raumsonde Solar Orbiter. Und sie wird am Abend des 12. August auch selbst in den Himmel gucken.
7: Ich werde diesmal auch eine einfache Sonnenfinsternisbrille haben und die partielle Sonnenfinsternis beobachten mit so einer geprüften Folie dran.
8: Catherine Fischer ist es wichtig, Astrofans nicht nur die Begeisterung für das Ereignis am Himmel zu vermitteln, sondern auch das Wissen um die Gefahren. Denn der direkte Blick in die Sonne kann die Netzhaut des Auges dauerhaft verletzen. Auch und gerade dann, wenn die Sonne vom Mond verdeckt wird.
7: Das kann sehr, sehr schnell gehen. Und das merkt man dann auch nicht unbedingt gleich.
8: Davor warnt auch Daniela Weißkopf, Leiterin des Fachgebietes optische Strahlung beim Bundesamt für Strahlenschutz. Weil die Netzhaut sehr empfindlich ist, aber keine Schmerzrezeptoren hat, fällt eine mögliche Schädigung erst später auf.
9: Wir merken erst, dass eben ein Schaden aufgetreten ist, erst Stunden später, das heißt entweder mitten in der Nacht oder am nächsten Morgen. Wenn die betroffene Person dann zum Beispiel dauerhaft dunkle oder einen grauen Fleck mitten im Sichtfeld hat oder vielleicht alles verschwommen sieht, oder gerade Linien auf einmal verbogen erscheinen, dann würde ich sagen, ist es höchste Zeit, zum Augenarzt zu gehen oder die nächste Augenklinik aufzusuchen.
8: Um es gar nicht erst so weit kommen zu lassen, sollte man vorbeugen und sich eine spezielle Schutzbrille zur Beobachtung der Sonnenfinsternis besorgen. Die gibt es in der Regel in Geschäften mit Astronomiebedarf, bei einigen Optikern und Buchhandlungen und teils auch in Geschäften und Versandshops, die Kameras und Objektive verkaufen. Hier und da sind sie auch schon vergriffen. Die Preise variieren stark und starten bei etwa 99 Cent. Beim Kauf sollte man auf ein paar Eigenschaften achten, sagt Daniela Weißkopf vom Bundesamt für Strahlenschutz.
9: Dass die Norm angegeben ist, das ist die DIN EN ISO 12.3 12.2. Dann sollte natürlich ein CE-Kennzeichen vorhanden sein und vom Herstellerseiten Benutzungs- und Warnhinweise beiliegen. Und vor Kauf ist natürlich eine Sichtprüfung ganz anzuraten. Das heißt, es sollten keine Schäden wie Kratzer oder Risse oder Alterungseffekte auf dieser Folie zu sehen sein.
8: Geeignete Filter und Folien sorgen dafür, dass maximal etwa 0,001% des Sonnenlichts durchgelassen wird. Das ist nicht nur für das Auge wichtig, sondern auch für Objektive. Die Sonnenfinsternis auf dem Display des Smartphones zu beobachten oder zu filmen, wäre keine gute Idee, warnt Daniela Weißkopf.
9: Ich würde es nicht raten, weil das Smartphone wahrscheinlich auch ohne entsprechenden Filter und für Sonnenbeobachtung das nicht lange überleben würde, also zumindest die Handykamera nicht lange überleben würde.
8: Im Handel gibt es extra Filter für Smartphones und Objektive. Sie schonen nicht nur die Chips in der Kamera, sondern ermöglichen überhaupt erst brauchbare Aufnahmen der Sonnenfinsternis.
4: Gleich 5.41 Uhr. In Deutschland leben mehr Störche als vor 100 Jahren. 15.000 Brutpaare, und gemütlich gemacht haben es sich die Störche auch im Mindener Land Richtung Petershagen. Tabea Schosa war vor Ort.
10: Auf dem Hof von Andrea Humpke wohnen die Störche fast überall. Auf der Scheune steht ein Nest, auf dem Haus sind zwei und in den Bäumen dahinter auch. 5 Nester sind es mindestens, vielleicht sogar mehr. Ganz genau weiß Andrea Humpke das gar nicht.
11: Manchmal ist es auch so laut, wenn die alle anfangen, dann versteht man sein eigenes Wort nicht mehr.
10: Die Nähe stört sie aber nicht.
11: Ich habe immer das Gefühl, dass sie wissen, dass wir dazugehören, und wir wissen, dass sie dazugehören. Und so ist es ein sehr respektvolles Miteinander.
10: Über den Zuwachs in den vergangenen Jahren freut sich Andrea Humpke. Aber die gefiederten Mitbewohner machen auch Arbeit.
11: Wenn sie irgendwo versuchen zu bauen und dann überall die Äste und Stöcker liegen. Und also ich glaube, wer es noch nicht gesehen hat, der kann sich das auch nicht vorstellen. Also wir räumen manchmal 2 bis 3 Schubkarren voll Stöckern weg, nur von den Versuchen, wenn sie irgendwo ein Nest bauen.
10: Im Moment üben die jungen Störche das Fliegen. Die ersten Ausflüge sind noch etwas unbeholfen. Die Eltern versuchen dann, ihren Nachwuchs aus den Nestern zu locken und landen dafür auf den umliegenden Dächern. Mit Folgen.
11: Sie sitzen hier alle auf den Dächern und machen natürlich auch ihre Hinterlassenschaften. Und wenn man dann aus der Haustür kommt und von oben kommt dann der Klatsch, oder man hat dann gerade die Fenster geputzt und der Klatsch kommt auf den Balkon. Also auch da stelle man sich jetzt nicht vor, das ist jetzt nicht wie so ein Vogelschiss, wie so ein kleiner auf dem Auto. Das ist halt keine Taube, das ist ein Storch. Also, und in dem Verhältnis, wie der Vogel größer ist, glaube ich, kommt auch entsprechend mehr hinten raus.
10: Schwer vorstellbar, dass man hier vor 35 Jahren noch Sorge hatte, der Storch könnte aus der Region ganz verschwinden. Aber Vogelschützer Alfons Rolf Bense erinnert sich noch gut an die Zeit. Mit einem Verein zusammen zählt er die Tiere bis heute ehrenamtlich.
12: Diese Entwicklung ist natürlich begeisternd. Wir haben viel gearbeitet, wir haben im Aktionskomitee viel gearbeitet, wir haben ehrenamtlich sehr viel getan. Ich sage allerdings immer so ein bisschen locker, wir haben kein Ei selber gelegt, das haben die Störche schon gemacht.
10: Und sie legen ihre Eier mittlerweile an ungewöhnlichen Stellen ab. Manche nisten sogar auf Strommasten.
12: Wir würden uns wünschen, dass der Storch nicht sich in diese Stromnähe und der Leitung so begibt. Aber auf den Strommasten ist es eigentlich die natürliche Nistweise des Storches. Da ist keine Nistunterlage drauf, sondern er wählt sich das. Ja, und er hat dort freien Anflug und gute Rundumsicht.
10: 17 Brutpaare haben in diesem Jahr auf Strommasten genistet. Damit die Vögel dort sicher brüten können, hat der Netzbetreiber die Leitung teilweise umgebaut. Sie sind jetzt storchenfreundlicher.
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4: Während Zehntausende versuchen, in die spanische Exklave Ceuta zu gelangen, werden in Malta momentan kaum Asylanträge gestellt. Maltas Regierung sagt, das liege an der Migrationspolitik. Der Inselstaat sei ein Vorbild für die gemeinsame europäische Asylreform gewesen. Aber warum genau? Lisa Weiß berichtet.
13: Malcolm Cotaya ist Migrationsbotschafter für die maltesische Regierung und sichtlich zufrieden. 2019 seien noch über 3000 Migrantinnen und Migranten auf der kleinen Mittelmeerinsel angekommen, erklärt er. Bis Ende vergangenen Jahres sei die Zahl der irregulären Ankünfte um ungefähr 93% zurückgegangen, so Cotaya. Nur, woran liegt das? Was Malcolm Cotaya jedenfalls immer wieder betont: Viele der Maßnahmen, die die EU mit dem neuen gemeinsamen europäischen Asylsystem beschlossen hat, seien in Malta schon lange geltendes Recht. Beschleunigte Asylverfahren zum Beispiel oder ein Screening der Neuangekommenen. Zusätzlich sieht sich Malta auch bei Abschiebungen als Vorreiter. zur Bereitschaft zur Ausreise könnte auch beitragen, dass Migrantinnen und Migranten in Malta während der Dauer ihres Asylverfahrens meistens inhaftiert sind. Es wird immer individuell bewertet, Fall für Fall, als ein Mittel letzter Instanz. Aber die Realität ist, dass es sich bei den derzeitigen Migrationsströmen um Personen handelt, die nie beabsichtigt haben, nach Malta zu kommen und nicht in Malta bleiben wollen. Daher bewerten wir das so, dass ein höheres Risiko des Untertauchens besteht, wenn diese Personen nicht in Haft sind. Bis zu einem Dreivierteljahr bleiben Asylbewerberinnen und Asylbewerber in Malta in Haft. Offiziell Menschenrechtsorganisationen wie Aditus sagen, teilweise seien die Menschen noch viel länger eingesperrt. Carla Camilleri ist Anwältin. Sie arbeitet für die maltesische NGO Aditus und sagt, in den letzten Jahren sei Maltas Migrationspolitik deutlich strikter geworden, mit teilweise dramatischen Folgen. Camilleri nennt ein Beispiel. Kinder von anerkannten Flüchtlingen, die in Malta völlig legal aufgewachsen sind und zur Schule gehen, würden mittlerweile häufig inhaftiert, sobald sie 18 werden. Aufenthaltstitel und sein Schutz basieren auf dem Elternteil und diese Rechte werden auf die Kinder übertragen. Sobald diese Kinder 18 werden, sind sie nicht mehr von ihren Eltern abhängig. Sie verlieren damit im Grunde sowohl ihren Schutzstatus als auch ihre Aufenthaltserlaubnis. Das heißt, wenn sie erwachsen werden, müssen sie zum Beispiel ein Studierendenvisum beantragen oder einen eigenen Asylantrag stellen. Und Asylbewerber landen in Malta im Normalfall eben erstmal in Haft. Auch bei der Seenotrettung im Mittelmeer halte sich Malta mittlerweile einfach raus, meint Camilleri. Wir haben festgestellt, dass die Regierung restriktiver auslegt, was ein Boot in Seenot ist. Für sie ist ein Boot in Seenot nicht einfach ein Boot, das um Hilfe bittet oder ein Boot, das im Wasser treibt. Es muss sich in einem Zustand sehr großer Not befinden. Wir sehen auch, dass NGOs bei der maltesischen Rettungsleitstelle anrufen und diese nicht antwortet. Migrationsbotschafter Malcolm Kotaya sagt dazu, man beurteile jeden Fall einzeln. Private Seenotrettungsorganisationen seien keine kompetente Stelle, um zu beurteilen, ob ein Boot Hilfe brauche oder nicht. Was man auf jeden Fall verbiete, dass Schiffe privater Seenotrettungsorganisationen in Malta anlegen und Migrantinnen und Migranten an Land bringen. Warum? Erstens kann kein Schiff einfach eigenmächtig beschließen, Migranten aufzunehmen. Aus unserer Sicht wirken NGO-Schiffe leider als Pull-Faktor für irreguläre Migration und agieren sehr häufig, oder haben früher agiert, fast wie ein Taxiservice zwischen Libyen und Europa, was für uns völlig inakzeptabel ist. Auch das dürfte dazu beitragen, dass Malta so wenige Asylanträge zu bearbeiten hat. Für Anwältin Carla Camilleri ist Maltas restriktives Vorgehen nicht der richtige Weg. Und sie ist skeptisch, dass Malta als Land wirklich davon profitiert. Weil Malta so wenige Menschen aus dem Meer rettet, könnte der Inselstaat Migrantinnen und Migranten aus anderen EU-Ländern aufnehmen oder Ausgleichszahlungen leisten müssen. Auch das sei nämlich Teil des Solidaritätsmechanismus beim neuen gemeinsamen europäischen Asylsystem, sagt Camilleri.
4: Kultur. Dahin reisen, wo der Lieblingsfilm oder die Lieblingsserie gedreht wurde, in diesem Fall in den äußersten Nordwesten der USA. Twilight, die Geschichte um Bella und Edward, den Vampir, der mit seiner Familie im verregneten Teil der USA lebt, um nicht aufzufallen. Sie spielt in Forks im Bundesstaat Washington. Gedreht wurden viele Szenen aber 2008 weiter südlich in Oregon. Anja Sieb hat sich beides angesehen, die Stadt Forks, die jedes Jahr ein Twilight Forever Festival veranstaltet, und die echten Drehorte.
14: Eine Hausecke in St. Helens, Oregon, an einem Parkplatz. Hier ist die Szene gedreht worden, in der Bella belästigt und dann von Edward gerettet wird.
15: Fass mich nicht an!
14: Nicht weit weg steht das Bella Swan House, wo im ersten Film Bella und Charlie wohnen.
16: Sieht wirklich so aus wie im Film und es steht zwar ein Schild da, hier, das ist ein privates Wohnhaus. Und ihr könnt zwar Fotos machen, aber bitte schaut nicht durch die Fenster, rennt nicht durch den Garten, sondern respektiert ein bisschen die Leute, die hier wohnen.
14: Man kann das Haus eigentlich nicht besichtigen, auch wenn ich mal kurz reingucken darf. Denn es wird vermietet für ein paar hundert Dollar pro Nacht. Die Termine auf Social Media angekündigt seien innerhalb von Minuten weg, erklärt mir Dean.
17: We announce when we're going to open. We open a quarter at a time, 3 months at a shot, and it books in minutes. So you kind of have to be there when it opens, ready to book.
14: Dean und Amber Neufeld sind selbst Fans. Sie haben das Haus gekauft, liebevoll renoviert und hergerichtet. Die Küchengeräte seien original so wie im Film, erzählt Dean mir stolz.
17: All the appliances are actually the appliances from filming. So the range, the dishwasher, the fridge, they're actually the exact ones that were here during filming still.
15: So in the books and the movies, it's a two-bedroom, one-bathroom home.
14: Das Haus hat viel mehr Zimmer, als man im Film erkennen kann. In Bellas Schlafzimmer steht ein Pub Edward, der ihr beim Schlafen zuguckt.
15: So we've got a standee of Edward in the corner here, so he can creep in the corner and watch Bella as she's sleeping.
14: Fans kommen hier oft vorbei. Draußen treffe ich Maria aus Texas, die sich freut, dass sie hier fotografieren und filmen darf.
18: Well, I'm a really big Twilight fan. They allow you to take pictures and everything, so I told him, I was like, let's make a TikTok right now.
14: Sie kommt gerade aus dem eine gute Stunde entfernten Carver Café, einem Diner, der auch im Film vorkommt. Andere Drehorte, etwa der Multnomah Wasserfall oder ein Strand in Ecola State Park, sind mit dem Auto in 1 bis 2 Stunden erreichbar. In St. Helens selbst waren der örtliche Friseurladen und ein Haus unten am Fluss weitere Schauplätze. Und in Gillys Boutique waren die Mädels, unter anderem Bella-Darstellerin Kristen Stewart, damals einkaufen, erzählt Besitzerin Gilly Owens mir stolz. Da hätte ja noch keiner geahnt, wie groß der Film werden würde.
19: The girls came in here every day, they were here and bought stuff. But at that time it was just a little movie, you know, so it wasn't anything that big until afterwards.
14: Im Schaufenster hängt ein verblichenes Foto von Edward-Darsteller Robert Pattinson. Ein paar Autostunden weiter nördlich auf der Olympischen Halbinsel liegt Forks. Die Stadt, in der Twilight spielt, wo aber nicht eine Szene gedreht wurde. Trotzdem kriegt der kleine Ort seinen Teil an Touristen ab.
20: Bella's costume is on a mannequin that was commissioned for us in New York City.
14: In einem kleinen Museumsraum sind zum Beispiel einige Originalkostüme und Requisiten ausgestellt. Yolanda ist extra aus Los Angeles hergefahren, erzählt sie mir. Sie hat alle Twilight-Filme mehrmals gesehen.
21: I've seen all of them several times.
14: Forks liegt nicht besonders zentral. Wer im Urlaub hier vorbeikommt, der muss das schon wollen. Wegen Twilight oder wegen des Olympic National Park, einer faszinierenden Mischung aus wildromantischen Stränden, moosbewachsenen Bäumen und schneebedeckten Bergen. Schon allein dafür lohnt sich die Reise.
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4: Zum ersten Mal durften wieder mehr Lkw am Sonntag auf die Straße, jedenfalls in Niedersachsen, in Nordrhein-Westfalen, in Rheinland-Pfalz und im Saarland. Diese Länder haben auf Vorschlag von Bundesverkehrsminister Bilger das Fahrverbot gelockert. Das soll der Industrie helfen, solange der Güterverkehr per Schiff durch das Niedrigwasser eingeschränkt ist. Unsere Gastautorin Simone Schmollack, Politikredakteurin der taz, kritisiert dieses Vorgehen.
22: Klug ist das nicht, denn es ist Ferienzeit. Autobahnen und Straßen sind ohnehin schon voll. Und jetzt drängeln sich also auch noch LKWs in die Urlaubsstaus. Den Frust der Leute bekommen aber nicht Politik und Management ab, sondern die LKW-Fahrer. Und wie war das nochmal mit der Sonntagsruhe für Angestellte? Aber das ist ein anderes lästiges Thema. Wie wäre es, den Güterverkehr vom Wasser jetzt noch stärker auf die Schiene zu verlagern? Auch keine super schlaue Lösung. Unter Zugausfällen und Unpünktlichkeit der Deutschen Bahn leiden seit Jahren all jene, die unter anderem aus Klimagründen das Auto stehen lassen. Würde der Güterverkehr auf der Schiene kurzfristig zunehmen, hieße das noch mehr Drama für Reisende. Kurze Erinnerung, es ist Ferienzeit. Müssen Massengüter denn um jeden Preis, jeden Tag transportiert werden? Könnten sie nicht auch eine Weile gelagert werden? Den Straßen und Schienen, vor allem aber dem Klima und den Menschen in der Ferienzeit, dürfte das gut tun. Aber ach, da meckert dann wieder die Industrie.
4: Unsere Gastautorin Simone Schmollack von der taz. Der Wiesbadener Kurier ist anderer Meinung, zweifelt aber am Erfolg des Versuchs.
23: Das zeitweise Aussetzen des Lkw-Fahrverbotes an Sonntagen ist vertretbar, um die ärgsten Auswirkungen der extremen Niedrigwasserlage abzumildern. Aber angesichts der vorgeschriebenen Ruhezeiten und des Mangels an Fahrern wird dieser Schritt nur wenig Entlastung bringen. Immerhin wird damit politische Aktivität symbolisiert. Am Anfang muss aber die Erkenntnis stehen, dass das Niedrigwasser kein zufälliges Wetterphänomen ist, sondern die Folge des fortschreitenden Klimawandels. Dementsprechend muss die Politik alles daran setzen, die Infrastruktur widerstandsfähiger zu machen.
4: Die Deutsche Bahn ist ein weiteres Dauerproblem, das der neue Verkehrsminister übernommen hat. Bilger hat jetzt den Druck auf die Konzernführung erhöht. Bonuszahlungen soll es nur noch geben, wenn vereinbarte Ziele wie Pünktlichkeit auch erreicht werden. Die Südwestpresse aus Ulm lobt den Plan.
23: An dieser Aussage verwundert eigentlich nur, dass sie eine Ankündigung ist. Denn genau das Erreichen bestimmter Erfolge ist ja der Sinn solcher Sonderzahlungen. Vor Minister Bilger liegen große Aufgaben. Brücken sanieren, Klima retten, Geld ranschaffen, Radwege bauen und eben für eine verlässliche Bahn sorgen. Die Frage der Bezahlung ist dabei nur eine von sehr vielen.
4: Die Neue Osnabrücker Zeitung sieht auch Risiken darin, bei der Bahn alles von der Pünktlichkeit abhängig zu machen.
23: Denn Pünktlichkeitsquoten allein belegen noch keine gute nachhaltige Bahnpolitik. Sollen notwendige Großbaustellen wie zuletzt zwischen Hamburg und Berlin lieber verschoben oder in die Länge gezogen werden? Bilger hat eine Duftmarke gesetzt. Fein. Jetzt muss er zügig beweisen, dass er für die Bahn mehr übrig hat als markige Worte. Die Probleme sind riesig. Das liegt nicht nur an den Bahnboni, sondern auch an den politischen Entscheidungen der vergangenen Jahre. Leider bekommen Verkehrspolitiker keine Boni, die man ihnen streichen könnte.
4: Das waren unsere Standpunkte, heute zusammengestellt von Simone Kienzle.
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4: Heute vor 75 Jahren wurde eine wichtige Errungenschaft im deutschen Arbeitsrecht verankert, die bis heute nur wenig verändert wurde. Das Kündigungsschutzgesetz. Ralf Gödde blickt zurück.
2: Gene, you're fired.
3: Von 2004 an moderiert ein gewisser Donald Trump die Reality-Show The Apprentice, der Auszubildende. Anders als der heutige amerikanische Präsident können deutsche Arbeitgeber nicht nach Belieben heuern und feuern. Das Kündigungsschutzgesetz markiert nach dem Zweiten Weltkrieg einen sozialpolitischen Meilenstein. Zuvor gab es Kündigungsfristen und Entschädigungsregeln, aber keine Möglichkeit für Arbeitnehmer, sich gegen die Entlassung als solche zur Wehr zu setzen.
6: Nun, der Gesetzentwurf, der uns vorliegt, ist den Weg des arbeitsrechtlichen Fortschrittes gegangen.
3: So der SPD-Abgeordnete Ludwig Preller 1951 während der zweiten Lesung des Gesetzes im Deutschen Bundestag.
6: Es ist damit eine wahrhafte Tat im deutschen Arbeitsrecht vorgenommen worden.
3: Nach dem Krieg gibt es in den Besatzungszonen ein Durcheinander unterschiedlicher Regelungen. In der späteren DDR garantiert das Gesetzbuch der Arbeit ab 1961 einen umfassenden Kündigungsschutz. In der zukünftigen BRD führen zähe Verhandlungen zu einem Entwurf für ein Gesetz, das der Deutsche Bundestag vor 75 Jahren beschließt.
24: Es handelt sich darum, dass man dem Arbeitnehmer ein Heimatsrecht im Betrieb gibt, wenn er seine Pflicht erfüllt.
3: Der erste Bundesarbeitsminister Anton Storch. Eine Kündigung ist demnach unzulässig, wenn sie sozial ungerechtfertigt ist und nur noch erlaubt
25: durch Gründe, die in der Person oder in dem Verhalten des Arbeitnehmers liegen oder durch dringliche betriebliche Erfordernisse, die einer Weiterbeschäftigung entgegenstehen.
3: Zum Beispiel Umsatzeinbußen oder Umstrukturierungen des Unternehmens. Mehr als 300.000 Arbeitnehmer klagen pro Jahr gegen ihre Entlassung. Rund 80% der Verfahren enden mit einem Vergleich und einer Abfindungszahlung. Grundlage dafür ist das Kündigungsschutzgesetz, das 1951 verkündet wird. Das war heute, vor 75 Jahren.
4: Der Stichtag von Ralf Gödde. Und das war auch die ARD-Infonacht heute mit Sven Hasenclever. Gleich um 6 geht es hier wie gewohnt weiter mit den Nachrichten. Kommen Sie gut und durch diese wieder sehr heiße Woche. Die Zeit gleich 5:58 Uhr.

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1: Vorsicht auf der A10 westlicher Berliner Ring Richtung Dreieck Werder. Zwischen Großkreuz und Dreieck Werder ist ein Fahrzeug mit Reifenschaden liegen geblieben und hier liegen Gegenstände auf der Fahrbahn. Stadtverkehr Berlin. Die B1-B5 Alt-Kaulsdorf ist zwischen Mislowitzer und Dorfstraße wegen Bauarbeiten bis Freitag stadteinwärts gesperrt. Fritz-Blaschko-Allee. Zwischen Fritz-Reuter-Allee und Buschkrug-Allee ist in beiden Richtungen bis zum Monatsende nur eine Spur frei. Friedrichshain, die Straße der Pariser Kommune, ist nach einem Wasserrohrbruch am Ostbahnhof noch bis Monatsende in beiden Richtungen gesperrt. Mitte, die Kastanienallee, ist zwischen Schweterstraße und Färbeliner Straße wegen Gleisbauarbeiten in beiden Richtungen bis Ende des Monats gesperrt. Schöneberg, Sachsendamm in Richtung Hauptstraße. Zwischen Schöneberger Straße und Reichardtstraße ist wegen Straßenschäden die rechte Spur gesperrt.
2: Und damit wird es 6 Uhr. Ich bin Angela Ulrich. Wünsche einen schönen Start in diesen Montag.
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2: Die Meere werden immer heißer, auch die Temperaturen an Land. Im Juni und Juli gab es nie gemessene Werte. Doch der Aufschrei bleibt aus und vor allem der Wille, ernsthaft was dagegen zu tun. Obwohl die Experten die Zahlen sehr klar präsentieren. Damit beginnt Kerstin Reinsch ihre Meldungen.
1: In Westeuropa ist es im Juni und Juli so heiß gewesen wie noch nie vorher in den beiden Monaten, seit die Daten aufgezeichnet werden. Wie der Klimawandeldienst des EU-Programms Copernicus mitgeteilt hat, lag die Durchschnittstemperatur bei 21,62 Grad. Das sind etwa 2,8 Grad mehr als bei dem bisherigen Höchststand vor 4 Jahren. Laut Copernicus waren auch die Temperaturen der Weltmeere mit Ausnahme der Polargebiete im Juni und Juli auf einem Höchststand. In die Analysen sind Milliardendaten von Messungen durch Satelliten, Schiffe, Flugzeuge und Wetterstationen eingeflossen. Der Bundesverband der deutschen Binnenschifffahrt befürchtet, dass der Rhein durch den Wassermangel bald nicht mehr durchgängig befahrbar sein könnte. Verbandsgeschäftsführer Schwanen hat der Rheinischen Post gesagt, für den mittleren Abschnitt des Flusses werde im Laufe der Woche erstmals ein nur noch einstelliger Pegelwert vorhergesagt. Damit wäre der Rhein nach seinen Angaben im Prinzip zweigeteilt. Güterschiffe könnten dann ebenso wie Kreuzfahrt- und Ausflugsschiffe in dem Abschnitt zwischen Koblenz und Mainz nicht mehr unterwegs sein. Dort ist die Fahrrinne relativ flach. Laut Schwanen soll heute bei einer Krisensitzung mit dem Bundesverkehrsministerium darüber gesprochen werden, ob Transporte verstärkt auf Straße und Schiene verlagert werden können. Linken-Chef Pantisano schließt nicht aus, dass seine Partei einen CDU-Ministerpräsidenten in Sachsen-Anhalt unterstützen würde. Das erklärte er im ZDF-Sommerinterview. Hintergrund ist, dass die AfD wenige Wochen vor der Landtagswahl in Umfragen weit vorn liegt. Der CDU-Politiker Schulze als amtierender Ministerpräsident wäre deshalb für eine Wiederwahl auf die Stimmen der Linkspartei angewiesen.
3: Wir haben in den letzten Jahren als Linke gezeigt, dass wir Verantwortung für dieses Land übernehmen. Also ja. Vor allem dann, wenn es darum geht, die AfD zu verhindern, an die Macht zu kommen. Das machen wir in Thüringen, in Sachsen. Das haben wir auch in Sachsen-Anhalt gemacht. Ich finde, da sind wir alles erwachsene Menschen, die die Verantwortung wahrnehmen müssten für dieses Land. Es geht darum, zu verhindern, dass eine rechtsextreme Partei an die Macht kommt.
1: Luigi Pantisano, Vorsitzender der Partei Die Linke. Der neue Landtag in Sachsen-Anhalt wird am 6. September gewählt. Auf der Regionalexpresslinie RE2 von Cottbus Richtung Berlin ist am Abend ein Zug wegen eines technischen Defekts evakuiert worden. In Höhe Zesen im Kreis Dahme-Spreewald mussten rund 500 Fahrgäste den Zug verlassen und zu Fuß zum nächstgelegenen Bahnhof Königs Wusterhausen gehen. Juliana Koch, RBB 24.
4: Unter den Passagieren waren zahlreiche Fußballfans von Energie Cottbus und Hannover 96. Beide Mannschaften hatten zuvor im LEAG-Energiestadion in Cottbus gegeneinander gespielt. Wegen des technischen Defekts war die Klimaanlage ausgefallen. Zudem konnten die Türen des Zuges zeitweise nicht geöffnet werden. Aufgrund der steigenden Temperaturen klagten einige Fahrgäste über Kreislaufprobleme. Einsatzkräfte von Feuerwehr, Bundespolizei und Polizei waren vor Ort und kümmerten sich um die Passagiere. Nach etwa einer Stunde gegen 19.30 Uhr war der Einsatz beendet und der Zug konnte eigenständig seine Fahrt fortsetzen.
1: In Berlin-Charlottenburg ist in der Nacht ein Mann auf offener Straße erschossen worden. Wie die Polizei mitgeteilt hat, ist die Tat kurz vor Mitternacht auf dem Hardenbergplatz vor dem Bahnhof Zoologischer Garten passiert. Vorher soll es einen Streit zwischen mehreren Menschen gegeben haben. Wie viele Schüsse gefallen sind, ist nicht bekannt. Die Täter sind auf der Flucht, jetzt ermittelt eine Mordkommission. In Berlin sind am Wochenende mehrfach Schüsse gefallen. Am Freitagabend wurde dadurch in Kreuzberg ein 22-Jähriger verletzt. Am frühen Sonntagmorgen sollen Unbekannte außerdem unter anderem auf einen Nachtclub in Hellersdorf und eine Gaststätte in Neukölln geschossen haben. Dabei wurde niemand verletzt. Die niederländische Radrennfahrerin Demi Vollering hat die Tour de France der Frauen gewonnen. Vollering verteidigt ihr gelbes Trikot mit dem Sieg auf der letzten Etappe, die in Nizza startete und auch dort endete. Auf Platz 2 fuhr die Polin Katarzyna Niewiadoma, Platz 3 ging an Elisa Longo-Borghini aus Italien. Die deutsche Antonia Niedermayer landete auf Platz 4. Sie erhielt zudem das weiße Trikot der besten Jungfahrerin. Soweit die Nachrichten. 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Das Wetter. Vor allem im Norden noch teils dichte Wolken und örtlich etwas Regen. Sonst zunehmend gering bewölkt und sonnig und recht windig bei 25 bis 33 Grad. Zur Stunde in Berlin-Buch 18 und in Kreuzberg 22 Grad, in Pritzweig 17 und in Ruhland 22. Morgen dann eine Mischung aus Sonne und einigen meist lockeren Wolken und wieder etwas kühler. Die Zeit 6.05 Uhr.
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2: Mit Angela Ulrich. Einen schönen guten Morgen. Ja, Westeuropa hat ja gerade die heißesten Monate Juni und Juli seit Aufzeichnungsbeginn erlebt. Das haben Sie in unseren Nachrichten gehört. Der Klimawandel hinterlässt also immer deutlichere Spuren. Auch Berlin heizt sich auf, obwohl die Stadt mit ihren vielen Parks und Bäumen ja als vergleichsweise grüne Stadt gilt. Jedoch geht es den innerstädtischen Straßenbäumen zuletzt immer schlechter bei dieser Trockenheit. In einem neuen Bericht hat unsere Reporterin Antonia Scheurer nachgelesen, wie sich der Zustand der Bäume in Berlin seit 2020 entwickelt hat.
5: Mit Color-Infrarot-Luftbildern wird in der Berliner Innenstadt kontrolliert, wie es den Straßenbäumen geht. Und das schon seit 1979. Zwischen 2005 und 2020 hat sich der Zustand

0: leitet das Fachgebiet Vegetationstechnik und Pflanzenverwendung an der TU Berlin. Die Bäume haben sich also nach extrem schlechten Bedingungen wieder etwas erholt. Gut sei das aber noch nicht.
1: Ich würde den Zustand als ziemlich schlecht beurteilen. Was mir große Sorgen bereitet, sind die vielen jungen Bäume, die nicht ins Wachsen kommen und die niemals diese Ökosystemleistungen entwickeln werden, wie wir sie brauchen.
0: Diese jungen Bäume werden in der Untersuchung, die im Auftrag der Senatsverwaltung für Umwelt stattfindet, gar nicht erfasst. Zur Vergleichbarkeit wird mit einer Stichprobe von Bäumen gearbeitet, die vor 1990 gepflanzt wurden. Dennoch ist für Umweltstaatssekretär Andreas Kraus klar:
2: Wir sehen jetzt erstmalig eine Stabilisierung, was angesichts der zunehmenden Trockenheiten sehr erstaunlich ist. Und das ist ein guter Ausgangspunkt. Wir sind noch nicht zufrieden, aber zumindest der Abwärtstrend jetzt gestoppt.
0: In der Pressemitteilung zum aktuellen Zustandsbericht spricht die Senatsverwaltung nicht nur von einer Stabilisierung, sondern von einer Trendwende. Der Bericht zeige eine echte Verbesserung der Kronenvitalität. Für Heinrich Strößenreuter von der Initiative Baumentscheid geht das nicht aus dem Bericht hervor. Und noch etwas stört ihn.
3: Wenn man über den Zustand spricht, sollte man auch ehrlicherweise sagen, wie viel in den letzten 5 Jahren verschwunden sind oder 5, 6 Jahren. Also nämlich gut 30.000, 35.000 Straßenbäume weniger da.
0: Stichprobenbäume, die beispielsweise aufgrund von Schäden entfernt wurden, können nicht untersucht werden und fallen damit aus der Zustandserfassung raus. Methodisch sei das richtig, betont Professor Kühn, aber
1: wenn man die dazu rechnen würde, würde wahrscheinlich durchaus eine weitere Verschlechterung auch nachvollziehbar sein. Man kann vielleicht auf einer Stabilisierung auf niedrigem Niveau reden.
0: Kühn beobachtet aber auch, dass inzwischen diversere Baumarten gepflanzt und junge Bäume intensiver betreut würden. Das könnte der Klimaanpassung helfen und macht ihm Hoffnung. Laut Klimaanpassungsgesetz muss es in Berlin bis Ende 2027 440.000 Straßenbäume geben. Ein Ziel, das realistisch sei, sagt Berlins Umweltstaatssekretär Kraus. Ein sogenanntes Schnellläuferprogramm soll dabei helfen.
4: Aber noch gibt es diese Bäume nicht in Berlin, auch wenn es angeblich denen, die schon da sind, nicht mehr so schlecht geht wie vorher schon mal. Antonia Scheurer hat den Bericht dazu nachgelesen. Und wir bleiben quasi bei diesem Thema Hitze und zu wenig Wasser. Denn die Pegel vieler deutscher Flüsse machen ja Sorgen, vor allem, weil man drauf keine Schiffe mehr fahren lassen kann oder in manchen Passagen zumindest nicht. Das bedroht die Versorgungslage, denn viele Schiffe können kaum noch Waren transportieren. Deshalb hat Freitagabend das Verkehrsministerium in NRW zum Beispiel das Sonn- und Feiertagsverbot für Lkw ausgesetzt, genau wie auch in Niedersachsen, als Reaktion auf das Niedrigwasser im Rhein, damit dann eben Güter auf die Straße, auf den Lkw umgeladen werden können. Die Fakten dazu von unserer Reporterin Christina Hövelhans.
5: Erze, Steine und Getreide werden üblicherweise über den Rhein durch Nordrhein-Westfalen transportiert. Jetzt sollen die Autobahnen eine Alternative sein und Lkw auch an Sonntagen Güter fahren können. Auf den Autobahnen in NRW ist es am Sonntag ab mittags voller geworden. Das ist aber nichts Ungewöhnliches an Sonntagen. Es gab etwas mehr Stau als üblich, aber nicht deutlich mehr. An der Raststätte Ohligs Heide an der A3 bei Solingen haben die Autofahrer den Verkehr ganz unterschiedlich wahrgenommen.
6: Da war kein Lkw und wir waren jetzt auch 1,5 Stunden im Stau.
7: Doch, es ist voller. Wir sind von einem Stau in den anderen gefahren. Dass die Sachen aber irgendwo ankommen müssen, verstehe ich natürlich auch.
8: Bin auch letzte Woche die Strecke gefahren, auch an einem Sonntag. Und man merkt heute auf jeden Fall schon deutlich den Unterschied. Auch mehr LKWs, ja.
5: Aus dem WDR-Verkehrsstudio hieß es, es weise nichts darauf hin, dass LKW für mehr Stau gesorgt hätten. Roman Suthold vom ADAC Nordrhein rechnet damit, dass sich die Speditionen erst noch darauf einstellen müssten, auch sonntags unterwegs sein zu können.
9: Wir werden aber in den nächsten Wochenenden merken, dass mehr LKWs unterwegs sind. Die Logistikunternehmen werden sich darauf einstellen und entsprechend umdisponieren.
5: Spediteure in NRW sagen, dass die Fahrer natürlich weiterhin ihre Ruhezeiten einhalten müssten und dass es für die Masse an Gütern gar nicht genug Zugmaschinen gäbe. Schließlich braucht es für die Ladung eines üblichen Frachtschiffs mehr als 250 Lkw. Und außerdem können nicht alle Güter, die sonst auf Schiffen transportiert werden, auf Lastwagen umgeladen werden.
4: Was heißt das also für die Transporteure, wenn möglicherweise im Rhein bald nichts mehr transportiert werden?

0: kann, gucken wir auch gleich in der Wirtschaft drauf, kurz nach 6:30 dann. 6:12 ist es jetzt.
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0: Ja, das ist eine Kooperation, die sich anbahnen könnte in Sachsen-Anhalt, die erstmal aufhorchen lässt. Die CDU sagt ja, mit der AfD wird ganz sicher nicht zusammengearbeitet und eigentlich auch nicht mit der Linken. Linken-Chef Luigi Pantisano hat allerdings seinerseits nun nicht ausgeschlossen, die CDU in diesem Ostland zu unterstützen nach der Wahl, weil man eben Rechtsextreme verhindern will. Im ZDF-Sommerinterview hat Pantisano aber zugleich die Wohnungsfrage ins Zentrum seiner Politik wieder gerückt und er hält auch an der Forderung fest, große Wohnungskonzerne zu vergesellschaften. Dietrich Karl Meurer aus unserem Hauptstadtstudio.
2: Noch vor wenigen Wochen verglich Luigi Pantisano die CDU mit der AfD und warf ihr faschistische Politik vor. Im ZDF-Sommerinterview schlägt der linken Co-Chef nun deutlich andere Töne an. Er schließt sogar eine Unterstützung der CDU in Sachsen-Anhalt nicht aus.
3: Wir haben in den letzten Jahren als Linke gezeigt, dass wir Verantwortung für dieses Land übernehmen.
4: Also ja.
3: Vor allem dann, wenn es darum geht, die AfD zu verhindern, an die Macht zu kommen. Das machen wir in Thüringen, in Sachsen. Das haben wir auch in Sachsen-Anhalt gemacht.
2: Vor der Landtagswahl in Sachsen-Anhalt liegt die AfD in Umfragen weit vorn. Die bisher regierende CDU könnte deshalb bei der Wahl des Ministerpräsidenten auf Stimmen anderer Parteien angewiesen sein. Eine Unterstützung des CDU-Politikers Sven Schulze schließt Pantisano nicht aus. Die CDU, die bislang eine Zusammenarbeit mit der Linken ablehnt, fordert er auf, Verantwortung zu übernehmen.
3: Ich finde, da sind wir alles erwachsene Menschen, die die Verantwortung wahrnehmen müssten für dieses Land. Es geht darum, zu verhindern, dass eine rechtsextreme Partei an die Macht kommt.
2: Seinen früheren Vergleich von CDU und AfD begründet Pantisano, dessen Eltern aus Italien nach Deutschland kamen, mit Beobachtungen auf europäischer Ebene.
3: Ich habe vor ein paar Wochen erlebt und gesehen, wie im Europäischen Parlament rechtsextreme Politiker aufgestanden sind und Ausländer rausgerufen haben und konservative Politiker daneben saßen und geklatscht haben. Übrigens auch Politiker der CDU-CSU.
2: Den Vergleich selbst, der Pantisano viel Kritik eingebracht hatte, nimmt der linken Co-Chef erneut zurück.
3: Meine Aussage war falsch und ich habe mich dafür auch entschuldigt.
2: Den größten Raum nimmt im ZDF-Interview das Thema Wohnen ein. Pantisano hält dabei an einer zentralen Forderung seiner Partei fest. Ines Schwertner, die gemeinsam mit ihm Die Linke führt, hatte die Enteignung großer Wohnkonzerne zuletzt zur Bedingung für eine Regierungsbeteiligung in Berlin gemacht. Pantisano beschreibt steigende Mieten als eines der drängendsten Probleme vieler Menschen. Nach seinen Worten geben vor allem in Großstädten viele Haushalte einen großen Teil ihres Einkommens für die Miete aus. Bezahlbare Wohnungen blieben knapp, die Wohnkosten stiegen seit Jahren. Deshalb halte die Linke an ihrer Forderung fest, große Wohnungskonzerne zu vergesellschaften, also zu enteignen. Pantisano verweist auf den Auftrag, den seine Partei 2021 von den Berliner Wählerinnen und Wählern erhalten habe.
3: Unser entscheidender Koalitionspartner sind die Berlinerinnen und Berliner, die in einem Volksentscheid gemeinsam mit einer großen Mehrheit entschieden haben, dass sie die Enteignung von großen Wohnungskonzernen wollen.
2: Als Vorbild nennt Pantisano die österreichische Hauptstadt Wien. Dort befindet sich nach seinen Angaben ein großer Teil der Wohnungen in öffentlicher Hand. Das halte die Mieten vergleichsweise niedrig. Dahinter steht für ihn ein grundsätzlicher Ansatz.
3: Dort, wo die Menschen ein Recht darauf haben zu leben und zu wohnen, müsste es bezahlbar sein und nicht das Einzelne davon Profit rausschlagen.
2: Neben einer Vergesellschaftung großer Wohnungsunternehmen spricht sich Pantisano für mehr sozialen Wohnungsbau aus, für stärkere öffentliche Wohnungsunternehmen und den Umbau leerstehender Büroflächen zu Wohnungen. Für den Linken gehört eine bezahlbare Wohnung zu den Grundvoraussetzungen für soziale Sicherheit.
0: Und damit macht ja auch die Berliner Linke Wahlkampf. Dietrich Karl Meurer war das aus unserem Hauptstadtstudio.
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0: 6:16. Europas Leichtathletik-Elite trifft sich in England. In Birmingham startet heute nämlich die Leichtathletik-Europameisterschaft. Auch mit vielen deutschen Athletinnen und Athleten, die Chancen auf Medaillen haben. Claudia Hogestrat.
5: Die kleine Speedkamera flitzt entlang der 100 Meter Sprintstrecke auf und ab. Die Tribünen glänzen und sogar die Sonne scheint. Das Alexander Stadium in Birmingham ist bereit für die EM. Und die deutschen Athletinnen und Athleten um Zehnkampf-Weltmeister Leo Neugebauer sowieso.
6: Ich glaube, es wird einfach ein geiler Wettkampf. Ich war noch nie jetzt in Birmingham oder in der UK für einen Wettkampf. Deswegen, ich glaube, es wird cool werden. Habe schon vieles Gutes gehört. Und ja.
5: Erste EM für ihn. Er ist der Top-Favorit. Aber kein Zehnkampf ohne diesen Satz.
6: Ich meine, im Zehnkampf kann alles passieren.
5: Auch bei Niklas Kaul, dem Weltmeister von 2019. Die Medaillenbank schlechthin im deutschen Team ist Malaika Mihambo. Olympische Spiele, WM, EM, alles gewonnen, teils mehrfach. In London sprang sie vor wenigen Wochen 7,05 Meter. Und offenbar ist da noch mehr drin.
4: Ich mache ganz viele Bestleistungen im Training und irgendwann wird es auch im Wettkampf hoffentlich mal alles zusammenkommen, wo ich dann in einem Bereich lande, wo ich gerne hin möchte.
5: Das hat er in dieser Saison schon geschafft. Frederik Ruppert hält seit Mai den Europarekord über 3000 Meter Hindernis. Nun erwarten alle Gold, er auch.
7: Natürlich möchte ich dorthin gehen, um zu gewinnen. Ich sage immer, für mich ist schon ein Edelmetall, also das ist das Mindestziel und natürlich ist das, worauf ich mich vorbereite, die Goldmedaille.
5: Sein härtester Konkurrent ist übrigens ebenfalls ein Deutscher. Karl Bebendorf will auch aufs Podest. Und bei den Frauen haben mit Gesa Krause und Lea Meyer auch gleich zwei DLV-Athletinnen gute Chancen, über Hürden und Wassergraben zu den schnellsten zu gehören. Olympiasiegerin Yemisi Mabry ist gut in Form, hat nur ein Problem. Ihre Kugelstoßkonkurrentinnen sind es auch.
8: Wir sind jetzt, glaube ich, 6 Athletinnen, die über die 1950 gestoßen haben. Also es wird auf jeden Fall ein guter Konkurrenzkampf. Aber darauf freue ich mich auch einfach, an diesem Tag zu performen. Und da heißt es, besser zu sein als die anderen.
5: Einfach nur besser sein als die anderen. 100-Meter-Sprinter Owen Ansa wäre froh, wenn das gerade seine einzige Sorge wäre. Er ist schnell wie nie und bangt trotzdem um seine Karriere. Ansa soll im Reisestress einen Dopingtest verweigert haben. Die NADA will ihn 4 Jahre sperren. Eine Entscheidung des Sportgerichts gibt es noch nicht. Und darum darf Ansa in Birmingham im Einzel über die 100 und 200 Meter starten.
9: Der hat das bis jetzt sehr professionell, ist er damit umgegangen und hat bei den deutschen Meisterschaften ja auch wieder eine super Zeit abgeliefert. Und wir hoffen, dass er das genauso hier auch bei der EM zeigt, dass er das ausblenden kann.
5: Sagt DLV-Vorstand Leistungssport Jörg Bügner und hofft, dass das gesamte deutsche Team die Sorge um Ansa gut wegsteckt. Denn dann könnte die EM eine tolle werden, eine erfolgreiche. Um und bei 12 deutsche Medaillen könnten es werden. Ja. Birmingham ist bereit.
0: Ja, mal gucken. Leichtathletik-EM startet heute in Birmingham. Kugelstoßen, Weitsprung und die ersten Laufdisziplinen stehen da auf dem Programm.
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0: Und den startet Kerstin Reinsch mit einer Gefahrenmeldung.
10: Vorsicht bitte auf der A10 westlicher Berliner Ring Richtung Dreieck Werder. Zwischen Großkreuz und Dreieck Werder ist ein Fahrzeug mit Reifenschaden liegen geblieben und hier liegen Gegenstände auf der Fahrbahn. Stadtverkehr Berlin. Die B1, B5 Alt-Kaulsdorf ist zwischen Mislowitzer und Dorfstraße wegen Bauarbeiten bis Freitag stadteinwärts gesperrt. Britz-Blaschko-Allee. Zwischen Fritz-Reuter-Allee und Buschkuck-Allee ist in beiden Richtungen bis zum Monatsende nur eine Spur frei. Mitte, die Kastanienallee, ist zwischen Schweterstraße und Färbeliner Straße wegen Gleisbauarbeiten in beiden Richtungen bis Ende des Monats gesperrt. Schöneberg, Sachsendamm in Richtung Hauptstraße. Zwischen Schöneberger Straße und Reichardtstraße ist wegen Straßenschäden die rechte Spur gesperrt. Wedding-Müller-Straße. In Höhe Sellerstraße ist nach einem Wasserrohrbruch in Richtung Mitte nur eine Spur frei. 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
0: 6.20 Uhr. Guten Morgen.
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0: Mit Angela Ulrich. Extreme Hitze, wie wir sie im Juni in Deutschland hatten und auch an einigen Tagen im Juli. Es ist kein Grund zur Freude. Es macht krank, lässt Menschen sterben, viel mehr als sonst. Die Wetterexperten geben uns jetzt erneut schwarz auf weiß, wie dramatisch die Lage ist. Die Nachrichten mit Kerstin Reinsch.
10: Westeuropa hat in diesem Jahr den heißesten Juni und Juli seit Beginn der Aufzeichnungen erlebt. Die Durchschnittstemperatur für die beiden Monate lag bei 21,62 Grad und damit über dem bisherigen Rekord aus dem Jahr 2022, wie das EU-Beobachtungsprogramm Copernicus mitgeteilt hat. Europa ist der Kontinent, der sich weltweit am schnellsten erwärmt. Zahlreiche Länder meldeten Temperaturrekorde. Frankreich und Spanien erlebten die schlimmsten Waldbrände seit langem. Auch die Ozeane verzeichneten laut Copernicus im Juli 2026 weltweit die höchsten Temperaturen, die jemals in diesem Monat gemessen wurden. Schon im Juni erreichten die Weltmeere einen Temperaturhöchststand. Nach dem Drohnenvorfall am Flughafen Leipzig-Halle soll die Bundespolizei deutlich mehr Einsatzkräfte für die Drohnenabwehr bekommen. Wie die Bild-Zeitung berichtet, soll die Zahl der Mitarbeiter im gemeinsamen Drohnenabwehrzentrum von Bund und Ländern auf 300 verdoppelt werden. Außerdem ist demnach geplant, das Netz der operativen Stützpunkte von 4 auf 8 Standorte zu erhöhen. Das Bundesinnenministerium hat das noch nicht bestätigt. Am Dienstag ist auf dem Flughafengelände von Leipzig-Halle eine mit Sprengstoff beladene Drohne entdeckt worden. Innenminister Dobrindt sprach von einem hybriden Anschlagsszenario. Wegen der besonderen Bedeutung des Falls hat die Bundesanwaltschaft die Ermittlungen übernommen. Heute beginnen die Berliner Bezirke, die Wahlbenachrichtigungen zu versenden. Diese sind nötig, um bei den Wahlen zum Berliner Abgeordnetenhaus und den Bezirksverordnetenversammlungen im September abstimmen zu können. Finn Dressler, RBB 24.
11: Post bekommen in den kommenden Tagen alle wahlberechtigten Berlinerinnen und Berliner. Die Bezirkswahlämter versenden neben den Wahlbenachrichtigungen ab heute auch die ersten Briefwahlunterlagen. Alle, die sich für die Briefwahl registriert haben, können dann bereits ihr Kreuz setzen. Wer dies noch nicht getan hat, aber per Brief wählen will, findet auf der Wahlbenachrichtigung auch den Antrag zur Briefwahl. In diesem Jahr lässt sich die Briefwahl außerdem per Mail beantragen oder man geht vor Ort in die Briefwahlstelle des Bezirks. Der Stichtag für alle Anträge ist der 18. September um 15 Uhr. Gewählt wird in Berlin dann am 20. September.
10: Nach Berichten über mutmaßliche Verstöße gegen das Tierschutzgesetz in einem Ziegenmilchbetrieb in der Prignitz erheben jetzt auch ehemalige Beschäftigte neue Vorwürfe. Sie sprechen von fragwürdigen Arbeitsbedingungen. Derzeit ermittelt die Staatsanwaltschaft Neuruppin, es gilt die Unschuldsvermutung. Sophie Goldau, RBB 24, Brandenburg aktuell.
12: In dem Betrieb sollen die Mitarbeitenden auch für fachfremde Tätigkeiten eingesetzt worden sein, etwa für Putzarbeiten. Mehrere frühere Angestellte berichten zudem von einem rauen Umgangston. Die ehemaligen Mitarbeiter stammen aus Nicht-EU-Ländern und absolvierten nach ihrem abgeschlossenen Studium ein Weiterbildungspraktikum in dem Unternehmen. Vermittelt wurden die Praktika von einer Personalagentur. Die Agentur teilte dem RBB schriftlich mit, man habe nach entsprechenden Rückmeldungen die Zusammenarbeit mit dem Ziegenmilchhof vorerst beendet. Der Betrieb selbst äußerte sich trotz mehrfacher Anfragen und Fristverlängerungen nicht zu den Vorwürfen der Mitarbeiter.
10: Die USA wollen im Konflikt mit dem Iran erstmal auf weitere Angriffe verzichten. US-Präsident Trump hat im Interview mit dem Nachrichtenportal Axios angekündigt, stattdessen auf wirtschaftlichen Druck zu setzen und abzuwarten. Der Iran habe kein Geld mehr und leide unter der enormen Inflation, auch wegen der US-amerikanischen Seeblockade gegen iranische Häfen. Der Iran hat den USA am Wochenende mehrere Bedingungen gestellt, um die Straße von Hormus wieder zu öffnen. Etwa die, dass das US-Militär komplett aus der Region abzieht und alle Sanktionen gegen Teheran aufgehoben werden. Die niederländische Radrennfahrerin Demi Vollering hat die Tour de France der Frauen gewonnen. Vollering verteidigt ihr gelbes Trikot mit dem Sieg auf der letzten Etappe, die in Nizza startete und auch dort endete. Auf Platz 2 fuhr die Polin Katarzyna Niewiadoma, Platz 3 ging Annelisa Longoborghini aus Italien. Die deutsche Antonia Niedermayer landete auf Platz 4. Soweit die Nachrichten. 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Das Wetter. Vor allem im Norden noch teils dichte Wolken und örtlich etwas Regen. Sonst zunehmend gering bewölkt und sonnig, recht windig, bei Höchstwerten zwischen 25 und 33 Grad. Zur Stunde in Berlin Buch 18 Grad, in Kreuzberg 22, in Pritzberg 17 Grad, in den Ruhland 22. Die Zeit 6.26 Uhr.
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0: Mit Angela Ulrich einen schönen guten Morgen und einen guten Start in diese Woche. Und in der gucken wir wieder in die Ukraine. Die hatte ja zuletzt zumindest am Boden sich recht effektiv gegen Russlands Angriffe gewehrt. Doch in der Luft klaffen inzwischen Riesenlücken. Russische Luftangriffe kann die Ukraine kaum noch abwehren, weil ihr die Munition dazu fehlt. Kiew erlebt das immer wieder, am Wochenende auch Odessa, eigentlich ja die Perle am Schwarzen Meer. Trotz Krieg, Russland kann recht ungehindert ballistische Raketen abfeuern. Der Schutz am Himmel ist löchrig bis gar nicht mehr existent. Es gibt deutlich mehr Tote und Verletzte. Rebecca Barth ist unsere Korrespondentin in Kiew. Schönen guten Morgen.
13: Guten Morgen.
0: Können wir zuerst klären, was sind das eigentlich, diese ballistischen Raketen? Was sind das für Waffen, mit denen Russland so eine große Zerstörung im Moment anrichten kann?
13: Nun, ballistisch bedeutet erstmal, dass es eine ballistische Flugbahn hat. Also im Endeffekt wie ein Ball, vereinfacht ausgedrückt. Das ist eine Rakete, die vom Boden auf eben auch ein Ziel am Boden abgeschossen wird. Davon gibt es unterschiedliche Typen in unterschiedlichen Ländern. Das Problem mit diesen Raketen ist, dass sie sehr schnell sind und in einem sehr steilen Winkel eintreffen. Und deswegen sind sie für Radargeräte sehr schwierig zu erfassen. Und wenn man sie erfasst hat, dann muss man sein Abfanggerät, seine Abfangrakete innerhalb kürzester Zeit auf eine extrem hohe Geschwindigkeit bringen. Das ist sehr schwierig und da sind eben die amerikanischen Patriot-Raketen, vor allem die PAC-3-Abfangraketen, der Goldstandard, eine Abfangwaffe, die am effektivsten funktioniert.
0: Wenn man sie eben hat und die Ukraine hatte eine Weile diese PAC-3, diese Abfangraketen, aber jetzt ist akuter Mangel für die Patriot-Systeme. Wie groß ist dieser Mangel?
13: Wir können es nicht ganz genau in Zahlen ausdrücken, weil das natürlich verschiedene Faktoren das beeinflussen und man sie auch unter Verschluss hält. Es gibt Experten, die gehen davon aus, wenn man versucht zu schätzen, dass die gesamte Ukraine zu schützen, dann reden wir davon 140 Abfangraketen pro Monat, die Ukraine braucht. Präsident Zelensky sagte zuletzt, bis zum Winter bräuchte er 300. Das ist so die Größenordnung, von der wir sprechen. Das ist aber alles unrealistisch. So viel Raketen wird die Ukraine nicht bekommen.
0: Was wäre denn realistisch? Denn die USA verschießen ja ihre Raketen im Moment ganz woanders, im Iran.
13: Das ist eben das Problem. Es gibt weltweit gerade einen Mangel. Es gibt 14 Staaten weltweit, die diese PAC-3-Abfangraketen nutzen. Die allermeisten haben selbst leere Bestände. Das sind europäische Länder, das sind die Golfstaaten, das sind die USA. Asiatische Staaten verwenden diese Raketen, liefern aber keine Waffen an die Ukraine. Das heißt, die Ukraine versucht nun, ihren Partnerländern immer noch Raketen abzuschwatzen, abzuluxen. Aber es wird das systemische Problem, das Grundproblem nicht lösen. Das ist zum aktuellen Zeitpunkt nicht aufzulösen. Man kann nicht so viel nachproduzieren, wie die Ukraine benötigt.
0: Und Sie sagen eben, die Ukraine versucht von Europa noch Raketen zu bekommen, hat ja auch Deutschland oder Polen angefragt, andere Länder auch. Ist das irgendwie realistisch, dass Europa eben da noch helfen könnte?
13: Europa hat mittlerweile sehr wenig eigene Bestände. Und Europa denkt natürlich zunächst einmal über den Schutz über sich selber nach. Das heißt, wenn man noch mehr abgeben würde, ein, zwei Raketen findet man mit Sicherheit noch oder vielleicht 10. Aber es ist verschwindend gering. Man muss wissen, für eine ballistische Rakete werden mindestens 2 PAC-3 zum Abfang benötigt. Das heißt, wenn die Ukraine 10 oder 30, gehen wir mal von aus, 30 Abfangraketen bekommt, dann könnte sie 15 ballistische Raketen damit abfangen, im besten Fall. Mhm. Und das ist ein halber Angriff. Also wir haben hier Zahlen von 20 bis 40 ballistischen Raketen, wenn Russland zu einem massiven Luftangriff fliegt.
0: Und wie viel kann Russland da noch tun? Gehen da dann auch irgendwann mal die Raketen aus? Haben Sie da irgendeinen Einblick?
13: Das ist so ein bisschen die leichte kleine Hoffnung, dass auch Russlands Bestände natürlich endlich sind. Auch da weiß man es nicht genau. Natürlich legt Russland seine Zahlen nicht offen. Der ukrainische Geheimdienst geht davon aus, dass Russland pro Monat 60 Iskander-Raketen produzieren kann. Aber es ist nur ein Raketentyp. Also da wissen wir es nicht genau. Aber gehen wir mal davon aus, das machen sie, 60 pro Monat, dann bräuchte man schon 120 Abfangraketen, wenn die dann auch in einem Monat verwendet werden.
0: Also immer noch viel mehr, als es gibt. Das heißt, noch kurz die Frage, was heißt das für den Verlauf, für die Angriffe der nächsten Wochen und Monate aller Wahrscheinlichkeit nach?
13: Das heißt, dass dieses Problem nicht zu lösen ist. Das heißt, dass man mit weiteren tödlichen Angriffen rechnen muss. Und das heißt, dass die Ukraine sich etwas anderes überlegen muss. Und das sind Angriffe ins russische Hinterland. Das ist das Zerstören von Abschussbasen, von Produktionsstätten. Und da, so ukrainische Experten, kann eben auch Europa mehr tun. Da kann man entsprechende Waffen liefern. Da kann man Aufklärungsdaten liefern. Das bedeutet aber eben, dass man Russland auf russischem Gebiet tief im Hinterland treffen muss.
0: Ganz herzlichen Dank. Live aus Kiew war das Rebecca Barth, unsere Korrespondentin für diese Region. 1 Minute nach 6:30 ist es jetzt. Wir haben ja Bilder von schweren Waldbränden in Europa noch komplett in Erinnerung. In Frankreich brennt es auch schon wieder. Jetzt kommen ähnliche aus Kanada. Auch dort kämpfen Einsatzkräfte gegen große Feuer, die sich rasend schnell ausbreiten. Die kanadische Provinz British Columbia im Westen des Landes hat am Wochenende den Notstand ausgerufen. Giselle Ucker.
14: Was von ihrem Zuhause noch übrig sein wird, wissen sie nicht. Peter und Nash Clark mussten mit ihrem Baby am Samstag in den frühen Morgenstunden ihre Wohnung verlassen. Das Feuer der Waldbrände kam immer näher. Das ging ziemlich schnell. Wir konnten den Rauch gegen 5.30 Uhr sehen. Er wurde immer dichter und kam immer näher. Wir sahen die Löschflugzeuge und dann auch die Flammen von unserem Zuhause aus. Das ist schon ziemlich verrückt. Peter und Nash leben in Summerland im Südwesten Kanadas, umgeben von Bergen am großen Okanagansee. Mit ihnen zusammen sind etwa 12.000 weitere Bewohner vor den Flammen geflohen. Dutzende wurden mit Hubschraubern gerettet. In ihrer Umgebung waren auch andere Orte in der kanadischen Provinz British Columbia betroffen. Insgesamt mussten sich mehr als 20.000 Menschen retten. In der Region wurde der Notstand ausgerufen.
15: The winds just started to pick up and it hasn't rained.
14: Der Wind wurde immer stärker und es hatte schon ewig nicht geregnet. Der Ort heißt nicht umsonst Summerland. Das ist praktisch eine Wüste. Es ist so trocken da draußen, es überrascht uns nicht. In rasantem Tempo haben die Feuer sich auf einer Fläche von fast 140 Quadratkilometern ausgebreitet. Viele Betroffene sind etwas mehr als 3 Autostunden von Summerland ins nördlichere Vernon gefahren. Die Hilfsbereitschaft dort ist riesig. Ein Tankstellenmitarbeiter erklärt dem kanadischen Sender CBC, wie er und seine Kollegen die dort Gestrandeten versorgen. Wir haben ihnen Geschenkkarten für den Supermarkt ausgeteilt und Wasser organisiert. Man musste den Menschen einfach helfen, die teilweise in Tränen in ihren Autos saßen, einfach 100% unterstützen. Wir tun, was wir können. Berichtet Robert Bryant, emotional angefasst. Viele Betroffene hätten nicht mal eine Versicherung und vermutlich alles verloren. Und die Waldbrände wüten noch weiter. Hohe Temperaturen und dichter Rauch erschweren die Löscharbeiten. Einsatzkräfte versuchen unermüdlich, Häuser am Rand der Gemeinde Summerland zu schützen. Unterstützung erhalten sie dabei von Kollegen aus dem Ausland, unter anderem Mexiko, Australien und Neuseeland. Ein Teil der Feuerfront hat inzwischen den Okanagansee erreicht und wurde dadurch verlangsamt. Wie viele Häuser und Gebäude am Ende beschädigt sein werden, ist derzeit nicht absehbar. Auch nicht, wann die Menschen wieder zurück in ihr Zuhause können, erklärt der Bürgermeister von Summerland, Doug Holmes.
16: It's too soon to say. Nobody can say that. The fire is still burning, we know.
14: Es ist noch zu früh zu sagen. Es brennt ja noch. Wenn es unter Kontrolle ist, können wir uns die Infrastruktur angucken und sehen, ob es sicher ist. Wir wissen, dass Stromleitungen ausgefallen sind und das Wasser kontaminiert ist. Die Einwohner von Summerland wurden aufgefordert, bei Freunden oder Familie unterzukommen, da es nicht genug Hotels oder Herbergen gibt. Die kanadische Regierung will außerdem Notunterkünfte für Evakuierte bereitstellen und hat auch noch weitere Hilfen zugesagt.
0: Schwere Waldbrände nun auch im Westen Kanadas. Giselle Ucker, unsere Korrespondentin, war das.
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0: Ja, 7:05 und es ist eben das Thema dieses Morgens, die Trockenheit in Deutschland. Ein besonders besorgter Blick fällt dabei eben, haben wir ja vorhin auch schon gehört, auf den Rhein, die wichtige Verkehrsachse auf dem Wasser in Deutschland. Weil aber nicht mehr viel Wasser im Fluss ist, warnen die Binnenschiffer jetzt, dass der Fluss zweigeteilt werden könnte. Jonas Pospesch aus unserer Wirtschaftsredaktion ist bei mir. Schönen guten Morgen, Jonas.
17: Guten Morgen, Angela.
0: Was genau droht da aus Sicht der Binnenschiffer?
17: Ja, dass der Rhein in einen Nord- und in einen Südteil zerfällt, weil er in der Mitte zu flach wird. Die kritische Stelle liegt beim Ort Kaub in Rheinland-Pfalz. Das liegt zwischen Mainz und Koblenz. Und dort ist die sogenannte Fahrrinne für Schiffe relativ flach. Und deswegen ist der Pegel dort besonders kritisch. Und laut der Prognosen werde diese Woche dort voraussichtlich eben die Schwelle unterschritten, sodass keine gewerbliche Schifffahrt mehr möglich sei, sagte Jens Schwan vom Bundesverband der deutschen Binnenschifffahrt der Rheinischen Post. Und dann blieben eben zwei Gebiete übrig, von den niederländischen Nordseehäfen bis Köln und von der Schweiz bis ins Rhein-Main-Gebiet. Das droht natürlich, Lieferketten zu unterbrechen.
0: Lieferketten unterbrechen, sagst du? Welche Alternativen gibt's?
17: Ja, wir haben es schon vorhin gehört. Mehrere Bundesländer haben die Sonntagsfahrverbote für Lkw gelockert, damit mehr Güter auf der Straße transportiert werden können. Aber die Kapazitäten sind dort ja auch begrenzt, weil die Lkw-Fahrer nicht 24/7 hinterm Steuer sitzen können. Und auch die Bahn ist natürlich eine Alternative. Aber gerade diese Strecken durchs Mittelrheintal, wo diese Flachstelle liegt, die sind ziemlich gut ausgelastet und die haben auch nur eine begrenzte Kapazität, weil in dem engen Tal wenig Platz für Gleise ist. Heute soll es mal wieder eine Krisensitzung mit dem Bundesverkehrsministerium geben und übermorgen soll es darum gehen, wo man anstehende Bauarbeiten verschieben kann, um eben die Kapazitäten von Alternativrouten erstmal zu erhalten.
0: Und welche Branchen sind besonders von diesem Niedrigwasser im Rhein betroffen?
17: Ja, vor allem die Chemieindustrie. Die ist entlang des Rheins konzentriert, sei es jetzt BASF in Ludwigshafen, Lanxess in Köln oder Covestro in Leverkusen. Die holen per Schiff ihre Ausgangsstoffe ran und liefern ihre Produkte auch oft per Schiff aus. Aber ebenso die Stahlproduktion ist im Ruhrgebiet betroffen und auch die Baubranche, denn Material wie Kies oder Sand wird auch viel mit Schiffen transportiert.
0: Und das alles heißt was für uns als Verbraucher?
17: Wahrscheinlich am ehesten höhere Preise. Es ist immer schwierig vorherzusagen, wie die Kosten am Ende durch die Lieferkette weitergegeben werden. Aber die Kosten für den Transport steigen gerade für die Unternehmen und zwar für alle, nicht nur für die konkret betroffenen Branchen. Deshalb hat zum Beispiel auch schon der Einzelhandel teilweise vor Engpässen gewarnt, obwohl nur sehr wenig Produkte, die wir jetzt direkt im Laden kaufen, mit dem Schiff transportiert werden. Aber wenn immer mehr Lkw damit beschäftigt sind, die Ladung der Schiffe zu transportieren, macht sich das überall bemerkbar. Und klar, wer in den Westen oder Südwesten Deutschlands fährt, der steht möglicherweise auch länger im Stau.
0: Genau, Urlaubsverkehr ist ja auch noch auf der Straße. Jonas Pospesch war das über den niedrigen Wasserstand im Rhein, der die Binnenschifffahrt zunehmend besorgt. Und dieser Wasserstand, der hat auch zu tun eben mit dem Wetter, mit der Trockenheit natürlich. Und wenn wir aufs Wetter gucken für Berlin und Brandenburg, dann sehen wir, dass es heute wieder ein ziemlich warmer Tag wird. Bis 33 Grad kann es heute geben. Hatte in der Nacht kurze Gewitter und auch Regenschauer gegeben, aber überwiegend trocken soll es dann heute sein, bis auf den Norden. Die Temperaturen im Moment schon im Berliner Raum 21 Grad Adlershof, 18 Grad im Eiskeller und zwischen 17 und 20 Grad haben wir auch in Brandenburg.
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0: Kerstin Reitsch.
10: Vorsicht bitte auf der A10 südlicher Berliner Ring Richtung Dreieck Spreeau. Zwischen Rangsdorf und Schönefelder Kreuz befinden sich Leute auf der Standspur. Stadtverkehr Berlin. Die B1 B5 Alt-Kaulsdorf ist zwischen Mislowitz an Dorfstraße wegen Bauarbeiten bis Freitag stadteinwärts gesperrt. Dahlem-Löhleinstraße. In Höhkehlerweg sind die Ampeln außer Betrieb. Mitte die Kastanienallee ist zwischen Schwedastraße und Färbeliner Straße wegen Gleisbauarbeiten in beiden Richtungen bis Ende des Monats gesperrt. Schöneberg, Sachsendamm in Richtung Hauptstraße. Zwischen Schöneberger Straße und Reichertstraße ist wegen Straßenschäden die rechte Spur gesperrt. 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
0: 6.40 Uhr. Guten Morgen, ich bin Angela Ulrich.
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0: Wenn es in den Meldungen manchmal heißt, das waren wieder Rekordtemperaturen, hört sich das fast nach einem Erfolg an. Ist es aber nicht, wenn es ums Klima geht, das sich ja weiter und weiter erhitzt, dann ist das, was uns die Experten gerade klar machen, eher eine deutliche Katastrophe. Die Meldungen dazu hat Kerstin Reinsch.
10: In Westeuropa ist es im Juni und Juli so heiß gewesen wie noch nie vorher in den beiden Monaten, seit die Daten aufgezeichnet werden. Wie der Klimawandeldienst des EU-Programms Copernicus mitgeteilt hat, lag die Durchschnittstemperatur bei 21,62 Grad. Das sind etwa 2,8 Grad mehr als bei dem bisherigen Höchststand vor 4 Jahren. Laut Copernicus waren auch die Temperaturen der Weltmeere, mit Ausnahme der Polargebiete, im Juni und Juli auf einem Höchststand. In die Analysen sind Milliarden Daten von Messungen durch Satelliten, Schiffe, Flugzeuge und Wetterstationen eingeflossen. Der Bundesverband der deutschen Binnenschifffahrt befürchtet, dass der Rhein durch den Wassermangel bald nicht mehr durchgängig befahrbar sein könnte. Verbandsgeschäftsführer Schwanen hat der Rheinischen Post gesagt, für den mittleren Abschnitt des Flusses wird im Laufe der Woche erstmals nur ein noch einstelliger Pegelwert vorhergesagt. Damit wäre der Rhein nach seinen Angaben im Prinzip zweigeteilt. Güterschiffe könnten dann ebenso wie Kreuzfahrt- und Ausflugsschiffe in dem Abschnitt zwischen Koblenz und Mainz nicht mehr unterwegs sein. Dort ist die Fahrrinne relativ flach. Laut Schwanen soll heute bei einer Krisensitzung mit dem Bundesverkehrsministerium darüber gesprochen werden, ob Transporte verstärkt auf Straße und Schiene verlagert werden können. Linken-Chef Pantisano schließt nicht aus, dass seine Partei einen CDU-Ministerpräsidenten in Sachsen-Anhalt unterstützt. Er begründet das damit, dass eine AfD-Regierung verhindert werden müsse. Laut Umfragen bräuchte der jetzige Ministerpräsident von Sachsen-Anhalt, der CDU-Politiker Schulze, die Stimmen der Linken, um nach der Landtagswahl im September wiedergewählt zu werden. Aus dem Hauptstadtstudio Dietrich Karl Meurer.
2: Noch vor wenigen Wochen verglich Luigi Pantisano die CDU mit der AfD und warf ihr faschistische Politik vor. Im ZDF-Sommerinterview schlägt der linken Co-Chef nun deutlich andere Töne an. Die CDU, die bislang eine Zusammenarbeit mit der Linken ablehnt, fordert er auf, Verantwortung zu übernehmen. Vor der Landtagswahl in Sachsen-Anhalt liegt die AfD in Umfragen weit vorn.
10: 6 Wochen vor der Wahl beginnen die Berliner Bezirke, die Wahlbenachrichtigungen zu versenden. Sie sind nötig, um am 20. September bei den Wahlen zum Abgeordnetenhaus und den Bezirksverordnetenversammlungen abstimmen zu können. Neben den Wahlbenachrichtigungen versenden die Bezirkswahlämter auch die ersten Briefwahlunterlagen. In Berlin-Charlottenburg ist in der Nacht ein Mann auf offener Straße erschossen worden. Wie die Polizei mitgeteilt hat, ist die Tat kurz vor Mitternacht auf dem Hardenbergplatz vor dem Bahnhof Zoologischer Garten passiert. Vorher soll es einen Streit zwischen mehreren Menschen gegeben haben. Wie viele Schüsse gefallen sind, ist nicht bekannt. Die Täter sind auf der Flucht, jetzt ermittelt eine Mordkommission. In Berlin sind am Wochenende mehrfach Schüsse gefallen. Am Freitagabend wurde dadurch in Kreuzberg ein 22-Jähriger verletzt. Am frühen Sonntagmorgen sollen Unbekannte außerdem unter anderem auf einen Nachtclub in Hellersdorf und eine Gaststätte in Neukölln geschossen haben. Dabei wurde niemand verletzt. Auf der Regionalexpresslinie RE2 von Cottbus in Richtung Berlin ist am Abend ein Zug wegen eines technischen Defekts evakuiert worden. In Höhe Zesen im Kreis Dahme-Spreewald mussten rund 500 Fahrgäste den Zug verlassen und zu Fuß zum nächsten Bahnhof in Königs Wusterhausen gehen. Unter den Passagieren waren zahlreiche Fußballfans von Energie Cottbus und Hannover 96. In dem Zug ist die Klimaanlage ausgefallen. Außerdem konnten die Türen zeitweise nicht geöffnet werden. Wegen der steigenden Temperaturen klagten einige Fahrgäste über Kreislaufprobleme. Einsatzkräfte von Feuerwehr und Polizei betreuten die Passagiere. Nach etwa einer Stunde konnte der Zug seine Fahrt fortsetzen. Die niederländische Radrennfahrerin Demi Vollering hat die Tour de France der Frauen gewonnen. Vollering verteidigt ihr gelbes Trikot mit dem Sieg auf der letzten Etappe, die in Nizza startete und auch dort endete. Auf Platz 2 fuhr die Polin Katarzyna Niewiadoma, Platz 3 ging an Elisa Longoborghini aus Italien. Die deutsche Antonia Niedermayer landete auf Platz 4. Sie erhielt zudem das weiße Trikot der besten Jungfahrerin. Soweit die Nachrichten. 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Das Wetter. Vor allem im Norden noch teils dichte Wolken und örtlich etwas Regen, sonst zunehmend gering bewölkt und sonnig. Und es wird recht windig bei 25 bis 33 Grad. Aktuell in Berlin-Gatow 18 und in Adlershof 21 Grad. In Templin 17 und in Schönefeld 21 Grad. Morgen eine Mischung aus Sonne und einigen meist lockeren Wolken bei 21 bis 24 Grad. Die Zeit 6.45 Uhr.
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0: Mit Angela Ulrich. Guten Morgen. Sie sehen es ja selbst in Berlin zumindest, wenn Sie hier wohnen, da hängen schon überall die Wahlplakate. Ab heute verschicken die Bezirke auch die Wahlbenachrichtigungen und erste Briefwahlunterlagen. Die können Sie ab jetzt nämlich auch digital beantragen. Denn es sind nur noch knapp 6 Wochen bis zur Berlin-Wahl am 20. September zum Abgeordnetenhaus und auch zu den Bezirksverordnetenversammlungen. Der Landeswahlleiter Wissenschaftsleiter Stefan Bröchler. Der spricht ja immer von einem Fest der Demokratie, wenn es an die Wahlurnen geht. Und diesmal hat dieses Fest einige Neuerungen zu bieten. Sebastian Schöbel aus unserer RBB24 Landespolitikredaktion kennt sich da aus. Schönen guten Morgen, Sebastian.
18: Guten Morgen.
0: Neu ja zum Beispiel die Stimmzettel, die sich verändert haben. Wie genau?
18: Genau, alles nach dem Credo, Berlin wählt jetzt wirklich ganz besonders ordentlich und diszipliniert und effektiv, wird es bei dieser Wahl zum Abgeordnetenhaus statt bisher zwei Stimmzetteln, jeweils für die erste und zweite Stimme war das ja früher so, nur noch einen Stimmzettel geben, da ist dann alles drauf. Das ist ähnlich wie auch bei der Bundestagswahl und das soll übersichtlicher sein, soll den Wählerinnen und Wählern helfen, ihre Stimmen leichter abzugeben. Vor allem aber soll es dann den Helfern, die im Hintergrund diese Stimme ja irgendwann mal zählen müssen, leichter machen, schneller da durchzukommen und dass es da weniger Verwechslungen und Probleme gibt. Wir erinnern uns alle noch, 2021 ist ja einiges schiefgegangen. Das hat da auch was damit zu tun, dass da wirklich einfach jede Menge Stimmzettel unterwegs gewesen sind. Das ist also jetzt ein Learning sozusagen aus dieser ja verpatzten Wahl 2021.
0: Und die Stimmzettel, die sind ja auch nicht mehr ganz so lang wie bei der letzten Wahl, bei der Wiederholungswahl 23. Warum nicht?
18: Ja, genau, das ist bemerkenswert. Ist allerdings nicht so, dass die Parteien da den Wahlorganisatoren entgegengekommen wären, dass dann einfach einige gesagt haben, wir treten nicht mehr an. Nein, das hat andere Gründe. Aber tatsächlich, diesmal sind 17 Parteien bei der Abgeordnetenhauswahl dabei mit Landes- und Bezirkslisten. 2023 waren es noch 33. Also da ist schon einiges passiert.
0: Ja, riesig.
18: Und es einfach, ja, also zum Beispiel diese bei den Corona-Protesten entstandene Partei Die Basis ist nicht mehr mit dabei. Auch die Piratenpartei nicht dabei. Der Grund, sie haben einfach nicht genug Unterschriften gesammelt, um antreten zu dürfen. Also da hat sich einiges verschoben. Da ist offenbar ein Stück weit auch die politische Unterstützung weggebrochen, die Wählerinnen und Wähler weggebrochen. Aber das ist eben, zeigt aber auch, dass die kleinen Parteien es wirklich nicht leicht haben, wenn dann in relativ kurzer Abfolge auch gewählt wird. Auch das wurde mir im Wahlkampf schon gespiegelt, dass die da teilweise echt zu knapsen haben. Mhm. Aber ja, diesmal wirklich weniger Parteien.
0: Und was ist sonst noch neu bei dieser Berlin-Wahl?
18: Na, erstmals dürfen Wählerinnen oder Berlinerinnen und Berliner ab 16 Jahren mitmachen bei der Abgeordnetenhauswahl. Das sind immerhin 50.000 Menschen ungefähr in der Stadt. Also doch einiges. Und erstmals kann man die Briefwahl auch online beantragen. Und achten Sie mal, wenn Sie jetzt die Wahlbenachrichtigung kriegen, da ist so ein QR-Code drauf. Wenn Sie den zum Beispiel mit dem Handy einscannen, dann verbirgt sich dahinter ein Link zu der entsprechenden Webseite. Der Landeswahlleiter rechnet tatsächlich damit, dass bis zu 45% der Wählenden tatsächlich dann auch Briefwähler sein werden. Werden wir mal schauen, ob das wirklich so aufgeht. Und ganz viel Neues auch hinter den Kulissen am Ablauf wurde gefeilt. Gerade für die Wahlhelfer wurde vieles neu organisiert, damit sie es einfach einfacher haben am Wahltag.
0: Das heißt, es gibt im Moment genug Wahlhelfende oder wird da noch gesucht?
18: Im Prinzip haben sie fast alle der rund 40.000 Wahlhelfer, die sie brauchen, zusammen. Wurden noch mal rund 1.500 gesucht. Aber den absoluten Großteil der Menge der Leute, die man braucht, um das zu stemmen, hat man schon eingesammelt. Und auch sonst läuft die Wahlvorbereitung laut Landeswahlleiter Bröchler gut. Die Wahlzettel zum Beispiel werden jetzt auch schon gedruckt.
0: Und das Abgeordnetenhaus startet ja morgen eine überparteiliche Wahlmobilisierungskampagne, wie es heißt. Was ist das genau? Was ist die Idee dahinter?
18: Er will das Abgeordnetenhaus einfach wirklich dafür werben, dass man wählen geht. Und dahinter versteckt sich eine Mobilisierungskampagne. Da soll es auch Mitmachaktionen geben und natürlich Plakatwerbung in der Stadt, einfach mit dem Aufruf, gehen Sie zur Wahl. Ein Stück weit Werbung auch für die Demokratie.
0: Die Innensenatorin Iris Spranger hat ja schon vor einer Weile gesagt und gewarnt, wie groß ihre Sorge sei vor Angriffen und Einfluss auf die Wahlen, sei es aus Russland, sei es sonstige Fake News Attacken. Was fürchten Sie und auch der Verfassungsschutz da konkret?
18: Dass die Wahl von externen Kräften beeinflusst wird. Und das sieht man jetzt leider auch schon ganz konkret, weil ja schon seit einigen Wochen eine Kampagne durch die sozialen Medien, vor allem bei TikTok, tobt. Da werden mit Fake-Videos, Fake-Nachrichten, auch mit dem Label von bekannten Medienhäusern, unter anderem auch zum Beispiel der ARD, verbreitet, in denen falsche Informationen verbreitet werden über die Spitzenkandidaten bei der Wahl. Was auffällt, ist, dass laut Sicherheitskreisen zwei Parteien davon nicht betroffen sind, nämlich dass die AfD und das BSW. Da wird jetzt gegen vorgegangen. Auch in Berlin wollte man sich oder will man sich mit einem Konzept gegen solche Fake News auf sozialen Medien vor der Wahl schützen. Ehrlich gesagt habe ich davon bisher noch nicht viel gesehen. Und diese jetzt jüngste Aktion zeigt auch dann, wie machtlos die Sicherheitskreise da teilweise dann auch einfach sind.
0: Ganz herzlichen Dank. Sebastian Schöbel aus unserer Berliner Landespolitik-Redaktion hat uns auf den Stand gebracht in Sachen Berlin-Wahl. 6 Wochen sind es ja noch hin und ich rede auch in einer knappen halben Stunde, kurz vor 7:30, mit dem Politikwissenschaftler Thorsten Faas drüber, wie eben Briefwahl zum Beispiel das Wahlverhalten und überhaupt die Kampagnen beeinflusst. 7:09 ist es jetzt. In Berlin wird offenbar, man merkt es, in vielen Nächten häufiger zur Schusswaffe gegriffen. Dieses Wochenende an mehreren Stellen in Berlin gab es Schüsse. Dadurch wurde schon am Freitagabend ein 22-Jähriger schwer verletzt. Er hat das aber überlebt. Anders heute Nacht. Da sind Schüsse am Hardenbergplatz direkt vor dem Bahnhof Zoo gefallen. Ein 30-Jähriger wurde getroffen und ist gestorben. RBB24-Reporter Toni Schmidt war heute früh kurz nach 6 am Tatort und hat geschildert, wie es da aussieht und welche Erkenntnisse es schon gibt.
19: Also der gesamte Hardenbergplatz ist noch abgesperrt. Es sind zahlreiche Polizistinnen und Polizisten da, zum Teil auch noch Kollegen in diesen weißen Ganzkörperanzügen, damit man mit der eigenen DNA da nicht den Tatort verunreinigt. Ich bin knappe 50 Meter von dem Ort entfernt, wo dieser 30-Jährige heute Nacht verstorben ist. Da sieht man auch noch die Wärmefolie, wo die Sanitäter versucht haben, ihn zu reanimieren. Hat leider nicht geklappt und ein Streit ist vorangegangen. Die Polizei vermutet, dass rivalisierende Banden hinter dem Ganzen stecken. Einmal mehr am Freitagabend auch schon im Gräfekiez in Kreuzberg, jetzt eben hier. Und die Polizei ist nach wie vor dabei, Spuren zu sichern. Der Hardenbergplatz, insbesondere der Busbahnhof, ist abgesperrt. Bahnhof Zoo ist offen, da fahren die Züge, aber mit den Bussen. Das stellt die Pendler am Montagmorgen doch für einige Herausforderungen.
20: Naja, ich gehe jetzt zum Kudamm vor und fahre mit einem 20er weiter bis zum Adenauer und hoffe da, den Xena zu bekommen und komme ein bisschen später zur Arbeit.
21: Wohin geht's denn noch?
20: Bis Zehlendorf.
22: Ich bin ja erstes Mal in Berlin, also Entschuldigung, also ich weiß nicht. Von wo fährt der Bus? Also ich suche jetzt also Steinplatz.
20: Steinplatz ist gleich die erste rechts und dann ein knapper Kilometer vor.
22: Okay, vielen Dank.
20: Gerne.
19: Davon auszugehen, dass die Ermittlungen hier vor Ort noch einige Zeit dauern und dass solange eben der Busbahnhof hier gesperrt bleibt.
0: Und das am Hardenbergplatz am Zoo. RBB24-Reporter Toni Schmidt war das. Heute Nacht ist dort ein 30-Jähriger erschossen worden.
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0: 6:07. Gutes Wetter, gute Stimmung, hieß es am Wochenende bei der Open-Air-Premiere der Kammeroper Schloss Rheinsberg. Und das, obwohl es um den berüchtigten adligen Frauenmörder Blaubart ging. Unser Kritiker Harald Asel war im Ruppiner Land und angetan.
23: Schon in der Ouvertüre ist klar, hier geht es um Verbrechen, um gesellschaftliche Verwerfungen und um Rettung, die die Liebe vermag. André Gretries, Blaubart, exakt Raoul Barbebleu, wird im März 1789 in Paris uraufgeführt. Die Französische Revolution steht also unmittelbar bevor. Und Prinz Heinrich, dem man in diesem Jahr in Rheinsberg anlässlich seines 300. Geburtstages besonders gedenkt, Prinz Heinrich, der hat die Uraufführung der Opera Comique damals miterlebt. Aber noch aus einem anderen Grund eignet sich das Werk für die Kammeroper Schloss Rheinsberg. Die jungen Sängerinnen und Sänger haben Gelegenheit, vor allem ihre melodischen Qualitäten zu zeigen. Gerade wenn es schlicht und eingängig wird, kann ja ein zu viel an Gestaltungswillen schon stören. Hier passt es. Zumindest an dem Abend, den ich gehört habe, denn die Hauptrollen sind doppelt besetzt. Es ist die Geschichte der verarmten Adligen Isaure. Die Brüder haben sie an den zwielichtigen Blaubart vertickt, aber ihr Geliebter schleicht sich als Frau verkleidet zu ihr. Dann das Verbot, ein Zimmer zu öffnen, angeblich als Probe des Vertrauens. Isaure tut es in Blaubarts Abwesenheit doch. Sie sieht darin hingeschlachtet seine früheren Frauen. Deshalb soll sie sterben.

0: Das alles von der Akademie für Alte Musik vielschichtig interpretiert, von der Regie ganz unspektakulär geradlinig erzählt. Auf der podestartigen Bühne vor den Kolonnaden, die den Blick auf den See rahmen, wird zu Beginn Sand in einem Garten gerecht. Später sehen wir eine übergroße Sanduhr rinnen. Am Ende zerbricht die Statue, der Bann ist gebrochen. Opera Comique heißt ja nicht komisch, sondern meint mit gesprochenen Dialogen. Die gibt es hier auf Französisch. Prinz Heinrich hätte das gefreut. Und die von ihm vernachlässigte Zwangsgattin Wilhelmine hätte es gefreut, dass die Liebe über die Konventionen siegt.
1: So, der Schlussakkord, Harald Asel, war das über die Produktion Blaubart der Kammeroper Schloss Rheinsberg. Weitere Aufführungen im Schlosshof Mittwoch bis Sonntag. Und es gibt noch Karten und es soll ja auch trocken bleiben.
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1: Und das Wetter für Brandenburg und Berlin. 20 Grad haben wir in Brandenburg an der Havel aktuell, genau wie in Cottbus. Und im Stadtgebiet Berlin sind wir auch zwischen 18 und 21 Grad angelangt. 25 bis 33 können es heute noch werden. Und es kann vor allem im Norden auch mal kleine Regen- und Gewitterschauer geben. Sonst eher eine Mischung aus Sonne und Wolken.
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1: Kerstin Reinsch.
6: Von den Fernstraßen in Brandenburg liegen uns aktuell keine Meldungen über größere Störungen vor. Stadtverkehr Berlin. Die B1-B5 Alt-Kaulsdorf ist zwischen Mislowitzer und Dorfstraße wegen Bauarbeiten bis Freitag stadteinwärts gesperrt. Dahlem, Löhnleinstraße. In Höhe Kehlerweg sind die Ampeln außer Betrieb. Mitte, die Habersaatstraße ist zwischen Scharnhorststraße und Schwarzer Weg wegen eines Kraneinsatzes bis voraussichtlich Donnerstag gesperrt. Aktuelles zur S-Bahn. Wegen der Reparatur an einem Signal in Mahlsdorf besteht der 10-Minuten-Takt bei der S5 nur zwischen Westkreuz und Mahlsdorf.
1: Und damit wird es 7 Uhr. Ich bin Angela Ulrich. Guten Morgen.
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1: Es gibt immer noch manche, die sagen, tja, jetzt ist es halt heiß, aber es wird auch wieder kühl. Ja, wird es, aber die Hitzewellen sind so zahlreich wie nie zuvor und haben dramatische Folgen, wie wir nicht nur an Hitzetoten und Waldbränden aller Orten sehen. Die Meldungen dazu von Kerstin Reinsch.
6: Westeuropa hat in diesem Jahr den heißesten Juni und Juli seit Beginn der Aufzeichnungen erlebt. Die Durchschnittstemperatur für die beiden Monate lag bei 21,62 Grad und damit über dem bisherigen Rekord aus dem Jahr 2022, wie das EU-Beobachtungsprogramm Copernicus mitgeteilt hat. Europa ist der Kontinent, der sich weltweit am schnellsten erwärmt. Zahlreiche Länder meldeten Temperaturrekorde. Frankreich und Spanien erlebten die schlimmsten Waldbrände seit langem. Auch die Ozeane verzeichneten laut Copernicus im Juli 2026 weltweit die höchsten Temperaturen, die jemals in diesem Monat gemessen wurden. Schon im Juni erreichten die Weltmeere einen Temperaturhöchststand. Nach dem Drohnenvorfall am Flughafen Leipzig-Halle soll die Bundespolizei deutlich mehr Einsatzkräfte für die Drohnenabwehr bekommen. Wie die Bild-Zeitung berichtet, soll die Zahl der Mitarbeiter im gemeinsamen Drohnenabwehrzentrum von Bund und Ländern auf 300 verdoppelt werden. Außerdem ist demnach geplant, das Netz der operativen Stützpunkte von 4 auf 8 Standorte zu erhöhen. Das Bundesinnenministerium hat das noch nicht bestätigt. Am Dienstag ist auf dem Flughafengelände von Leipzig-Halle eine mit Sprengstoff beladene Drohne entdeckt worden. Innenminister Dobrindt sprach von einem hybriden Anschlagsszenario. Wegen der besonderen Bedeutung des Falls hat die Bundesanwaltschaft die Ermittlungen übernommen. In Berlin-Charlottenburg ist in der Nacht ein Mann auf offener Straße erschossen worden. Wie die Polizei mitgeteilt hat, ist die Tat kurz vor Mitternacht auf dem Hardenbergplatz vor dem Bahnhof Zoologischer Garten passiert. Vorher soll es einen Streit zwischen mehreren Menschen gegeben haben. Wie viele Schüsse gefallen sind, ist nicht bekannt. Die Täter sind auf der Flucht, jetzt ermittelt eine Mordkommission. In Berlin sind am Wochenende mehrfach Schüsse gefallen. Am Freitagabend wurde dadurch in Kreuzberg ein 22-Jähriger verletzt. Am frühen Sonntagmorgen sollen Unbekannte außerdem unter anderem auf einen Nachtclub in Hellersdorf und eine Gaststätte in Neukölln geschossen haben. Dabei wurde niemand verletzt. Auf der Regionalexpresslinie RE2 von Cottbus Richtung Berlin ist am Abend ein Zug wegen eines technischen Defekts evakuiert worden. In Höhe Zesen im Kreis Dahme-Spreewald mussten rund 500 Fahrgäste den Zug verlassen und zu Fuß zum nächstgelegenen Bahnhof Königs Wusterhausen gehen. Juliana Koch, RBB 24.
7: Unter den Passagieren waren zahlreiche Fußballfans von Energie Cottbus und Hannover 96. Beide Mannschaften hatten zuvor im LEAG-Energiestadion in Cottbus gegeneinander gespielt. Wegen des technischen Defekts war die Klimaanlage ausgefallen. Zudem konnten die Türen des Zuges zeitweise nicht geöffnet werden. Aufgrund der steigenden Temperaturen klagten einige Fahrgäste über Kreislaufprobleme. Einsatzkräfte von Feuerwehr, Bundespolizei und Polizei waren vor Ort und kümmerten sich um die Passagiere. Nach etwa einer Stunde gegen 19.30 Uhr war der Einsatz beendet und der Zug konnte eigenständig seine Fahrt fortsetzen.
6: US-Präsident Trump hat angekündigt, den Iran erstmal nicht weiter anzugreifen. Er sagte in einem Interview, dass man sich fürs Erste zurückhalten und auf wirtschaftlichen Druck setzen wolle. Aus New York, Giselle Uecker.
8: Noch vor einer Woche hatte US-Präsident Donald Trump mit 9 massiven Angriffen auf den Iran gedroht. Dann setzte er seine Drohung wieder aus, weil eine Vereinbarung zur Wiedereröffnung der Straße von Hormuz kurz bevorstünde. Seit dem Wochenende stellt das iranische Regime allerdings neue Forderungen an die USA. Darauf angesprochen reagiert Trump in einem Telefongespräch mit dem Nachrichtenportal Axios gelassen. Die US-Regierung warte ab, verhandle momentan nur halbherzig und beobachte den Iran. Das Land sei in einer schlechten Verfassung, habe kein Geld mehr und leide unter der enormen Inflation.
6: Die niederländische Radrennfahrerin Demi Vollering hat die Tour de France der Frauen gewonnen. Vollering verteidigt ihr gelbes Trikot mit dem Sieg auf der letzten Etappe, die in Nizza startete und auch dort endete. Auf Platz 2 fuhr die Polin Katarzyna Niewiadoma, Platz 3 ging an Elisa Longoborghini aus Italien. Die deutsche Antonia Niedermayer landete auf Platz 4. Soweit die Nachrichten. 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Das Wetter. Vor allem im Norden noch teils dichte Wolken und örtlich etwas Regen, sonst zunehmend gering bewölkt und sonnig. Recht windig heute bei 25 bis 33 Grad. Aktuell in Berlin-Spandau 18 und in Adlershof 21 Grad. In Templin 17 und in Welzow 21 Grad. Morgen dann eine Mischung aus Sonne und einigen meist lockeren Wolken. Die Zeit 7.05 Uhr.
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1: Mit Angela Ulrich. Guten Morgen. Der Drohnenvorfall vom Leipziger Flughafen beschäftigt uns auch diese Woche weiter. Der Bundesinnenminister Dobrindt will die Drohnenabwehr besser machen, das Abwehrzentrum personell aufrüsten, vor allem mehr Stützpunkte einrichten an verschiedenen Orten, von denen aus die Bundespolizei dann schneller reagieren kann, wenn Drohnen gesichtet werden. Am Leipziger Flughafen könnten ja sogar 2 Drohnen unterwegs gewesen sein und am Wochenende wurden auch sehr große Objekte über einer Bundeswehr Kaserne in Nordrhein-Westfalen gesichtet, dort wo auch Patriot-Systeme gewartet werden. Nicht wirklich beruhigend das alles. Roderich Kiesewetter ist CDU-Außenpolitiker im Bundestag und war selbst früher Oberst der Bundeswehr. Schönen guten Morgen, Herr Kiesewetter.
9: Guten Morgen, Frau Ulrich.
1: Wie schätzen Sie das ein, was Alexander Dobrindt nun plant, diese Drohnenabwehr zu verstärken mit mehr Forschung, mehr Manpower, mehr Stützpunkten? Bringt das was?
9: Ja, er hat ja damit im letzten Jahr begonnen, in jedem Fall die Drohnenabwehr auf Bundespolizeiebene zu konzentrieren. Wichtig ist aber, dass die Entscheidung, wenn solche Drohnenvorkommnisse da sind, dass sie vor Ort schnell getroffen werden. Insofern ist eine Verdoppelung der Standorte sicherlich richtig, aber es wird dann natürlich auch darum gehen, unsere Flughäfen insgesamt zu schützen. Es geht auch um Hafen.

0: Neu ordnen oder nur besser kommunizieren?
1: Nein, das ist ja genau der Punkt. Also es muss vor Ort, wenn solche Vorkommnisse sind, die Entscheidungsbefugnis geben, sofort handeln zu können, weil ja unklar ist, nach Leipzig, also mit Munition, im Grunde genommen mit Sprengstoff versehenen Drohne, dass das ja weiter eskalieren kann. Und Leipzig war ja auch der Standort, wo vor 2 Jahren DHL-Container brannten und man ein halbes Jahr brauchte, um dann eindeutig zu sagen, dass es der russische Militärnachrichtendienst war. Und man kann ja nicht in der Abwehr warten, sondern man muss dann sehr schnell entscheiden, wenn man nicht weiß, ist das ein Terrorangriff, ist das eine hybride Kriegsvorgehen eines nicht befreundeten Staates. Darum geht es erst im zweiten Schritt. Im ersten Schritt geht es darum, dass unsere Bevölkerung weiß, es gibt eine handlungsfähige Bundespolizei, die dann auch regionale oder Länderpolizeien übersteuern kann. Das muss sehr rasch vereinbart werden.
0: Aber es gibt ja auch Orte, Chemiefabriken, nur mal so als Beispiel, Stromleitungen, Industrieanlagen. Bis da die Bundespolizei unterwegs ist, da gibt es jetzt zum Beispiel Forderungen, dass die sich selber versuchen sollen, mit Drohnenabwehrsystemen auszurüsten. Ist sowas sinnvoll, dass die Wirtschaft da selber aktiv werden muss?
1: Naja, ein Beispiel in meinem Wahlkreis, dort ist Carl Zeiss Halbleiter und das ist Hensoldt, Sensorenhersteller. Die sind in einem sehr engen Tal. Und es sind auch, was in der Region auch ein sehr beachtetes Thema ist, sehr leicht anzugreifen. Hier muss schon überlegt werden, wie das Kritis-Dach-Gesetz angepasst werden kann und ob man Firmen solche, insbesondere Firmen der Schlüsselindustrie, solche Kompetenzen zubilligt. Nur haben die Firmen weder die Kapazität noch die Mittel, so etwas zu leisten. Das ist also schon eine kritische Sicherheitsfrage, mit der sich auch der Nationale Sicherheitsrat beschäftigen muss. Aber wir sollten hier weniger darüber spekulieren, sondern auch über die Frage nachdenken, was passiert, wenn man eindeutig zuordnen kann, wer der Täter ist. Und das Handlungsmuster weist in Richtung Russland. Das ist auch sehr wahrscheinlich. Es hat auch die Opposition so genannt, die Grünen, die das sehr deutlich sehen. Und deswegen müssen wir erst einmal eine dezentrale Abwehrsituation schaffen mit der Zuständigkeit. Das muss natürlich auch rechtssicher sein, dass dann auch, ich sag mal, Handlungssicherheit vor Ort ist. Also das sind noch sehr viele ungelöste Fragen, die sehr rasch gelöst werden müssen.
0: Aber wenn ich da einhaken darf, Sie haben Russland als Adressat jetzt auch dieser Leipziger Drohne oder Drohnen, vermuten Sie ja. Was heißt denn dann aktiver werden? Es gibt ja bereits X-Sanktionen gegen Russland. Wie sollte dann Deutschland oder Europa besser durchgreifen?
1: Ja, die US-Nachrichtendienste und ein Teil der US-Nachrichtendienste geht fest davon aus, dass es Russland war. Die haben wohl andere Nachweise als wir. Wir haben eine Reihe von Maßnahmen, wo Deutschland bisher extrem zurückhaltend ist. Beispielsweise das russische Haus, ein Hub für Spionage in Berlin, keine Kultureinrichtung, kann endlich geschlossen werden. Die Schattenflotte, so wie Finnland und Schweden es machen, also russische Schiffe, die oder für Russland fahrende Schiffe, die Öl transportieren, könnten aktiv überprüft werden nach Umweltstandards, nach Versicherungsschutz. Dann haben wir die Möglichkeit, Taurus auszubilden, was ein politisches Signal an Russland wäre. Das ist Deutschland sehr, sehr zurückhaltend. Das liegt auch darin, dass wir in der politischen Führungsverantwortung in Deutschland eine gewisse romantische Vorstellung gegenüber Russland haben und lieber mit Russland verhandeln, als der Ukraine zum Erfolg zu verhelfen. Also da gibt es auch in unserem Mindset, in unserer strategischen Kultur noch etliches nachzuholen. Wichtig ist aber, dass unsere Bevölkerung weiß, solche Bedrohungen sind erfolglos. Wir können uns wehren. Und dieses Gefühl der Sicherheit, das müssen wir im Bundestag und in der Bundesregierung erst noch schaffen.
0: Das sagt Roderich Kiesewetter, CDU-Abgeordneter, Außenpolitiker im Bundestag. Herr Kiesewetter, danke Ihnen.
1: Vielen Dank, Frau Ulrich. Schönen Tag.
0: Das wünsche ich Ihnen auch um 7:11.
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0: Westeuropa erlebt ja den heißesten Juni und Juli seit Aufzeichnungsbeginn, sagt Copernicus. Das Wettersystem Datensammler in weiten Teilen Europas macht sich anhaltende Trockenheit breit. Und das wird den Meteorologen zufolge auch in der kommenden Woche so bleiben. Die Folgen: Waldbrände, vor allem in Südeuropa, niedrige Pegelstände in Deutschland. Wir gucken auch mal in die Niederlande, wie es da so aussieht. Sarah Lopez.
3: Seit einigen Wochen gilt in den Niederlanden die zweite von insgesamt 3 Warnstufen tatsächliche Wasserknappheit. Die Behörden sprechen teilweise von historisch niedrigen Wasserständen.

0: enden und gehen davon aus, dass sich die Situation in den kommenden Wochen kaum verbessert. Und das hat in den Niederlanden, wo es besonders viele Wasserstraßen gibt, große Folgen. Manche Schleusen sind gesperrt, etwa die bei Eefde im Osten der Niederlande. Deshalb kommen Schiffe gerade nicht zum Twente-Kanal, was ein Problem für die Industrie dort ist. An den Schleusen, die noch geöffnet werden, sind die Wartezeiten teilweise länger geworden. Weil in den Flüssen so wenig Wasser ist, kommt mehr Meerwasser über die Flussmündungen ins Landesinnere. Der Salzgehalt steigt also, was schlecht für Pflanzen und Tiere ist. Und auch die Landwirtschaft leidet darunter. In einigen Regionen dürfen die Landwirte gerade aber ohnehin kein Wasser aus Flüssen, Seen und Bächen entnehmen, damit der Pegel nicht noch weiter sinkt. Die niederländischen Behörden betonen aber, die Trinkwasserversorgung, die sei nicht gefährdet. Wer die Dürre in den Niederlanden gerade besonders merkt, das sind die Menschen, die auf einem der vielen Hausboote im Land wohnen. Die liegen teilweise auf Grund und haben Schieflage.
1: Trockenheit auch in den Niederlanden, vor allen Dingen für die Hausbootbesitzer. Nicht so toll. Korrespondentin Sarah Lopez war das.
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1: Ja, da gucken wir wieder nach Birmingham in England. Da startet nämlich heute die Leichtathletik-Europameisterschaft. Und es sind auch jede Menge deutsche Athletinnen und Athleten dabei. 115 insgesamt, die um die Medaillen mitkämpfen. Jens-Jörg Rieck ist unser Reporter vor Ort. Schönen guten Morgen.
3: Guten Morgen aus Birmingham.
1: Wer sind denn die Top-Medaillenfavoriten im deutschen Kader?
3: Also da sind eine ganze Menge dabei. Der Weltmeister zum Beispiel im Zehnkampf, Leo Neugebauer, oder heute schon Yimisi Mabry, Ogun Lehe hieß sie ja früher, die Kugelstoßerin, die auch schon bei Olympia Gold gewann. Wir haben Malaika Mihambo mit dabei. Wir haben in diesem Team bestimmt ein gutes Dutzend von Athleten, die hier auch eine Medaille gewinnen können. Also das ist eine starke deutsche Mannschaft. Die wird besser sein als bei den letzten Europameisterschaften. Das scheint schon klar. Vielleicht nicht ganz so stark wie bei der Heim-EM damals in München 2022. Aber ein Dutzend Medaillen und in die Top 3, Top 4 der Medaillenwertung dieser Veranstaltung, da können Sie schon kommen.
1: Das hört sich nicht schlecht an, aber Jetzt überschattet der Fall um einen deutschen Sprinter, Owen Ansah, ein bisschen das Event für den Deutschen Leichtathletikverband. Der soll eine Dopingkontrolle verweigert haben. Was ist da genau vorgefallen?
3: Ja, also die Geschichte ist natürlich so schnell nicht zu erzählen, aber wir versuchen mal die Eckdaten zumindest zu nennen. Er war auf dem Weg zu einem Diamond League Meeting, das ist die höchste Kategorie von Leichtathletik-Wettkämpfen in Monaco. Auf dem Weg dorthin hat es morgens geklingelt. Es ist sozusagen Aussage gegen Aussage. Er sagte, er war gerade auf Toilette gewesen, konnte deswegen nicht gleich wieder eine Probe abgeben. Der Kontrolleur war auch guter Dinge und hat ihm eine gute Reise gewünscht, hat gesagt, dann viel Spaß beim Meeting in Monaco. Daraufhin fuhr. Dann kam aber die Meldung, dass er eben eine Probe verweigert hat, was sich natürlich viel dramatischer anhört. Er ist jetzt sozusagen unter Vorbehalt bei dieser Veranstaltung, ist nicht suspendiert. Der Deutsche Leichtathletikverband lässt ihn starten. Aber wenn es ganz schlimm kommt, und dann könnte es sozusagen als ein Misstest, und das ist dasselbe, als ob bei einer Kontrolle eine positive Substanz, also ein positiver Dopingtest anschlägt, für ihn in die Wertung gehen. Und das wäre natürlich gewissermaßen das Karriereende für diesen Sprinter, der für Deutschland schon eine herausragende Rolle spielt, denn er hält auch den deutschen Rekord. 9,98 Sekunden ist als einziger jetzt zweimal unter dieser Zeit von 10 Sekunden geblieben, ist einer, der im erweiterten Feld der Kandidaten sogar für eine Medaille hier über die 100 Meter ist. Also das wäre ein herber Schlag. Und das ist sicherlich die Negativschlagzeile für das deutsche Team. Er wird aber, wie gesagt, über 100 und 200 Meter starten. Aber der Verband, sozusagen als Sicherheitsmaßnahme oder Vorsichtsmaßnahme, hat schon entschieden, in den Staffeln soll er nicht laufen. Sollte es später eine Strafe geben, dann wäre die Staffelmedaille, die möglich ist für die Deutschen, futsch. Und deswegen diese doch etwas seltsame Entscheidung.
1: Ja, sehr bitter, auch für Ansah. Jetzt ist heute erster Wettkampftag. Womit geht's los?
3: Ja, wir haben das von mir ganz kurz angesprochene Kugelstoßen bei den Männern und Frauen. Wir haben insgesamt 5 Entscheidungen. Sicherlich bei den Frauen eine Medaille möglich. Es gibt eine sehr starke Jessica Scholder in den Niederlanden, die große Favoritin auf das Gold ist. Aber dahinter kann Yimisi Mabry die erste Medaille für das deutsche Team holen. Wir haben die 100 Meter, die Entscheidung, wer ist die schnellste Frau in Europa. Gina Lückenkämper ist leider durch einen Zeckenbiss gehandicapt. Das sind die beiden Medaillenentscheidungen von den 5, die sicherlich heute am spannendsten aus deutscher Sicht sind.
1: Jens-Jörg Krieg sagt, dass unser Reporter live aus Birmingham die Leichtathletik-Europameisterschaft startet. Und die kleinen Aussetzer in der Leitung bitten wir zu entschuldigen. Aber ich glaube, Sie haben alles gehört, was er uns erzählt hat aus England.
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1: Das Wetter für Brandenburg und Berlin. Dichte Wolken teilweise und noch ein bisschen schaurig kann es in den Tag gehen. Aber dann wird es zunehmend sonnig und trocken um die 22 bis über 30 Grad. Im Moment haben wir Temperaturen, jetzt muss ich noch mal kurz dahin blättern, haben wir Temperaturen 21 Grad zum Beispiel in Kreuzberg, 18 Grad in Buch und Cottbus 20, Perleberg 19 Grad.
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1: Kerstin Reinsch.
7: Vorsicht bitte auf der A13 Berlin Richtung Dresden. Zwischen Duben und Lübbenau steht ein defektes Fahrzeug auf der rechten Spur. Stadtverkehr Berlin. Die B1, B5 Alt-Kaulsdorf ist zwischen Mislowitzer und Dorfstraße wegen Bauarbeiten bis Freitag stadteinwärts gesperrt. Dahlem-Löhleinstraße. In Höhe-Kehler-Weg sind die Ampeln außer Betrieb. Mitte, die Habersaatstraße, ist zwischen Scharnhorststraße und Schwarzer Weg wegen eines Kraneinsatzes bis voraussichtlich Donnerstag gesperrt. Mitte, die Kastanienallee ist zwischen Schweterstraße und Färbeliner Straße wegen Gleisbauarbeiten in beiden Richtungen bis Ende des Monats gesperrt. Friedrichshain, die Straße der Pariser Kommune, ist nach einem Wasserrohrbruch am Ostbahnhof noch bis Monatsende in beiden Richtungen gesperrt. Schöneberg-Sachsendamm Richtung Hauptstraße. Zwischen Schöneberger Straße und Reichertstraße ist wegen Straßenschäden die rechte Spur gesperrt. 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
1: 7.20 Uhr. Guten Morgen.
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1: Mit Angela Ulrich. Nein, es ist nicht schön, wenn es immer wärmer im Wasser und an Land wird, wenn die Weltmeere sich aufheizen. Das hat dramatische Folgen. Fürs Klima, führt zu Artensterben, zu Wetterextremen. Das sieht und fühlt eigentlich gerade jeder selbst in den letzten beiden Monaten. Wie auch Experten klar machen. Kerstin Reinsch.
7: In Westeuropa ist es im Juni und Juli so heiß gewesen wie noch nie vorher in den beiden Monaten, seit die Daten aufgezeichnet werden. Wie der Klimawandeldienst des EU-Programms Copernicus mitgeteilt hat, lag die Durchschnittstemperatur bei 21,62 Grad. Das sind etwa 2,8 Grad mehr als bei dem bisherigen Höchststand vor 4 Jahren. Laut Copernicus waren auch die Temperaturen der Weltmeere mit Ausnahme der Polargebiete im Juni und Juli auf einem Höchststand. In die Analysen sind Milliarden Daten von Messungen durch Satelliten, Schiffe, Flugzeuge und Wetterstationen eingeflossen. Der Bundesverband der deutschen Binnenschifffahrt befürchtet, dass der Rhein durch den Wassermangel bald nicht mehr durchgängig befahrbar sein könnte. Verbandsgeschäftsführer Schwanen hat der Rheinischen Post gesagt, für den mittleren Abschnitt des Flusses werde im Laufe der Woche erstmals nur noch ein einstelliger Pegelwert vorhergesagt. Damit wäre der Rhein nach seinen Angaben im Prinzip zweigeteilt. Güterschiffe könnten dann ebenso wie Kreuzfahrt- und Ausflugsschiffe in dem Abschnitt zwischen Koblenz und Mainz nicht mehr unterwegs sein. Laut Schwanen soll heute bei einer Krisensitzung mit dem Bundesverkehrsministerium darüber gesprochen werden, ob Transporte verstärkt auf Straße und Schiene verlagert werden können. Heute beginnen die Berliner Bezirke, die Wahlbenachrichtigungen zu versenden. Diese sind nötig, um bei den Wahlen zum Berliner Abgeordnetenhaus und den Bezirksverordnetenversammlungen im September abstimmen zu können. Finn Dressler, RBB 24.
8: Post bekommen in den kommenden Tagen alle wahlberechtigten Berlinerinnen und Berliner. Die Bezirkswahlämter versenden neben den Wahlbenachrichtigungen ab heute auch die ersten Briefwahlunterlagen. Alle, die sich für die Briefwahl registriert haben, können dann bereits ihr Kreuz setzen. Wer dies noch nicht getan hat, aber per Brief wählen will, findet auf der Wahlbenachrichtigung auch den Antrag zur Briefwahl. In diesem Jahr lässt sich die Briefwahl außerdem per Mail beantragen oder man geht vor Ort in die Briefwahlstelle des Bezirks. Der Stichtag für alle Anträge ist der 18. September um 15 Uhr. Gewählt wird in Berlin dann am 20. September.
7: Was sich verändert, wenn viele Menschen Briefwahl beantragen, das fragen wir nach den Nachrichten dem Politikwissenschaftler Faas von der Freien Universität Berlin. Nach dem Fund einer Sprengstoffdrohne am Flughafen Leipzig-Halle soll die Bundespolizei deutlich mehr Einsatzkräfte für die Drohnenabwehr bekommen. Wie die Bild-Zeitung berichtet, soll die Zahl der Mitarbeiter im gemeinsamen Drohnenabwehrzentrum von Bund und Ländern auf 300 verdoppelt werden. Außerdem ist demnach geplant, das Netz der operativen Stützpunkte von 4 auf 8 Standorte zu erhöhen. Der CDU-Außenpolitiker Kiesewetter hat es im rbb24 Inforadio wichtig und gut genannt, die Zuständigkeit bei der Bundespolizei zu bündeln. Wichtig sei aber zu regeln, dass die Bundeswehr, und da fehlt mir ein Satz, den reichen wir nach. Der Zoll soll im Kampf gegen Geldwäsche und organisierte Kriminalität deutlich mehr Befugnisse erhalten. Das sieht das Zoll-Finanzgerechtigkeitsgesetz vor, das das Bundeskabinett am Mittwoch beschließen will. Aus dem Hauptstadtstudio Anne-Kathrin Mellmann.
9: Künftig soll der Zoll Vermögenswerte wie teure Autos, Luxusuhren oder Schmuck vorläufig einziehen dürfen, wenn erhebliche Zweifel an ihrer rechtmäßigen Herkunft bestehen. Finanzminister Lars Klingbeil von der SPD hatte die Pläne mit den Worten beschrieben: Der Porsche und die Rolex sind dann erstmal weg. Betroffene müssen anschließend nachweisen, dass sie die Vermögenswerte legal erworben haben. Der Präsident des Zollkriminalamts, Tino Igelmann, begrüßt die neuen Befugnisse. Damit könne der Zoll die organisierte Kriminalität dort treffen, wo es am meisten wehtue, beim Vermögen. Nach seinen Angaben richtet sich das Instrument vor allem gegen kriminelle Netzwerke und Vermögenswerte von mehr als 100.000 Euro.
7: Die niederländische Rennradfahrerin Demi Vollering hat die Tour de France der Frauen gewonnen. Vollering verteidigt ihr gelbes Trikot mit dem Sieg auf der letzten Etappe, die in Nizza startete und auch dort endete. Auf Platz 2 fuhr die Polin Katarzyna Niewiadoma, Platz 3 ging an Elisa Longoborghini aus Italien. Die deutsche Antonia Niedermayer landete auf Platz 4. Soweit die Nachrichten. 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Das Wetter. Vor allem im Norden noch teils dichte Wolken und örtlich etwas Regen. Sonst zunehmend gering bewölkt und sonnig. Heute recht windig bei 25 bis 33 Grad. Zur Stunde in Berlin-Buch 18 und in Kreuzberg 21 Grad. In Wittstock-Dosse 16 und in Welzow 21 Grad. Morgen eine Mischung aus Sonne und einigen meist lockeren Wolken, Höchstwerte zwischen 21 und 24 Grad. Die Zeit 7.25 Uhr.
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1: Mit Angela Ulrich. Guten Morgen. Knapp 6 Wochen sind es ja nun noch bis zur Berlin-Wahl. Ab heute gehen die Wahlbenachrichtigungen raus. Sie können Ihre Briefwahlunterlagen beantragen, auch online, was ja immer mehr Berlinerinnen und Berliner auch machen. Das verändert den Wahlkampf, denn es kommt nicht mehr nur auf die Stimmung am 20. September, am Wahlsonntag an, sondern auf alles quasi ab jetzt. Wie reagieren die Parteien drauf? Wie groß ist die Sorge auch vor Einfluss und Fake News in diesem Wahlkampf? All das kann ich jetzt mit Thorsten Faas besprechen, Politikwissenschaftler an der FU Berlin. Schönen guten Morgen, Herr Faas.
10: Guten Morgen, ich grüße Sie.
1: Herr Faas, Sie kommen ja gerade aus Kanada zurück, wo Sie ein Jahr in Toronto gelebt und geforscht haben. Wenn Sie das vergleichen, die Art und Weise, wie hier Wahlkampf gemacht wird mit den USA und Kanada, unterscheidet sich das sehr?
10: Ja, gerade wenn man es mit den USA vergleicht, natürlich ist dort die Summe an Geld, die in einen Wahlkampf investiert wird, um ein wirklich Vielfaches höher, als das hierzulande der Fall ist. Kanada liegt da wahrscheinlich eher in der Mitte. Und sie haben natürlich ein anderes Wahlsystem. Der einzige Weg, in das Parlament zu kommen, ist, einen Wahlkreis zu gewinnen, während wir ja hier ein Verhältniswahl mit Listen haben. Und das verändert den Wahlkampf natürlich auch. Er ist mitunter lokaler auf die Lokalpolitikerinnen, die vor Ort kandidierenden, konzentriert. Also das funktioniert mitunter schon sehr anders, als wir das hier gewohnt sind.
1: Angst vor Fake News gibt es nun auch bei den Berliner Wahlen. In den USA ist das ja quasi das Geschäft des amtierenden Präsidenten. Wie begründet ist Ihrer Meinung nach die Sorge hier in Berlin?
10: Nein, das muss man schon sehr, sehr ernst nehmen, insbesondere vor dem Hintergrund, dass wir ja ein sehr besonderes Kandidierendenportfolio haben. Da ist eigentlich niemand dabei, der seit Jahrzehnten an allererster Stelle steht. Auch keine bundespolitische Prominenz. Also für die Kandidierenden, die Spitzenkandidierenden auch, geht es schon darum, sich bekannt zu machen, vertraut zu machen, weil sie eben noch nicht so bekannt sind. Und gerade in so einer Situation sind dann natürlich Falschinformationen, die bewusst gestreut werden, potenziell sehr einflussreich, einfach weil die Wählerinnen und Wähler nicht so vertraut sind mit dem Spitzenpersonal. Also da muss man dieses Mal schon sehr, sehr genau hinschauen und wo immer es möglich ist, dann auch gegenarbeiten und korrigieren.
1: Ab heute gehen ja die Wahlbenachrichtigungen für die Berlin-Wahl raus und ziemlich viele werden ja auch die Briefwahl beantragen. Was verändert das?
10: Ja, wir sehen das in der Tat schon länger, dass der Anteil der Briefwählenden ansteigt. Durch die Corona-Pandemie ist es dann nochmal eher kurzfristig angestiegen. Also inzwischen kann man fast davon ausgehen, dass 40-50% derer, die am Ende ihre Stimme abgeben, das per Briefwahl tun. Und das bedeutet eben, dass aus diesem Wahltag, den wir vielleicht früher irgendwann mal hatten, eigentlich so Wahlwochen geworden sind. Genau deswegen ist es aus Sicht der Parteien auch so wichtig, jetzt schon, Sie haben es angesprochen, 6 Wochen vor der Wahl, aber trotzdem jetzt schon auch präsent zu sein, sich in Erinnerung zu rufen, denn mit dem heutigen Tag werden viele Menschen Briefwahl beantragen und dann eigentlich für den Rest des Wahlkampfs zwar noch erreichbar sein, aber das hat dann keine Konsequenz mehr für die Wählerinnen und Wähler, einfach weil sie ihre Stimme schon abgegeben haben. Also das verändert schon insgesamt die Dynamik des Wahlkampfs und ist Teil von Mobilisierungskampagnen. Wir werden das auch auf Plakaten an Infoständen sehen, dass auf diese Möglichkeit hingewiesen wird. Also aus dem Wahltag sind ohne Zweifel Wahlwochen geworden.
1: Und ist das ein Problem oder ist das eher hilfreich, weil es ja immerhin auch die Schwelle senkt, überhaupt sich an der Wahl zu beteiligen, wenn man das gemütlich zu Hause wann immer auch tun kann?
10: Ja, absolut. Also das ist ein Zielkonflikt, könnte man sagen. Wir haben das Prinzip der geheimen Wahl und das merkt man ja auch immer dann, wenn man ins Wahllokal geht, dass man wirklich alleine in die Wahlkabine gehen muss, ohne jede Unterstützung dort seine Stimme abgibt. Das versichert man auch, wenn man das per Briefwahl zu Hause tut, aber es kann natürlich nicht in gleichem Maße gewährleistet werden, wie das vor Ort der Fall ist. Auch die Frage der Gleichheit der Wahl ist weniger klar gesichert. Wir wissen einfach nicht, was passiert, wenn wir unsere Stimme schon per Brief abgegeben haben und ob wir uns vielleicht anders entschieden hätten, wenn wir das gewusst hätten, was vielleicht dann noch passiert. Aber Sie haben es angesprochen, der große Vorteil ist natürlich, dass die Wahlbeteiligung ansteigt. Das Prinzip, jede Person hat eine Stimme, wird dadurch etwas wahrscheinlicher auch in die Praxis umgesetzt und deswegen nutzen es so viele und deswegen werden wir uns daran auch gewöhnen müssen. Diese Gleichheit der Wahl, dass viele Menschen mitmachen, das schlägt dann wahrscheinlich am Ende normativ doch die anderen Bedenken, die es ohne Zweifel gibt.
1: Aber wenn Sie Bedenken, die es gibt, ansprechen, gibt es denn Hinweise, manche Parteien streuen ja solche Zweifel, gibt es irgendwelche Hinweise, dass es nicht rechtens zugeht mit Briefwahl? Das ist doch bisher Quatsch, richtig?
10: Das ist richtig. Die Anfälligkeit wird immer wieder argumentiert, aber das ist natürlich auch Teil wirklich von bewusster politischer Strategie, insbesondere von rechter, rechtspopulistischer Seite. Sie haben Donald Trump eben angesprochen, aber wir sehen das ja weltweit, dass gerade die Integrität, also der Glaube daran, dass Wahlen gut funktionieren, dass das bewusst in Frage gestellt wird und dass gerade die Briefwahl dort immer wieder im Fokus steht. Dafür gibt es keine flächendeckenden Hinweise. Insofern ist es wirklich eine Erzählung, die dort gestreut wird. Aber in der Tat, die setzt immer wieder einen Briefwahl an. Und umso wichtiger ist es dann auch immer wieder darauf hinzuweisen, dass das wirklich Erzählungen sind, die eigentlich mit den Fakten, mit der Wahrheit nichts zu tun haben.
1: Das sagt Thorsten Faas von der FU Berlin. Herr Faas, ich danke Ihnen.
10: Sehr, sehr gerne.
1: Wir haben über die Briefwahl vor allem gesprochen. Ab heute können Sie Briefwahlunterlagen für die Berlin-Wahl am 20. September beantragen. Eine Minute nach 7:30 ist es jetzt. Und wir haben diese Woche ein Phänomen, da können Sie und sollten Sie vielleicht in Richtung Sonne gucken. Am Mittwoch nämlich in Berlin und Brandenburg. Es gibt eine partielle Sonnenfinsternis. Gegen Abend erreicht sie dann ihren Höhepunkt. Aber bitte, wie Sie sowieso wissen, nicht einfach so hoch schauen. Es braucht den richtigen Augenschutz. Worauf Sie da beim Kauf einer Sonnenschutzbrille achten sollten, erklärt Juliane Ort aus unserer ARD-Verbraucherredaktion.
11: Ja, es ist schon sehr spannend und ein Highlight und richtiges astronomisches Event.
12: Catherine Fischer fiebert der Sonnenfinsternis entgegen. Sie beteiligt sich für die Europäische Weltraumorganisation ESA an der Planung und Koordination wissenschaftlicher Sonnenbeobachtungen der Raumsonde Solar Orbiter. Und sie wird am Abend des 12. August auch selbst in den Himmel gucken.
11: Ich werde diesmal auch eine einfache Sonnenfinsternisbrille haben und die partielle Sonnenfinsternis beobachten mit so einer geprüften Folie drin.
12: Catherine Fischer ist es wichtig, Astrofans nicht nur die Begeisterung für das Ereignis am Himmel zu vermitteln, sondern auch das Wissen um die Gefahren. Denn der direkte Blick in die Sonne kann die Netzhaut des Auges dauerhaft verletzen. Auch und gerade dann, wenn die Sonne vom Mond verdeckt wird.
11: Das kann sehr, sehr schnell gehen. Und das merkt man dann auch nicht unbedingt gleich.
12: Davor warnt auch Daniela Weißkopf, Leiterin des Fachgebietes optische Strahlung beim Bundesamt für Strahlenschutz. Weil die Netzhaut sehr empfindlich ist, aber keine Schmerzrezeptoren hat, fällt eine mögliche Schädigung erst später auf.
13: Wir merken erst, dass eben ein Schaden aufgetreten ist, erst Stunden später, das heißt entweder mitten in der Nacht oder am nächsten Morgen. Wenn die betroffene Person dann zum Beispiel dauerhaft dunkle oder einen grauen Fleck mitten im Sichtfeld hat oder vielleicht alles verschwommen sieht oder gerade Linien auf einmal verbogen erscheinen, dann würde ich sagen, ist es höchste Zeit, zum Augenarzt zu gehen oder die nächste Augenklinik aufzusuchen.
12: Um es gar nicht erst so weit kommen zu lassen, sollte man vorbeugen und sich eine spezielle Schutzbrille zur Beobachtung der Sonnenfinsternis besorgen. Die gibt es in der Regel in Geschäften mit Astronomiebedarf, bei einigen Optikern und Buchhandlungen und teils auch in Geschäften und Versandshops, die Kameras und Objektive verkaufen. Hier und da sind sie auch schon vergriffen. Die Preise variieren stark und starten bei etwa 99 Cent. Beim Kauf sollte man auf ein paar Eigenschaften achten, sagt Daniela Weißkopf vom Bundesamt für Strahlenschutz.
13: Dass die Norm angegeben ist, das ist die DIN EN ISO 12312. Dann sollte natürlich ein CE-Kennzeichen vorhanden sein und vom Herstellerseiten Benutzungs- und Warnhinweise beiliegen. Und vor Kauf ist natürlich eine Sichtprüfung ganz anzuraten. Das heißt, es sollten keine Schäden wie Kratzer oder Risse oder Alterungseffekte auf dieser Folie zu sehen sein.
12: Geeignete Filter und Folien sorgen dafür, dass maximal etwa 0,001% des Sonnenlichts durchgelassen wird. Das ist nicht nur für das Auge wichtig, sondern auch für Objektive. Die Sonnenfinsternis auf dem Display des Smartphones zu beobachten oder zu filmen, wäre keine gute Idee, warnt Daniela Weißkopf.
13: Ich würde es nicht raten, weil das Smartphone wahrscheinlich auch ohne entsprechenden Filter für Sonnenbeobachtung das nicht lange überleben würde, also zumindest die Handykamera nicht lange überleben würde.
12: Wer keine Schutzbrille anschaffen möchte, kann auch selbst aktiv werden. Aus einem Karton und einem Stück Transparentpapier lässt sich eine einfache Lochkamera basteln.
1: Also basteln ist angesagt. Mittwoch, Sonnenfinsternis in Berlin und Brandenburg gegen Abend zu bestaunen. Juliane Ort war das aus unserer Verbraucherredaktion.
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1: Um 7:35 ist Jonas Postpesch wieder bei mir aus unserer Wirtschaftsredaktion, Jonas. Und wir gucken uns mal das Thema Arbeiten an. Wie viel sollen wir, wollen wir arbeiten? Darüber gibt es ja nicht nur Arbeitnehmer, die das so und so sehen, sondern Politik, Wirtschaft und Gewerkschaften streiten auch. Wo steht diese Debatte gerade?
14: Ja, gerade erst am Wochenende haben sich Arbeitgeber- und Arbeitnehmerseite wieder einen kleinen Schlagabtausch geliefert. Der Aufschlag kam vom Arbeitgeberpräsidenten Rainer Dulger und er hat die Bundesregierung aufgefordert, mit den deutschen Arbeitszeitregeln jetzt den europäischen Rahmen auszunutzen. Denn diese EU-Richtlinie, die es da gibt, die definiert eine Wochenarbeitszeit, keine Tagesarbeitszeit wie bei uns in Deutschland. Diese Umstellung von einer täglichen auf eine wöchentliche Höchstarbeitszeit, das hatten Union und SPD auch im Koalitionsvertrag festgehalten. Das soll mehr Flexibilität beim Arbeiten schaffen, für Unternehmen und für Mitarbeiter. Aber diese EU-Richtlinie ermöglicht eben auch eine 48-Stunden-Woche. Und gerade das kommt bei den Gewerkschaften nicht gut an.
1: Was entgegnen die auf die Forderungen der Arbeitgeber?
14: Ja, der stellvertretende DGB-Chef Stefan Körzel hat vor wörtlich einem Rückfall ins 19. Jahrhundert gewarnt. Im schlimmsten Falle könne das 13...
1: Okay, die haben noch mehr gearbeitet, behaupte ich jetzt. Aber gut.
14: Ja, er sagt immerhin, im Ernstfall könne das 13 Stunden Arbeitstage bedeuten in Unternehmen ohne Tarifbindung. Er verweist darauf, dass das Risiko für Arbeitsunfälle nach 8 Stunden stark steige und argumentiert, dass Unternehmen nicht mehr Aufträge bekommen, nur weil die Beschäftigten länger arbeiten. Die gesetzliche Höchstarbeitszeit ist aber nur ein Teil der Debatte. Der andere betrifft die Tarifverträge in bestimmten Branchen.
1: Und worum geht's dabei jetzt?
14: Ja, zum Beispiel in der Metall- und Elektroindustrie gilt bei tarifgebundenen Unternehmen eine 35-Stunden-Woche. Darauf hatten sich Arbeitgeber und Gewerkschaften mal geeinigt. Und jetzt wollen aber Unternehmen einerseits, dass die Mitarbeitenden wieder 40 Stunden pro Woche arbeiten und andererseits sollen sie das ohne Lohnausgleich tun. Es wäre also faktisch eine Lohnkürzung von 12,5%. Angefangen hatte mit der Forderung der Mercedes-Aufsichtsratschef Martin Brudermüller. Weitere Unternehmen haben sich angeschlossen, zum Beispiel heute Nicolas Stiel vom gleichnamigen Kettensägenhersteller. Er sagte der deutschen Presseagentur, in den guten Zeiten konnte sich Deutschland die 35-Stunden-Woche leisten. Aktuell können wir das nicht mehr.
1: Und die Gewerkschaften sind schwer begeistert, nehme ich an.
14: Ja, genau. Also nach der Forderung von Martin Brudermüller bei Mercedes hat die Gewerkschaft IG Metall vor den Werkstoren protestiert. Sie haben gesagt, die Beschäftigten seien nicht schuld an den Problemen des Unternehmens wie hohen Energiepreisen oder schwachem Absatz in China. Ab Oktober werden in der Metall- und Elektroindustrie neue Tarifverträge verhandelt für 3,8 Millionen Beschäftigte. IG Metall-Vorsitzende Christiane Benner hat schon angekündigt, es könne in der Tarifrunde auf keinen Fall nur um Verzicht gehen. Es dürfte also einen heißen Herbst in der Branche geben, wenn die Tarifverhandlungen dann ab Oktober anlaufen.
1: Das sagt Wirtschaftsredakteur Jonas Pospesch. Mit ihm habe ich über die laufende Debatte rund um das Thema Arbeitszeit gesprochen. Und das Wetter für Berlin und Brandenburg, das macht überhaupt gar keine Pause. Temperaturen von 20 Grad in Dahlem, 21 in Kreuzberg, am Wannsee auch 20 Grad. Und in Brandenburg, da haben wir es mit 21 Grad in Cottbus und Brandenburg an der Havel am wärmsten. Bis 33 Grad kann es heute noch warm werden. Und es gibt überwiegend einen Mix aus Sonne und Wolken. Gerade im Norden können auch ein paar Tropfen mal rausfallen.
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1: Und den hat Kerstin Reinsch.
7: Von den Fernstraßen in Brandenburg liegen uns aktuell keine Meldungen über größere Störungen vor. Stadtverkehr Berlin. DB1 B5 Alt-Kaulsdorf ist zwischen Mieslowitzer und Dorfstraße wegen Bauarbeiten bis Freitag stadteinwärts gesperrt. Dahlem-Löhlein-Straße. In Höhekieler Weg sind die Ampeln außer Betrieb. Schöneberg, Sachsendamm in Richtung Hauptstraße. Zwischen Schöneberger Straße und Reichardtstraße ist wegen Straßenschäden die rechte Spur gesperrt. Mitte, die Kastanienallee ist zwischen Schweterstraße und Färbeliner Straße wegen Gleisbauarbeiten in beiden Richtungen bis Ende des Monats gesperrt. Mitte, die Habersaatstraße ist zwischen Scharnhorststraße und Schwarzer Weg wegen eines Kraneinsatzes voraussichtlich bis Donnerstag gesperrt. 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
1: 6 Uhr, 7.40 Uhr, so ist es richtig.
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1: Um 20 vor 8 mit Angela Ulrich. Einen schönen guten Morgen. Die Meere werden immer heißer, die Temperaturen an Land auch. Im Juni und Juli gab es nie gemessene Werte. Doch der Aufschrei bleibt aus. Und vor allem auch der Wille, ernsthaft was dagegen zu tun. So der Eindruck. Kerstin Reinsch hat die Meldungen.
7: Westeuropa hat in diesem Jahr den heißesten Juni und Juli seit Beginn der Aufzeichnungen erlebt. Die Durchschnittstemperatur für die beiden Monate lag bei 21,62 Grad und damit über dem bisherigen Rekord aus dem Jahr 2022, wie das EU-Beobachtungsprogramm Copernicus mitgeteilt hat. Europa ist der Kontinent, der sich weltweit am schnellsten erwärmt. Auch die Ozeane verzeichneten laut Copernicus im Juni und Juli weltweit die höchsten Temperaturen, die jemals in diesem Monat gemessen wurden. In Berlin-Charlottenburg ist in der Nacht ein Mann auf offener Straße erschossen worden. Wie die Polizei mitgeteilt hat, hat sich die Tat kurz vor Mitternacht auf dem Hardenbergplatz vor dem Bahnhof Zoologischer Garten ereignet. Toni Schmidt, RBB 24.
15: Die Spurensicherung der Polizei hat bis in den Morgen hinein den Tatort untersucht. Die Schüsse fielen in der Mitte des Hardenbergplatzes zwischen den Haltestellen der BVG-Busse und den Parkbuchten für Pkw. Ein Streit soll der Schießerei vorausgegangen sein. Die vor Ort eingeleitete Reanimation des Opfers blieb ohne Erfolg. Ob die Polizei Tatbeteiligte festnehmen konnte oder zumindest deren Identität kennt, dazu gibt es noch keine Angaben. Für die frühen Pendler war der Busbereich vor dem Bahnhof Zoo mehrere Stunden gesperrt. Inzwischen halten die Busse hier wieder.
7: Wie viele Schüsse gefallen sind, ist nicht bekannt. Der oder die Täter sind auf der Flucht. Jetzt ermittelt eine Mordkommission. 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Vorsicht auf der A13 Berlin Richtung Dresden. Zwischen Lübbenau und Raik-Spreewald ist ein Fahrzeug liegen geblieben. Auf der Regionalexpresslinie RE2 von Cottbus in Richtung Berlin ist am Abend ein Zug wegen eines technischen Defekts evakuiert worden. In Höhe Zesen im Kreis Dahme-Spreewald mussten rund 500 Fahrgäste den Zug verlassen und zu Fuß zum nächsten Bahnhof in Königs Wusterhausen gehen. Unter den Passagieren waren zahlreiche Fußballfans von Energie Cottbus und Hannover 96. In dem Zug ist die Klimaanlage ausgefallen. Außerdem konnten die Türen zeitweise nicht geöffnet werden. Wegen der steigenden Temperaturen klagten einige Fahrgäste über Kreislaufprobleme. Linken-Chef Luigi Pantisano schließt nicht aus, dass seine Partei einen CDU-Ministerpräsidenten in Sachsen-Anhalt unterstützt. Im ZDS-Sommerinterview erklärte Pantisano, es gehe vor allem darum, eine AfD-Regierung zu verhindern. Wenige Wochen vor der Landtagswahl in Sachsen-Anhalt liegt die AfD in den Umfragen weit vorne. Der CDU-Politiker Schulze als amtierender Ministerpräsident wäre deshalb für eine Wiederwahl auf die Stimmen der Linkspartei angewiesen. Die CDU lehnt bisher eine Zusammenarbeit mit der Linken, aber auch mit der AfD ab. In Sachsen-Anhalt wird am 6. September gewählt. Der Präsident des Kieler Instituts für Weltwirtschaft, Chu Larik, hat Verteidigungsminister Pistorius vorgeworfen, falsch zu investieren. Statt für Waffensysteme der Zukunft gebe Pistorius einen Großteil der geplanten 700 Milliarden Euro bis 2030 weiter für Panzer, Fregatten und andere veraltete Technologie aus, kritisierte Scholarik in der Süddeutschen Zeitung. Aus dem Hauptstadtstudio Efi Seibert.
9: Er sagt, statt auf mehr Soldaten, mehr bemannte Fahrzeuge und mehr Kasernen müssen wir wo immer möglich auf KI, Robotik, Drohnen und Satellitentechnik setzen. Außerdem schlägt er einen zentralen Koordinator im Kanzleramt vor, der bei der Beschaffung Industrie, Start-ups und Ministerien zusammenbringt. Er hält das Verteidigungsministerium für zu langsam und überfordert mit dieser Aufgabe.
7: Die USA wollen im Konflikt mit dem Iran erstmals auf weitere Angriffe verzichten. US-Präsident Trump hat im Interview mit dem Nachrichtenportal Axios angekündigt, stattdessen auf wirtschaftlichen Druck zu setzen und abzuwarten. Der Iran habe kein Geld mehr und leide unter der enormen Inflation. Der Iran hat den USA am Wochenende mehrere Bedingungen gestellt, um die Straße von Hormus wieder zu öffnen. Etwa die, dass das US-Militär komplett aus der Region abzieht und alle Sanktionen gegen Teheran aufgehoben werden. Die niederländische Radrennfahrerin Demi Vollering hat die Tour de France der Frauen gewonnen. Vollering verteidigt ihr gelbes Trikot mit dem Sieg auf der letzten Etappe, die in Nizza startete und auch dort endete. Auf Platz 2 fuhr die Polin Katarzyna Niewiadoma. Platz 3 ging Annelisa Longo-Borghini aus Italien. Die deutsche Antonia Niedermayer landete auf Platz 4. Soweit die Nachrichten. 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Das Wetter. Vor allem im Norden noch teils dichte Wolken und örtlich etwas Regen. Sonst zunehmend gering bewölkt und sonnig und recht windig bei 25 bis 33 Grad. Zur Stunde in Berlin-Buch 17 und in Kreuzberg 21 Grad, in Strausberg 18 und in Brandenburg an der Havel 21. Morgen eine Mischung aus Sonne und einigen meist lockeren Wolken bei maximal 21 bis 24 Grad. Die Zeit 7.46 Uhr.
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1: Mit Angela Ulrich. Guten Morgen. Es herrscht Großalarm in der Ukraine, weil gerade in der Luftabwehr Riesenlücken klaffen. Russische Luftangriffe kann die Ukraine kaum noch abwehren, weil ihr die Munition dazu fehlt. Kiew erlebt das immer wieder, am Wochenende auch Odessa. Russland kann recht ungehindert ballistische Raketen abfeuern. Der Schutz am Himmel ist löchrig. Es gibt deutlich mehr Tote und Verletzte dadurch in der Ukraine. Darüber habe ich heute Morgen mit Rebecca Barth, unserer Korrespondentin in Kiew, gesprochen und sie zunächst gefragt, was das sind, diese ballistischen Raketen. mit denen Russland so eine große Zerstörung in der Ukraine anrichten kann.
16: Nun, ballistisch bedeutet erstmal, dass es eine ballistische Flugbahn hat. Also im Endeffekt wie ein Ball, vereinfacht ausgedrückt. Das ist eine Rakete, die vom Boden auf eben auch ein Ziel am Boden abgeschossen wird. Davon gibt es unterschiedliche Typen in unterschiedlichen Ländern. Das Problem mit diesen Raketen ist, dass sie sehr schnell sind und in einem sehr steilen Winkel eintreffen. Und deswegen sind sie für Radargeräte sehr schwierig zu erfassen. Und wenn man sie erfasst hat, dann muss man sein Abfanggerät, seine Abfangrakete innerhalb kürzester Zeit auf eine extrem hohe Geschwindigkeit bringen. Das ist sehr schwierig. Und da sind eben die amerikanischen Patriot-Raketen, vor allem die PAC-3-Abfangraketen, der Goldstandard, eine Abfangwaffe, die am effektivsten funktioniert.
1: Wenn man sie eben hat, und die Ukraine hatte eine Weile diese PAC-3, diese Abfangraketen, aber jetzt ist akuter Mangel für die Patriot-Systeme. Wie groß ist dieser Mangel?
16: Wir können es nicht ganz genau in Zahlen ausdrücken, weil das natürlich verschiedene Faktoren das beeinflussen und man sie auch unter Verschluss hält. Es gibt Experten, die gehen davon aus, wenn man versucht zu schätzen, dass die gesamte Ukraine zu schützen, dann reden wir davon 140 Abfangraketen pro Monat, die die Ukraine braucht. Präsident Zelensky sagte zuletzt, bis zum Winter bräuchte er 300. Das ist so die Größenordnung, von der wir sprechen. Das ist aber alles unrealistisch. So viel Raketen wird die Ukraine nicht bekommen.
1: Was wäre denn realistisch? Denn die USA verschießen ja ihre Raketen im Moment ganz woanders, im Iran.
16: Das ist eben das Problem. Es gibt weltweit gerade einen Mangel. Es gibt 14 Staaten weltweit, die diese PAC-3-Abfangraketen nutzen. Die allermeisten haben selbst leere Bestände. Das sind europäische Länder, das sind die Golfstaaten, das sind die USA. Asiatische Staaten verwenden diese Raketen, liefern aber keine Waffen an die Ukraine. Das heißt, die Ukraine versucht nun, ihren Partnerländern immer noch Raketen abzuschwatzen, abzuluxen. Aber es wird das systemische Problem, das Grundproblem nicht lösen. Das ist zum aktuellen Zeitpunkt nicht aufzulösen. Man kann nicht so viel nachproduzieren, wie die Ukraine benötigt.
1: Und Sie sagen eben, die Ukraine versucht von Europa noch Raketen zu bekommen, hat ja auch Deutschland oder Polen angefragt, andere Länder auch. Ist das irgendwie realistisch, dass Europa eben da noch helfen könnte?
16: Europa hat mittlerweile sehr wenig eigene Bestände. Und Europa denkt natürlich zunächst einmal über den Schutz über sich selber nach. Das heißt, wenn man noch mehr abgeben würde, ein, zwei Raketen findet man mit Sicherheit noch oder vielleicht 10. Es ist verschwindend gering. Man muss wissen, für eine ballistische Rakete werden mindestens 2 PAC-3 zum Abfangen benötigt. Das heißt, wenn die Ukraine 10 oder 30, gehen wir mal von aus, 30 Abfangraketen bekommt, dann könnte sie 15 ballistische Raketen damit abfangen, im besten Fall. Und das ist ein halber Angriff. Also wir haben hier Zahlen von 20 bis 40 ballistischen Raketen, wenn Russland zu einem massiven Luftangriff fliegt.
1: Und wie viel kann Russland da noch tun? Gehen da dann auch irgendwann mal die Raketen aus? Haben Sie da irgendeinen Einblick?
16: Das ist so ein bisschen die leichte kleine Hoffnung, dass auch Russlands Bestände natürlich endlich sind. Auch da weiß man es nicht genau. Natürlich legt Russland seine Zahlen nicht offen. Der ukrainische Geheimdienst geht davon aus, dass Russland pro Monat 60 Iskander-Raketen produzieren kann. Aber es ist nur ein Raketentyp. Also da wissen wir es nicht genau. Aber gehen wir mal davon aus, das machen sie, 60 pro Monat, dann bräuchte man schon 120 Abfangraketen, wenn die dann auch in einem Monat verwendet werden.
1: Also immer noch viel mehr, als es gibt. Das heißt, noch kurz die Frage, was heißt das für den Verlauf, für die Angriffe der nächsten Wochen und Monate aller Wahrscheinlichkeit nach?
16: Das heißt, dass dieses Problem nicht zu lösen ist. Das heißt, dass man mit weiteren tödlichen Angriffen rechnen muss. Und das heißt, dass die Ukraine sich etwas anderes überlegen muss. Und das sind Angriffe ins russische Hinterland, das Zerstören von Abschussbasen, von Produktionsstätten. Und da, so ukrainische Experten, kann eben auch Europa mehr tun. Da kann man entsprechende Waffen liefern. Da kann man Aufklärungsdaten liefern. Das bedeutet aber eben, dass man Russland auf russischem Gebiet tief im Hinterland treffen muss.
1: Rebecca Barth sagt das aus Kiew. Die ukrainische Luftabwehr ist mehr als löchrig. Rebecca Barth ist Korrespondentin für die Region. 8:09 jetzt. Wir reden ja den ganzen Morgen drüber, wie trocken und heiß es im Moment ist. Den heißesten Juni und Juli hat ganz Westeuropa seit Aufzeichnungsbeginn erlebt. Und wir gucken jetzt mal auf den Wasserstand der Donau, denn der ist historisch niedrig, berichtet Korrespondent Clemens Fernkotter aus Wien.
17: Die Hitzewelle in Südosteuropa bleibt weiterhin konstant. Temperaturen von 30, 35 und mehr Grad zwischen Bukarest und Budapest. Und weiterhin keine Niederschläge. Die Pegelstände der Donau sind, je nach Flussabschnitt, nahezu allesamt unter die jeweiligen Rekordniedrigwassergrenzen gesunken. Frachtschiffe können nur noch mit sehr geringer Ladung die Donau befahren oder ganz den Betrieb einstellen. Relikte aus der antiken Welt tauchen aus der Donau auf, so etwa die Überreste einer 1700 Jahre alten Brücke, die bulgarische Lokalarchäologen aus Pleven als erste gesehen haben. In Österreich rechnen die Landwirte mit massiven Ernterückgängen. Zwischen 20% bei Getreide bis zu 50% bei Mais und Kartoffeln. In Ungarn ein ähnliches Bild. Dort vertrocknen die Hauptanbauprodukte wie Mais, Sonnenblumen und Zuckerrüben auf den Feldern. Allein beim Mais werden in Ungarn die Schäden auf über eine halbe Milliarde Euro geschätzt. Die rumänische Regierung, und nicht nur sie, schränkt die künstliche Bewässerung von Agrarflächen ein. In den Pumpstationen fehlt schlicht das Wasser. So ein Ausmaß an Dürre und Trockenheit haben wir noch nie erlebt. Dieser Aussage eines Milchbauern aus Niederösterreich dürften nicht nur die Landwirte in der Region in diesen Tagen zustimmen.
1: Clemens Fernkotte war das aus dem Donauraum.
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1: Um 7:07. Es ist ein Konzert quasi im Himmel. Das zumindest verspricht der Name Sky Concert. Dahinter steckt eine Klanginstallation auf dem Berliner Teufelsberg. Das Stegreiforchester hat zusammen mit Studierenden der Technischen Universität Berlin einen Konzertparcours entwickelt. Was das genau heißt, das weiß mein Kollege Alessandro Di Sano. Er war gestern bei der Premiere dabei und ist jetzt bei mir im Studio. Schönen guten Morgen, Alessandro.
18: Guten Morgen.
1: Upsala, jetzt muss ich noch dein Mikro öffnen, damit es alle hören können.
18: Guten Morgen, so
1: Hallo.
18: Ist besser.
1: So ist besser. Alessandro, warum genau findet diese Klanginstallation ausgerechnet auf dem Teufelsberg statt?
18: Ja, es ist ja wirklich ein sehr ungünstiger Ort, da alles hochzubekommen auf diese 120 Meter. Aber es ist gleichzeitig ein so toller Ort, wirklich nah am Himmel, so nah, wie man es in Berlin kaum sein kann. Und es ist ein geschichtlicher Hintergrund, der fasziniert. Das hat mir das Orchester auch gesagt. Die sind fasziniert davon, dieser Entstehung vom Trümmerberg und der amerikanischen Abhörstation, dann diesem Lost Place mit Street Art. Da entsteht einfach wahnsinnig viel Kreativität bei den Künstlern.
1: Und wie muss ich mir das vorstellen? Einen Klangparcours?
18: Ja, es ist eine aktive Art, ein Konzert zu besuchen. Wir wurden in drei Kleingruppen eingeteilt und nacheinander in die verschiedenen Räume geführt. Die Musiker, die waren dort in diesen Räumen in Kammermusikbesetzung, also in Kleingruppen mit Instrumenten. Und jeder Raum klingt ein bisschen anders. Da sind viele unterschiedliche Stile dabei und wir können mal in die verschiedenen Räume reinhören.

0: Und das darf man sich nicht wie eine Galerie vorstellen, wo man von einem Raum in den anderen geht, sondern das war eine richtige Wanderung um die Station. Wir sind immer wieder rausgegangen, reingegangen. Also es war viel zu gucken, auch bei den Inszenierungen selber, denn die wurden begleitet von Studierenden der Technischen Universität, vom Master Bühnenbild und Szenischer Raum. Und die haben Kostüme, Lichtinstallationen und Bühnenbilder entwickelt und auch selber gebaut. Also es war rundum ein audiovisuelles Erlebnis.
1: Wow, das klingt, wenn wir die verschiedenen Musikstile da eben auch gehört haben in den verschiedenen Räumen, das klingt ja schon so, dass da einiges vom Publikum gefordert wird auch, oder?
0: Ja, es ist stellenweise schon eine leichte Überforderung, vor allen Dingen mit der Länge von 4:30 Stunden,
1: wow,
0: die ich stellenweise sehr anstrengend fand, aber da sind natürlich auch Pausen drin, um das Gehirn ein bisschen zu durchlüften. Aber am Ende hat man wahnsinnig viele Eindrücke. So ging das auch den Zuschauern, die ich am Ende befragt habe.
2: Ja, fehlen mir fast ein bisschen die Worte.
3: Ich fand das ein wahnsinnig gelungenes Gesamtkunstwerk, also so von visueller Kunst, aber auch Performancekunst und vor allem natürlich Musik. Also für mich war das wirklich unglaublich ergreifend und inspirierend.
4: Das war ja schon so ein kleines Festival. Fand ich wirklich toll, die verschiedenen Orte, die verschiedenen Schwerpunkte in der Musik.
5: Ich glaube, das ist wirklich ein ziemlich cooler Ort, um so ein bisschen sich mit unserer Gegenwart aus einer historisch-politischen Perspektive auseinanderzusetzen. Ich glaube, mein Highlight war es, wie die Musikerinnen sich Raum genommen haben, um ihre Perspektive musikalisch zu vertreten.
0: Also wir hören, das Publikum war begeistert, Standing Ovations.
1: Gibt es da noch Karten für die kommenden Tage? Weil es gibt ja offenbar noch Aufführungen.
0: Genau, es gibt noch ein paar Restkarten für die Konzerte heute, morgen und übermorgen. Die sind immer um 17 Uhr. Der normale Eintritt kostet 35 Euro und die Karten gibt es auf der Website des Stegreiforchesters.
1: Wow, eine außergewöhnliche Aktion. Sky Concert. Alessandro Di Sano war für uns da. Gestern war die Premiere dieser Klanginstallation auf dem Teufelsberg und Sie können noch hin, Sie haben es gehört.
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1: So, jetzt mal durchatmen. Diese Klangkonstellation, Klangparcours, den nehme ich immer noch ganz mit auf dem Teufelsberg. Von da oben hat man bestimmt auch eine super Aussicht und kann super auch das Wetter bestaunen. Zumindest für Berlin, für den Berliner Westen. Und da sieht es, wenn wir mal gucken, was haben wir denn da in der Nähe? Ja, da haben wir Tempelhof zum Beispiel bei 20 Grad aktuell, genau wie Dahlem in Berlin. Und in Brandenburg sind wir bei 19 Grad in Perleberg, 20 Grad in Cottbus angekommen. Maximal sollen es heute dann doch wieder über 30 Grad bis 33 Grad werden. Und es gibt einen Mix aus Sonne und Wolken.
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1: Und da hat Kerstin Reinsch eine Gefahrenmeldung.
8: Vorsicht bitte auf der A13 Berlin Richtung Dresden. Zwischen Lübbenau und Dreieck Spreewald ist ein Fahrzeug liegen geblieben. Stadtverkehr Berlin, die B1 B5 Waldkaulsdorf ist zwischen Mislowitz an Dorfstraße wegen Bauarbeiten bis Freitag stadteinwärts gesperrt. Schöneberg, Sachsendamm in Richtung Hauptstraße. Zwischen Schöneberger Straße und Reichardtstraße ist wegen Straßenschäden die rechte Spur gesperrt. Mitte, die Kastanienallee ist zwischen Schweter Straße und Färbeliner Straße wegen Gleisbauarbeiten in beiden Richtungen bis Ende des Monats gesperrt. Friedrichshain, die Straße der Pariser Kommune, ist nach einem Wasserrohrbruch am Ostbahnhof noch bis Monatsende in beiden Richtungen gesperrt. Und die Haberseitstraße ist zwischen Scharnhorststraße und Schwarzer Weg bis voraussichtlich Donnerstag gesperrt.
1: Und damit wird es 8 Uhr.
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1: Mit Angela Ulrich. Extreme Hitze, wie wir sie im Juni in Deutschland hatten und auch an einigen Tagen im Juli, ist kein Grund zur Freude. Das macht krank, lässt Menschen sterben, viel mehr als sonst. Die Wetterexperten geben uns jetzt erneut schwarz auf weiß, wie dramatisch die Lage ist. Die Meldungen mit Kerstin Reinsch.
8: In Westeuropa ist es im Juni und Juli so heiß gewesen wie noch nie vorher in den beiden Monaten, seit die Daten aufgezeichnet werden. Wie der Klimawandeldienst des EU-Programms Copernicus mitgeteilt hat, lag die Durchschnittstemperatur bei 21,62 Grad. Das sind etwa 2,8 Grad mehr als bei dem bisherigen Höchststand vor 4 Jahren. Laut Copernicus waren auch die Temperaturen der Weltmeere mit Ausnahme der Polargebiete im Juni und Juli auf einem Höchststand. In die Analysen sind Milliarden Daten von Messungen durch Satelliten, Schiffe, Flugzeuge und Wetterstationen eingeflossen. Der Bundesverband der deutschen Binnenschifffahrt befürchtet, dass der Rhein durch den Wassermangel bald nicht mehr durchgängig befahrbar sein könnte. Verbandsgeschäftsführer Schwanen hat der Rheinischen Post gesagt, für den mittleren Abschnitt des Flusses werde im Laufe der Woche erstmals nur noch ein einstelliger Pegelwert vorhergesagt. Damit wäre der Rhein nach seinen Angaben im Prinzip zweigeteilt. Güterschiffe könnten dann ebenso wie Kreuzfahrt- und Ausflugsschiffe in dem Abschnitt zwischen Koblenz und Mainz nicht mehr unterwegs sein. Dort ist die Fahrrinne relativ flach. Laut Schwanen soll heute bei einer Krisensitzung mit dem Bundesverkehrsministerium darüber gesprochen werden, ob Transporte verstärkt auf Straße und Schiene verlagert werden können. Nach dem Fund einer Sprengstoffdrohne am Flughafen Leipzig-Halle soll die Bundespolizei deutlich mehr Einsatzkräfte für die Drohnenabwehr bekommen. Wie die Bild-Zeitung berichtet, soll die Zahl der Mitarbeiter im gemeinsamen Drohnenabwehrzentrum von Bund und Ländern auf 300 verdoppelt werden. Außerdem ist demnach geplant, das Netz der operativen Stützpunkte von 4 auf 8 Standorte zu erhöhen. Der CDU-Außenpolitiker Kiesewetter hat es im rbb24-Inforadio richtig und gut genannt, die Zuständigkeit bei der Bundespolizei zu bündeln.
9: Es wird dann natürlich auch darum gehen, unsere Flughäfen insgesamt zu schützen. Es geht auch um Hafeninfrastruktur, überall dort, wo kritische Einrichtungen sind, sicherheitskritische Einrichtungen. Wichtig ist aber, dass die Zusammenarbeit so geregelt ist, wenn weitere Fähigkeiten benötigt werden, dass die Bundeswehr rasch Amtshilfe leisten kann. Das muss man dann auch üben. Aber grundsätzlich ist die Entscheidung richtig.
8: Der CDU-Bundestagsabgeordnete Roderich Kiesewetter. Illegale Tricks zur Umgehung des Mindestlohns haben nach Berechnungen des Deutschen Gewerkschaftsbundes einen hohen Milliardenschaden verursacht. Wie der DGB aufzeigt, ist demnach den Beschäftigten, den Sozialkassen und dem Fiskus in den letzten 10 Jahren seit der Einführung ein Schaden in Höhe von 64 Milliarden Euro entstanden. Hauptstadtkorrespondentin Bianca Schwarz.
10: Die Hälfte von diesem Verlust tragen die Arbeitnehmer, weil sie nicht richtig bezahlt wurden. 22 Milliarden Euro Verlust entfielen auf die Sozialkassen, weil an sie zu wenige Beiträge gezahlt wurden. Und 7 Milliarden Euro Einkommenssteuer fehlen dem Staat. So die Berechnung des Deutschen Gewerkschaftsbundes. Kontrolliert wird die Einhaltung des Mindestlohns durch die Finanzkontrolle Schwarzarbeit beim Zoll. Sie hat allein im vergangenen Jahr mehr als 50.000 Ordnungswidrigkeiten registriert.
8: 6 Wochen vor der Wahl beginnen die Berliner Bezirke, die Wahlbenachrichtigungen zu versenden. Sie sind nötig, um am 20. September bei den Wahlen zum Abgeordnetenhaus und den Bezirksverordnetenversammlungen abstimmen zu können. Neben den Wahlbenachrichtigungen versenden die Bezirkswahlämter auch die ersten Briefwahlunterlagen. Die Briefwahl lässt sich in diesem Jahr auch online beantragen. Nach Berichten über mutmaßliche Verstöße gegen das Tierschutzgesetz in einem Ziegenmilchbetrieb in der Prignitz erheben jetzt auch ehemalige Beschäftigte Vorwürfe. Die Praktikanten aus Nicht-EU-Ländern sprechen von fragwürdigen Arbeitsbedingungen und einem rauen Umgangston im Betrieb. Das Unternehmen hat sich bisher nicht zu den Vorwürfen geäußert. Im Juni hat der Landkreis Prignitz Anzeige erstattet, weil der Betrieb gegen das Tierschutzgesetz verstoßen haben soll. Die Staatsanwaltschaft Neuruppin ermittelt, es gilt die Unschuldsvermutung. Soweit die Nachrichten. 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Das Wetter. Vor allem im Norden noch teils dichte Wolken und örtlich etwas Regen, sonst zunehmend gering bewölkt und sonnig und es ist sehr windig, bei Höchstwerten zwischen 25 und 33 Grad. Zur Stunde in Berlin Buch 17 und in Kreuzberg 21 Grad, in Eberswalde 18 und in Brandenburg an der Havel 21 Grad. Morgen eine Mischung aus Sonne und einigen meist lockeren Wolken bei 21 bis 24 Grad. Die Zeit 8:05 Uhr.
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1: Mit Angela Ulrich. Guten Morgen und guten Start in diese Woche. Und wir sind ja schon bei einer Art Countdown. Die Wahlplakate hängen in Berlin. Ab heute verschicken die Bezirke auch die Wahlbenachrichtigungen und auch erste Briefwahlunterlagen an die, die sie schon beantragt haben. Ab heute können sie das auch noch digital tun, denn es sind ja nun nur noch knapp 6 Wochen bis zur Berlin-Wahl am 20. September zum Abgeordnetenhaus und dann auch noch zu den BVVen, zu den Bezirksverordnetenversammlungen. Stefan Bröchler, der Landeswahlleiter, spricht immer von einem Fest der Demokratie, wenn es an die Wahlurnen geht. Und diesmal hat das Fest einige Neuerungen zu bieten, zum Beispiel veränderte Stimmzettel. Sebastian Schöbel aus unserer RBB 24 Landespolitikredaktion hat mir erklärt, was genau da neu ist.
11: Genau, alles nach dem Credo, Berlin wählt jetzt wirklich ganz besonders ordentlich und diszipliniert und effektiv, wird es bei dieser Wahl zum Abgeordnetenhaus statt bisher 2 Stimmzetteln, jeweils für die Erst- und Zweitstimme war das ja früher so, nur noch 1 Stimmzettel geben. Da ist dann alles drauf. Das ist ähnlich wie auch bei der Bundestagswahl. Und das soll übersichtlicher sein, soll den Wählerinnen und Wählern helfen, ihre Stimmen leichter abzugeben. Vor allem aber soll es dann den Helfern, die im Hintergrund diese Stimme ja irgendwann mal zählen müssen, leichter machen, schneller da durchzukommen und dass es da weniger Verwechslungen und Probleme gibt. Wir erinnern uns alle noch, 2021 ist ja einiges schiefgegangen. Das hat da auch was damit zu tun, dass da wirklich einfach jede Menge Stimmzettel unterwegs gewesen sind. Das ist also jetzt ein Learning sozusagen aus dieser verpatzten Wahl 2021.
1: Und die Stimmzettel, die sind ja auch nicht mehr ganz so lang wie bei der letzten Wahl, bei der Wiederholungswahl 23. Warum nicht?
11: Ja, genau, das ist bemerkenswert. Ist allerdings nicht so, dass die Parteien da den Wahlorganisatoren entgegengekommen wären, dass dann einfach einige gesagt haben, wir treten nicht mehr an. Nein, das hat andere Gründe. Aber tatsächlich, diesmal sind 17 Parteien bei der Abgeordnetenhauswahl dabei mit Landes- und Bezirkslisten. 2023 waren es noch 33. Also da ist schon einiges passiert.

0: Berlinerinnen und Berliner ab 16 Jahren mitmachen bei der Abgeordnetenhauswahl. Das sind immerhin 50.000 Menschen ungefähr in der Stadt. Also doch einiges. Und erstmals kann man die Briefwahl auch online beantragen. Und achten Sie mal, wenn Sie jetzt die Wahlbenachrichtigung kriegen, da ist so ein QR-Code drauf. Wenn Sie den zum Beispiel mit dem Handy einscannen, dann verbirgt sich dahinter ein Link zu der entsprechenden Webseite. Der Landeswahlleiter rechnet tatsächlich damit, dass bis zu 45% der Wählenden tatsächlich dann auch Briefwähler sein werden. Werden wir mal schauen, ob das wirklich so aufgeht. Und ganz viel Neues auch hinter den Kulissen am Ablauf wurde gefeilt. Gerade für die Wahlhelfer wurde vieles neu organisiert, damit sie es einfach einfacher haben am Wahltag.
1: Das heißt, es gibt im Moment genug Wahlhelfende oder wird da noch gesucht?
0: Im Prinzip haben sie fast alle der rund 40.000 Wahlhelfer, die sie brauchen, zusammen. Jetzt zuletzt wurden noch mal rund 1.500 gesucht. Aber den absoluten Großteil der Menge der Leute, die man braucht, um das zu stemmen, hat man schon eingesammelt. Und auch sonst läuft die Wahlvorbereitung laut Landeswahlleiter Bröchler gut. Die Wahlzettel zum Beispiel werden jetzt auch schon gedruckt.
1: Und das Abgeordnetenhaus startet ja morgen eine überparteiliche Wahlmobilisierungskampagne, wie es heißt. Was ist das genau? Was ist die Idee dahinter?
0: Da will das Abgeordnetenhaus einfach wirklich dafür werben, dass man wählen geht. Und dahinter versteckt sich eine Mobilisierungskampagne. Da soll es auch Mitmachaktionen geben und natürlich Plakatwerbung in der Stadt, einfach mit dem Aufruf, gehen Sie zur Wahl. Ja, ein Stück weit Werbung auch für die Demokratie.
1: Die Innensenatorin Iris Spranger hat ja schon vor einer Weile gesagt und gewarnt, wie groß ihre Sorge sei vor Angriffen und Einfluss auf die Wahlen, sei es aus Russland, sei es sonstige Fake News Attacken. Was fürchten Sie und auch der Verfassungsschutz da konkret?
0: Dass die Wahl von externen Kräften beeinflusst wird. Und das sieht man jetzt leider auch schon ganz konkret, weil ja schon seit einigen Wochen eine Kampagne durch die sozialen Medien, vor allem bei TikTok, tobt. Da werden mit Fake-Videos, Fake-Nachrichten, auch mit dem Label von bekannten Medienhäusern, unter anderem auch zum Beispiel der ARD, verbreitet, in denen falsche Informationen verbreitet werden über die Spitzenkandidaten bei der Wahl. Was auffällt, ist, dass laut Sicherheitskreisen zwei Parteien davon nicht betroffen sind, nämlich die AfD und das BSW. Da wird jetzt gegen vorgegangen. Auch in Berlin wollte man sich oder will man sich mit einem Konzept gegen solche Fake News auf sozialen Medien vor der Wahl schützen. Ehrlich gesagt habe ich davon bisher noch nicht viel gesehen. Und diese jetzt jüngste Aktion zeigt auch dann, wie machtlos die Sicherheitskreise da teilweise dann auch einfach sind.
1: Sebastian Schöbel aus unserer Landespolitikredaktion über die Sorge vor Fake News. Und die Wahlbenachrichtigungen werden ab heute rausgeschickt. Sie könnten also, wenn Sie wollen, Briefwahl beantragen. Ab jetzt für die Berlin-Wahl, 20. September, ist das Datum. 8:10 jetzt. Und wir schauen in die USA, ob es dran liegt, dass er selber kaum noch Raketen zur Verfügung hat oder warum auch immer. Donald Trump will vorerst nicht militärisch, sondern wirtschaftlich den Druck auf den Iran erhöhen. Der Teheran soll zu spüren bekommen, was auf dem Spiel steht, sagt der US-Präsident, um Bewegung in die Verhandlungen zu bringen. Allerdings, man hat das Gefühl, Teheran sitzt längst am längeren Hebel. Aus den USA berichtet Giselle Uccar.
2: Noch vor einer Woche hatte US-Präsident Donald Trump mit neuen massiven Angriffen auf den Iran gedroht. Dann setzte er seine Drohung wieder aus, weil eine Vereinbarung zur Wiedereröffnung der Straße von Hormuz kurz bevorstünde. Seit dem Wochenende stellt das iranische Regime allerdings neue Forderungen an die USA. Darauf angesprochen reagiert Trump in einem Telefongespräch mit dem Nachrichtenportal Axios gelassen. Er wolle auf wirtschaftlichen Druck setzen und sich nun zurückhalten. Die US-Regierung warte ab, verhandle momentan nur halbherzig und beobachte den Iran. Das Land sei in einer schlechten Verfassung, habe kein Geld mehr und leide unter der enormen Inflation. Dazu trägt auch die von den USA verhängte Blockade iranischer Häfen bei. Der Forderung Irans, die Blockade aufzuheben, scheint Trump nicht nachgeben zu wollen. Wie Axios berichtet, äußert sich Trump mit Blick auf die Verhandlungen mit Teheran trotz allem optimistisch und verglich das Hin und Her mit einem Schachspiel. Experten sind allerdings skeptisch, ob Trumps neue Strategie aufgeht und wirtschaftlicher Druck allein den Iran zu einer Kapitulation am Verhandlungstisch zwingen kann.
1: Giselle Uccar war das aus den USA. Translanguaging, Pidgin-Deutsch, Switching. Es gibt eine Menge Begriffe dafür, wenn man zwischen mehreren Sprachen hin und her wechselt. Unsere Kolumnistin Ebru Taşdemir kann sich gar nicht vorstellen, wie das so ist, nur in einer Sprache unterwegs zu sein.
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4: Es gibt wirklich Menschen, die sehr traurig sind, dass sie nur eine Sprache sprechen.

0: so wie unser Nachbarskind. Nach einem Spielenachmittag erzählte mir meine Nachbarin, hätte es zu Hause bitterlich geweint, dass es nur Deutsch könne. Ich kann das verstehen, lachte ich. Türkisch muss für fremde Ohren wie eine abgefahrene und coole Geheimsprache klingen. Nun hat das Statistische Bundesamt festgestellt, dass etwa die Hälfte der Menschen mit Einwanderungsgeschichte, so wie wir, zu Hause switchen. Deutsch plus Herkunftssprache, je nach Lust und Laune. Erstaunlicherweise kam aber in der Befragung auch raus, dass knapp ein Viertel zu Hause ausschließlich in der Herkunftssprache, also in Türkisch, Russisch oder Arabisch kommuniziert. Ein Skandal? Mitnichten. Doch wenn man die Boulevardblätter liest, stehen wir kurz vor dem Untergang des Abendlandes. Jeder Vierte mit Migrationshintergrund spricht zu Hause kein Deutsch, wird dort gewütet. Doch dieser Text kann nur von einem monolingualen Menschen verfasst worden sein. Schon meine Eltern hatten das Switchen zwischen den verschiedenen Sprachen, wie viele ehemalige Arbeitsmigrantinnen der ersten Generation, nach kurzer Zeit intus. Immer wieder schlichen sich deutsche Wörter in ihren täglichen Sprachflow ein, wie Einkaufer gibt dem oder krank jabt dem. Also, liebe SprachpuristInnen, lasst die Menschen zu Hause doch sprechen, was und wie sie wollen. Hauptsache, man versteht sich.
1: Ebru Taşdemir und die 100 Sekunden Leben.
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1: Viertel nach acht jetzt. Am Wochenende ist ja die zweite Bundesliga der Männer gestartet für die Teams aus Brandenburg und Berlin. Auch sehr erfolgreich. Hertha BSC gewinnt am Freitagabend mit 1:0 in Bochum. Und für Energie Cottbus hätte der Auftakt kaum spektakulärer sein können. Ein 3:1 Heimsieg gegen Hannover 96. Und da gucke ich jetzt mit meiner Sportkollegin Antonia Kurzhals drauf. Hallo Antonia, grüß dich.
3: Guten Morgen.
1: Auch wenn die Euphorie in Cottbus groß war, als Favorit sind sie ja nun gerade nicht ins Spiel gegen Hannover gegangen.
3: Nein, absolut nicht. Also Cottbus hat mit Hannover direkt mal zum Auftakt einen Aufstiegskandidaten zu Gast gehabt. Ich glaube, dass die mit 3:1 gewinnen, damit hat jetzt nicht so wirklich jemand gerechnet. Und wir müssen auch ehrlich sein, klar, für Cottbus ist dieser Sieg ein Traumstart, aber das Spiel war deutlich enger, als das Ergebnis es vermuten lässt. Hannover war vor allem in der ersten Halbzeit definitiv die bessere Mannschaft. Cottbus hat da wirklich Glück gehabt, vor allem, dass sie Torhüter Marcel Lottger hatten. Der hat ein unfassbar starkes Spiel gemacht. In seinem Zweitligadebüt 9 Paraden, also war auf jeden Fall ein entscheidender Faktor. Hannovers Chancenverwertung war katastrophal und Cottbus war halt eben extrem effektiv. Tolgay Ciğerci macht das 1:0 nach dem Freistoß, dann gleicht Hannover zwar aus, gibt einem aber noch einen Elfmeter für Cottbus und dann kurz vor Schluss macht Justin Butler mit dem 3:1 alles klar. Sieg für Cottbus sehr wichtig, aber da gibt es spielerisch auf jeden Fall noch einiges zu verbessern.
1: Ja, das findet offenbar auch der Trainer von Cottbus, Klaus-Dieter Wollitz. Mhm. Der war trotz des Sieges ziemlich kritisch. Was hat ihm nicht gefallen?
3: Aber vor allen Dingen die Leistung in der ersten Halbzeit. Ich meine, wir kennen Pele Wollitz, er ist so, wie wir ihn kennen, ziemlich direkt. Er hat da nicht schön geredet. Er sagt, es hat Intensität gefehlt, es hat Körperlichkeit gefehlt. Hannover hätte deutlich mehr Tore machen müssen. Meiner Meinung nach hat die Mannschaft aber vor allem in der zweiten Halbzeit gezeigt, dass sie definitiv reagieren kann. Es gab dann einige Wechsel und Cottbus war dann auf jeden Fall stabiler, hat die Chancen konsequent genutzt. Gerade für einen Aufsteiger ist das eben ein wichtiger Punkt. Es gibt zwar noch Baustellen, aber sie haben gezeigt, in der Liga können sie bestehen. Und dass Pele Wollitz ein kritischer Trainer ist, wissen wir, auch ein bisschen so seine Art, das Beste aus der Mannschaft rauszuholen.
1: So, also Haken hinter Cottbus. Mhm. Hertha BSC hat auch gewonnen, 1:0 am Freitag in Bochum. Und das auch eher überraschend, oder?
3: Ja, also vor allem nach diesem großen Umbruch im Sommer. Ne? Die Mannschaft, die konnte wirklich das umsetzen, was sie sich vorgenommen hat. Hohes Pressing, das wirkte über viele Strecken schon ganz gut. Gröning hat dann das entscheidende Tor gemacht. Und vor allem schön, dass die Vorlage von Sofian Gruham kam, einer der Jugendspieler, die das Team jetzt unterstützt. Bochum war in der zweiten Halbzeit zwar ein bisschen stärker, aber Hertha hat das gut gemacht. Also guter Start in die zweite Liga, auch wenn ich da ebenfalls Luft nach oben sehe spielerisch.
1: Das sagt Antonia Kurzhals aus unserer rbb-Sportredaktion über das erste Wochenende in der zweiten Fußball-Bundesliga, wo ja Cottbus und Hertha BSC sehr erfolgreich gestartet sind.
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1: Das Wetter für Brandenburg und Berlin. Am Nachmittag sollen dann doch inzwischen Schauer von Norden ins Sendegebiet reinziehen. Kurze Gewitter sind da auch möglich. Temperaturen bei Wind maximal 24 bis 32 Grad. Heute im Moment haben wir eine Mischung. 18 Grad in Grünau bei Prenzlau, genau wie in Frankfurt-Oder, 21 in Cottbus und auch in Berlin zwischen 17 und 21 Grad.
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1: Und den hat Kerstin Reinsch.
6: Vorsicht auf der A13 Berlin Richtung Dresden. Zwischen Lübbenau und Dreieck-Spreewald ist ein Fahrzeug liegen geblieben. Stadtverkehr Berlin, die B1-B5 Alt-Kaulsdorf, ist zwischen Mislowitzer und Dorfstraße wegen Bauarbeiten bis Freitag stadteinwärts gesperrt. Schöneberg, Sachsendamm in Richtung Hauptstraße. Zwischen Schöneberger Straße und Reichardtstraße ist wegen Straßenschäden die rechte Spur gesperrt. Mitte, die Kastanienallee, ist zwischen Schwederstraße und Färbeliner Straße wegen Gleisbauarbeiten in beiden Richtungen bis Ende des Monats gesperrt. Mitte, die Habersaatstraße, ist zwischen Scharnhorststraße und Schwarzer Weg wegen eines Kraneinsatzes bis voraussichtlich Donnerstag gesperrt. Aktuell ist noch zur Berliner S-Bahn. Wegen der Reparatur an einem Signal in Mahlsdorf besteht der 10-Minuten-Takt bei der S5 nur zwischen Westkreuz und Mahlsdorf. 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
1: 8.20 Uhr, Angela Ulrich im Studio. Guten Morgen.
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1: Wenn es in den Meldungen manchmal heißt, das waren wieder Rekordtemperaturen, hört sich das nach einem Erfolg an. Ist es aber nicht, wenn es ums Klima geht, das sich ja immer weiter erhitzt. Dann ist das, was uns die Experten gerade jetzt wieder klar machen, eine Katastrophe. Die Nachrichten mit Kerstin Reinsch.
6: Westeuropa hat in diesem Jahr den heißesten Juni und Juli seit Beginn der Aufzeichnungen erlebt. Die Durchschnittstemperatur für die beiden Monate lag bei 21,62 Grad und damit über dem bisherigen Rekord aus dem Jahr 2022, wie das EU-Beobachtungsprogramm Copernicus mitgeteilt hat. Europa ist der Kontinent, der sich weltweit am schnellsten erwärmt. Zahlreiche Länder meldeten Temperaturrekorde. Frankreich und Spanien erlebten die schlimmsten Waldbrände seit langem. Auch die Ozeane verzeichneten laut Copernicus im Juli 2026 weltweit die höchsten Temperaturen, die jemals in diesem Monat gemessen wurden. Schon im Juni erreichten die Weltmeere einen Temperaturhöchststand. In Berlin-Charlottenburg ist in der Nacht ein 30-jähriger Mann auf offener Straße erschossen worden. Wie die Polizei mitgeteilt hat, ist die Tat kurz vor Mitternacht auf dem Hardenbergplatz vor dem Bahnhof Zoologischer Garten passiert. Vorher soll es einen Streit zwischen mehreren Menschen gegeben haben. Wie viele Schüsse gefallen sind, ist nicht bekannt. Der oder die Täter sind auf der Flucht, jetzt ermittelt eine Mordkommission. In Berlin sind am Wochenende mehrfach Schüsse gefallen. Am Freitagabend wurde dadurch in Kreuzberg ein 22-Jähriger verletzt. Am frühen Sonntagmorgen sollen Unbekannte außerdem unter anderem auf einen Nachtclub in Hellersdorf und eine Gaststätte in Neukölln geschossen haben. Dabei wurde niemand verletzt. Auf der Regionalexpresslinie RE2 von Cottbus in Richtung Berlin ist am Abend ein Zug wegen eines technischen Defekts evakuiert worden. In Höhe Zesen im Kreis Dahme-Spreewald mussten rund 500 Fahrgäste den Zug verlassen und zu Fuß zum nächstgelegenen Bahnhof Königs Wusterhausen gehen. Juliana Koch, RBB 24.
7: Unter den Passagieren waren zahlreiche Fußballfans von Energie Cottbus und Hannover 96. Beide Mannschaften hatten zuvor im LEAG-Energiestadion in Cottbus gegeneinander gespielt. Wegen des technischen Defekts war die Klimaanlage ausgefallen. Zudem konnten die Türen des Zuges zeitweise nicht geöffnet werden. Aufgrund der steigenden Temperaturen klagten einige Fahrgäste über Kreislaufprobleme. Einsatzkräfte von Feuerwehr, Bundespolizei und Polizei waren vor Ort und kümmerten sich um die Passagiere. Nach etwa einer Stunde gegen 19.30 Uhr war der Einsatz beendet und der Zug konnte eigenständig seine Fahrt fortsetzen.
6: Linken-Chef Pantisano schließt nicht aus, dass seine Partei einen CDU-Ministerpräsidenten in Sachsen-Anhalt unterstützen würde. Das erklärte er im ZDF-Sommer-Interview. Hintergrund ist, dass die AfD wenige Wochen vor der Landtagswahl in Umfragen weit vorn liegt. Der CDU-Politiker Schulze als amtierender Ministerpräsident wäre deshalb für eine Wiederwahl auf die Stimmen der Linkspartei angewiesen.
8: Wir haben in den letzten Jahren als Linke gezeigt, dass wir Verantwortung für dieses Land übernehmen. Also ja. Vor allem dann, wenn es darum geht, die AfD zu verhindern, an die Macht zu kommen. Das machen wir in Thüringen, in Sachsen. Das haben wir auch in Sachsen-Anhalt gemacht. Ich finde, da sind wir alles erwachsene Menschen, die die Verantwortung wahrnehmen müssten für dieses Land. Es geht darum, zu verhindern, dass eine rechtsextreme Partei an die Macht kommt.
6: Luigi Pantisano, Vorsitzender der Partei Die Linke. Der neue Landtag in Sachsen-Anhalt wird am 6. September gewählt. Nach dem Fund einer Sprengstoffdrohne am Flughafen Leipzig-Halle soll die Bundespolizei deutlich mehr Einsatzkräfte für die Drohnenabwehr bekommen. Wie die Bild-Zeitung berichtet, soll die Zahl der Mitarbeiter im gemeinsamen Drohnenabwehrzentrum von Bund und Ländern auf 300 verdoppelt werden. Außerdem ist demnach geplant, das Netz der operativen Stützpunkte von 4 auf 8 Standorte zu erhöhen. Warum der CDU-Außenpolitiker Kiesewetter diese Maßnahmen grundsätzlich richtig findet, erklärt er im Interview gleich nach den Nachrichten. Das US-Verteidigungsministerium hat Vertreter der Rüstungsindustrie dazu aufgefordert, mehr Waffen zu produzieren und zu liefern. Laut Washington Post und dem US-Sender CNN hat Vize-Verteidigungsminister Feinberg den Unternehmen eine Frist von maximal 3 Wochen gesetzt. Bis dahin sollen demnach Pläne vorliegen, wie schnellere Liefertermine und eine gesteigerte Produktion von Waffen aussehen könnten. Experten und US-Medien haben zuletzt über schwindende amerikanische Waffenreserven als Folge des Iran-Kriegs berichtet. US-Präsident Trump bestreitet das. Soweit die Nachrichten. 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Das Wetter. Heute teils Sonne, teils dichte Wolken, von Norden etwas Regen oder einzelne Schauer, auch kurze Gewitter sind möglich. Recht windig bei 24 bis 32 Grad. Aktuell in Berlin Pankow 17 und in Kreuzberg 21 Grad, in Eberswalde 18 und in Brandenburg an der Havel 21 Grad. Morgen eine Mischung aus Sonne und einigen meist lockeren Wolken bis 24 Grad. Die Zeit 8.25 Uhr.
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1: Mit Angela Ulrich, ich grüße Sie. Nach dem Drohnenvorfall vergangene Woche vom Leipziger Flughafen will der Bundesinnenminister die Drohnenabwehr noch besser machen, das Abwehrzentrum nämlich personell aufrüsten. Vor allem auch mehr Stützpunkte einrichten an unterschiedlichen Orten, von denen aus die Bundespolizei dann schneller reagieren kann, wenn Drohnen gesichtet werden. Am Leipziger Flughafen gibt es ja den Verdacht, dass sogar 2 Drohnen unterwegs gewesen sind. Und am Wochenende wurden dann auch noch mal große Objekte über einer Bundeswehrkaserne in Nordrhein-Westfalen gesichtet. Dort, wo auch Patriot-Systeme gewartet werden. Nicht wirklich beruhigend ist das alles. Darüber habe ich mit Roderich Kiesewetter, dem CDU-Außenpolitiker im Bundestag, gesprochen, früher selbst Oberst der Bundeswehr. Und wie er das findet, was der Innenminister nun plant, die Drohnenabwehr zu verstärken, was das bringen könnte, habe ich Kiesewetter gefragt.
9: Ja, er hat ja damit im letzten Jahr begonnen, in jedem Fall die Drohnenabwehr auf Bundespolizeiebene zu konzentrieren. Wichtig ist aber, dass die Entscheidung, wenn solche Drohnenvorkommnisse da sind, dass sie vor Ort schnell getroffen werden. Insofern ist eine Verdoppelung der Standorte sicherlich richtig, aber es wird dann natürlich auch darum gehen, unsere Flughäfen insgesamt zu schützen. Es geht auch um Hafeninfrastruktur, überall dort, wo kritische Einrichtungen sind, sicherheitskritische Einrichtungen. Aber dass die Zuständigkeit bei der Bundespolizei gebündelt wird, das ist richtig und auch gut. Wichtig ist aber, dass die Zusammenarbeit so geregelt ist, wenn weitere Fähigkeiten benötigt werden, dass die Bundeswehr rasch Amtshilfe leisten kann. Das muss man dann auch üben. Es muss also mehr Übungen geben in dem Bereich. Aber grundsätzlich ist die Entscheidung richtig.
1: Aber noch sind wir ja nicht ganz so weit. Sie sprechen jetzt Flughäfen an. Okay, da ist die Bundespolizei zuständig. Aber bei anderen Orten ist es ja weiterhin, sind es die Landespolizeien. Also muss man das nochmal neu ordnen oder nur besser kommunizieren?
9: Nein, das ist ja genau der Punkt. Also es muss vor Ort, wenn solche Vorkommnisse sind, die Entscheidungsbefugnis geben, sofort handeln zu können, weil ja unklar ist, nach Leipzig, also mit Munition, im Grunde genommen mit Sprengstoff versehenen Drohne, dass das ja weiter eskalieren kann. Und Leipzig war ja auch der Standort, wo vor 2 Jahren DHL-Container brannten und man ein halbes Jahr brauchte, um dann eindeutig zu sagen, dass es der russische Militärnachrichtendienst war. Und man kann ja nicht in der Abwehr warten, sondern man muss dann sehr schnell entscheiden. Wenn man nicht weiß, ist das ein Terrorangriff, ist das eine hybride Kriegsvorgehen eines nicht befreundeten Staates. Darum geht es erst im zweiten Schritt. Im ersten Schritt geht es darum, dass unsere Bevölkerung weiß, es gibt eine handlungsfähige Bundespolizei, die dann auch regionale oder Länderpolizeien übersteuern kann. Das muss sehr rasch vereinbart werden.
1: Aber es gibt ja auch Orte, Chemiefabriken, nur mal so als Beispiel, Stromleitungen, Industrieanlagen, bis da die Bundespolizei unterwegs ist. Da gibt es jetzt zum Beispiel Forderung, dass die sich selber versuchen sollen, mit Drohnenabwehrsystemen auszurüsten. Ist sowas sinnvoll, dass die Wirtschaft da selber aktiv werden muss?
9: Naja, Beispiel in meinem Wahlkreis, dort ist Carl Zeiss Halbleiter und das ist Hensoldt, Sensorenhersteller. Die sind in einem sehr engen Tal. Und es sind auch, was in der Region auch ein sehr beachtetes Thema ist, sehr leicht anzugreifen. Hier muss schon überlegt werden, wie das Kritis-Dach-Gesetz angepasst werden kann und ob man Firmen solche, insbesondere Firmen der Schlüsselindustrie, solche Kompetenzen zubilligt. Nur haben die Firmen weder die Kapazität noch die Mittel, so etwas zu leisten. Das ist also schon eine kritische Sicherheitsfrage, mit der sich auch der Nationale Sicherheitsrat beschäftigen muss. Aber wir sollten hier weniger darüber spekulieren, sondern auch über die Frage nachdenken, was passiert, wenn man eindeutig zuordnen kann, wer der Täter ist. Und das Handlungsmuster weist in Richtung Russland. Das ist auch sehr wahrscheinlich. Das hat auch die Opposition so genannt, die Grünen, die das sehr deutlich sehen. Und deswegen müssen wir erst einmal eine dezentrale Abwehrsituation schaffen mit der Zuständigkeit. Das muss natürlich auch rechtssicher sein, dass dann auch, ich sag mal, Handlungssicherheit vor Ort ist. Also das sind noch sehr viele ungelöste Fragen, die sehr rasch gelöst werden müssen.
1: Aber wenn ich da einhaken darf, Sie haben Russland als Adressat jetzt auch dieser Leipziger Drohne oder Drohnen, vermuten Sie ja. Was heißt denn dann aktiver werden? Es gibt ja bereits X-Sanktionen gegen Russland. Wie sollte dann Deutschland oder Europa besser durchgreifen?
9: Ja, die US-Nachrichtendienste und ein Teil der US-Nachrichtendienste geht fest davon aus, dass es Russland war. Die haben wohl andere Nachweise als wir. Wir haben eine Reihe von Maßnahmen, wo Deutschland bisher extrem zurückhaltend ist. Beispielsweise das russische Haus, ein Hub für Spionage in Berlin. Keine Kultureinrichtung kann endlich geschlossen werden. Die Schattenflotte, so wie Finnland und Schweden es machen, also russische Schiffe oder für Russland fahrende Schiffe, die Öl transportieren, könnten aktiv überprüft werden nach Umweltstandards, nach Versicherungsschutz. Dann haben wir die Möglichkeit, Taurus auszubilden, was ein politisches Signal an Russland wäre, dass Deutschland sehr, sehr zurückhaltend. Das liegt auch darin, dass wir in der politischen Führungsverantwortung in Deutschland eine gewisse romantische Vorstellung gegenüber Russland haben und lieber mit Russland verhandeln, als der Ukraine zum Erfolg zu verhelfen. Also da gibt es auch in unserem Mindset, in unserer strategischen Kultur noch etliches nachzuholen. Wichtig ist aber, dass unsere Bevölkerung weiß, solche Bedrohungen sind erfolglos. Wir können uns wehren. Und dieses Gefühl der Sicherheit, das müssen wir im Bundestag und in der Bundesregierung erst noch schaffen.
1: Roderich Kiesewetter sagt das, CDU-Außenpolitiker im Bundestag, früher Oberst der Bundeswehr. 9:01 ist es jetzt. Wir berichten ja den ganzen Morgen darüber, dass Copernicus, das System der EU, sagt, Westeuropa hat den heißesten Juni und Juli seit Aufzeichnungsbeginn erlebt. Der Klimawandel hinterlässt also immer mehr Spuren, was die Experten ja auch schon ganz klar sagen seit einer Weile. In diesen Zeiten gilt Berlin mit Parks und Bäumen immer noch als eher grüne Stadt. Jetzt jedoch ging es den innerstädtischen Straßenbäumen zuletzt immer schlechter. Jetzt gibt es einen neuen Bericht, der zeigt, wie sich deren Zustand seit 2020 entwickelt hat. Unsere Reporterin Antonia Scheurer hat sich das angeschaut.
10: Mit Color-Infrarot-Luftbildern wird in der Berliner Innenstadt kontrolliert, wie es den Straßenbäumen geht. Und das schon seit 1979. Zwischen 2005 und 2020 hat sich der Zustand bei den Aufnahmen alle 5 Jahre im Schnitt um je 7% verschlechtert. Die Untersuchung von 2025 zeigt erstmals seit langem keine weitere Verschlechterung im Vergleich zu 2020. Geht es also wieder aufwärts mit den Straßenbäumen?
11: Das war nach diesen Hitze- und Trockenjahren, die wir hatten, 2018 bis 2020. Und seit dieser Zeit waren die Bedingungen nicht mehr so extrem wie vorher. Und offensichtlich gibt es eine gewisse Konsolidierung.
10: Professor Norbert Kühn war das. Er leitet das Fachgebiet Vegetationstechnik und Pflanzenverwendung an der TU Berlin. Die Bäume haben sich also nach extrem schlechten Bedingungen wieder etwas erholt. Gut sei das aber noch nicht.
11: Ich würde den Zustand als ziemlich schlecht beurteilen. Was mir große Sorgen bereitet, sind die vielen jungen Bäume, die nicht ins Wachsen kommen und die niemals diese Ökosystemleistungen entwickeln werden, wie wir sie brauchen.
10: Diese jungen Bäume werden in der Untersuchung, die im Auftrag der Senatsverwaltung für Umwelt stattfindet, gar nicht erfasst. Zur Vergleichbarkeit wird mit einer Stichprobe von Bäumen gearbeitet, die vor 1990 gepflanzt wurden. Dennoch ist für Umweltstaatssekretär Andreas Kraus klar:
12: Wir sehen jetzt erstmalig eine Stabilisierung, was angesichts der zunehmenden Trockenheiten sehr erstaunlich ist. Und das ist ein guter Ausgangspunkt. Wir sind noch nicht zufrieden, aber zumindest ist der Abwärtstrend jetzt gestoppt.
10: In der Pressemitteilung zum aktuellen Zustandsbericht spricht die Senatsverwaltung nicht nur von einer Stabilisierung, sondern von einer Trendwende. Der Bericht zeige eine echte Verbesserung der Kronenvitalität. Für Heinrich Strößenreuter von der Initiative Baumentscheid geht das nicht aus dem Bericht hervor. Und noch etwas stört ihn.
13: Wenn man den Zustand spricht, sollte man auch ehrlicherweise sagen, wie viel in den letzten 5 Jahren verschwunden sind oder 5, 6 Jahren, also nämlich gut 30.000, 35.000 Straßenbäume weniger da.
10: Stichprobenbäume, die beispielsweise aufgrund von Schäden entfernt wurden, können nicht untersucht werden und fallen damit aus der Zustandserfassung raus. Laut Klimaanpassungsgesetz muss es in Berlin bis Ende 2027 440.000 Straßenbäume geben. Ein Ziel, das realistisch sei, sagt Berlins Umweltstaatssekretär Kraus. Ein sogenanntes Schnellläuferprogramm soll dabei helfen.
1: Den Berliner Straßenbäumen geht's nicht besser, aber zumindest offenbar auch nicht schlechter. Antonia Scheurer war das.
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1: 8:55. Tja, und diese Trockenheit macht ja eben auch den Wasserwegen in Deutschland Probleme, vor allen Dingen auf dem Rhein, der wichtigsten Verkehrsachse auf dem Wasser in Deutschland. Da warnen die Binnenschiffer jetzt davor, dass der Rhein zweigeteilt werden könnte, dass man eben nicht mehr durchfahren kann, weil zwischendurch so wenig Wasser da ist. Jonas Postbesch aus unserer Wirtschaftsredaktion ist bei mir. Jonas, wo und was genau droht da aus Sicht der Binnenschiffer?
14: Ja genau, du hast es schon gesagt, dass der Rhein in einen Nord- und einen Südteil zerfällt quasi, weil er in der Mitte zu flach wird. Die kritische Stelle liegt beim Ort Kaub in Rheinland-Pfalz, das liegt zwischen Mainz und Koblenz. Und dort ist die sogenannte Fahrrinne für Schiffe relativ flach und deswegen ist der Pegel dort besonders kritisch. Und laut der Prognosen werde dort diese Woche voraussichtlich die Schwelle unterschritten, ab der keine gewerbliche Schifffahrt mehr möglich sei, sagte Jens Schwan vom Bundesverband der deutschen Binnenschifffahrt, der Rheinischen Post. Und dann bleiben quasi zwei Gebiete übrig, von den niederländischen Nordseehäfen bis Köln und von der Schweiz bis ins Rhein-Main-Gebiet. Und das droht natürlich, Lieferketten zu unterbrechen.
1: Sowieso krass, mit wie wenig Wasser die da jetzt schon unter diesen riesen Schiffen schippern müssen. Aber wenn sie gar nicht mehr können, welche Alternativen gibt's?
14: Ja, wir haben es heute Morgen auch schon gehört. Mehrere Bundesländer haben die Sonntagsfahrverbote für Lkw gelockert, damit mehr Güter auf der Straße transportiert werden können. Aber auch da sind die Kapazitäten begrenzt. Die Lkw-Fahrer können ja nicht 24/7 hinterm Steuer sitzen. Und die Bahn ist natürlich auch eine Alternative. Aber gerade diese Strecken durchs Mittelrheintal, wo diese Flachstelle ist, die sind auch gut ausgelastet. Und auch die haben nur begrenzte Kapazitäten, weil einfach in diesem engen Tal wenig Platz ist für Gleise. Heute soll es noch eine Krisensitzung mit dem Bundesverkehrsministerium geben und übermorgen soll es dann darum gehen, wo man anstehende Bauarbeiten verschieben kann, um eben die Kapazität dieser alternativen Strecken erstmal zu erhalten.
1: Und welche Branchen sind besonders von diesem Niedrigwasser betroffen?
14: Ja, einerseits die Chemieindustrie, die ist ja entlang des Rheins konzentriert, in Ludwigshafen, in Köln, in Leverkusen. Die holen per Schiff ihre Ausgangsstoffe ran, liefern die Endprodukte auch oft auf dem Wasser aus. Aber auch die Stahlproduktion im Ruhrgebiet ist betroffen, in Duisburg zum Beispiel. Und ebenso die Baubranche, denn Material wie Kies oder Sand wird ebenfalls viel mit Schiffen transportiert.
1: Und was heißt das alles jetzt für uns als Verbraucher?
14: Am ehesten höhere Preise. Es ist immer schwierig vorherzusagen, wie sich die Kosten dann durch die Lieferkette so weiterentwickeln, wie viel weitergegeben wird. Aber die Kosten für den Transport für die Unternehmen steigen gerade für alle, nicht nur für die konkret betroffenen Branchen. Der Einzelhandel hat auch schon vor Engpässen gewarnt, obwohl nur wenig Produkte, die wir jetzt im Supermarkt kaufen, mit dem Schiff transportiert werden, weil die LKW eben gerade beschäftigt sind, die Ladung von Schiffen zu transportieren. Und natürlich gilt auch, wer jetzt in den Westen oder Südwesten fährt, Deutschlands gerade noch im Urlaubsverkehr, der droht, noch stärker im Stau zu stehen als sonst.
1: Ja, das haben schon Urlauber berichtet, dass da halt die LKW am Sonntag dann auch noch aktiv sind. Der niedrige Wasserstand im Rhein besorgt also weiter die Binnenschifffahrt. Jonas Pospesch hat uns da auf den Stand gebracht. Und ich kann Ihnen sagen, was in Sachen Wetter in Brandenburg und Berlin los ist. 20 Grad in Tempelhof, in Steglitz und auch am Müggelsee. In Brandenburg ist Potsdam mit 20 Grad im Moment dabei. Cottbus und Brandenburg an der Havel melden schon 21 Grad. Am Nachmittag kann es von Norden hereinziehend Schauer und Gewitter geben. Ansonsten überwiegend sonnig.
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1: Und den hat Kerstin Reinsch.
6: A9 Leipzig Richtung Berlin. Zwischen Kleinmarz und Niemek steht ein defektes Fahrzeug auf der rechten Spur im Baustellenbereich. A13 Berlin Richtung Dresden. Zwischen Lübbenau und Dreieck-Spreewald ein liegen gebliebenes Fahrzeug. Stadtverkehr Berlin. Die B1 B5 Alt-Kaulsdorf ist zwischen Mislowitzer und Dorfstraße wegen Bauarbeiten bis Freitag stadteinwärts gesperrt. Mitte. Die Kastanienallee ist zwischen Schweter und Färbeliner Straße wegen Gleisbauarbeiten in beiden Richtungen bis Ende des Monats gesperrt. Mitte. Die Habersaatstraße ist zwischen Scharnhorststraße und Schwarzer Weg wegen eines Kraneinsatzes bis voraussichtlich Donnerstag gesperrt. 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
1: 8.40 Uhr.
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1: Mit Angela Ulrich, ich grüße Sie. Tja, viele sagen weiterhin, jetzt ist es halt heiß, aber es wird ja auch wieder kühl. Stimmt, aber die Hitzewellen sind so zahlreich wie nie zuvor und haben eben dramatische Folgen, wie wir nicht nur an Hitzetoten und Waldbränden aller Orten sehen. Die Meldungen mit Kerstin Reinsch.
6: In Westeuropa ist es im Juni und Juli so heiß gewesen wie noch nie vorher in den beiden Monaten, seit die Daten aufgezeichnet werden. Wie der Klimawandeldienst des EU-Programms Copernicus mitgeteilt hat, lag die Durchschnittstemperatur bei 21,62 Grad. Das sind etwa 2,8 Grad mehr als bei dem bisherigen Höchststand vor 4 Jahren. Laut Copernicus waren auch die Temperaturen der Weltmeere mit Ausnahme der Polargebiete im Juni und Juli auf einem Höchststand. In die Analysen sind da Milliarden Daten von Messungen durch Satelliten, Schiffe, Flugzeuge und Wetterstationen eingeflossen. Der Bundesverband der deutschen Binnenschifffahrt befürchtet, dass der Rhein durch den Wassermangel bald nicht mehr durchgängig befahrbar sein könnte. Verbandsgeschäftsführer Schwanen hat der Rheinischen Post gesagt, für den mittleren Abschnitt des Flusses werde im Laufe der Woche erstmals nur noch ein einstelliger Pegelwert vorhergesagt. Damit wäre der Rhein nach seinen Angaben im Prinzip zweigeteilt. Güterschiffe könnten dann ebenso wie Kreuzfahrt- und Ausflugsschiffe in dem Abschnitt zwischen Koblenz und Mainz nicht mehr unterwegs sein. Dort ist die Fahrrinne relativ flach. Laut Schwanen soll heute bei einer Krisensitzung mit dem Bundesverkehrsministerium darüber gesprochen werden, ob Transporte verstärkt auf Straße und Schiene verlagert werden können. Heute beginnen die Berliner Bezirke, die Wahlbenachrichtigungen zu versenden. Diese sind nötig, um bei den Wahlen zum Berliner Abgeordnetenhaus und den Bezirksverordnetenversammlungen im September abstimmen zu können. Finn Dressler, RBB 24.
15: Die Bezirkswahlämter versenden neben den Wahlbenachrichtigungen ab heute auch die ersten Briefwahlunterlagen. Alle, die sich für die Briefwahl registriert haben, können dann bereits ihr Kreuz setzen. Wer dies noch nicht getan hat, aber per Brief wählen will, findet auf der Wahlbenachrichtigung auch den Antrag zur Briefwahl. In diesem Jahr lässt sich die Briefwahl außerdem per Mail beantragen oder man geht vor Ort in die Briefwahlstelle des Bezirks.
6: Was sich verändert, wenn sich mehr Menschen für die Briefwahl entscheiden, das fragen wir nach den Nachrichten den Politikwissenschaftler Faas von der Freien Universität Berlin. Nach Berichten über mutmaßliche Verstöße gegen das Tierschutzgesetz in einem Ziegenmilchbetrieb in der Prignitz erheben jetzt auch ehemalige Beschäftigte Vorwürfe. Die Praktikanten aus Nicht-EU-Ländern sprechen von fragwürdigen Arbeitsbedingungen und einem rauen Umgangston im Betrieb. Das Unternehmen hat sich bisher nicht zu den Vorwürfen geäußert. Im Juni hat der Landkreis Prignitz Anzeige erstattet. Der Betrieb soll gegen das Tierschutzgesetz verstoßen haben. Das gehe aus Videomaterial einer Tierschutzorganisation hervor. Der Anwalt des Unternehmens teilte mit, nur ein Teil der Bilder könne eindeutig dem Betrieb zugeordnet werden. Die Staatsanwaltschaft Neuruppin ermittelt, es gilt die Unschuldsvermutung. Der Präsident des Kieler Instituts für Weltwirtschaft, Schularik, hat Verteidigungsminister Pistorius vorgeworfen, falsch zu investieren. Statt für Waffensysteme der Zukunft gebe Pistorius einen Großteil der geplanten 700 Milliarden Euro bis 2030 weiter für Panzer, Fregatten und andere veraltete Technologien aus, kritisierte Schularik in der Süddeutschen Zeitung. Aus dem Hauptstadtstudio Efi Seibert.
16: Schularik fordert ein komplettes Umdenken bei den Investitionen zur Verteidigungsfähigkeit. Er sagt, statt auf mehr Soldaten, mehr bemannte Fahrzeuge und mehr Kasernen müssen wir wo immer möglich auf KI, Robotik, Drohnen und Satellitentechnik setzen. Außerdem schlägt er einen zentralen Koordinator im Kanzleramt vor, der bei der Beschaffung Industrie, Start-ups und Ministerien zusammenbringt. Er hält das Verteidigungsministerium für zu langsam und überfordert mit dieser Aufgabe.
6: Der Tropensturm Dolphin hat mit heftigem Regen und starken Windböen die chinesische Ostküste und die Millionenstadt Shanghai weitgehend lahmgelegt. Auf mehreren U-Bahn-Linien in Shanghai wurde der Verkehr eingestellt. Es wurden auch knapp 40% der geplanten Flüge gestrichen. Dolphin ist gestern zunächst als starker Taifun in Ostchina auf Land getroffen. Er hinterließ umgestürzte Bäume, Baustellen wurden beschädigt und Straßen überflutet. Soweit die Nachrichten. 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Das Wetter. Heute teils Sonne, teils dichte Wolken und von Norden etwas Regen oder einzelne Schauer. Auch kurze Gewitter sind möglich. Und es wird recht windig bei 24 bis 32 Grad. Zur Stunde in Berlin-Steglitz 20 und in Treptow 22 Grad, in Pritzwalk 18 und in Lübben im Spreewald 23 Grad. Morgen dann eine Mischung aus Sonne und einigen meist lockeren Wolken, Höchstwerte zwischen 21 und 24 Grad. Die Zeit 8.45 Uhr.
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1: Mit Angela Ulrich. Guten Morgen. Tja, jetzt sind es nur noch 6 Wochen bis zur Berlin-Wahl. Ab heute gehen die Wahlbenachrichtigungen raus. Sie können auch Briefwahlunterlagen dann beantragen, was auch immer mehr Berlinerinnen und Berliner machen. Wie verändert das den Wahlkampf? Denn man muss jetzt ja nicht nur auf die Stimmung am 20. September achten, dem Wahlsonntag, sondern auf alles quasi ab jetzt. Wie reagieren die Parteien drauf? Und wie groß ist die Sorge vor Einfluss und Fake News in diesem Wahlkampf? Darüber habe ich mit Thorsten Faas gesprochen, Politikwissenschaftler an der FU Berlin und gerade zurück aus Kanada, wo er ein Jahr in Toronto gelebt und geforscht hat. Und ich habe ihn erstmal gefragt, wie sehr sich denn Art und Weise von Wahlkämpfen unterscheiden hier und in den USA und Kanada.
17: Ja, gerade wenn man es mit den USA vergleicht, natürlich ist dort die Summe an Geld, die in einen Wahlkampf investiert wird, um ein wirklich Vielfaches höher, als das hierzulande der Fall ist. Kanada liegt da wahrscheinlich eher in der Mitte. Und sie haben natürlich ein anderes Wahlsystem. Der einzige Weg, in das Parlament zu kommen, ist, einen Wahlkreis zu gewinnen, während wir hier ein Verhältniswahl mit Listen haben. Und das verändert den Wahlkampf natürlich auch. Er ist mitunter lokaler auf die Lokalpolitikerinnen, die vor Ort Kandidierenden konzentriert. Also das funktioniert mitunter schon sehr anders, als wir das hier gewohnt sind.
1: Angst vor Fake News gibt es nun auch bei den Berliner Wahlen. In den USA ist es ja quasi das Geschäft des amtierenden Präsidenten. Wie begründet ist Ihrer Meinung nach die Sorge hier in Berlin?
17: Nein, das muss man schon sehr, sehr ernst nehmen. Insbesondere vor dem Hintergrund, dass wir ja naja, ein sehr besonderes Kandidierendenportfolio haben. Da ist eigentlich niemand dabei, der seit Jahrzehnten an allererster Stelle steht. Auch keine bundespolitische Prominenz. Also für die Kandidierenden, die Spitzenkandidierenden auch, geht es schon darum, sich bekannt zu machen, vertraut zu machen, weil sie eben noch nicht so bekannt sind. Und gerade in so einer Situation sind dann natürlich Falschinformationen, die bewusst gestreut werden, potenziell sehr einflussreich, einfach weil die Wählerinnen und Wähler nicht so vertraut sind mit dem Spitzenpersonal. Also da muss man dieses Mal schon sehr, sehr genau hinschauen und wo immer es möglich ist, dann auch gegenarbeiten und korrigieren.
1: Ab heute gehen ja die Wahlbenachrichtigungen für die Berlin-Wahl raus und ziemlich viele werden ja auch die Briefwahl beantragen. Was verändert das?
17: Ja, wir sehen das in der Tat schon länger, dass der Anteil der Briefwählenden ansteigt. Durch die Corona-Pandemie ist es dann nochmal eher kurzfristig angestiegen. Also inzwischen kann man fast davon ausgehen, dass 40-50% derer, die am Ende ihre Stimme abgeben, das per Briefwahl tun. Und das bedeutet eben, dass aus diesem Wahltag, den wir vielleicht früher irgendwann mal hatten, eigentlich so Wahlwochen geworden sind. Genau deswegen ist es aus Sicht der Parteien auch so wichtig, jetzt schon, Sie haben es angesprochen, 6 Wochen vor der Wahl, aber trotzdem jetzt schon auch präsent zu sein, sich in Erinnerung zu rufen, denn mit dem heutigen Tag werden viele Menschen Briefwahl beantragen und dann eigentlich für den Rest des Wahlkampfs zwar noch erreichbar sein, aber das hat dann keine Konsequenz mehr für die Wählerinnen und Wähler, einfach weil sie ihre Stimme schon abgegeben haben. Also das verändert schon insgesamt die Dynamik des Wahlkampfs und ist Teil von Mobilisierungskampagnen. Wir werden das auch auf Plakaten, an Infoständen sehen, dass auf diese Möglichkeit hingewiesen wird. Also aus dem Wahltag sind ohne Zweifel Wahlwochen geworden.
1: Und ist das ein Problem oder ist das eher hilfreich? Weil es ja immerhin auch die Schwelle senkt, überhaupt sich an der Wahl zu beteiligen, wenn man das gemütlich zu Hause wann immer auch tun kann.
17: Ja, absolut. Also das ist ein Zielkonflikt, könnte man sagen. Wir haben das Prinzip der geheimen Wahl und das merkt man ja auch immer dann, wenn man ins Wahllokal geht, dass man wirklich alleine in die Wahlkabine gehen muss, ohne jede Unterstützung dort seine Stimme abgibt. Das versichert man auch, wenn man das per Briefwahl zu Hause tut, aber es kann natürlich nicht in gleichem Maße gewährleistet werden, wie das vor Ort der Fall ist. Auch die Frage der Gleichheit der Wahl ist weniger klar gesichert. Wir wissen einfach nicht, was passiert, wenn wir unsere Stimme schon per Brief abgegeben haben und ob wir uns vielleicht anders entschieden hätten, wenn wir das gewusst hätten, was vielleicht dann noch passiert. Aber Sie haben es angesprochen, der große Vorteil ist natürlich, dass die Wahlbeteiligung ansteigt. Das Prinzip, jede Person hat eine Stimme, wird dadurch etwas wahrscheinlicher auch in die Praxis umgesetzt und deswegen nutzen es so viele und deswegen werden wir uns daran auch gewöhnen müssen. Diese Gleichheit der Wahl, dass viele Menschen mitmachen, das schlägt dann wahrscheinlich am Ende normativ doch die anderen Bedenken, die es ohne Zweifel gibt.
1: Aber wenn Sie Bedenken, die es gibt, ansprechen, gibt es denn Hinweise? Manche Parteien streuen ja solche Zweifel. Gibt es irgendwelche Hinweise, dass es nicht rechtens zugeht mit Briefwahl? Das ist doch bisher Quatsch, richtig?
17: Das ist richtig. Die Anfälligkeit wird immer wieder argumentiert, aber das ist natürlich auch Teil wirklich von bewusster politischer Strategie, insbesondere von rechter, rechtspopulistischer Seite. Sie haben Donald Trump eben angesprochen, aber wir sehen das ja weltweit, dass gerade die Integrität, also der Glaube daran, dass Wahlen gut funktionieren, dass das bewusst in Frage gestellt wird und dass gerade die Briefwahl dort immer wieder im Fokus steht. Dafür gibt es keine flächendeckenden Hinweise. Insofern ist es wirklich eine Erzählung, die dort gestreut wird. Aber in der Tat, die setzt immer wieder einen Briefwahl an. Und umso wichtiger ist es dann auch immer wieder darauf hinzuweisen, dass das wirklich Erzählungen sind, die eigentlich mit den Fakten, mit der Wahrheit nichts zu tun haben.
1: Thorsten Faas sagt das, Politikwissenschaftler der FU Berlin. Ab heute gehen die Wahlbenachrichtigungen für die Berlin-Wahl am 20. September raus. 9:09 wird's jetzt. Linken-Chef Luigi Pantisano war gestern im ZDF-Sommer-Interview und er schließt eine Unterstützung der CDU in Sachsen-Anhalt nach der Wahl Anfang September nicht aus, um einen Machtgewinn der AfD zu verhindern, falls das so möglich sein sollte. Im ZDF-Sommer-Interview hat er zugleich die Wohnungsfrage ins Zentrum seiner Politik gerückt. Aus unserem Hauptstadtstudio hat Dietrich Karl Meurer zugehört.
18: Noch vor wenigen Wochen verglich Luigi Pantisano die CDU mit der AfD und warf ihr faschistische Politik vor. Im ZDF-Sommerinterview schlägt der linken Co-Chef nun deutlich andere Töne an. Er schließt sogar eine Unterstützung der CDU in Sachsen-Anhalt nicht aus.
8: Wir haben in den letzten Jahren als Linke gezeigt, dass wir Verantwortung für dieses Land übernehmen. Vor allem dann, wenn es darum geht, die AfD zu verhindern, an die Macht zu kommen. Das machen wir in Thüringen, in Sachsen. Das haben wir auch in Sachsen-Anhalt gemacht.
18: Vor der Landtagswahl in Sachsen-Anhalt liegt die AfD in Umfragen weit vorn. Die bisher regierende CDU könnte deshalb bei der Wahl des Ministerpräsidenten auf Stimmen anderer Parteien angewiesen sein. Eine Unterstützung des CDU-Politikers Sven Schulze schließt Pantisano nicht aus. Den größten Raum nimmt im ZDF-Interview das Thema Wohnen ein. Pantisano hält dabei an einer zentralen Forderung seiner Partei fest. Ines Schwertner, die gemeinsam mit ihm Die Linke führt, hatte die Enteignung großer Wohnkonzerne zuletzt zur Bedingung für eine Regierungsbeteiligung in Berlin gemacht. Pantisano beschreibt steigende Mieten als eines der drängendsten Probleme vieler Menschen. Nach seinen Worten geben vor allem in Großstädten viele Haushalte einen großen Teil ihres Einkommens für die Miete aus. Bezahlbare Wohnungen blieben knapp, die Wohnkosten stiegen seit Jahren. Deshalb halte die Linke an ihrer Forderung fest, große Wohnungskonzerne zu vergesellschaften, also zu enteignen. Pantisano verweist auf den Auftrag, den seine Partei 2021 von den Berliner Wählerinnen und Wählern erhalten habe.
8: Unser entscheidender Koalitionspartner sind die Berlinerinnen und Berliner, die in einem Volksentscheid gemeinsam mit einer großen Mehrheit entschieden haben, dass sie die Enteignung von großen Wohnungskonzernen wollen.
18: Als Vorbild nennt Pantisano die österreichische Hauptstadt Wien. Dort befindet sich nach seinen Angaben ein großer Teil der Wohnungen in öffentlicher Hand. Das halte die Mieten vergleichsweise niedrig. Dahinter steht für ihn ein grundsätzlicher Ansatz.
8: Dort, wo die Menschen ein Recht darauf haben zu leben und zu wohnen, müsste es bezahlbar sein und nicht das Einzelne davon Profit rausschlagen.
18: Neben einer Vergesellschaftung großer Wohnungsunternehmen spricht sich Pantisano für mehr sozialen Wohnungsbau aus, für stärkere öffentliche Wohnungsunternehmen und den Umbau leerstehender Büroflächen zu Wohnungen. Für den Linken gehört eine bezahlbare Wohnung zu den Grundvoraussetzungen für soziale Sicherheit.
1: Dietrich Karl Meurer aus unserem Hauptstadtstudio.
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1: Ein Konzert im Himmel, das verspricht schon der Name, Sky Concert. Dahinter steckt eine Klanginstallation auf dem Teufelsberg in Berlin. Das Stegreif-Orchester hat zusammen mit Studierenden der Technischen Universität Berlin einen Konzertparcours entwickelt. Was das genau heißt, darüber habe ich mit Alessandro Di Sano gesprochen, mein Kollege aus unserer Kulturredaktion. Er war bei der Premiere dabei und hat mir erzählt, warum genau diese Klanginstallation auf dem Teufelsberg stattfindet.
19: Ja, es ist ja wirklich ein sehr ungünstiger Ort, da alles hochzubekommen auf diese 120 Meter. Aber es ist gleichzeitig ein so toller Ort, wirklich nah am Himmel, so nah, wie man es in Berlin kaum sein kann. Und es ist ein geschichtlicher Hintergrund, der fasziniert. Das hat mir das Orchester auch gesagt. Die sind fasziniert davon, dieser Entstehung vom Trümmerberg und der amerikanischen Abhörstation, dann diesem Lost Place mit Street Art. Da entsteht einfach wahnsinnig viel Kreativität bei den Künstlern.
1: Und wie muss ich mir das vorstellen? Einen Klangparcours?
19: Ja, es ist eine aktive Art, ein Konzert zu besuchen. Wir wurden in drei Kleingruppen eingeteilt und nacheinander in die verschiedenen Räume geführt. Die Musiker, die waren dort in diesen Räumen in Kammermusikbesetzung, also in Kleingruppen mit Instrumenten. Und jeder Raum klingt ein bisschen anders. Da sind viele unterschiedliche Stile dabei und wir können mal in die verschiedenen Räume reinhören.

0: Und das darf man sich nicht wie eine Galerie vorstellen, wo man von einem Raum mit den anderen geht, sondern es war eine richtige Wanderung um die Station. Wir sind immer wieder rausgegangen, reingegangen. Also es war viel zu gucken, auch bei den Inszenierungen selber, denn die wurden begleitet von Studierenden der Technischen Universität, vom Master Bühnenbild und szenischer Raum. Und die haben Kostüme, Lichtinstallationen und Bühnenbilder entwickelt und auch selber gebaut. Also es war rundum ein audiovisuelles Erlebnis.
1: Wow, das klingt, wenn wir die verschiedenen Musikstile da eben auch gehört haben in den verschiedenen Räumen, das klingt ja schon so, dass da einiges vom Publikum gefordert wird auch, oder?
0: Ja, es ist stellenweise schon eine leichte Überforderung, vor allen Dingen mit der Länge von 4:30 Stunden,
1: wow,
0: die ich stellenweise sehr anstrengend fand. Aber da sind natürlich auch Pausen drin, um das Gehirn ein bisschen zu durchlüften. Aber am Ende hat man wahnsinnig viele Eindrücke. So ging das auch den Zuschauern, die ich am Ende befragt habe.
2: Ja, fehlen mir fast ein bisschen die Worte.
3: Ich fand das ein wahnsinnig gelungenes Gesamtkunstwerk, also so von visueller Kunst, aber auch Performancekunst und vor allem natürlich Musik. Also für mich war das wirklich unglaublich ergreifend und inspirierend.
4: Das war ja schon so ein kleines Festival. Fand ich wirklich toll, die verschiedenen Orte, die verschiedenen Schwerpunkte in der Musik.
5: Ich glaube, das ist wirklich ein ziemlich cooler Ort, um so ein bisschen sich mit unserer Gegenwart aus einer historisch-politischen Perspektive auseinanderzusetzen. Ich glaube, mein Highlight war es, wie die Musikerinnen sich Raum genommen haben, um ihre Perspektive musikalisch zu vertreten.
0: Also wir hören, das Publikum war begeistert, Standing Ovations.
1: Gibt es da noch Karten für die kommenden Tage? Weil es gibt ja offenbar noch Aufführungen.
0: Genau, es gibt noch ein paar Restkarten für die Konzerte heute, morgen und übermorgen. Die sind immer um 17 Uhr. Der normale Eintritt kostet 35 Euro. Und die Karten gibt es auf der Website des Stegreiforchesters.
1: Das ist ja mal eine außergewöhnliche Aktion. Alessandro Di Sana hat uns das vorgestellt. Gestern war die Premiere der Klanginstallation Sky Concert auf dem Berliner Teufelsberg. So, und dass Bernhard Kempf gekommen ist, heißt für mich, ich kann gleich gehen. Bernhard, und bei dir ist nichts mit Sky-Konzert. Nee, bei dir sind überfüllte Mülleimer und Elektroschrott zum Beispiel Thema.
6: Auf alle Fälle, Angela, denn Berlin ist und bleibt sowas wie der Schmutzfing, muss man sagen, oder in den deutschen Großstädten, besonders was den Umgang mit Müll im öffentlichen Raum betrifft. Warum ist das so und was kann man dagegen tun? Dazu nach den Nachrichten ein Gespräch mit der Kommunikationschefin der Berliner Stadtreinigung.
1: Das bei Bernhard Kempf. Vorher hat aber noch mal Kerstin Reinsch den Blick auf die Straßen und die Schienen.
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8: A9 Leipzig Richtung Berlin. Zwischen Kleinmarzins und Niemek steht ein defektes Fahrzeug auf der rechten Spur im Baustellenbereich. Vorsicht auf der A13 Dresden Richtung Berlin. Zwischen Schwarzheide und Klettwitz ist ein Fahrzeug liegen geblieben. Stadtverkehr Berlin. Die B1, B5 Alt-Kaulsdorf ist zwischen Mislowitz und Dorfstraße wegen Bauarbeiten bis Freitag stadteinwärts gesperrt. Mitte, die Kastanienallee ist zwischen Schweter und Fährberliner Straße wegen Gleisbauarbeiten in beiden Richtungen bis Ende des Monats gesperrt. Friedrichshain, die Straße der Pariser Kommune, ist nach einem Wasserrohrbruch am Ostbahnhof bis Monatsende in beiden Richtungen gesperrt.
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6: Bernhard Kempf hier, guten Morgen. 40 Grad oder noch mehr, ist das jetzt bald normal im Sommer? Das könnte so sein, denn im Juni und im Juli wurden mehrere Wetterrekorde gebrochen. Beispiel im Dorf Koschen in Brandenburg wurden Ende Juni 41,7 Grad Celsius gemessen. Die Meldung dazu hat Kerstin Reinsch.
8: Westeuropa hat in diesem Jahr den heißesten Juni und Juli seit Beginn der Aufzeichnungen erlebt. Die Durchschnittstemperatur für die beiden Monate lag bei 21,62 Grad und damit über dem bisherigen Rekord aus dem Jahr 2022, wie das EU-Beobachtungsprogramm Copernicus mitgeteilt hat. Europa ist der Kontinent, der sich weltweit am schnellsten erwärmt. Zahlreiche Länder meldeten Temperaturrekorde. Frankreich und Spanien erlebten die schlimmsten Waldbrände seit langem. Auch die Ozeane verzeichneten laut Copernicus im Juli 2026 weltweit die höchsten Temperaturen, die jemals in diesem Monat gemessen wurden. Schon im Juni erreichten die Weltmeere einen Temperaturhöchststand. Nach dem Fund einer Sprengstoffdrohne am Flughafen Leipzig-Halle soll die Bundespolizei deutlich mehr Einsatzkräfte für die Drohnenabwehr bekommen. Wie die Bild-Zeitung berichtet, soll die Zahl der Mitarbeiter im gemeinsamen Drohnenabwehrzentrum von Bund und Ländern auf 300 verdoppelt werden. Außerdem ist demnach geplant, das Netz der operativen Stützpunkte von 4 auf 8 Standorte zu erhöhen. Der CDU-Außenpolitiker Kiesewetter hat es im rbb24-Inforadio richtig und gut genannt, die Zuständigkeit bei der Bundespolizei zu bündeln.
9: Es wird dann natürlich auch darum gehen, unsere Flughäfen insgesamt zu schützen. Es geht auch um Hafeninfrastruktur, überall dort, wo kritische Einrichtungen sind, sicherheitskritische Einrichtungen. Wichtig ist aber, dass die Zusammenarbeit so geregelt ist, wenn weitere Fähigkeiten benötigt werden, dass die Bundeswehr rasch Amtshilfe leisten kann. Das muss man dann auch üben. Aber grundsätzlich ist die Entscheidung richtig.
8: Der CDU-Bundestagsabgeordnete Roderich Kiesewetter. Die Umgehung des Mindestlohns hat nach Berechnungen des Deutschen Gewerkschaftsbundes seit seiner Einführung vor 10 Jahren großen wirtschaftlichen Schaden angerichtet. Laut dem DGB ist durch illegale Tricks den Beschäftigten, den Sozialkassen und dem Fiskus ein Schaden in Höhe von insgesamt 64 Milliarden Euro entstanden. Mehr als die Hälfte davon entfällt auf betroffene Arbeitnehmer, die den Mindestlohn nicht in voller Höhe bekommen haben sollen. In Berlin-Charlottenburg ist in der Nacht ein 30-jähriger Mann auf offener Straße erschossen worden. Wie die Polizei mitgeteilt hat, hat sich die Tat kurz vor Mitternacht auf dem Hardenbergplatz vor dem Bahnhof Zoologischer Garten ereignet. Toni Schmidt, rbb 24.
10: Die Spurensicherung der Polizei hat bis in den Morgen hinein den Tatort untersucht. Die Schüsse fielen in der Mitte des Hardenbergplatzes zwischen den Haltestellen der BVG-Busse und den Parkbuchten für Pkw. Ein Streit soll der Schießerei vorausgegangen sein. Die vor Ort eingeleitete Reanimation des Opfers blieb ohne Erfolg. Ob die Polizei Tatbeteiligte festnehmen konnte oder zumindest deren Identität kennt, dazu gibt es noch keine Angaben. Für die frühen Pendler war der Busbereich vor dem Bahnhof Zoo mehrere Stunden gesperrt. Inzwischen halten die Busse hier wieder.
8: Wie viele Schüsse gefallen sind, ist nicht bekannt. Der oder die Täter sind auf der Flucht. Jetzt ermittelt eine Mordkommission. Auf der Regionalexpresslinie RE2 von Cottbus in Richtung Berlin ist am Abend ein Zug wegen eines technischen Defekts evakuiert worden. In Höhe Zesen im Kreis Dahme-Spreewald mussten rund 500 Fahrgäste den Zug verlassen und zu Fuß zum nächsten Bahnhof in Königs Wusterhausen gehen. Unter den Passagieren waren zahlreiche Fußballfans von Energie Cottbus und Hannover 96. In dem Zug ist die Klimaanlage ausgefallen. Außerdem konnten die Türen zeitweise nicht geöffnet werden. Wegen der steigenden Temperaturen klagten einige Fahrgäste über Kreislaufprobleme. Die USA wollen im Konflikt mit dem Iran erstmal auf weitere Angriffe verzichten. US-Präsident Trump hat im Interview mit dem Nachrichtenportal Axios angekündigt, stattdessen auf wirtschaftlichen Druck zu setzen und abzuwarten. Der Iran habe kein Geld mehr und leide unter der enormen Inflation. Der Iran hat den USA am Wochenende mehrere Bedingungen gestellt, um die Straße von Hormus wieder zu öffnen. Etwa die, dass das US-Militär komplett aus der Region abzieht und alle Sanktionen gegen Teheran aufgehoben werden. Soweit die Nachrichten. 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Das Wetter. Heute teils Sonne, teils dichte Wolken und von Norden auch etwas Regen oder einzelne Schauer. Auch kurze Gewitter sind möglich. Und es ist recht windig bei 24 bis 32 Grad. Zur Stunde in Berlin-Steglitz 20 Grad, in Treptow 22, in Pritzberg 18 Grad und in Lübben 23 Grad. Die Zeit 9.05 Uhr.
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11: Jetzt im Studio für Sie, Bernhard Kemp. Schön, dass Sie eingeschaltet haben. Ja, knapp 6 Wochen sind es noch, dann wird hier in Berlin gewählt. Wir wollen in dieser Woche mal darauf schauen, wie es auf den Straßen, in den Parks und auf den Plätzen in der Hauptstadt aussieht. Sprich im öffentlichen Raum, und da hat man so ein bisschen das Gefühl, Berlin wird immer mehr zu einer Müllkippe. In vielen Kiezen türmen sich Sperrmüll, Bauschutt und Elektroschrott. Da werden ausgediente Matratzen oder Kühlschränke einfach mal so ins Gebüsch geworfen und auf diese Weise illegal entsorgt. Am Telefon ist Frauke Bank, Kommunikationschefin der Berliner Stadtreinigung, kurz BSR. Guten Morgen, Frau Bank.
12: Schönen guten Morgen, Herr Kempf.
11: Frau Bank, wächst Berlin der Müll über den Kopf?
12: Also pauschal, glaube ich, kann man das nicht sagen. Aber Sie haben ja gerade in Ihrer Anmoderation das Thema illegale Ablagerungen zu Recht erwähnt, was uns tatsächlich in Berlin Jahr zu Jahr größere Probleme bereitet. Und dazu gehören eben illegal abgelagerter Sperrmüll, illegal abgelagerte Bauabfälle und Elektroschrott. Und allein 2025 hat die BSR 6.400 Tonnen illegale Ablagerungen beseitigt. Am Ende kostet das die Gemeinschaft sehr, sehr viel Geld, denn dafür fallen rund 13 Millionen Euro Kosten an. Und das ist natürlich definitiv viel zu viel und bleibt immer auf Kosten der Allgemeinheit liegen.
11: Ist das in den letzten Jahren schlimmer geworden mit dem Müllproblem?
12: Also tatsächlich, wenn wir uns gerade die Zahlen so von 2023 bis zum vergangenen Jahr anschauen, dann sehen wir leider, dass es hier tatsächlich einen Anstieg gibt. Und das, was natürlich dabei besonders ärgerlich ist, ich habe es gerade schon angekündigt, ist natürlich wirklich, dass hier Einzelne, wir müssen davon ausgehen, vornehmlich mit gewerblichem Hintergrund, sich auf Kosten der Allgemeinheit hier entsprechend ihrer Abfälle entledigen und damit selber Entsorgungskosten sparen. Und das ist natürlich ein Umstand, der nicht hinnehmbar ist und wo natürlich ein sehr umfassendes Handeln erforderlich ist, um dem entsprechend vielleicht entgegenwirken zu können.
11: Frau Bank, wer dabei erwischt wird, wenn er illegal seinen Müll abklappt, dem droht ein Bußgeld. Die Strafen wurden in Berlin im letzten Jahr sogar erhöht. Wer eine Zigarette einfach so auf die Straße schnippt, der ist mit, habe ich gelesen, bis zu 250 Euro Strafe dabei. Was meinen Sie, hilft das, schreckt das wirklich ab?
12: Na, ich glaube schon, dass grundsätzlich das Signal immer wichtig ist, zu sagen, eine illegale Entsorgung kostet am Ende mehr, als wenn du es auf legalem Weg tust. Und es mangelt ja in Berlin nicht an einem Entsorgungsangebot. Also wenn wir jetzt von der Zigarettenkippe sprechen,

0: auch die man nicht einfach irgendwo auf der Straße abstellen darf. Und für die es gerade für private Haushalte ja auch überall in der Stadt kostenfreie Entsorgungsangebote gibt.
1: Frau Bank, dann bleiben wir vielleicht beim Thema Sperrmüll. Ich habe herausgefunden, in anderen Städten, beispielsweise im Ausland, da kann ich anrufen und dann kommt jemand und holt meinen Sperrmüll ab und zwar kostenlos. In Paris ist das beispielsweise der Fall. Warum kann ich in Berlin nicht einfach die BSR anrufen?
0: Sie können die BSR natürlich anrufen, aber tatsächlich haben wir für private Haushalte ein sehr kostenniedriges Angebot, wenn das individuell aus einzelnen Haushalten abgeholt werden soll. Ich weiß, dass die Frage immer wieder kommt, warum kann nicht jeder Haushalt entsprechend hier auch kostenfrei das abholen lassen? Jetzt müssen wir uns natürlich auch vor Augen führen, wie viele Haushalte wir alleine in Berlin haben. Wir haben es aber auch in anderen Kommunen in Deutschland gesehen, die diese Option bereits gewählt hatten, sich davon auch wieder verabschiedet haben, weil es eben teilweise eher zu mehr illegalen Ablagerungen geführt hat. Nichtsdestotrotz natürlich beschäftigen wir uns mit einer solchen Frage. Ich glaube, der Grundsatz ist aber tatsächlich wirklich auch nochmal zu überlegen, welche Möglichkeiten es eben gibt. Und es sind eben nicht nur die Recyclinghöfe, die wir an 14 Standorten in der Stadt ja betreiben, sondern was sehr erfolgreich läuft und daraus schöpfen wir auch sehr viel positive Energie. Das sind unsere Kieztage in Kooperation mit den Berliner Bezirken, die sehr, sehr gut wahrgenommen werden, wo wir manchmal über tausende Menschen entsprechend an einem Tag begrüßen. Das heißt, wir kommen mit dem Recyclinghof mehr oder weniger direkt in den Wohnort, in den Kiez, gerade für diejenigen, die kein Auto haben, um zum Recyclinghof zu fahren. Und das stellt sich als großes Erfolgsmodell heraus. Und von daher verfolgen wir diesen Weg weiter. Und natürlich muss man auch am Ende immer berücksichtigen, es muss ja finanziert werden. Und man kann nicht einerseits die Kieztage haben und auf der anderen Seite auch eine kostenfreie Abholung für jeden Haushalt.
1: Frau Bank, ganz kurz noch. Viele in Berlin haben, sage ich mal ganz kurz, so ein bisschen die Nase voll von dem Müll, sind selber auf Saubermachmission. Die BSR, habe ich gelesen, unterstützt diese freiwilligen Müllsammler. Wie machen Sie das?
0: Also wir haben schon seit 20 Jahren unser Angebot Kehrenbürger. Das heißt, man kann bei uns eine Clean-up- oder Sauberkeitsaktion anmelden, bekommt dafür von uns Materialien kostenfrei bereitgestellt. Wir holen natürlich auch den gesammelten Müll dann über unsere Logistik ab. Und das freut uns eben auch im Gegensatz zu dem, was Sie zu Recht bemängeln, was die Hörer sicherlich auch bemängeln, dass auf der anderen Seite der Anteil derer, die sich freiwillig engagieren, die sagen, ja, mir reicht es, ich unterstütze die Arbeit auch der BSR, ich mache das als eigene Aktion in meinem eigenen Kiez, im Umfeld meiner Schule, meiner Kita, meines Büros, die wächst kontinuierlich ebenso jedes Jahr. Das heißt, wir sehen eben doch auch, es gibt viele Bürger, denen ihre Stadt nicht egal ist, die ganz klar sagen, nein, ich trage hier meinen Teil dazu bei. Und das ist, glaube ich, das positive Engagement, auf das wir uns gemeinsam auch weiter mehr konzentrieren wollen.
1: Das sagt Frauke Bank, sie ist Kommunikationschefin bei der BSR. Frau Bank, haben Sie ganz vielen Dank für Ihre Zeit heute früh.
0: Danke Ihnen für das Gespräch, Herr Kemp.
1: 9:11, die Zeit jetzt. Spanien bekommt in dieser Woche ein besonderes Himmelsspektakel geboten, denn nach sehr langer Zeit wird es wieder einmal eine totale Sonnenfinsternis geben. Etwa eine Minute verdeckt dann der Mond komplett die Sonne. Wann und wo es dann richtig dunkel wird und worauf man achten muss, dazu Madrid-Korrespondent Christian Sachsinger.
2: Was gibt es Besseres als ein gutes Selfie vor einem Jahrhundertereignis wie der Sonnenfinsternis? Die Antwort von Fernando Ruiz Valero lautet: Eine Sonnenfinsternis ohne Selfie.
3: El gran consejo es que el móvil esté en el bolsillo.
2: Mein wichtigster Rat lautet, das Handy in der Tasche lassen. Man sollte sich nicht damit beschäftigen, Fotos zu machen. In diesen Minuten sollte man einfach nur die Sonnenfinsternis genießen. Dabei bezeichnet sich Bruder Fernando vom Olivarkloster selbst als Astrofotograf und hat sonst ständig den Finger am Auslöser. Das Kloster liegt in der spanischen Provinz Teruel, eine sehr dünn besiedelte Gegend mit klarer Luft und deshalb guter Sicht. Der Mönch gibt hier Kurse, in denen er auch den Nachthimmel genau erklärt. Für den 12. August haben sich knapp 100 Personen zur Sonnenfinsternis angemeldet. Mit ihnen will Fernando auf einen Hügel steigen, um von oben einen besonders guten Blick auf die Abendsonne zu haben. Um etwa 19.30 Uhr wird sich der Mond am Mittwoch langsam vor die Sonne schieben. Um ca. 20.30 Uhr wird er sie komplett verdeckt haben. Diese sogenannte Totalität ist diesmal fast nur in Spanien zu sehen, aber auch hier nicht überall. Der Komplettschatten wandert in einem breiten Streifen vom Nordwesten in den Osten des Landes und endet auf den Balearen.

0: Die Provinz Teruel, normalerweise von Touristen eher wenig beachtet, rückt nun in den Fokus, gemeinsam mit anderen vernachlässigten und wirtschaftlich schwachen Landstrichen. Barcelona wird tatsächlich überhaupt nicht von der totalen Sonnenfinsternis erreicht, Madrid im Nordosten des Stadtgebiets nur leicht gestreift. Aber reicht es auch, wenn die Sonne dann eben nur fast verdeckt ist? Diese Frage hört Stylianos Pyrsas vom Astronomieforschungszentrum CEFCA immer wieder. Seiner Meinung nach ist aber selbst eine 99-prozentige Sonnenfinsternis nicht vergleichbar mit einer totalen. Das liegt schon daran, dass man nur bei letzterer die Brille je nach Ort für 1 bis 2 Minuten abnehmen darf. Ein kurzer Augenblick, in dem auch die Natur irgendwie den Atem anhält. Vögel hören auf zu singen, Bienen fliegen in ihre Stöcke zurück. Stylianos Pyrsas. Und weil das eben ein sehr emotionaler Moment ist, vergeht das sehr schnell. Deshalb sollte man auf dem Handy einen Countdown einschalten oder jemand aus der Gruppe zählt. 1, 2, 3 bis 100, bis eben 1 oder knapp 2 Minuten vergangen sind. Wenn der Sonnenring wieder aufblitzt, müssen die Augen jedenfalls bereits wieder verdeckt sein. Wichtig dabei: Es darf nicht irgendeine Brille sein. Da muss draufstehen ISO 12312-2. Nur damit. Wer mit der falschen Brille oder ganz ohne in die teilweise verdeckte Sonne schaut, kann sich die Augennetzhaut in kurzer Zeit verbrennen.
1: In Spanien wird es wieder eine totale Sonnenfinsternis geben. Aus Madrid war das Christian Sachsinger.
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1: Europas Leichtathletik-Elite trifft sich in England. In Birmingham startet heute die Leichtathletik-Europameisterschaft mit vielen deutschen Athletinnen und Athleten, die auch Chancen auf Medaillen haben. Mehr dazu von Claudia Hogestrat.
3: Die kleine Speedkamera flitzt entlang der 100 Meter Sprintstrecke auf und ab. Die Tribünen glänzen und sogar die Sonne scheint. Das Alexander Stadium in Birmingham ist bereit für die EM. Und die deutschen Athletinnen und Athleten um Zehnkampf-Weltmeister Leo Neugebauer sowieso.
4: Ich glaube, es wird einfach ein geiler Wettkampf. Ich war noch nie jetzt in Birmingham oder in der UK für einen Wettkampf. Deswegen, ich glaube, es wird cool werden. Habe schon vieles Gutes gehört. Und ja.
3: Erste EM für ihn. Er ist der Top-Favorit. Aber kein Zehnkampf ohne diesen Satz.
4: Ich meine, im Zehnkampf kann alles passieren.
3: Auch bei Niklas Kaul, dem Weltmeister von 2019. Die Medaillenbank schlechthin im deutschen Team ist Malaika Mihambo. Olympische Spiele, WM, EM, alles gewonnen, teils mehrfach. In London sprang sie vor wenigen Wochen 7,05 Meter. Und offenbar ist da noch mehr drin.
5: Ich mache ganz viele Bestleistungen im Training und irgendwann wird es auch im Wettkampf hoffentlich mal alles zusammenkommen, wo ich dann in einem Bereich lande, wo ich gerne hin möchte.
3: Das hat er in dieser Saison schon geschafft. Frederik Ruppert hält seit Mai den Europarekord über 3000 Meter Hindernis. Nun erwarten alle Gold, er auch.
6: Natürlich möchte ich dorthin gehen, um zu gewinnen. Ich sage immer, für mich ist schon ein Edelmetall, also das ist das Mindestziel und natürlich ist das, worauf ich mich vorbereite, die Goldmedaille.
3: Sein härtester Konkurrent ist übrigens ebenfalls ein Deutscher. Karl Bebendorf will auch aufs Podest. Und bei den Frauen haben mit Gesa Krause und Lea Meyer auch gleich 2 DLV-Athletinnen gute Chancen, über Hürden und Wassergraben zu den schnellsten zu gehören. Olympiasiegerin Yemisi Mabry ist gut in Form, hat nur ein Problem. Ihre Kugelstoßkonkurrentinnen sind es auch.
7: Wir sind jetzt, glaube ich, 6 Athletinnen, die über die 1950 gestoßen haben. Also es wird auf jeden Fall ein guter Konkurrenzkampf. Aber darauf freue ich mich auch einfach, an diesem Tag zu performen. Und da heißt es, besser zu sein als die anderen.
3: Einfach nur besser sein als die anderen. 100-Meter-Sprinter Owen Ansa wäre froh, wenn das gerade seine einzige Sorge wäre. Er ist schnell wie nie und bangt trotzdem um seine Karriere. Ansa soll im Reisestress einen Dopingtest verweigert haben. Die NADA will ihn 4 Jahre sperren. Eine Entscheidung des Sportgerichts gibt es noch nicht. Und darum darf Ansa in Birmingham im Einzel über die 100 und 200 Meter starten.
8: Der hat das bis jetzt sehr professionell, ist er damit umgegangen und hat bei den deutschen Meisterschaften ja auch wieder eine super Zeit abgeliefert. Und wir hoffen, dass er das genauso hier auch bei der EM zeigt, dass er das ausblenden kann.
3: Sagt DLV-Vorstand Leistungssport Jörg Bügner und hofft, dass das gesamte deutsche Team die Sorge um Ansa gut wegsteckt. Denn dann könnte die EM eine tolle werden, eine erfolgreiche. Um und bei 12 deutsche Medaillen könnten es werden. Birmingham ist bereit.
1: Leichtathletik-EM in Birmingham. Heute Vormittag geht's los mit Kugelstoßen, Weitsprung und die ersten Laufdisziplinen stehen auf dem Programm. Und die EM läuft noch bis zum 16. August.
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1: So, das Wetter für Berlin und Brandenburg. Temperaturen in Berlin-Köpenick 20, in Lübben 23 Grad. Heute zunächst viel Sonne, später kommen Wolken dazu. Dann kann es auch nass werden. Kurze Gewitter sind möglich. Die Höchstwerte heute am Montag 32 Grad.
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1: Den hat Kerstin Reinsch.
10: A13 Dresden Richtung Berlin zwischen Schwarzheide und Klettwitz steht ein defektes Fahrzeug. Stadtverkehr Berlin. Die B1 B5 Waldkaulsdorf ist zwischen Mislowitz an Dorfstraße wegen Bauarbeiten bis Freitag stadteinwärts gesperrt. Mitte. Die Kastanienallee ist zwischen Schweterstraße und Färbeliner Straße wegen Gleisbauarbeiten in beiden Richtungen bis Ende des Monats gesperrt. Friedrichshain, die Straße der Pariser Kommune, ist nach einem Wasserrohrbruch am Ostbahnhof noch bis Monatsende in beiden Richtungen gesperrt. Mitte, die Habersaatstraße ist zwischen Scharnhorststraße und Schwarzer Weg wegen eines Kraneinsatzes bis voraussichtlich Donnerstag gesperrt. Aktuell ist noch zur S-Bahn. Wegen der Reparatur an einem Signal in Mahlsdorf besteht der 10-Minuten-Takt bei der S5 nur zwischen Westkreuz und Mahlsdorf.
1: 9.20 Uhr, Bernhard Kempf hier. Guten Morgen.
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1: Die Trockenheit ist das eine Problem, die Hitze ein anderes. Wenn auf den Straßen der Fahrbahnbelag aufbricht, wenn Züge nicht mehr fahren, weil es die Klimaanlage versagt, dann sind das nur zwei Beispiele dafür, die zeigen, der Klimawandel schreitet weiter voran. Die Meldung dazu hat Kerstin Reinsch.
10: In Westeuropa ist es im Juni und Juli so heiß gewesen wie noch nie vorher in den beiden Monaten, seit die Daten aufgezeichnet werden. Wie der Klimawandeldienst des EU-Programms Copernicus mitgeteilt hat, lag die Durchschnittstemperatur bei 21,62 Grad. Das sind etwa 2,8 Grad mehr als bei dem bisherigen Höchststand vor 4 Jahren. Laut Copernicus waren auch die Temperaturen der Weltmeere mit Ausnahme der Polargebiete im Juni und Juli auf einem Höchststand. In die Analysen sind Milliardendaten von Messungen durch Satelliten, Schiffe, Flugzeuge und Wetterstationen eingeflossen. Der Bundesverband der deutschen Binnenschifffahrt befürchtet, dass der Rhein durch den Wassermangel bald nicht mehr durchgängig befahrbar sein könnte. Verbandsgeschäftsführer Schwanen hat der Rheinischen Post gesagt, für den mittleren Abschnitt des Flusses werde im Laufe der Woche erstmal nur noch ein einstelliger Pegelwert vorhergesagt. Damit wäre der Rhein nach seinen Angaben im Prinzip zweigeteilt. Güterschiffe könnten dann ebenso wie Kreuzfahrt- und Ausflugsschiffe in dem Abschnitt zwischen Koblenz und Mainz nicht mehr unterwegs sein. Dort ist die Fahrrinne relativ flach. Laut Schwanen soll heute bei einer Krisensitzung mit dem Bundesverkehrsministerium darüber gesprochen werden, ob Transporte verstärkt auf Straße und Schiene verlagert werden können. Der Zoll soll im Kampf gegen Geldwäsche und organisierte Kriminalität deutlich mehr Befugnisse erhalten. Das sieht ein entsprechendes Gesetz vor, das das Bundeskabinett am Mittwoch beschließen will. Aus dem Hauptstadtstudio Anne-Kathrin Mellmann.
11: Künftig soll der Zoll Vermögenswerte wie teure Autos, Luxusuhren oder Schmuck vorläufig einziehen dürfen, wenn erhebliche Zweifel an ihrer rechtmäßigen Herkunft bestehen. Finanzminister Lars Klingbeil von der SPD hatte die Pläne mit den Worten beschrieben: Der Porsche und die Rolex sind dann erstmal weg. Betroffene müssen anschließend nachweisen, dass sie die Vermögenswerte legal erworben haben. Der Präsident des Zollkriminalamts, Tino Igelmann, begrüßt die neuen Befugnisse. Damit könne der Zoll die organisierte Kriminalität dort treffen, wo es am meisten wehtue, beim Vermögen. Nach seinen Angaben richtet sich das Instrument vor allem gegen kriminelle Netzwerke und Vermögenswerte von mehr als 100.000 Euro.
10: 6 Wochen vor der Wahl beginnen die Berliner Bezirke, die Wahlbenachrichtigungen zu versenden. Sie sind nötig, um am 20. September bei den Wahlen zum Abgeordnetenhaus und den Bezirksverordnetenversammlungen abstimmen zu können. Neben den Wahlbenachrichtigungen versenden die Bezirkswahlämter auch die ersten Briefwahlunterlagen. Wer sich dafür noch nicht registriert hat, aber per Brief wählen will, findet auf der Wahlbenachrichtigung auch den Antrag dafür. In diesem Jahr lässt sich die Briefwahl außerdem per Mail beantragen oder man geht in die Briefwahlstelle des Bezirks. Der Stichtag für alle Anträge ist der 18. September, 15 Uhr. Nur noch jede 10. Person in Deutschland ist aktuell zwischen 15 und 24 Jahre alt. Mit 8,5% ist das ein historisch niedriges Niveau. Wie das Statistische Bundesamt weiter mitteilte, leben die wenigsten jungen Menschen in den ostdeutschen Bundesländern. Am wenigsten junge Menschen leben mit 8,8% in Brandenburg. Berlin liegt mit 10,2% im oberen Mittelfeld. Ohne Eingewanderte und ihre Nachkommen wäre der Anteil junger Menschen in der Gesamtbevölkerung noch niedriger, heißt es weiter. Taifun Dolphin hat mit heftigem Regen und starken Windböen die chinesische Ostküste rund um die Metropole Shanghai weitgehend lahmgelegt. Dolphin ist gestern auf Land getroffen und hat sich dann zu einem Tropensturm abgeschwächt. Aus Shanghai Eva Lambi-Schmidt.
12: An Chinas Ostküste sind schätzungsweise mehr als 1 Million Menschen in Sicherheit gebracht worden. Mehr als 200.000 davon, lokalen Medienberichten zufolge, allein in der Millionenmetropole Shanghai. Der Taifun bringt starke Regenfälle mit sich. Bereits gestern kam es im Laufe des Tages zu Überschwemmungen. In Shanghai stand in einigen zentralen Stadtteilen das Wasser zwischenzeitlich kniehoch. Die Schulen sind geschlossen, Berufstätige sind angehalten, von zu Hause zu arbeiten. An den 2 Flughäfen Shanghais wurden heute mehr als 1.300 Flüge gestrichen.
10: Soweit die Nachrichten. 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Das Wetter. Heute teils Sonne, teils dichte Wolken, von Norden etwas Regen oder einzelne Schauer, auch kurze Gewitter sind möglich und recht windig bei 24 bis 32 Grad. Zur Stunde in Berlin-Köpenick 20 Grad, in Kreuzberg 22, in Pritzwerk 18 Grad und in Lübben 23. Morgen eine Mischung aus Sonne und einigen meist lockeren Wolken bis 24 Grad. Die Zeit 9.25 Uhr. 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Vorsicht auf der A10 südlicher Berliner Ring Richtung Dreieck Spree-Au. Zwischen Genshagen und Rangsdorf liegt ein Spanngurt auf der rechten und der mittleren Spur.
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1: Heute geht's mit Bernhard Kempf für Sie im Studio. Das aktuelle niedrige Wasser in Rhein, Donau und Elbe macht Probleme. Die Versorgungslage ist bedroht, weil die Schiffe kaum noch Waren transportieren können. 4 Bundesländer haben darauf reagiert und entschieden, das Sonn- und Feiertagsfahrverbot für Lkw auszusetzen, jedenfalls vorübergehend. Neben Niedersachsen, Rheinland-Pfalz und dem Saarland ist das auch Nordrhein-Westfalen. Reporterin Christina Hövelhans zieht nach dem ersten Sonntag gestern ohne Fahrverbot in NRW Bilanz.
14: Erze, Steine und Getreide werden üblicherweise über den Rhein durch Nordrhein-Westfalen transportiert. Jetzt sollen die Autobahnen eine Alternative sein und Lkw auch an Sonntagen Güter fahren können. Auf den Autobahnen in NRW ist es am Sonntag ab mittags voller geworden. Das ist aber nichts Ungewöhnliches an Sonntagen. Es gab etwas mehr Stau als üblich, aber nicht deutlich mehr. An der Raststätte Ohligser Heide an der A3 bei Solingen haben die Autofahrer den Verkehr ganz unterschiedlich wahrgenommen.
15: Da war kein Lkw und wir waren jetzt auch 1,5 Stunden im Stau.
16: Doch, es ist voller. Wir sind von einem Stau in den anderen gefahren. Dass die Sachen aber irgendwo ankommen müssen, verstehe ich natürlich auch. Ich
17: bin auch letzte Woche die Strecke gefahren, auch an einem Sonntag. Und man merkt heute auf jeden Fall schon deutlich den Unterschied. Auch mehr LKWs, ja.
14: Aus dem WDR-Verkehrsstudio hieß es, es weise nichts darauf hin, dass LKW für mehr Stau gesorgt hätten. Roman Suthold vom ADAC Nordrhein rechnet damit, dass sich die Speditionen erst noch darauf einstellen müssten, auch sonntags unterwegs sein zu können.
18: Wir werden aber in den nächsten Wochenenden merken, dass mehr LKWs unterwegs sind. Die Logistikunternehmen werden sich darauf einstellen und entsprechend umdisponieren.
14: Spediteure in NRW sagen, dass die Fahrer natürlich weiterhin ihre Ruhezeiten einhalten müssten und dass es für die Masse an Gütern gar nicht genug Zugmaschinen gäbe. Schließlich braucht es für die Ladung eines üblichen Frachtschiffs mehr als 250 Lkw. Und außerdem können nicht alle Güter, die sonst auf Schiffen transportiert werden, auf Lastwagen umgeladen werden.
1: Christina Hövelhans war das zum ersten gestrigen Sonntag ohne Lkw-Fahrverbote in Nordrhein-Westfalen. Aus einem Schloss aus Zehn, das ist ein bisschen komplizierter als aus einer Einzimmerwohnung. Der Bundespräsident hat solch einen Umzug gerade hinter sich, denn Schloss Bellevue steht leer, es muss grundsaniert werden. Der Amtssitz ist jetzt ein Bürobau in der Nähe des Berliner Hauptbahnhofs und zusammen mit dem Präsidenten sind auch rund 200 Mitarbeiter umgezogen. Der Umzug ist durch, Hauptstadtkorrespondentin Tina Handel hat ihn begleitet.
19: Bellevue, das muss man so sagen, hat nicht alle Untertassen im Schrank. Bei der Inventur vom Umzug fehlte so einiges. Deckel, Teller, Suppentassen. Anderes hat sich wieder angefunden, als man in alle Schränke schaute, erzählt Hausintendant Ronny Archut.
20: Und überraschenderweise haben sich dann auch die fehlende Zuckerdosendecke wiedergefunden, die lange Zeit vermisst waren. Also ein Umzug hat natürlich auch was Gutes, fast wie zu Hause.
19: Allein 500 Kisten mit Geschirr, Besteck und Tischdecken sind umgezogen in den neuen Amtssitz. Insgesamt 3000 Kartons und etliche Möbel. Das alles ist nötig, weil Bellevue 8 Jahre lang saniert wird. Es regnet durchs Dach, im Keller rostige Rohre. Die Sanierungsbeauftragte von Bellevue, Anja Hespenheide, sagt, so geht's nicht mehr.
21: Und man weiß auch nicht aktuell, ganz ehrlich, was fällt als nächstes aus. Also wenn jetzt nicht endlich saniert wird, kann man das auch nicht mehr garantieren, ob eine Decke einstürzt, ob die Toiletten dicht gemacht werden müssen oder was weiß ich. Das ist also schon dringend.
19: Die hohen Sanierungskosten von mindestens 600 Millionen Euro entstehen aber auch, weil das Schloss sicherer werden soll. Explosionsfeste Fenster und Fassade, ein neues Wachgebäude, unterirdische Anlagen. Mitte August beginnen die Vorarbeiten für die Baustelle. Der neue Amtssitz ist ein buntes Hochhaus direkt an der Spree, nahe dem Hauptbahnhof. Dort müssen sich alle noch an die Abläufe gewöhnen, so schildert es Protokollchefin Maike Liebschner. Vor allem daran, dass es für alle Gäste nur 3 Fahrstühle gibt.
22: Das werden wir üben müssen und wir werden das üben, aber auch andere Einrichtungen, Veranstaltungslocation. Das Kanzleramt verfügt über Fahrstühle, die haben das erprobt und auch da funktioniert das. Insofern, ich bin da zuversichtlich.
19: Bundespräsident Frank-Walter Steinmeier wird nur wenige Monate hier residieren. Im Januar wird ein neues Staatsoberhaupt gewählt und er oder sie zieht ein paar Wochen später ins Amtszimmer im Hochhaus.
1: Tina Handel berichtete Bye-bye Bellevue, so heißt auch ihre Fernsehreportage über den präsidialen Umzug. Zu sehen ist das Ganze heute Abend um 23.20 Uhr im Ersten oder, wenn Sie denn wollen, jetzt auch schon in der ARD-Mediathek. 9.30 Uhr haben wir es jetzt, 9:30. Während wir Ende Juli zehntausende Menschen versuchen, in die spanische Exklave Ceuta zu gelangen oder sich von Nordafrika aus auf den gefährlichen Seeweg Richtung Italien machen, kommen in einem anderen Mittelmeerland kaum Flüchtlinge mehr an. Beispiel der Inselstaat Malta. Die Regierung dort sagt, das liege an ihrer Migrationspolitik. Die Insel sei eine Art Vorbild für die europäische Asylreform. Aber was bedeutet das genau in der Praxis? Korrespondentin Lisa Weiß hat sich das angeschaut.
23: Malcolm Cotaia ist Migrationsbotschafter für die maltesische Regierung und sichtlich zufrieden. 2019 seien noch über 3000 Migrantinnen und Migranten auf der kleinen Mittelmeerinsel angekommen, erklärt er. Bis Ende vergangenen Jahres sei die Zahl der irregulären Ankünfte um ungefähr 93% zurückgegangen, so Cotaia. Nur, woran liegt das? Was Malcolm Cotaia jedenfalls immer wieder betont: Viele der Maßnahmen, die die EU mit dem neuen gemeinsamen europäischen Asylsystem beschlossen hat, seien in Malta schon lange geltendes Recht. Beschleunigte Asylverfahren zum Beispiel oder ein Screening der Neuangekommenen. Zusätzlich sieht sich Malta auch bei Abschiebungen als Vorreiter. Zur Bereitschaft zur Ausreise könnte auch beitragen, dass Migrantinnen und Migranten in Malta während der Dauer ihres Asylverfahrens meistens inhaftiert sind. Es wird immer individuell bewertet, Fall für Fall, als ein Mittel letzter Instanz. Aber die Realität ist, dass es sich bei den derzeitigen Migrationsströmen um Personen handelt, die nie beabsichtigt haben, nach Malta zu kommen und nicht in Malta bleiben wollen. Daher bewerten wir das so, dass ein höheres Risiko des Untertauchens besteht, wenn diese Personen nicht in Haft sind. Bis zu einem Dreivierteljahr bleiben Asylbewerberinnen und Asylbewerber in Malta in Haft. Offiziell Menschenrechtsorganisationen wie Aditus sagen, teilweise seien die Menschen noch viel länger eingesperrt. Carla Camilleri ist Anwältin. Sie arbeitet für die maltesische NGO Aditus und sagt, in den letzten Jahren sei in Maltas Migrationspolitik deutlich strikter geworden, mit teilweise dramatischen Folgen. Camilleri nennt ein Beispiel. Kinder von anerkannten Flüchtlingen, die in Malta völlig legal aufgewachsen sind und zur Schule gehen, würden mittlerweile häufig inhaftiert, sobald sie 18 werden.
0: Residence permit.
23: Aufenthaltstitel und sein Schutz basieren auf dem Elternteil und diese Rechte werden auf die Kinder übertragen. Sobald diese Kinder 18 werden, sind sie nicht mehr von ihren Eltern abhängig. Sie verlieren damit im Grunde sowohl ihren Schutzstatus als auch ihre Aufenthaltserlaubnis. Das heißt, wenn sie erwachsen werden, müssen sie zum Beispiel ein Studierendenvisum beantragen oder einen eigenen Asylantrag stellen und Asylbewerber landen in Malta im Normalfall eben erstmal in Haft. Auch bei der Seenotrettung im Mittelmeer halte sich Malta mittlerweile einfach raus, meint Camilleri. Wir haben festgestellt, dass die Regierung restriktiver auslegt, was ein Boot in Seenot ist. Für sie ist ein Boot in Seenot nicht einfach ein Boot, das um Hilfe bittet oder ein Boot, das im Wasser treibt. Es muss sich in einem Zustand sehr großer Not befinden. Wir sehen auch, dass NGOs bei der maltesischen Rettungsleitstelle anrufen und diese nicht antwortet. Migrationsbotschafter Malcolm Kotaya sagt dazu, man beurteile jeden Fall einzeln. Private Seenotrettungsorganisationen seien keine kompetente Stelle, um zu beurteilen, ob ein Boot Hilfe brauche oder nicht. Was man auf jeden Fall verbiete, dass Schiffe privater Seenotrettungsorganisationen in Malta anlegen und Migrantinnen und Migranten an Land bringen. Warum? Erstens kann kein Schiff einfach eigenmächtig beschließen, Migranten aufzunehmen. Aus unserer Sicht wirken NGO-Schiffe leider als Pull-Faktor für irreguläre Migration und agieren sehr häufig, oder haben früher agiert, fast wie ein Taxiservice zwischen Libyen und Europa, was für uns völlig inakzeptabel ist. Auch das dürfte dazu beitragen, dass Malta so wenige Asylanträge zu bearbeiten hat. Für Anwältin Carla Camilleri ist Maltas restriktives Vorgehen nicht der richtige Weg. Und sie ist skeptisch, dass Malta als Land wirklich davon profitiert. Weil Malta so wenige Menschen aus dem Meer rettet, könnte der Inselstaat Migrantinnen und Migranten aus anderen EU-Ländern aufnehmen oder Ausgleichszahlungen leisten müssen. Auch das sei nämlich Teil des Solidaritätsmechanismus beim neuen gemeinsamen europäischen Asylsystem, sagt Camilleri.
1: Maltas restriktive Asylpolitik-Korrespondentin Lisa Weiß berichtete.
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1: Das ist eine Frage, die in letzter Zeit immer wieder aufgeploppt ist. Wie viel sollen wir Deutschen arbeiten? Darüber streiten Politik, Wirtschaft und auch Gewerkschaften. Die einen sehen Deutschlands Wettbewerbsfähigkeit in Gefahr, die anderen hart erkämpfte Arbeitnehmerrechte. Ein Thema für Jonas Pospesch aus unserer Wirtschaftsredaktion, der jetzt bei mir im Studio ist. Jonas, wo steht die Debatte aktuell?
4: Ja, erst am Wochenende haben sich Arbeitgeber- und Arbeitnehmerseite nochmal einen Schlagabtausch geliefert. Der Aufschlag kam von Arbeitgeberpräsident Rainer Dulger. Er fordert die Bundesregierung auf, mit den deutschen Arbeitszeitregeln den europäischen Rahmen auszunutzen. Die entsprechende EU-Richtlinie definiert eine Wochenarbeitszeit, keine Tagesarbeitszeit wie in Deutschland. Und diese Umstellung auf eine wöchentliche Höchstarbeitszeit, die hatten Union und SPD ja auch schon im Koalitionsvertrag festgehalten. Das soll mehr Flexibilität beim Arbeiten schaffen. Aber diese EU-Richtlinie ermöglicht eben auch eine 48-Stunden-Woche und gerade das kommt bei den Gewerkschaften nicht gut an.
1: Und was entgegnen die auf die Forderung der Arbeitgeber?
4: Der stellvertretende DGB-Chef Stefan Körzel hat wörtlich vor einem Rückfall ins 19. Jahrhundert gewarnt. Vielleicht ein bisschen drastisch, aber er sagt, im schlimmsten Fall könne das 13-Stunden-Arbeitstage in Unternehmen ohne Tarifbindung bedeuten. Und er verweist darauf, dass das Risiko für Arbeitsunfälle nach 8 Stunden stark steige und argumentiert, naja, nur weil Mitarbeiter mehr arbeiten, heißt es ja nicht, dass Unternehmen mehr Aufträge bekommen. Diese gesetzliche Höchstarbeitszeit ist aber nur ein Teil der Debatte. Der andere betrifft die Tarifverträge in bestimmten Branchen.
1: Worum geht es dabei konkret?
4: Ja, zum Beispiel in der Metall- und Elektroindustrie. Da gilt bei Tarifgebunden Unternehmen eine 35-Stunden-Woche. Darauf hatten sich Arbeitgeber und Gewerkschaften mal geeinigt. Und die Unternehmen wollen jetzt einerseits, dass die Mitarbeitenden wieder 40 Stunden die Woche arbeiten und andererseits sollen die Mitarbeitenden das aber ohne Lohnausgleich tun. Das wäre also folglich eine Lohnkürzung um 12,5%. Angefangen mit der Forderung hatte Mercedes-Aufsichtsratschef Martin Brudermüller. Weitere Unternehmer haben sich dem angeschlossen, zum Beispiel heute Nikolaus Stiel vom gleichnamigen Kettensägenhersteller. Er hat der Deutschen Presseagentur gesagt, in den guten Zeiten könnte sich Deutschland diese 35-Stunden-Woche leisten, aktuell aber nicht mehr.
1: Da gehe ich mal von aus, dass die Gewerkschaft das auch anders sehen dürfte, oder?
4: Absolut. Nach der Forderung von Bruder Müller hatte die IG Metall vor den Werkstoren von Mercedes protestiert. Im Oktober werden die Tarifverträge in der Metall- und Elektroindustrie neu verhandelt für 3,8 Millionen Beschäftigte. Die IG Metall-Vorsitzende hat schon angekündigt, es könne in der Tarifrunde auf keinen Fall nur um Verzicht gehen. Trotzdem weiß auch die IG Metall, dass es vielen Unternehmen nicht so toll geht. Es dürfte also einen ziemlich heißen Herbst in der Branche geben, wenn eben verhandelt wird.
1: Ganz vielen Dank, Wirtschaftsredakteur Jonas Pospeschwades. Mit ihm habe ich über die laufenden Debatten rund um das Thema Arbeitszeit gesprochen. Und ich habe das Gefühl, das wird uns noch eine ganze Weile beschäftigen. So, jetzt beschäftigt uns erstmal das Wetter. Das sieht da nicht ganz gut aus. Diese Woche startet mit viel Sonne und das bei 21 Grad in Berlin-Dahlem und 25 Grad sind es in Jüterbog aktuell. Heute sind 32 Grad möglich, aber am Nachmittag dann dichte Wolken und von Regen kommt auch von Norden kommt ein bisschen Regen rein. Dann sind auch kurze Gewitter möglich.
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1: Den hat Kerstin Reinsch.
0: Vorsicht bitte auf der A10 südlicher Berliner Ring Richtung Dreieck Spreeau. Zwischen Genshagen und Rangsdorf liegt ein Spanngurt auf der rechten und der mittleren Spur. A11 Berlin Richtung Stettin. Zwischen Lanke und Kurien ist wegen Mäharbeiten die rechte Spur gesperrt. A13 Dresden Richtung Berlin. Zwischen Schwarzheide und Klettwitz ein defektes Fahrzeug. Zeuthen Forstweg. Zwischen Bahnstraße und Lindenallee gibt es Wartungsarbeiten am Bahnübergang. Hier kann es zu längeren Schließungen kommen. Stadtverkehr Berlin. Die B1, B5 Alt-Kaulsdorf ist zwischen Müslowitzer Straße und Dorfstraße wegen Bauarbeiten bis Freitag stadteinwärts gesperrt. Mitte. Die Kastanienallee ist zwischen Schweterstraße und Färbeliner Straße wegen Gleisbauarbeiten in beiden Richtungen bis Ende des Monats gesperrt. Köpenick. Die Bahnhofstraße ist zwischen Elknerplatz und am Bahndamm in beiden Richtungen bis Ende August gesperrt. 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
1: 49.
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1: Bernhard Kempf hier, guten Tag. Der Grund des Lago Maggiore sieht im Augenblick ein bisschen aus wie eine Wüste. Italiens zweitgrößter See führt aktuell so wenig Wasser wie schon seit Jahrzehnten nicht mehr. Grund dafür ist wie auch andernorts die extreme Hitze und die Trockenheit in Europa. Die Meldungen hat Kerstin Reinsch.
0: Westeuropa hat in diesem Jahr den heißesten Juni und Juli seit Beginn der Aufzeichnungen erlebt. Die Durchschnittstemperatur für die beiden Monate lag bei 21,62 Grad und damit über dem bisherigen Rekord aus dem Jahr 2022, wie das EU-Beobachtungsprogramm Copernicus mitgeteilt hat. Europa ist der Kontinent, der sich weltweit am schnellsten erwärmt. Zahlreiche Länder meldeten Temperaturrekorde. Frankreich und Spanien erlebten die schlimmsten Waldbrände seit langem. Auch die Ozeane verzeichneten laut Copernicus im Juli 2026 weltweit die höchsten Temperaturen, die jemals in diesem Monat gemessen wurden. Schon im Juni erreichten die Weltmeere einen Temperaturhöchststand. Nach dem Fund einer Sprengstoffdrohne am Flughafen Leipzig-Halle soll die Bundespolizei deutlich mehr Einsatzkräfte für die Drohnenabwehr bekommen. Wie die Bild-Zeitung berichtet, soll die Zahl der Mitarbeiter im gemeinsamen Drohnenabwehrzentrum von Bund und Ländern auf 300 verdoppelt werden. Außerdem ist geplant, das Netz der operativen Stützpunkte von 4 auf 8 Standorte zu erhöhen. Der CDU-Außenpolitiker Kiesewetter hat es im RBB 24 Inforadio richtig und gut genannt, die Zuständigkeit bei der Bundespolizei zu bündeln. Wichtig sei aber zu regeln, dass die Bundeswehr rasch Amtshilfe leisten könne, wenn weitere Fähigkeiten benötigt würden. Laut Kiesewetter muss man das auch üben. In Berlin-Charlottenburg ist in der Nacht ein 30-jähriger Mann auf offener Straße erschossen worden. Wie die Polizei mitgeteilt hat, hat sich die Tat kurz vor Mitternacht auf dem Hardenbergplatz vor dem Bahnhof Zoologischer Garten ereignet. Toni Schmidt, RBB 24.
5: Die Spurensicherung der Polizei hat bis in den Morgen hinein den Tatort untersucht. Die Schüsse fielen in der Mitte des Hardenbergplatzes zwischen den Haltestellen der BVG-Busse und den Parkbuchten für Pkw. Ein Streit soll der Schießerei vorausgegangen sein. Die vor Ort eingeleitete Reanimation des Opfers blieb ohne Erfolg. Ob die Polizei Tatbeteiligte festnehmen konnte oder zumindest deren Identität kennt, Dazu gibt es noch keine Angaben. Für die frühen Pendler war der Busbereich vor dem Bahnhof Zoo mehrere Stunden gesperrt. Inzwischen halten die Busse hier wieder.
0: Wie viele Schüsse gefallen sind, ist nicht bekannt. Der oder die Täter sind auf der Flucht. Es ermittelt eine Mordkommission. Im vergangenen Jahr hat in Deutschland durchschnittlich alle 18 Minuten ein Kind einen Verkehrsunfall gehabt. Nach Zahlen des Statistischen Bundesamts sind fast 30.000 Kinder im Straßenverkehr verletzt worden. 74 kamen ums Leben. Nach einem deutlichen Rückgang während der Corona-Pandemie steigen die Zahlen in den letzten Jahren wieder, liegen aber immer noch deutlich unter denen aus den 1990er und 2000er Jahren. Insgesamt gab es die meisten Unfälle mit Kindern, die auf einem Fahrrad saßen. 6 Wochen vor der Wahl beginnen die Berliner Bezirke, die Wahlbenachrichtigungen zu versenden. Sie sind nötig, um am 20. September bei den Wahlen zum Abgeordnetenhaus in den Bezirksverordnetenversammlungen abstimmen zu können. Neben den Wahlbenachrichtigungen versenden die Bezirkswahlämter auch die ersten Briefwahlunterlagen. Welche Neuerungen es in diesem Jahr gibt, erklärt unser landespolitischer Korrespondent in unserem Thema des Morgens nach den Nachrichten. Auf der Regionalexpresslinie RE2 von Cottbus Richtung Berlin ist am Abend ein Zug wegen eines technischen Defekts evakuiert worden. In Höhe Zesen im Kreis Dahme-Spreewald mussten rund 500 Fahrgäste den Zug verlassen und zu Fuß zum nächstgelegenen Bahnhof Königs Wusterhausen gehen. Juliana Koch, RBB 24.
3: Unter den Passagieren waren zahlreiche Fußballfans von Energie Cottbus und Hannover 96. Beide Mannschaften hatten zuvor im LEAG-Energiestadion in Cottbus gegeneinander gespielt. Wegen des technischen Defekts war die Klimaanlage ausgefallen. Zudem konnten die Türen des Zuges zeitweise nicht geöffnet werden. Aufgrund der steigenden Temperaturen klagten einige Fahrgäste über Kreislaufprobleme. Einsatzkräfte von Feuerwehr, Bundespolizei und Polizei waren vor Ort und kümmerten sich um die Passagiere. Nach etwa einer Stunde gegen 19.30 Uhr war der Einsatz beendet und der Zug konnte eigenständig seine Fahrt fortsetzen.
0: Soweit die Nachrichten. 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Das Wetter. Heute teils Sonne, teils dichte Wolken und von Norden etwas Regen oder einzelne Schauer und recht windig bei 24 bis 32 Grad. Zur Stunde in Berlin-Dahlem 21 Grad, in Marzahn 24, in Zehlenig 21 und in Jüterbock im Fläming 25 Grad. Morgen eine Mischung aus Sonne und einigen meist lockeren Wolken bei Höchstwerten zwischen 21 und 24 Grad. Die Zeit 9.46 Uhr.
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1: Weiter geht's mit Bernhard Kempf im Studio. Guten Morgen. Ja, knapp 6 Wochen sind es noch, dann wird hier in Berlin gewählt. Die ersten Duelle mit den Spitzenkandidaten im RBB-Fernsehen, die hat's schon gegeben. Und seit Anfang letzter Woche unübersehbar hängt die ganze Stadt voll mit Wahlplakaten. Heute nun folgt der nächste große Schritt. Die Bezirke schicken die Wahlbenachrichtigungen raus. Und wer ganz früh dran war und die Briefwahl beantragt hat, der bekommt auch schon die Briefwahlunterlagen zugeschickt. Dabei gibt es in diesem Jahr ein paar Neuerungen. Damit haben wir uns heute Morgen hier im Programm beschäftigt. Neu ist beispielsweise, dass 16-Jährige mitwählen dürfen bei der Abgeordnetenhauswahl. Und auch die Stimmzettel, die sehen diesmal anders aus. Was sich da genau verändert und warum, erklärt rbb24-Landespolitikreporter Sebastian Schöbel.
6: Alles nach dem Credo, Berlin wählt jetzt wirklich ganz besonders ordentlich und diszipliniert und effektiv, wird es bei dieser Wahl zum Abgeordnetenhaus statt bisher 2 Stimmzetteln, jeweils für die erste und zweite Stimme war das ja früher so, nur noch einen Stimmzettel geben. Da ist dann alles drauf. Das ist ähnlich wie auch bei der Bundestagswahl. Und das soll übersichtlicher sein, soll den Wählerinnen und Wählern helfen, ihre Stimmen leichter abzugeben. Vor allem aber soll es dann den Helfern, die im Hintergrund diese Stimme ja irgendwann mal zählen müssen, leichter machen, schneller da durchzukommen und dass es da weniger Verwechslungen und Probleme gibt. Wir erinnern uns alle noch, 2021 ist ja einiges schiefgegangen. Das hatte auch was damit zu tun, dass da wirklich einfach jede Menge Stimmzettel unterwegs gewesen sind. Das ist also jetzt ein Learning sozusagen aus dieser verpatzten Wahl 2021.
1: Ja, und Neues gibt es auch bei der Briefwahl.
6: Erstmals kann man die Briefwahl auch online beantragen, Und achten Sie mal, wenn Sie jetzt die Wahlbenachrichtigung kriegen, da ist so ein QR-Code drauf. Wenn Sie den zum Beispiel mit dem Handy einscannen, dann verbirgt sich dahinter ein Link zu der entsprechenden Webseite. Der Landeswahlleiter rechnet tatsächlich damit, dass bis zu 45% der Wählenden tatsächlich dann auch Briefwähler sein werden. Wir werden mal schauen, ob das wirklich so aufgeht. Und ganz viel Neues auch hinter den Kulissen am Ablauf wurde gefeilt. Gerade für die Wahlhelfer wurde vieles neu organisiert, damit sie es einfach einfacher haben am Wahltag.
1: Ja, und dann gibt es aber noch neue Herausforderungen bei dieser Wahl, denn der Landeswahlleiter Brüchler fürchtet, dass Desinformationskampagnen diese Wahl beeinflussen könnten. Dazu nochmal Sebastian Schöbel.
6: Das sieht man jetzt leider auch schon ganz konkret, weil ja schon seit einigen Wochen eine Kampagne durch die sozialen Medien, vor allem bei TikTok, tobt. Da werden mit Fake-Videos, Fake-Nachrichten, auch mit dem Label von bekannten Medienhäusern, unter anderem auch zum Beispiel der ARD, verbreitet, in denen falsche Informationen verbreitet werden über die Spitzenkandidaten bei der Wahl. Was auffällt, ist, dass laut Sicherheitskreisen zwei Parteien davon nicht betroffen sind, nämlich die AfD und das BSW. Da wird jetzt gegen vorgegangen. Auch in Berlin wollte man sich oder will man sich mit einem Konzept gegen solche Fake News auf sozialen Medien vor der Wahl schützen. Ehrlich gesagt habe ich davon bisher noch nicht viel gesehen. Und diese jetzt jüngste Aktion zeigt auch dann, wie machtlos die Sicherheitskreise da teilweise dann auch einfach sind.
1: Soweit Informationen und Einschätzungen von Sebastian Schöbel aus unserer landespolitischen Redaktion. Ja, und unter anderem über den Einfluss von bewusst gestreuten Falschmeldungen auf die Berlin-Wahl hat meine Kollegin Angela Ulrich heute früh mit Thorsten Faas gesprochen. Der ist Politikwissenschaftler an der FU Berlin, gerade eben aus Toronto wieder zurückgekehrt, wo er ein Jahr lang geforscht hat. Zuerst ging es deswegen auch um die Frage, wie sich denn der Wahlkampf eigentlich in den USA und Kanada vom deutschen Wahlkampf unterscheidet.
2: Ja, gerade wenn man es mit den USA vergleicht, natürlich ist dort die Summe an Geld, die in einen Wahlkampf investiert wird, um ein wirklich Vielfaches höher, als das hierzulande der Fall ist. Kanada liegt da wahrscheinlich eher in der Mitte. Und sie haben natürlich ein anderes Wahlsystem. Der einzige Weg, in das Parlament zu kommen, ist, einen Wahlkreis zu gewinnen, während wir hier ein Verhältniswahl mit Listen haben. Und das verändert den Wahlkampf natürlich auch. Er ist mitunter lokaler auf die Lokalpolitikerinnen, die vor Ort Kandidierenden konzentriert. Also das funktioniert mitunter schon sehr anders, als wir das hier gewohnt sind.
7: Angst vor Fake News gibt's nun auch bei den Berliner Wahlen. In den USA ist es ja quasi das Geschäft des amtierenden Präsidenten. Wie begründet ist Ihrer Meinung nach die Sorge hier in Berlin?
2: Nein, das muss man schon sehr, sehr ernst nehmen, insbesondere vor dem Hintergrund, dass wir ja ein sehr besonderes Kandidierendenportfolio haben. Da ist eigentlich niemand dabei, der seit Jahrzehnten an allererster Stelle steht. Auch keine bundespolitische Prominenz. Also für die Kandidierenden, die Spitzenkandidierenden auch, geht es schon darum, sich bekannt zu machen, vertraut zu machen, weil sie eben noch nicht so bekannt sind. Und gerade in so einer Situation sind dann natürlich Falschinformationen, die bewusst gestreut werden, potenziell sehr einflussreich, einfach weil die Wählerinnen und Wähler nicht so vertraut sind mit dem Spitzenpersonal. Also da muss man dieses Mal schon sehr, sehr genau hinschauen und wo immer es möglich ist, dann auch gegenarbeiten und korrigieren.
7: Ab heute gehen ja die Wahlbenachrichtigungen für die Berlin-Wahl raus und ziemlich viele werden ja auch die Briefwahl beantragen. Was verändert das?
2: Ja, wir sehen das in der Tat schon länger, dass der Anteil der Briefwählenden ansteigt. Durch die Corona-Pandemie ist es dann nochmal eher kurzfristig angestiegen. Also inzwischen kann man fast davon ausgehen, dass 40-50% derer, die am Ende ihre Stimme abgeben, das per Briefwahl tun. Und das bedeutet eben, dass aus diesem Wahltag, den wir vielleicht früher irgendwann mal hatten, eigentlich so Wahlwochen geworden sind. Genau deswegen ist es aus Sicht der Parteien auch so wichtig, jetzt schon, Sie haben es angesprochen, 6 Wochen vor der Wahl, aber trotzdem jetzt schon auch präsent zu sein, sich in Erinnerung zu rufen, denn mit dem heutigen Tag werden viele Menschen Briefwahl beantragen und dann eigentlich für den Rest des Wahlkampfs zwar noch erreichbar sein, aber das hat dann keine Konsequenz mehr für die Wählerinnen und Wähler, einfach weil sie ihre Stimme schon abgegeben haben. Also das verändert schon insgesamt die Dynamik des Wahlkampfs und ist Teil von Mobilisierungskampagnen. Wir werden das auch auf Plakaten an Infoständen sehen, dass auf diese Möglichkeit hingewiesen wird. Also aus dem Wahltag sind ohne Zweifel Wahlwochen geworden.
7: Und ist das ein Problem oder ist das eher hilfreich, weil es ja immerhin auch die Schwelle senkt, überhaupt sich an der Wahl zu beteiligen, wenn man das gemütlich zu Hause wann immer auch tun kann?
2: Ja, absolut. Also das ist ein Zielkonflikt, könnte man sagen. Wir haben das Prinzip der geheimen Wahl und das merkt man ja auch immer dann, wenn man ins Wahllokal geht, dass man wirklich alleine in die Wahlkabine gehen muss, ohne jede Unterstützung dort seine Stimme abgibt. Das versichert man auch, wenn man das per Briefwahl zu Hause tut, aber es kann natürlich nicht in gleichem Maße gewährleistet werden, wie das vor Ort der Fall ist. Auch die Frage der Gleichheit der Wahl ist weniger klar gesichert. Wir wissen einfach nicht, was passiert, wenn wir unsere Stimme schon per Brief abgegeben haben und ob wir uns vielleicht anders entschieden hätten, wenn wir das gewusst hätten, was vielleicht dann noch passiert. Aber Sie haben es angesprochen, der große Vorteil ist natürlich, dass die Wahlbeteiligung ansteigt. Das Prinzip, jede Person hat eine Stimme, wird dadurch etwas wahrscheinlicher auch in die Praxis umgesetzt. Und deswegen nutzen es so viele und deswegen werden wir uns daran auch gewöhnen müssen. Diese Gleichheit der Wahl, dass viele Menschen mitmachen, das schlägt dann wahrscheinlich am Ende normativ doch die anderen Bedenken, die es ohne Zweifel gibt.
7: Aber wenn Sie Bedenken, die es gibt, ansprechen, gibt es denn Hinweise, manche Parteien streuen ja solche Zweifel, gibt es irgendwelche Hinweise, dass es nicht rechtens zugeht mit Briefwahl? Das ist doch bisher Quatsch, richtig?
2: Das ist richtig. Die Anfälligkeit wird immer wieder argumentiert, aber das ist natürlich auch Teil wirklich von bewusster politischer Strategie, insbesondere von rechter, rechtspopulistischer Seite. Sie haben Donald Trump eben angesprochen, aber wir sehen das ja weltweit, dass gerade die Integrität, also der Glaube daran, dass Wahlen gut funktionieren, dass das bewusst in Frage gestellt wird und dass gerade die Briefwahl dort immer wieder im Fokus steht. Dafür gibt es keine flächendeckenden Hinweise. Insofern ist es wirklich eine Erzählung, die dort gestreut wird. Aber in der Tat, die setzt immer wieder einen Briefwahl an. Und umso wichtiger ist es dann auch immer wieder darauf hinzuweisen, dass das wirklich Erzählungen sind, die eigentlich mit den Fakten, mit der Wahrheit nichts zu tun haben.
1: Das sagt Thorsten Faas, er ist Politikwissenschaftler an der FU Berlin. Und das war unser Top-Thema des Morgens im RBB 24 Inforadio.
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1: Gutes Wetter und auch gute Stimmung herrscht am Wochenende bei der Open-Air-Premiere der Kammeroper Schloss Rheinsberg. Und das, obwohl es um den berüchtigten adligen Frauenmörder Blaubart ging. Unser Kritiker Harald Asel war im Ruppiner Land und ziemlich angetan.
8: Schon in der Ouvertüre ist klar, hier geht es um Verbrechen, um gesellschaftliche Verwerfungen und um Rettung, die die Liebe vermag. André Gretries, Blaubart, exakt Raoul Barbebleu, wird im März 1789 in Paris uraufgeführt. Die Französische Revolution steht also unmittelbar bevor. Und Prinz Heinrich, den man in diesem Jahr in Rheinsberg anlässlich seines 300. Geburtstages besonders gedenkt, Prinz Heinrich, der hat die Uraufführung der Opera Comique damals miterlebt. Aber noch aus einem anderen Grund eignet sich das Werk für die Kammeroper Schloss Rheinsberg. Die jungen Sängerinnen und Sänger haben Gelegenheit, vor allem ihre melodischen Qualitäten zu zeigen. Gerade wenn es schlicht und eingängig wird, kann ja ein zu viel an Gestaltungswillen schon stören. Hier passt es. Zumindest an dem Abend, den ich gehört habe, denn die Hauptrollen sind doppelt besetzt. Es ist die Geschichte der verarmten adligen Isaure. Die Brüder haben sie an den zwielichtigen Blaubart vertickt, aber ihr Geliebter schleicht sich als Frau verkleidet zu ihr. Dann das Verbot, ein Zimmer zu öffnen, angeblich als Probe des Vertrauens. Isaure tut es in Blaubarts Abwesenheit doch. Sie sieht darin hingeschlachtet seine früheren Frauen. Deshalb soll sie sterben.

0: Das alles von der Akademie für Alte Musik vielschichtig interpretiert, von der Regie ganz unspektakulär geradlinig erzählt. Auf der podestartigen Bühne vor den Kolonnaden, die den Blick auf den See rahmen, wird zu Beginn Sand in einem Garten gerecht. Später sehen wir eine übergroße Sanduhr rinnen. Am Ende zerbricht die Statue. Der Bann ist gebrochen. Opera Comique heißt ja nicht komisch, sondern meint mit gesprochenen Dialogen. Die gibt es hier auf Französisch. Prinz Heinrich hätte das gefreut. Und die von ihm vernachlässigte Zwangsgattin Wilhelmine hätte es gefreut, dass die Liebe über die Konventionen siegt.
1: Harald Asel über die Produktion Blaubart bei der Kammeroper Schloss Rheinsberg. Weitere Aufführungen im Schlosshof Mittwoch bis Sonntag und dafür gibt's auch noch Karten.
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1: Hier ist so einiges los auf den Straßen. Mehr weiß Kerstin Reinsch.
4: Vorsicht bitte auf der A10 südlicher Berliner Ring Richtung Dreieck Spreeau. Zwischen Rangsdorf und Schönefelder Kreuz steht ein defektes Fahrzeug. A13 Dresden Richtung Berlin. Zwischen Schwarzheide und Klettwitz ein defektes Fahrzeug. In Werder-Havel ist die Eisenbahnstraße zwischen dem Kreuzungsbereich unter den Linden Brandenburger Straße und der Chemnitzer Straße für den Fahrzeugverkehr bis April 2028 gesperrt. Stadtverkehr Berlin. Die B1-B5 als Alt-Kaulsdorf ist zwischen Mislowitzer und Dorfstraße wegen Bauarbeiten bis Freitag stadteinwärts gesperrt. Rummelsburg-Weitlingstraße. In Höhe Sophienstraße ist die Kreuzung wegen eines Feuerwehreinsatzes gesperrt. Mitte. Die Kastanienallee ist zwischen Schweterstraße und Färbeliner Straße wegen Gleisbauarbeiten in beiden Richtungen bis Ende des Monats gesperrt.
1: 10 Uhr.
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1: Bernhard Kempf hier, schönen guten Tag. 40 Grad oder noch mehr, ist das jetzt bald normal im Sommer? Das könnte sein, denn im Juni und Juli wurden gleich mehrere Wetterrekorde gebrochen. Beispiel im Dorf Koschen in Brandenburg wurden Ende Juni 41,7 Grad gemessen. Erstes Thema an den Meldungen mit Kerstin Reinsch.
4: In Westeuropa ist es im Juni und Juli so heiß gewesen wie noch nie vorher in den beiden Monaten, seit die Daten aufgezeichnet werden. Wie der Klimawandeldienst des EU-Programms Copernicus mitgeteilt hat, lag die Durchschnittstemperatur bei 21,62 Grad. Das sind etwa 2,8 Grad mehr als bei dem bisherigen Höchststand vor 4 Jahren. Laut Copernicus waren auch die Temperaturen der Weltmeere, mit Ausnahme der Polargebiete, im Juni und Juli auf einem Höchststand. In die Analysen sind Milliarden Daten von Messungen durch Satelliten, Schiffe, Flugzeuge und Wetterstationen eingeflossen. Nach dem Fund einer Sprengstoffdrohne am Flughafen Leipzig-Halle soll die Bundespolizei deutlich mehr Einsatzkräfte für die Drohnenabwehr bekommen. Wie die Bild-Zeitung berichtet, soll die Zahl der Mitarbeiter im gemeinsamen Drohnenabwehrzentrum von Bund und Ländern auf 300 verdoppelt werden. Außerdem ist demnach geplant, das Netz der operativen Stützpunkte von 4 auf 8 Standorte zu erhöhen. Der CDU-Außenpolitiker Kiesewetter hat es im RBB 24 Inforadio richtig und gut genannt, die Zuständigkeit bei der Bundespolizei zu bündeln.
5: Es wird dann natürlich auch darum gehen, unsere Flughäfen insgesamt zu schützen. Es geht auch um Hafeninfrastruktur. Überall dort, wo kritische Einrichtungen sind, sicherheitskritische Einrichtungen. Wichtig ist aber, dass die Zusammenarbeit so geregelt ist, wenn weitere Fähigkeiten benötigt werden, dass die Bundeswehr rasch Amtshilfe leisten kann. Das muss man dann auch üben. Aber grundsätzlich ist die Entscheidung richtig.
4: Der CDU-Bundestagsabgeordnete Roderich Kiesewetter. Illegale Tricks zur Umgehung des Mindestlohns haben nach Berechnungen des Deutschen Gewerkschaftsbunds einen hohen Milliardenschaden verursacht. Wie der DGB aufzeigt, ist demnach den Beschäftigten, den Sozialkassen und dem Fiskus in den letzten 10 Jahren seit der Einführung ein Schaden in Höhe von 64 Milliarden Euro entstanden. Hauptstadtkorrespondentin Bianca Schwarz.
6: Die Hälfte von diesem Verlust tragen die Arbeitnehmer, weil sie nicht richtig bezahlt wurden. 22 Milliarden Euro Verlust entfielen auf die Sozialkassen, weil an sie zu wenige Beiträge gezahlt wurden. Und 7 Milliarden Euro Einkommenssteuer fehlen dem Staat. So die Berechnung des Deutschen Gewerkschaftsbundes. Kontrolliert wird die Einhaltung des Mindestlohns durch die Finanzkontrolle Schwarzarbeit beim Zoll. Sie hat allein im vergangenen Jahr mehr als 50.000 Ordnungswidrigkeiten registriert.
4: Bei einem ukrainischen Drohnenangriff auf die zentralrussische Region Tatarstan sind nach Behördenangaben mindestens 12 Menschen getötet worden. Wie der Bürgermeister der Stadt Nischnij Kamsk mitteilte, sind 39 weitere verletzt worden. Er berichtete von einem massiven Angriff mit ukrainischen Drohnen auf Industrieanlagen und zivile Objekte. In der Stadt wurde eine offizielle Trauerzeit ausgerufen. Nach Medienberichten soll auch eine der größten Ölraffinerien in der Stadt angegriffen worden sein. Eine Bestätigung gibt es dafür bislang nicht. Die Ukraine greift zur Abwehr gegen den russischen Angriffskrieg immer wieder Anlagen der russischen Ölindustrie an. In Berlin-Charlottenburg ist in der Nacht ein 30-jähriger Mann auf offener Straße erschossen worden. Wie die Polizei mitgeteilt hat, ist die Tat kurz vor Mitternacht auf dem Hardenbergplatz vor dem Bahnhof Zoologischer Garten passiert. Vorher soll es einen Streit zwischen mehreren Menschen gegeben haben. Wie viele Schüsse gefallen sind, ist nicht bekannt. Der oder die Täter sind auf der Flucht. Jetzt ermittelt eine Mordkommission. In Berlin sind am Wochenende mehrfach Schüsse gefallen. In Frankreich und Spanien sind erneut großflächige Waldbrände ausgebrochen. Wie die Feuerwehr im Departement Lozère mitgeteilt hat, ist etwa 140 Kilometer nordwestlich von Montpellier ein Feuer entstanden. Es hatte zunächst eine Fläche von mehr als 150 Hektar erfasst und breitet sich weiter aus. 2 Dörfer wurden vorsorglich evakuiert. Im Südwesten Spaniens wurde in der Provinz Huelva rund 500 Menschen wegen eines Waldbrandes in Sicherheit gebracht. Das Feuer, das schon am Donnerstag ausgebrochen war, hat nach Angaben der Regionalregierung von Andalusien bislang rund 8.000 Hektar erfasst. Soweit die Nachrichten. 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Das Wetter. Heute teils Sonne, teils dichte Wolken und von Norden etwas Regen oder einzelne Schauer und recht windig bei 24 bis 32 Grad. Aktuell in Berlin-Dahlem 21 Grad, in Marzahn 24, in Zehlendorf 21 Grad und in Jüterbock sind es 25. Die Zeit 10.05 Uhr.
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1: Weiter geht's mit Bernhard Kempf für Sie im Studio. Es ist ein Sommer der Superlative, ein Temperaturrekord jagt den nächsten. Der Juni und der Juli waren in Westeuropa so heiß wie noch nie seit Beginn der Messungen. Im Schnitt lagen die Temperaturen bei rund 21,6 Grad. Das waren fast 2,8 Grad über dem langjährigen Durchschnitt. Betroffen davon ist auch Frankreich. Dort sorgen der fehlende Regen und trockene Böden zunehmend für Probleme, vor allem bei der Wasserversorgung und in der Landwirtschaft. Wie ernst die Lage dort mittlerweile ist, dazu unsere Frankreich-Korrespondentin Caroline Diller.
7: Vertrocknete Felder, tausende Hühner, die wegen der Hitze gestorben sind, Kühe, die weniger Milch produzieren. Die anhaltende Hitze und Trockenheit in Frankreich macht besonders den Landwirten zu schaffen. In der Bretagne etwa drohen Ernteeinbrüche bei Gemüse, warnen Vertreter der Bauerngewerkschaften. Viele Betriebe müssen außerdem über Kurzarbeit nachdenken oder haben ihre Saisonkräfte entlassen. Verbraucher dagegen müssen sich im Herbst wohl auf steigende Preise für Obst und Gemüse einstellen. Mit einer durchschnittlichen Temperatur von 24,9 Grad war der Juli der heißeste Monat seit 1900, meldet der staatliche Wetterdienst Météo France, und einer der trockensten jemals. Bürgerinnen und Bürger können sich auf der Online-Plattform Vigio informieren, wie trocken es in ihrer Region ist. Aktuell gilt für 2/3 des Landes die höchste Warnstufe Krise. In den betroffenen Departements gelten offizielle Anweisungen zum Wassersparen. Private Pools dürfen nicht befüllt, öffentliche Grünanlagen nicht bewässert werden. Einige Kommunen berichten von Schwierigkeiten bei der Versorgung mit Leitungswasser. Je nach Region gibt es auch Einschränkungen für die Bewässerung in der Landwirtschaft. Die Bauerngewerkschaft Coordination Rural hat aber bereits dazu aufgerufen, diese Anweisungen der Behörden zu ignorieren. Ende Juli hatte die Nationalversammlung per Gesetz festgelegt, dass der Wasserzugang für Landwirte erleichtert werden soll und Bauern bis 2035 insgesamt doppelt so viel Wasser zurückhalten und speichern dürfen wie bisher. Kritiker und Umweltschützer warnen, dass dieses Gesetz die Wasserknappheit weiter verschärfen könnte. An mehreren französischen Atomkraftwerken mussten Reaktoren gedrosselt oder vorübergehend abgeschaltet werden, weil das Kühlwasser aus den Flüssen zu warm war. Für die kommende Woche hat der Wetterdienst Météo France eine neue Hitzewelle angekündigt, mit Temperaturen zwischen 35 und 40 Grad in weiten Teilen des Landes.
1: Also keine Entspannung in Sicht. Caroline Diller war das aus Paris über die Folgen von Hitze und Dürre in Frankreich. 8:08 haben wir es jetzt. Es waren erschütternde Aufnahmen, die eine Tierschutzorganisation vor rund einem Monat veröffentlicht hatte, darauf zu sehen, Ziegen, die getreten werden und verletzt auf dem Heu liegen. Diese Aufnahmen sollen in einem Ziegenmilchbetrieb bei Perleberg aufgenommen worden sein. Der Landkreis Prignitz hat daraufhin Anzeige wegen mutmaßlicher Verstöße gegen das Tierschutzgesetz erstattet. Die Staatsanwaltschaft Neuruppin ermittelt, es gilt die Unschuldsvermutung. Jetzt gibt's neue Vorwürfe, ehemalige Mitarbeiter haben unserer Reporterin Sophie Goldau von fragwürdigen Arbeitsbedingungen berichtet.

0: Ich habe noch nie eine solche Kultur erlebt, in der die Leute so hart, unhöflich und beleidigend sind. Insbesondere, wenn sie einem etwas beibringen. Von einer richtigen Schulung kann keine Rede sein.
1: Ein Weiterbildungspraktikum sieht unter anderem einen detaillierten Praktikumsplan und die Begleitung durch qualifiziertes Personal vor. Vergütet wird in der Regel nach Mindestlohn. Über private Vermittlungsagenturen fanden die Mitarbeiter das Praktikum in dem Ziegenmilchbetrieb. Ihr Visum ist an einen Vertrag mit dem Betrieb geknüpft. Die Bundesagentur für Arbeit teilt mit, dass die Beschäftigung im Studium erlernte Kenntnisse zur praktischen Anwendung bringen müsse. Doch mehrere ehemalige Mitarbeiter berichten, der Praktikumsplan habe während ihrer Tätigkeit kaum eine Rolle gespielt. Zudem liegen dem RBB Aussagen von ehemaligen Mitarbeitern und Chatverläufe vor, die zeigen, dass sie auch berufsfremde Tätigkeiten ausführen sollten.
0: Sie ließen mich bei sich zu Hause arbeiten. Das war so im Vertrag nicht vorgesehen. Und ja, darauf ist man einfach nicht vorbereitet. Ich war Studentin, keine Haushaltshilfe.
1: Auch die vom Betrieb gegen Miete bereitgestellten Unterkünfte kritisierten die Praktikanten. So seien Unterkunftsräume während der Wintermonate zeitweise nicht beheizt gewesen. Das Landesamt für Arbeitsschutz, Verbraucherschutz und Gesundheit teilt auf Anfrage mit, es habe keine Erkenntnisse zu möglichen Missständen in Unterkünften des Betriebs. Auch Verstöße gegen Arbeitszeitvorschriften habe man nicht festgestellt. Es habe jedoch in der Vergangenheit Verstöße gegen Arbeitsschutzvorschriften gegeben. Vermittelt wurden die Praktika unter anderem von der Personalagentur Bigster. Das Unternehmen teilte dem RBB schriftlich mit, man habe nach Rückmeldungen durch Praktikanten die Zusammenarbeit mit dem Unternehmen vorerst beendet.
2: Soweit der Bericht von unserer Reporterin Sophie Goldau. Ja, und der Ziegenmilchhof hat sich auf RBB-Anfrage nicht zu den Vorwürfen geäußert. Einige Beschäftigte haben ihre Weiterbildung dort frühzeitig abgebrochen und einen Praktikumsplatz in einem anderen Betrieb gefunden. Dort arbeiten sie so lange, bis ihr Visum ausläuft. In Deutschland bleiben wollen sie nicht. Ganz anderes Thema. Übermorgen, am Mittwoch also, lohnt sich in Berlin und in Brandenburg auch mal der Blick in Richtung Sonne. Denn dann gibt es bei uns eine partielle Sonnenfinsternis, die erreicht dann am Abend ihren Höhepunkt. Aber bitte nicht einfach so in die Sonne schauen. Es braucht den richtigen Augenschutz. Und worauf Sie beim Kauf einer Sonnenschutzbrille achten sollten, das erklärt Juliane Ort aus der ARD-Verbraucherredaktion.
3: Ja, es ist schon sehr spannend und ein Highlight und richtiges astronomisches Event.
4: Catherine Fischer fiebert der Sonnenfinsternis entgegen. Sie beteiligt sich für die Europäische Weltraumorganisation ESA an der Planung und Koordination wissenschaftlicher Sonnenbeobachtungen der Raumsonde Solar Orbiter. Und sie wird am Abend des 12. August auch selbst in den Himmel gucken.
3: Ich werde diesmal auch eine einfache Sonnenfinsternisbrille haben und die partielle Sonnenfinsternis beobachten mit so einer geprüften Folie drin.
4: Catherine Fischer ist es wichtig, Astrofans nicht nur die Begeisterung für das Ereignis am Himmel zu vermitteln, sondern auch das Wissen um die Gefahren. Denn der direkte Blick in die Sonne kann die Netzhaut des Auges dauerhaft verletzen. Auch und gerade dann, wenn die Sonne vom Mond verdeckt wird.
3: Das kann sehr, sehr schnell gehen. Und das merkt man dann auch nicht unbedingt gleich.
4: Davor warnt auch Daniela Weißkopf, Leiterin des Fachgebietes optische Strahlung beim Bundesamt für Strahlenschutz. Weil die Netzhaut sehr empfindlich ist, aber keine Schmerzrezeptoren hat, fällt eine mögliche Schädigung erst später auf.
5: Wir merken erst, dass eben ein Schaden aufgetreten ist, erst Stunden später, das heißt entweder mitten in der Nacht oder am nächsten Morgen. Wenn die betroffene Person dann zum Beispiel dauerhaft dunkle oder einen grauen Fleck mitten im Sichtfeld hat oder vielleicht alles verschwommen sieht oder gerade Linien auf einmal verbogen erscheinen, dann würde ich sagen, ist es höchste Zeit, zum Augenarzt zu gehen oder die nächste Augenklinik aufzusuchen.
4: Um es gar nicht erst so weit kommen zu lassen, sollte man vorbeugen und sich eine spezielle Schutzbrille zur Beobachtung der Sonnenfinsternis besorgen. Die gibt es in der Regel in Geschäften mit Astronomiebedarf, bei einigen Optikern und Buchhandlungen und teils auch in Geschäften und Versandshops, die Kameras und Objektive verkaufen. Hier und da sind sie auch schon vergriffen. Die Preise variieren stark und starten bei etwa 99 Cent. Beim Kauf sollte man auf ein paar Eigenschaften achten, sagt Daniela Weißkopf vom Bundesamt für Strahlenschutz.
5: Dass die Norm angegeben ist, das ist die DIN EN ISO 12312. Dann sollte natürlich ein CE-Kennzeichen

0: Kennzeichen vorhanden sein und vom Herstellerseiten Benutzungs- und Warnhinweise beiliegen. Und vor Kauf ist natürlich eine Sichtprüfung ganz anzuraten. Das heißt, es sollten keine Schäden wie Kratzer oder Risse oder Alterungseffekte auf dieser Folie zu sehen sein.
1: Geeignete Filter und Folien sorgen dafür, dass maximal etwa 0,001% des Sonnenlichts durchgelassen wird. Das ist nicht nur für das Auge wichtig, sondern auch für Objektive. Die Sonnenfinsternis auf dem Display des Smartphones zu beobachten oder zu filmen, wäre keine gute Idee, warnt Daniela Weißkopf.
0: Ich würde es nicht raten, weil das Smartphone wahrscheinlich auch ohne entsprechenden Filter und für Sonnenbeobachtung das nicht lange überleben würde, also zumindest die Handykamera nicht lange überleben würde.
1: Wer keine Schutzbrille anschaffen möchte, kann auch selbst aktiv werden. Aus einem Karton und einem Stück Transparentpapier lässt sich eine einfache Lochkamera basteln.
2: Wie man also am besten am Mittwoch die partielle Sonnenfinsternis beobachten kann, Tipps dazu waren das von Juliane Ort.
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2: Der Leichtathlet Owen Unser ist Deutschlands schnellster Sprinter. Er ist auch der einzige Deutsche, der über die 100 Meter unter 10 Sekunden geblieben ist. Morgen startet er bei der Europameisterschaft in Birmingham, obwohl dem Hamburger eine Dopingsperre droht. Und unser Kolumnist Thomas Groh, der weiß nicht genau, wie er mit diesem Fall umgehen soll.
4: Jetzt haben wir endlich mal einen, der flitzen kann wie Speedy Gonzales und dann sowas. Da will Owen Unser vor einem Monat zum Meeting nach Monaco abdüsen und plötzlich steht ein Kontrolletti vor der Tür und bimmelt. Auch noch unangemeldet. Wie unhöflich. Aber Pech für den Dopingjäger. Die Zielperson befindet sich nämlich auf dem Sprung zum Flughafen und war gerade pinkeln. Der Vorrat an Pipi ist vorerst erschöpft. So erzählt es jedenfalls der Beschuldigte. Wenn Sie um den wenig einladenden Zustand eines hochfrequentierten Flugzeugklos wissen, dann werden Sie verstehen, warum Unser vor dem Abflug noch einmal die heimische Kachelabteilung aufgesucht haben will. Denn nur die Schmerzbefreiten schließen sich nach einem mehr feucht als fröhlichen Trip im Flieger nicht der Riege der Heimscheißer an. Ich schweife ab. Zurück zu Owen Unser. Der sagt, der Kontrolleur habe ihm nicht angeboten, die Probe am Flughafen abzugeben, sondern lediglich viel Erfolg in Monaco gewünscht. Seine Ahnungslosigkeit zuckelt also zum Flughafen und riskiert damit die Karriere. Denn dem Hamburger drohen 4 Jahre Sperre, weil er nicht gepinkelt hat, als er pinkeln sollte. Nun bin ich nicht naiv wie Forrest Gump. Ich weiß, dass gerade im Sprint manch herausragendes Ergebnis nicht ausschließlich hartem Training entspringt, sondern auch aus der Einnahme diverser verbotener Stimulantien resultiert. Und wenn du wie Owen Unser als erster deutscher Läufer, der für 100 Meter keine 10 Sekunden benötigt, in einen Fall wie den vorliegenden verwickelt bist, ja, dann kicken dich einige Leute schräg an. Wer will es ihnen verdenken? Andererseits, in jedem Gerichtssaal heißt es im Zweifel für den Angeklagten. Die Sportjustiz hingegen kennt kein Erbarmen, obwohl Zweifel daran angebracht erscheinen, dass Unser den Dopingtest nicht verweigert hat, droht ihm die Höchststrafe. Tja, ich weiß auch keinen Rat und verweise auf den Vater von Effi Bries, der seiner Frau sagt: Ach, Luise, lass, das ist ein weites Feld.
2: Unser Kolumnist Thomas Groh mit seiner Rubrik draufgehalten.
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2: Das Wetter für Berlin und Brandenburg. Dieser Montag startet mit viel Sonne, nur wenige Wolken am Himmel. Das bei 21 Grad in Berlin-Dahlem und 25 Grad in Jüterbog. Dann im Tagesverlauf aber kommen immer mehr Wolken dazu. Auch Regen und einzelne Schauer, sogar kurze Gewitter sind möglich. Und das bei maximal 32 Grad heute am Montag.
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2: Den hat Jürgen Buch.
6: Vorsicht auf der A10 südlicher Berliner Ring Richtung Dreieck Spreeau. Zwischen Rangsdorf und Schönefelder Kreuz steht ein defektes Fahrzeug. In Werder ist die Eisenbahnstraße zwischen dem Kreuzungsbereich unter den Linden Brandenburger Straße und der Chemnitzer Straße für den Kfz-Verkehr bis April 2028 gesperrt. Stadtverkehr Berlin. Die B1 B5 Alt-Kaulsdorf ist zwischen Müsslowitzer und Dorfstraße wegen Bauarbeiten bis Freitag stadteinwärts gesperrt. Tiergarten. Die Potsdamer Straße ist zwischen Pohlstraße und Schöneberger Ufer in beiden Richtungen wegen einer Havarie gesperrt. Rummelsburg, Weidlingstraße in Höhe Sophienstraße ist die Kreuzung wegen eines Feuerwehreinsatzes gesperrt. Mitte, die Kastanienallee ist zwischen Schweterstraße und Färbeliner Straße wegen Gleisbauarbeiten in beiden Richtungen bis Ende des Monats gesperrt. Köpenick, die Bahnhofstraße ist zwischen Elknerplatz und am Bahndamm in beiden Richtungen bis Ende August gesperrt. 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
2: Und damit haben wir es 10.20 Uhr.
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2: Mit Bernhard Kempf, guten Tag. Ja, die Trockenheit ist das eine Problem, die Hitze ein anderes. Wenn auf den Straßen der Fahrbahnbelag aufbricht, wenn Züge nicht mehr fahren, weil die Klimaanlage versagt, dann sind das nur zwei Beispiele dafür, die zeigen, der Klimawandel schreitet weiter voran. Die Meldungen dazu hat Jürgen Buch.
6: Westeuropa hat in diesem Jahr den heißesten Juni und Juli seit Beginn der Aufzeichnungen erlebt. Die Durchschnittstemperatur für die beiden Monate lag bei 21,62 Grad und damit über dem bisherigen Rekord aus dem Jahr 2022, wie das EU-Beobachtungsprogramm Copernicus mitgeteilt hat. Europa ist der Kontinent, der sich weltweit am schnellsten erwärmt. Zahlreiche Länder meldeten Temperaturrekorde. Frankreich und Spanien erlebten die schlimmsten Waldbrände seit langem. Auch die Ozeane verzeichneten laut Copernicus im Juli 2026 weltweit die höchsten Temperaturen, die jemals in diesem Monat gemessen wurden. Schon im Juni erreichten die Weltmeere einen Temperaturhöchststand. Der Zoll soll im Kampf gegen Geldwäsche und organisierte Kriminalität deutlich mehr Befugnisse erhalten. Das sieht ein entsprechendes Gesetz vor, das das Bundeskabinett am Mittwoch beschließen will. Aus dem Hauptstadtstudio Anne-Kathrin Mellmann.
7: Künftig soll der Zoll Vermögenswerte wie teure Autos, Luxusuhren oder Schmuck vorläufig einziehen dürfen, wenn erhebliche Zweifel an ihrer rechtmäßigen Herkunft bestehen. Finanzminister Lars Klingbeil von der SPD hatte die Pläne mit den Worten beschrieben: Der Porsche und die Rolex sind dann erstmal weg. Betroffene müssen anschließend nachweisen, dass sie die Vermögenswerte legal erworben haben. Der Präsident des Zollkriminalamts, Tino Igelmann, begrüßt die neuen Befugnisse. Damit könne der Zoll die organisierte Kriminalität dort treffen, wo es am meisten wehtue, beim Vermögen. Nach seinen Angaben richtet sich das Instrument vor allem gegen kriminelle Netzwerke und Vermögenswerte von mehr als 100.000 Euro.
6: Der Präsident des Kieler Instituts für Weltwirtschaft, Schularik, hat Verteidigungsminister Pistorius falsche Investitionen vorgeworfen. Statt gezielt in Waffensysteme der Zukunft zu investieren, gebe Pistorius einen Großteil der geplanten 700 Milliarden Euro bis 2030 weiter für Panzer, Fregatten und andere veraltete Technologien aus, kritisierte Schularik im Gespräch mit der Süddeutschen Zeitung. Er forderte stattdessen, gezielt auf KI, Robotik, Drohnen und Satellitentechnik zu setzen. Außerdem schlug Schularik einen zentralen Koordinator im Kanzleramt vor. Dessen Aufgabe müsse sein, für die Beschaffung der Technik Industrie, Start-ups und Ministerien zusammenzubringen. Bei einem ukrainischen Drohnenangriff auf die zentralrussische Region Tatarstan sind nach Behördenangaben mindestens 12 Menschen getötet worden. Wie der Bürgermeister der Stadt Nischnikamsk mitteilte, sind 39 weitere verletzt worden. Er berichtete von einem massiven Angriff mit ukrainischen Drohnen auf Industrieanlagen und zivile Objekte. In der Stadt wurde eine offizielle Trauerzeit ausgerufen. Nach Medienberichten soll auch eine der größten Ölraffinerien in der Stadt angegriffen worden sein. Eine Bestätigung gibt es dafür bislang nicht. Die Ukraine greift zur Abwehr gegen den russischen Angriffskrieg immer wieder Anlagen der russischen Ölindustrie an. Der Taifun Dolphin hat mit heftigem Regen und starken Windböen die chinesische Ostküste rund um die Metropole Shanghai weitestgehend lahmgelegt. Dolphin war gestern auf Land getroffen und hat sich dann zu einem Tropensturm abgeschwächt. Aus Shanghai Eva Lambi-Schmidt.
8: An Chinas Ostküste sind schätzungsweise mehr als 1 Million Menschen in Sicherheit gebracht worden. Mehr als 200.000 davon, lokalen Medienberichten zufolge, allein in der Millionenmetropole Shanghai. Der Taifun bringt starke Regenfälle mit sich. Bereits gestern kam es im Laufe des Tages zu Überschwemmungen. In Shanghai stand in einigen zentralen Stadtteilen das Wasser zwischenzeitlich kniehoch. Die Schulen sind geschlossen, Berufstätige sind angehalten, von zu Hause zu arbeiten. An den zwei Flughäfen Shanghais wurden heute mehr als 1.300 Flüge gestrichen.
6: Der Ätna auf Sizilien kommt nicht zur Ruhe. Europas aktivster Vulkan stößt weiter jede Menge Asche und glühende Gesteinsbrocken aus. Auch dicke Lavaströme fließen aus ihm heraus. Der Ätna wird durchgehend beobachtet. Im Moment gilt Alarmstufe Rot. Das heißt, dass eine große Eruption unmittelbar bevorstehen könnte. Auf dem nahegelegenen Flughafen Catania sind bis zum Nachmittag alle Landungen abgesagt. Der Flugverkehr wird schon seit mehreren Tagen immer wieder ausgesetzt. Viele Touristen müssen auf den Flughafen der Inselhauptstadt Palermo ausweichen. Soweit die Nachrichten. 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Das Wetter. Heute teils Sonne, teils dichte Wolken und von Norden etwas Regen oder einzelne Schauer. Auch kurze Gewitter sind möglich. Recht windig bei 24 bis 32 Grad. Aktuell haben wir in Berlin-Dahlem 21 und in Marzahn 24 Grad. In Zehdenick 21 und in Jüterbock 25 Grad. Morgen gibt es eine Mischung aus Sonne und einigen meist lockeren Wolken bei bis zu 24 Grad. Die Zeit 10.25 Uhr.
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2: Weiter geht's mit Bernhard Kempf für Sie im Studio. Ja, knapp Wochen, 6 Wochen sind es noch, dann wird in Berlin gewählt und wir wollen in dieser neuen Woche mal darauf schauen, wie es denn auf den Straßen, Parks und Plätzen in der Hauptstadt aussieht, sprich im öffentlichen Raum. Ja, und da hat man das Gefühl, Berlin wird immer mehr zu einer Müllkippe. In vielen Kiezen türmen sich Sperrmüll, Bauschutt, Elektroschrott und da werden ausgediente Matratzen oder Kühlschränke einfach mal so ins Gebüsch geworfen und auf diese Weise illegal entsorgt. Darüber habe ich vorhin mit Frauke Bank gesprochen. Die ist Kommunikationschefin der Berliner Stadtreinigung, kurz BSR. Und ich wollte von ihr wissen, ob Berlin der Müll inzwischen eigentlich über den Kopf wächst.
9: Also pauschal, glaube ich, kann man das nicht sagen. Aber Sie haben ja gerade in Ihrer Anmoderation das Thema illegale Ablagerungen zu Recht erwähnt, was uns tatsächlich in Berlin Jahr zu Jahr größere Probleme bereitet. Und dazu gehören eben illegal abgelagerter Sperrmüll, illegal abgelagerte Bauabfälle und Elektroschrott. Und allein 2025 hat die BSR 6.400 Tonnen illegale Ablagerungen beseitigt. Am Ende kostet das die Gemeinschaft sehr, sehr viel Geld, denn dafür fallen rund 13 Millionen Euro Kosten an. Und das ist natürlich definitiv viel zu viel und bleibt immer auf Kosten der Allgemeinheit liegen.
2: Ist das in den letzten Jahren schlimmer geworden mit dem Müllproblem?
9: Also tatsächlich, wenn wir uns gerade die Zahlen so von 2023 bis zum vergangenen Jahr anschauen, dann sehen wir leider, dass es hier tatsächlich einen Anstieg gibt. Und das, was natürlich dabei besonders ärgerlich ist, ich habe es gerade schon angekündigt, ist natürlich wirklich, dass hier Einzelne, wir müssen davon ausgehen, vornehmlich mit gewerblichem Hintergrund, sich auf Kosten der Allgemeinheit hier entsprechend ihrer Abfälle entledigen und damit selber Entsorgungskosten sparen. Und das ist natürlich ein Umstand, der nicht hinnehmbar ist und wo natürlich ein sehr umfassendes Handeln erforderlich ist, um dem entsprechend vielleicht entgegenwirken zu können.
2: Frau Bank, wer dabei erwischt wird, wenn er illegal seinen Müll abklappt, dem droht ein Bußgeld. Die Strafen wurden in Berlin im letzten Jahr sogar erhöht. Wer eine Zigarette einfach so auf die Straße schnippt, der ist mit, habe ich gelesen, bis zu 250 Euro Strafe dabei. Was meinen Sie, hilft das, schreckt das wirklich ab?
9: Na, ich glaube schon, dass grundsätzlich das Signal immer wichtig ist, zu sagen, eine illegale Entsorgung kostet am Ende mehr, als wenn du es auf legalem Weg tust. Und es mangelt ja in Berlin nicht an einem Entsorgungsangebot. Also wenn wir jetzt von der Zigarettenkippe sprechen, wir haben 27.000 Papierkörbe der BSR in der Stadt. Die meisten haben entsprechend eine Aschenbechervorrichtung. Ich habe die Möglichkeit, meinen Hundekotbeutel auch in jeden der Papierkörbe entsprechend zu entsorgen. Also bei den Kleinstabfällen fängt es ja an. Es ist ja nicht so, dass man diese Möglichkeit nicht hätte. Ich muss sie aber wahrnehmen. Und das bringt uns, glaube ich, zu einem ganz wichtigen Punkt. Jeder in dieser Stadt, jede Person kann durchs eigene Verhalten einen ganz wesentlichen Teil dazu beitragen, dass diese Stadt anders aussieht. Und das fängt bei Kleinstabfällen an und endet natürlich bei großen Sperrmüllprodukten, auch die man nicht einfach irgendwo auf der Straße abstellen darf. Und für die es gerade für private Haushalte ja auch überall in der Stadt kostenfreie Entsorgungsangebote gibt.
2: Frau Bank, dann bleiben wir vielleicht beim Thema Sperrmüll. Ich habe herausgefunden, in anderen Städten, beispielsweise im Ausland, da kann ich anrufen und dann kommt jemand und holt mal Sperrmüll ab, und zwar kostenlos. In Paris ist das beispielsweise der Fall. Warum kann ich in Berlin nicht einfach die BSR anrufen?
9: Also Sie können die BSR natürlich anrufen, aber tatsächlich haben wir für private Haushalte ein sehr kostenniedriges Angebot, wenn das individuell aus einzelnen Haushalten abgeholt werden soll. Ich weiß, dass die Frage immer wieder kommt, warum kann nicht jeder Haushalt entsprechend hier auch kostenfrei das abholen lassen? Jetzt müssen wir uns natürlich auch vor Augen führen, wie viele Haushalte wir alleine in Berlin haben. Wir haben es aber auch an anderen Kommunen in Deutschland gesehen, die diese Option bereits gewählt hatten, sich davon auch wieder verabschiedet haben, weil es eben teilweise eher zu mehr illegalen Ablagerungen geführt hat. Nichtsdestotrotz natürlich beschäftigen wir uns mit einer solchen Frage. Ich glaube, der Grundsatz ist aber tatsächlich wirklich auch nochmal zu überlegen, welche Möglichkeiten es eben gibt. Und es sind eben nicht nur die Recyclinghöfe, die wir an 14 Standorten in der Stadt ja betreiben, sondern was sehr erfolgreich läuft und daraus schöpfen wir auch sehr viel positive Energie, das sind unsere Kieztage in Kooperation mit den Berliner Bezirken, die sehr, sehr gut wahrgenommen werden, wo wir manchmal über tausende Menschen entsprechend an einem Tag begrüßen. Das heißt, wir kommen mit dem Recyclinghof mehr oder weniger direkt in den Wohnort, in den Kiez, gerade für diejenigen, die kein Auto haben, um zum Recyclinghof zu fahren. Und das stellt sich als großes Erfolgsmodell heraus. Und von daher verfolgen wir diesen Weg weiter. Und natürlich muss man auch am Ende immer berücksichtigen, es muss ja finanziert werden. Und man kann nicht einerseits die Kieztage haben und auf der anderen Seite auch eine kostenfreie Abholung für jeden Haushalt.
2: Frau Bank, ganz kurz noch. Viele in Berlin haben, sage ich mal ganz kurz, so ein bisschen die Nase voll von dem Müll, sind selber auf Saubermachmission. Die BSR, habe ich gelesen, unterstützt diese freiwilligen Müllsammler. Wie machen Sie das?
9: Also wir haben schon seit 20 Jahren unser Angebot Kehrenbürger. Das heißt, man kann bei uns eine Clean-up- oder Sauberkeitsaktion anmelden, bekommt dafür von uns Materialien kostenfrei bereitgestellt. Wir holen natürlich auch den gesammelten Müll dann über unsere Logistik ab. Und das freut uns eben auch im Gegensatz zu dem, was Sie zu Recht bemängeln, was die Hörer sicherlich auch bemängeln, dass auf der anderen Seite der Anteil derer, die sich freiwillig engagieren, die sagen, ja, mir reicht es, ich unterstütze die Arbeit auch der BSR, ich mache das als eigene Aktion in meinem eigenen Kiez, im Umfeld meiner Schule, meiner Kita, meines Büros, die wächst kontinuierlich ebenso jedes Jahr. Das heißt, wir sehen eben doch auch, es gibt viele Bürger, denen ihre Stadt nicht egal ist, die ganz klar sagen, nein, ich trage hier meinen Teil dazu bei. Und das ist, glaube ich, das positive Engagement, auf das wir uns gemeinsam auch weiter mehr konzentrieren wollen.
2: Das sagt Frauke Bank, Kommunikationschefin bei der Berliner Stadtreinigung. Und gesprochen habe ich mit ihr über das Müllproblem in der Hauptstadt. Die Bilder von schweren Waldbränden in Europa sind noch ganz frisch. Jetzt kommen ähnliche Bilder aus Kanada. Auch dort kämpfen Einsatzkräfte gegen sehr große Feuer, die sich rasend schnell und völlig unkontrolliert ausbreiten. Die Provinz British Columbia im Westen des Landes beispielsweise hat an diesem Wochenende den Notstand ausgerufen. Über 20.000 Menschen dort mussten sich in Sicherheit bringen. Mehr dazu aus dem ARD-Studio Kanada, Giselle Ucker.
10: Was von ihrem Zuhause noch übrig sein wird, wissen sie nicht. Peter und Nash Clark mussten mit ihrem Baby am Samstag in den frühen Morgenstunden ihre Wohnung verlassen. Das Feuer der Waldbrände kam immer näher. Das ging ziemlich schnell. Wir konnten den Rauch gegen 5.30 Uhr sehen. Er wurde immer dichter und kam immer näher. Wir sahen die Löschflugzeuge und dann auch die Flammen von unserem Zuhause aus. Das ist schon ziemlich verrückt. Peter und Nash leben in Summerland im Südwesten Kanadas, umgeben von Bergen am großen Okanagansee. Mit ihnen zusammen sind etwa 12.000 weitere Bewohner vor den Flammen geflohen. Dutzende wurden mit Hubschraubern gerettet. In ihrer Umgebung waren auch andere Orte in der kanadischen Provinz British Columbia betroffen. Insgesamt mussten sich mehr als 20.000 Menschen retten. In der Region wurde der Notstand ausgerufen.
11: The winds just started to pick up and it hasn't rained.
10: Der Wind wurde immer stärker und es hatte schon ewig nicht geregnet. Der Ort heißt nicht umsonst Summerland. Das ist praktisch eine Wüste. Es ist so trocken da draußen, es überrascht uns nicht.
11: It doesn't surprise us.
10: In rasantem Tempo haben die Feuer sich auf einer Fläche von fast 140 Quadratkilometern ausgebreitet. Viele Betroffene sind etwas mehr als 3 Autostunden von Summerland ins nördlichere Vernon gefahren. Die Hilfsbereitschaft dort ist riesig. Ein Tankstellenmitarbeiter erklärt dem kanadischen Sender CBC, wie er und seine Kollegen die dort Gestrandeten versorgen.
12: We got them gift cards for Superstore.
10: Wir haben ihnen Geschenkkarten für den Supermarkt ausgeteilt und Wasser organisiert. Man musste den Menschen einfach helfen, die teilweise in Tränen in ihren Autos saßen, einfach 100% unterstützen. Wir tun, was wir können.
12: Just 100% supportive and we're doing what we can.
10: Berichtet Robert Bryant, emotional angefasst. Viele Betroffene hätten nicht mal eine Versicherung und vermutlich alles verloren. Und die Waldbrände wüten noch weiter. Hohe Temperaturen und dichter Rauch erschweren die Löscharbeiten. Einsatzkräfte versuchen unermüdlich, Häuser am Rand der Gemeinde Summerland zu schützen. Unterstützung erhalten sie dabei von Kollegen aus dem Ausland, unter anderem Mexiko, Australien und Neuseeland. Ein Teil der Feuerfront hat inzwischen den Okanagan-See erreicht und wurde dadurch verlangsamt. Wie viele Häuser und Gebäude am Ende beschädigt sein werden, ist derzeit nicht absehbar. Auch nicht, wann die Menschen wieder zurück in ihr Zuhause können, erklärt der Bürgermeister von Summerland, Doug Holmes.
13: It's too soon to say. Nobody can say that. The fire is still burning, we know.
10: Es ist noch zu früh zu sagen. Es brennt ja noch. Wenn es unter Kontrolle ist, können wir uns die Infrastruktur angucken und sehen, ob es sicher ist. Wir wissen, dass Stromleitungen ausgefallen sind und das Wasser kontaminiert ist.
13: We know power lines are down. We know the water is contaminated.
10: Die Einwohner von Summerland wurden aufgefordert, bei Freunden oder Familie unterzukommen, da es nicht genug Hotels oder Herbergen gibt. Die kanadische Regierung will außerdem Notunterkünfte für Evakuierte bereitstellen und hat auch noch weitere Hilfen zugesagt.
2: Gisele Lucker war das über die schweren Waldbrände derzeit in Kanada.
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2: Fliegen wird immer teurer, ein Grund dafür die Kosten fürs Kerosin, mehr Kosten, zusätzliche Gebühren und gleichzeitig auch weniger Verbindungen. Was hinter dem Flugticketpreis steckt, warum Airlines nur geringere Margen erzielen und warum Zusatzgebühren für Gepäck- und Sitzplatzreservierungen für sie immer wichtiger werden, ja und weshalb Deutschland im internationalen Luftverkehr zurückfällt, all diesen Fragen ist Angela Göpfert aus der ARD-Finanzredaktion nachgegangen.
14: Für Reisende ist Fliegen spürbar teurer geworden. Und die Lufthansa stellt ihre Kunden bereits auf weiter steigende Ticketpreise ein. Doch bei den Airlines kommt davon längst nicht alles als Gewinn an. Allein Kerosin macht derzeit rund ein Drittel der Betriebskosten aus. Dazu kommen Flugzeuge, Wartung, Personal, Vertrieb sowie zahlreiche Gebühren. Luftfahrtexperte Gerald Wissel von Airborne Consulting.
15: Und dann haben wir eben noch 30% Kosten, die eben momentan in der Diskussion sind. Das sind Flughafenentgelte, Abfertigungsentgelte, Sicherungsentgelte, aber auch die Flugsicherheit.
14: Laut Weltluftfahrtverband IATA liegt die Nettomarge der Airlines in diesem Jahr im Schnitt bei nur 2%. Das sind rund $4,50 je Passagier, halb so viel wie 2025. Umso wichtiger wird das Geschäft jenseits des eigentlichen Tickets mit Gepäck, Sitzplatzreservierungen, bevorzugtem Einsteigen oder Essen an Bord.
15: Bei Ryanair ist das mittlerweile ein Drittel des Umsatzes. Bei Lufthansa steigt es auch. Wenn wir wirklich mal ein paar Jahrzehnte zurückdenken, jetzt bei den klassischen Airlines, dann war das alles inbegriffen in dem Ticket. Das löst man jetzt eben raus, um auch entsprechend zunächst mal augenscheinlich wettbewerbsfähig zu sein.
14: Gleichzeitig bleibt das Flugangebot in Deutschland deutlich hinter Europa zurück. Es erreicht erst 92% des Vor-Corona-Niveaus. Einer der Gründe? Es fehlen energie- und kosteneffiziente Flieger der neuesten Generation. Und solange Maschinen fehlen, fliegen Airlines bevorzugt dort, wo Gebühren niedriger und Erträge höher sind. Verspätete Auslieferungen von Airbus und Boeing verschärfen den Engpass.
15: Aber im Endeffekt, wenn die Flugzeuge wirklich alle mal ausgeliefert sind und nicht nur Ersatzinvestitionen sind, sondern wirklich zusätzliche Steigerung an Kapazitäten, dann werden natürlich auch Ryanair und Co. wieder nach Deutschland kommen.
14: Niedrigere Standortkosten könnten helfen. Doch das allein reicht Wissel nicht.
15: Auch die Airlines müssen gucken, dass sie ein entsprechendes Produkt zu entsprechender Qualität anbieten. Das alles spielt natürlich eine Rolle, um wieder mehr Nachfrage, mehr Passagiere hier in Deutschland zu haben.
14: Damit Deutschland im internationalen Luftverkehr wieder Boden gut macht, braucht es also mehr als niedrigere Gebühren.
2: Aus Frankfurt am Main war das Angela Göpfer zu den Gründen, warum Fluggesellschaften derzeit unter Druck stehen.
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2: Den hat Jürgen Buch.
6: Vorsicht auf der A10 südlicher Berliner Ring Richtung Dreieck Spreeau. Zwischen Rangsdorf und Schönefelder Kreuz steht ein defektes Fahrzeug. In Werder ist die Eisenbahnstraße zwischen dem Kreuzungsbereich unter den Linden Brandenburger Straße und der Chemnitzer Straße für den Kfz-Verkehr bis April 2028 gesperrt. Stadtverkehr Berlin, die B1, B5 Alt-Kaulsdorf ist zwischen Mislowitzer und Dorfstraße wegen Bauarbeiten bis Freitag stadteinwärts gesperrt. Tiergarten, die Potsdamer Straße ist zwischen Pohlstraße und Schöneberger Ufer in beiden Richtungen wegen einer Havarie gesperrt. Rummelsburg, Weidlingstraße in Höhe Sophienstraße ist die Kreuzung wegen eines Feuerwehreinsatzes gesperrt. Mitte, die Kastanienallee ist zwischen Schweter Straße und Färbeliner Straße wegen Gleisbauarbeiten in beiden Richtungen bis Ende des Monats gesperrt. Köpenick, die Bahnhofstraße ist zwischen Elknerplatz und am Bahndamm in beiden Richtungen bis Ende August gesperrt. Mitte, die Habersaatstraße ist zwischen Scharnhorststraße und Schwarzer Weg wegen eines Kraneinsatzes bis voraussichtlich Donnerstag gesperrt. 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
2: 9 Minuten nach 11:30.
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2: Bernhard Kempf hier, guten Tag. Der Grund des Lago Maggiore sieht derzeit aus wie eine Wüste, könnte man denken, denn Italiens zweitgrößter See führt aktuell so wenig Wasser wie seit Jahrzehnten nicht mehr. Grund dafür ist, wie auch andernorts, die extreme Hitze und Trockenheit in Europa. Die Meldungen hat Jürgen Buch.
6: In Westeuropa ist es im Juni und Juli so heiß gewesen wie noch nie vorher in den beiden Monaten, seit die Daten aufgezeichnet werden. Wie der Klimawandeldienst des EU-Programms Copernicus mitgeteilt hat, lag die Durchschnittstemperatur bei 21,62 Grad. Das sind etwa 2,8 Grad mehr als bei dem bisherigen Höchststand vor 4 Jahren. Laut Copernicus waren auch die Temperaturen der Weltmeere, mit Ausnahme der Polargebiete, im Juni und Juli auf einem Höchststand. In die Analysen sind Milliarden Daten von Messungen durch Satelliten, Schiffe, Flugzeuge und Wetterstationen eingeflossen. Der Präsident des Kieler Instituts für Weltwirtschaft, Schularik, hat Verteidigungsminister Pistorius vorgeworfen, falsch zu investieren. Statt für Waffensysteme der Zukunft gebe Pistorius einen Großteil der geplanten 700 Milliarden Euro bis 2030 weiter für Panzer, Fregatten und andere veraltete Technologien aus, kritisierte Schularik in der Süddeutschen Zeitung. Aus dem Hauptstadtstudio Efi Seibert.
16: Schularik fordert ein komplettes Umdenken bei den Investitionen zur Verteidigungsfähigkeit. Er sagt, statt auf mehr Soldaten, mehr bemannte Fahrzeuge und mehr Kasernen müssen wir wo immer möglich auf KI, Robotik, Drohnen und Satellitentechnik setzen. Außerdem schlägt er einen zentralen Koordinator im Kanzleramt vor, der bei der Beschaffung Industrie, Start-ups und Ministerien zusammenbringt. Er hält das Verteidigungsministerium für zu langsam und überfordert mit dieser Aufgabe.
6: Nach dem Fund einer Sprengstoffdrohne am Flughafen Leipzig-Halle soll die Bundespolizei deutlich mehr Einsatzkräfte für die Drohnenabwehr bekommen. Wie die Bild-Zeitung berichtet, soll die Zahl der Mitarbeiter im gemeinsamen Drohnenabwehrzentrum von Bund und Ländern auf 300 verdoppelt werden. Außerdem ist demnach geplant, das Netz der operativen Stützpunkte von 4 auf 8 Standorte zu erhöhen. Der CDU-Außenpolitiker Kiesewetter hat es im rbb24-Inforadio richtig und gut genannt, die Zuständigkeit bei der Bundespolizei zu bündeln. Wichtig sei aber zu regeln, dass die Bundeswehr rasch Amtshilfe leisten könne, wenn weitere Fähigkeiten benötigt würden. Der Zoll soll im Kampf gegen Geldwäsche und organisierte Kriminalität deutlich mehr Befugnisse erhalten. Das sieht ein entsprechendes Gesetz vor, das das Bundeskabinett am Mittwoch beschließen will. Künftig soll der Zoll Vermögenswerte wie teure Autos, Luxusuhren oder Schmuck vorläufig einziehen dürfen, wenn erhebliche Zweifel an ihrer rechtmäßigen Herkunft bestehen. Betroffene müssen anschließend nachweisen, dass sie die Vermögenswerte legal erworben haben. Der Präsident des Zollkriminalamts Igelmann begrüßte die neuen Befugnisse. In Berlin-Charlottenburg ist in der Nacht ein 30-jähriger Mann auf offener Straße erschossen worden. Wie die Polizei mitgeteilt hat, hat sich die Tat kurz vor Mitternacht auf dem Hardenbergplatz vor dem Bahnhof Zoologischer Garten ereignet. Toni Schmidt, RBB 24.
17: Die Spurensicherung der Polizei hat bis in den Morgen hinein den Tatort untersucht. Die Schüsse fielen in der Mitte des Hardenbergplatzes zwischen den Haltestellen der BVG-Busse und den Parkbuchten für Pkw. Ein Streit soll der Schießerei vorausgegangen sein. Die vor Ort eingeleitete Reanimation des Opfers blieb ohne Erfolg. Ob die Polizei Tatbeteiligte festnehmen konnte oder zumindest deren Identität kennt, dazu gibt es noch keine Angaben. Für die frühen Pendler war der Busbereich vor dem Bahnhof Zoo mehrere Stunden gesperrt. Inzwischen halten die Busse hier wieder.
6: Wie viele Schüsse gefallen sind, ist nicht bekannt. Der oder die Täter sind auf der Flucht. Jetzt ermittelt eine Mordkommission. Nur noch jede 10. Person in Deutschland ist aktuell zwischen 15 und 24 Jahre alt. Mit 8,5% ist das ein historisch niedriges Niveau. Wie das Statistische Bundesamt weiter mitteilte, leben die wenigsten jungen Menschen in den ostdeutschen Bundesländern. Dort sind es um die 9%, im bundesweiten Durchschnitt 10%. Am wenigsten junge Menschen leben mit 8,8% in Brandenburg. Berlin liegt mit 10,2% im oberen Mittelfeld. Ohne Eingewanderte und ihre Nachkommen wäre der Anteil junger Menschen in der Gesamtbevölkerung noch niedriger, heißt es weiter. Soweit die Nachrichten. 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Das Wetter. Heute teils Sonne, teils dichte Wolken und von Norden etwas Regen oder einzelne Schauer, auch kurze Gewitter sind möglich. Recht windig bei 24 bis 32 Grad. Aktuell haben wir in Berlin-Kreuzberg 24 und in Marzahn 25 Grad, in Cottbus 26 und in Pritzwalk 23 Grad. Morgen gibt es eine Mischung aus Sonne und meist lockeren Wolken bei maximal 24 Grad. Die Zeit 10.44 Uhr. Und hier ist der RBB 24 Inforadio Verkehrsservice mit einer Gefahrenmeldung. A9 Leipzig Richtung Berlin zwischen Niemeck und Brück befindet sich eine ungesicherte Unfallstelle.
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18: Wenn Medien negativ berichten, dann wehren sich Betroffene schon mal. Immer öfter klagen Prominente, Politiker, auch Unternehmen und Institutionen gegen eine unangenehme Berichterstattung, denn die kann ja auch durchaus Folgen haben. Es gibt aber auch sogenannte Slap-Klagen. Dahinter steckt der Begriff Strategic Lawsuit Against Public Participation, zu Deutsch strategische Klagen gegen öffentliche Beteiligung. Damit beschäftigen wir uns heute im Medienmagazin bei RBB24 Inforadio. Ich bin Theresa Sickert, herzlich willkommen. Mit Slaps versuchen mächtige Akteure, kritische Stimmen zum Schweigen zu bringen. Immer wieder sind Journalistinnen mit rechtlichen Angriffen konfrontiert, die weniger auf tatsächliche Rechtsverletzungen abzielen, sondern bei denen es vielmehr darum geht, kritische Berichterstattung zu verhindern und einzuschüchtern. Jüngstes prominentes Beispiel, die Klagen aus rechten Kreisen im Fall der Korrektivrecherche zum sogenannten Geheimplan gegen Deutschland. Der Vorsitzende des Deutschen Journalistenverbands, Mika Beuster, äußerte sich im Medienmagazin am 25.04. besorgt über die Entwicklungen.
19: Es zeigt eine bedauerliche Entwicklung, nämlich dass gegen journalistische Recherchen immer häufiger versucht wird, mit juristischen Mitteln vorzugehen und dann dort eine juristische Entscheidung herbeigeführt wird. Und wenn man jetzt einzelne Formulierungen angreift, fällt die nicht die ganze Recherche in sich zusammen. Naja, wir müssen aufpassen, dass wir nicht in eine Situation geraten, wo Gerichte am Ende darüber entscheiden, was guter und richtiger Journalismus ist. Deswegen haben wir uns als Deutscher Journalistenverband immer dafür eingesetzt, dass man nicht mit der Drohkulisse einer juristischen Auseinandersetzung Recherchen untergräbt oder gar verhindert. Und in der Gefahr befinden wir uns.
18: Eigentlich sollte eine europäische Richtlinie gegen solche Praktiken schon bis Anfang Mai ins deutsche Recht übertragen worden sein. Aber bislang ist das nicht geschehen. Und nicht nur das, es gibt auch Kritik an dem Entwurf. Viel zu besprechen also. Michael Mayer hat sich mit dem Thema befasst. Was waren oder sind denn weitere Beispiele in Deutschland für solche Slap-Klagen, Michael?
20: Na, in Deutschland gab es vor Jahren mal den Fall der Hohenzollern. Das ging ja auch durch die Medien damals, also die gleich eine ganze Reihe von einschüchternden Verfahren angestrengt hatten gegen Journalisten und Forschende und auch Unterlassungserklärungen haben sie verschickt. Und dabei ging es um die Verwicklung der Familie mit dem Dritten Reich. Und ein anderer aktueller Fall, ein lokaler Fall sozusagen, sind die Planungen zur Bebauung des Gleis-Dreieck-Parks in Berlin. Da hatte der Investor drei Unterlassungserklärungen Entlassungsaufforderungen zugeschickt, zwei gegen eine Bürgerinitiative und eine gegen einen kritischen Blogger.
18: Auf EU-Ebene hat man sich mit diesem Thema schon befasst. Was besagt denn der EU-Entwurf gegen solche Slap-Klagen?
20: Also der EU-Entwurf besagt, dass diese Fälle von missbräuchlichen Klagen nur in den Fällen geregelt werden sollen, in denen es um grenzüberschreitende Themen geht. Also wenn also etwa ein französisches Unternehmen sich diskriminiert sieht und ein deutscher Blogger oder eine Redaktion dazu etwas im Internet veröffentlicht. Und die EU begründet das so, dass sie für nationales Recht nicht zuständig sei. Der Entwurf gibt aber durchaus die Möglichkeit, darüber hinauszugehen. Und nun ist es so, dass der deutsche Entwurf des Gesetzes diesen Umstand akzeptiert und sagt, okay, also er gilt jetzt erstmal nur für internationale Fälle, nicht aber für deutsche Klagen. Und ich habe mal mit Aaron Wallent gesprochen. Er ist Bundestagsabgeordneter der Linkspartei und Mitglied im Rechtsausschuss. Und er sagt, dass seine Partei, übrigens ebenso wie die Grünen, kritisiert, dass der deutsche Entwurf der Richtlinie auch nur auf grenzüberschreitende Fälle anwendbar ist.
0: Wenn man sich aber die Richtlinie genau durchliest, steht da ja schon sehr klar drin, man will mindestens eine Ansprechstelle dazu in den Ländern haben und motivieren die Länder ja trotzdem eigene Regelungen zu finden, weil es inhaltlich ja komplett jeder Logik entbehrt, zu sagen, man akzeptiert, dass Slaps existieren und setzt diese Richtlinie um. Und gleichzeitig sagt man aber, das kann alles nur passieren, wenn da eine Grenzüberschreitung ist.
18: Nun fragt man sich ja, wenn Unternehmen oder Einzelpersonen missbräuchliche Klagen einreichen, werden die dann vor den Gerichten überhaupt akzeptiert? Also von wie vielen Fällen sprechen wir da überhaupt?
20: Also es sind jetzt sicherlich nicht tausende Fälle, aber die Coalition Against Slaps in Europe, kurz CASE, hat sich das Ganze mal angesehen und ist europaweit auf 167 Fälle von missbräuchlichen Klagen gekommen. Und in Deutschland sind es 20 Fälle, also all das bezogen auf das Jahr 2024. Und in 2025 waren es 30 in Deutschland, also eine steigende Tendenz durchaus. Und von diesen sind aber drei Viertel nationale Fälle, die nicht durch den deutschen Gesetzesentwurf abgedeckt werden. Es gibt auch ein Bündnis in Deutschland namens No Slap. Das ist eine Anlaufstelle, die Hilfestellung gibt und Rat, wenn man von einer Slap-Klage betroffen ist. Die arbeiten mit Juristen der Uni Münster zusammen. Und wenn wir jetzt mal wieder auf das Gesetzesvorhaben zurückkommen, also hier ist es so, dass mehrere Organisationen wie Reporter ohne Grenzen das ebenfalls kritisieren, dass man das Gesetz nicht auf nationale Fälle ausweitet. Maximilian Jung ist Advocacy-Referent bei Reporter ohne Grenzen und er sagt, dass man mit dem derzeitigen Entwurf der Bundesregierung unzufrieden sei.
21: Der Regierungsentwurf ist tatsächlich eine minimale Umsetzung und in seiner jetzigen Form hilft der Slap-Betroffenen am Ende nicht so sehr. Und ich finde die Argumentation der Bundesregierung, also der CDU-CSU-Fraktion, ein bisschen merkwürdig. Also ich kann verstehen, dass die CDU-CSU gerne die EU-Richtlinie umsetzen möchte, wie sie im Wortlaut drin steht. Und die EU-Richtlinie besagt eben, ja, es soll sich auf internationale Fälle beschränken. Aber die EU-Kommission hat das genauso umgesetzt, weil sie eben sagt, wir haben gar nicht die Kompetenz, um das innerstaatlich zu regeln. Das müssen dann die Mitgliedstaaten tun. Und genau das würden wir die Bundesregierung auffordern, auch zu tun. Da den Schritt weiterzugehen und sich eben nicht zurückzuziehen.
20: Und im März gab es eine Anhörung im Bundestag, in der mehrere Experten dafür plädierten, den Schutz auszuweiten. Dabei ist auch relevant, dass es im vorgerichtlichen Bereich, also bevor es überhaupt zu einem Prozess kommt, Drohbriefe von Anwaltskanzleien gegeben hat und die werden verschickt. Und das führt dann immer wieder dazu, dass Berichterstattung unterbunden wird, weil die Betroffenen dann Angst haben vor Schadenersatz. Aber bislang gibt es wenig Bereitschaft, in Deutschland über den EU-Entwurf hinauszugehen, auch wenn es nötig wäre. Aber es ist jetzt halt so ein bisschen die Frage, wie das weitergeht.
18: Lass uns für einen Moment mal in die USA schauen. Dort gibt es seit einigen Wochen eine neue Internetseite namens Objection, zu Deutsch Einspruch, finanziert von dem Medienunternehmer Peter Thiel, der ja auch bei uns bekannt ist und einen zweifelhaften Ruf hat. Was hat es denn in dem Zusammenhang mit den Slap-Klagen auf sich?
20: Ja, es ist ganz spannend. Also das Ganze ist so eine Art digitaler Pranger, wo außergerichtlich die Parteien Dokumente hochladen sollen zum entsprechenden Fall und dann beugen sich anschließend ehemalige FBI- und CIA-Agenten über die Dokumente und am Ende entscheidet dann eine KI über das Urteil.
18: Klingt eigentlich wie eine Dystopie, finde ich.
20: Das klingt absolut nach einer Dystopie und das ist, wie so manches aus der Welt der Tech-Unternehmer, also ziemlich wild. Es gibt auch schon einen Werbespot für Objection und da hören wir mal ganz kurz rein.
22: Journalists ruined your reputation. Not with evidence, with a narrative. And when they come for you, there's no way to fight back. Until now. Introducing Objection. The first AI tribunal. Former CIA and FBI agents will investigate.
20: Ja, man merkt schon, also man dreht da das ganz große Rad, wobei die Kosten für so ein digitales Verfahren erstaunlich niedrig sind. Das hatte mich so ein bisschen gewundert. Also $2,000 will Objection dafür haben, was ja im amerikanischen Kontext nicht viel ist. Aber wenn wir jetzt mal auf Deutschland zurückkommen, so einen digitalen Pranger könnte man sich ja theoretisch auch bei uns vorstellen, wenn das jemand finanziert. Und Aaron Wallind von der Linkspartei meint, dass eine Plattform wie Objection jedwedem Rechtsstaatsverständnis widerspricht.
0: Allein schon deswegen, weil es ja bewusst die Idee ist, aus Misstrauen vor den Gerichten, vor der Rechtsprechung, das alles außergerichtlich mit Einschüchterung und im Kernrecht des Stärkeren. Also wenn man dann auch liest, dass es darum geht, dass man irgendwie auch diese Plattform nutzen kann, um bewusst irgendwie hier statusfördernde Posts irgendwie im Internet zu verbreiten, dass wenn man dann wieder recherchiert, drauf kommt, dass das doch irgendwie alles unrechtfertigt ist, was dagegen einen verwendet, also was ein Journalist dann zum Beispiel gegen einen recherchiert hat, ist das einfach Untergrabung des Rechtsstaats. Punkt. Ich warte nur drauf, bis die rechte Seite dieser Gesellschaft auf die Idee kommt, boah, sowas ist toll, sowas wollen wir uns auch.
20: Also man kann zusammenfassend sagen, wenn die deutsche Bundesregierung nicht über den EU-Entwurf hinausgeht, werden sich Journalisten oder Forschende weiterhin mit SLAPP-Klagen auf nationaler Ebene herumschlagen müssen. Und insoweit wäre dann halt auch eine deutsche Plattform ähnlich der von Objection von Peter Thiel hierzulande möglich.
18: Vielen Dank, Michael Mayer. Wir werden das Thema der SLAPs, der gezielten Einschüchterungsklagen gegen Journalistinnen und Journalisten, weiter beobachten. Aber in einem anderen Medienmagazin bei rbb24 Inforadio. Für heute verabschiede ich mich. Ich bin Theresa Sickert. Wir hören uns im Radio und sehen uns im Netz. Machen Sie es gut.
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2: Heruntergekommene Hochhäuser, Müll auf den Straßen und noch dazu viel Kriminalität. Das Viertel Hillbrow in Johannesburg gilt als echtes Problemviertel. Etwa 100.000 Menschen leben hier auf engstem Raum, aber einmal im Jahr, da wandelt sich das Bild. Hillbrow wird dann zur großen Bühne für Straßentheater, Kunst und eine Parade. Südafrika-Korrespondent Stefan Überbach hat das miterlebt.
1: Seit 2016 gibt es die Aktion Hey Hillbrow, let's Lala, lasst uns spielen, auf die Beine gestellt vom Rindybrow Arts Center, gemeinsam mit anderen lokalen Initiativen. Die Idee, junge Menschen sollen sich den Stadtteil spielerisch zurückholen. Gerard Bester leitet das Kunstzentrum und hat die Veranstaltung organisiert. Wir hatten ein zweiwöchiges Ferienprogramm, in dem die Kinder Kostüme und Tänze gestaltet haben. Was es bedeutet, ein Vogel zu sein, der Grenzen überquert und wandert. Und sie haben Lieder geschaffen. Es geht darum, etwas Freude, Farbe und Vergnügen zu bringen. Nach einer Zeit von Gewalt, Einschüchterung und Angst. Und dies ist ein Weg, etwas Freude zurückzubringen.
4: Bring back some joy.
1: Ein Klima der Gewalt, der Einschüchterung und der Angst hat Hillbrow erst vor kurzem tatsächlich erlebt. Das multikulturelle Viertel, in dem Menschen aus vielen Teilen Afrikas leben, war Schauplatz fremdenfeindlicher Proteste, die das gesamte Land wochenlang erschüttert haben. Das Kunstzentrum musste deshalb aus Sicherheitsgründen ein paar Tage lang schließen. Arise, sich erheben, das ist das Motto in diesem Jahr. Dafür steht als Symbol der Vogel mit bunten Federkostümen und Vogelstimmen. Es geht um Vögel und darum, sich in die Lüfte zu erheben, aber auch um Widerstand, um Mut, um ein Kollektiv, das auf die Straßen geht.
4: Courage, it's about the collective taking to the streets.
1: Sinclair arbeitet im Kunstzentrum mit den Kindern aus der Gegend. Die junge Frau weiß, wie hart der Alltag in dem Viertel oft ist und wie wichtig solche Veranstaltungen sind, die einen Moment der Ablenkung und der gemeinsamen Freude bringen.
5: Because even in the rough, there's so much beauty, as you can see.
1: Denn selbst unter schwierigen Umständen gibt es hier so viel Schönheit, wie man heute sehen kann. Diese Veranstaltung ist eine Erinnerung daran, was die Kinder leisten müssen, wenn sie in einem schwierigen Viertel aufwachsen. Deshalb ist eine Veranstaltung wie diese für uns eine wunderbare Gelegenheit, etwas Farbe hineinzubringen und ein wenig von dem sichtbar zu machen, was in Hillbrow immer noch vorhanden ist und weiterlebt.
5: That still lies and exists. In Hillbrow, in a community like Hillbrow.
1: Viele Kinder aus der Nachbarschaft und weit darüber hinaus sind gekommen, um bei diesem bunten, lauten, fröhlichen Moment dabei zu sein.
5: So.
7: beautiful here. Like there's new experiences.
1: Es ist wunderschön hier. Es gibt neue Erfahrungen. Diese Menschen, alles ist neu. Wow, solche Kostüme kenne ich nur aus dem Fernsehen. Heute fühlt es sich so an, als würde alles für mich Wirklichkeit werden. Hey, Hillbro zeigt, wenn hunderte Kinder auf den Straßen unterwegs sind mit Kostümen, Gesang und Theater, dann entsteht ein anderes Bild des berüchtigten Stadtteils.
2: Aus Johannesburg berichtete Stefan Überbach.
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2: Das Wetter für Berlin und Brandenburg, das wollte ich sagen. In Berlin-Marzahn sind es 25 Grad und in Cottbus 26 Grad. Der Montag startet mit viel Sonne, auch ein paar Wolken sind mit dabei. Später können dann auch hier und da Regen und Gewitter dazukommen. 32 Grad, das ist die Höchsttemperatur für heute. Morgen dann eine Mischung aus Sonne, aber es bleibt meist trocken. 24 Grad, die Höchsttemperatur. So, nachdem ich mich jetzt sortiert habe, gebe ich ab an Jürgen Buch.
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6: Vorsicht auf der A20, Kreuz-Uckermark Richtung Rostock. Zwischen Kreuz-Uckermark und Prenzlau Süd liegen Reifenteile auf der rechten Spur. A9 Leipzig Richtung Berlin zwischen Niemeck und Brück befindet sich eine ungesicherte Unfallstelle. A10 westlicher Berliner Ring Richtung Dreieck-Werder zwischen Dreieck-Havelland und Falkensee befindet sich eine ungesicherte Unfallstelle auf der Standspur. In Werder ist die Eisenbahnstraße zwischen dem Kreuzungsbereich unter den Linden-Brandenburger Straße und der Chemnitzer Straße für den Kfz-Verkehr bis April 2028 gesperrt. Stadtverkehr Berlin. Die B1, B5 Alt-Kaulsdorf ist zwischen Mislowitzer und Dorfstraße wegen Bauarbeiten bis Freitag stadteinwärts gesperrt. Starken, Heerstraße. In Höhe am Zeppelinpark sind die Ampeln außer Betrieb. Tiergarten, die Potsdamer Straße ist zwischen Polstraße und Schöneberger Ufer in beiden Richtungen wegen einer Havarie gesperrt.
2: Damit haben wir es 11 Uhr.
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2: Mit Bernhard Kempf. 40 Grad oder noch mehr, ist das jetzt bald normal im Sommer? Das könnte sein, denn im Juni und im Juli wurden mehrere Wetterrekorde gebrochen. Ein Beispiel dafür ist das Dorf Koschen in Brandenburg. Dort gab es im Juni 41,7 Grad Celsius. Die Meldungen hat Jürgen Buch.
6: Westeuropa hat in diesem Jahr den heißesten Juni und Juli seit Beginn der Aufzeichnungen erlebt. Die Durchschnittstemperatur für die beiden Monate lag bei 21,62 Grad und damit über dem bisherigen Rekord aus dem Jahr 2022, wie das EU-Beobachtungsprogramm Copernicus mitgeteilt hat. Europa ist der Kontinent, der sich weltweit am schnellsten erwärmt. Zahlreiche Länder melden Temperaturrekorde. Auch die Ozeane verzeichneten laut Copernicus im Juli 2026 weltweit die höchsten Temperaturen, die jemals in diesem Monat gemessen wurden. Die Bundespolizei soll deutlich mehr Einsatzkräfte für die Drohnenabwehr bekommen. Wie die Bild-Zeitung berichtet, soll die Zahl der Mitarbeiter im gemeinsamen Drohnenabwehrzentrum von Bund und Ländern auf 300 verdoppelt werden. Kerstin Reinsch, RBB 24.
9: Außerdem ist demnach geplant, die Zahl der operativen Stützpunkte von 4 auf 8 Standorte zu erhöhen. Der CDU-Außenpolitiker Kiesewette hat es im RBB 24 Inforadio richtig und gut genannt, die Zuständigkeit bei der Bundespolizei zu bündeln. Wichtig sei aber zu regeln, dass die Bundeswehr rasch Amtshilfe leisten könne, wenn weitere Fähigkeiten benötigt würden. Laut Kiesewetter müsse auch das geübt werden. Letzte Woche Dienstag war auf dem Flughafengelände von Leipzig-Halle eine mit Sprengstoff beladene Drohne entdeckt worden. Innenminister Dobrindt sprach von einem hybriden Anschlagsszenario.
6: Der Präsident des Kieler Instituts für Weltwirtschaft, Schularik, hat Verteidigungsminister Pistorius falsche Investitionen vorgeworfen. Statt gezielt in Waffensysteme der Zukunft zu investieren, gebe Pistorius einen Großteil der geplanten 700 Milliarden Euro bis 2030 weiter für Panzer, Fregatten und andere veraltete Technologien aus, kritisierte Schularik im Gespräch mit der Süddeutschen Zeitung. Er forderte stattdessen, gezielt auf KI, Robotik, Drohnen und Satellitentechnik zu setzen. Außerdem schlug Schularik einen zentralen Koordinator im Kanzleramt vor. Bei einem ukrainischen Drohnenangriff auf die zentralrussische Region Tatarstan sind nach Behördenangaben mindestens 12 Menschen getötet worden. Wie der Bürgermeister der Stadt Nischnjekamsk mitteilte, sind 39 weitere verletzt worden. Er berichtete von einem massiven Angriff mit ukrainischen Drohnen auf Industrieanlagen und zivile Objekte. In der Stadt wurde eine offizielle Trauerzeit ausgerufen. Nach Medienberichten soll auch eine der größten Ölraffinerien in der Stadt angegriffen worden sein. Eine Bestätigung gibt es dafür bislang nicht. Die Ukraine greift zur Abwehr gegen den russischen Angriffskrieg immer wieder Anlagen der russischen Ölindustrie an. Illegale Tricks zur Umgehung des Mindestlohns haben nach Berechnungen des Deutschen Gewerkschaftsbundes einen hohen Milliardenschaden verursacht. Wie der DGB aufzeigte, ist demnach den Beschäftigten, den Sozialkassen und dem Fiskus in den letzten 10 Jahren seit der Einführung ein Schaden in Höhe von 64 Milliarden Euro entstanden. Hauptstadtkorrespondentin Bianca Schwarz.
11: Die Hälfte von diesem Verlust tragen die Arbeitnehmer, weil sie nicht richtig bezahlt wurden. 22 Milliarden Euro Verlust entfielen auf die Sozialkassen, weil an sie zu wenige Beiträge gezahlt wurden. Und 7 Milliarden Euro Einkommenssteuer fehlen dem Staat. So die Berechnung des Deutschen Gewerkschaftsbundes. Kontrolliert wird die Einhaltung des Mindestlohns durch die Finanzkontrolle Schwarzarbeit beim Zoll. Sie hat allein im vergangenen Jahr mehr als 50.000 Ordnungswidrigkeiten registriert.
6: In Oranienburg sind am Morgen wegen eines Bombenfundes mehrere Häuser evakuiert worden. Wie die Stadt mitteilte, mussten mehr als 50 Menschen das betroffene Gebiet verlassen. Bei der Kampfmittelsuche war ein metallischer Gegenstand entdeckt worden. Untersuchungen ergaben, dass es sich um eine Bombe handelt. Laut der Stadtverwaltung wurde ein 100 Meter Sperrkreis eingerichtet. Der Fundort soll jetzt mit einer Splitterschutzwand abgesichert werden. Ziel sei, dass die Bewohner an übermorgen wieder in ihre Häuser zurück können. Die Stadt und der Kampfmittelbeseitigungsdienst beraten, wann die Bombe unschädlich gemacht wird. Soweit die Nachrichten. 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Das Wetter. Heute teils Sonne, teils dichte Wolken und von Norden etwas Regen oder einzelne Schauer. Auch kurze Gewitter sind möglich. Recht windig bei 24 bis 32 Grad. Aktuell haben wir in Berlin-Kreuzberg 24 und in Marzahn 25 Grad, in Cottbus 26 und in Pritzwalk 23 Grad. Morgen gibt es eine Mischung aus Sonne und einigen meist lockeren Wolken, maximal 21 bis 24 Grad. Die Zeit 11.05 Uhr.
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12: Thorsten Frey hat schon so einige Jobs gemacht. Er war Oberbürgermeister von Donaueschingen, CDU-Bundestagsabgeordneter, Kanzleramtschef und jetzt ist er Fraktionsvorsitzender der Union. Thorsten Frey wird größere Baustellen zu bearbeiten haben, unter anderem den Ärger in Teilen der CDU über die Personalpolitik des Kanzlers. Wie sehr wirkt das noch nach? Hauptstadtkorrespondentin Katrin Auer hat mit dem neuen Unionsfraktionsvorsitzenden gesprochen.
13: Vis-à-vis.
23: Herr Frey, vielleicht erinnern Sie sich, eine Journalistenkollegin hat Sie letztes Jahr mal Folgendes gefragt.
24: Was macht Ihnen Spaß an Politik? Wir Außenstehenden fragen uns das immer. Was macht Ihnen Spaß? Ja, schon, ich glaube, oder? Was macht Ihnen Spaß daran?
25: Also mir macht fast alles Spaß.
24: Wirklich?
25: Ja, wirklich. Also ich habe ja auch wirklich einen super Job.
23: So, das war vor gut einem Jahr. Seitdem ist viel passiert. Koalitionskrisen, zuletzt war großer Unmut auch in Ihrer Partei, in der CDU. Macht Ihnen immer noch fast alles Spaß an der Politik?
25: Ja, absolut. Also ich glaube, wir müssen uns immer wieder bewusst werden, auch dann, wenn es vielleicht mal schwieriger ist, dass wir wirklich eine sehr privilegierte Aufgabe haben, dass wir die Gelegenheit haben, die Geschicke unseres Landes an entscheidender Stelle mitzuprägen. Und das ist nicht nur eine große Herausforderung, sondern vor allem auch eine große Ehre und für mich eigentlich auch immer eine große Freude.
23: Dann schauen wir doch als erstes mal auf die vergangenen Wochen. Mitte Juli kam raus, der Unionsfraktionschef Jens Spahn hat in den USA ein Kind bekommen mit Hilfe einer Leihmutter. Daraufhin massive Kritik, dann Rücktritt sparen und etwa 2 Wochen später waren Sie auf einmal Unionsfraktionschef. Wie haben Sie diese 2 Wochen erlebt?
25: Ja, irgendwie ganz skurril, das will ich ganz offen sagen. Ich musste mich dann auch ab und zu kneifen. Noch 2 Wochen zuvor wäre diese Entwicklung ja völlig undenkbar gewesen. Und wir haben uns auf alles Mögliche in der parlamentarischen Sommerpause eingestellt, aber mit Sicherheit nicht auf ein solches Szenario. Und insofern ist es eben einfach ein weiterer Beweis gewesen, dass sich Situationen in der Politik extrem schnell ändern können, dass man darauf dann auch eine zügige Antwort braucht. Und ja, dass sich die Dinge eben verändern und man sich darin in der Veränderung zurechtfinden muss.
23: Die zügige Antwort hatte allerdings auch Unmut, Unbehagen in der CDU rund um diesen Personalumbau, den der Kanzler vorgenommen hat, mit sich gebracht. Die Süddeutsche Zeitung hat damals getitelt CDU, christlich-demokratischer Unmut. Auch wir hier im Hauptstadtstudio haben erstaunlich viele Stimmen damals aus der Union gehört, die sauer waren auf den Kanzler. Wie werden Sie die als Fraktionschef wieder einfangen?
25: Durch ganz praktische Arbeit. Also wir können uns natürlich nicht auf längere Zeit mit Personaldebatten oder Nabelschau befassen, sondern wir haben enorme Probleme bei uns im Land, die gilt's zu lösen. Und dafür braucht es die CDU-CSU-Bundestagsfraktion. Und jetzt muss man umgekehrt, glaube ich, einfach auch sehen, dass auf diese Situation, die Sie beschrieben haben im Juli, ja niemand vorbereitet war, sondern für uns alle kam das überraschend, auch für den Bundeskanzler. Und er musste jetzt innerhalb sehr kurzer Zeit umfassende Entscheidungen treffen. Und das muss man mit in Rechnung stellen, wenn man darüber urteilt.
23: Allerdings hat es zumindest eine Zeit lang nicht so den Eindruck gemacht, als würden das alle mit in Rechnung stellen. Ein Teil der Fraktion war zuletzt doch ganz schön auf Krawall gebürstet. In der Sitzung, auf der Sie gewählt wurden, da gab es eine Aussprache, 15 Wortmeldungen, praktisch alle kritisch. Hat Sie das nicht nachdenklich gemacht?
25: Nein, überhaupt nicht. Das waren offene, ehrliche Wortmeldungen. Die waren auch zu einem Großteil kritisch, das stimmt, aber konstruktiv kritisch. Und wenn es solche Dissonanzen gibt, dann muss man die in einer Fraktion auch ansprechen und dann muss man sie auch offen diskutieren. Genau das haben wir gemacht. Es darf jedenfalls nicht der eigentlichen Sachdebatte im Weg stehen. Und deswegen, glaube ich, war das auch ganz gut, dass wir das im Sommer gleich gemacht haben und deshalb unter ganz anderen Voraussetzungen in den politischen Herbst starten können.
23: Dann

0: der Arbeit in der Fraktion. Und deshalb bin ich da insgesamt sehr zuversichtlich, dass wir da gut miteinander auskommen werden. Eine 12-Stimmen-Mehrheit ist in der Tat nicht viel. Dass das eine Herausforderung sein kann, haben wir in dieser Legislaturperiode auch schon gesehen. Aber umgekehrt diszipliniert eine knappe Mehrheit auch. Jede Kollegin und jeder Kollege weiß, dass es auf genau seine Stimme ankommt. Und das führt am Ende eben auch dazu, dass man im Zweifel kompromissfähiger ist, sich stärker aufeinander zubewegen kann und auch eher kritische Positionen deshalb akzeptiert, weil man weiß, dass man auf die Solidarität umgekehrt auch wieder angewiesen sein wird.
1: Ein letztes Wort vielleicht noch zum Kanzler, dessen Autorität scheint ja auch in der Partei etwas gelitten zu haben. Zum Beispiel ist eine Wortmeldung bekannt geworden von Heiko Strohmann, CDU-Chef in Bremen. Der soll bei einer CDU-Vorstandssitzung dem Kanzler so sinngemäß vorgeworfen haben, er führe die Partei wie ein Unternehmen. Nun war ja das Image der Partei lange, sie stehe immer wie eine Eins geschlossen hinter dem Kanzler. Ist das Vergangenheit?
0: Nein, das ist nicht Vergangenheit und ich war bei dieser Sitzung ja selbst dabei. Heiko Strohmann hat sich in dieser Weise geäußert, das ist richtig, aber ich habe das als konstruktiv kritische Kritik wahrgenommen. Und ich will mal ganz offen sagen, in einer demokratischen Partei muss es auch möglich sein, dass wenn sich jemand an etwas stört, und zwar unabhängig davon, ob es tatsächlich so ist oder nicht, es ist zunächst einmal ein subjektives Befinden. Er muss es dann auch offen äußern können, und zwar ohne, dass dann irgendjemand eingeschnappt ist. Und genau so war es in dieser Sitzung auch. Der Bundeskanzler ist da sehr souverän damit umgegangen. Deswegen, auch wenn es mal kritische Wortmeldungen gibt, ich finde, das ist in Ordnung.
1: Eine Probe aufs Exempel für die Geschlossenheit Ihrer Partei, Ihrer Fraktion könnte nach der Sommerpause das Thema Rente sein. Im Herbst will die Bundesregierung ihr Rentenpaket in den Bundestag bringen. Die 33 Maßnahmen, die die Rentenkommission vorgeschlagen hat, sollen da auf den Tisch kommen. Und eine davon wird gerade massiv angeschossen, nämlich die Abschaffung der sogenannten Rente mit 63. Also die abschlagsfreie Frührente nach 45 Beitragsjahren. Nun haben drei ostdeutsche CDU-Ministerpräsidenten die Diskussion eröffnet. Sie finden es ungerecht wegen der speziellen Situation in Ostdeutschland. Passiert ist das genau einen Tag nach Ihrer Wahl zum Fraktionschef. Wie glücklich waren Sie darüber?
0: Ich bin natürlich nicht glücklich darüber, weil wir uns auf einen Kompromiss verständigt haben, den die Alterssicherungskommission vorgeschlagen hat. Und das ist ein fein austarierter Kompromiss. Und zwar nicht nur zwischen Union und SPD, sondern, was ja noch sehr viel wichtiger ist, es ist eben auch ein Kompromiss zwischen den Generationen. Wir haben bei der Rente ein objektives Problem und wir müssen dafür sorgen, dass es am Ende nicht mit einer einzigen Generation nach Hause geht. Und dieser Kompromiss, der Vorschlag der Alterssicherungskommission nimmt alle in den Blick. Das ist gerecht, das ist vernünftig und deswegen würde ich sagen, auch wenn man mit der ein oder anderen Forderung vielleicht nicht konform geht, ist es ein Wert an sich, dass wir diese, ich will es wirklich so sagen, Jahrhundertreform jetzt über die Rampe schieben. Und das bedeutet nicht weniger, als dass wir die rentenpolitischen Herausforderungen für die nächsten 25 Jahre gelöst haben werden. Und das bedeutet für den Zeitraum, in dem wir mit diesen demografischen Schwierigkeiten zu rechnen haben.
1: Das scheint Ihr Parteifreund Sven Schulze, CDU-Ministerpräsident in Sachsen-Anhalt, am Anfang zumindest ebenso gesehen zu haben. Nach der Vorstellung des Rentenpakets hat er sich erstmal positiv geäußert. Zum Beispiel auf Instagram hat er geschrieben, ich hoffe auf eine schnelle Umsetzung. Und ein paar Wochen später dann dieser Vorstoß gemeinsam mit seinen beiden Kollegen in Sachsen und Thüringen. Verstehen Sie, was Ihre Parteikollegen da geritten hat?
0: Naja, grundsätzlich darf man natürlich immer auch einzelne Punkte herausnehmen und sich überlegen, kann man das anders, kann man das besser machen. Ich finde, das ist legitim und daraus sollte man auch niemandem einen Strick drehen. Auf der anderen Seite bleibt eben das Argument, dass es geradezu typisch für einen solchen Kompromiss ist, dass man jetzt nicht mit allen 33 Punkten gleich einverstanden ist. Das wird wahrscheinlich so gut wie jedem so gehen. Und das Problem ist jetzt, dass wenn jeder auch nur einen einzigen Punkt hat, den er da ändern möchte, aber jeder einen anderen Punkt hat, dann bricht das gesamte Gebäude dennoch in sich zusammen. Und deswegen muss man, glaube ich, sehr, sehr vorsichtig agieren. Das wissen aber auch alle Beteiligten und deswegen bin ich auch zuversichtlich, dass man am Ende eine vernünftige Lösung finden wird.
1: Aber jetzt gerade entsteht schon so ein bisschen der Eindruck, das, was die Bundesregierung vorstellt,

0: geschlägt wird, zerredet, auch aus den eigenen Reihen, oder?
1: Naja, es ist zumindest kein positiver Eindruck, den wir hinterlassen. Das muss man, glaube ich, ganz deutlich sagen. Wir haben einen Vorschlag einer unparteiischen Alterssicherungskommission. Und ich halte es wirklich für einen großen Vorzug, dass sowohl der Bundeskanzler als auch die Bundesarbeits- und Sozialministerin sich hinter diesen Vorschlag gestellt haben. Das darf man, glaube ich, überhaupt nicht geringschätzen, dass wir die Chance haben, jetzt in einem hoffentlich gesamtgesellschaftlichen Kompromiss, die Rente dauerhaft aus der Schieflage wieder in die Senkrechte zu bringen. Das ist eine so große Chance und das darf niemand von uns einfach fahren lassen.
0: Herzlichen Dank für Ihre Zeit, Thorsten Frey.
1: Sehr gerne, Frau Aue.
2: Katrin Aue war das im Gespräch mit dem neuen Vorsitzenden der Unionsfraktion, Thorsten Frey.
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4: Mit Antonia Kurzsalz, guten Tag. Bei den Schwimmeuropameisterschaften in Paris starten heute die Beckenwettkämpfe. Aktuell finden die ersten Vorläufe statt. Bei den Beckenwettkämpfen steht Olympiasieger Lukas Mertens mit der 4x200 Meter Freistilstaffel im Fokus. Isabel Gose startet über 800 Meter und gehört ebenfalls zu den deutschen Medaillenhoffnungen. Florian Wellbrock wird nicht mehr mit dabei sein. Nach 3 Goldmedaillen im Freiwasser wird er nicht an den Beckenwettbewerben teilnehmen. Er reist stattdessen in die USA, um bei den Pan Pacifics bereits die Olympiastrecke für Los Angeles 2028 zu testen. Auch die Leichtathletik-Elite trifft sich zu den Europameisterschaften. Die EM startet heute in Birmingham. 115 deutsche Athletinnen und Athleten vom Deutschen Leichtathletikverband gehen an den Start. Heute gibt es die ersten Wettkämpfe. Yemisi Mabry gehört im Kugelstoßen zu den Favoritinnen auf eine deutsche Medaille. Über 5000 Meter haben die deutschen Athleten trotz der Verletzung von Mohamed Abdillahi noch Medaillenchancen mit Florian Brem und Dominik Lobalu. Sprinterin Gina Lückenkämper ist über 100 Meter nach gesundheitlichen Problemen nur Außenseiterin. Überschattet wird das Turnier vom Fall Owen Ansah. Der deutsche 100-Meter-Rekordhalter soll Anfang Juli einen Dopingtest verweigert haben, weshalb die NADA eine 4-jährige Sperre fordert. Ansah weist den Vorwurf zurück und darf trotz des laufenden Verfahrens bei der EM in Birmingham starten. Und das war das Sportupdate mit Antonia Kurzsalz.
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5: A9 Leipzig Richtung Berlin zwischen Niemeck und Brück befindet sich eine ungesicherte Unfallstelle auf der linken und mittleren Spur. A10 westlicher Berliner Ring Richtung Dreieck Werder zwischen Dreieck Havelland und Falkensee befindet sich eine ungesicherte Unfallstelle auf der Standspur. In Werder ist die Eisenbahnstraße zwischen dem Kreuzungsbereich unter den Linden Brandenburger Straße und der Chemnitzer Straße für den Kfz-Verkehr bis April 2028 gesperrt. Stadtverkehr Berlin. Die B1, B5 Alt-Kalfsdorf ist zwischen Müslowitzer und Dorfstraße wegen Bauarbeiten bis Freitag stadteinwärts gesperrt. Starken Heerstraße in Höhe am Zeppelinpark sind die Ampeln außer Betrieb. Tiergarten, die Potsdamer Straße Richtung Mitte ist zwischen Pohlstraße und Schöneberger Ufer wegen einer Havarie gesperrt. Aktuelles zur S-Bahn. Wegen einer Signalstörung gibt es Verspätungen und Ausfälle bei den Linien S3 und 9. Außerdem fährt die S3 nur zwischen Erkner und Olympiastadion. Der 10-Minuten-Takt besteht nur zwischen Friedrichshagen und Ostbahnhof.
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5: Um 11.19 Uhr mit Jürgen Buch. Der Zoll hat im Kampf gegen Geldwäsche und organisierte Kriminalität deutlich mehr Befugnisse erhalten. Das sieht ein entsprechendes Gesetz vor, das vom Bundeskabinett am Mittwoch beschlossen werden soll. Aus dem Hauptstadtstudio Anne-Kathrin Mellmann.
6: Künftig soll der Zoll Vermögenswerte wie teure Autos, Luxusuhren oder Schmuck vorläufig einziehen dürfen, wenn erhebliche Zweifel an ihrer rechtmäßigen Herkunft bestehen. Finanzminister Lars Klingbeil von der SPD hatte die Pläne mit den Worten beschrieben: Der Porsche und die Rolex sind dann erstmal weg. Betroffene müssen anschließend nachweisen, dass sie die Vermögenswerte legal erworben haben. Der Präsident des Zollkriminalamts, Tino Igelmann, begrüßt die neuen Befugnisse. Damit könne der Zoll die organisierte Kriminalität dort treffen, wo es am meisten wehtue, beim Vermögen. Nach seinen Angaben richtet sich das Instrument vor allem gegen kriminelle Netzwerke und Vermögenswerte von mehr als 100.000 Euro.
5: Westeuropa hat in diesem Jahr den heißesten Juni und Juli seit Beginn der Aufzeichnungen erlebt. Die Durchschnittstemperatur für die beiden Monate lag bei 21,62 Grad und damit über dem bisherigen Rekord aus dem Jahr 2022, wie das EU-Beobachtungsprogramm Copernicus mitgeteilt hat. Europa ist der Kontinent, der sich weltweit am schnellsten erwärmt. Zahlreiche Länder meldeten Temperaturrekorde. Frankreich und Spanien erlebten die schlimmsten Waldbrände seit langem. Auch die Ozeane verzeichneten laut Copernicus im Juli 2026 weltweit die höchsten Temperaturen, die jemals in diesem Monat gemessen wurden. Schon im Juni erreichten die Weltmeere einen Temperaturhöchststand. Nach dem Fund einer Sprengstoffdrohne am Flughafen Leipzig-Halle soll die Bundespolizei deutlich mehr Einsatzkräfte für die Drohnenabwehr bekommen. Wie die Bild-Zeitung berichtet, soll die Zahl der Mitarbeiter im gemeinsamen Drohnenabwehrzentrum von Bund und Ländern auf 300 verdoppelt werden. Außerdem ist demnach geplant, das Netz der operativen Stützpunkte von 4 auf 8 Standorte zu erhöhen. Der CDU-Außenpolitiker Kiesewetter hat es im rbb24-Inforadio richtig und gut genannt, die Zuständigkeit bei der Bundespolizei zu bündeln.
7: Es wird dann natürlich auch darum gehen, unsere Flughäfen insgesamt zu schützen. Es geht auch um Hafeninfrastruktur, überall dort, wo kritische Einrichtungen sind, sicherheitskritische Einrichtungen. Wichtig ist aber, dass die Zusammenarbeit so geregelt ist, wenn weitere Fähigkeiten benötigt werden, dass die Bundeswehr rasch Amtshilfe leisten kann. Das muss man dann auch üben. Aber grundsätzlich ist die Entscheidung richtig.
5: Der CDU-Bundestagsabgeordnete Roderich Kiesewetter. Der Präsident des Kieler Instituts für Weltwirtschaft, Schularik, hat Verteidigungsminister Pistorius falsche Investitionen vorgeworfen. Statt gezielt in Waffensysteme der Zukunft zu investieren, gebe Pistorius einen Großteil der geplanten 700 Milliarden Euro bis 2030 weiter für Panzer, Fregatten und andere veraltete Technologien aus, kritisierte Schularik im Gespräch mit der Süddeutschen Zeitung. Er forderte stattdessen, gezielt auf KI, Robotik, Drohnen und Satellitentechnik zu setzen. Außerdem schlug Schularik einen zentralen Koordinator im Kanzleramt vor. Dessen Aufgabe müsse sein, für die Beschaffung der Technik Industrie, Start-ups und Ministerien zusammenzubringen. Nach den tödlichen Schüssen auf einen Mann am Berliner Bahnhof Zoo fahndet die Polizei nach einem Tatverdächtigen. Der Schütze habe sich mit einem Fahrzeug vom Tatort entfernt, teilten Polizei und Staatsanwaltschaft mit. Demnach waren auf dem Hardenbergplatz kurz vor Mitternacht mehrere Personen in Streit geraten. Aus der Gruppe heraus soll eine Person dann auf einen 30-Jährigen geschossen haben. Er starb trotz Reanimierungsmaßnahmen noch vor Ort. Eine Mordkommission ermittelt jetzt wegen eines Tötungsdelikts. Die Hintergründe sind noch unklar. Der Handelsverband Deutschland und die Gewerkschaft der Polizei fordern, konsequenter gegen Ladendiebstahl vorzugehen. In einem gemeinsamen Positionspapier sprechen sie sich unter anderem für offene Videoüberwachung und eine bessere Ausstattung der Polizei aus. Schwerpunktanwaltschaften sollen sich um die Ermittlungen bei gewerbs- oder bandenmäßigem Diebstahl kümmern. Bei solchen Fällen richteten schon einzelne Täter hohen Schaden an. Durch Ladendiebstahl verliert der Einzelhandel den Angaben zufolge jedes Jahr rund 3 Milliarden Euro. 2026 sei ein Höchstwert erreicht worden. Soweit die Nachrichten. 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Das Wetter. Heute teils Sonne, teils dichte Wolken und von Norden her etwas Regen oder einzelne Schauer, auch kurze Gewitter sind möglich. Recht windig bei 24 bis 32 Grad. Aktuell haben wir in Berlin-Kreuzberg 24 und in Marzahn 25 Grad. In Cottbus 26 und in Pritzwalk 23 Grad. Morgen gibt es eine Mischung aus Sonne und einigen meist lockeren Wolken. Es werden maximal 21 bis 24 Grad erreicht. Die Zeit 11.24 Uhr. 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Vorsicht auf der A24 Berlin Richtung Hamburg. Zwischen Neuruppin und Herzsprung steht ein defekter PKW auf der rechten Spur.
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8: Zwischen alten Zwängen und modernem Optimierungsdruck. Wer bestimmt, was schön ist? Ob Einschnüren ins Korsett, wie einst in Europa, oder Binden der Füße, wie einst in China. Diese Körperpraktiken, geübt an Frauen, gelten heute als antiquiert, höchstens noch praktiziert von oder für Fetischisten. Drastische Diäten und Schönheitsoperationen, Injektionen mit Botox und Filler dagegen sind so normal, dass sie kaum noch der Rede wert sind. Anlass für ein Gespräch über Körperpraktiken und Schönheitsnormen mit der Kulturwissenschaftlerin Evke Wolfes. 2023 hat sie sich bereits als Co-Kuratorin der Ausstellung Unbinding Bodies, Lotusschuhe und Korsett mit der Frage befasst, wie sich gesellschaftliche Machtverhältnisse in den Körper einschreiben. Jetzt hat sie ein Buch dazu veröffentlicht, Eingeschnürt, wie der weibliche Körper in Form gebracht wurde. Guten Tag, Frau Wolfes.
9: Hallo, guten Tag.
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8: Frau Wolfes, was war denn der Moment, in dem aus der Ausstellung ein Buch wurde?
9: Also tatsächlich ist die Programmleiterin Sachbuch meines Verlages zur Eröffnung gekommen von der Ausstellung und sagte zu mir, super Thema, mach ein Buch draus. Und man muss ja in der Ausstellung immer die Texte kürzen. Und wir hatten natürlich sehr viel mehr recherchiert und fand das eine ganz tolle Gelegenheit, eben diese ganzen Geschichten nochmal aufschreiben zu können.
8: Sowohl in der Ausstellung als auch in dem Buch nehmen Sie sich das Korsett vor und das Füße binden in China. Was verbindet denn diese beiden Körperpraktiken?
9: Also einmal sind es natürlich Praktiken, die den weiblichen Körper in seiner Mobilität behindern. Der weibliche Körper wird gebunden, eingeschnürt, in Form gebracht. Und beide Praktiken fingen sozusagen an in der Elite. Also in Europa im Adel, in China eben auch am Hof, um zu zeigen, die Frauen müssen nicht körperlich arbeiten. Oder das ist zumindest ein Aspekt, um sich abzusetzen eben. Das ist immer ein Statussymbol, ein Symbol von Macht, ein Symbol von Reichtum, wo der weibliche Körper als Symbol für den Reichtum der Familie oder des Ehemanns genommen wird oder die Machtposition.
8: Sind das die einzigen Aspekte?
9: Na, es kommen noch mehr dazu. Also dieser Status ist natürlich etwas, was begehrenswert ist in dem Moment. Und so ist es in beiden Gesellschaften so, dass über die Jahrhunderte hinweg das Ganze wie in einem Trickle-Down-Effekt sich in der gesamten Gesellschaft verbreitet. Gerade im 19. Jahrhundert. Und das fanden wir sehr spannend. Dann gleichzeitig eben die Versuche auf beiden Seiten das Ganze abzuschaffen. Die Emanzipationsbewegungen, die auch gleichzeitig stattfinden. Außerdem stehen beide Praktiken oder sagen wir mal, es wird dann so zu so einem Selbstläufer und beide Praktiken stehen dann inzwischen für weibliche Identität und auch für Anstand. Und jeweils werden die Praktiken aus der Sicht der anderen Gesellschaft als absurd, schräg, erotisch angesehen, was in der eigenen Gesellschaft gar nicht so ist. Und deswegen war uns dieser wechselseitige Blick, der war für uns sehr interessant.
8: Was unterscheidet denn diese beiden Praktiken?
9: Na, der Schmerz auf jeden Fall. Da ist natürlich die Gefahr der Verharmlosung, das Korsett mit den Füßen zu verbinden oder zu vergleichen, weil das ist tatsächlich einfach Mädchen ab dem Alter von 6 Jahren angetan worden. Die konnten sich nicht frei dafür entscheiden. Beim Korsett ist das auch so. Also es wird auch Kinder werden eingeschnürt sozusagen, weil man denkt, ohne Hilfe können sie nicht gerade wachsen. Aber so wie das Korsett meistens getragen wurde, ist es in späterem Alter angelegt worden. Und im Grunde kann man es wieder ablegen, wenn man möchte. Und der Körper ist nicht ganz so nachhaltig geschädigt. Aber die Füße lassen sich auf gar keinen Fall wieder in die vorherige Form modellieren sozusagen. Die bleiben einfach in dieser Form, in der sie gebunden worden sind.
8: Beides Praktiken, die drastisch bis schmerzhaft bis verkrüppelnd sind und die an Frauen praktiziert wurden. Wer hat denn diese Praktiken durchgesetzt?
9: Ja, das ist kompliziert, sehr, sehr vielschichtig sozusagen. Also wenn man jetzt davon ausgeht, am Anfang geht es jetzt darum, den Männern zu gefallen oder den von der männlichen, von Männern dominierten Gesellschaft zu gefallen, wird es dann zu einer Art Praxis, die von Frauen weitergegeben wird und vor allen Dingen von der älteren Generation als Tradition durchgesetzt wird. Also ich möchte trotzdem dazu sagen, dass es ganz wichtig ist, dass diese Praktiken nur in einer sehr misogynen Gesellschaft überhaupt so in dem Maße entstehen können. Weil das geht natürlich nur in einer Gesellschaft, in der Frauen gar nicht selbstbestimmt und frei leben können und auch nicht finanziell unabhängig. Also es war auf der einen Seite natürlich eine Praxis, die den Kindern in dem Moment aufgezwungen wurde. Aber dann war es doch so, dass die gebundenen Füße als Statussymbol die Position des Mädchens und der späteren Frau ihr Spielraum gegeben hat sozusagen. Also es hat ihre Position innerhalb der Familie, in die sie hineingeheiratet hat, verbessert.
11: Indem sie sich angepasst hat an die sozialen Normen.
9: Auf jeden Fall, ja. Mhm. Aber auch indem sie besonders schöne Schuhe hergestellt hat und die besonders bestickt worden sind. Freundinnen haben sich untereinander Schuhe geschenkt. Also es war auch ein Mittel, sich selbst auszudrücken.
11: Heute sind es ja nicht mehr Korsett und Füße binden, sondern es gibt Botox, es gibt Filler, Schönheitsoperationen, zu denen Frauen greifen, manchmal auch sehr drastische Operationen dabei. Fragt man Frauen, die sich sichtbar heute selbst optimieren, nach den Gründen dafür, dann heißt es oft, ich mache das für mich, ich mache das nicht für andere. Halten Sie das für überzeugend?
9: Nee. Aber es ist natürlich wahnsinnig schwierig, da die Grenze zu ziehen oder rauszufinden, was ist wirklich für mich und was mache ich, weil ich das Gefühl habe, ich habe eine bessere Position in der Gesellschaft, wenn ich das mache. Das ist gar nicht einfach zu herauszufinden. Und ich verstehe auch jeden, der das oder jede, die das macht, weil der Druck irgendwie zu stark ist. Und es kann ja auch ein Gefühl von Selbstermächtigung tatsächlich sein, seinen Körper so zu gestalten, wie man es gerne möchte. Aber man sollte es ein bisschen hinterfragen.
11: Wenn der weibliche Körper im Grunde nie so richtig Privatsache war und ist, wie steht's denn dann eigentlich mit männlichen Körpern? Die scheinen ja gerade heute auch unter dem Druck zu stehen, in Form gebracht zu werden. Ist das neu?
9: Ich würde sagen, dass es stärker ist als früher. Also das kann man jetzt auch wieder nicht so sagen. Der adelige Körper zum Beispiel, das war egal, ob es der weibliche oder männliche war, der wurde sozusagen als Gesamtkunstwerk gesehen. Der musste genauso in Form gebracht werden. Der wurde ausstaffiert. Da wurde sehr viel mehr mit Ausstopfen gearbeitet sozusagen.
11: An welchen Stellen?
9: Zum Beispiel waren eine Zeit lang kräftige Waden in Mode und dann ist da gepolstert worden oder so. Oder es gab einen sogenannten Penisköcher, der eben wie so ein Beschützerding, aber die wurden immer größer und verzierter. Also wirklich lustige Auswüchse sozusagen. Und mit Aufkommen der bürgerlichen Gesellschaft, die natürlich sich auch inszeniert haben als schlicht und ernsthaft und moralisch die Besseren gegen diesen exaltierten, bunten Adel, ist es für den Mann eigentlich im Bürgertum dann gar nicht mehr möglich. Da gibt es dann einfach diesen in gedeckten Farben, diesen Dreiteiler, diesen Anzug und außer man ist jetzt Dandy und Paradiesvogel, aber für sozusagen den genormten bürgerlichen Mann gibt es da gar keinen Spielraum mehr. Und dieser Blick auf den männlichen Körper jetzt in der letzten Zeit, gut, den gibt es natürlich auch immer wieder. Ab 1900 gibt es das Phänomen des Bodybuilding und des muskulösen männlichen Körpers. Das hat mit der Geschichte des Sports in England auch zu tun und auch mit dem Militär. Aber man hat im Moment schon das Gefühl, dass das sehr viel stärker wird, gerade bei den jungen Männern heutzutage. Aber das liegt natürlich auch wieder an der Präsenz in Social Media.
11: Frau Ulfes, Ihr letztes Kapitel heißt Aufbinden. Was würde denn ein entspannterer Umgang mit dem Körper heute bedeuten?
9: Also einerseits die Selbstliebe, also der nachsichtige Umgang mit dem eigenen Körper. Vor allem die Bewertung versuchen wegzulassen. Das ist, glaube ich, nicht einfach, weil wir haben es einfach internalisiert. Aber die Bewertung erstens der anderen Körper und zweitens des eigenen Körpers. Und dann also versuchen, nicht auf dieses ständige Vergleichen hereinzufallen. Und das könnte ich mir auch vorstellen, dass es durch Social Media verschärft wurde, weil es dort ja auch eine Selfie-Kultur gibt, die von einem fordert, dass man ständig Selfies postet. Die werden dann natürlich ständig gefiltert und digital bearbeitet. Und obwohl man es selber macht, weiß man eigentlich, vergisst man sozusagen, dass die anderen auch alle gefiltert und digital bearbeitet sind und hat dann das ständige Gefühl, so ich muss mich mit den anderen vergleichen, ich muss auch so aussehen wie die anderen.
11: Eine Normierung, zu der man selber beiträgt. Frau Ulfes, hat sich eigentlich durch Ihre Forschung Ihr Bild auf den weiblichen Körper verändert?
9: Mir ist sozusagen aufgegangen, dass ich selbst in einer Peergroup aufgewachsen bin oder als Jugendliche in einer Peergroup war, die linksorientiert war und deswegen Make-up total verteufelt hat. Also es war wirklich, es war wie, ja, man unterwirft sich dem Patriarchat, wenn man das macht. Und das habe ich so sehr verinnerlicht, dass ich, wenn ich Lippenstift trage, das wirklich nur zu Anlässen, besonderen Anlässen mache oder Schmuck oder mich schick mache. Wobei ich gemerkt habe, dass ich, wenn mir Frauen im Alltag begegnen, die sich elegant kleiden und toll aussehen und einen knallroten Lippenstift haben, dann freue ich mich total, die zu sehen. Aber mir selber erlaube ich das gar nicht. Ich habe ständig Angst, irgendwie overdressed zu sein. Das hängt natürlich auch am protestantischen Umfeld, in dem ich aufgewachsen bin. Aber das fand ich schon mal sehr erhellend. Und es heißt nicht, dass ich das jetzt direkt in die Realität, also dass ich das jetzt umsetzen könnte, aber ich arbeite daran.
11: Waren Sie denn, und das jetzt zum Schluss, waren Sie selbst denn schon mal versucht, Ihren Körper drastisch an Schönheitsnormen anzupassen?
9: Nee.
11: Herzlichen Glückwunsch dazu.
9: Danke.
11: Und vielen Dank für dieses Gespräch.
9: Dankeschön.
11: Wie der weibliche Körper in Form gebracht wurde, darum geht es auch in Evke Rulfes neuem Buch Eingeschnürt, wie der weibliche Körper in Form gebracht wurde. Das Gespräch führte Sabina Mattei.
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12: mit Jonas Pospesch. Illegale Tricks zur Umgehung des Mindestlohns haben Beschäftigte, Sozialkassen und den Fiskus nach Berechnungen des Deutschen Gewerkschaftsbunds DGB binnen 10 Jahren bis zu 64 Milliarden Euro gekostet. Laut DGB sind seit der Einführung des Mindestlohns 2015 jährlich rund 2 Millionen Menschen von Mindestlohnbetrug betroffen. Zum Beispiel, weil Arbeitszeiten nicht voll bezahlt werden. Die Bundesvereinigung der Deutschen Arbeitgeberverbände bezweifelt die Berechnungsgrundlage, betont aber, Verstöße seien nicht akzeptabel. Die gestiegenen Preise als Folge des Iran-Kriegs belasten vor allem einkommensschwache Haushalte. Das geht aus einer Studie des Münchner IFO-Instituts hervor. Demnach hat das ärmste Zehntel der deutschen Haushalte im Schnitt knapp 2,9% des verfügbaren Einkommens verloren. Das oberste Zehntel nur 0,65%. Auch Rentner sind besonders stark von den steigenden Preisen betroffen, weil sie einen größeren Teil ihres Einkommens für Heiz- und Energiekosten ausgeben. In Deutschland gibt es immer mehr E-Scooter, allerdings vor allem private. Leihscooter werden dagegen weniger, das zeigen Daten des Versicherungsverbands GDV. Demnach waren im Jahr 2025 in Deutschland fast 1,7 Millionen E-Scooter versichert, davon rund 300.000 von Verleihdiensten. Parallel zur Zahl der E-Scooter steigt auch die Zahl der Unfälle mit den Fahrzeugen. Laut Statistischem Bundesamt kam es im letzten Jahr zu rund 16.500 E-Scooter-Unfällen mit Verletzten. Soweit das Wirtschaftsupdate mit Jonas Pospesch.
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5: A9, Leipzig Richtung Berlin. Zwischen Niemeck und Brück befindet sich eine ungesicherte Unfallstelle auf der linken und mittleren Spur. A10 westlicher Berliner Ring Richtung Dreieck Werder. Zwischen Dreieck Havelland und Falkensee befindet sich eine ungesicherte Unfallstelle auf der Standspur. A11 Berlin Richtung Stettin. Zwischen Finowfurt und Werbelin ist die Autobahn nach einem Unfall gesperrt. Letzte freie Ausfahrt ist Lanke. Vorsicht auf der A24 Berlin Richtung Hamburg. Zwischen Neuruppin und Herzsprung steht ein defekter PKW auf der rechten Spur. In Werder ist die Eisenbahnstraße zwischen dem Kreuzungsbereich unter den Linden Brandenburger Straße und der Chemnitzer Straße für den Kfz-Verkehr bis April 2028 gesperrt. Stadtverkehr Berlin, aktuelles zur S-Bahn, Wegen einer Signalstörung gibt es Verspätungen und Ausfälle bei den Linien S3 und 9. Außerdem fährt die S3 nur zwischen Erkner und Olympiastadion. Der 10-Minuten-Takt besteht nur zwischen Friedrichshagen und Ostbahnhof.
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5: Um 11.40 Uhr mit Jürgen Buch. Der Zoll soll im Kampf gegen Geldwäsche und organisierte Kriminalität deutlich mehr Befugnisse erhalten. Das sieht ein entsprechendes Gesetz vor, das das Bundeskabinett am Mittwoch beschließen will. Künftig soll der Zoll Vermögenswerte wie teure Autos, Luxusuhren oder Schmuck vorläufig einziehen dürfen, wenn erhebliche Zweifel an ihrer rechtmäßigen Herkunft bestehen. Betroffene müssen anschließend nachweisen, dass sie die Vermögenswerte legal erworben haben. Der Präsident des Zollkriminalamts Igelmann begrüßte die neuen Befugnisse. Sie richten sich nach seinen Angaben vor allem gegen kriminelle Netzwerke und Vermögenswerte von mehr als 100.000 Euro. Der Präsident des Kieler Instituts für Weltwirtschaft Schularik hat Verteidigungsminister Pistorius vorgeworfen, falsch zu investieren. Statt für Waffensysteme der Zukunft gebe Pistorius einen Großteil der geplanten 700 Milliarden Euro bis 2030 weiter für Panzer, Fregatten und andere veraltete Technologien aus, kritisierte Schularik in der Süddeutschen Zeitung. Aus dem Hauptstadtstudio Efi Seibert.
15: Schularik fordert ein komplettes Umdenken bei den Investitionen zur Verteidigungsfähigkeit. Er sagt, statt auf mehr Soldaten, mehr bemannte Fahrzeuge und mehr Kasernen müssen wir wo immer möglich auf KI, Robotik, Drohnen und Satellitentechnik setzen. Außerdem schlägt er einen zentralen Koordinator im Kanzleramt vor, der bei der Beschaffung Industrie, Start-ups und Ministerien zusammenbringt. Er hält das Verteidigungsministerium für zu langsam und überfordert mit dieser Aufgabe.
5: Westeuropa hat in diesem Jahr den heißesten Juni und Juli seit Beginn der Aufzeichnungen erlebt. Die Durchschnittstemperatur für die beiden Monate lag bei 21,62 Grad und damit über dem bisherigen Rekord aus dem Jahr 2022, wie das EU-Beobachtungsprogramm Copernicus mitgeteilt hat. Europa ist der Kontinent, der sich weltweit am schnellsten erwärmt. Zahlreiche Länder meldeten Temperaturrekorde. Auch die Ozeane verzeichneten laut Copernicus im Juli 2026 weltweit die höchsten Temperaturen, die jemals in diesem Monat gemessen wurden. Nach den tödlichen Schüssen auf einen Mann am Berliner Bahnhof Zoo fahndet die Polizei nach einem Tatverdächtigen. Der Schütze habe sich mit einem Fahrzeug vom Tatort entfernt, teilten Polizei und Staatsanwaltschaft mit. Katharina Trümper, RBB 24.
16: Kurz vor Mitternacht waren auf dem Platz vor dem Bahnhof mehrere Personen in Streit geraten. Aus der Gruppe heraus soll dann eine Person auf einen 30-Jährigen geschossen haben. Dieser starb trotz Reanimationsmaßnahmen noch vor Ort. Die Gewerkschaft der Polizei forderte angesichts der erneuten Schüsse auf Berlins Straßen mehr digitale Befugnisse für die Polizei. Auch der Datenschutz müsse überdacht werden, erklärte der Landesvorsitzende W. Bereits gestern hatte es Schüsse in Hellersdorf gegeben, auf einen Friseursalon und eine Diskothek. Am Freitagabend war ein 22-Jähriger vor einem Café in Kreuzberg angeschossen worden.
5: Der Tropensturm Dolphin hat mit heftigem Regen und starken Windböen die chinesische Ostküste und die Millionenstadt Shanghai weitgehend lahmgelegt. Der Verkehr auf 4 U-Bahn-Linien in Shanghai wurde vollständig eingestellt. Weitere verkehrten nur auf verkürzten Strecken, wie die städtischen Verkehrsbehörden mitteilten. Auch der Flugverkehr war beeinträchtigt. Laut Betreibern wurden knapp 40% der Flüge gestrichen. Außerdem wurden sämtliche innerstädtischen Fähren und Ausflugsfähren auf den Flüssen gestoppt. Dolphin war gestern zunächst als starker Taifun in der ostchinesischen Provinz Zhejiang an Land getroffen. Er hinterließ umgestürzte Bäume, Baustellen wurden beschädigt und Straßen überflutet. In Oranienburg sind am Morgen wegen eines Bombenfundes mehrere Häuser evakuiert worden. Wie die Stadt mitteilte, mussten mehr als 50 Menschen das betroffene Gebiet verlassen. Bei der Kampfmittelsuche war ein metallischer Gegenstand entdeckt worden. Untersuchungen ergaben, dass es sich um eine Bombe handelt. Laut der Stadtverwaltung wurde ein 100 Meter Sperrkreis eingerichtet. Der Fundort soll jetzt mit einer Splitterschutzwand abgesichert werden. Ziel sei, dass die Bewohner übermorgen wieder in ihre Häuser zurück können. Die Stadt und der Kampfmittelbeseitigungsdienst beraten, wann die Bombe unschädlich gemacht wird. Soweit die Nachrichten. 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Das Wetter. Heute teils Sonne, teils dichte Wolken und von Norden etwas Regen oder einzelne Schauer, auch kurze Gewitter sind möglich. Es ist recht windig bei 24 bis 32 Grad. Aktuell haben wir in Berlin-Adlershof 26 und in Steglitz 28 Grad, in Ruhland 30 und in Perleberg 26 Grad. Morgen gibt es eine Mischung aus Sonne und einigen meist lockeren Wolken. Es werden maximal 21 bis 24 Grad erreicht. Die Zeit 11.45 Uhr.
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2: Weiter geht's mit Bernhard Kempf im Studio. Guten Morgen. Ja, knapp 6 Wochen sind es noch, dann wird hier in Berlin gewählt. Die ersten Duelle mit den Spitzenkandidaten im RBB-Fernsehen, die hat's schon gegeben. Und seit Anfang letzter Woche unübersehbar hängt die ganze Stadt voll mit Wahlplakaten. Heute nun folgt der nächste große Schritt. Die Bezirke schicken die Wahlbenachrichtigungen raus. Und wer ganz früh dran war und die Briefwahl beantragt hat, der bekommt auch schon die Briefwahlunterlagen zugeschickt. Dabei gibt es in diesem Jahr ein paar Neuerungen. Damit haben wir uns heute Morgen hier im Programm beschäftigt. Neu ist beispielsweise, dass 16-Jährige mitwählen dürfen bei der Abgeordnetenhauswahl. Und auch die Stimmzettel, die sehen diesmal anders aus. Was sich da genau verändert und warum, erklärt RBB24-Landespolitikreporter Sebastian Schöbel.
17: Alles nach dem Credo, Berlin wählt jetzt wirklich ganz besonders ordentlich und diszipliniert und effektiv, wird es bei dieser Wahl zum Abgeordnetenhaus statt bisher 2 Stimmzetteln, jeweils für die erste und zweite Stimme war das ja früher so, nur noch 1 Stimmzettel geben. Da ist dann alles drauf. Das ist ähnlich wie auch bei der Bundestagswahl. Und das soll übersichtlicher sein, soll den Wählerinnen und Wählern helfen, ihre Stimmen leichter abzugeben. Vor allem aber soll es dann den Helfern, die im Hintergrund diese Stimme ja irgendwann mal zählen müssen, leichter machen, schneller da durchzukommen und dass es da weniger Verwechslungen und Probleme gibt. Wir erinnern uns alle noch, 2021 ist ja einiges schiefgegangen. Das hatte auch was damit zu tun, dass da wirklich einfach jede Menge Stimmzettel unterwegs gewesen sind. Das ist also jetzt ein Learning sozusagen aus dieser verpatzten Wahl 2021.
2: Ja, und Neues gibt es auch bei der Briefwahl.
17: Erstmals kann man die Briefwahl auch online beantragen und achten Sie mal, wenn Sie jetzt die Wahlbenachrichtigung kriegen, da ist so ein QR-Code drauf. Wenn Sie den zum Beispiel mit dem Handy einscannen, dann verbirgt sich dahinter ein Link zu der entsprechenden Webseite. Der Landeswahlleiter rechnet tatsächlich damit, dass bis zu 45% der Wählenden tatsächlich dann auch Briefwähler sein werden. Werden wir mal schauen, ob das wirklich so aufgeht. Und ganz viel Neues auch hinter den Kulissen am Ablauf wurde gefeilt. Gerade für die Wahlhelfer wurde vieles neu organisiert, damit sie es einfach einfacher haben am Wahltag.
2: Ja, und dann gibt es aber noch neue Herausforderungen bei dieser Wahl, denn der Landeswahlleiter Brüchler fürchtet, dass Desinformationskampagnen diese Wahl beeinflussen könnten. Dazu nochmal Sebastian Schöbel.
17: Das sieht man jetzt leider auch schon ganz konkret, weil ja schon seit einigen Wochen eine Kampagne durch die sozialen Medien, vor allem bei TikTok, tobt. Da werden mit Fake-Videos, Fake-Nachrichten, auch mit dem Label von bekannten Medienhäusern, unter anderem auch zum Beispiel der ARD, verbreitet, in denen falsche Informationen verbreitet werden über die Spitzenkandidaten bei der Wahl. Was auffällt ist, dass laut Sicherheitskreisen 2 Parteien davon nicht betroffen sind, nämlich die AfD und das BSW. Da wird jetzt gegen vorgegangen. Auch in Berlin wollte man sich oder will man sich mit einem Konzept gegen solche Fake News auf sozialen Medien vor der Wahl schützen. Ehrlich gesagt habe ich davon bisher noch nicht viel gesehen und diese jetzt jüngste Aktion zeigt auch dann, wie machtlos die Sicherheitskreise da teilweise dann auch einfach sind.
2: Soweit Informationen und Einschätzungen von Sebastian Schöbel aus unserer landespolitischen Redaktion. Ja, und unter anderem über den Einfluss von bewusst gestreuten Falschmeldungen auf die Berlin-Wahl hat meine Kollegin Angela Ulrich heute früh mit Thorsten Faas gesprochen. Der ist Politikwissenschaftler an der FU Berlin, gerade eben aus Toronto wieder zurückgekehrt, wo er 1 Jahr lang geforscht hat. Zuerst ging es deswegen auch um die Frage, wie sich denn der Wahlkampf eigentlich in den USA und Kanada vom deutschen Wahlkampf unterscheidet.
18: Ja, gerade wenn man es mit den USA vergleicht, natürlich ist dort die Summe an Geld, die in einen Wahlkampf investiert wird, um ein wirklich Vielfaches höher, als das hierzulande der Fall ist. Kanada liegt da wahrscheinlich eher in der Mitte. Und sie haben natürlich ein anderes Wahlsystem. Der einzige Weg, in das Parlament zu kommen, ist, einen Wahlkreis zu gewinnen, Während wir hier ein Verhältniswahl mit Listen haben und das verändert den Wahlkampf natürlich auch. Er ist mitunter lokaler auf die Lokalpolitikerinnen, die vor Ort Kandidierenden konzentriert. Also das funktioniert mitunter schon sehr anders, als wir das hier gewohnt sind.
19: Angst vor Fake News gibt es nun auch bei den Berliner Wahlen. In den USA ist das ja quasi das Geschäft des amtierenden Präsidenten. Wie begründet ist Ihrer Meinung nach die Sorge hier in Berlin?
18: Nein, das muss man schon sehr, sehr ernst nehmen, insbesondere vor dem Hintergrund, dass wir ja ein sehr besonderes Kandidierendenportfolio haben. Da ist eigentlich niemand dabei, der seit Jahrzehnten an allererster Stelle steht. Auch keine bundespolitische Prominenz. Also für die Kandidierenden, die Spitzenkandidierenden auch, geht es schon darum, sich bekannt zu machen, vertraut zu machen, weil sie eben noch nicht so bekannt sind. Und gerade in so einer Situation sind dann natürlich Falschinformationen, die bewusst gestreut werden, potenziell sehr einflussreich, einfach weil die Wählerinnen und Wähler nicht so vertraut sind mit dem Spitzenpersonal. Also da muss man dieses Mal schon sehr, sehr genau hinschauen und wo immer es möglich ist, dann auch gegenarbeiten und korrigieren.
19: Ab heute gehen ja die Wahlbenachrichtigungen für die Berlin-Wahl raus und ziemlich viele werden ja auch die Briefwahl beantragen. Was verändert das?
18: Ja, wir sehen das in der Tat schon länger, dass der Anteil der Briefwählenden ansteigt. Durch die Corona-Pandemie ist es dann nochmal eher kurzfristig angestiegen. Also inzwischen kann man fast davon ausgehen, dass 40-50% derer, die am Ende ihre Stimme abgeben, das per Briefwahl tun. Und das bedeutet eben, dass aus diesem Wahltag, den wir vielleicht früher irgendwann mal hatten, eigentlich so Wahlwochen geworden sind. Genau deswegen ist es aus Sicht der Parteien auch so wichtig, jetzt schon, Sie haben es angesprochen, 6 Wochen vor der Wahl, aber trotzdem jetzt schon auch präsent zu sein, sich in Erinnerung zu rufen, denn mit dem heutigen Tag werden viele Menschen Briefwahl beantragen und dann eigentlich für den Rest des Wahlkampfs zwar noch erreichbar sein, aber das hat dann keine Konsequenz mehr für die Wählerinnen und Wähler, einfach weil sie ihre Stimme schon abgegeben haben. Also das verändert schon insgesamt die Dynamik des Wahlkampfs und ist Teil von Mobilisierungskampagnen. Wir werden das auch auf Plakaten, an Infoständen sehen, dass auf diese Möglichkeit hingewiesen wird. Also aus dem Wahltag sind ohne Zweifel Wahlwochen geworden.
19: Und ist das ein Problem oder ist das eher hilfreich, weil es ja immerhin auch die Schwelle senkt, überhaupt sich an der Wahl zu beteiligen, wenn man das gemütlich zu Hause wann immer auch tun kann?
18: Ja, absolut. Also das ist ein Zielkonflikt, könnte man sagen. Wir haben das Prinzip der geheimen Wahl und das merkt man ja auch immer dann, wenn man ins Wahllokal geht, dass man wirklich alleine in die Wahlkabine gehen muss, ohne jede Unterstützung dort seine Stimme abgibt. Das versichert man auch, wenn man das per Briefwahl zu Hause tut, aber es kann natürlich nicht in gleichem Maße gewährleistet werden, wie das vor Ort der Fall ist. Auch die Frage der Gleichheit der Wahl ist weniger klar gesichert. Wir wissen einfach nicht, was passiert, wenn wir unsere Stimme schon per Brief abgegeben haben und ob wir uns vielleicht anders entschieden hätten, wenn wir das gewusst hätten, was vielleicht dann noch passiert. Aber Sie haben es angesprochen, der große Vorteil ist natürlich, dass die Wahlbeteiligung ansteigt. Das Prinzip, jede Person hat eine Stimme, wird dadurch etwas wahrscheinlicher auch in die Praxis umgesetzt und deswegen nutzen so viele und deswegen werden wir uns daran auch gewöhnen müssen. Diese Gleichheit der Wahl, dass viele Menschen mitmachen, das schlägt dann wahrscheinlich am Ende normativ doch die anderen Bedenken, die es ohne Zweifel gibt.
19: Aber wenn Sie Bedenken, die es gibt, ansprechen, gibt es denn Hinweise, manche Parteien streuen ja solche Zweifel, gibt es irgendwelche Hinweise, dass es nicht rechtens zugeht mit Briefwahl? Das ist doch bisher Quatsch, richtig?
18: Das ist richtig. Die Anfälligkeit wird immer wieder argumentiert, aber das ist natürlich auch Teil wirklich von bewusster politischer Strategie, insbesondere von rechter, rechtspopulistischer Seite. Sie haben Donald Trump eben angesprochen, aber wir sehen das ja weltweit, dass gerade die Integrität, also der Glaube daran, dass Wahlen gut funktionieren, dass das bewusst in Frage gestellt wird und dass gerade die Briefwahl dort immer wieder im Fokus steht. Dafür gibt es keine flächendeckenden Hinweise. Insofern ist es wirklich eine Erzählung, die dort gestreut wird. Aber in der Tat, die setzt immer wieder einen Briefwahl an. Und umso wichtiger ist es dann auch immer wieder darauf hinzuweisen, dass das wirklich Erzählungen sind, die eigentlich mit den Fakten, mit der Wahrheit nichts zu tun haben.
2: Das sagt Thorsten Faas, er ist Politikwissenschaftler an der FU Berlin und das war unser Top-Thema des Morgens im RBB 24 Inforadio.
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2: Heruntergekommene Hochhäuser, Müll auf den Straßen, dazu viel Kriminalität. Das Viertel Hillbrow in Johannesburg gilt als Problemviertel. Rund 100.000 Menschen leben hier auf engstem Raum. Aber einmal im Jahr, da ändert sich das Bild. Hillbrow wird dann zur großen Bühne für Straßentheater, Kunst und eine Parade. Südafrika-Korrespondent Stefan Überbach hat das miterlebt.
20: Seit 2016 gibt es die Aktion Hey Hillbro, let's Lala, lasst uns spielen, auf die Beine gestellt vom Rindybro Arts Center, gemeinsam mit anderen lokalen Initiativen. Die Idee, junge Menschen sollen sich den Stadtteil spielerisch zurückholen. Gerard Bester leitet das Kunstzentrum und hat die Veranstaltung organisiert. Wir hatten ein zweiwöchiges Ferienprogramm, in dem die Kinder Kostüme und Tänze gestaltet haben. Was es bedeutet, ein Vogel zu sein, der Grenzen überquert und wandert. Und sie haben Lieder geschaffen. Es geht darum, etwas Freude, Farbe und Vergnügen zu bringen. Nach einer Zeit von Gewalt, Einschüchterung und Angst. Und dies ist ein Weg, etwas Freude zurückzubringen.
21: Bring back some joy.
20: Ein Klima der Gewalt, der Einschüchterung und der Angst hat Hillbro erst vor kurzem tatsächlich erlebt. Das multikulturelle Viertel, in dem Menschen aus vielen Teilen Afrikas leben, war Schauplatz fremdenfeindlicher Proteste, die das gesamte Land wochenlang erschüttert haben. Das Kunstzentrum musste deshalb aus Sicherheitsgründen ein paar Tage lang schließen. Arise, sich erheben, das ist das Motto in diesem Jahr. Dafür steht als Symbol der Vogel mit bunten Federkostümen und Vogelstimmen. Es geht um Vögel und darum, sich in die Lüfte zu erheben, aber auch um Widerstand, um Mut, um ein Kollektiv, das auf die Straßen geht.
21: Courage, it's about the collective taking to the streets.
20: Sinclair arbeitet im Kunstzentrum mit den Kindern aus der Gegend. Die junge Frau weiß, wie hart der Alltag in dem Viertel oft ist und wie wichtig solche Veranstaltungen sind, die einen Moment der Ablenkung und der gemeinsamen Freude bringen.
22: Because even in the rough, there's so much beauty, as you can see.
20: Denn selbst unter schwierigen Umständen gibt es hier so viel Schönheit, wie man heute sehen kann. Diese Veranstaltung ist eine Erinnerung daran, was die Kinder leisten müssen, wenn sie in einem schwierigen Viertel aufwachsen. Deshalb ist eine Veranstaltung wie diese für uns eine wunderbare Gelegenheit, etwas Farbe hineinzubringen und ein wenig von dem sichtbar zu machen, was in Hillbro immer noch vorhanden ist und weiterlebt.
22: That still lies and exists in Hillbro, in a community like Hillbro.
20: Viele Kinder aus der Nachbarschaft und weit darüber hinaus sind gekommen, um bei diesem bunten, lauten, fröhlichen Moment dabei zu sein. Es ist wunderschön hier, es gibt neue Erfahrungen. Diese Menschen, alles ist neu. Wow, solche Kostüme kenne ich nur aus dem Fernsehen. Heute fühlt es sich so an, als würde alles für mich Wirklichkeit werden. Hey, Hillbro zeigt, wenn hunderte Kinder auf den Straßen unterwegs sind mit Kostümen, Gesang und Theater, dann entsteht ein anderes Bild des berüchtigten Stadtteils.
2: Stefan Überbach war das über das Viertel Hillbro in Johannesburg, das einmal im Jahr zur Bühne für Straßentheater, Kunst und eine Parade wird.

0: So, das Wetter für Berlin und Brandenburg. Berlin-Adlershof meldet 26 Grad, 30 Grad sind es im Ruhrland, 32 Grad, das ist für heute die Höchsttemperatur. Dazu viel Sonne, aber es sind auch ein paar Wolken am Himmel. Im Norden kann es auch Regen und einzelne Schauer geben, sogar Gewitter sind möglich. Morgen erwarten wir dann eine Mischung aus Sonne und einigen Wolken und es wird nicht mehr ganz so warm wie heute. Morgen dann maximal 21 bis 24 Grad.
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0: Den hat Jürgen Buch.
2: A10 westlicher Berliner Ring Richtung Dreieck Werder zwischen Potsdam Nord und Vöben dauert es an einer Baustelle etwa 20 Minuten länger. A11 Berlin Richtung Stettin zwischen Finofurt und Werbelin ist die Autobahn nach einem Unfall gesperrt. Die letzte freie Ausfahrt ist Lanke. In Werder ist die Eisenbahnstraße zwischen dem Kreuzungsbereich unter den Linden Brandenburger Straße und der Chemnitzer Straße für den Kfz-Verkehr bis April 2028 gesperrt. Stadtverkehr Berlin, die B1 B5 Alt-Kaulsdorf ist zwischen Müslowitzer und Dorfstraße wegen Bauarbeiten bis Freitag stadteinwärts gesperrt. Tiergarten, die Potsdamer Straße Richtung Mitte ist zwischen Pohlstraße und Schöneberger Ufer wegen einer Havarie gesperrt. Mitte, die Kastanienallee ist zwischen Schweter Straße und Färbeliner Straße wegen Gleisbauarbeiten in beiden Richtungen bis Ende des Monats gesperrt. Und jetzt noch Aktuelles zur S-Bahn. Wegen Signalstörungen gibt es Verspätungen und Ausfälle auf den Linien S42, S8 und S85. Die S85 fährt außerdem nur zwischen Flughafen BER und Treptower Park. 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
0: Damit haben wir es 12 Uhr.
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0: Mit Bernhard Kempf, guten Tag. Ja, Kriminelle, aber auch Terroristen verschleiern gerne ihre Geldströme, wollen nicht, dass staatliche Stellen herausfinden, aus welchen Quellen sie sich denn finanzieren. Immer wieder gibt es deshalb Forderungen, das Zollgesetz zu stärken. Erstes Thema in den Meldungen und die hat jetzt für Sie Jürgen Buch.
2: Der Zoll soll im Kampf gegen Geldwäsche und organisierte Kriminalität deutlich mehr Befugnisse erhalten. Das sieht ein entsprechendes Gesetz vor, das das Bundeskabinett am Mittwoch beschließen will. Aus dem Hauptstadtstudio Anne-Kathrin Mellmann.
3: Künftig soll der Zoll Vermögenswerte wie teure Autos, Luxusuhren oder Schmuck vorläufig einziehen dürfen, wenn erhebliche Zweifel an ihrer rechtmäßigen Herkunft bestehen. Finanzminister Lars Klingbeil von der SPD hatte die Pläne mit den Worten beschrieben: Der Porsche und die Rolex sind dann erstmal weg. Betroffene müssen anschließend nachweisen, dass sie die Vermögenswerte legal erworben haben. Der Präsident des Zollkriminalamts, Tino Igelmann, begrüßt die neuen Befugnisse. Damit könne der Zoll die organisierte Kriminalität dort treffen, wo es am meisten wehtue, beim Vermögen. Nach seinen Angaben richtet sich das Instrument vor allem gegen kriminelle Netzwerke und Vermögenswerte von mehr als 100.000 Euro.
2: Die Bundespolizei soll deutlich mehr Einsatzkräfte für die Drohnenabwehr bekommen. Wie die Bild-Zeitung berichtet, soll die Zahl der Mitarbeiter im gemeinsamen Drohnenabwehrzentrum von Bund und Ländern auf 300 verdoppelt werden. Kerstin Reinsch, RBB 24.
4: Außerdem ist demnach geplant, die Zahl der operativen Stützpunkte von 4 auf 8 Standorte zu erhöhen. Der CDU-Außenpolitiker Kiesewette hat es im RBB 24 Inforadio richtig und gut genannt, die Zuständigkeit bei der Bundespolizei zu bündeln. Wichtig sei aber zu regeln, dass die Bundeswehr rasch Amtshilfe leisten könne, wenn weitere Fähigkeiten benötigt würden. Laut Kiesewetter müsse auch das geübt werden. Letzte Woche Dienstag war auf dem Flughafengelände von Leipzig-Halle eine mit Sprengstoff beladene Drohne entdeckt worden. Innenminister Dobrindt sprach von einem hybriden Anschlagsszenario.
2: Die Umgehung des Mindestlohns hat nach Berechnungen des Deutschen Gewerkschaftsbundes seit seiner Einführung vor 10 Jahren einen großen wirtschaftlichen Schaden angerichtet. Wie der DGB aufzeigt, ist durch illegale Tricks den Beschäftigten, den Sozialkassen und dem Fiskus ein Schaden in Höhe von insgesamt 64 Milliarden Euro entstanden. 35 Milliarden Euro davon entfallen auf betroffene Arbeitnehmer, die den Mindestlohn nicht in voller Höhe bekommen hätten, heißt es in der Auswertung. 22 Milliarden Euro Verlust entstanden bei den Sozialkassen, an die zu wenig Beiträge gezahlt wurden. Außerdem hätten dem Fiskus 7 Milliarden Euro Einkommensteuer gefehlt. Nach den tödlichen Schüssen auf einen Mann am Berliner Bahnhof Zoo fahndet die Polizei nach einem Tatverdächtigen. Der Schütze habe sich mit einem Fahrzeug vom Tatort entfernt, teilten Polizei und Staatsanwaltschaft mit. Demnach waren auf dem Hardenbergplatz kurz vor Mitternacht mehrere Personen in Streit geraten. Aus der Gruppe heraus soll eine Person dann auf einen 30-Jährigen geschossen haben. Er starb trotz Reanimierungsmaßnahmen noch vor Ort. Eine Mordkommission ermittelt jetzt wegen eines Tötungsdelikts. Die Hintergründe sind noch unklar. Der Präsident des Kieler Instituts für Weltwirtschaft, Schularik, hat Verteidigungsminister Pistorius falsche Investitionen vorgeworfen. Statt gezielt in Waffensysteme der Zukunft zu investieren, gebe Pistorius einen Großteil der geplanten 700 Milliarden Euro bis 2030 weiter für Panzer, Fregatten und andere veraltete Technologien aus, kritisierte Schularik im Gespräch mit der Süddeutschen Zeitung. Er forderte stattdessen, gezielt auf KI, Robotik, Drohnen und Satellitentechnik zu setzen. Außerdem schlug Schularik einen zentralen Koordinator im Kanzleramt vor. Dessen Aufgabe müsse sein, für die Beschaffung der Technik Industrie, Start-ups und Ministerien zusammenzubringen. In Frankreich und Spanien sind erneut großflächige Waldbrände ausgebrochen. Wie die Feuerwehr im Departement Lozère mitgeteilt hat, ist etwa 140 Kilometer nordwestlich von Montpellier ein Feuer entstanden. Es hatte zunächst eine Fläche von mehr als 150 Hektar erfasst und breitet sich weiter aus. Zwei Dörfer wurden vorsorglich evakuiert. Im Südwesten Spaniens wurden in der Provinz Huelva rund 500 Menschen wegen eines Waldbrandes in Sicherheit gebracht. Das Feuer, das schon am Donnerstag ausgebrochen war, hat nach Angaben der Regionalregierung von Andalusien bislang rund 8000 Hektar erfasst. Soweit die Nachrichten. 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Das Wetter. Heute teils Sonne, teils dichte Wolken und von Norden etwas Regen oder einzelne Schauer. Auch kurze Gewitter sind möglich. Es ist recht windig bei 24 bis 32 Grad. Aktuell haben wir in Berlin-Adlershof 26 und in Steglitz 28 Grad. In Ruhland 30 und in Perleberg 26 Grad. Morgen gibt es eine Mischung aus Sonne und einigen meist lockeren Wolken. Es werden maximal 21 bis 24 Grad erreicht. Die Zeit 12.05 Uhr.
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0: Heute im Studio Bernhard Kempf, schön, dass Sie eingeschaltet haben. Der Sommer dreht weiter auf. Westeuropa hat in den letzten beiden Monaten eine Hitzemarke geknackt. Juni und Juli waren zusammen so warm wie noch nie. Im Schnitt wurden rund 21,6 Grad Celsius gemessen. Das waren fast 2,8 Grad mehr als sonst zu dieser Jahreszeit. Auch Italien bekommt es zu spüren. In den italienischen Städten staut sich die Hitze, während Flüsse und Seen immer weniger Wasser führen. Welche Folgen das hat, erklärt Rom-Korrespondentin Lisa Weiß.
5: In Italien waren in der vergangenen Woche erstmals einen Tag lang alle 27 überwachten Städte rot. Höchste Hitzewarnstufe von Bozen bis Palermo, teilweise mit Temperaturen von über 40 Grad. Die Folge? Die Notaufnahmen der Krankenhäuser wurden voller, weil die Hitze gerade ältere und kranke Menschen stark belastet. An Stränden in Apulien starben sogar Menschen wegen der hohen Temperaturen. In mehreren Städten in Italien gibt es deshalb jetzt eine Art Hitzeschutzräume. Neapel hat Kirchen und Notunterkünfte geöffnet. In Rom kann man während der heißesten Stunden in mehreren klimatisierten Kinos umsonst Filme schauen. Und in Genua dürfen ältere Menschen in dieser Zeit beispielsweise umsonst ins Museum. Hitze bedeutet aber auch Trockenheit, gerade in Norditalien. In vielen Flüssen ist der Wasserstand niedrig, teilweise haben sich Algen gebildet. Grünflächen in den Städten sind verdorrt. Die Region Piemont hat wegen des trockenen Julis mittlerweile den Notstand ausgerufen. Das Mittelmeer erinnert oft eher an eine warme Badewanne. Auch die Landwirtschaft leidet unter den Folgen der Hitze. In Südtirol hat die Apfelernte früher begonnen als normal. In Sardinien sind Weiden verdorrt und Ernten ausgefallen. Kühe geben wegen der Hitze weniger Milch. Außerdem ist die Waldbrandgefahr fast überall in Italien hoch. In einem Ort in der Nähe von Venedig hat ein Pfarrer mittlerweile Gebetstage für Regen organisiert.
0: Aus Rom war das Lisa Weiß über die Folgen der anhaltenden Hitze in Italien. Jahrelang hat Viktor Orban nicht nur Ungarns Politik geprägt, sondern auch die Medienlandschaft des Landes. Viele sind unter staatlichen oder regierungsnahen Einfluss geraten. Doch was passiert eigentlich nach der Ära Orban? Unter dem neuen Ministerpräsidenten soll die Unabhängigkeit der Presse wiederhergestellt werden. Gleichzeitig aber verschärft sich in vielen Redaktionen die ökonomische Krise. Silke Hane hat die Redaktion einer Zeitung besucht und berichtet, was sich da in Zukunft ändern könnte.
6: Peter Nimetz steht in der leeren Redaktion der linken Tageszeitung Nebsava. Traurig sei der Anblick dieser Tage, sagt der Chefredakteur. Gerade ist Energiekrise, die Mitarbeiter arbeiten im Homeoffice. Doch wenn es schlecht läuft für die Nebsava, könnte der kleine Newsroom bald für immer verwaist bleiben. Gerade laufen Gespräche mit einem Investor. Wenn diese scheitern,
7: merkst du nicht.
6: Dann wird Nebsava eingestellt. Ich sehe jedenfalls nicht, dass der jetzige Eigentümer die Zeitung allein weiterführen möchte. Die Nebsava, gegründet 1873, war die größte unabhängige politische Tageszeitung, die in Ungarn unter Viktor Orban noch gedruckt wurde. Ein außergewöhnlicher Sonderfall. Als einzige regierungskritische Zeitung erhielt sie über Jahre staatliche Werbegelder. Ich behaupte nicht, dass das ein normales oder gesundes System war, aber es sicherte einerseits das Überleben der Nebsava und andererseits konnten wir tatsächlich genau die Zeitung machen, die wir machen wollten. Gleichzeitig wussten wir, sollte es einmal Wahlen geben, bei denen vieles verliert, könnte die Nebsava in Schwierigkeiten geraten. Und so kam es. Schon 2025 stellte die Orbán-Regierung die indirekte Finanzierung der Zeitung ein. Es gab keine Anzeigen mehr. Nemeth reagierte darauf, indem er nicht mehr für Druck und Vertrieb zahlte, denn das erledigte ebenfalls ein Fidesz-nahes Unternehmen. Die Druckerei hat der Nebsava nun gekündigt. Seitdem erscheint die Zeitung nur noch online. Es ist ein Beispiel von vielen für die enormen Umbrüche im ungarischen Mediensystem, sagt Pavol Szalai, der bei Reporter ohne Grenzen das Büro für Mittel- und Osteuropa leitet. Ungarn beginnt jetzt bei Null. Die Situation ist so außergewöhnlich, weil wir in Europa in den vergangenen Jahrzehnten eigentlich keinen Präzedenzfall für den Ausstieg eines Landes aus einem autoritären System haben. Die Fidesz-Partei hatte die Medien in den 16 Jahren ihrer

0: Die gesetzliche Grundlage ist laut Reporter ohne Grenzen solide. Für andere Medien entsteht ein neuer Fördertopf. Das dürfe aber nicht zu neuen Abhängigkeiten führen, so Salay. Für ihn ist es noch keine ausgemachte Sache, dass sich der neue Ministerpräsident Peter Mordjon nicht auch in die Berichterstattung von Medien einmischt. So kommentierte Mordjon etwa Personalpläne öffentlich-rechtlicher Sender, woraufhin die revidiert wurden. Auch der Chefredakteur der Népszavar, Peter Nemeth, macht noch keine völlig neue Kultur der Transparenz aus. In den vergangenen 4 Monaten konnten wir kein einziges Interview mit Regierungsmitgliedern führen. Seit dem 9. Mai, also seit die neue Regierung im Amt ist, haben wir auf keine einzige unserer Interviewanfragen eine Antwort erhalten. Der Lackmustest für wirklich unabhängige Medien ist für Pavol Salay von Reporter ohne Grenzen daher: Wir werden sie dann als unabhängig betrachten, wenn sie die Regierung von Peter Mordjon kritisieren. Und welche Medien überleben, um diese Funktion zu übernehmen, das muss sich noch zeigen. Viele sind nach der Ära Orban nicht mehr übrig.
1: Aus dem ARD-Studio Südosteuropa war das der Beitrag von Silke Hane. Der Sommer, das ist auch die Zeit der Sommermärchen. Diesen Begriff kennen wir ja zum Beispiel im Zusammenhang mit der Fußball-WM 2006 in Deutschland. Aber auch politische Sommermärchen sind denkbar. Zumindest kann man sie sich ja mal vorstellen oder ausmalen, so wie unsere Kolleginnen und Kollegen aus dem ARD-Hauptstadtstudio. Nicht ganz ernst gemeint ist die Märchenstunde zum Thema Geschichte der Reformen von Sabine Henkel.
2: Es wird einmal ein König, nein, ein Kanzler in einem Land, in dem die Menschen ziemlich zufrieden mit ihm sind. Der Kanzler nimmt sich selbst nicht so wichtig, er ist nicht besonders groß, beinahe unscheinbar. Aber was ihn auszeichnet, er hat eine Vision. Manch einer wollte ihn deshalb schon zum Arzt schicken, aber nein, die Vision ist ein starkes, prosperierendes und vor allem gerechtes Deutschland. Das wird er den Menschen im Land klar machen können mit seiner empathischen und wertschätzenden Art. Das Gerechtigkeitsversprechen ist dabei zentral und dass in seinem Land aufgeblasene, übergroße Egos keinen Platz haben, nicht mal Zwergenegos. Es geht also nicht um Eigeninteressen. Politik wird für Menschen gemacht. Das werden sogar die Länderfürsten begreifen. Und damit ist schon viel gewonnen, denn kein Bundesland soll einem anderen vorgezogen werden. Nicht mal Bayern. Die Zeiten sind vorbei. Es geht jetzt um Reformen, um das ganze Land zukunftsfest zu machen. Ein Rentensystem, das die Alten versorgt, aber die Jungen nicht vergisst. Im Gegenteil. Ein Gesundheitssystem, das keine 2 Klassen zulässt, sondern die Versorgung aller gleichberechtigt in den Mittelpunkt stellt. Und die Pflege, da werden Pflegekräfte und Ärzte angehört, auch Sozialdienste und Angehörige und Betroffene nach ihren Bedürfnissen gefragt. Der Sommermärchenkanzler, er kommt übrigens von der Küste, wo der Wind kräftig bläst und für klare Gedanken sorgt. Dieser Kanzler stellt Solidarität und Gemeinwohl über alles. Er macht den Leuten klar, dass Reformen positiv sind, auch wenn der Weg erstmal steinig ist. Aber am Ende wird es zum Guten führen. Der Kanzler legt außerdem großen Wert auf Klimaschutz, weil er erkannt hat, dass sonst alles kaputt geht. Er mag Windräder, weil sie schön sind. Er setzt auf erneuerbare Energien. Er wird das Land zum Guten führen in diesem Sommermärchen.
1: Sommermärchen im politischen Berlin, heute von Sabine Henkel.
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1: Und da schauen wir wieder auf die Schwimm-Europameisterschaft in Paris. Da sind heute die Becken-Wettkämpfe gestartet. Live vor Ort wie immer unser Reporter Lars Becker. Hallo Lars.
4: Guten Morgen Bernhard, hallo.
1: Lars, die letzte Woche war für die deutschen Schwimmerinnen und Schwimmer ja schon sehr erfolgreich. Insgesamt 18 Medaillen im Freiwasser und auch beim Wasserspringen. Auch was für Medaillen dürfen wir denn diese Woche bei diesen Beckenwettkämpfen hoffen?
4: Also der Sportvorstand des DSV, früher hieß er Sportdirektor Christian Hansmann, hat von einer 2-stelligen Zahl an Medaillen gesprochen, die er gerne von den Schwimmerinnen und Schwimmern hier erkämpft hätte. Der Bundestrainer Bernd Berghahn hat die Erwartung ein bisschen gedämpft, hat gesagt, oh, wenn ich mir die ganze Besetzungsliste hier in den einzelnen Rennen angucke, dann werden es eher wenige Medaillen. Ich weiß nicht so ganz, was am Ende rauskommt. Ich halte Bernd Berghahns Prognose für ein bisschen Understatement, also eine realistische Chance auf eine 2-stellige Zahl ist tatsächlich möglich, wenn ich mir überlege, dass Lukas Mertens große Chancen hat, dass Isabel Gose dabei ist, auf den langen Freistilstrecken bei den Männern noch Johannes Liebmann, Oliver Klemeth, Sven Schulz, Melvin Imudo, der Potsdamer, über 100 Meter Brust, die ehemalige Weltmeisterin aus Berlin, Angie

0: Lina Köhler, die Weltmeisterin im Brustbereich, Anna Elend. Also da gibt es schon viele, viele Kandidaten und Kandidatinnen. Was am Ende rauskommt, wird sich zeigen.
1: In jedem Fall ist da viel los, hört man bei dir im Hintergrund. Es ist sehr laut. Seit heute Morgen gibt es die ersten Vorläufe. Wie sieht es da aktuell aus?
0: Eigentlich ganz gut aus deutscher Sicht. Drei von diesen Vorläufen führen direkt ins Finale. Das gilt für die 400 Meter Lagen der Männer. Da sind zwei dabei. Finn Hammer mit wirklich sehr, sehr starker persönlicher Bestleistung. 5 Sekunden schneller als zuvor. Als Zweiter ins Finale eingezogen. Und Cedric Büssing als Fünfter ebenfalls auch dabei. Büssing, der beste Deutsche in den letzten Jahren über diese Distanz, war auch schon bei den Olympischen Spielen im Finale. Und dann die beiden 4x200 Meter Freistilstaffeln, die langen Freistilstaffeln, sowohl der Männer als auch der Frauen. Die Frauen als Zweite im Finale, die Männer angeführt von Lukas Mertens sogar als Allererste im Finale mit einer richtig guten Zeit, nicht weit weg vom deutschen Rekord. Ich könnte mir vorstellen, dass einige Konkurrenten, also Italien, Frankreich, Russland, die Aufstellung etwas ändern im Finale, ein bisschen stärker dagegen halten. Aber die deutsche Mannschaft, gerade die Männer, die werden um die Medaillen mitkämpfen heute Abend. Das wäre natürlich ein super Start, mit einer Medaille zu beginnen.
1: Lars, nicht mehr dabei im Becken ist Florian Wellbrock, der hat sich ja im Freiwasser gleich 3x Gold gesichert, ist jetzt vorzeitig abgereist. Warum?
0: Der hatte schon vorher gesagt, dass er in diesem Jahr auf die Europameisterschaftswettbewerbe im Becken verzichtet, sich ganz aufs Freiwasser konzentriert. Das hat ja auch richtig gut hingehauen. Er hat ja auch Trainingsrückstand, war mehrfach krank gewesen. Und der ist direkt nach dem letzten Rennen am Samstag mit der Mannschaft, da haben sie ja den Teamwettbewerb gewonnen, Gold geholt, in die USA geflogen, nach Los Angeles. Der hat eine Einladung vom US-Verband, an einem Schwimmwettbewerb teilzunehmen, der zumindest teilweise auf der olympischen Strecke stattfindet von LA 2028. Das ist auch die Ruderstrecke und das ist natürlich für ihn total gut und wichtig, sich das alles schon mal anzugucken, die Gegebenheiten zu testen und deswegen eher in den USA und nicht hier.
1: Ganz vielen Dank. Live von der Schwimmeuropameisterschaft in Paris war das Lars Becker.
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1: Ganz frisch das Wetter für Berlin und Brandenburg. Berlin-Steglitz 28 Grad, Perleberg 26 Grad, 32 Grad sind heute noch drin. Dazu viel Sonne, aber auch ein paar Wolken am Himmel im Norden. Später ein bisschen Regen und auch Schauer, sogar Gewitter sind dann möglich.
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1: Den hat Jürgen Buch.
7: A10 westlicher Berliner Ring Richtung Dreieck Werder. Zwischen Potsdam Nord und Vöben dauert es an einer Baustelle 20 Minuten länger. Ebenso Richtung Dreieck Havelland zwischen Großkreuz und Leest. A11 Berlin Richtung Stettin. Zwischen Finofurt und Werbelin ist die Autobahn nach einem Unfall gesperrt. Letzte freie Ausfahrt ist Lanke. In Werder ist die Eisenbahnstraße zwischen dem Kreuzungsbereich unter den Linden Brandenburger Straße und der Chemnitzer Straße für den Kfz-Verkehr bis April 2028 gesperrt. Stadtverkehr Berlin. Die B1, B5 Alt-Kaulsdorf ist zwischen Mislowitzer und Dorfstraße wegen Bauarbeiten bis Freitag stadteinwärts gesperrt. Mitte, die Kastanienallee ist zwischen Schweterstraße und Färbeliner Straße wegen Gleisbauarbeiten in beiden Richtungen bis Ende des Monats gesperrt. Aktuelles zur S-Bahn. Wegen Signalstörungen gibt es Verspätungen und Ausfälle auf den Linien S42, 8 und 85. Die S85 fährt außerdem nur zwischen Flughafen BER und Treptower Park. 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
1: 12.20 Uhr.
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1: Mit Bernhard Kempf. Schönen guten Tag. Die Bundesregierung will künftig stärker als bisher gegen Steuer- und Finanzkriminalität vorgehen. Helfen soll dabei auch der Zoll. 49.000 Menschen arbeiten hier. 1.500 neue sollen dazukommen und die sollen auch mehr Befugnisse bekommen. Die Meldungen hat Jürgen Buch.
7: Der Zoll soll im Kampf gegen Geldwäsche und organisierte Kriminalität deutlich mehr Befugnisse erhalten. Das sieht ein entsprechendes Gesetz vor, das das Bundeskabinett am Mittwoch beschließen will. Künftig soll der Zoll Vermögenswerte wie teure Autos, Luxusuhren oder Schmuck vorläufig einziehen dürfen, wenn erhebliche Zweifel an ihrer rechtmäßigen Herkunft bestehen. Betroffene müssen anschließend nachweisen, dass sie die Vermögenswerte legal erworben haben. Der Präsident des Zollkriminalamts Igelmann begrüßte die neuen Befugnisse. Sie richten sich nach seinen Angaben vor allem gegen kriminelle Netzwerke und Vermögenswerte von mehr als 100.000 Euro. In Westeuropa ist es im bisherigen Sommer so heiß gewesen wie noch nie, seit die Daten aufgezeichnet werden. Wie der Klimawandeldienst des EU-Programms Copernicus mitgeteilt hat, lag die Durchschnittstemperatur im Juni und Juli zusammengenommen bei 21,62 Grad. Das sind etwa 2,8 Grad mehr als bei dem bisherigen Höchststand vor 4 Jahren. Vor allem der heiße Juni war dafür ausschlaggebend. Laut Copernicus waren auch die Temperaturen der Weltmeere mit Ausnahme der Polargebiete auf einem Höchststand. In die Analysen sind Milliarden Daten von Messungen durch Satelliten, Schiffe, Flugzeuge und Wetterstationen eingeflossen. Der Präsident des Kieler Instituts für Weltwirtschaft, Schularik, hat Verteidigungsminister Pistorius falsche Investitionen vorgeworfen. Statt gezielt in Waffensysteme der Zukunft zu investieren, gebe Pistorius einen Großteil der geplanten 700 Milliarden Euro bis 2030 weiter für Panzer, Fregatten und andere veraltete Technologien aus, kritisierte Schularik im Gespräch mit der Süddeutschen Zeitung. Er forderte stattdessen, gezielt auf KI, Robotik, Drohnen und Satellitentechnik zu setzen. Außerdem schlug Schularik einen zentralen Koordinator im Kanzleramt vor. Dessen Aufgabe müsse sein, für die Beschaffung der Technik, Industrie, Start-ups und Ministerien zusammenzubringen. Nach den tödlichen Schüssen auf einen Mann am Berliner Bahnhof Zoo fahndet die Polizei nach einem Tatverdächtigen. Der Schütze habe sich mit einem Fahrzeug vom Tatort entfernt, teilten Polizei und Staatsanwaltschaft mit. Katharina Trümper, RBB 24.
2: Kurz vor Mitternacht waren auf dem Platz vor dem Bahnhof mehrere Personen in Streit geraten. Aus der Gruppe heraus soll dann eine Person auf einen 30-Jährigen geschossen haben. Dieser starb trotz Reanimationsmaßnahmen noch vor Ort. Die Gewerkschaft der Polizei forderte angesichts der erneuten Schüsse auf Berlins Straßen mehr digitale Befugnisse für die Polizei. Auch der Datenschutz müsse überdacht werden, erklärte der Landesvorsitzende W. Bereits gestern hatte es Schüsse in Hellersdorf gegeben, auf einen Friseursalon und eine Diskothek. Am Freitagabend war ein 22-Jähriger vor einem Café in Kreuzberg angeschossen worden.
7: Illegale Tricks zur Umgehung des Mindestlohns haben nach Berechnungen des Deutschen Gewerkschaftsbundes einen hohen Milliardenschaden verursacht. Wie der DGB aufzeigt, ist demnach den Beschäftigten, den Sozialkassen und dem Fiskus in den letzten 10 Jahren seit der Einführung ein Schaden in Höhe von 64 Milliarden Euro entstanden. Hauptstadtkorrespondentin Bianca Schwarz.
4: Die Hälfte von diesem Verlust tragen die Arbeitnehmer, weil sie nicht richtig bezahlt wurden. 22 Milliarden Euro Verlust entfielen auf die Sozialkassen, weil an sie zu wenige Beiträge gezahlt wurden. Und 7 Milliarden Euro Einkommenssteuer fehlen dem Staat. So die Berechnung des Deutschen Gewerkschaftsbundes. Kontrolliert wird die Einhaltung des Mindestlohns durch die Finanzkontrolle Schwarzarbeit beim Zoll. Sie hat allein im vergangenen Jahr mehr als 50.000 Ordnungswidrigkeiten registriert.
7: In Frankreich und Spanien sind erneut großflächige Waldbrände ausgebrochen. Wie die Feuerwehr im Departement Lozère mitgeteilt hat, ist etwa 140 Kilometer nordwestlich von Montpellier ein Feuer entstanden. Es hatte zunächst eine Fläche von mehr als 150 Hektar erfasst und breitet sich weiter aus. 2 Dörfer wurden vorsorglich evakuiert. Im Südwesten Spaniens wurden in der Provinz Huelva rund 500 Menschen wegen eines Waldbrandes in Sicherheit gebracht. Das Feuer, das schon am Donnerstag ausgebrochen war, hat nach Angaben der Regionalregierung von Andalusien bislang rund 8000 Hektar erfasst. Soweit die Nachrichten. 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Das Wetter. Heute teils Sonne, teils dichte Wolken und von Norden etwas Regen oder Schauer, auch kurze Gewitter sind möglich. Recht windig bei 24 bis 32 Grad. Aktuell in Berlin-Adlershof 26 und in Steglitz 28 Grad, in Ruhland 30 und in Perleberg 26 Grad. Morgen gibt es eine Mischung aus Sonne und einigen meist lockeren Wolken bei 21 bis 24 Grad. Die Zeit 12.25 Uhr.
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8: Wenn Medien negativ berichten, dann wehren sich Betroffene schon mal. Immer öfter klagen Prominente, Politiker, auch Unternehmen und Institutionen gegen eine unangenehme Berichterstattung, denn die kann ja auch durchaus Folgen haben. Es gibt aber auch sogenannte Slap-Klagen. Dahinter steckt der Begriff Strategic Lawsuit Against Public Participation, zu Deutsch strategische Klagen gegen öffentliche Beteiligung. Damit beschäftigen wir uns heute im Medienmagazin bei RBB24 Inforadio. Ich bin Theresa Sickert, herzlich willkommen. Mit Slaps versuchen mächtige Akteure, kritische Stimmen zum Schweigen zu bringen. Immer wieder sind Journalistinnen mit rechtlichen Angriffen konfrontiert, die weniger auf tatsächliche Rechtsverletzungen abzielen, sondern bei denen es vielmehr darum geht, kritische Berichterstattung zu verhindern und einzuschüchtern. Jüngstes prominentes Beispiel, die Klagen aus rechten Kreisen im Fall der Korrektivrecherche zum sogenannten Geheimplan gegen Deutschland. Der Vorsitzende des Deutschen Journalistenverbands, Mika Beuster, äußerte sich im Medienmagazin am 25.04. besorgt über die Entwicklungen.
9: Es zeigt eine bedauerliche Entwicklung, nämlich dass gegen journalistische Recherchen immer häufiger versucht wird, mit juristischen Mitteln vorzugehen und dann dort eine juristische Entscheidung herbeigeführt wird. Und wenn man jetzt einzelne Formulierungen angreift, fällt die nicht die ganze Recherche in sich zusammen. Naja, wir müssen aufpassen, dass wir nicht in eine Situation geraten, wo Gerichte am Ende darüber entscheiden, was guter und richtiger Journalismus ist. Deswegen haben wir uns als Deutscher Journalistenverband immer dafür eingesetzt, dass man nicht mit der Drohkulisse einer juristischen Auseinandersetzung Recherchen untergräbt oder gar verhindert. Und in der Gefahr befinden wir uns.
8: Eigentlich sollte eine europäische Richtlinie gegen solche Praktiken schon bis Anfang Mai ins deutsche Recht übertragen worden sein. Aber bislang ist das nicht geschehen. Und nicht nur das, es gibt auch Kritik an dem Entwurf. Viel zu besprechen also. Michael Mayer hat sich mit dem Thema befasst. Was waren oder sind denn weitere Beispiele in Deutschland für solche Slap-Klagen, Michael?
10: Na, in Deutschland gab es vor Jahren mal den Fall der Hohenzollern. Das ging ja auch durch die Medien damals, also die gleich eine ganze Reihe von einschüchternden Verfahren angestrengt hatten gegen Journalisten und Forschende und auch Unterlassungserklärungen haben sie verschickt. Und dabei ging es um die Verwicklung der Familie mit dem Dritten Reich. Und ein anderer aktueller Fall, ein lokaler Fall sozusagen, sind die Planungen zur Bebauung des Gleisdreieckparks in Berlin. Da hatte der Investor drei Unterlassungsaufforderungen zugeschickt, zwei gegen eine Bürgerinitiative und eine gegen einen kritischen Blogger.
8: Auf EU-Ebene hat man sich mit diesem Thema schon befasst. Was besagt denn der EU-Entwurf gegen solche Slap-Klagen?
10: Also der EU-Entwurf besagt, dass diese Fälle von missbräuchlichen Klagen nur in den Fällen geregelt werden sollen, in denen es um grenzüberschreitende Themen geht. Also wenn also etwa ein französisches Unternehmen sich diskriminiert sieht und ein deutscher Blogger oder eine Redaktion dazu etwas im Internet veröffentlicht. Und die EU begründet das so, dass sie für nationales Recht nicht zuständig sei. Der Entwurf gibt aber durchaus die Möglichkeit, darüber hinauszugehen. Und nun ist es so, dass der deutsche Entwurf des Gesetzes diesen Umstand akzeptiert und sagt, okay, also er gilt jetzt erstmal nur für internationale Fälle, nicht aber für deutsche Klagen. Und ich habe mal mit Aaron Wallent gesprochen. Er ist Bundestagsabgeordneter der Linkspartei und Mitglied im Rechtsausschuss. Und er sagt, dass seine Partei, übrigens ebenso wie die Grünen, kritisiert, dass der deutsche Entwurf der Richtlinie auch nur auf grenzüberschreitende Fälle anwendbar ist.
11: Wenn man sich aber die Richtlinie genau durchliest, steht da ja schon sehr klar drin, man will mindestens eine Ansprechstelle dazu in den Ländern haben und motivieren die Länder ja trotzdem eigene Regelungen zu finden, weil es inhaltlich ja komplett jeder Logik entbehrt, zu sagen, man akzeptiert, dass Slaps existieren und setzt diese Richtlinie um. Und gleichzeitig sagt man aber, das kann alles nur passieren, wenn da eine Grenzüberschreitung ist.
8: Nun fragt man sich ja, wenn Unternehmen oder Einzelpersonen missbräuchliche Klagen einreichen, werden die dann vor den Gerichten überhaupt akzeptiert? Also von wie vielen Fällen sprechen wir da überhaupt?
10: Also es sind jetzt sicherlich nicht tausende Fälle, aber die Coalition Against Slaps in Europe, kurz CASE, hat sich das Ganze mal angesehen und ist europaweit auf 167 Fälle von missbräuchlichen Klagen gekommen. Und in Deutschland sind es 20 Fälle, also all das bezogen auf das Jahr 2024. Und in 2025 waren es 30 in Deutschland, also eine steigende Tendenz durchaus. Und von diesen sind aber drei Viertel nationale Fälle, die nicht durch den deutschen Gesetzesentwurf abgedeckt werden. Es gibt auch ein Bündnis in Deutschland namens No Slap. Das ist eine Anlaufstelle, die Hilfestellung gibt und Rat, wenn man von einer Slap-Klage betroffen ist. Die arbeiten mit Juristen der Uni Münster zusammen. Und wenn wir jetzt mal wieder auf das Gesetzesvorhaben zurückkommen, also hier ist es so, dass mehrere Organisationen wie Reporter ohne Grenzen das ebenfalls kritisieren, dass man das Gesetz nicht auf nationale Fälle ausweitet. Maximilian Jung ist Advocacy-Referent bei Reporter ohne Grenzen und er sagt, dass man mit dem derzeitigen Entwurf der Bundesregierung unzufrieden sei.
12: Der Regierungsentwurf ist tatsächlich eine minimale Umsetzung und in seiner jetzigen Form hilft der SLAPP-Betroffenen am Ende nicht so sehr. Und ich finde die Argumentation der Bundesregierung, also der CDU-CSU-Fraktion, ein bisschen merkwürdig. Also ich kann verstehen, dass die CDU-CSU gerne die EU-Richtlinie umsetzen möchte, wie sie im Wortlaut drinsteht. Und die EU-Richtlinie besagt eben, ja, es soll sich auf internationale Fälle beschränken. Aber die EU-Kommission hat das genauso umgesetzt, weil sie eben sagt, wir haben gar nicht die Kompetenz, um das innerstaatlich zu regeln. Das müssen dann die Mitgliedstaaten tun. Und genau das würden wir die Bundesregierung auffordern, auch zu tun. Da den Schritt weiterzugehen und sich eben nicht zurückzuziehen.
10: Und im März gab es eine Anhörung im Bundestag, in der mehrere Experten dafür plädierten, den Schutz auszuweiten. Dabei ist auch relevant, dass es im vorgerichtlichen Bereich, also bevor es überhaupt zu einem Prozess kommt, Drohbriefe von Anwaltskanzleien gegeben hat und die werden verschickt. Und das führt dann immer wieder dazu, dass Berichterstattung unterbunden wird, weil die Betroffenen dann Angst haben vor Schadenersatz. Aber bislang gibt es wenig Bereitschaft, in Deutschland über den EU-Entwurf hinauszugehen, auch wenn es nötig wäre. Aber es ist jetzt halt so ein bisschen die Frage, wie das weitergeht.
8: Lass uns für einen Moment mal in die USA schauen. Dort gibt es seit einigen Wochen eine neue Internetseite namens Objection, zu Deutsch Einspruch, finanziert von dem Medienunternehmer Peter Thiel, der ja auch bei uns bekannt ist und einen zweifelhaften Ruf hat. Was hat es denn in dem Zusammenhang mit den SLAPP-Klagen auf sich?
10: Ja, es ist ganz spannend. Also das Ganze ist so eine Art digitaler Pranger, wo außergerichtlich die Parteien Dokumente hochladen sollen zum entsprechenden Fall und dann beugen sich anschließend ehemalige FBI- und CIA-Agenten über die Dokumente und am Ende entscheidet dann eine KI über das Urteil.
8: Klingt eigentlich wie eine Dystopie, finde ich.
10: Das klingt absolut nach einer Dystopie und das ist, wie so manches aus der Welt der Tech-Unternehmer, also ziemlich wild. Es gibt auch schon einen Werbespot für Objection und da hören wir mal ganz kurz rein.
13: Journalists ruined your reputation. Not with evidence, with a narrative. And when they come for you, there's no way to fight back. Until now. Introducing Objection, the first AI tribunal. Former CIA and FBI agents will investigate.
10: Ja, man merkt schon, also man dreht da das ganz große Rad, wobei die Kosten für so ein digitales Verfahren erstaunlich niedrig sind. Das hatte mich so ein bisschen gewundert. Also $2,000 will Objection dafür haben, was ja im amerikanischen Kontext nicht viel ist. Aber wenn wir jetzt mal auf Deutschland zurückkommen, so einen digitalen Pranger könnte man sich ja theoretisch auch bei uns vorstellen, wenn das jemand finanziert. Und Aaron Wallind von der Linkspartei meint, dass eine Plattform wie Objection jedwedem Rechtsstaat Verständnis widerspricht.
11: Allein schon deswegen, weil es ja bewusst die Idee ist, aus Misstrauen vor den Gerichten, vor der Rechtsprechung, das alles außergerichtlich mit Einschüchterung und im Kernrecht des Stärkeren. Also wenn man dann auch liest, dass es darum geht, dass man irgendwie auch diese Plattform nutzen kann, um bewusst irgendwie hier statusfördernde Posts irgendwie im Internet zu verbreiten, dass wenn man dann wieder recherchiert, drauf kommt, dass das doch irgendwie alles unrechtfertigt ist, was dagegen einen verwendet, also was ein Journalist dann zum Beispiel gegen einen recherchiert hat, ist das einfach Untergrabung des Rechtsstaats. Und ich warte nur drauf, bis die rechte Seite dieser Gesellschaft auf die Idee kommt, boah, sowas ist toll, sowas wollen wir uns auch.
10: Also man kann zusammenfassend sagen, wenn die deutsche Bundesregierung nicht über den EU-Entwurf hinausgeht, werden sich Journalisten oder Forschende weiterhin mit SLAPP-Klagen auf nationaler Ebene herumschlagen müssen. Und insoweit wäre dann halt auch eine deutsche Plattform, ähnlich der von Objection von Peter Thiel, hierzulande möglich.
8: Vielen Dank, Michael Mayer. Wir werden das Thema der SLAPs, der gezielten Einschüchterungsklagen gegen Journalistinnen und Journalisten, weiter beobachten. Aber in einem anderen Medienmagazin bei RBB24 Inforadio. Für heute verabschiede ich mich. Ich bin Theresa Sickert. Wir hören uns im Radio und sehen uns im Netz. Machen Sie es gut.
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1: Fliegen ist teuer. Das liegt unter anderem daran, dass die Airlines mehr Geld für Kerosin ausgeben müssen, mehr Kosten, zusätzliche Gebühren und gleichzeitig weniger Verbindungen. Was steckt hinter dem Flugticketpreis? Warum Airlines nur geringe Margen erzielen? Warum Zusatzgebühren für Gepäck etwa oder Sitzplatzreservierungen für sie immer wichtiger werden? Und weshalb Deutschland im internationalen Vergleich zurückfällt? Diesen Fragen ist Angela Göpfert aus der ARD-Finanzredaktion nachgegangen.
14: Für Reisende ist Fliegen spürbar teurer geworden. Und die Lufthansa stellt ihre Kunden bereits auf weiter steigende Ticketpreise ein. Doch bei den Airlines kommt davon längst nicht alles als Gewinn an. Allein Kerosin macht derzeit rund ein Drittel der Betriebskosten aus. Dazu kommen Flugzeuge, Wartung, Personal, Vertrieb sowie zahlreiche Gebühren. Luftfahrtexperte Gerald Wissel von Airborne Consulting.
15: Und dann haben wir eben noch 30% Kosten, die eben momentan in der Diskussion sind. Das sind Flughafenentgelte, Abfertigungsentgelte, Sicherungsentgelte, aber auch die Flugsicherheit.
14: Laut Weltluftfahrtverband IATA liegt die Nettomarge der Airlines in diesem Jahr im Schnitt bei nur 2%. Das sind rund $4,50 je Passagier, halb so viel wie 2025. Umso wichtiger wird das Geschäft jenseits des eigentlichen Tickets mit Gepäck, Sitzplatzreservierungen, bevorzugtem Einsteigen oder Essen an Bord.
15: Bei Ryanair ist das mittlerweile ein Drittel des Umsatzes. Bei Lufthansa steigt es auch. Wenn wir wirklich mal ein paar Jahrzehnte zurückdenken, jetzt bei den klassischen Airlines, dann war das alles inbegriffen in dem Ticket. Das löst man jetzt eben raus, um auch entsprechend zunächst mal augenscheinlich wettbewerbsfähig zu sein.
14: Gleichzeitig bleibt das Flugangebot in Deutschland deutlich hinter Europa zurück. Es erreicht erst 92% des Vor-Corona-Niveaus. Einer der Gründe? Es fehlen energie- und kosteneffiziente Flieger der neuesten Generation. Und solange Maschinen fehlen, fliegen Airlines bevorzugt dort, wo Gebühren niedriger und Erträge höher sind. Verspätete Auslieferungen von Airbus und Boeing verschärfen den Engpass.
15: Aber im Endeffekt, wenn die Flugzeuge wirklich alle mal ausgeliefert sind und nicht nur Ersatzinvestitionen sind, sondern wirklich zusätzliche Steigerung an Kapazitäten, dann werden natürlich auch Ryanair und Co. wieder nach Deutschland kommen.
14: Niedrigere Standortkosten könnten helfen. Doch das allein reicht Wissel nicht.
15: Auch die Airlines müssen gucken, dass sie ein entsprechendes Produkt zu entsprechender Qualität anbieten. Das alles spielt natürlich eine Rolle, um wieder mehr Nachfrage, mehr Passagiere hier in Deutschland zu haben.
14: Damit Deutschland im internationalen Luftverkehr wieder Boden gut macht, braucht es also mehr als niedrigere Gebühren.
16: Warum Fluggesellschaften derzeit finanziell unter Druck stehen, hat Angela Göpfert aus der ARD-Finanzredaktion erläutert.
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16: Den hat Jürgen Buch.
7: A10 westlicher Berliner Ring Richtung Dreieck-Werder. Zwischen Potsdam-Nord und Vöben dauert es an der Baustelle 20 Minuten länger. Ebenso Richtung Dreieck-Havelland zwischen Großkreuz und Lees. Dort gab es einen Unfall auf der linken Spur. A10 südlicher Berliner Ring Richtung Dreieck-Spreeau. Zwischen Michendorf und Dreieck-Nutetal liegen Reifenteile auf der Fahrbahn. A11 Berlin Richtung Stettin. Zwischen Finofurt und Werbelin ist die Autobahn nach einem Unfall gesperrt. Letzte freie Ausfahrt ist Lanke. Stadtverkehr Berlin. Die B1, B5 Alt-Kaulsdorf ist zwischen Müslowitzer und Dorfstraße wegen Bauarbeiten bis Freitag stadteinwärts gesperrt. Mitte, die Kastanienallee ist zwischen Schweterstraße und Färbeliner Straße wegen Gleisbauarbeiten in beiden Richtungen bis Ende des Monats gesperrt. Aktuelles zur S-Bahn. Wegen Signalstörungen gibt es Verspätungen und Ausfälle auf den Linien S42, 8 und 85. Die S85 fährt außerdem nur zwischen Flughafen BER und Treptower Park. 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
16: 12.38 Uhr haben wir es jetzt.
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16: Mit Bernhard Kempf, guten Tag. In Deutschland waschen Kriminelle jedes Jahr Milliarden Euro. Deutschland gilt als eine Art Geldwäscheparadies. Finanzkriminalität ist hier ein großes Problem. Das wiederum hat die Bundesregierung im Blick und will den Zoll dafür stärken. Erstes Thema in den Nachrichten und die hat Jürgen Buch.
7: Der Zoll soll im Kampf gegen Geldwäsche und organisierte Kriminalität deutlich mehr Befugnisse erhalten. Das sieht ein entsprechendes Gesetz vor, das das Bundeskabinett am Mittwoch beschließen will. Künftig soll der Zoll Vermögenswerte wie teure Autos, Luxusuhren oder Schmuck vorläufig einziehen dürfen, wenn erhebliche Zweifel an ihrer rechtmäßigen Herkunft bestehen. Betroffene müssen anschließend nachweisen, dass sie die Vermögenswerte legal erworben haben. Der Präsident des Zollkriminalamts Igelmann begrüßte die neuen Befugnisse. Sie richten sich nach seinen Angaben vor allem gegen kriminelle Netzwerke und Vermögenswerte von mehr als 100.000 Euro. Der bisherige Sommer ist in Westeuropa so heiß gewesen wie noch nie, seit die Daten aufgezeichnet werden. Wie der Klimawandeldienst des EU-Programms Copernicus mitgeteilt hat, lag die Durchschnittstemperatur für die Monate Juni und Juli zusammengerechnet bei 21,6 Grad. Das sind etwa 2,8 Grad mehr als bei dem bisherigen Höchststand vor 4 Jahren. Aus Brüssel, Sabrina Fritz.
17: Die Klimaexperten der EU haben sich die beiden Sommermonate Juni und Juli genauer angeschaut. Danach war vor allem der Juni sehr heiß und trocken. Dies habe zu den verheerenden Waldbränden in Frankreich und Spanien beigetragen. Sorge bereiten den Wissenschaftlern auch die niedrigen Wasserpegel der Seine in Frankreich, des Rhein und der Donau. Diese hätten Auswirkungen auf die Wasser- und Stromversorgung. In Ungarn musste das Atomkraftwerk abgeschaltet werden, weil nicht genügend Wasser zur Kühlung vorhanden war. Die Wassertemperatur der Meere erreicht ebenfalls einen neuen Rekord. Sie betrug im Durchschnitt 21 Grad. In manchen Regionen wie in Spanien war sie deutlich höher und erreichte Badewannenniveau.
7: Bundesinnenminister Dobrindt will die Drohnenabwehr der Bundespolizei deutlich ausbauen. Sein Ministerium hat bestätigt, dass die Zahl der Mitarbeiter im gemeinsamen Drohnenabwehrzentrum von Bund und Ländern auf 300 verdoppelt werden soll. Außerdem werde die Zahl der Standorte von 4 auf 8 erhöht. Der CDU-Außenpolitiker Kiesewetter hat es im rbb24-Inforadio richtig und gut genannt, die Zuständigkeit bei der Bundespolizei zu bündeln. Wichtig sei aber zu regeln, dass die Bundeswehr rasch Amtshilfe leisten könne, wenn weitere Fähigkeiten benötigt würden. Laut Kiesewetter muss man das auch üben. Nach den tödlichen Schüssen auf einen Mann am Berliner Bahnhof Zoo fahndet die Polizei nach einem Tatverdächtigen. Der Schütze habe sich mit einem Fahrzeug vom Tatort entfernt, teilten Polizei und Staatsanwaltschaft mit. Demnach waren auf dem Hardenbergplatz kurz vor Mitternacht mehrere Personen in Streit geraten. Aus der Gruppe heraus soll eine Person dann auf einen 30-Jährigen geschossen haben. Er starb trotz Reanimierungsmaßnahmen noch vor Ort. Eine Mordkommission ermittelt jetzt wegen eines Tötungsdelikts. Die Hintergründe sind noch unklar. Bei einem ukrainischen Drohnenangriff auf die zentralrussische Region Tatarstan sind nach Behördenangaben mindestens 12 Menschen getötet worden. Wie der Bürgermeister der Stadt Nischnikamsk mitteilte, sind 48 weitere verletzt worden. Er berichtete von einem massiven Angriff mit ukrainischen Drohnen auf Industrieanlagen und zivile Objekte. In der Stadt wurde eine offizielle Trauerzeit ausgerufen. Nach Medienberichten soll auch eine der größten Ölraffinerien in der Stadt angegriffen worden sein. Eine Bestätigung gibt es dafür bislang nicht. Die Ukraine greift zur Abwehr gegen den russischen Angriffskrieg immer wieder Anlagen der russischen Ölindustrie an. Der Ätna auf der italienischen Mittelmeerinsel Sizilien kommt nicht zur Ruhe. Er stößt weiter jede Menge Asche und glühende Gesteinsbrocken aus. Auf dem nahegelegenen Flughafen Catania sind bis zum Nachmittag alle Landungen abgesagt. Italien-Korrespondentin Lisa Weiß.
18: Auch bei Flügen, die von Catania aus starten, kommt es zu Verspätungen und Flugausfällen. Das alles betrifft auch Flüge aus oder nach Deutschland. Sizilien ist ein beliebtes Reiseziel für Urlauber. Schon in den vergangenen Tagen war der Flughafen in Catania immer wieder für ankommende Flugzeuge gesperrt worden. Der Ätna ist ein aktiver Vulkan und bricht regelmäßig aus. Zurzeit ist er wieder sehr aktiv und spuckt aus 2 Kratern in weit über 2000 Metern Höhe Asche. Auch Lava fließt am Vulkan herab.
7: Soweit die Nachrichten. 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Das Wetter. Heute teils Sonne, teils dichte Wolken und von Norden etwas Regen oder einzelne Schauer, auch kurze Gewitter sind möglich. Es ist recht windig bei 24 bis 32 Grad. Aktuell haben wir in Berlin-Spandau 29 und in Marzahn 28 Grad. In Frankfurt-Oder 28 und in Jüterbock 30 Grad. Morgen gibt es eine Mischung aus Sonne und einigen meist lockeren Wolken bei maximal 21 bis 24 Grad. Die Zeit 12.44 Uhr.
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16: Und weiter geht's mit Bernhard Kempf im Studio. Geht's um den Kampf gegen Geldwäsche und Steuerbetrug, ist hier in Deutschland der Zoll zuständig und der soll es in Zukunft einfacher haben. So jedenfalls steht's in einem neuen Gesetz, das die Bundesregierung diese Woche verabschieden will und der Entwurf dazu liegt dem ARD-Hauptstadtstudio vor. In Zukunft soll der Zoll hohe Vermögenswerte beschlagnahmen können, wenn die Zukunft des Geldes unklar ist. Was das genau bedeutet, das erklärt Hauptstadtkorrespondent Gabo Hallers.
19: Vor allem geht es um Vermögen von mehr als 100.000 Euro, um die Rolex und den Porsche, so sagt der Finanzminister plakativ. Lars Klingbeil möchte, dass der Zoll Autos, Luxusuhren und Schmuck einziehen, also beschlagnahmen kann, wenn die Besitzer nicht nachweisen können, dass sie alles rechtmäßig erworben haben. Das heißt, die Beweislast kehrt sich um, weil bislang musste der Zoll bei einem Verdacht belegen, dass etwas nicht stimmt. Und jetzt kann er hingehen und sagen, wir nehmen euch euer Auto, eure Uhr und ihr weist bitte innerhalb einer Frist nach, dass alles okay war.
20: Ja, Vermögenswerte beschlagnahmen, ganz so einfach geht das allerdings nicht, sagt unser Korrespondent.
19: Das darf nur der Zoll, der braucht einen Verdacht und der muss lange ermitteln und dann geht das im Rahmen eines Verwaltungsverfahrens. Also wenn jemand Sozialleistungen bezieht, aber ein teures Auto fährt, dann kann so ein Verdacht natürlich aufkommen, denn da stellt sich die Frage, woher kommt das Geld? Oder organisierte Kriminalität, zum Beispiel durch Clanstrukturen, sind ein Ziel. Da geht es darum, mögliche Geldwäsche aufzudecken und zu bekämpfen.
20: Also mehr Befugnisse für den Zoll in Deutschland und darauf gibt es auch schon politische Reaktionen.
19: Der Zoll hat lange auf so etwas gewartet, denn so sagt er, bei der organisierten Kriminalität werden oft Bargeld und Vermögenswerte hin und her geschoben. Das heißt, jetzt können sie da ansetzen, wo es am meisten wehtut. Grundsätzlich finden natürlich viele gut, wenn es gerechter wird, aber es gibt auch Kritik an den Plänen, die Bürgerbewegung Finanzwende zweifelt zum Beispiel, ob wirklich die großen Fälle ermittelt werden und fragt, was ist eigentlich mit Unternehmen und Banken. Und die Grünen befürchten ebenfalls, dass nur kleine Fische getroffen werden und fordern, dass der Zoll zum Beispiel mit Steuerfahndern verstärkt zusammenarbeiten soll.
20: Der Zoll soll im Kampf gegen Geldwäsche und organisierte Kriminalität deutlich mehr Befugnisse bekommen. Gabor Hallers war das aus dem Hauptstadtstudio. Reden wir mal wieder übers Wetter. Westeuropa erlebt den heißesten Juni und Juli seit den Wetteraufzeichnungen. In weiten Teilen Europas macht sich außerdem anhaltende Trockenheit breit und es wird den Meteorologen zufolge auch in der nächsten Woche so bleiben. Auch die eigentlich sonst wasserreichen Niederlande leiden. In Rotterdam beispielsweise, da werden Schleusen wegen der Dürre geschlossen. Die Behörden sprechen von einer außergewöhnlichen Situation. Mehr dazu von Sarah Lopez.
21: Seit einigen Wochen gilt in den Niederlanden die zweite von insgesamt drei Warnstufen tatsächliche Wasserknappheit. Die Behörden sprechen teilweise von historisch niedrigen Wasserständen und gehen davon aus, dass sich die Situation in den kommenden Wochen kaum verbessert. Und das hat in den Niederlanden, wo es besonders viele Wasserstraßen gibt, große Folgen. Manche Schleusen sind gesperrt, etwa die bei Eefde im Osten der Niederlande. Deshalb kommen Schiffe gerade nicht zum Twente-Kanal, was ein Problem für die Industrie dort ist. An den Schleusen, die noch geöffnet werden, sind die Wartezeiten teilweise länger geworden. Weil in den Flüssen so wenig Wasser ist, kommt mehr Meerwasser über die Flussmündungen ins Landesinnere. Der Salzgehalt steigt also, was schlecht für Pflanzen und Tiere ist. Und auch die Landwirtschaft leidet darunter. In einigen Regionen dürfen die Landwirte gerade aber ohnehin kein Wasser aus Flüssen, Seen und Bächen entnehmen, damit der Pegel nicht noch weiter sinkt. Die niederländischen Behörden betonen aber, die Trinkwasserversorgung, die sei nicht gefährdet. Wer die Dürre in den Niederlanden gerade besonders merkt, das sind die Menschen, die auf einem der vielen Hausboote im Land wohnen. Die liegen teilweise auf Grund und haben Schieflage.
20: Sarah Lopez war das über die Folgen der Dürre in den Niederlanden. 12.48 Uhr haben wir es jetzt, 12 Minuten vor 1. Es ist fast genau 30 Jahre her, September 1996 war das, da wurde der Rapper Tupac Shakur durch mehrere Schüsse getötet. Erst jetzt, Jahrzehnte später, soll dieser Fall in Las Vegas vor Gericht gehen. USA-Korrespondentin Antje Sieb über die Ereignisse von heute und damals.
22: Das Auto, in dem der 25-jährige Rapper Tupac Shakur sitzt, steht an einer roten Ampel. Ein weißer Cadillac fährt an die Beifahrerseite heran, mehrere Schüsse fallen. 6 Tage später stirbt Tupac Shakur im Krankenhaus. Der Fall sorgt international für Aufmerksamkeit. Der WDR etwa berichtet:
23: Vor dem Krankenhaus in Las Vegas, vor Plattenläden und vor seinem Hauptquartier in Los Angeles versammelten sich sofort nach Bekanntwerden der Todesnachricht die Fans.
22: Nach der Tat gibt es jahrelang keine echten Fortschritte, aber jede Menge Gerüchte. Dann vor 3 Jahren verkünden die Behörden in Nevada eine Festnahme. Man habe schon lange gewusst, wie die Tat in etwa abgelaufen sei, sagt Mordermittler Jason Johansson bei einer Pressekonferenz. Gefehlt hätten nur die Beweise.
24: However, we never had the necessary evidence to bring this case forward and present it for criminal charges.
22: Festgenommen wurde ein heute 63-Jähriger. Der Vorwurf, er soll zwar nicht selbst geschossen, aber die Tat organisiert haben. Eine Auseinandersetzung am selben Tag, an der auch Tupac beteiligt war. und Rivalitäten zwischen Gangs aus Compton im Raum Los Angeles. Von dort stammten einige Gründer von Tupacs damaligem Label Death Row und auch der ehemalige Gangleader, der jetzt vor Gericht steht. Warum es nach all den Jahren dazu kam? Er hatte 2019 ein Buch veröffentlicht, in dem es auch um den Mord an Tupac Shakur ging. Er habe die Waffe besorgt und mit im Tatauto gesessen, behauptete er dort und auch in Medieninterviews.
24: Own admissions to his involvement in this homicide investigation that he provided to numerous different media outlets.
22: Das löste neue Ermittlungen aus, sagen die Behörden. Es hatte auch schon lange vorher ein Verhör bei der Polizei gegeben, das damals offenbar wegen eines Deals nicht gegen ihn verwendet werden konnte. Die Ermittler gehen davon aus, dass der eigentliche Schütze nicht mehr lebt, sagen aber, der Angeklagte sei trotzdem für den Mord mitverantwortlich. Der Mann selbst plädiert auf unschuldig. Heute soll in Las Vegas der Prozess mit der Auswahl der Jury beginnen.
20: USA-Korrespondentin Antje Sieb zum Prozess um den ermordeten Rapper Tupac Shakur. So, jetzt schauen wir nach Brandenburg. Auf den Feldern hier kann man gerade beobachten, wie die Mähdrescher ihre Bahn ziehen. Die Getreideernte ist in vollem Gang. Es wird also im wahrsten Sinne des Wortes die Spreu vom Weizen getrennt. Und das passiert heutzutage auf sehr hochtechnologische Art und Weise. Wie, das hat sich RBB24-Reporterin Friederike Timmer mal zeigen lassen, und zwar in Trebin im Kreis Teltow-Fleming.
0: Ganz schön groß, so ein Mähdrescher. 12 Meter breit ist das Schneidewerk vorne. Und während draußen auf dem Feld der Roggen Streifen um Streifen verschwindet, ist es in der Kabine erstaunlich entspannt. Am Steuer sitzt Achim. Wobei, so richtig am Steuer sitzt er eigentlich gar nicht. Der Mähdrescher weiß dank GPS ziemlich genau, wo er lang muss und übernimmt das Lenken. Aber wie funktioniert so ein Mähdrescher eigentlich?
2: Vorne Getreide drin, oben Körner ankommen und hinten Stroh raus.
0: Achim muss aufpassen, dass die Maschine ihren Kurs hält. Und auch sonst schaut er ganz genau hin. Vor allem auf die Körner. Auf einem Bildschirm vor sich sieht er live die Roggenkörner durch die Maschine wandern. Immer wieder werden bunt eingekreiste Körner angezeigt.
2: Grün ist Dreck. Und orange-lila ist Bruchkorn. Und von allen will man so wenig wie möglich haben.
0: Gibt es viel Bruchkorn, meldet er es seinem Chef, Pflanzenbauleiter Leon Manske. Der hat den Überblick über die gesamte Ernte.
3: Also bei uns, wir sind noch quer durch die Bank weg unterwegs. Zwischen Weizen, Roggen und Tritikale switchen wir dahin, wo gerade die Fläche es zulässt. Wir haben mittlerweile auch 6 Wetterstationen, um halt wirklich punktuell zu gucken, wo hat es geregnet, wo hat es nicht geregnet. Und deswegen können wir nicht sagen, was wir heute ernten. Wir sind froh, dass wir irgendwo ernten. Und jetzt gerade stehen wir hier in einem Roggenschlag und ernten den Roggen und ja, das zukünftige Roggenbrötchen.
0: Bis das beim Bäcker liegt, dauert es also noch ein paar Arbeitsschritte. Noch ist das zukünftige Roggenbrötchen ziemlich staubig und laut.
20: RBB24-Reporterin Friederike Timme ist in Trebin mal auf einem Mähdrescher mitgefahren.
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20: Heruntergekommene Hochhäuser, Müll auf den Straßen, dazu auch viel Kriminalität. Das Viertel Hillbrow in Johannesburg gilt als Problemviertel. Rund 100.000 Menschen leben hier und das auf engstem Raum. Aber einmal im Jahr, da gibt's ein ganz anderes Bild, dann wird Hillbrow zur großen Bühne für Straßentheater, für Kunst und eine Parade. Südafrika-Korrespondent Stefan Überbach hat das mal miterlebt.
4: Seit 2016 gibt es die Aktion Hey Hillbrow, let's Lala, lasst uns spielen, auf die Beine gestellt vom Rindybrow Arts Center, gemeinsam mit anderen lokalen Initiativen. Die Idee, junge Menschen sollen sich den Stadtteil spielerisch zurückholen. Gerard Bester leitet das Kunstzentrum und hat die Veranstaltung organisiert. Wir hatten ein 2-wöchiges Ferienprogramm, in dem die Kinder Kostüme und Tänze gestaltet haben. Was es bedeutet, ein Vogel zu sein, der Grenzen überquert und wandert. Und sie haben Lieder geschaffen. Es geht darum, etwas Freude, Farbe und Vergnügen zu bringen. Nach einer Zeit von Gewalt, Einschüchterung und Angst. Und dies ist ein Weg, etwas Freude zurückzubringen.
5: Bring back some joy.
4: Ein Klima der Gewalt, der Einschüchterung und der Angst hat Hillbrow erst vor kurzem tatsächlich erlebt. Das multikulturelle Viertel, in dem Menschen aus vielen Teilen Afrikas leben, war Schauplatz fremdenfeindlicher Proteste, die das gesamte Land wochenlang erschüttert haben. Das Kunstzentrum musste deshalb aus Sicherheitsgründen ein paar Tage lang schließen. Arise, sich erheben, das ist das Motto in diesem Jahr. Dafür steht als Symbol der Vogel mit bunten Federkostümen und Vogelstimmen. Es geht um Vögel und darum, sich in die Lüfte zu erheben, aber auch um Widerstand, um Mut, um ein Kollektiv, das auf die Straßen geht.
5: Courage, it's about the collective taking to the streets.
4: Sinclair arbeitet im Kunstzentrum mit den Kindern aus der Gegend. Die junge Frau weiß, wie hart der Alltag in dem Viertel oft ist und wie wichtig solche Veranstaltungen sind, die einen Moment der Ablenkung und der gemeinsamen Freude bringen.
9: Because even in the rough, there's so much beauty, as you can see.
4: Denn selbst unter schwierigen Umständen gibt es hier so viel Schönheit, wie man heute sehen kann. Diese Veranstaltung ist eine Erinnerung daran, was die Kinder leisten müssen, wenn sie in einem schwierigen Viertel aufwachsen. Deshalb ist eine Veranstaltung wie diese für uns eine wunderbare Gelegenheit, etwas Farbe hineinzubringen und ein wenig von dem sichtbar zu machen, was in Hillbrow immer noch vorhanden ist und weiterlebt.
9: That still lies and exists in Hillbrow, in a community like Hillbrow.
4: Viele Kinder aus der Nachbarschaft und weit darüber hinaus sind gekommen, um bei diesem bunten, lauten, fröhlichen Moment dabei zu sein. Es ist wunderschön hier, es gibt neue Erfahrungen. Diese Menschen, alles ist neu. Wow, solche Kostüme kenne ich nur aus dem Fernsehen. Heute fühlt es sich so an, als würde alles für mich Wirklichkeit werden. Hey, Hillbrow zeigt, wenn hunderte Kinder auf den Straßen unterwegs sind mit Kostümen, Gesang und Theater, dann entsteht ein anderes Bild des berüchtigten Stadtteils.
20: Aus Johannesburg berichtete unser Korrespondent Stefan Überbach.
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20: Wenn man viel Geld in was reinsteckt, dann hofft man normalerweise, dass am Ende auch was Solides rauskommt. Bei den Milliardeninvestitionen für die Bundeswehr, da gibt's jetzt aber Zweifel. Ein Thema gleich bei Jessica Wiener, die hier übernimmt.
12: Hallo Bernhard. Ein Ökonom hat da nämlich seine Zweifel angemeldet. Er sagt, dass viele Geld werde derzeit nicht wirklich in die Zukunftsfähigkeit der Bundeswehr gesteckt. Es fehle an modernen Technologien. Wie die Kritik im Einzelnen ist und welche Reaktionen es eventuell auch schon darauf gibt, kann mir gleich unsere Hauptstadtkorrespondentin sagen, nach den Nachrichten.
20: Bleiben wir dran, in gut 5 Minuten also das Gespräch. Ich sage Ihnen auch schnell, wie das Wetter ist. Aktuell in Berlin, Spandau 29 Grad, 30 Grad sind es schon in Jüterbog. 32 Grad, es ist heute am Montag die Höchsttemperatur. Vielerorts scheint die Sonne, teilweise ist es aber auch bewölkt. Und im Norden kann auch Regen und ein paar Schauer der Zukunft, auch Gewitter sind möglich. Morgen dann eine Mischung aus Sonne und Wolken. Es bleibt in der Regel trocken, maximal 21 bis 24 Grad. Und wie es auf den Straßen aussieht, sagt Ihnen jetzt Jürgen Buch.
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7: A10 westlicher Berliner Ring Richtung Dreieck Werder. Zwischen Potsdam Nord und Vöben dauert es an einer Baustelle 20 Minuten länger. Ebenso Richtung Dreieck Havelland und zwischen Großkreuz und Lees. Dort gab es einen Unfall auf der linken Spur. A10 südlicher Berliner Ring Richtung Dreieck Spreeau. Zwischen Michendorf und Dreieck Nutetal liegen Reifenteile auf der Fahrbahn. A11 Berlin Richtung Stettin. Zwischen Finofurt und Werbelin ist die Autobahn nach einem Unfall gesperrt. Letzte freie Ausfahrt Ort ist Lanke. Stadtverkehr Berlin, die B1, B5 Alt-Kaulsdorf ist zwischen Wislowitze und Dorfstraße wegen Bauarbeiten bis Freitag stadteinwärts gesperrt. Mitte, die Kastanienallee ist zwischen Schweterstraße und Färbeliner Straße wegen Gleisbauarbeiten in beiden Richtungen bis Ende des Monats gesperrt. Aktuelles zur S-Bahn. Wegen Signalstörungen gibt es Verspätungen und Ausfälle auf den Linien S42, 8 und 85. Die S85 fährt außerdem nur zwischen Flughafen BER und Treptower Park.
12: 13 Uhr, schönen guten Tag.
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12: Jessica Wiener hier, ich grüße Sie. Dass der Drohnenvorfall am Leipziger Flughafen vergangene Woche ein Nachspiel haben wird, hatte sich ja schnell angedeutet. Jetzt gibt es auch die offizielle Ansage dazu. Mehr Manpower in der Drohnenabwehr. Einzelheiten dazu jetzt in den Nachrichten von und mit Jürgen Buch.
7: Die Bundespolizei soll deutlich mehr Einsatzkräfte für die Drohnenabwehr bekommen. Das Innenministerium hat bestätigt, dass die Zahl der Spezialkräfte in diesem Bereich auf 300 verdoppelt werden soll. Eine entsprechende Weisung werde Minister Dobrindt noch heute erteilen. Kerstin Reinsch, RBB 24.
1: Außerdem ist demnach geplant, die Zahl der operativen Stützpunkte von 4 auf 8 Standorte zu erhöhen. Der CDU-Außenpolitiker Kiesewetter hat es im RBB 24 Inforadio richtig und gut genannt, die Zuständigkeit bei der Bundespolizei zu bündeln. Wichtig sei aber zu regeln, dass die Bundeswehr rasch Amtshilfe leisten könne, wenn weitere Fähigkeiten benötigt würden. Laut Kiesewetter müsse auch das geübt werden. Letzte Woche Dienstag war auf dem Flughafengelände von Leipzig-Halle eine mit Sprengstoff beladene Drohne entdeckt worden. Innenminister Dobrindt sprach von einem hybriden Anschlagsszenario.
7: Der Zoll soll im Kampf gegen Geldwäsche und organisierte Kriminalität deutlich mehr Befugnisse erhalten. Das sieht ein entsprechendes Gesetz vor, das das Bundeskabinett am Mittwoch beschließen will. Künftig soll der Zoll Vermögenswerte wie teure Autos, Luxusuhren oder Schmuck vorläufig einziehen dürfen, wenn erhebliche Zweifel an ihrer rechtmäßigen Herkunft bestehen. Betroffene müssen anschließend nachweisen, dass sie die Vermögenswerte legal erworben haben. Der Präsident des Zollkriminalamts Igelmann begrüßte die neuen Befugnisse. Sie richten sich nach seinen Angaben vor allem gegen kriminelle Netzwerke und Vermögenswerte von mehr als 100.000 Euro. In Westeuropa ist es im bisherigen Sommer so heiß gewesen wie noch nie, seit die Daten aufgezeichnet werden. Wie der Klimawandeldienst des EU-Programms Copernicus mitgeteilt hat, lag die Durchschnittstemperatur im Juni und Juli zusammengenommen bei 21,62 Grad. Das sind etwa 2,8 Grad mehr als bei dem bisherigen Höchststand vor 4 Jahren. Vor allem der heiße Juni war dafür ausschlaggebend. Laut Copernicus waren auch die Temperaturen der Weltmeere mit Ausnahme der Polargebiete auf einem Höchststand. In die Analysen sind Milliarden Daten von Messungen durch Satelliten, Schiffe, Flugzeuge und Wetterstationen eingeflossen. In Frankreich und Spanien sind erneut großflächige Waldbrände ausgebrochen. Wie die Feuerwehr im Departement Lozère mitgeteilt hat, ist etwa 140 Kilometer nordwestlich von Montpellier ein Feuer entstanden. Es hatte zunächst eine Fläche von mehr als 150 Hektar erfasst und breitet sich weiter aus. 2 Dörfer wurden vorsorglich evakuiert. Im Südwesten Spaniens wurden in der Provinz Huelva rund 500 Menschen wegen eines Waldbrandes in Sicherheit gebracht. Das Feuer, das schon am Donnerstag ausgebrochen war, hat nach Angaben der Regionalregierung von Andalusien bislang rund 8000 Hektar erfasst. Der Ätna auf Sizilien kommt nicht zur Ruhe. Europas aktivster Vulkan stößt weiter jede Menge Asche und glühende Gesteinsbrocken aus. Auch dicke Lavaströme fließen aus ihm heraus. Der Ätna wird durchgehend beobachtet. Im Moment gilt Alarmstufe Rot. Das heißt, dass eine große Eruption unmittelbar bevorstehen könnte. Auf dem nahegelegenen Flughafen Catania sind bis zum Nachmittag alle Landungen abgesagt. Der Flugverkehr wird schon seit mehreren Tagen immer wieder ausgesetzt. Viele Touristen müssen auf den Flughafen der Inselhauptstadt Palermo ausweichen. In Oranienburg sind am Morgen wegen eines Bombenfundes mehrere Häuser evakuiert worden. Wie die Stadt mitteilte, mussten mehr als 50 Menschen das betroffene Gebiet verlassen. Laut der Stadtverwaltung wurde ein 100 Meter Sperrkreis eingerichtet. Der Fundort soll jetzt abgesichert werden, sagte Stadtsprecherin Fehlauer.
8: Wir beginnen in diesen Stunden damit, eine Splitterschutzwand zu errichten, also eine Containerwand. Wenn diese steht und die Menschen in ihre Wohnungen zurückkehren können, wird sich die Stadt gemeinsam mit dem Kampfmittelbeseitigungsdienst auf einen Zeitplan verständigen zur Bergung und zur Freilegung der Bombe. Erfahrungsgemäß dauert es aber rund 3 Monate Minimum, bis tatsächlich die Bombe dann auch freigelegt und entschärft werden kann.
7: Die Sprecherin der Stadt Oranienburg, Eike Christine Fehlauer. Soweit die Nachrichten. 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Das Wetter. Heute teils Sonne, teils dichte Wolken und von Norden etwas Regen oder einzelne Schauer. Auch kurze Gewitter sind möglich. Recht windig wird es bei 24 bis 32 Grad. Aktuell haben wir in Berlin-Spandau 29 und in Marzahn 28 Grad. In Frankfurt-Oder 28 und in Jüterbock 30 Grad. Morgen gibt es eine Mischung aus Sonne und einigen meist lockeren Wolken, maximal 21 bis 24 Grad. Die Zeit 13.05 Uhr.
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12: Jessica Wiener hier, schönen guten Tag. Wie sieht die Bundeswehr der Zukunft aus? Diese Frage dürfte im Mittelpunkt der aktuellen Kritik am Bundesverteidigungsminister stehen. Boris Pistorius mache die falschen Investitionen, sagt der Präsident des Kieler Instituts für Weltwirtschaft Moritz Schularik. Die bis 2030 vorgesehenen Milliardeninvestitionen in die Bundeswehr könnten deshalb ihr Ziel verfehlen, warnt der Ökonom. Was steckt hinter der Kritik? Darüber spreche ich jetzt mit unserer Hauptstadtkorrespondentin Katrin Auer. Hallo Frau Auer.
10: Hallo.
12: Was wirft Schularik Pistorius konkret vor? Was macht der Verteidigungsminister aus Sicht des Ökonomen falsch?
10: Ja, so ganz neu ist diese Kritik aus dem Haus des Instituts für Weltwirtschaftsforschung nicht. Die Fachleute haben sich da schon mehrfach angeschaut, wie das Geld, das Deutschland in Rüstung steckt, im Detail ausgegeben wird. Und die haben schon mehrfach kritisiert, der Anteil der modernen Technologie an der gesamten Beschaffung für die Bundeswehr, der ist zu klein. Und jetzt eben wieder, Schularik sagt, die Bundeswehr solle sich bei der Beschaffung mehr auf moderne Kriegstechnologie konzentrieren. Er sagt, dass rund 700 Milliarden schwere Programm zur Modernisierung der Bundeswehr bis 2030 drohe, seine Wirkung zu verfehlen, und er fordert volle Kraft, vollen Mitteleinsatz gezielt in Waffensysteme der Zukunft.
12: Schularik spricht jetzt derzeit von veralteten Technologien, in die eben investiert wird, und er meint damit unter anderem Panzer und Fregatten. Warum hält er diese Ausrichtung denn für problematisch?
10: Naja, er meint, dass dadurch die Bundeswehr zwar sehr, sehr viel Geld ausgeben darf. Allein dieses Jahr werden rund 110 Milliarden Euro ausgegeben von der Bundeswehr für Rüstungstechnik, aber eben nicht zielgenau für die Art der Kriegsführung, die in Zukunft eher wahrscheinlich ist, für die seiner Ansicht nach Panzer, Fregatten, Haubitzen eben nur begrenzt sinnvoll sind. Also hier nochmal die Betonung, das ist die Ansicht vom Institut für Weltwirtschaft in Kiel.
12: Also jetzt geht es um Waffensysteme der Zukunft. Sie haben es ja auch schon gesagt, damit gemeint sind dann KI und Drohnen, oder wovon wird da geredet?
10: Genau, also Moritz Schularik dürfte damit meinen, sowas wie KI-gestützte Systeme, Robotik, Drohnen, die verschiedenen Spielarten der Drohnen, Satellitentechnik und eben weniger Panzer, Haubitzen, Fregatten und anderes so eher klassisches Kriegsgerät.
12: Was sagt denn das Verteidigungsministerium zu der Kritik? Gibt es da schon Reaktionen?
10: Ja, wir hatten gerade Gelegenheit, da in der Regierungspressekonferenz genauer nachzufragen, und da war der Sprecher fast aufgebracht wegen der Kritik an der falschen Balance eben zwischen alter Kriegstechnik und moderner Kriegstechnik. Der Sprecher meint erstens, wir haben nun mal den Auftrag, bis 2029 die Bundeswehr so fit zu machen, dass sie einen eventuellen Angriff zum Beispiel aus Russland abwehren könnte, und da hilft schwerpunktmäßig auf KI und Drohnen zu setzen eben nur begrenzt, wenn denn kaum funktionierende Panzer an der Front stehen, kann das eben auch schnell zum Problem werden, so hat er es geschildert. Und er betont, das Kriegsgerät, das die Bundeswehr derzeit anschafft, das ist kein Altmetall in Anführungsstrichen, sondern das sei hochmodern, häufig mit Satellitentechnologie ausgerüstet etc. Also das sind, wenn es denn Panzer sind, Panzer, in die moderne Technik eingebaut ist. Also die Kritik, die Moritz Schularik macht, und diese klare Trennung zwischen eben dem Alten und dem Neuen, die sieht der Sprecher des Verteidigungsministeriums in dem Gerät, das die da anschaffen, zurzeit gar nicht wieder gespiegelt.
12: So, jetzt Ihre Einschätzung. Ist das die Kritik, wenn ich es richtig höre, dann doch eines einzelnen Instituts wahrscheinlich, oder öffnet sich da vielleicht doch ein grundsätzlicher Streit darüber, wie es organisiert wird? die Verteidigung.
10: Entschuldigung, ja, die Kritik ist tatsächlich schon öfters mal gekommen. Zum Beispiel auch im Haushaltsausschuss, der diese Rüstungsaufträge ja freigibt im Bundestag. Wenn man zum Beispiel die beiden wichtigen Haushaltspolitiker von SPD und CDU fragt, Andreas Schwarz und Andreas Mattfeld, also die müssen im Haushaltsausschuss die Rüstungsbeschaffungsaufträge freigeben. Da merkt man ihnen sehr an, wie sehr sie diese Frage auch beschäftigt. Sie betonen allerdings, wir versuchen ja einen guten Mix herzustellen. Wir steuern auch um. Wir haben zum Beispiel, haben Sie uns kürzlich geschildert, zuletzt zwei konventionelle Beschaffungsaufträge wieder gestoppt. Einmal mobile Tankcontainer und dann neue Störpanzer namens Maus. Da gab es unterschiedliche Gründe, warum diese Projekte gestoppt wurden. Aber die Haushälter betonen, wir versuchen ja sehr klar, Projekte, die zu teuer werden oder auch nicht mehr in den Mix eben passen, zu den Kriegen, die wir absehbar hoffentlich nie führen müssen, aber für die wir gerüstet sein müssen, die Projekte, die da nicht mehr passen, wieder ad acta zu legen. Also die Debatte wird sehr wohl geführt, intern wie eben aus der Wissenschaft.
12: Informationen aus dem Hauptstadtstudio waren das von Katrin Auer. Wir haben über die Kritik geredet, die aus dem Kieler Institut für Weltwirtschaft kommt, eben an dem Vorgehen des Bundesverteidigungsministeriums zur Modernisierung der Bundeswehr. 13.10 Uhr ist es jetzt. Der RBB 24 Inforadio Verkehrsservice hier mit einer Gefahrenmeldung. Vorsicht auf der A13 Dresden Richtung Berlin. Zwischen Starkow und Baruth-Mark stehen zwei defekte Lkw auf der rechten Baustellenspur und dort halten sich auch Personen auf. Hitze und Trockenheit bleiben in diesen Tagen das beherrschende Thema. Westeuropa erlebt den heißesten Juni und Juli seit Aufzeichnungsbeginn. In weiten Teilen Europas macht sich anhaltende Trockenheit breit. In Südeuropa lodern immer wieder Waldbrände. Und in Deutschland leidet die Binnenschifffahrt unter niedrigen Pegelständen. Das gilt auch für die Donau in Südosteuropa. Der Wasserstand ist historisch.

0: bulgarische Lokalarchäologen aus Pleven als erste gesehen haben. In Österreich rechnen die Landwirte mit massiven Ernterückgängen, zwischen 20% bei Getreide bis zu 50% bei Mais und Kartoffeln. In Ungarn ein ähnliches Bild. Dort vertrocknen die Hauptanbauprodukte wie Mais, Sonnenblumen und Zuckerrüben auf den Feldern. Allein beim Mais werden in Ungarn die Schäden auf über eine halbe Milliarde Euro geschätzt. Die rumänische Regierung, und nicht nur sie, schränkt die künstliche Bewässerung von Agrarflächen ein. In den Pumpstationen fehlt schlicht das Wasser. So ein Ausmaß an Dürre und Trockenheit haben wir noch nie erlebt. Dieser Aussage eines Milchbauern aus Niederösterreich dürften nicht nur die Landwirte in der Region in diesen Tagen zustimmen.
1: Trockenheit entlang der Donau. Aus Wien war das Clemens Fehrenkotte. Über die Ursachen und die Folgen der neuen Hitzerekorde und die Trockenheit spreche ich nach den nächsten Nachrichten mit dem Meteorologen Tim Stäger vom ARD Wetterkompetenzzentrum. Um 13.25 Uhr sind wir verabredet. Jetzt ist es 13.12 Uhr. Schönen guten Tag. Wir schauen jetzt in die USA. Donald Trump will den Druck auf den Iran erhöhen, aber nicht nur mit politischen Drohungen. Vor allem wirtschaftlich soll Teheran spüren, was auf dem Spiel steht. Damit will der US-Präsident Bewegung in die Verhandlungen bringen. Aus den USA berichtet unsere Korrespondentin Giselle Ucker.
2: Noch vor einer Woche hatte US-Präsident Donald Trump mit neuen massiven Angriffen auf den Iran gedroht. Dann setzte er seine Drohung wieder aus, weil eine Vereinbarung zur Wiedereröffnung der Straße von Hormuz kurz bevorstünde. Seit dem Wochenende stellt das iranische Regime allerdings neue Forderungen an die USA. Darauf angesprochen reagiert Trump in einem Telefongespräch mit dem Nachrichtenportal Axios gelassen. Er wolle auf wirtschaftlichen Druck setzen und sich nun zurückhalten. Die US-Regierung warte ab, verhandle momentan nur halbherzig und beobachte den Iran. Das Land sei in einer schlechten Verfassung, habe kein Geld mehr und leide unter der enormen Inflation. Dazu trägt auch die von den USA verhängte Blockade iranischer Häfen bei. Der Forderung Irans, die Blockade aufzuheben, scheint Trump nicht nachgeben zu wollen. Wie Axios berichtet, äußert sich Trump mit Blick auf die Verhandlungen mit Teheran trotz allem optimistisch und verglich das Hin und Her mit einem Schachspiel. Experten sind allerdings skeptisch, ob Trumps neue Strategie aufgeht und wirtschaftlicher Druck allein den Iran zu einer Kapitulation am Verhandlungstisch zwingen kann.
1: Informationen waren das von unserer New York-Korrespondentin Giselle Ucker.
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1: Bei der Leichtathletik-Europameisterschaft haben heute Vormittag die ersten Wettkämpfe begonnen. Für Deutschland unter anderem am Start Kugelstoß-Olympiasiegerin Yemisi Mabri. Gold gewann sie noch unter ihrem Mädchennamen Ogun Lehe. Für uns im Stadion in Birmingham Jens-Jörg Rieck. Hallo Jens-Jörg.
4: Hallo.
1: Als Vorkampfbeste erreichte Mabri das Finale am Abend. Ist sie damit automatisch Goldfavoritin?
4: Skilder wäre nach wie vor meine heißeste Wette. Die habe ich auch in Berlin beim ISTAF gesehen. Hatte fast ein Dutzend Wettkämpfe gewinnen können gegen Mabri. Also ich bleibe dabei. Die Niederländerin holt sich hier Gold und wir holen die erste Medaille mit Yemisi Mabri, die alles andere als cool war.
1: Wie machten sich
5: denn? Ich bin immer aufgeregt, also es ist egal welcher Wettkampf, diese Nervosität geht nie weg, aber die will ich auch behalten, weil die mir irgendwie so das letzte Stück an weiter auch immer wieder gibt und Nervosität gibt irgendwo auch Spannung, wenn man sie richtig umleiten kann und ja, das ist mir heute gut gelungen und hoffe, dass ich heute Abend genauso entspannt sein kann.
4: Das hoffen wir auch. Sorry, sie hat ein bisschen gezögert mit der Antwort.
1: ich habe darauf gewartet, aber dann kam sie noch. Ich entschuldige mich.
4: Nein, alles gut.
1: Wie machten sich denn die anderen deutschen Kugelstoßerinnen?
4: Ja, das war jetzt nicht wirklich ganz so überzeugend, muss man sagen. Hier, sie haben sich zwar qualifiziert, aber mit Weiten unter der 18-Meter-Marke. Maisch und Mbuisi, die sind beide, sagen wir mal, jetzt keine Kandidaten, die wir heute auf der Medaillenliste haben müssen bei den 5 Entscheidungen an diesem Abend. Und ähnlich enttäuschend, um gleich eine Enttäuschung hinterher zu schicken, wir haben ja ihn sehr feiern dürfen, Merlin Hummel beim großen Event im vergangenen Jahr bei den Weltmeisterschaften gewann er Silber mit dem Hammer und diesmal lief es überhaupt nicht so richtig für ihn in der Qualifikation, eher schwache Weite für ihn und er war irgendwie richtig down.
6: Ich bin nicht in den Wettkampf reingekommen, da gehört alles so ein bisschen dazu. Quali ist immer eine Quali, normalerweise kann ich sowas eigentlich. Die Tage davor, ich habe so ein bisschen gemerkt, ich habe halt mit dem Mentalen so ein bisschen zu kämpfen, glaube ich, so auch wenn ich mir nicht eingestehe, der Druck und möchte an sich locker rangehen, aber ich muss halt immer einen perfekten Mix finden und das ist Teil von der ganzen Geschichte.
4: Ja, und ich kann auch hinterhersetzen für alle, die in Berlin jetzt gerade wegen der Hitze stöhnen. Hier ist es ziemlich kühl im Norden von Birmingham. Es

0: Merlin Hummel, der Bayer, sogar mit einem Trainingsanzug in seine Versuche hineingegangen. 3 gibt es ja in der Qualifikation und hat mit Trainingsanzug hier geworfen, weil er einfach aus der Hitze von Deutschland kam, hier in den Norden, in den Midlands. Und wie gesagt, jetzt muss er ein bisschen zittern. Der zweite Deutsche, Sören Klose aus einer großen Hammerwurffamilie, beginnt gerade seine Qualifikation an einem Vormittag, der pickepacke voll ist mit vielen, vielen Vorkämpfen, aber leider nicht pickepacke voll auf den Tribünen, um auch das schnell noch zu sagen. Wir haben vielleicht, klar, 3.000, 4.000, die hier mit in dieser kleinen, wunderschönen Anlage sind.
1: Welchen Eindruck macht die Arena bisher, außer dass sie nicht ganz so gefüllt ist? Wunderschön, sagst du.
0: Wunderschön und vor allen Dingen eine sehr schnelle Bahn. Wir haben schon sehr gute Zeiten gesehen bei übrigens kuriosen Windbedingungen. Einmal wird ordentlich Unterstützung hinterhergeblasen bei den Versuchen, die wir hier erlebt haben. Beispielsweise auch für die Sprinterin Kadiri, Chelsea Kadiri. Die beiden anderen Deutschen aus Berliner Sicht besonders interessant werden wir dann erst im Halbfinale erleben. Rebecca Hase und natürlich Gina Lückenkämper, die ja vom Zeckenbiss gehandicapt ist und war. Und wir hoffen, dass das im Halbfinale nicht mehr der Fall ist. Dann setzt sie heute vielleicht im Finale um 21:50 den großen Schlusspunkt hinter diesen ersten Tag. Das ist aus deutscher Sicht die zweite Entscheidung, die besonders interessant ist. Und ansonsten geht es so ein bisschen auf und ab in den Qualifikationen. Wir haben gerade den besten Deutschen gesehen, Simon Batz, in diesem Jahr bei den deutschen Meisterschaften im Weitsprung. Aber beim Einspringen griff er sich dann hinten an den Oberschenkel, Beugerverletzung, genau wie der Weltmeister Mattia Forlani aus Italien. Also große Namen purzeln reihenweise heraus aus diesem Wettkampf, der vom Wind sehr unterschiedlich beeinflusst wird. Auch die beiden anderen Deutschen, Kevin Brucher und Simon Plitzko, sind im Moment nicht mit dabei auf dem Weg in das Finale. Also viele gute Nachrichten, aber auch ein paar schlechte.
1: Jens-Jörg Rieck hatte die für uns von der Leichtathletik-Europameisterschaft aus dem Stadion in Birmingham.
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1: Mit Jürgen Buch.
6: A10 und B5 Dreieck Havelland Richtung Charlottenburg. Zwischen Brieselang und Spandau liegen Holzlatten auf der Fahrbahn. A10 westlicher Berliner Ring Richtung Dreieck Werder. Zwischen Potsdam Nord und Vöben dauert es an einer Baustelle 20 Minuten länger. Ebenso Richtung Dreieck Havelland zwischen Großkreuz und Leest. Dort gab es einen Unfall auf der linken Spur. A11 Berlin Richtung Stettin. Zwischen Finofurt und Werbelin ist die Autobahn nach einem Unfall wieder frei. Es gibt aber noch Behinderungen und Stau. Letzte Ausfahrt ist Lanke. Außerdem Stau zwischen Warnitz und Pfingstberg mit 20 Minuten Verzögerung. Vorsicht auf der A13 Dresden Richtung Berlin. Zwischen Starkow und Baruth-Mark stehen 2 defekte Lkw auf der rechten Spur und dort halten sich Leute auf. Stadtverkehr Berlin. Aktuelles zur S-Bahn. Wegen einer Signalstörung gibt es Verspätungen und Ausfälle bei den Linien S3 und 9. Außerdem fährt die S3 nur zwischen Erkner und Olympiastadion. Der 10-Minuten-Takt besteht nur zwischen Friedrichshagen und Ostbahnhof. 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
1: 13.20 Uhr. Schönen guten Tag.
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1: Jessica Wiener hier, ich grüße Sie. Manchmal braucht es ja einen Weckruf, um in die Puschen zu kommen. So einen Weckruf gab es vergangene Woche am Flughafen Leipzig-Halle. Sie wissen, worum es geht. Drohnen und deren Abwehr. Was da jetzt angekündigt wurde, erstes Thema mit den Einzelheiten dazu in den Nachrichten mit Jürgen Buch.
6: Die neue Drohnenabwehreinheit der Bundespolizei soll jetzt deutlich größer werden als ursprünglich geplant. Das Innenministerium hat bestätigt, dass 300 Spezialkräfte dafür eingesetzt werden sollen, doppelt so viele wie ursprünglich geplant. Außerdem soll es 8 statt 4 Standorte geben. Das solle sicherstellen, dass die Einsatzkräfte im Falle eines Drohnenangriffs schnell und flexibel vor Ort sein können. Minister Dobrindt werde noch heute eine entsprechende Weisung an die Bundespolizei geben, sagte eine Sprecherin. Die Aufstockung ist wohl auch auf die Sprengstoffdrohne zurückzuführen, die vergangene Woche am Flughafen Leipzig-Halle gefunden wurde. Dobrindt hat seitdem mehrfach betont, dass Deutschland tagtäglich hybriden Angriffen ausgesetzt sei. Der bisherige Sommer ist in Westeuropa so heiß gewesen wie noch nie, seit die Daten aufgezeichnet werden. Wie der Klimawandeldienst des EU-Programms Copernicus mitgeteilt hat, lag die Durchschnittstemperatur für die Monate Juni und Juli zusammengerechnet bei 21,6 Grad. Das sind etwa 2,8 Grad mehr als bei dem bisherigen Höchststand vor 4 Jahren. Aus Brüssel, Sabrina Fritz.
7: Die Klimaexperten der EU haben sich die beiden Sommermonate Juni und Juli genauer angeschaut. Danach war vor allem der Juni sehr heiß und trocken. Dies habe zu den verheerenden Waldbränden in Frankreich und Spanien beigetragen. Sorge bereiten den Wissenschaftlern auch die niedrigen Wasserpegel der Seine in Frankreich, des Rhein und der Donau. Diese hätten Auswirkungen auf die Wasser- und Stromversorgung. In Ungarn musste das Atomkraftwerk abgeschaltet werden, weil nicht genügend Wasser zur Kühlung vorhanden war. Die Wassertemperatur der Meere erreicht ebenfalls einen neuen Rekord. Sie betrug im Durchschnitt 21 Grad. In manchen Regionen wie in Spanien war sie deutlich höher und erreichte Badewannenniveau.
6: Der Zoll soll im Kampf gegen Geldwäsche und organisierte Kriminalität deutlich mehr Befugnisse erhalten. Das sieht ein entsprechendes Gesetz vor, das das Bundeskabinett am Mittwoch beschließen will. Aus dem Hauptstadtstudio Anne-Kathrin Mellmann.
8: Künftig soll der Zoll Vermögenswerte wie teure Autos, Luxusuhren oder Schmuck vorläufig einziehen dürfen, wenn erhebliche Zweifel an ihrer rechtmäßigen Herkunft bestehen. Finanzminister Lars Klingbeil von der SPD hatte die Pläne mit den Worten beschrieben: Der Porsche und die Rolex sind dann erstmal weg. Betroffene müssen anschließend nachweisen, dass sie die Vermögenswerte legal erworben haben. Der Präsident des Zollkriminalamts, Tino Igelmann, begrüßt die neuen Befugnisse. Damit könne der Zoll die organisierte Kriminalität dort treffen, wo es am meisten wehtue, beim Vermögen. Nach seinen Angaben richtet sich das Instrument vor allem gegen kriminelle Netzwerke und Vermögenswerte von mehr als 100.000 Euro.
6: Nach den tödlichen Schüssen auf einen Mann am Berliner Bahnhof Zoo fahndet die Polizei nach einem Tatverdächtigen. Der Schütze habe sich mit einem Fahrzeug vom Tatort entfernt, teilten Polizei und Staatsanwaltschaft mit. Demnach waren auf dem Hardenbergplatz kurz vor Mitternacht mehrere Personen in Streit geraten. Aus der Gruppe heraus soll eine Person dann auf einen 30-Jährigen geschossen haben. Er starb trotz Reanimationsmaßnahmen noch vor Ort. Eine Mordkommission ermittelt jetzt wegen eines Tötungsdelikts. Die Hintergründe sind noch unklar. Nur noch jede 10. Person in Deutschland ist aktuell zwischen 15 und 24 Jahre alt. Das ist ein historisch niedriges Niveau. Wie das Statistische Bundesamt weiter mitteilte, leben die wenigsten jungen Menschen in den ostdeutschen Bundesländern. Dort sind es um die 9%. Am niedrigsten ist ihr Anteil in Brandenburg. Berlin liegt im oberen Mittelfeld. Die meisten unter 25-Jährigen gibt es in Bremen und Hamburg. Ohne Eingewanderte und ihre Nachkommen wäre der Anteil junger Menschen in der Gesamtbevölkerung noch niedriger, hieß es weiter. In Oranienburg sind am Morgen wegen eines Bombenfundes mehrere Häuser evakuiert worden. Wie die Stadt mitteilte, mussten mehr als 50 Menschen das betroffene Gebiet verlassen. Bei der Kampfmittelsuche war ein metallischer Gegenstand entdeckt worden. Untersuchungen ergaben, dass es sich um eine Bombe handelt. Laut der Stadtverwaltung wurde ein 100 Meter Sperrkreis eingerichtet. Der Fundort soll jetzt mit einer Splitterschutzwand abgesichert werden. Ziel sei, dass die Anwohner übermorgen wieder in ihre Häuser zurück können. Die Stadt und der Kampfmittelbeseitigungsdienst beraten, wann die Bombe unschädlich gemacht wird. Soweit die Nachrichten. 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Das Wetter. Heute teils Sonne, teils dichte Wolken und von Norden her etwas Regen oder einzelne Schauer. Auch kurze Gewitter sind möglich. Recht windig bei 24 bis 32 Grad. Aktuell in Berlin-Spandau 29 und in Marzahn 28 Grad. In Frankfurt oder 28 und in Jüterbock 30 Grad. Morgen eine Mischung aus Sonne und einigen lockeren Wolken bei maximal 24 Grad. Die Zeit 13:25 Uhr.
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1: Jessica Wiener hier, schönen guten Tag. Der europäische Klimawandeldienst Copernicus hat für Westeuropa einen neuen Temperaturrekord registriert. Die Monate Juni und Juli waren so heiß wie nie seit Beginn der Wetteraufzeichnungen. Gleichzeitig sorgen anhaltende Trockenheit, niedrige Flusspegel und schwere Waldbrände für Probleme in vielen Ländern. Über die Ursachen und die möglichen Folgen kann ich jetzt sprechen mit dem Meteorologen Tim Steger vom ARD-Wetterkompetenzzentrum. Hallo Herr Steger.
9: Hallo Frau Wiener.
1: Die Durchschnittstemperatur für Juni und Juli zusammengerechnet lag bei 21,6 Grad. Das sind fast 3 Grad mehr als beim bisherigen Höchststand vor 4 Jahren. Was waren die entscheidenden Faktoren für diese Rekordwerte?
9: Ja, zum einen haben wir auffällig viele Hochdruckgebiete über West- und Mitteleuropa beobachten können. Die gehen einher mit erstmal Anströmung von südlichen Gefilden auf der Westflanke, dann natürlich aufgrund der absinkenden Luft, die erwärmt sich dann in dem Hochdruckgebiet und auch die Wolken lösen sich auf. Und wenn das eben über einen längeren Zeitraum anhält, über den Sommer, dann erwärmt sich dort die Luft vor Ort von Tag zu Tag mehr. Und diese Häufung dieser Wetterlagen hat auch zu diesen starken Temperaturabweichungen geführt, die wirklich jetzt neue Rekorde gebrochen haben.
1: Neben den hohen Temperaturen fällt in diesem Sommer ja die große Trockenheit auf. Warum bleibt der Regen in vielen Teilen Westeuropas so lange aus?
9: Ja, das ist quasi die Kehrseite der Medaille oder die andere Auswirkung dieser Hochdruckgebiete. Sie sind eben dafür verantwortlich, dass sich eben Wolken auflösen und eben auch kein Regen fällt. Und die Häufung dieser Wetterlagen hat eben auch diese Trockenheit quasi begünstigt. Das haben wir auch hier in Deutschland erlebt, vor allem jetzt auch im Juli. Da war es vor allem in der Westhälfte zum Teil so trocken, dass nur 20% des normalen Juliregens gefallen ist. Im Osten war es etwas moderater, aber da ist quasi die nächste Auswirkung dieser besonderen Häufung dieser Wetterlagen zu verzeichnen.
1: Während Westeuropa Rekordhitze erlebt, lagen die Temperaturen in Teilen Osteuropas sogar unter dem Durchschnitt. Wie kommt es zu diesen großen Unterschieden innerhalb Europas?
9: Das ist im Prinzip die kalte Schulter dieser Hochs. Also wenn man sich vorstellt, ein großer Luftberg, der sich so langsam auch mit dem Uhrzeigersinn dreht, auf der Westseite kommt die Luft aus Süden, auf der Ostflanke aus Norden und dann ist eben quasi Osteuropa auf der kühlen Seite und wenn das eben gehäuft auftritt, prägt sich genau dieses sogenannte bipolare Muster aus. Das ist also auch ein weiteres Indiz für diese stabilen Hochdrucklagen. Das war jetzt eben die kühle Seite, wenn die Hochs ein bisschen woanders liegen, könnte auch Westeuropa auf der kühlen Seite liegen, aber das war in diesem Sommer eben nicht der Fall.
1: Rekordwerte gab es auch bei den Meerestemperaturen. Was lässt sich daraus lesen?
9: Das ist ein weiterer Faktor, der die Hitze auch noch weiter begünstigt hat, vor allem also weltweit natürlich auf Rekordniveau, auch durch El Niño im Pazifik, aber eben auch hier vor unserer Haustür, vor allem das westliche Mittelmeer, zum Teil 5, 6 Grad über normal, auch der Atlantik, deutlich zu warm. Da kommt halt oft die Luft her bei solchen Hitzewellen und da wird sie dann eben noch wärmer, dadurch, dass die Wärme vom Meer in die Luft quasi übertragen wird. Auch die Luftfeuchtigkeit durch erhöhte Verdunstung ist erhöht. Dadurch wird die Wärmebelastung natürlich noch verstärkt. Das alles führt dazu, dass dann diese Extremwetterlagen noch extremer wird.
1: Viele große Flüsse in Europa, darunter auch der Rhein und die Donau, führen ungewöhnlich wenig Wasser. Kann man sagen, wann sich das wieder erholen wird?
9: Das wird sich wahrscheinlich noch weiter verschärfen. Wenn man mal in die Wetterprognosen schaut, sieht man zumindest mal für diese Woche kaum signifikanten Niederschlag, außer punktuellen Tropfen auf den heißen Steinen in Form von Schauern und Gewittern. Und auch in der nächsten Woche könnte es trocken weitergehen. Das heißt, die Pegel, die ja typischerweise eh erst im Spätsommer, Herbst Richtung Winter ihren Tiefpunkt erreichen, werden weiter sinken. Also da deutet sich an, dass sich die Lage wahrscheinlich noch weiter verschärfen wird. Wir sind jetzt schon auf Rekordniveau und das, wie gesagt, wird noch weiter sinken.
1: Das sind jetzt schon diese Pegel. Gibt es denn sonst Anzeichen vielleicht für Entspannung bei Hitze und Trockenheit oder eben weitere Extreme in den kommenden Wochen?
9: Also die Wetterlage scheint sich nicht umstellen zu wollen. Jetzt zum Ende der Woche nochmal eine ausgewachsene Hitzewelle mit zum Teil 37, 38 gerade im Südwesten. Aber die Hundstage, die heißeste Zeit des Jahres bis 20. August typischerweise, enden dann nächste Woche. Die Tageslänge nimmt halt systematisch ab. Das heißt also, die Bedingungen, die Randbedingungen für die extreme Hitze werden schlechter. Es könnte immer noch heiß bleiben, aber nicht mehr auf so hohem Niveau. Also es ist Licht am Ende des Tunnels. Somit kann man sagen, dass die intensivsten Hitzewellen jetzt fast schon hinter uns liegen.
1: Das sagt Tim Steger, Meteorologe im ARD-Wetterkompetenzzentrum. 13.30 Uhr ist es jetzt, RBB 24 Inforadio. Hören Sie, schönen guten Tag. Es waren erschütternde Aufnahmen, die eine Tierschutzorganisation vor etwa einem Monat veröffentlicht hat. Ziegen, die getreten werden und verletzt auf dem Heu liegen. Die Aufnahmen sollen in einem Ziegenmilchbetrieb bei Perleberg aufgenommen worden sein. Der Landkreis Prignitz hat darauf Anzeige wegen mutmaßlicher Verstöße gegen das Tierschutzgesetz erstattet. Die Staatsanwaltschaft Neuruppin ermittelt. Es gilt die Unschuldsvermutung. Jetzt gibt es neue Vorwürfe. Ehemalige Mitarbeiter haben unserer Reporterin Sophie Goldau von fragwürdigen Arbeitsbedingungen berichtet.
10: Lange Arbeitszeiten, Putzarbeiten und ein Klima der Angst. Davon berichten mehrere ehemalige Angestellte des Ziegenmilchbetriebs bei Perleberg.
11: We Wir hatten immer Angst, dass es Probleme geben könnte, weil er dann sehr wütend wurde.
10: Sie seien angeschrien und es sei mit Lohnkürzungen gedroht worden, wenn sie die Ziegen nicht ausreichend melken würden, so eine ehemalige Mitarbeiterin. Von einem rauen Umgangston berichten mehrere frühere Angestellte. Sie stammen aus Ländern außerhalb Europas und absolvierten nach ihrem abgeschlossenen Studium ein Weiterbildungspraktikum in dem Unternehmen.
11: Ich habe noch nie eine solche Kultur erlebt, in der die Leute so hart, unhöflich und beleidigend sind. Insbesondere, wenn sie einem etwas beibringen. Von einer richtigen Schulung kann keine Rede sein.
10: Ein Weiterbildungspraktikum sieht unter anderem einen detaillierten Praktikumsplan und die Begleitung durch qualifiziertes Personal vor. Vergütet wird in der Regel nach Mindestlohn. Über private Vermittlungsagenturen fanden die Mitarbeiter das Praktikum in dem Ziegenmilchbetrieb. Ihr Visum ist an einen Vertrag mit dem Betrieb geknüpft. Die Bundesagentur für Arbeit teilt mit, dass die Beschäftigung im Studium erlernte Kenntnisse zur praktischen Anwendung bringen müsse. Doch mehrere ehemalige Mitarbeiter berichten, der Praktikumsplan habe während ihrer Tätigkeit kaum eine Rolle gespielt. Zudem liegen dem RBB Aussagen von ehemaligen Mitarbeitern und Chatverläufe vor, die zeigen, dass sie auch berufsfremde Tätigkeiten ausführen sollten.
11: Sie ließen mich bei sich zu Hause arbeiten. Das war so im Vertrag nicht vorgesehen. Und ja, darauf ist man einfach nicht vorbereitet. Ich war Studentin, keine Haushaltshilfe.
10: Auch die vom Betrieb gegen Miete bereitgestellten Unterkünfte kritisierten die Praktikanten. So seien Unterkunftsräume während der Wintermonate zeitweise nicht beheizt gewesen. Das Landesamt für Arbeitsschutz, Verbraucherschutz und Gesundheit teilt auf Anfrage mit, es habe keine Erkenntnisse zu möglichen Missständen in Unterkünften des Betriebs. Auch Verstöße gegen Arbeitszeitvorschriften habe man nicht festgestellt. Es habe jedoch in der Vergangenheit Verstöße gegen Arbeitsschutzvorschriften gegeben. Vermittelt wurden die Praktika unter anderem von der Personalagentur Bigster. Das Unternehmen teilte dem RBB schriftlich mit, man habe nach Rückmeldungen durch Praktikanten die Zusammenarbeit mit dem Unternehmen vorerst beendet.
1: Der Bericht unserer Reporterin Sophie Goldau. Der Ziegenmilchhof hat sich auf RBB-Anfrage nicht zu den Vorwürfen geäußert. Einige Beschäftigte haben ihre Weiterbildung dort frühzeitig abgebrochen und einen Praktikumsplatz in einem anderen Betrieb gefunden. Dort arbeiten sie, bis ihr Visum ausläuft. In Deutschland bleiben wollen sie nicht.
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1: Vollverpflegung und Entertainment an Bord. Viele Stopps in wenigen Tagen. Kreuzfahrten boomen, gerade auch jetzt in den Sommerferien. Doch Kreuzfahrten gelten als umweltbelastend. Vor kurzem hat die Umweltorganisation NABU ihr sogenanntes Kreuzfahrt-Ranking vorgestellt. Aus der ARD-Klimaredaktion Dominik Bartoszek.
12: 15 Reedereien hat der NABU für sein diesjähriges Kreuzfahrtranking befragt. 12 haben reagiert und die Fragen nach Umwelt- und Klimaschutzmaßnahmen beantwortet. Kleine Fortschritte, sagt Sönke Diesener vom NABU, sind dabei im Detail durchaus feststellbar.
13: Die Schiffe werden etwas effizienter, verbrauchen etwas weniger Treibstoffe und emittieren auch weniger Luftschadstoffe dadurch.
12: Auch die Nutzung von Landstrom kommt voran, den die Schiffe nutzen, während sie im Hafen liegen, anstatt die Energieversorgung an Bord über laufende Motoren sicherzustellen. Dennoch, unterm Strich bleiben Kreuzfahrten schädlich fürs Klima, sagt Diesener, denn
13: das Kreuzfahrtranking zeigt, dass die gesamte Kreuzfahrtbranche weiterhin auf fossile Treibstoffe angewiesen ist und daher natürlich sowohl der Klimaschaden als auch die Luftverschmutzung weiterhin sehr, sehr hoch sind.
12: So sind laut NABU noch immer rund die Hälfte der Kreuzfahrtschiffe auf den Weltmeeren mit Schweröl unterwegs. Viele andere setzen auf Flüssiggas, LNG. Das verbrennt zwar sauberer als herkömmliche Kraftstoffe, aber bei seinem Einsatz wird Methan freigesetzt, ein besonders klimaschädliches Gas. Der NABU fordert ein radikales Umdenken von der Kreuzfahrtbranche, weg von fossilen hin zu alternativen, klimaneutralen Kraftstoffen. Zum Beispiel zu grünem Methanol, einem synthetischen Kraftstoff, der auf Basis von grünem Wasserstoff hergestellt wird. Technisch längst machbar, sagt Diesener, doch im Alltag auf den Meeren sind Schiffe mit dieser Technik bisher die absolute Ausnahme.
13: TUI hat im vorletzten Jahr die TUI Mein Schiff 7 in Betrieb genommen. Die kann zum Beispiel mit diesem klimaneutralen Methanol fahren.
12: Auch das Deutsche Zentrum für Luft- und Raumfahrt, DLR, kam in einer Studie im Auftrag von Greenpeace im vergangenen Jahr zu dem Ergebnis, dass grünes Methanol die Schifffahrt klimafreundlicher machen könnte. Das Problem? Es gibt zu wenig davon auf dem Markt. Das sagen sowohl der NABU als auch Schifffahrtsexperte Markus Mümer vom DLR.
14: Darüber hinaus sind die Preise von alternativen Kraftstoffen heute noch deutlich höher als jene von fossilen Brennstoffen.
12: Und warum machen es Schiffe nicht wie Autos, die zunehmend elektrisch unterwegs sind, statt mit Verbrenner? Pläne dazu liegen in der Schublade, sagt Sönke Diesener. So habe kürzlich die Deutsche Meyer Werft ein Elektrokreuzfahrtschiff vorgestellt.
13: Und das soll Strecken von zum Beispiel von Kopenhagen nach Helsinki oder auch von Barcelona nach Rom schaffen können.
12: Für längere als die genannten Routen würde die Batteriekapazität jedoch nicht ausreichen, weshalb Markus Mümer vom DLR sagt:
14: Der Großteil der Routen, insbesondere auf dem offenen Meer, wird jedoch weiterhin auf Kraftstoffe angewiesen sein, zumindest auf absehbare Zeit.
12: Rein technisch wäre sie also längst möglich, die klimaneutrale Kreuzfahrt. Auf kürzeren Strecken elektrisch, auf längeren Routen mit grünen Kraftstoffen, ergänzt vielleicht auch noch mit Windunterstützung. Jetzt müssen nur noch die Reedereien umdenken und bereit sein, in solche Schiffe auch zu investieren.
1: Dominik Bartoschek aus der ARD-Klimaredaktion. Das Wetter für Berlin und Brandenburg. Die Temperaturen liegen derzeit bei 29, 30 Grad in Berlin, 31 in Cottbus, 26 in Perleberg. Das sind auch so gut wie die Höchsttemperaturen. Es soll eher kühler werden später. Morgen sind nämlich nur noch 21 bis 24 Grad vorhergesagt.
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1: Mit Jürgen Buch.
6: A10 und B5, Dreieck Havelland Richtung Charlottenburg. Zwischen Brieselang und Spandau liegen Holzlatten auf der Fahrbahn. A10 westlicher Berliner Ring Richtung Dreieck Werder. Zwischen Potsdam Nord und Vöben dauert es an der Baustelle 20 Minuten länger. Ebenso Richtung Dreieck Havelland zwischen Großkreuz und Leest. A11 Berlin Richtung Stettin. Zwischen Finofurt und Werbelin gibt es noch Behinderungen nach einem Unfall. Sie stehen 20 Minuten im Stau. Außerdem Stau in Richtung Berlin zwischen Warnitz und Pfingstberg. Vorsicht auf der A13 Dresden Richtung Berlin zwischen Starkow und Barut-Mark stehen zwei defekte Lkw auf der rechten Baustellenspur und dort halten sich Leute auf. Stadtverkehr Berlin. Friedrichshain, Frankfurter Tor bis Petersburger Straße zwischen Frankfurter Allee und Bersarinplatz ist die Fahrbahn nach einem Unfall gesperrt. Die B1, B5 Alt-Kaulsdorf ist zwischen Müslowitzer und Dorfstraße wegen Bauarbeiten bis Freitag stadteinwärts gesperrt. 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
1: 13:38 Uhr.
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1: Jessica Wiener hier, ich grüße Sie. Erst vergangenen Dezember war das gemeinsame Drohnenabwehrzentrum in Berlin an den Start gegangen, als Reaktion auf die vielen Drohnensichtungen, unter anderem im vergangenen Jahr. Nach Leipzig wird jetzt nachjustiert. Wie? Erstes Thema in den Nachrichten mit Jürgen Buch.
6: Die Bundespolizei soll deutlich mehr Einsatzkräfte für die Drohnenabwehr bekommen. Das Innenministerium hat bestätigt, dass die Zahl der Spezialkräfte in diesem Bereich auf 300 verdoppelt werden soll. Eine entsprechende Weisung werde Minister Dobrindt noch heute erteilen. Kerstin Reinsch, RBB 24.
15: Außerdem ist demnach geplant, die Zahl der operativen Stützpunkte von 4 auf 8 Standorte zu erhöhen. Der CDU-Außenpolitiker Kiesewetter hat es im RBB 24 Inforadio richtig und gut genannt, die Zuständigkeit bei der Bundespolizei zu bündeln. Wichtig sei aber zu regeln, dass die Bundeswehr rasch Amtshilfe leisten könne, wenn weitere Fähigkeiten benötigt würden. Laut Kiesewetter müsse auch das geübt werden. Letzte Woche Dienstag war auf dem Flughafengelände von Leipzig-Halle eine mit Sprengstoff beladene Drohne entdeckt worden. Innenminister Dobrindt sprach von einem hybriden Anschlagsszenario.
6: Der Zoll soll im Kampf gegen Geldwäsche und organisierte Kriminalität deutlich mehr Befugnisse erhalten. Das sieht ein entsprechendes Gesetz vor, das das Bundeskabinett am Mittwoch beschließen will. Künftig soll der Zoll Vermögenswerte wie teure Autos, Luxusuhren, Uhren oder Schmuck vorläufig einziehen dürfen, wenn erhebliche Zweifel an ihrer rechtmäßigen Herkunft bestehen. Betroffene müssen anschließend nachweisen, dass sie die Vermögenswerte legal erworben haben. Der Präsident des Zollkriminalamts Igelmann begrüßte die neuen Befugnisse. Sie richten sich nach seinen Angaben vor allem gegen kriminelle Netzwerke und Vermögenswerte von mehr als 100.000 Euro. Die Partei Die Linke kritisiert die angekündigten Kürzungen der Bundesregierung bei den Sozialleistungen. Linken-Vorstand Schneider schätzt, die geplanten Einschnitte unter anderem bei Pflege, Wohn- und Elterngeld treffen rund 8 Millionen Menschen. Mit hoher Präzision würden die Einkommensschwächsten der Gesellschaft belastet, so der frühere Geschäftsführer des Paritätischen Gesamtverbands. Außerdem kämen durch die beschlossene Gesundheitsreform höhere Zuzahlungen auf die Menschen zu. Um die Auswirkungen der aktuell viel diskutierten Rentenreform fundiert zu bewerten, ist es dem linken Politiker zufolge noch zu früh. In Westeuropa ist es im bisherigen Sommer so heiß gewesen wie noch nie, seit die Daten aufgezeichnet werden. Wie der Klimawandeldienst des EU-Programms Copernicus mitgeteilt hat, lag die Durchschnittstemperatur im Juni und Juli zusammengenommen bei 21,62 Grad. Das sind etwa 2,8 Grad mehr als bei dem bisherigen Höchststand vor 4 Jahren. Vor allem der heiße Juni war dafür ausschlaggebend. Laut Copernicus waren auch die Temperaturen der Weltmeere mit Ausnahme der Polargebiete auf einem Höchststand. In die Analysen sind Milliarden Daten von Messungen durch Satelliten, Schiffe, Flugzeuge und Wetterstationen eingeflossen. Im Nahverkehr der Deutschen Bahn hat die Gewalt gegenüber Zugbegleitern und Servicekräften weiter zugenommen. Laut DB Regio wurden allein im ersten Halbjahr fast 1000 Übergriffe gezählt. 780 Mal sei es zu leichter Körperverletzung gekommen, beispielsweise durch Schubsen oder Anspucken. Hauptstadtkorrespondent Benjamin Großkopf.
16: 22 Mitarbeitende sind Opfer schwerer Körperverletzung geworden, beispielsweise durch Faustschläge, meldet der Vorstand der Bahntochter DB Regio. Der neue Verkehrsminister Steffen Bilger von der CDU nennt das erschütternd. Sowohl die reinen Zahlen, aber auch die entsprechenden Schilderungen der Bahnbeschäftigten. Das Unternehmen reagiert mit zusätzlichen Sicherheitsmaßnahmen, zum Beispiel mehr Personal im Zug und im Kundenservice. Derzeit werden auch immer mehr Bahnmitarbeitende im Nah- und im Fernverkehr mit Bodycams ausgestattet.
6: Nach den tödlichen Schüssen auf einen Mann am Berliner Bahnhof Zoo fahndet die Polizei nach einem Tatverdächtigen. Der Schütze habe sich mit einem Fahrzeug vom Tatort entfernt, teilten Polizei und Staatsanwaltschaft mit. Demnach waren auf dem Hardenbergplatz kurz vor Mitternacht mehrere Personen in Streit geraten. Aus der Gruppe heraus soll eine Person dann auf einen 30-Jährigen geschossen haben. Er starb trotz Reanimationsmaßnahmen noch vor Ort. Eine Mordkommission ermittelt jetzt wegen eines Tötungsdelikts. Die Hintergründe sind noch unklar. Soweit die Nachrichten. 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Das Wetter. Am Nachmittag teils Sonne, teils dichte Wolken und etwas Regen oder einzelne Schauer. Auch kurze Gewitter sind möglich. Recht windig bei 24 bis 32 Grad. Aktuell in Berlin-Kreuzberg 29 und in Treptow 30 Grad. In Lenzen 25 und in Strausberg 29 Grad. Morgen eine Mischung aus Sonne und einigen meist lockeren Wolken bei maximal 21 bis 24 Grad. Die Zeit 13.44 Uhr.
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1: Jessica Wiener hier, schönen guten Tag. Wir schauen auf den Kampf gegen Geldwäsche und Steuerbetrug. Dafür ist der Zoll zuständig und genau der soll es in Zukunft einfacher haben. So steht es in einem neuen Gesetz, das die Bundesregierung übermorgen, am Mittwoch also, verabschieden will und das dem ARD-Hauptstadtstudio vorliegt. Der wichtigste Punkt: Wenn unklar ist, woher bestimmte Vermögenswerte kommen, dann soll der Zoll diese in Zukunft beschlagnahmen können. Gabor Hallas hat sich den Gesetzentwurf genauer angesehen und erste Reaktionen dazu eingeholt.
17: Vor allem geht es um Vermögen von mehr als 100.000 Euro, um die Rolex und den Porsche, sagt der Finanzminister plakativ. Lars Klingbeil möchte, dass der Zoll Autos, Luxusuhren und Schmuck einziehen kann, wenn die Besitzer nicht nachweisen können, dass sie die rechtmäßig erworben haben. Der Zoll freut sich über so ein Gesetz, hat lange darauf gewartet. So sieht es Tino Igelmann, Chef des Zollkriminalamtes.
18: Wir haben sehr viele Kontroll- und Prüfungsaufgaben, sei es beispielsweise an den Grenzen, auch im Inland oder im Bereich der Finanzkontrolle Schwarzarbeit. Und da kann es immer mal wieder sein, dass wir feststellen, dass jemand Vermögenswerte hat, die einfach nicht zu seinen regulären Einkommen beispielsweise passen oder auch Unternehmen, die über große Vermögenswerte verfügen, obwohl die Bilanzen das nicht hergeben.
17: Hier kehrt sich die Beweislast um. Bislang musste der Zoll bei einem Verdacht belegen, dass etwas nicht stimmt. Und jetzt kann er hingehen und sagen, wir nehmen euer Auto, ihr weist bitte innerhalb einer Frist nach, dass alles okay war.
18: Wenn wir erst einmal im Strafverfahren sind und letztendlich dann auch am Ende des Tages nachgewiesen haben, dass hier möglicherweise eine Straftat vorliegt, dann sind die Vermögenswerte oftmals schon abhanden gekommen. Und so haben wir die Möglichkeit, sehr frühzeitig dort anzusetzen, wo es der Gegenseite so richtig wehtut. Deswegen ist das wirklich ein sehr sinnvolles Instrument, was wir in Zukunft wahrnehmen können.
17: Wenn jemand Sozialleistungen bezieht, aber ein sehr teures Auto fährt, dann kann so ein Verdacht aufkommen. Denn es stellt sich die Frage, woher kommt das Geld? Oder organisierte Kriminalität, zum Beispiel durch Clanstrukturen, sind ein Ziel. Da geht es darum, mögliche Geldwäsche zu bekämpfen.
18: Beispielsweise im Bereich des Einfuhrschmuggels von Kokain aus Südamerika nach Deutschland. Da werden hohe Summen generiert, die Gelder müssen gewaschen werden, sie müssen legal in die Vermögenskreisläufe eingebracht werden. Und insbesondere in diesen Fallkonstellationen versprechen wir uns durch dieses Instrument eine noch sehr viel effektivere Kriminalitätsbekämpfung.
17: Aber es gibt auch Kritik. Die Bürgerbewegung Finanzwende zweifelt, ob wirklich die großen Fälle so ermittelt werden und fragt, was ist eigentlich mit Unternehmen und Banken? Die Grünen begrüßen das neue Gesetz.
19: Die großen Fische wird man damit wahrscheinlich noch nicht hinbekommen, aber es ist ein guter Zwischenschritt.
17: Sagt die Finanzpolitikerin Katharina Beck, doch es reicht ja nicht.
19: Geldwäsche ist halt wirklich härteste Kriminalität. Da geht es um Menschenhandel und andere wirklich schlimme Dinge. Und dass jetzt eben kritisiert wird, dass Banken oder größere Wohlhabende nicht belangt werden, liegt an dem Punkt, dass natürlich bei der Finanzkriminalität hier die Steuerkriminalität total ausgespart bleibt.
17: Und deswegen fordert sie, dass der Zoll verstärkt mit Steuerfahndern zusammenarbeiten soll.
1: Mehr Befugnisse für den Zoll im Kampf gegen Geldwäsche und Steuerbetrug. Informationen waren das von Gabor Hallas aus dem Hauptstadtstudio. Mit der geplanten Steuerreform will die schwarz-rote Bundesregierung vor allem Bezieher von kleinen und mittleren Einkommen entlasten. Jetzt hat das Bundesfinanzministerium einen ersten Gesetzentwurf erarbeitet. Hauptstadtkorrespondent Mario Kubina fasst zusammen, worum es bei den Plänen im Kern geht.
20: Das wichtigste Ziel von Finanzminister Klingbeil, das ist, er will die Steuerzahlerinnen und Steuerzahler unterm Strich um rund 10 Milliarden Euro entlasten. Und zwar vor allem die, die ein eher geringes oder ein mittleres Einkommen haben. Ein Beispiel, eine Familie mit zwei Kindern und mit einem Einkommen von so um die 60.000 Euro im Jahr, die könnte in Zukunft etwa 600 Euro mehr pro Jahr in der Tasche haben. Konkret ist zum Beispiel das geplant. Der Grundfreibetrag soll steigen, also das ist der Betrag, auf den gar keine Einkommensteuer fällig wird. Dann soll es mehr Kindergeld geben und wer an Sonn- und Feiertagen arbeitet, und das sind ja im Schichtdienst gar nicht so wenige, wer das macht, der soll in Zukunft mehr Geld steuerfrei verdienen können.
1: Die Entlastungen müssen irgendwie finanziert werden. Unser Hauptstadtkorrespondent kennt auch die Pläne dazu.
20: Der Finanzminister will natürlich verhindern, dass durch diese Steuerreform Löcher in den Bundeshaushalt gerissen werden. Und deshalb schlägt er vor, dass Topverdiener mehr zahlen als bisher. Also ab 280.000 Euro brutto pro Jahr, da sprechen wir wirklich eher über Spitzenverdiener, da soll in Zukunft ein Steuersatz von 47% fällig sein. Das ist die sogenannte Reichensteuer. Und der bestehende Satz von 45%, der soll früher greifen als bisher. Ab einem Jahreseinkommen nämlich von 250.000 Euro. Außerdem will Klingbeil bestimmte Steuervergünstigungen noch herunterfahren. Da geht es zum Beispiel um die steuerliche Absetzbarkeit von Handwerkerleistungen.
1: Und es gibt auch schon Kritik an den Plänen.
20: Der Koalitionspartner Union, der hätte sich insgesamt mehr Entlastungen gewünscht. Und auch der Bund der Steuerzahler findet, das reicht alles nicht, was der Finanzminister da vorlegt. Ein Punkt, der in den letzten Tagen für besonders viel Kritik gesorgt hat, der betrifft Vereine. Wenn Vereine steuerpflichtig sind, dann soll eine bestimmte Vergünstigung eingedampft werden, so will das der Finanzminister jedenfalls. Geplant ist, dass bei solchen Vereinen schon ab einem Gewinn von 1.000 Euro Einkommensteuer fällig wird. Bisher liegt diese Grenze etwas höher. CDU, CSU und auch die AfD kritisieren die Pläne. Tenor, da werde an der falschen Stelle gespart. Allerdings, das SPD-geführte Finanzministerium. Das zielt damit nicht auf ehrenamtliches Engagement ab, sondern auf Vereine und Verbände, die wirtschaftliche Interessen verfolgen. Also gemeint sind damit zum Beispiel Profisportverbände oder Lobbygruppen.
1: Und so sieht der weitere Weg zum Gesetz für die Steuerreform aus.
20: Bis jetzt sprechen wir über einen ersten Gesetzentwurf und der macht gerade hier in Berlin unter Journalisten die Runde. Und das Finanzministerium, das stimmt sich jetzt natürlich noch mit anderen Ministerien ab und auch Verbände werden da in den nächsten Wochen noch einbezogen. Im Herbst soll das Ganze dann ins Kabinett gehen, damit die Bundesregierung insgesamt einen Beschluss zur geplanten Steuerreform fassen kann. Und danach ist dann der Bundestag am Zug. Und da sind natürlich immer noch Änderungen möglich. Das Ziel von Schwarz-Rot ist jedenfalls, Anfang nächsten Jahres soll das Gesetz zur Steuerreform in Kraft treten.
1: Informationen von Mario Kubina aus dem Hauptstadtstudio über die geplante Steuerreform und die Reaktionen darauf. Noch sind 2 Wochen Schulferien in Berlin und Brandenburg und in der Fischstadt Peitz im Kreis Spree-Neiße heißt das sportfrei. Es gibt ein Motto, Peitz bewegt sich, 15 Sportarten und mehr als 1000 Teilnehmer. Für die Fußballfans ging es heute auf dem Rasen los mit Zirkeltraining auf dem Sportplatz. Und rbb24-Reporterin Jasmin Schomba war mittendrin.
0: Die Fußballschuhe sind geschnürt, die Stimmung ist ausgelassen. Man könnte meinen, hier treffen sich gerade über 60 Breitmaulfrösche. So breit ist das Grinsen in den Gesichtern der Kids. Mit dem Ball am Fuß geht's also für Linus, Karl und Finn auf den Platz.
21: Für die Gesundheit ist Sport wichtig.
22: Es macht sehr viel Spaß hier Fußball zu spielen. Ich war schon 2-mal hier, jetzt bin ich das 3. Mal hier. Und ja, ich werde es auf jeden Fall nochmal machen.
23: Und Sport ist nicht nur wichtig für Gesundheit, sondern auch für den Spaß.
0: Im Tor steht schon der 8-jährige Max. Sein Ziel für die Woche?
24: Technik, Schuss und Passen so.
0: Fußball ist aber nicht alles, erklärt Sebastian Bubner von der SG Eintracht Peitz.
25: Wir sind tatsächlich 15 Sportarten, die in Peitz bewegt sich, heute starten. Wir starten natürlich mit der populärsten, mit dem Fußball. Und danach geht es weiter mit Kanu, mit Radsport, auch mit Beachvolleyball. Also wir haben wirklich auf jedem Geläuf auch was. Und das natürlich mit einer 4-stelligen Anzahl an Teilnehmern. Und das macht uns natürlich mega stolz, dass wir so viel interdisziplinären Sport an einen Ort kriegen.
0: Dass Peitz auch eine Radsportstadt ist, bestätigt Patrick Wolfrum vom RSV Peitz.
26: Ich war in Italien zur Europameisterschaft und bin aktuell Europameister im Steherrennen.
0: Ein Vorbild für die Kids und auch er hat eine wichtige Botschaft.
26: Ich denke, dass teilweise Eltern oder auch Großeltern falsch Signale den Kindern geben, indem schon Kinder mit einem E-Scooter oder mit einem E-Bike durch die Gegend fahren. Das muss nicht sein.
0: Klar wird bei den Kids in den Ferien auch gezockt. Ein gesundes Mittel ist die Lösung, sagen auch die Jungs Linus, Karl und Finn.
24: Ja, also ich bin halt auch sehr viel drin, aber ich würde lieber zum Fußball gehen und Fußball spielen.
27: Weil wenn man danach dann zu Hause ist, freut man sich natürlich auch wieder, wenn man an PC darf.
28: Also ich war jetzt 2 Wochen zu Hause und dort habe ich auch nur vorm Fernseher oder der Konsole gehangen. Deshalb ist es jetzt schön, auch mal wieder Fußball zu spielen.
0: Und wer sich vom Sportfieber anstecken lassen will, kann noch mitmachen.
25: Wir haben eine Internetseite peitzbewegtsich.de. Dort kann man sich zum Beispiel noch für die Läufer anmelden oder auch beim Dart ist was frei. Und natürlich auch für die Frauen und Mädels. Wir haben noch Sumba-Sport, wir haben noch Pilates. Jetzt im kommenden Wochen im Sportpark einfach vorbeikommen, mitmachen, Schuhe an, Sportschuhe an und los geht's.
1: Sagte Sebastian Bubner von der SG Eintracht Peitz. Peitz bewegt sich, geht noch bis zum 30. August. Der Beitrag war von rbb24-Reporterin Jasmin Schomba.
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1: Ob in Neuseeland, wo Herr der Ringe gedreht wurde, oder in Dubrovnik an der kroatischen Küste, wo Teile von Game of Thrones entstanden sind, Drehorte berühmter Serien und Filme sind längst zu Touristen-Hotspots geworden. So auch St. Helens in Oregon im Südwesten der USA. Hier wurden die Twilight-Filme gedreht, die Liebesgeschichte zwischen einer Schülerin und einem Vampir mit Kristen Stewart und Robert Pattinson in den Hauptrollen. Heute sind die Drehorte immer noch beliebte Urlaubsziele für Fans. USA-Korrespondentin Antje Sieb war da.
29: Eine Hausecke in St. Helens, Oregon, an einem Parkplatz. Hier ist die Szene gedreht worden, in der Bella belästigt und dann von Edward gerettet wird.
30: Fass mich nicht an!
29: Nicht weit weg steht das Bella Swan House, wo im ersten Film Bella und Charlie wohnen.
31: Sieht wirklich so aus wie im Film und es steht zwar ein Schild da, hier, das ist ein privates Wohnhaus. Und ihr könnt zwar Fotos machen, aber bitte schaut nicht durch die Fenster, rennt nicht durch den Garten.
29: Man kann das Haus eigentlich nicht besichtigen, auch wenn ich mal kurz reingucken darf. denn es wird vermietet für ein paar hundert Dollar pro Nacht. Die Termine auf Social Media angekündigt seien innerhalb von Minuten weg, erklärt Medin.
2: We announce when we're going to open. We open a quarter at a time, 3 months at a shot, and it books in minutes. So you kind of have to be there when it opens, ready to book.
29: Dean und Amber Neufeld sind selbst Fans. Sie haben das Haus gekauft, liebevoll renoviert und hergerichtet. Die Küchengeräte seien original so wie im Film, erzählt Dean mir stolz.
2: All the appliances are actually the appliances from filming. So the range, the dishwasher, the fridge, they're actually the exact ones that were here during filming still.
3: So in the books and the movies, it's a two-bedroom, one-bathroom home.
29: Das Haus hat viel mehr Zimmer, als man im Film erkennen kann. In Bellas Schlafzimmer steht ein Pub Edward, der ihr beim Schlafen zuguckt.
3: So, we've got a standee of Edward in the corner here, so he can creep in the corner and watch Bella as she's sleeping.
29: Fans kommen hier oft vorbei. Draußen treffe ich Maria aus Texas, die sich freut, dass sie hier fotografieren und filmen darf.
4: Well, I'm a really big Twilight fan.
29: Sie kommt gerade aus dem eine gute Stunde entfernten Carver Café. Einem Daniel, der auch im Film vorkommt. Andere Drehorte, etwa der Multnomah Wasserfall oder ein Strand in Ecola State Park, sind mit dem Auto in 1 bis 2 Stunden erreichbar. In St. Helens selbst waren der örtliche Friseurladen und ein Haus unten am Fluss weitere Schauplätze. Und in Gillys Boutique waren die Mädels, unter anderem Bella-Darstellerin Kristen Stewart, damals einkaufen, erzählt Besitzerin Gilly Owens mir stolz. Da hätte ja noch keiner geahnt, wie groß der Film werden würde.
7: The girls came in here every day. They were here and bought stuff. But at that time, it was just a little movie, you know. So it wasn't anything that big until afterwards.
29: Ein paar Autostunden weiter nördlich auf der Olympischen Halbinsel liegt Forks, die Stadt, in der Twilight spielt, wo aber nicht eine Szene gedreht wurde. Trotzdem kriegt der kleine Ort seinen Teil an Touristen ab.
8: Bella's costume is on a mannequin that was commissioned for us in New York City.
29: In einem kleinen Museumsraum sind zum Beispiel einige Originalkostüme und Requisiten ausgestellt. Yolanda ist extra aus Los Angeles hergefahren, erzählt sie mir. Sie hat alle Twilight-Filme mehrmals gesehen.
7: I've seen all of them several times.
29: Forks liegt nicht besonders zentral. Wer im Urlaub hier vorbeikommt, der muss das schon wollen. Wegen Twilight oder wegen des Olympic National Park. Einer faszinierenden Mischung aus wildromantischen Stränden, moosbewachsenen Bäumen und schneebedeckten Bergen. Schon allein dafür lohnt sich die Reise.
1: Antje Sieb war das aus dem ARD-Studio Los Angeles.
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1: Das Wetter für Berlin und Brandenburg: 29 bis 30 Grad derzeit in Berlin, 31 in Cottbus, 27 in Grünow bei Prenzlau. Maximaltemperaturen sind heute angegeben bis zu 33 Grad möglich. Es ziehen ein paar Wolken auf, es kann später auch ein bisschen Regen runterkommen, auch Gewitter sind möglich.
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1: Mit Jürgen Buch.
6: A10 westlicher Berliner Ring Richtung Dreieck Werder. Zwischen Potsdam-Nord und Vöben dauert es an einer Baustelle 20 Minuten länger. Ebenso Richtung Dreieck Havelland zwischen Großkreuz und Leest. A11 Berlin Richtung Stettin. Zwischen Finofurt und Werbelin gibt es noch Behinderungen nach einem Unfall. Sie stehen 20 Minuten im Stau. Außerdem Stau in Richtung Berlin zwischen Warnitz und Pfingstberg mit ebenfalls 20 Minuten Verzögerung. A13 Dresden Richtung Berlin zwischen Starkow und Baruth-Mark stehen 2 defekte Lkw auf der rechten Baustellenspur und dort halten sich Leute auf. Stadtverkehr Berlin, A100 Stadtring Richtung Treptow. An der Ausfahrt Gradestraße steht ein defektes Fahrzeug auf der rechten Spur. Friedrichshain, Frankfurter Tor bis Petersburger Straße. Zwischen Frankfurter Allee und Bersarinplatz ist die Fahrbahn nach einem Unfall gesperrt. Die B1, B5 Alt-Kaulsdorf ist zwischen Müslowitzer und Dorfstraße wegen Bauarbeiten bis Freitag stadteinwärts gesperrt. 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
1: 14 Uhr.
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1: Jessica Wiener hier, schönen guten Tag. Dass der Drohnenvorfall am Leipziger Flughafen vergangene Woche ein Nachspiel haben wird, hatte sich ja schnell angedeutet. Jetzt gibt es auch die offizielle Ansage dazu. Mehr Manpower in der Drohnenabwehr. Einzelheiten dazu jetzt in den Nachrichten und die hat Jürgen Buch für uns.
6: Die neue Drohnenabwehreinheit der Bundespolizei soll jetzt deutlich größer werden. Das Innenministerium hat bestätigt, dass 300 Spezialkräfte dafür eingesetzt werden sollen. Doppelt so viele wie ursprünglich geplant. Aus dem Hauptstadtstudio Dietrich Karl Meurer.
10: Die Spezialkräfte sollen Drohnen aufspüren, abfangen und bei Bedarf unschädlich machen. Außerdem soll die Bundespolizei statt bisher 4 künftig 8 Standorte nutzen. Die Einheiten sollen dadurch schneller an Einsatzorte gelangen. Die künftigen Standorte nannte die Sprecherin nicht. An großen Flughäfen läuft zudem der Ausbau von Technik, um Drohnen zu erkennen und abzuwehren. Mobile Kräfte und Geräte können bereits kurzfristig verlegt werden. Nach Angaben des Innenministeriums geschah das auch nach dem Vorfall in Leipzig-Halle.
6: Der Zoll soll im Kampf gegen Geldwäsche und organisierte Kriminalität deutlich mehr Befugnisse erhalten. Das sieht ein entsprechendes Gesetz vor, das das Bundeskabinett am Mittwoch beschließen will. Künftig soll der Zoll Vermögenswerte wie teure Autos, Luxusuhren oder Schmuck vorläufig einziehen dürfen, wenn erhebliche Zweifel an ihrer rechtmäßigen Herkunft bestehen. Betroffene müssen anschließend nachweisen, dass sie die Vermögenswerte legal erworben haben. Der Präsident des Zollkriminalamts Igelmann begrüßte die neuen Befugnisse. Sie richten sich nach seinen Angaben vor allem gegen kriminelle Netzwerke und Vermögenswerte von mehr als 100.000 Euro. Das Verteidigungsministerium hat Kritik an seinen Investitionen zurückgewiesen. Ein Sprecher des Ministeriums betonte, das Kriegsgerät, das die Bundeswehr aktuell anschaffe, sei hochmodern. So seien etwa neue Panzer mit neuester Satellitentechnik ausgerüstet. Der Präsident des Kieler Instituts für Weltwirtschaft, Schularik, hatte Verteidigungsminister Pistorius dafür kritisiert, dass ein Großteil der geplanten 700 Milliarden Euro bis 2030 weiter für Panzer, Fregatten und andere veraltete Technologien ausgegeben werden solle. Im Gespräch mit der Süddeutschen Zeitung forderte er stattdessen, gezielt auf KI, Robotik, Drohnen und Satellitentechnik zu setzen. Nach den tödlichen Schüssen auf einen Mann am Berliner Bahnhof Zoo fahndet die Polizei nach einem Tatverdächtigen. Der Schütze habe sich mit einem Fahrzeug vom Tatort entfernt, teilten Polizei und Staatsanwaltschaft mit. Katharina Trümper, RBB 24.
11: Kurz vor Mitternacht waren auf dem Platz vor dem Bahnhof mehrere Personen in Streit geraten. Aus der Gruppe heraus soll dann eine Person auf einen 30-Jährigen geschossen haben. Dieser starb trotz Reanimationsmaßnahmen noch vor Ort. Die Gewerkschaft der Polizei forderte angesichts der erneuten Schüsse auf Berlins Straßen mehr digitale Befugnisse für die Polizei. Auch der Datenschutz müsse überdacht werden, erklärte der Landesvorsitzende W. Bereits gestern hatte es Schüsse in Hellersdorf gegeben, auf einen Friseursalon und eine Diskothek. Am Freitagabend war ein 22-Jähriger vor einem Café in Kreuzberg angeschossen worden.
6: In Oranienburg sind am Morgen wegen eines Bombenfundes mehrere Häuser evakuiert worden. Wie die Stadt mitteilte, mussten mehr als 50 Menschen das betroffene Gebiet verlassen. Bei der Kampfmittelsuche war ein metallischer Gegenstand entdeckt worden. Untersuchungen ergaben, dass es sich um eine Bombe handelt. Laut der Stadtverwaltung wurde ein 100 Meter Sperrkreis eingerichtet. Der Fundort soll jetzt mit einer Splitterschutzwand abgesichert werden. Ziel sei, dass die Anwohner übermorgen wieder in ihre Häuser zurück können. Die Stadt und der Kampfmittelbeseitigungsdienst beraten, wann die Bombe entschärft werden soll. Bei einem ukrainischen Drohnenangriff auf die zentralrussische Region Tatarstan sind nach Behördenangaben mindestens 12 Menschen getötet worden. Wie der Bürgermeister der Stadt Nischnikamsk mitteilte, sind 75 weitere verletzt worden. Er berichtete von einem massiven Angriff mit ukrainischen Drohnen auf Industrieanlagen und zivile Objekte. In der Stadt wurde eine offizielle Trauerzeit ausgerufen. Nach Medienberichten soll auch eine der größten Ölraffinerien in der Stadt angegriffen worden sein. Eine Bestätigung dafür gibt es bislang nicht. Die Ukraine greift zur Abwehr gegen den russischen Angriffskrieg immer wieder Anlagen der russischen Ölindustrie an. Soweit die Nachrichten. 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Das Wetter. Am Nachmittag teils Sonne, teils dichte Wolken und etwas Regen oder einzelne Schauer. Hier und da sind auch kurze Gewitter möglich. Es ist recht windig bei maximal 24 bis 32 Grad. Aktuell haben wir in Berlin-Kreuzberg 29 und in Treptow 30 Grad. In Lenzen sind es 25 und in Strausberg im Moment 29 Grad. Morgen eine Mischung aus Sonne und einigen meist lockeren Wolken. Es werden morgen maximal 21 bis 24 Grad erreicht. Die Zeit 14.05 Uhr.
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1: Jessica Wiener hier, schönen guten Tag. Wie sieht die Bundeswehr der Zukunft aus? Diese Frage dürfte im Mittelpunkt der aktuellen Kritik am Bundesverteidigungsminister stehen. Boris Pistorius mache die falschen Investitionen, sagt der Präsident des Kieler Instituts für Weltwirtschaft, Moritz Schularik. Die bis 2030 vorgesehenen Milliardeninvestitionen in die Bundeswehr könnten deshalb ihr Ziel verfehlen, warnt der Ökonom. Was steckt hinter der Kritik? Darüber gesprochen habe ich mit unserer Hauptstadtkorrespondentin Katrin Auer. Ich wollte von ihr zunächst wissen, was Schularik Pistorius konkret vorwirft. Was macht der Verteidigungsminister aus Sicht des Ökonomen falsch?
12: Ja, so ganz neu ist diese Kritik aus dem Haus des Instituts für Weltwirtschaftsforschung nicht. Die Fachleute haben sich da schon mehrfach angeschaut, wie das Geld, das Deutschland in Rüstung steckt, im Detail ausgegeben wird. Und die haben schon mehrfach kritisiert, der Anteil der modernen Technologie an der gesamten Beschaffung für die Bundeswehr, der ist zu klein. Und jetzt eben wieder, Schularik sagt, die Bundeswehr solle sich bei der Beschaffung mehr auf moderne Kriegstechnologie konzentrieren. Er sagt, das rund 700 Milliarden schwere Programm zur Modernisierung der Bundeswehr bis 2030 drohe seine Wirkung zu verfehlen und erfordert volle Kraft, vollen Mitteleinsatz gezielt in Waffensysteme der Zukunft.
1: Schularik spricht jetzt derzeit von veralteten Technologien, in die eben investiert wird, und er meint damit unter anderem Panzer und Fregatten. Warum hält er diese Ausrichtung denn für problematisch?
12: Naja, er meint, dass dadurch die Bundeswehr zwar sehr, sehr viel Geld ausgeben darf. Allein dieses Jahr werden rund 110 Milliarden Euro ausgegeben von der Bundeswehr für Rüstungstechnik, aber eben nicht zielgenau für die Art der Kriegsführung, die in Zukunft eher wahrscheinlich ist, für die seiner Ansicht nach Panzer, Fregatten, Haubitzen eben nur begrenzt sinnvoll sind. Also hier nochmal die Betonung, das ist die Ansicht vom Institut für Weltwirtschaft in Kiel.
1: Also jetzt geht es um Waffensysteme der Zukunft. Sie haben es ja auch schon gesagt, damit gemeint sind dann KI und Drohnen, oder wovon wird da geredet?
12: Genau, also Moritz Schularik dürfte damit meinen, sowas wie KI-gestützte Systeme, Robotik, Drohnen, die verschiedenen Spielarten der Drohnen, Satellitentechnik und eben weniger Panzer, Haubitzen, Fregatten und anderes so eher klassisches Kriegsgerät.
1: Was sagt denn das Verteidigungsministerium zu der Kritik? Gibt es da schon Reaktionen?
12: Ja, wir hatten gerade Gelegenheit, da in der Regierungspressekonferenz genauer nachzufragen, und da war der Sprecher fast aufgebracht wegen der Kritik an der falschen Balance eben zwischen alter Kriegstechnik und moderner Kriegstechnik. Also der Sprecher meint erstens, wir haben nun mal den Auftrag, bis 2029 die Bundeswehr so fit zu machen, dass sie einen eventuellen Angriff, zum Beispiel aus Russland, abwehren könnte. Und da hilft schwerpunktmäßig auf KI und Drohnen zu setzen eben nur begrenzt. Wenn denn kaum funktionierende Panzer an der Front stehen, kann das eben auch schnell zum Problem werden. So hat er es geschildert. Und er betont, das Kriegsgerät, das die Bundeswehr derzeit anschafft, das ist kein Altmetall in Anführungsstrichen, sondern das sei hochmodern, häufig mit Satellitentechnologie ausgerüstet etc. Also das sind, wenn es denn Panzer sind, Panzer, in die moderne Technik eingebaut ist. Also die Kritik, die Moritz Schularik macht, und diese klare Trennung zwischen eben dem Alten und dem Neuen, die sieht der Sprecher des Verteidigungsministeriums in dem Gerät, das die da anschaffen, zurzeit gar nicht wieder gespiegelt.
1: So, jetzt Ihre Einschätzung, ist das die Kritik, wenn ich es richtig höre, dann doch eines einzelnen Instituts wahrscheinlich, oder öffnet sich da vielleicht doch ein grundsätzlicher Streit darüber, wie es organisiert wird?
12: Entschuldigung, ja, die Kritik ist tatsächlich schon öfters mal gekommen, zum Beispiel auch im Haushaltsausschuss, der diese Rüstungsaufträge ja freigibt im Bundestag. Wenn man zum Beispiel die beiden wichtigen Haushaltspolitiker von SPD und CDU fragt, Andreas Schwarz und Andreas Mattfeld, also die müssen im Haushaltsausschuss die Rüstungsbeschaffungsaufträge freigeben. Da merkt man ihnen sehr an, wie sehr sie diese Frage auch beschäftigt. Sie betonen allerdings, wir versuchen ja einen guten Mix herzustellen. Wir steuern auch um. Wir haben zum Beispiel, haben Sie uns kürzlich geschildert, zuletzt zwei konventionelle Beschaffungsaufträge wieder gestoppt. Einmal mobile Tankcontainer und dann neue Störpanzer namens Maus. Da gab es unterschiedliche Gründe, warum diese Projekte gestoppt wurden, aber die Haushälter betonen, wir versuchen ja sehr klar, Projekte, die zu teuer werden oder auch nicht mehr in den Mix eben passen, zu den Kriegen, die wir absehbar hoffentlich nie führen müssen, aber für die wir gerüstet sein müssen, die Projekte, die da nicht mehr passen, wieder ad acta zu legen. Also die Debatte wird sehr wohl geführt, intern wie eben aus der Wissenschaft.
1: Der Präsident des Kieler Instituts für Weltwirtschaft, Moritz Schularik, wirft Bundesverteidigungsminister Boris Pistorius falsche Investitionen vor. Darüber habe ich mit Katrin Aue, unserer Korrespondentin im Hauptstadtstudio, gesprochen. Wir haben die Bilder noch vor Augen. Zehntausende Menschen, die versuchen, in die spanische Exklave Ceuta zu gelangen. Auch Italien erlebt immer wieder große Flüchtlingsströme von Menschen, die sich von Nordafrika aus auf den gefährlichen Seeweg Richtung Europa begeben. Ganz anders sieht es im Inselstaat Malta aus. Dort kommen kaum Flüchtlinge an. Maltas Regierung begründet das mit ihrer Migrationspolitik. Die Insel sei eine Art Vorbild für die europäische Asylreform. Aber was bedeutet das in der Praxis? Unsere Korrespondentin Lisa Weiß hat sich das vor Ort angeschaut.
13: Malcolm Cotaia ist Migrationsbotschafter für die maltesische Regierung und sichtlich zufrieden. 2019 seien noch über 3000 Migrantinnen und Migranten auf der kleinen Mittelmeerinsel angekommen, erklärt er. Bis Ende vergangenen Jahres sei die Zahl der irregulären Ankünfte um ungefähr 93% zurückgegangen, so Cotaia. Nur, woran liegt das? Was Malcolm Cotaia jedenfalls immer wieder betont, viele der Maßnahmen, die die EU mit dem neuen gemeinsamen europäischen Asylsystem beschlossen hat, seien in Malta schon lange geltendes Recht. Beschleunigte Asylverfahren zum Beispiel oder ein Screening der Neuangekommenen. Zusätzlich sieht sich Malta auch bei Abschiebungen als Vorreiter. Zur Bereitschaft zur Ausreise könnte auch beitragen, dass Migrantinnen und Migranten in Malta während der Dauer ihres Asylverfahrens

0: Camilleri ist Anwältin. Sie arbeitet für die maltesische NGO Aditus und sagt, in den letzten Jahren sei Maltas Migrationspolitik deutlich strikter geworden, mit teilweise dramatischen Folgen. Camilleri nennt ein Beispiel. Kinder von anerkannten Flüchtlingen, die in Malta völlig legal aufgewachsen sind und zur Schule gehen, würden mittlerweile häufig inhaftiert, sobald sie 18 werden.
1: Residence permit.
0: Aufenthaltstitel und sein Schutz basieren auf dem Elternteil und diese Rechte werden auf die Kinder übertragen. Sobald diese Kinder 18 werden, sind sie nicht mehr von ihren Eltern abhängig. Sie verlieren damit im Grunde sowohl ihren Schutzstatus als auch ihre Aufenthaltserlaubnis. Das heißt, wenn sie erwachsen werden, müssen sie zum Beispiel ein Studierendenvisum beantragen oder einen eigenen Asylantrag stellen und Asylbewerber landen in Malta im Normalfall eben erstmal in Haft. Auch bei der Seenotrettung im Mittelmeer halte sich Malta mittlerweile einfach raus, meint Camilleri. Wir haben festgestellt, dass die Regierung restriktiver auslegt, was ein Boot in Seenot ist. Für sie ist ein Boot in Seenot nicht einfach ein Boot, das um Hilfe bittet oder ein Boot, das im Wasser treibt. Es muss sich in einem Zustand sehr großer Not befinden. Wir sehen auch, dass NGOs bei der maltesischen Rettungsleitstelle anrufen und diese nicht antwortet. Migrationsbotschafter Malcolm Kotaya sagt dazu, man beurteile jeden Fall einzeln. Private Seenotrettungsorganisationen seien keine kompetente Stelle, um zu beurteilen, ob ein Boot Hilfe brauche oder nicht. Was man auf jeden Fall verbiete, dass Schiffe privater Seenotrettungsorganisationen in Malta anlegen und Migrantinnen und Migranten an Land bringen. Warum? Erstens kann kein Schiff einfach eigenmächtig beschließen, Migranten aufzunehmen. Aus unserer Sicht wirken NGO-Schiffe leider als Pull-Faktor für irreguläre Migration und agieren sehr häufig, oder haben früher agiert, fast wie ein Taxiservice zwischen Libyen und Europa, was für uns völlig inakzeptabel ist. Auch das dürfte dazu beitragen, dass Malta so wenige Asylanträge zu bearbeiten hat. Für Anwältin Carla Camilleri ist Maltas restriktives Vorgehen nicht der richtige Weg. Und sie ist skeptisch, dass Malta als Land wirklich davon profitiert. Weil Malta so wenige Menschen aus dem Meer rettet, könnte der Inselstaat Migrantinnen und Migranten aus anderen EU-Ländern aufnehmen oder Ausgleichszahlungen leisten müssen. Auch das sei nämlich Teil des Solidaritätsmechanismus beim neuen gemeinsamen europäischen Asylsystem, sagt Camilleri.
2: Maltas restriktive Asylpolitik, ein Bericht von Korrespondentin Lisa Weiß war das.
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2: Der Leichtathlet Owen Ansah ist Deutschlands schnellster Sprinter. Er ist auch der einzige Deutsche, der über 100 Meter unter 10 Sekunden geblieben ist. Morgen startet Ansah bei der Europameisterschaft in Birmingham, obwohl dem Hamburger eine Dopingsperre droht. Unser Kolumnist Thomas Kroh weiß nicht, wie er mit dem Fall umgehen soll. Seine Kolumne draufgehalten.
4: Jetzt haben wir endlich mal einen, der flitzen kann wie Speedy Gonzales und dann sowas. Da will Owen Ansah vor einem Monat zum Meeting nach Monaco abdüsen und plötzlich steht ein Kontrolletti vor der Tür und bimmelt. Auch noch unangemeldet. Wie unhöflich. Aber Pech für den Dopingjäger. Die Zielperson befindet sich nämlich auf dem Sprung zum Flughafen und war gerade pinkeln. Der Vorrat an Pipi ist vorerst erschöpft. So erzählt es jedenfalls der Beschuldigte. Wenn Sie um den wenig einladenden Zustand eines hochfrequentierten Flugzeugklos wissen, dann werden Sie verstehen, warum Ansah vor dem Abflug noch einmal die heimische Kachelabteilung aufgesucht haben will. Denn nur die Schmerzbefreiten schließen sich nach einem mehr feucht als fröhlichen Trip im Flieger nicht der Riege der Heimscheißer an. Ich schweife ab. Zurück zu Owen Ansah. Der sagt, der Kontrolleur habe ihm nicht angeboten, die Probe am Flughafen abzugeben, sondern lediglich viel Erfolg in Monaco gewünscht. Seine Ahnungslosigkeit zuckelt also zum Flughafen und riskiert damit die Karriere. Denn dem Hamburger drohen 4 Jahre Sperre, weil er nicht gepinkelt hat, als er pinkeln sollte. Nun bin ich nicht naiv wie Forrest Gump. Ich weiß, dass gerade im Sprint manch herausragendes Ergebnis nicht ausschließlich hartem Training entspringt, sondern auch aus der Einnahme diverser verbotener Stimulantien resultiert. Und wenn du wie Owen Ansah als erster deutscher Läufer, der für 100 Meter keine 10 Sekunden benötigt, in einen Fall wie den vorliegenden verwickelt bist, ja, dann kicken dich einige Leute schräg an. Wer will es ihnen verdenken? Andererseits, in jedem Gerichtssaal heißt es im Zweifel für den Angeklagten. Die Sportjustiz hingegen kennt kein Erbarmen. Obwohl Zweifel daran angebracht erscheinen, dass Ansah den Dopingtest nicht verweigert hat, droht ihm die Höchststrafe. Tja, ich weiß auch keinen Rat

0: und verweise auf den Vater von Effi Briest, der seiner Frau sagt: Ach, Luise, lass, das ist ein weites Feld.
1: Draufgehalten von Thomas Kroh.
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1: Das Wetter für Berlin und Brandenburg. Heute Nachmittag zeitweise starke Bewölkung, dazwischen auch hin und wieder aber mal etwas Sonne möglich. Trockene Abschnitte, aber auch Regen und Gewitter später. Die Temperaturen maximal heute 33 Grad vorhergesagt. Derzeit liegen wir in Berlin zwischen 29 und 30 Grad. Brandenburg meldet 26 Grad in Perleberg und 31 in Cottbus.
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6: A10 westlicher Berliner Ring Richtung Dreieck Werder. Zwischen Potsdam-Nord und Vöben dauert es an einer Baustelle 20 Minuten länger. Ebenso Richtung Dreieck Havelland zwischen Großkreuz und Leest. A11 Stettin Richtung Berlin zwischen Warnitz und Pfingstberg Stau wegen Grünpflegearbeiten. In Berlin ist die Lage insgesamt recht entspannt. Auf dem Stadtring stockt es immer mal wieder zwischen Schmargendorf und Albuinstraße. Bitte in beiden Richtungen einige Minuten mehr einplanen. Stau außerdem auf der Nonnendammallee Richtung Juliusturm. Hier aktuell plus 15 Minuten. In Friedrichshain ist die Petersburger Straße nach einem Unfall ab Frankfurter Allee Richtung Bersarinplatz gesperrt. Aktuelles zur S-Bahn. Wegen defekter Signale im Bereich Frankfurter Allee kommt es auf den Linien S42, S8 und S85 zu Verspätungen. Bitte nutzen Sie zwischen Treptower Park und Pankow die Linie S8. 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
1: 14.19 Uhr. Schönen guten Tag.
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1: Jessica Wiener hier, ich grüße Sie. Manchmal braucht es ja einen Weckruf, um in die Puschen zu kommen. So einen Weckruf gab es vergangene Woche am Flughafen Leipzig-Halle. Sie wissen, worum es geht. Drohnen und deren Abwehr. Was da jetzt angekündigt wurde, erstes Thema in den Nachrichten mit Jürgen Buch.
6: Die neue Drohnenabwehreinheit der Bundespolizei soll jetzt deutlich größer werden. Das Innenministerium hat bestätigt, dass 300 Spezialkräfte dafür eingesetzt werden sollen, doppelt so viele wie ursprünglich geplant. Außerdem soll es 8 statt 4 Standorte geben. Das solle sicherstellen, dass die Einsatzkräfte im Falle eines Drohnenangriffs schnell und flexibel vor Ort sein können. Minister Dobrindt werde noch heute eine entsprechende Weisung an die Bundespolizei geben, sagte eine Sprecherin. Die Aufstockung ist wohl auch auf die Sprengstoffdrohne zurückzuführen, die vergangene Woche am Flughafen Leipzig-Halle gefunden wurde. Dobrindt hat seitdem mehrfach betont, dass Deutschland tagtäglich hybriden Angriffen ausgesetzt sei. Der Zoll soll im Kampf gegen Geldwäsche und organisierte Kriminalität deutlich mehr Befugnisse erhalten. Das sieht ein entsprechendes Gesetz vor, das das Bundeskabinett am Mittwoch beschließen will. Aus dem Hauptstadtstudio Anne-Kathrin Mellmann.
7: Künftig soll der Zoll Vermögenswerte wie teure Autos, Luxusuhren oder Schmuck vorläufig einziehen dürfen, wenn erhebliche Zweifel an ihrer rechtmäßigen Herkunft bestehen. Finanzminister Lars Klingbeil von der SPD hatte die Pläne mit den Worten beschrieben: Der Porsche und die Rolex sind dann erstmal weg. Betroffene müssen anschließend nachweisen, dass sie die Vermögenswerte legal erworben haben. Der Präsident des Zollkriminalamts, Tino Igelmann, begrüßt die neuen Befugnisse. Damit könne der Zoll die organisierte Kriminalität dort treffen, wo es am meisten wehtue, beim Vermögen. Nach seinen Angaben richtet sich das Instrument vor allem gegen kriminelle Netzwerke und Vermögenswerte von mehr als 100.000 Euro.
6: Das Verteidigungsministerium hat Kritik an seinen Investitionen zurückgewiesen. Ein Sprecher des Ministeriums betonte, das Kriegsgerät, das die Bundeswehr aktuell anschaffe, sei hochmodern. So seien etwa neue Panzer mit neuester Satellitentechnik ausgerüstet. Der Präsident des Kieler Instituts für Weltwirtschaft, Schularik, hatte Verteidigungsminister Pistorius dafür kritisiert, dass ein Großteil der geplanten 700 Milliarden Euro bis 2030 weiter für Panzer, Fregatten und andere veraltete Technologien ausgegeben werden solle. Im Gespräch mit der Süddeutschen Zeitung forderte er stattdessen, gezielt auf KI, Robotik, Drohnen und Satellitentechnik zu setzen. Der bisherige Sommer ist in Westeuropa so heiß gewesen wie noch nie, seit die Daten aufgezeichnet werden. Wie der Klimawandeldienst des EU-Programms Copernicus mitgeteilt hat, lag die Durchschnittstemperatur für die Monate Juni und Juli zusammengerechnet bei 21,6 Grad. Das sind etwa 2,8 Grad mehr als bei dem bisherigen Höchststand vor 4 Jahren. Aus Brüssel, Sabrina Fritz.
8: Die Klimaexperten der EU haben sich die beiden Sommermonate Juni und Juli genauer angeschaut. Danach war vor allem der Juni sehr heiß und trocken. Dies habe zu den verheerenden Waldbränden in Frankreich und Spanien beigetragen. Sorge bereiten den Wissenschaftlern auch die niedrigen Wasserpegel der Seine in Frankreich, des Rhein und der Donau. Diese hätten Auswirkungen auf die Wasser- und Stromversorgung. In Ungarn musste das Atomkraftwerk abgeschaltet werden, weil nicht genügend Wasser zur Kühlung vorhanden war. Die Wassertemperatur der Meere erreicht ebenfalls einen neuen Rekord. Sie betrug im Durchschnitt 21 Grad. In manchen Regionen wie in Spanien war sie deutlich höher und erreichte Badewannenniveau.
6: Im Nahverkehr der Deutschen Bahn hat die Gewalt gegenüber Zugbegleitern und Servicekräften weiter zugenommen. Laut DB Regio wurden allein im ersten Halbjahr fast 1000 Übergriffe gezählt. 780 Mal kam es demnach zu leichter Körperverletzung, etwa weil Mitarbeitende beschubst, bespuckt oder geschubst wurden. 22 Kräfte wurden den Angaben zufolge schwer verletzt, zum Beispiel durch Faustschläge. Verkehrsminister Bilger nannte die Zahlen und die Schilderungen Betroffener erschütternd. Nach den tödlichen Schüssen auf einen Mann am Berliner Bahnhof Zoo fahndet die Polizei nach einem Tatverdächtigen. Der Schütze habe sich mit einem Fahrzeug vom Tatort entfernt, teilten Polizei und Staatsanwaltschaft mit. Demnach waren auf dem Hardenbergplatz kurz vor Mitternacht mehrere Personen in Streit geraten. Aus der Gruppe heraus soll eine Person dann auf einen 30-Jährigen geschossen haben. Er starb trotz Reanimationsmaßnahmen noch vor Ort. Eine Mordkommission ermittelt jetzt wegen eines Tötungsdelikts. Die Hintergründe sind noch unklar. Soweit die Nachrichten. 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Das Wetter. Am Nachmittag teils Sonne, teils dichte Wolken und etwas Regen oder einzelne Schauer. Auch kurze Gewitter sind möglich. Recht windig bei 24 bis 32 Grad. Aktuell in Berlin-Kreuzberg 29 und in Treptow 30 Grad. In Lenzen 25 und in Strausberg 29 Grad. Morgen eine Mischung aus Sonne und einigen meist lockeren Wolken, maximal 24 Grad. Die Zeit 14.25 Uhr.
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1: Jessica Wiener hier, schönen guten Tag. Nicht jede Schwangerschaft, nicht jede Geburt läuft nach Plan. Manche Kinder sterben noch im Bauch der Mutter oder kurz nach der Geburt. Das sind sogenannte Sternenkinder. Die Zeit, die Eltern mit dem eigenen Sternenkind haben, ist oft sehr kurz. Und es stellt sich die Frage, was bleibt mir von meinem Kind? Die Stiftung Dein Sternenkind vermittelt ehrenamtliche Fotografinnen und Fotografen, die Eltern in dieser Ausnahmesituation begleiten und ihnen würdevolle Bilder ihres Kindes ermöglichen. Kostenfrei und rund um die Uhr. RBB24-Reporterin Sibylle Seitz hat die Fotografin Katja Kaltwasser zum Vis-à-vis getroffen. Das Gespräch ist eine Wiederholung aus dem Frühjahr.
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9: Katja Kaltwasser, Sie sind Fotografin, 44 Jahre alt, aus Berlin und seit rund 1,5 Jahren für die Stiftung Dein Sternenkind ehrenamtlich im Einsatz, wenn ich das mal so formulieren darf. Wann klingelt bei Ihnen das Telefon, beziehungsweise in welche Situation werden Sie gerufen?
10: Wir werden immer dann gerufen, wenn ein Kind gestorben ist oder der Tod kurz bevorsteht. In der Regel bevor es geboren wurde. Also wir werden manchmal auch zu älteren Kindern gerufen, aber unser Einsatzgebiet sind Kinder, die vor, während oder nach der Geburt direkt gestorben sind. Und das ist dann von 12. Woche teilweise bis halt 41., 42. Schwangerschaftswoche.
9: Können Sie beschreiben, mit welchen Gefühlen Sie dann losfahren?
10: Am Anfang sehr viel Aufregung, inzwischen mit einiger Routine, weil die Situation, ich kann es vorher sowieso nicht mir vorstellen, weil es immer irgendwie anders ist, aber die Strukturen natürlich immer ähnlich sind. Also ich bereite immer was vor, wenn ich den Namen vom Kind weiß, dann bastel ich vorher noch was. Also ich mache immer so einen kleinen, es gibt immer so eine Perlenengel, von denen einer beim Kind bleibt und die Eltern welche bekommen. Ich mache ein Namensbändchen und wenn noch mehr Zeit ist, dann halt noch mehr Sachen. So. Mhm. Und die nehme ich dann mit, das packe ich dann zusammen Und dann gucke ich einfach, was mich erwartet.
9: Hm. Von wem werden Sie eigentlich angerufen? Von den Eltern oder vom Krankenhaus? Wer macht das?
10: Das ist unterschiedlich. Meistens werden wir, also ich werde ja persönlich gar nicht angerufen, sondern das wird über die Stiftung natürlich abgewickelt. Die rufen bei der Stiftung an oder melden sich über die Webseite und haben dann erstmal ein Gespräch mit dem Koordinator, der die Fakten, sag ich mal, aufnimmt. Und wir werden meistens von den Kliniken alarmiert, die uns kennen und von uns wissen und auch den Eltern von uns erzählen, was sehr gut ist, weil die in der Situation das oft nicht können. Aber wir werden teilweise auch von Eltern gerufen, die halt vorher schon, wenn die wissen, dass ihr Kind nicht überlebensfähig ist, dann beschäftigen sich halt viele damit und rufen uns dann auch alleine an.
9: Hm. Vielleicht beschreiben Sie mal so ein bisschen die Situation, in welchem Zustand erleben Sie die Eltern oder was brauchen Sie in diesem Moment am meisten noch, bevor Sie überhaupt die Kamera in die Hand nehmen?
10: Ja, das ist auch sehr unterschiedlich. Also es gibt Eltern, die sind sehr gefasst. Mit denen kann man normal, also auch vorher sich austauschen, was passiert ist, wie die Situation war. Die können mir erzählen, wie die Schwangerschaft war. Aber es gibt auch Eltern, die reden eigentlich gar nicht mit mir. Und ich komme da rein und man merkt es dann irgendwann ja auch. Also es gibt Einsätze, da komme ich rein, stelle mich vor und sage ihnen, was ich mache. Immer so grob, frage sie, ob sie gemeinsame Fotos wollen oder nicht. Und am Ende sage ich ihnen, dass sie bitte den Vertrag noch ausfüllen müssen, den wir halt haben, damit ich ihre Daten habe, erkläre ihnen den groben Ablauf und rede gar nicht mehr mit denen, weil die emotional einfach gar nicht zugänglich sind, was völlig selbst, also verständlich ist in der Situation natürlich.
9: Mhm. Und es gibt dann unterschiedliche, also Sie können das Kind allein fotografieren, aber es gibt auch Fotos, wo Sie den dann mit den Eltern fotografieren, auch wenn das Kind schon verstorben ist.
10: Genau, ganz wie die Eltern das möchten. Also es gibt Eltern, die wollen explizit gar nicht dabei sein. Dann lasse ich mir im Krankenhaus einen Raum geben, wo ich das Kind fotografieren kann, alleine. Dann mache ich das halt alleine. Und es gibt Eltern, die wollen dabei sein, aber nicht mit auf die Fotos. Das ist auch okay, dann mache ich das halt bei denen im Zimmer. Und dann gibt es Eltern, die wollen auf jeden Fall gemeinsame Fotos. Und manchmal ist es auch so, dass sie sagen, sie wollen halt nur Fotos, wo ihr Gesicht nicht drauf ist, dass sie die Hand halten oder irgendwas oder man nur die Hände sieht. Und viele wollen aber auch wirklich gemeinsame Fotos, die dann natürlich auch sehr schön werden in der Regel.
9: Wie fotografiert man denn ein Baby, was gerade verstorben ist?
10: Also wir arbeiten viel mit so Tüchern und Accessoires. Es gibt auch viele ehrenamtliche Vereine, die nähen für Sternkinder und Frühchen. Und von denen bekommen wir auch immer Ausstattung. Das heißt, wir haben dann auch für ganz kleine Kinder irgendwelche kleinen Säckchen, wo die rein können. Wir haben Tücher, wir haben mini kleine Strampelanzüge teilweise. Und wir bemühen uns, dass wir die Kinder so fotografieren, dass die Eltern sich am Ende das Foto an die Wand hängen können. Ohne dass, wenn jemand zu Besuch kommt, der einen Schreck kriegt, weil da halt ein gestorbenes Baby an der Wand hängt.
9: Aber nun hat das ja Gründe, warum dieses Baby verstorben ist. Sprich, es kann eben auch vielleicht nicht so aussehen, wie man sich das wünscht, vorstellt. Also sprich, gewisse Deformierungen zum Beispiel. Wie machen Sie das?
10: Das ist ein bisschen auch abhängig von den Eltern. Es gibt Eltern, die haben da gar keine Berührungsängste, die stören sich da überhaupt nicht dran. Dann fotografiere ich auch diese Kinder einfach so, wie ich jedes Kind fotografieren würde. Und dann gibt es Kinder, bei denen die Eltern zum Beispiel nicht dabei sind. Da weiß ich nicht, ob die das Kind überhaupt gesehen haben teilweise. Und da muss man ein bisschen tricksen. Also dann arbeiten wir halt viel mit Unschärfe, gucken, was halt noch gut aussieht an dem Kind. Also wir machen immer Fotos von den Händen und den Füßen zum Beispiel, Detailaufnahmen. Da kann man viel mit Unschärfe arbeiten. Man legt ein Tuch rum. Wir haben immer Mützen dabei, also so ein neugeborener Babyschädel ist ja sowieso nicht besonders stabil. Und wenn die schon gestorben sind, dann ist es zum Beispiel oft so, dass diese Schädel einfach ein bisschen verschoben sind. Das ist ganz normal. Und dann haben wir halt immer eine Mütze dabei oder legen ein Tuch drüber oder sowas, dass das nicht ganz so offensichtlich ist.
9: Mhm. Sie sagen ja, dass manche Eltern nicht dabei sind. Ist das vielleicht für die Trauerbewältigung, also dass sie vielleicht später dann in der Lage sind, sich die Fotos anzuschauen? Also warum glauben Sie, ist das so wichtig, diese Fotos zu machen?
10: Na, auf jeden Fall. Also die sehen ihr Kind, wenn überhaupt. Also manche wollen es, wie gesagt, auch nicht sehen. Und dann sehen sie ihr Kind vielleicht für eine Stunde, zwei, drei. Und dann ist es weg. Und es bleibt ja nichts von diesem Kind. Und sie haben keine Erinnerung. Also natürlich haben sie Erinnerungen, aber sie wissen ja nicht, wie es ausgesehen hat. Sie können auch niemandem das zeigen. Sie wissen, sie sind Eltern. Aber sie haben nichts, was sie irgendjemandem zeigen können, außer vielleicht einen Mutterpass oder so. Aber da sind ja auch nur ein paar Ultraschallbilder drin. Und unsere Bilder sind halt, also zum einen natürlich ein Beweis, dass das Kind wirklich da war und was ihnen hilft, auch bildlich in Erinnerung zu behalten, wie ihr Kind ausgesehen hat und dass es existiert hat.
9: Ich habe jetzt gerade ganz frisch so ein Foto gesehen. Da ist von den Drillingen nach 2 Monaten erst ein Kind verstorben, die Zara. Was für Erinnerungen haben Sie an dieses Fotoshooting? Kann man das überhaupt so nennen? Weiß ich gar nicht.
10: Ja, wir nennen es Einsatz, weil es ist halt kein klassisches Fotoshooting. Genau. Also wir kommen da ja nicht mit einem großen Set und mit Licht oder so, sondern wir arbeiten mit dem, was wir halt vorfinden. Das ist oft nicht so einfach. Bei Sarah war es einfacher, weil die Mutter sehr engagiert war und das eigentlich für mich perfekt vorbereitet hat. Also so gut vorbereitet ist es selten. Aber Sarah war schon schön angezogen und lag auch auf einem schönen Kissen und so, sodass es relativ in dem Fall gar nicht so schwierig war, schöne Fotos zu machen.
9: Ich habe es gesehen. Also es sieht wirklich, man sieht auf den ersten Blick überhaupt nicht, dass dieses Kind schon verstorben ist. Also das fand ich wirklich erstaunlich, muss ich sagen. Bei mir zu Gast im Vis-à-vis ist heute Katja Kaltwasser. Sie ist ehrenamtliche Fotografin bei der Stiftung Dein Sternenkind. Ich könnte mir vorstellen, dass manche Angehörige auch Berührungsängste mit einem verstorbenen Kind haben. Sie haben das eben auch schon angedeutet. Nun gibt es die sogenannte Wassermethode. Was genau ist das?
10: Die Wassermethode dient dazu, dass die Kinder, ich sag's mal ganz platt, länger schön bleiben. Und gerade bei kleinen Wochen, die haben halt aufgrund der Hautbeschaffenheit, passiert es schnell, dass die austrocknen und dass die dann wirklich an Volumen verlieren, was natürlich erschreckend ist, wenn man das nicht erwartet und nicht kennt. Und mit der Wassermethode bleiben die Kinder länger hübsch, ganz profan gesagt. Also die werden dazu in kaltes, klares Leitungswasser gelegt, also wirklich einfach Leitungswasser und können so auch über Tage hinweg, wenn es sein muss, wenn man das Wasser regelmäßig wechselt, bleiben die halt einfach so in dem Zustand, in dem sie rausgekommen sind. Also die Veränderungen werden dadurch verlangsamt.
9: Also man legt sie, um es noch besser zu verstehen, in einen gläsernen Behälter sozusagen, dass ich sie von außen betrachten kann, oder?
10: Wenn das bei den Eltern bleiben soll, damit sie sich das betrachten können, ist das so? Ja, in den Krankenhäusern, wo wir gerufen werden, kommen die Kinder auch einfach in den Kühlschrank, da muss es keinen. Also die werden auch für uns so aufbewahrt, damit die zum Fotografieren noch schön sind. Da muss es natürlich jetzt nicht unbedingt die schöne Glasschale sein. Aber wenn die Eltern, wenn es bei den Eltern im Zimmer sein soll, dann irgendein durchsichtiges Gefäß oder halt zumindest ein halbwegs schönes Gefäß. Die schweben dann so im Wasser rum und es sieht halt ein bisschen aus wie im Mutterleib, wie man das so von Ultraschallfotos kennt.
9: Ja. Das ist ja nicht nur für die Familie eine emotionale Ausnahmesituation, sondern sicherlich auch für Sie. Ist der Blick durch die Kamera für Sie auch so ein gewisser Schutz?
10: Ja, auf jeden Fall. Also es ist, ich sage immer, ich verstecke mich dann einfach hinter meiner Kamera, wenn es schlimm wird. Und es wird natürlich immer mal schlimm. Es wird auch manchmal schlimm, ohne dass man die Kamera zur Hilfe nehmen kann. Aber ja, am Ende, ich muss es halt nur 3 Minuten aushalten und die Eltern müssen es halt für immer aushalten.
9: Gab es denn Momente, die Sie ganz besonders berührt haben?
10: Ja, natürlich. Also sowohl positiv wie auch, ja, negativ war es nicht, aber also emotional natürlich besonders berührt haben.
9: Sind wahrscheinlich dann eher so die überraschenden Momente, ne, wenn das Kind überraschend verstirbt?
10: Nee, das ist unterschiedlich tatsächlich. Es ist ja vor allem die Reaktion der Eltern und das ist unterschiedlich. Also das kann man jetzt nicht sagen, dass das... Aber natürlich stehen Eltern, die, weiß ich nicht, mit wehen ins Krankenhaus kommen und das Kind ist dann, ne, und sie dachten eigentlich, jetzt geht die Geburt los, weil jetzt der Geburtstermin ist und dann erfahren sie, dass das Kind eigentlich tot ist. Das ist natürlich oft noch ein bisschen dramatischer, als wenn die schon früh wussten, dass es einen Gendefekt hat oder irgendwas und wahrscheinlich nicht überleben wird.
9: Was möchten Sie denn Eltern sagen, die gerade ihr Kind verloren haben und vielleicht unsicher sind, ob sie es fotografieren lassen möchten?
10: Macht es.
9: Warum?
10: Weil am Ende, sie müssen sich die Fotos nicht angucken, aber sie sind da. Und da sage ich auch immer zu den Eltern, ne, also auch wenn die zum Beispiel gemeinsame Fotos nicht erstmal ablehnen, sage ich, es ist die einzige Gelegenheit, sie kommt nicht wieder und ihr müsst euch diese Fotos niemals angucken. Aber wenn ihr sie euch angucken wollt, dann gibt es sie.
9: Sie machen das ja ehrenamtlich, das heißt, sie bekommen dafür kein Geld. Warum ist diese Arbeit für Sie so wichtig?
10: Weil ich weiß, wie wichtig die Bilder sind. Und die Gelegenheit ja nie wiederkommt und es einfach unendlich wertvoll ist und es so ein wertvolles Geschenk ist, was wir den Eltern damit machen.
9: Wenn ein Kind stirbt, fehlen oft die Worte und manchmal auch die Erinnerung. Die Arbeit der Stiftung Dein Sternenkind schenkt Eltern und anderen Familienangehörigen in dieser Ausnahmesituation etwas Bleibendes, nämlich Bilder, die Nähe festhalten, wo Abschied unausweichlich ist. Katja Kaltwasser ist ehrenamtliche Fotografin bei der Stiftung und war heute zu Gast im Vis-à-vis. Vielen herzlichen Dank für das Gespräch.
10: Dankeschön.
7: RBB24-Reporterin Sibylle Seitz hat mit der Fotografin Katja Kaltwasser über das Fotografieren von Sternenkindern gesprochen.
1: Das Wetter für Berlin und Brandenburg. In Berlin liegen wir zwischen 29 und 31 Grad. 23 Grad sind es in Perleberg, 31 dagegen in Cottbus. Im Verlauf kommen von Norden her etwas Regen und Schauer auf. Kurze Gewitter sind dann auch möglich. Und dann fast ein Temperatursturz zum Morgen. Dann sind nur noch 21 bis 24 Grad als Maximaltemperatur vorhergesagt.
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6: A10 westlicher Berliner Ring Richtung Dreieck Werder. Zwischen Potsdam Nord und Vöben dauert es an einer Baustelle 20 Minuten länger. In Richtung Dreieck Havelland sind es zwischen Großkreuz und Leest etwa 10 Minuten mehr. Langer Stau auf der A11 Stettin Richtung Berlin. Zwischen Warnitz und Pfingstberg haben wir nach einem Unfall bis zu 60 Minuten extra. Bitte Platz machen für die Rettungsfahrzeuge. In Berlin ist die Lage insgesamt recht entspannt. Auf dem Stadtring stockt es immer mal wieder zwischen Schmargendorf und Albuinstraße. Länger dauert es auch auf der A103 am Kreuz Schöneberg, und zwar auf den Überfahrten Richtung Treptow sowie Richtung Sachsendamm. Stau außerdem auf der Nonnendammallee Richtung Juliusturm, hier aktuell 15 Minuten plus. In Friedrichshain ist die Petersburger Straße nach einem Unfall ab Frankfurter Allee Richtung Bersarinplatz gesperrt. Aktuell ist zur S-Bahn. Wegen defekter Signale im Bereich Frankfurter Allee kommt es auf den Linien S42, S8 und S85 zu Verspätungen. Bitte nutzen Sie zwischen Treptower Park und Pankow die Linie S8. 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
1: 14.38 Uhr.
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1: Jessica Wiener hier, ich grüße Sie. Erst vergangenen Dezember war das gemeinsame Drohnenabwehrzentrum in Berlin an den Start gegangen. Als Reaktion auf die vielen Drohnensichtungen, unter anderem im vergangenen Jahr. Nach Leipzig wird jetzt nachjustiert. Wie erstes Thema in den Nachrichten mit Jürgen Buch.
6: Bundesinnenminister Dobrindt will die Drohnenabwehr der Bundespolizei deutlich ausbauen. Sein Ministerium hat bestätigt, dass die Zahl der Mitarbeiter im gemeinsamen Drohnenabwehrzentrum von Bund und Ländern auf 300 verdoppelt werden soll. Außerdem werde die Zahl der Standorte von 4 auf 8 erhöht. Der CDU-Außenpolitiker Kiesewetter hat es im RBB 24 Inforadio richtig und gut genannt, die Zuständigkeit bei der Bundespolizei zu bündeln. Wichtig sei aber zu regeln, dass die Bundeswehr rasch Amtshilfe leisten könne, wenn weitere Fähigkeiten benötigt werden. Laut Kiesewetter muss man das auch üben. Der Zoll soll im Kampf gegen Geldwäsche und organisierte Kriminalität deutlich mehr Befugnisse erhalten. Das sieht ein entsprechendes Gesetz vor, das das Bundeskabinett am Mittwoch beschließen will. Künftig soll der Zoll Vermögenswerte wie teure Autos, Luxusuhren oder Schmuck vorläufig einziehen dürfen, wenn erhebliche Zweifel an ihrer rechtmäßigen Herkunft bestehen. Betroffene müssen anschließend nachweisen, dass sie die Vermögenswerte legal erworben haben. Der Präsident des Zollkriminalamts Igelmann begrüßte die neuen Befugnisse. Sie richten sich nach seinen Angaben vor allem gegen kriminelle Netzwerke und Vermögenswerte von mehr als 100.000 Euro. Das Bundesverteidigungsministerium hat Kritik an seinen Investitionen zurückgewiesen. Ein Sprecher des Ministeriums betonte, das Kriegsgerät, das die Bundeswehr aktuell anschaffe, sei hochmodern. So seien etwa neue Panzer mit neuester Satellitentechnik ausgerüstet. Der Präsident des Kieler Instituts für Weltwirtschaft, Schularik, hatte Verteidigungsminister Pistorius dafür kritisiert, dass ein Großteil der geplanten 700 Milliarden Euro bis 2030 für veraltete Technologien ausgegeben werden solle. Aus dem Hauptstadtstudio Efi Seibert.
11: Schularik fordert ein komplettes Umdenken bei den Investitionen zur Verteidigungsfähigkeit. Er sagt, statt auf mehr Soldaten, mehr bemannte Fahrzeuge und mehr Kasernen müssen wir wo immer möglich auf KI, Robotik, Drohnen und Satellitentechnik setzen. Außerdem schlägt er einen zentralen Koordinator im Kanzleramt vor, der bei der Beschaffung Industrie, Start-ups und Ministerien zusammenbringt.
6: Die Partei Die Linke kritisiert die angekündigten Kürzungen der Bundesregierung bei den Sozialleistungen. Linken-Vorstand Schneider schätzt, die geplanten Einschnitte unter anderem bei Pflege, Wohn- und Elterngeld treffen rund 8 Millionen Menschen. Mit hoher Präzision würden die Einkommensschwächsten der Gesellschaft belastet, so der frühere Geschäftsführer des Paritätischen Gesamtverbands. Außerdem kämen durch die beschlossene Gesundheitsreform höhere Zuzahlungen auf die Menschen zu. Um die Auswirkungen der aktuell viel diskutierten Rentenreform fundiert zu bewerten, ist es dem linken Politiker zufolge noch zu früh. In Oranienburg sind am Morgen wegen eines Bombenfundes mehrere Häuser evakuiert worden. Wie die Stadt mitteilte, mussten mehr als 50 Menschen das betroffene Gebiet verlassen. Laut der Stadtverwaltung wurde ein 100 Meter Sperrkreis eingerichtet. Der Fundort soll jetzt abgesichert werden, sagte Stadtsprecherin Fehlauer.
12: Wir beginnen in diesen Stunden damit, eine Splitterschutzwand zu errichten, also eine Containerwand. Wenn diese steht und die Menschen in ihre Wohnungen zurückkehren können, wird sich die Stadt gemeinsam mit dem Kampfmittelbeseitigungsdienst auf einen Zeitplan verständigen zur Bergung und zur Freilegung der Bombe. Erfahrungsgemäß dauert es aber rund 3 Monate Minimum, bis tatsächlich die Bombe dann auch freigelegt und entschärft werden kann.
6: Die Sprecherin der Stadt Oranienburg, Eike-Christin Fehlauer. In Südeuropa sind erneut großflächige Waldbrände ausgebrochen. So gibt es nahe der griechischen Hauptstadt Athen ein neues Feuer. Die Behörden ordneten die Evakuierung eines nahegelegenen Dorfes an. Auch in Frankreich ist etwa 140 Kilometer nordwestlich der Stadt Montpellier ein Brand ausgebrochen. Er konnte nach Angaben der Feuerwehr inzwischen unter Kontrolle gebracht werden. 3 Feuerwehrleute wurden nach Behördenangaben verletzt. Im Südwesten Spaniens wurden in der Provinz Huelva rund 500 Menschen wegen eines Waldbrandes in Sicherheit gebracht. Das Feuer hat dort nach Angaben der Regionalregierung von Andalusien bisher rund 8000 Hektar erfasst. Soweit die Nachrichten. 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Das Wetter. Am Nachmittag teils Sonne, teils dichte Wolken und etwas Regen oder einzelne Schauer. Auch kurze Gewitter sind möglich. Recht windig bei 24 bis 32 Grad. Aktuell in Berlin-Dahlem 29 und in Marzahn 30 Grad. In Perleberg 23 und in Luckenwalde 31 Grad. Morgen Mischung aus Sonne und einigen meist lockeren Wolken bei maximal 24 Grad. Die Zeit 14.43 Uhr.
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1: Jessica Wiener hier, schönen guten Tag. Der europäische Klimawandeldienst Copernicus hat für Westeuropa einen neuen Temperaturrekord registriert. Die Monate Juni und Juli waren so heiß wie nie seit Beginn der Wetteraufzeichnungen. Die Durchschnittstemperatur lag bei 21,6 Grad. Das sind fast 3 Grad mehr als beim bisherigen Rekord. Über die Ursachen und die möglichen Folgen habe ich vorhin mit dem Meteorologen Tim Steger vom ARD-Wetterkompetenzzentrum gesprochen. Ich habe ihn als erstes gefragt, was denn die entscheidenden Faktoren für die Rekordtemperaturen waren.
13: Ja, zum einen haben wir auffällig viele Hochdruckgebiete über West- und Mitteleuropa beobachten können. Die gehen einher mit erstmal Anströmung von südlichen Gefilden auf der Westflanke, dann natürlich aufgrund der absinkenden Luft, die erwärmt sich dann in dem Hochdruckgebiet und auch die Wolken lösen sich auf. Und wenn das eben über einen längeren Zeitraum anhält, über den Sommer, dann erwärmt sich dort die Luft vor Ort von Tag zu Tag mehr. Und diese Häufung dieser Wetterlagen hat auch zu diesen starken Temperaturabweichungen geführt, die wirklich jetzt neue Rekorde gebrochen haben.
1: Neben den hohen Temperaturen fällt in diesem Sommer ja die große Trockenheit auf. Warum bleibt der Regen in vielen Teilen Westeuropas so lange aus?
13: Ja, das ist quasi die Kehrseite der Medaille oder die andere Auswirkung dieser Hochdruckgebiete. Sie sind eben dafür verantwortlich, dass sich eben Wolken auflösen und eben auch kein Regen fällt. Und die Häufung dieser Wetterlagen hat eben auch diese Trockenheit quasi begünstigt. Das haben wir auch hier in Deutschland erlebt, vor allem jetzt auch im Juli. Da war es vor allem in der Westhälfte zum Teil so trocken, dass nur 20% des normalen Juliregens gefallen ist. Im Osten war es etwas moderater, aber da ist quasi die nächste Auswirkung dieser besonderen Häufung dieser Wetterlagen zu verzeichnen.
1: Während Westeuropa Rekordhitze erlebt, lagen die Temperaturen in Teilen Osteuropas sogar unter dem Durchschnitt. Wie kommt es zu diesen großen Unterschieden innerhalb Europas?
13: Das ist im Prinzip die kalte Schulter dieser Hochs. Also wenn man sich vorstellt, ein großer Luftberg, der sich so langsam auch mit dem Uhrzeigersinn dreht, auf der Westseite kommt die Luft aus Süden, der Ostflanke aus Norden und dann ist eben quasi Osteuropa auf der kühlen Seite und wenn das eben gehäuft auftritt, prägt sich genau dieses sogenannte bipolare Muster aus. Das ist also auch ein weiteres Indiz für diese stabilen Hochdrucklagen. Das war jetzt eben die kühle Seite. Wenn die Hochs ein bisschen woanders liegen, könnte auch Westeuropa auf der kühlen Seite liegen, aber das war in diesem Sommer eben nicht der Fall.
1: Rekordwerte gab es auch bei den Meerestemperaturen. Was lässt sich daraus lesen?
13: Das ist ein weiterer Faktor, der die Hitze auch noch weiter begünstigt hat. Vor allem also weltweit natürlich auf Rekordniveau, auch durch El Niño im Pazifik, aber eben auch hier vor unserer Haustür, vor allem das westliche Mittelmeer, zum Teil 5, 6 Grad über normal, auch der Atlantik, deutlich zu warm. Da kommt halt oft die Luft her bei solchen Hitzewellen und da wird sie dann eben noch wärmer, dadurch, dass die Wärme vom Meer in die Luft quasi übertragen wird. Auch die Luftfeuchtigkeit durch erhöhte Verdunstung ist erhöht. Dadurch wird die Wärmebelastung natürlich noch verstärkt. Das alles führt dazu, dass dann diese Extremwetterlagen noch extremer wird.
1: Viele große Flüsse in Europa, darunter auch der Rhein und die Donau, führen ungewöhnlich wenig Wasser. Kann man sagen, wann sich das wieder erholen wird?
13: Das wird sich wahrscheinlich noch weiter verschärfen. Wenn man mal in die Wetterprognosen schaut, sieht man zumindest mal für diese Woche kaum signifikanten Niederschlag, außer punktuellen Tropfen auf den heißen Steinen in Form von Schauern und Gewittern. Und auch in der nächsten Woche könnte es trocken weitergehen. Das heißt, die Pegel, die ja typischerweise eh erst im Spätsommer, Herbst Richtung Winter ihren Tiefpunkt erreichen, werden weiter sinken. Also da deutet sich an, dass sich die Lage wahrscheinlich noch weiter verschärfen wird. Wir sind jetzt schon auf Rekordniveau und das, wie gesagt, wird noch weiter sinken.
1: Das sind jetzt schon diese Pegel. Gibt es denn sonst Anzeichen vielleicht für Entspannung bei Hitze und Trockenheit oder eben weitere Extreme in den kommenden Wochen?
13: Also die Wetterlage scheint sich nicht umstellen zu wollen. Jetzt zum Ende der Woche nochmal eine ausgewachsene Hitzewelle mit zum Teil 37, 38 Grad im Südwesten. Aber die Hundstage, die heiße Zeit des Jahres bis 20. August typischerweise, enden dann nächste Woche. Die Tageslänge nimmt halt systematisch ab. Das heißt also, die Bedingungen, die Randbedingungen für die extreme Hitze werden schlechter. Es könnte immer noch heiß bleiben, aber nicht mehr auf so hohem Niveau. Also es ist Licht am Ende des Tunnels. Somit kann man sagen, dass die intensivsten Hitzewellen jetzt fast schon hinter uns liegen.
1: Das sagt Tim Stegger aus dem ARD-Wetterkompetenzzentrum. Mit ihm habe ich über Ursachen und Folgen der anhaltenden Hitze und Trockenheit gesprochen. Ich habe Bauchweh. Diesen Satz werden wohl alle Eltern schon mal von ihren Kindern gehört haben. Nicht immer sind die Ursachen eindeutig. Kinderärzte sprechen dann von funktionellen Bauchschmerzen. Diese Form des Bauchschmerzes ist bei Kindern und Jugendlichen besonders häufig und kann zu einer dauerhaften Belastung werden. Denn oft lässt sich die Erkrankung nur schwer in den Griff bekommen. Mehr dazu von ARD-Gesundreporter Thomas Sambol.
14: Bauchschmerzen bei Kindern können ganz unterschiedliche Ursachen haben. Ein Magen-Darm-Infekt, eine Blinddarmentzündung oder auch eine Lebensmittelunverträglichkeit zum Beispiel. Wenn der Kinderarzt solche Erkrankungen durch gründliche Untersuchungen ausschließen kann, dann könnte es sich um funktionelle Bauchschmerzen handeln, sagt der Kindergastroenterologe Jens Berang vom Klinikum Dortmund. Dafür gäbe es einige typische Symptome.
15: Bauchschmerzen, die über einen langen Zeitraum, also über mehrere Monate bereits bestehen. Die Schmerzen treten am Tag auf und auch unabhängig von körperlicher Aktivität. Also zum Beispiel nicht gerade beim Sport und auch nicht unbedingt im Zusammenhang mit Essen oder Trinken oder sowas. Wenn mir der Blinddarm wehtut, dann kann ich das meistens mit einem Finger ganz gut zeigen, da tut's mir weh. Und bei funktionellen Bauchschmerzen ist das meistens um den Nabel herum oder auch im ganzen Bauch. Und dann brauche ich schon beide Hände, um diese ganze Schmerzstelle abzudecken.
14: Für die betroffenen Kinder und Jugendlichen sind solche funktionellen Bauchschmerzen häufig eine große Belastung, betont die Psychologin Julia Wager vom Deutschen Kinderschmerzzentrum in Datteln.
16: Dass sie sich nicht mehr mit Freunden treffen wie zuvor oder dass sie halt eben auch nicht zur Schule gehen können, weil die Symptome so stark sind. Und häufig gehen funktionelle Bauchschmerzen auch mit einer emotionalen Belastung einher, dass sie zum Beispiel trauriger werden.
14: Schätzung von Medizinern zufolge haben etwa 5-15% aller Kinder und Jugendlichen schon einmal funktionelle Bauchschmerzen gehabt. Häufig haben sie dann unzählige ergebnislose Untersuchungen hinter sich, was Kinder und Eltern zermürben und den Leidensdruck erhöhen kann, so Gastroenterologe Jens Berang.
15: Es gibt ganz gute Leitlinien dafür, die aufgestellt wurden, europäisch, aber auch deutsche Leitlinien, die sagen, die und die Untersuchungen, die sind sinnvoll, um feststellen zu können, dass Kinder funktionelle Bauchschmerzen haben und andere Untersuchungen sind nicht hilfreich.
14: Stattdessen sollten Kinder und Eltern gut über die Erkrankung informiert werden, um ihnen Ängste und Unsicherheit zu nehmen. In der Kinderarztpraxis ist dafür nicht immer genügend Zeit. Deshalb gibt es jetzt die Webseite Meine Bauchstelle des Deutschen Kinderschmerzzentrums, auf der auch Julia Wager und Jens Berang die Krankheit für Kinder und Eltern erklären und Tipps zum Umgang damit geben. Beide raten zum Beispiel entschieden davon ab, den Nachwuchs mit einer Wärmflasche ins Bett zu schicken.
15: Nee, das ist nicht so ideal. Das ist eigentlich genau das, was nicht gut funktioniert. Weil hiermit legen die Kinder den Fokus auf die Bauchschmerzen. Und das ist genau das, was wir nicht wollen.
16: Das heißt, es ist hilfreich, die Aufmerksamkeit von dem Schmerz wegzulenken. Wenn sie dann die Erfahrung machen, wenn ich ein bisschen Sport mache, Spaß mit meinen Freunden habe, dann wird der Bauchschmerz in dem Moment weniger, dann ist das total gut. Und das ist sehr, sehr individuell, was halt eben dann die konkrete Empfehlung ist, weil das halt eben von dem einzelnen Kind und Jugendlichen abhängt.
14: Wer die Infoseite des Deutschen Kinderschmerzzentrums nutzen möchte, findet sie unter meine-bauchstelle.com.
1: Informationen von ARD-Gesundreporter Thomas Sambol waren das. Wir schauen nach Brandenburg. Auf den Feldern dort kann man gerade beobachten, wie die Mähdrescher ihre Bahnen ziehen. Die Getreideernte ist im vollen Gange. Es wird also im wahrsten Sinne des Wortes die Spreu vom Weizen getrennt. Und das passiert heutzutage auf hochtechnologische Art und Weise. RBB24-Reporterin Friederike Timme hat sich das auf einem Mähdrescher mal zeigen lassen. Und zwar in Trebin im Kreis Teltow-Fleming.
17: Ganz schön groß, so ein Mähdrescher. 12 Meter breit ist das Schneidewerk vorne. Und während draußen auf dem Feld der Roggen Streifen um Streifen verschwindet, ist es in der Kabine erstaunlich entspannt. Am Steuer sitzt Achim. Wobei, so richtig am Steuer sitzt er eigentlich gar nicht. Der Mähdrescher weiß dank GPS ziemlich genau, wo er lang muss und übernimmt das Lenken. Aber wie funktioniert so ein Mähdrescher eigentlich?
18: Vorne Getreide drin, oben Körner ankommen und hinten Stroh raus.
17: Achim muss aufpassen, dass die Maschine ihren Kurs hält. Und auch sonst schaut er ganz genau hin. Vor allem auf die Körner. Auf einem Bildschirm vor sich sieht er live die Roggenkörner durch die Maschine wandern. Immer wieder werden bunt eingekreiste Körner angezeigt.
18: Grün ist Dreck und orange-lila ist Bruchkorn. Und von allen will man so wenig wie möglich haben.
17: Gibt es viel Bruchkorn, meldet er es seinem Chef, Pflanzenbauleiter Leon Manske. Der hat den Überblick über die gesamte Ernte.
19: Also bei uns, wir sind noch quer durch die Bank weg unterwegs. Zwischen Weizen, Roggen und Tritikale switchen wir dahin, wo gerade die Fläche es zulässt. Wir haben mittlerweile auch 6 Wetterstationen, um halt wirklich punktuell zu gucken, wo hat es geregnet, wo hat es nicht geregnet. Und deswegen können wir nicht sagen, was wir heute ernten. Wir sind froh, dass wir irgendwo ernten. Und jetzt gerade stehen wir hier in einem Roggenschlag und ernten den Roggen und ja, das zukünftige Roggenbrötchen.
17: Bis das beim Bäcker liegt, dauert es also noch ein paar Arbeitsschritte. Noch ist das zukünftige Roggenbrötchen ziemlich staubig und laut.
1: RBB24-Reporterin Friederike Timme ist in Trebin auf einem Mähdrescher mitgefahren.
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1: Bei dem Wort Festival, da denken wohl viele an ordentliche Lautstärke, Bässe und viel Gedränge. Dass es auch anders geht, beweist eine kleine Künstlergruppe seit mittlerweile 6 Jahren mit dem Festival der leisen Gesten. Und das Besondere daran, das Festival ist entlang von Flüssen und Kanälen in Ostbrandenburg auf Tournee. Am Wochenende war Station am Oder-Spree-Kanal in der Eisenhüttenstadt und unser Reporter Michael Lietz war dabei.
20: Leise Gesten gibt es erst einmal nicht auf der improvisierten Theaterbühne. Schwarze Tücher markieren die Rückwand. Ein paar Sitzbänke davor, fertig ist das Festivalgelände auf kargem Sandboden am Oder-Spree-Kanal in Eisenhüttenstadt, dort wo einst die Plattenbauten standen. Die Lautstärke ist es also nicht, über die sich das Festival der leisen Gesten definieren will. Eher geht es um Kommunikation, nicht schrill übers Internet, sondern auf Augenhöhe, erklärt Festivalchef Georg Traber.
21: Dahinter verbirgt sich die Idee, in Armeslänge zu agieren. Das heißt, die Überzeugung, dass wir tatsächlich die Welt verändern im Umkreis von unseren Armen. Dass wenn wir da es richtig machen oder so machen, wie wir glauben, es ist richtig, dann haben wir schon alle Hände voll zu tun.
20: Der Schweizer Georg Traber hat das Festival vor 6 Jahren erstmals inszeniert. Zuerst nur am Fino-Kanal, nun auf großer Tour von Beeskow über Eisenhüttenstadt, Frankfurt, Zollbrücke, Oderberg bis Eberswalde. Unterwegs auf Kanälen und Flüssen in umgebauten Tretbooten, entschleunigt aufs Wesentliche reduziert. Der Weg als Teil des Festivals der leisen Gesten, meint Zirkuskünstler Julian Bellini aus Frankreich.
22: Und das Besondere am Kanal ist, dass die Leute ja zum Wasser kommen, um Zeit zu verbringen. Und diese Zeit nutzen wir, um mit ihnen in Kontakt zu treten.
20: Eine Mischung aus Musik, Tanz, Theater und Akrobatik bieten die Künstler aus der Schweiz, aus Frankreich und Deutschland. Mit wenig Aufwand, Platz für Requisiten ist auf den Tretbooten kaum.
23: Wo
20: Ursula Suchanek ist Berufsmusikerin aus Frankfurt. Sie spielt Quinton, eine Art Violine aus dem 17., 18. Jahrhundert.
0: Ich liebe das Projekt einfach. Ich bin jetzt das fünfte Jahr dabei. Und also das erste Mal, als ich mitgefahren bin, das hat wirklich alles verändert irgendwie. Und seitdem kann ich es mir nicht mehr ohne vorstellen.
20: Das Publikum bezahlt nach der Show. Jeder gibt das, was der Abend ihm wert war. Dann nehmen sich die Künstler viel Zeit fürs zahlreiche Publikum, für die Kommunikation auf Armlänge und die leisen Gesten im anderthalbstündigen Varieté.
3: Die Schönheit im Kleinen halt eben, ne? Die Schönheit oder die Begeisterung, was man mit einem Stock, mit einem Ball alles machen kann, ne? Und wie kreativ man doch werden kann, ne?
5: Also das ist so eine runde Sache gewesen. Also da geht das Herz auf. Also ich bin angetan, für wahr.
20: Morgen wird das Festival der leisen Gesten dann in Frankfurt am Winterhafen sein.
1: Das Festival der leisen Gesten noch bis zum 29. August. Der Bericht war von Michael Lietz.

0: Fühlen Sie sich sicher in Berlin? Die meisten werden jetzt wohl antworten, naja. Und das, obwohl sie selbst eher selten Probleme im öffentlichen Raum haben dürften. Aber das subjektive Sicherheitsgefühl, das hat Schaden genommen. Thema gleich bei Clemens Schulze, der mich jetzt hier ablöst. Hallo Clemens.
1: Hallo Jessica, ganz genau. Denn Grund sind die Schießereien, die gefühlt immer öfter passieren. Zuletzt ja letzte Nacht am Bahnhof Zoo mit einem Toten. Ist Berlin gewalttätiger geworden und was kann man dagegen tun? Fragen gleich an den Landesvorsitzenden der Gewerkschaft der Polizei. Los geht's nach den Meldungen.
0: Also in gut 5 Minuten. Mein Name ist Jessica Wiener. Ich darf mich jetzt gleich verabschieden. Clemens Schulze, wie gesagt, wird Sie begleiten. Ich habe noch das Wetter für Sie. Für Berlin und Brandenburg natürlich. Die Temperaturen liegen zwischen 29 und 30 Grad in Berlin. 26 sind es in Grünow bei Prenzlau, 31 in Cottbus. Es kann ein bisschen Regen später aufkommen. Schauer und Gewitter sind auch möglich. Ich übergebe auch an Jürgen Buch. Tschüss.
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3: A10 westlicher Berliner Ring Richtung Dreieck Werder. Zwischen Potsdam-Nord und Vöben dauert es an einer Baustelle 20 Minuten länger. In Richtung Dreieck Havelland sind es zwischen Großkreuz und Leest etwa 15 Minuten mehr. Langer Stau auf der A11 Stettin Richtung Berlin. Zwischen Warnitz und Pfingstberg haben wir einen Unfall. Es dauert 45 Minuten länger. In Berlin ist die Lage insgesamt recht entspannt. Auf dem Stadtring stockt es immer mal wieder zwischen Schmargendorf und Albuinstraße. Länger dauert es auch auf der A103 am Kreuz Schöneberg, und zwar auf den Überfahrten Richtung Treptow sowie Richtung Sachsendamm. Stau außerdem an der Kreuzung Spandauer Damm und Königin-Elisabeth-Straße sowie auf der Nonnendamm-Allee Richtung Juliusturm. In Höhe Daumstraße ist wegen Arbeiten an der Gasleitung bis Monatsende nur eine Spur frei. In Friedrichshain ist die Petersburger Straße nach einem Unfall ab Frankfurter Allee Richtung Bersarinplatz gesperrt. Wir wünschen gute Fahrt.
1: 15 Uhr ist es jetzt.
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1: Ich bin Clemens Schulze. Schönen guten Tag. Die Sprengstoffdrohne von Leipzig, sie hat Folgen. Zum Glück ist sie ja nicht explodiert. Sie hat aber gezeigt, wie ungeschützt die kritische Infrastruktur hierzulande ist. Da will die Bundesregierung, namentlich der Innenminister, jetzt ran. Die Abwehr soll gestärkt werden. Wie? Dazu mehr in den Nachrichten mit Jürgen Buch.
3: Die neue Drohnenabwehreinheit der Bundespolizei soll jetzt deutlich größer werden. Das Innenministerium hat bestätigt, dass 300 Spezialkräfte dafür eingesetzt werden sollen, doppelt so viele wie ursprünglich geplant. Außerdem soll es 8 statt 4 Standorte geben. Das solle sicherstellen, dass die Einsatzkräfte im Falle eines Drohnenangriffs schnell und flexibel vor Ort sein können. Minister Dobrindt werde noch heute eine entsprechende Weisung an die Bundespolizei geben, sagte eine Sprecherin. Die Aufstockung ist wohl auch auf die Sprengstoffdrohne zurückzuführen, die vergangene Woche am Flughafen Leipzig-Halle gefunden wurde. Dobrindt hat seitdem mehrfach betont, dass Deutschland tagtäglich hybriden Angriffen ausgesetzt sei. Der Zoll soll im Kampf gegen Geldwäsche und organisierte Kriminalität deutlich mehr Befugnisse erhalten. Das sieht ein entsprechendes Gesetz vor, das das Bundeskabinett am Mittwoch beschließen will. Aus dem Hauptstadtstudio Anne-Kathrin Mellmann.
4: Künftig soll der Zoll Vermögenswerte wie teure Autos, Luxusuhren oder Schmuck vorläufig einziehen dürfen, wenn erhebliche Zweifel an ihrer rechtmäßigen Herkunft bestehen. Finanzminister Lars Klingbeil von der SPD hatte die Pläne mit den Worten beschrieben: Der Porsche und die Rolex sind dann erstmal weg. Betroffene müssen anschließend nachweisen, dass sie die Vermögenswerte legal erworben haben. Der Präsident des Zollkriminalamts, Tino Igelmann, begrüßt die neuen Befugnisse. Damit könne der Zoll die organisierte Kriminalität dort treffen, wo es am meisten wehtue, beim Vermögen. Nach seinen Angaben richtet sich das Instrument vor allem gegen kriminelle Netzwerke und Vermögenswerte von mehr als 100.000 Euro.
3: Das Verteidigungsministerium hat Kritik an seinen Investitionen zurückgewiesen. Ein Sprecher des Ministeriums betonte, das Kriegsgerät, das die Bundeswehr aktuell anschaffe, sei hochmodern. So seien etwa neue Panzer mit neuester Satellitentechnik ausgerüstet. Der Präsident des Kieler Instituts für Weltwirtschaft, Schularik, hatte Verteidigungsminister Pistorius dafür kritisiert, dass ein Großteil der geplanten 700 Milliarden Euro bis 2030 weiter für Panzer, Fregatten und andere veraltete Technologien ausgegeben werden solle. Im Gespräch mit der Süddeutschen Zeitung forderte er stattdessen, gezielt auf KI, Robotik, Drohnen und Satellitentechnik zu setzen. Die extreme Hitze von knapp 40 Grad Ende Juni hat auch auf den Berliner Nahverkehr negative Auswirkungen gehabt. Das zeigen Zahlen des Senats auf eine Anfrage der Grünen, die dem RBB exklusiv vorlegen. Sabine Müller, RBB 24, Landespolitik.
5: Die Liste der Probleme reicht von Fahrzeugausfällen über verzogene Gleise bis zu gestörten Klimaanlagen bei Bus und Bahn. Die S-Bahn verzeichnete am letzten Juniwochenende mehr als doppelt so viele hitzebedingte Fahrzeugstörungen wie sonst. Bei der DB Regio mussten manche Lokomotiven wegen Überhitzung Kühlpausen einlegen. Bei der Niederbarnimer Eisenbahn waren die Dieselloks ab Nachmittag so überhitzt, dass sie komplett ausfielen. Probleme mit Klimaanlagen meldeten sowohl die DB Regio als auch die BVG. Die Grünen-Fraktion fordert einen Hitzegipfel und warnt, wenn Berlin jetzt nicht handle, würden BVG, S-Bahn und Regionalverkehr in Zukunft über weite Teile des Sommers ausfallen.
3: Nach den tödlichen Schüssen auf einen Mann am Berliner Bahnhof Zoo fahndet die Polizei nach einem Tatverdächtigen. Der Schütze habe sich mit einem Fahrzeug vom Tatort entfernt, teilten Polizei und Staatsanwaltschaft mit. Demnach waren auf dem Hardenbergplatz kurz vor Mitternacht mehrere Personen in Streit geraten. Aus der Gruppe heraus soll eine Person dann auf einen 30-Jährigen geschossen haben. Er starb trotz Reanimationsmaßnahmen noch vor Ort. Eine Mordkommission ermittelt jetzt wegen eines Tötungsdelikts. Die Hintergründe sind noch unklar. Im Nahverkehr der Deutschen Bahn hat die Gewalt gegenüber Zugbegleitern und Servicekräften weiter zugenommen. Laut DB Regio wurden allein im ersten Halbjahr fast 1000 Übergriffe gezählt. 780 Mal kam es demnach zu leichter Körperverletzung, etwa weil Mitarbeitende geschubst oder bespuckt wurden. 22 Kräfte wurden den Angaben zufolge schwer verletzt, zum Beispiel durch Faustschläge. Verkehrsminister Bilger nannte die Zahlen und die Schilderungen Betroffener erschütternd. Soweit die Nachrichten. 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Das Wetter. Am Nachmittag teils Sonne, teils dichte Wolken und etwas Regen oder einzelne Schauer. Auch kurze Gewitter sind möglich. Recht windig bei 24 bis 32 Grad. Aktuell in Berlin-Dahlem 29 und in Marzahn 30 Grad, in Perleberg 23 und in Luckenwalde 31 Grad. Morgen gibt es eine Mischung aus Sonne und einigen meist lockeren Wolken. Maximal 21 bis 24 Grad werden erreicht. Die Zeit 15.05 Uhr.
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1: Ich bin Clemens Schulze. Willkommen. Und schon wieder vielen Schüsse in Berlin. Diesmal letzte Nacht am Hardenbergplatz vor dem Bahnhof Zoo. Es gab wohl Streit, dann knallte es. Ein 30-Jähriger wurde tödlich getroffen. Die Polizei sucht derzeit nach den Tätern. Der Fall reiht sich in eine ganze Serie. Gestern wurden Einschusslöcher bei einem Friseursalon und einem Nachtclub in Hellersdorf entdeckt. Am Freitag war in Kreuzberg ein junger Mann vor einem Café im angesagten Gräfekiez angeschossen worden. Die Liste lässt sich fortsetzen. Wird in Berlin mehr und schneller zur Schusswaffe gegriffen? Der Landesvorsitzende der Gewerkschaft der Polizei, Stefan W., war vorhin bei mir im Studio. Ich habe ihn gefragt, ob die Zahl der Schießereien wirklich zunimmt oder ob das nur eine gefühlte Wahrheit ist.
6: Das ist das, was wir als Menschen der Stadt schon feststellen und wir aus unserer Sicht auch. Die Zahlen steigen.
1: Warum wird denn immer öfter zur Waffe gegriffen? Weiß man da mehr?
6: Wer zu Waffen greift, der will Geld verdienen. Also der weiß, wofür er es macht, wofür er das Risiko eingeht. Und irgendwie gefühlt wirkt es heute schon fast modern, einfach zur Waffe zu greifen. Weil die Vergangenheit zeigt uns ja, naja, bis wir gefasst werden, das dauert schon ein Stück, ne?
1: Wir reden hier sehr wahrscheinlich über kriminelle Clans insbesondere, richtig?
6: Größtenteils ja.
1: Ist denn Berlin inzwischen sowas wie ein europäischer Hotspot für solche kriminellen Clans?
6: Also Berlin war schon immer ein Hotspot. Hier treffen Menschen aufeinander, die wollen Geld verdienen, nicht immer legal, sondern auch in Teilen illegal. Und für Clans ist natürlich Berlin der Hotspot schlechthin in Europa.
1: Hat das aus Ihrer Sicht, aus Gewerkschaftssicht zugenommen in letzter Zeit?
6: Na, es wirkt auf die Menschen der Stadt so, auf uns auch. Es kann aber auch daran liegen, dass gewisse Strukturen verloren gegangen sind, dass immer mehr junge Menschen in den Clans nach oben streben, weil das große Geld verdient werden möchte.
1: Fehlt da eine regulative Kraft inzwischen auch innerhalb der Clanszene? Ich kann mich erinnern, wir hatten hier mal einen Clanboss, der dann verstarb. Und wenn ich das richtig zusammenkriege, ist danach die Gewalt auf den Straßen hochgegangen. War dieser Clanboss wichtig für die Struktur der Clans in Berlin?
6: Na, zumindest war er so ein Netzwerkmittelpunkt, so denke ich, dass das schon war. Wobei, wenn wir über den Tellerrand schauen, in anderen Metropolen und anderen Ländern streben auch die Jungen nach oben und die halten sich nicht mehr an die tradierten Werte, wenn man über Werte überhaupt reden darf, aber über gewisse Strukturen, die in diesem Milieu anscheinend früher zumindest funktionierten.
7: Herr W., die Polizei hat eine Sondereinheit zur Bekämpfung der Clan-Kriminalität gebildet, die heißt Ferrum. Aus Ihrer Sicht als Gewerkschafter funktioniert diese Einheit, wirkt die?
6: Ja, die BAO Ferrum, die wirkt mit den Möglichkeiten, die wir haben. Also ich rede über gesetzliche Grenzen, personelle und Ausstattungsgrenzen natürlich auch. Aber dass wir auf das Phänomen eingehen, das zeigt, welchen Stellenwert wir diesen ganzen Situationen beimessen. Und Ferrum ist erfolgreich. Wir brauchen halt aber immer ein bisschen mehr Zeit, als die Menschen, die in der Stadt es sich wünschen würden.
7: Das heißt, Ferrum wirkt, aber die Leute merken es noch nicht so?
6: Na, wir haben erfolgreiche Festnahmen, wir haben auch Beschlagnahmen. Also es wirkt vielleicht, wenn man es ein bisschen offener, transparenter nach außen die Erfolge darstellen würde, dann würden die Menschen es auch noch ganz anders wahrnehmen. Was ich weiß, ist aber, dass es erfolgreich ist, aber es dauert halt. Ne? Polizeiarbeit dauert.
7: Die gefühlte Sicherheit in der Stadt, die nimmt ab. Die Menschen fühlen sich im öffentlichen Raum immer unwohler. Wie kann denn die Bevölkerung beruhigt werden? Wie kann der Bevölkerung Sicherheit vermittelt werden?
6: Naja, das ist natürlich diese sogenannte subjektive Sicherheitsgefühl, worüber wir reden. Und Menschen empfinden natürlich durch Medien, Berichterstattung dieses Thema total in den Mittelpunkt gestellt. Hier wird nur noch geschossen, nur noch werden Menschen überfallen. Die Frage ist einmal, das kriminelle Milieu beschäftigt sich vordergründig mit sich selber und nicht mit den Menschen dieser Stadt. Das ist jetzt natürlich eine gute Ausrede, könnte man sagen. Aber der Otto-Normalverbraucher ist noch nicht betroffen. Aber ich glaube schon, dass wir den Schritt nach vorne wagen müssen und den Menschen zeigen, eine Polizei, eine Justiz, also der Rechtsstaat ist handlungsfähig und wir müssen vielleicht auch auf Phänomene anders eingehen und das Thema Datenschutz versus Datensicherheit. Also wir lassen der Polizei ein bisschen mehr Spielraum im Datenschutz. Dafür zeigen wir euch als Polizei und Justiz, dass die Daten bei uns sicher sind. Also es ist ein Vertrag, den man mit den Menschen eingeht, dass wir so ein Stück, wie nennen wir es in der Polizei, vor die Lage kommen. Da würde auch bei uns in der Gewerkschaft der KI-unterstützte Videoschutz eine Rolle spielen. In London ist das alltäglich, dass meine Kolleginnen dort erfolgreich sind und die Täter relativ schnell kriegen, weil über den Videoschutz natürlich Täter verfolgt werden und am Ende auch schnell wirklich verhaftet werden. Das wäre ein Lösungsansatz.
7: Das klingt jetzt auch schon so, als ob Sie da konkrete Forderungen an die Politik haben.
6: Na, wir sind mit dem KI-unterstützten Videoschutz ja schon ein Stück weiter bei den Botschaften zumindest, bei manchen Örtlichkeiten. Aber ich glaube, wenn wir da merken, welchen Erfolg wir haben, dann müssen wir das vielleicht auch größer auslegen. Einfach weil ich glaube, die Menschen haben es verdient, dass wir ihnen Schutz bieten. Und Schutz fängt auch daran, dass wir die Täter schneller kriegen, dass wir hart bestrafen und zwar mit gutem Videomaterial optional, dass wir die Beweise haben, dass nicht irgendwie so eine milde Strafe rauskommt, sondern eine harte Strafe. Weil der Nachahmereffekt, gerade bei jüngeren Leuten, der scheint da zu sein, aber den müssen wir einfach mal abkappen.
7: Herr W., wir sind mitten im Wahlkampf für das Berliner Abgeordnetenhaus. Spielt die Sicherheit in der Stadt aus Ihrer Sicht im Wahlkampf eine angemessene Rolle?
6: Na, es ist so ein bisschen weniger als bei der letzten Wahl. Innere Sicherheit, sage ich immer, gewinnt und verliert Wahlen. Ja, wer das Thema nicht gut besetzt, der hat automatisch weniger Stimmen. Also was ist den Menschen wichtig in dieser Stadt? Das ist natürlich Wohnraum, also auch die innere Sicherheit. Sicher zur Arbeit kommen, morgens aufstehen, nach Hause kommen, unterwegs, dass nichts passiert. Also das ganz Persönliche ist die innere Sicherheit dieser Stadt. Und wer die nicht in den Mittelpunkt auch des Wahlkampfes und nicht nur des Wahlkampfes, sondern auch der Legislatur stellt, der verliert die Menschen immer mehr in die Ränder.
7: Das sagt der Landesvorsitzende der Gewerkschaft der Polizei, Stefan W. Ich habe mit ihm über die zunehmende Kriminalität mit Schusswaffen in Berlin gesprochen. 3:11 ist es jetzt. 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Eine frische Warnmeldung ist reingekommen. Jetzt mal von der A2. Vorsicht bitte Berlin Richtung Magdeburg. Zwischen Wollin und Ciesa, da liegen Fahrzeugteile auf der linken Spur. Aus einem Schloss ausziehen, das ist ein bisschen komplizierter als aus einer Einzimmerwohnung. Der Bundespräsident hat so einen Umzug gerade hinter sich. Schloss Bellevue steht jetzt leer, muss grundsaniert werden. Amtssitz ist jetzt ein Büroneubau in der Nähe des Berliner Hauptbahnhofs. Und zusammen mit dem Präsidenten sind auch rund 200 Mitarbeiterinnen und Mitarbeiter umgezogen. Der Umzug ist jetzt durch und Hauptstadtkorrespondentin Tina Handel hat ihn begleitet.
8: Bellevue, das muss man so sagen, hat nicht alle Untertassen im Schrank. Bei der Inventur vom Umzug fehlte so einiges. Deckel, Teller, Suppentassen. Anderes hat sich wieder angefunden, als man in alle Schränke schaute, erzählt Hausintendant Ronny Arch.

0: Also wenn jetzt nicht endlich saniert wird, kann man das auch nicht mehr garantieren, ob eine Decke einstürzt, ob die Toiletten dicht gemacht werden müssen oder was weiß ich. Das ist also schon dringend.
1: Die hohen Sanierungskosten von mindestens 600 Millionen Euro entstehen aber auch, weil das Schloss sicherer werden soll. Explosionsfeste Fenster und Fassade, ein neues Wachgebäude, unterirdische Anlagen. Mitte August beginnen die Vorarbeiten für die Baustelle. Der neue Amtssitz ist ein buntes Hochhaus direkt an der Spree, nahe dem Hauptbahnhof. Dort müssen sich alle noch an die Abläufe gewöhnen, so schildert es Protokollchefin Maike Liebschner. Vor allem daran, dass es für alle Gäste nur 3 Fahrstühle gibt.
2: Das werden wir üben müssen und wir werden das üben, aber auch andere Einrichtungen, Veranstaltungslocation. Das Kanzleramt verfügt über Fahrstühle, die haben das erprobt und auch da funktioniert das. Insofern, ich bin da zuversichtlich.
1: Bundespräsident Frank-Walter Steinmeier wird nur wenige Monate hier residieren. Im Januar wird ein neues Staatsoberhaupt gewählt und er oder sie zieht ein paar Wochen später ins Amtszimmer im Hochhaus.
3: Hauptstadtkorrespondentin Tina Handel, war das Bye-bye Bellevue, so heißt ihre Fernsehreportage über den präsidialen Umzug, zu sehen heute Abend um 23.20 Uhr im Ersten oder auch schon jetzt in der ARD Mediathek.
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3: Auf dem Papier und auf dem Rasen kann gerade im Fußball manchmal ein Riesenunterschied sein. Aktuelles Beispiel, Zweitliga-Aufsteiger Energie Cottbus. Formal steht nach dem 3:1 gegen Hannover ein nahezu perfekter Start. Tatsächlich glich die Partie vor allem offensiv fast einem Offenbarungseid. Aber wie es so schön heißt, lieber schlecht gespielt und gewonnen als andersrum. Energiereporter Andreas Friebel dazu.
5: Also die Fans sind schon zweitligatauglich, das hat das Hannover-Spiel gezeigt. Denn die über 18.000 wurden trotz der hochsommerlichen Temperaturen nie müde, ihr Team zu unterstützen. Und bekam dafür auch ein Kompliment von Präsident Sebastian Lemke.
6: Sehr happy, sehr glücklich, sehr stolz auf die ganze Lausitz, wenn man diese Euphorie und diese Stimmung gesehen hat. Das war ja fantastisch gewesen.
5: Und fantastisch war auch, dass Tolcay Ciyeci einfach da weitergemacht hat, wo er im Frühjahr in der dritten Liga aufhörte. 2 Tore von ihm zum Saisonauftakt und der Rausch in Rot und Weiß geht einfach weiter.
7: Ich glaube, generell ist es immer gut, wenn man mit einem Sieg startet in die Saison. Man hat gute Laune, gute Moral. Natürlich, wir haben sehr vieles auch falsch gemacht. Wir müssen das jetzt in der Woche analysieren und das dann am nächsten Wochenende besser machen.
5: Falsch gemacht hat Cottbus zum Beispiel, dass zu abwartend gespielt wurde und dass der Gegner zu viel Platz auf dem Platz hatte. Sehr zum Ärger von Trainer Klaus-Dieter Wolletz.
8: Das ist nicht eine Berechtigung, in der zweiten Bundesliga zu spielen, so wie wir Fußball gespielt haben.
5: Harte Worte, trotz 3er Punkte. Zur Ehrenrettung der Mannschaft sei aber gesagt, es war das erste Spiel in der zweiten Liga. Etwas Zeit zum Lernen sollte dem Team zugestanden werden. Trotzdem war aber auffällig, dass die in der vergangenen Saison hochgelobte Cottbusser Offensive große Probleme hatte, überhaupt in die Nähe des gegnerischen Tores zu kommen.
8: Wenn man in 90 Minuten, 95 Minuten keine Torschance spielt, dann weißt du, dass du ein Problem hast. Dann weißt du, dass es nicht um Einstellung geht, sondern dann geht es um Qualität.
5: Oder anders gesagt, wenn Cottbus den Klassenerhalt schaffen will, dann müssen noch 2 bis 3 erfahrene Spieler geholt werden. Sowohl in der Abwehr als auch in der Offensive. Das hat der Saisonauftakt bei aller Freude über den Sieg deutlich gezeigt.
3: Das erste Spiel von Energie Cottbus in der zweiten Fußball-Bundesliga. Die Analyse von Energiereporter Andreas Friebel. Der erste Tag der Beckenwettbewerbe bei der Schwimm-Europameisterschaft, der hat aus deutscher Sicht ziemlich gut begonnen. Am Vormittag in Paris gab es gleich 3 Qualifikationen fürs Finale heute Abend. Angeführt von Olympiasieger Lukas Mertens schwamm die 4x200 Meter Freistil-Staffel sogar die schnellste Zeit.
9: Ja, sehr zufrieden. Ich meine, wir haben jetzt schon mehr geschafft als letztes Jahr mit der Staffel. Da sind wir leider nicht ins Finale gekommen. Deswegen sehr solider Auftritt von uns allen. Und ich denke, daran kann man aufbauen heute Abend. Ja, man muss jetzt natürlich ruhig bleiben, weil war schon eine sehr schnelle Zeit für den Morgen. Und da ist bei allen, glaube ich, nicht mehr so viel drin. Aber ich denke, wir können heute nochmal alle über uns hinauswachsen und das werden wir versuchen.
3: Das sagt Olympiasieger Lukas Mertens. Die Abendsession beginnt um 6:30. Die Männerstaffel ist der letzte der angesetzten Wettbewerbe und dürfte in der halben Stunde zwischen 7:30 und 8:00 stattfinden.
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3: Heute wieder ein sehr warmer Tag in Berlin und Brandenburg. Aktuell die Werte in der Hauptstadt um die 30 Grad. Brandenburg an der Havel auch 30 Grad. Perleberg aber nur 23. Von Norden her kommt nämlich eine Kaltfront rein. Viel Sonne, aber auch viele Wolken, die örtlich etwas Regen bringen können. Vielleicht auch mal ein Gewitter. Das ist dann die Kaltfront. Kommende Nacht erst wolkig mit einzelnen Schauern, später klar und trocken bei 14 bis 10 Grad. Und morgen dann eine etwas kühlere Unterbrechung.
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3: Mit Jürgen Buch.
5: A10 westlicher Berliner Ring Richtung Dreieck Werder. Zwischen Potsdam Nord und Vöben dauert es an einer Baustelle 25 Minuten länger. In Richtung Dreieck Havelland sind es zwischen Großkreuz und Leest etwa 15 Minuten mehr. Langer Stau auf der A11 Stettin Richtung Berlin. Zwischen Warnitz und Pfingstberg haben wir wegen Grünpflegearbeiten bis zu 45 Minuten extra. In Berlin ist die Lage insgesamt recht entspannt. Auf dem Stadtring stockt es immer mal wieder zwischen Schmargendorf und Albuinstraße. Länger dauert es auch auf der A103 am Kreuz Schöneberg, und zwar auf den Überfahrten Richtung Treptow sowie Richtung Sachsendamm. Stau außerdem auf der Nonnendammallee Richtung Juliusturm, hier aktuell 15 Minuten mehr. In Höhe Daumstraße ist wegen Arbeiten an der Gasleitung bis Monatsende nur eine Spur frei. In Friedrichshain ist die Petersburger Straße nach einem Unfall ab Frankfurter Allee Richtung Bersarinplatz gesperrt. 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
3: 20 nach 3 damit.
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3: Im Studio Clemens Schulze, ich grüße Sie. Dass Deutschland bei der Abwehr von Drohnen vorankommen muss, das war schon vor dem Drohnenfund am Flughafen Leipzig-Halle klar. Doch jetzt ist ziemlicher Druck im Kessel. Die erst vor wenigen Monaten dafür aufgestellte Einheit der Bundeswehr soll wachsen. Meldung jetzt mit Jürgen Buch.
5: Die neue Drohnenabwehreinheit der Bundespolizei soll jetzt deutlich größer werden. Das Innenministerium hat bestätigt, dass 300 Spezialkräfte dafür eingesetzt werden sollen. Doppelt so viele wie ursprünglich geplant. Aus dem Hauptstadtstudio Dietrich Karl Meurer.
6: Die Spezialkräfte sollen Drohnen aufspüren, abfangen und bei Bedarf unschädlich machen. Außerdem soll die Bundespolizei statt bisher 4 künftig 8 Standorte nutzen. Die Einheiten sollen dadurch schneller an Einsatzorte gelangen. Die künftigen Standorte nannte die Sprecherin nicht. An großen Flughäfen läuft zudem der Ausbau von Technik, um Drohnen zu erkennen und abzuwehren. Mobile Kräfte und Geräte können bereits kurzfristig verlegt werden. Nach Angaben des Innenministeriums geschah das auch nach dem Vorfall in Leipzig-Halle.
5: Der Zoll soll im Kampf gegen Geldwäsche und organisierte Kriminalität deutlich mehr Befugnisse erhalten. Das sieht ein entsprechendes Gesetz vor, das das Bundeskabinett am Mittwoch beschließen will. Künftig soll der Zoll Vermögenswerte wie teure Autos, Luxusuhren oder Schmuck vorläufig einziehen dürfen, wenn erhebliche Zweifel an ihrer rechtmäßigen Herkunft bestehen. Betroffene müssen anschließend nachweisen, dass sie die Vermögenswerte legal erworben haben. Der Präsident des Zollkriminalamts Igelmann begrüßte die neuen Befugnisse. Sie richten sich nach seinen Angaben vor allem gegen kriminelle Netzwerke und Vermögenswerte von mehr als 100.000 Euro. Nach den jüngsten Schusswaffenvorfällen in Berlin drängt die Gewerkschaft der Polizei weiter auf mehr Befugnisse für die Ermittler. Der Vorsitzende W. sagte im RBB 24 Inforadio, die Sondereinheit Ferrum, die sich mit der organisierten Kriminalität und der gestiegenen Zahl von Schüssen beschäftigt, habe durchaus Erfolge. Aber es könnte nach seinen Worten besser und schneller laufen, wenn zum Beispiel die KI-gestützte Videoüberwachung ausgeweitet würde. Mit guten Beweisbildern könnten Täter auch zu härteren Strafen verurteilt werden, so W. Das würde Nachahmer abschrecken. Gestern Abend ist am Bahnhof Zoo ein Mann erschossen worden. Die Fahndung nach dem mutmaßlichen Täter läuft. Das Bundesverteidigungsministerium hat Kritik an seinen Investitionen zurückgewiesen. Ein Sprecher des Ministeriums betonte, das Kriegsgerät, das die Bundeswehr aktuell anschaffe, sei hochmodern. So seien etwa neue Panzer mit neuester Satellitentechnik ausgerüstet. Der Präsident des Kieler Instituts für Weltwirtschaft, Schularik, hatte Verteidigungsminister Pistorius dafür kritisiert, dass ein Großteil der geplanten 700 Milliarden Euro bis 2030 für veraltete Technologien ausgegeben werden solle. Aus dem Hauptstadtstudio Efi Seibert.
7: Schularik fordert ein komplettes Umdenken bei den Investitionen zur Verteidigungsfähigkeit. Er sagt, statt auf mehr Soldaten, mehr bemannte Fahrzeuge und mehr Kasernen müssen wir wo immer möglich auf KI, Robotik, Drohnen und Satellitentechnik setzen. Außerdem schlägt er einen zentralen Koordinator im Kanzleramt vor, der bei der Beschaffung Industrie, Start-ups und Ministerien zusammenbringt.
5: In Oranienburg sind am Morgen wegen eines Bombenfundes mehrere Häuser evakuiert worden. Wie die Stadt mitteilte, mussten mehr als 50 Menschen das betroffene Gebiet verlassen. Bei der Kampfmittelsuche war ein metallischer Gegenstand entdeckt worden. Untersuchungen ergaben, dass es sich um eine Bombe handelt. Laut der Stadtverwaltung wurde ein 100 Meter Sperrkreis eingerichtet. Der Fundort soll jetzt mit einer Splitterschutzwand abgesichert werden. Ziel sei, dass die Anwohner übermorgen wieder in ihre Häuser zurück können. Die Stadt und der Kampfmittelbeseitigungsdienst beraten, wann die Bombe unschädlich gemacht wird. Der Ätna auf Sizilien kommt nicht zur Ruhe. Europas aktivster Vulkan stößt weiter jede Menge Asche und glühende Gesteinsbrocken aus. Auch dicke Lavaströme fließen aus ihm heraus. Der Ätna wird durchgehend beobachtet. Im Moment gilt Alarmstufe Rot. Das heißt, dass eine große Eruption unmittelbar bevorstehen könnte. Auf dem nahegelegenen Flughafen Catania sind bis zum Nachmittag alle Landungen abgesagt. Der Flugverkehr wird schon seit mehreren Tagen immer wieder ausgesetzt. Viele Touristen müssen auf den Flughafen der Inselhauptstadt Palermo ausweichen. Soweit die Nachrichten. 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Das Wetter. Am Nachmittag teils Sonne, teils dichte Wolken und etwas Regen oder einzelne Schauer. Auch kurze Gewitter sind möglich. Recht windig bei 24 bis 32 Grad. Aktuell haben wir in Berlin-Dahlem 29 und in Marzahn 30, in Perleberg 23 und in Luckenwalde 31 Grad. Morgen eine Mischung aus Sonne und einigen meist lockeren Wolken, maximal 21 bis 24 Grad. Die Zeit 15.25 Uhr.
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3: Ich bin Clemens Schulze. Schönen guten Tag. Wir schauen jetzt mal auf den Kampf gegen Geldwäsche und Steuerbetrug. Dafür ist ja der Zoll zuständig und genau der soll es in Zukunft einfacher haben. So steht es in einem neuen Gesetz, das die Bundesregierung übermorgen verabschieden will. Und das Gesetz liegt dem ARD-Hauptstadtstudio vor. Der wichtigste Punkt darin: Wenn unklar ist, woher bestimmte Vermögenswerte kommen, dann soll der Zoll diese in Zukunft beschlagnahmen können. Mein Kollege Gabor Hallers im Hauptstadtstudio hat sich den Gesetzentwurf mal genauer angeschaut und erste Reaktionen eingeholt.
8: Vor allem geht es um Vermögen von mehr als 100.000 Euro, um die Rolex und den Porsche, sagt der Finanzminister plakativ. Lars Klingbeil möchte, dass der Zoll Autos, Luxusuhren und Schmuck einziehen kann, wenn die Besitzer nicht nachweisen können, dass sie die rechtmäßig erworben haben. Der Zoll freut sich über so ein Gesetz, hat lange darauf gewartet. So sieht es Tino Igelmann, Chef des Zollkriminalamtes.
9: Wir haben sehr viele Kontroll- und Prüfungsaufgaben, sei es beispielsweise an den Grenzen, auch im Inland oder im Bereich der Finanzkontrolle Schwarzarbeit. Und da kann es immer mal wieder sein, dass wir feststellen, dass jemand Vermögenswerte hat, die einfach nicht zu seinen regulären Einkommen beispielsweise passen. Oder auch Unternehmen, die über große Vermögenswerte verfügen, obwohl die Bilanzen das nicht hergeben.
8: Hier kehrt sich die Beweislast um. Bislang musste der Zoll bei einem Verdacht belegen, dass etwas nicht stimmt. Und jetzt kann er hingehen und sagen, wir nehmen euer Auto, ihr weist bitte innerhalb einer Frist nach, dass alles okay war.
9: Wenn wir erst einmal im Strafverfahren sind und letztendlich dann auch am Ende des Tages nachgewiesen haben, dass hier möglicherweise eine Straftat vorliegt, dann sind die Vermögenswerte oftmals schon abhanden gekommen. Und so haben wir die Möglichkeit, sehr frühzeitig dort anzusetzen, wo es der Gegenseite so richtig wehtut. Deswegen ist das wirklich ein sehr sinnvolles Instrument, was wir in Zukunft wahrnehmen können.
8: Wenn jemand Sozialleistungen bezieht, aber ein sehr teures Auto fährt, dann kann so ein Verdacht aufkommen. Denn es stellt sich die Frage, woher kommt das Geld? Oder organisierte Kriminalität, zum Beispiel durch Clanstrukturen, sind ein Ziel. Da geht es darum, mögliche Geldwäsche zu bekämpfen.
9: beispielsweise im Bereich des Einfuhrschmuggels von Kokain aus Südamerika nach Deutschland. Da werden hohe Summen generiert, die Gelder müssen gewaschen werden, sie müssen legal in die Vermögenskreisläufe eingebracht werden. Und insbesondere in diesen Fallkonstellationen versprechen wir uns durch dieses Instrument eine noch sehr viel effektivere Kriminalitätsbekämpfung.
8: Aber es gibt auch Kritik. Die Bürgerbewegung Finanzwende zweifelt, ob wirklich die großen Fälle so ermittelt werden und fragt, was ist eigentlich mit Unternehmen und Banken? Die Grünen begrüßen das neue Gesetz.
10: Die großen Fische wird man damit wahrscheinlich noch nicht hinbekommen, aber es ist ein guter Zwischenschritt.
8: Sagt die Finanzpolitikerin Katharina Beck, doch es reicht ihr nicht.
10: Geldwäsche ist halt wirklich härteste Kriminalität. Da geht es um Menschenhandel und andere wirklich schlimme Dinge. Und dass jetzt eben kritisiert wird, dass Banken oder größere Wohlhabende nicht belangt werden, liegt an dem Punkt, dass natürlich bei der Finanzkriminalität hier die Steuerkriminalität total ausgespart bleibt.
8: Und deswegen fordert sie, dass der Zoll verstärkt mit Steuerfahndern zusammenarbeiten soll.
3: Hauptstadtkorrespondent Gabor Hallas war das. Es soll also mehr Befugnisse für den Zoll im Kampf gegen Geldwäsche und Steuerbetrug geben. Berlin ist ja derzeit geflutet mit Wahlkampfplakaten. In 41 Tagen wird ein neues Abgeordnetenhaus gewählt. Insgesamt werden 17 Parteien auf dem Wahlzettel stehen. Dazu gehören die 5 Großen, na klar, CDU, SPD, Grüne, Linke, AfD, die schon als Fraktionen im Abgeordnetenhaus sitzen, und FDP und BSW, die den meisten wahrscheinlich auch noch bekannt sein dürften. Dazu kommen dann aber noch eine ganze Reihe kleinerer Parteien, die viele Wählerinnen und Wähler eventuell gar nicht kennen. Deshalb wollen wir mal mit unserer Landespolitikreporterin Sabine Müller auf diese kleinen Parteien schauen. Sabine, gib uns mal einen Überblick. Welche Kleinstparteien sind bei der Abgeordnetenhauswahl diesmal dabei?
11: Das sind gar nicht so viele, deswegen nenne ich sie mal alle. Die Bergpartei, das ist die mit den handgemalten Plakaten, haben wir vielleicht auch alle schon mal gesehen. Die Deutsche Kommunistische Partei, die Urbane, eine Hip-Hop-Partei, die Heimat, das ist die Ex-NPD. Dann gibt es noch die Ökologisch-Demokratische Partei, Partei des Fortschritts, die Satire-Partei, die Partei, die Tierschutzpartei, die Sozialistische Gleichheitspartei und die Paneuropäische Partei Volt. Insgesamt sind es 10 Kleinstparteien und die decken wirklich ein breites politisches Spektrum ab, von ganz rechts bis ganz links.
3: Aber das sind ja auch deutlich weniger als bei der letzten Wahl. Was ist denn der Grund für den Schwund?
11: Ja, die Zahl der Parteien, die an der Abgeordnetenhauswahl teilnehmen, hat sich tatsächlich halbiert. Beim letzten Mal waren es 33, jetzt eben 17. Meinem Eindruck nach gibt es nicht den einen Grund, warum viele Kleinstparteien nicht mehr dabei sind, sondern verschiedene. Manche wollten gerne dabei sein, die haben aber die nötigen Unterschriften nicht zusammenbekommen, weil es ist ja so, dass Parteien, die nicht schon im Abgeordnetenhaus oder im Bundestag sitzen, 2200 Unterstützerunterschriften brauchen, um bei der Abgeordnetenhauswahl antreten zu dürfen. Das klingt jetzt erstmal nicht arg viel, aber ist für manche Kleinstparteien offenbar eine große Hürde. Wir haben zum Beispiel gesprochen mit der Partei Die Basis. Die hatte sich ja in der Corona-Zeit gegründet, aus Protest gegen die staatlichen Schutzmaßnahmen. Und die hat uns erzählt, naja, ihr Thema Corona hatten BSW und AfD irgendwie geschluckt, zu ihrem Thema gemacht. Sie sagt, die Mobilisierung von Anhängern sei total schwierig. Und genau wie Die Basis haben es zum Beispiel auch die Piraten und die Freien Wähler nicht geschafft, die nötigen Unterschriften zu sammeln. Und dann gab es auch einige Parteien, die gar nicht mehr versucht haben, an der Wahl teilzunehmen. Irgendwie auch verständlich, wenn man weiß, dass bei den letzten Wahlen manche Parteien bestenfalls eine Handvoll Stimmen überhaupt bekommen hatten.
3: Ihr in der Landespolitik habt ja gerade 3 der kleineren Parteien im Wahlkampf begleitet, und zwar sozusagen die Riesen unter den Kleinen. Volt, die Partei, und die Tierschutzpartei, die haben von den kleinen Parteien zuletzt die meisten Stimmen geholt. Welchen Eindruck machen die im Wahlkampf?
11: Na, das sind einfach total unterschiedliche Parteien. Also die Satirepartei, sehr lustig, legt auch manchmal den Finger in echte Wunden, aber ohne wirklich ernsthafte politische Forderungen. Kurzer Auszug aus dem Wahlprogramm. Die Partei will Land gewinnen, also will das Berliner Stadtgebiet erweitern, um neuen Lebensraum für die Berliner zu schaffen. Zurück nach Bonn eine Forderung. Die Besetzung der Stadt Berlin durch die Bundesregierung muss ändern. Und Marzahn-Hellersdorf soll den Status eines neutralen Bezirks bekommen, um eine Pufferzone nach Osten zu haben. Also da weiß man schon ungefähr, was da zu erwarten ist. Dagegen haben die beiden anderen, Volt und die Tierschutzpartei, sehr, sehr ernsthafte Politikziele. Die paneuropäische Volt zum Beispiel bringt viele Ideen auch immer ein, was in anderen europäischen Städten gut funktioniert, weil sie glaubt, dass tatsächlich die aktuellen Herausforderungen auch größere Lösungen jenseits einer Stadt benötigen. Für Berlin will sie zum Beispiel modernisierte Verwaltung, schneller bauen, soziale und ökologische Ziele sollen verfolgt werden. Und die Tierschutzpartei, klar, da kennt man ja auch die Plakate, wo zum Beispiel gequälte Tiere drauf sind. Da geht es um Artenschutz, um Tierversuche, um Tiermedizin. Aber der ganze Name lautet ja Partei Mensch, Klima, Tierschutz. Da geht es zum Beispiel auch um Ideen für mehr Klimaschutz oder auch einen gerechteren Sozialstaat.
3: Zum Schluss, Sabine, viele Kleinparteien, die wahrscheinlich nicht ins Abgeordnetenhaus kommen werden. Warten wir mal ab, wie der Wähler entscheidet. Aber trotzdem, damit werden ja viele Wählerstimmen nicht repräsentiert im Parlament. Ist das ein Demokratieproblem?
11: Das kann man durchaus so sehen. Also bei der Berlinwahl 2023, bei den Zweitstimmen 9% sonstige, also fast jede zehnte Stimme, hat es nicht ins Abgeordnetenhaus geschafft, hat sozusagen nicht gezählt. Deswegen gibt es ja auch immer mal wieder eine Debatte über die 5%-Hürde. Ist die zu hoch angesetzt? Müssten wir die runtersetzen, damit mehr Parteien ins Parlament kommen? Dann kommt natürlich auch das Gegenargument. Wir wollen aber ja auch, dass unsere Parlamente regierbar bleiben. Da sollen nicht immer noch hier einer und vielleicht noch da zwei von irgendwelchen Parteien sitzen. Also es ist eine Debatte, die man führen kann. Unsere Umfragen sagen zumindest, es gibt 5 große, die jetzt schon im Abgeordnetenhaus als Fraktion sitzen, die sicher reinkommen. FDP, BSW, schlechte Chancen, aber vielleicht Außenseiterchancen und ansonsten niemand.
3: Ganz herzlichen Dank für diese Stellungsanalyse sozusagen. Sabine Müller war das, Landespolitikreporterin über die Kleinstparteien im Berliner Wahlkampf. 3 Minuten. Nach 3:30 ist es jetzt. Und es geht jetzt mal der Blick ins Ausland noch kurz. Wir schauen nämlich in die USA. Präsident Trump will den Druck auf den Iran erhöhen, aber nicht nur mit politischen Drohungen. Vor allem wirtschaftlich soll Teheran spüren, was auf dem Spiel steht. Damit will der US-Präsident Bewegung in die Verhandlungen bringen. Was das bedeutet, berichtet USA-Korrespondentin Giselle Ucker.
12: Noch vor einer Woche hatte US-Präsident Donald Trump mit 9 massiven Angriffen auf den Iran gedroht. Dann setzte er seine Drohung wieder aus, weil eine Vereinbarung zur Wiedereröffnung der Straße von Hormuz kurz bevorstünde. Seit dem Wochenende stellt das iranische Regime allerdings neue Forderungen an die USA. Darauf angesprochen reagiert Trump in einem Telefongespräch mit dem Nachrichtenportal Axios gelassen. Er wolle auf wirtschaftlichen Druck setzen und sich nun zurückhalten. Die US-Regierung warte ab, verhandle momentan nur halbherzig und beobachte den Iran. Das Land sei in einer schlechten Verfassung, habe kein Geld mehr und leide unter der enormen Inflation. Dazu trägt auch die von den USA verhängte Blockade iranischer Häfen bei. Der Forderung Irans, die Blockade aufzuheben, scheint Trump nicht nachgeben zu wollen. Wie Axios berichtet, äußert sich Trump mit Blick auf die Verhandlungen mit Teheran trotz allem optimistisch und verglich das Hin und Her mit einem Schachspiel. Experten sind allerdings skeptisch, ob Trumps neue Strategie aufgeht und wirtschaftlicher Druck allein den Iran zu einer Kapitulation am Verhandlungstisch zwingen kann.
3: Wie geht's also weiter am Persischen Golf? Aus New York war das Korrespondentin Giselle Ucker.
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3: 5 Minuten nach 3:30 jetzt. Vollverpflegung und Entertainment an Bord. Viele Stops in wenigen Tagen. Kreuzfahrten boomen, gerade auch jetzt in den Sommerferien. Doch Kreuzfahrten gelten als sehr umweltbelastend. Vor kurzem hat die Umweltorganisation NABU ihr sogenanntes Kreuzfahrt-Ranking vorgestellt. Und die Details kennt aus der ARD-Klimaredaktion mein Kollege Dominik Bartoschek.
13: 15 Reedereien hat der NABU für sein diesjähriges Kreuzfahrt-Ranking befragt. 12 haben reagiert und die Fragen nach Umwelt- und Klimaschutzmaßnahmen beantwortet. Kleine Fortschritte, sagt Sönke Diesener vom NABU, sind dabei im Detail durchaus feststellbar.
14: Die Schiffe werden etwas effizienter, verbrauchen etwas weniger Treibstoffe und emittieren auch weniger Luftschadstoffe dadurch.
13: Auch die Nutzung von Landstrom kommt voran, den die Schiffe nutzen, während sie im Hafen liegen, anstatt die Energieversorgung an Bord über laufende Motoren sicherzustellen. Dennoch, unterm Strich bleiben Kreuzfahrten schädlich fürs Klima, sagt Diesener, denn
14: das Kreuzfahrtranking zeigt, dass die gesamte Kreuzfahrtbranche weiterhin auf fossile Treibstoffe angewiesen ist und daher natürlich sowohl der Klimaschaden als auch die Luftverschmutzung weiterhin sehr, sehr hoch sind.
13: So sind laut NABU noch immer rund die Hälfte der Kreuzfahrtschiffe auf den Weltmeeren mit Schweröl unterwegs. Viele andere setzen auf Flüssiggas, LNG. Das verbrennt zwar sauberer als herkömmliche Kraftstoffe, aber bei seinem Einsatz wird Methan freigesetzt, ein besonders klimaschädliches Gas. Der NABU fordert ein radikales Umdenken von der Kreuzfahrtbranche, weg von fossilen hin zu alternativen, klimaneutralen Kraftstoffen. Zum Beispiel zu grünem Methanol, einem synthetischen Kraftstoff, der auf Basis von grünem Wasserstoff hergestellt wird. Technisch längst machbar, sagt Diesener, doch im Alltag auf den Meeren sind Schiffe mit dieser Technik bisher die absolute Ausnahme.
14: TUI hat im vorletzten Jahr die TUI Mein Schiff 7 in Betrieb genommen. Die kann zum Beispiel mit diesem klimaneutralen Methanol fahren.
13: Auch das Deutsche Zentrum für Luft- und Raumfahrt, DLR, kam in einer Studie im Auftrag von Greenpeace im vergangenen Jahr zu dem Ergebnis, dass grünes Methanol die Schifffahrt klimafreundlicher machen könnte. Das Problem? Es gibt zu wenig davon auf dem Markt. Das sagen sowohl der NABU als auch Schifffahrtsexperte Markus Mühmer vom DLR.
15: Darüber hinaus sind die Preise von alternativen Kraftstoffen heute noch deutlich höher als jene von fossilen Brennstoffen.
13: Und warum machen es Schiffe nicht wie Autos, die zunehmend elektrisch unterwegs sind, statt mit Verbrenner? Pläne dazu liegen in der Schublade, sagt Sönke Diesener. So habe kürzlich die Deutsche Meyer-Werft ein Elektrokreuzfahrtschiff vorgestellt.
14: Und das soll Strecken von zum Beispiel von Kopenhagen nach Helsinki oder auch von Barcelona nach Rom schaffen können.
13: Für längere als die genannten Routen würde die Batteriekapazität jedoch nicht ausreichen, weshalb Markus Mühmer vom DLR sagt:
15: Der Großteil der Routen, insbesondere auf dem offenen Meer, wird jedoch weiterhin auf Kraftstoffe angewiesen sein, zumindest auf absehbare Zeit.
13: Rein technisch wäre sie also längst möglich, die klimaneutrale Kreuzfahrt. Auf kürzeren Strecken elektrisch, auf längeren Routen mit grünen Kraftstoffen, ergänzt vielleicht auch noch mit Windunterstützung. Jetzt müssen nur noch die Reedereien umdenken und bereit sein, in solche Schiffe auch zu investieren.
3: Wie also kann die Kreuzfahrtbranche umweltfreundlicher werden? Man arbeitet dran, berichtet Dominik Bartuschek aus der ARD Klimaredaktion.
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5: A10 westlicher Berliner Ring Richtung Dreieck Werder. Zwischen Potsdam Nord und Vöben dauert es an einer Baustelle 25 Minuten länger. In Richtung Dreieck Havelland sind es zwischen Großkreuz und Leest etwa 15 Minuten mehr. Langer Stau auf der A11 Stettin Richtung Berlin. Zwischen Warnitz und Pfingstberg haben wir wegen Grünpflegearbeiten bis zu 45 Minuten extra. In Berlin ist die Lage insgesamt entspannt. Auf dem Stadtring stockt es immer mal zwischen Schmargendorf und Albuinstraße. Länger dauert es auch auf der A103 am Kreuz Schöneberg, und zwar auf den Überfahrten Richtung Treptow sowie Richtung Sachsendamm. Stau außerdem auf der Nonnendammallee Richtung Juliusturm. In Höhe Daumstraße ist wegen Arbeiten an der Gasleitung bis Monatsende nur eine Spur frei. In Friedrichshain ist die Petersburger Straße nach einem Unfall ab Frankfurter Allee Richtung Versarinplatz gesperrt. 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
3: 15.40 Uhr jetzt.
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3: Ich bin Clemens Scholze. Schönen guten Tag. Die Sprengstoffdrohne von Leipzig konnte rechtzeitig unschädlich gemacht werden. Inzwischen wissen wir, dass sie direkt auf geparkte ukrainische Frachtmaschinen zuflog. Und das mitten auf einem Flughafen, einem Hochsicherheitsbereich. Jetzt soll die Abwehr gestärkt werden. Mehr in den Meldungen mit Jürgen Buch.
5: Die neue Drohnenabwehreinheit der Bundespolizei soll jetzt deutlich größer werden. Das Innenministerium hat bestätigt, dass 300 Spezialkräfte dafür eingesetzt werden sollen, doppelt so viele wie ursprünglich geplant. Außerdem soll es 8 statt 4 Standorte geben. Das solle sicherstellen, dass die Einsatzkräfte im Falle eines Drohnenangriffs schnell und flexibel vor Ort sein können. Minister Dobrindt werde noch heute eine entsprechende Weisung an die Bundespolizei geben, sagte eine Sprecherin. Die Aufstockung ist wohl auch auf die Sprengstoffdrohne zurückzuführen, die vergangene Woche am Flughafen Leipzig-Halle gefunden wurde. Dobrindt hat seitdem mehrfach betont, dass Deutschland tagtäglich hybriden Angriffen ausgesetzt sei. Die Gewerkschaft der Polizei in Berlin drängt angesichts der neuen Schusswaffenvorfälle vom Wochenende erneut darauf, dass die Ermittler mehr Befugnisse bekommen. Der Vorsitzende W. sagte im RBB 24 Inforadio, die Sondereinheit Ferrum, die sich mit der organisierten Kriminalität und der gestiegenen Zahl von Schüssen beschäftigt, habe durchaus Erfolge. Aber es könnte nach seinen Worten besser und schneller laufen, wenn zum Beispiel die KI-gestützte Videoüberwachung ausgeweitet würde.
16: Schutz fängt auch daran, dass wir die Täter schneller kriegen, dass wir hart bestrafen, und zwar mit gutem Videomaterial optional, dass wir die Beweise haben, dass nicht irgendwie so eine milde Strafe rauskommt, sondern eine harte Strafe, weil der Nachahmereffekt, gerade bei jüngeren Leuten, der scheint da zu sein, aber den müssen wir einfach mal abkappen.
5: Der Berliner GdP-Vorsitzende Stefan W. Gestern Abend ist am Bahnhof Zoo ein Mann erschossen worden. Die Verhandlung nach dem mutmaßlichen Täter läuft. Das Verteidigungsministerium hat Kritik an seinen Investitionen zurückgewiesen. Ein Sprecher des Ministeriums betonte, das Kriegsgerät, das die Bundeswehr aktuell anschaffe, sei hochmodern. So seien etwa neue Panzer mit neuester Satellitentechnik ausgerüstet. Der Präsident des Kieler Instituts für Weltwirtschaft, Schularik, hatte Verteidigungsminister Pistorius dafür kritisiert, dass ein Großteil der geplanten 700 Milliarden Euro bis 2030 weiter für Panzer, Fregatten und andere veraltete Technologien ausgegeben werden solle. Im Gespräch mit der Süddeutschen Zeitung forderte er stattdessen, gezielt auf KI, Robotik, Drohnen und Satellitentechnik zu setzen. Die Rekordhitze von knapp 40 Grad Ende Juni hatte auch auf den Berliner Nahverkehr negative Auswirkungen. Das zeigen Zahlen des Senats auf eine Anfrage der Grünen, die dem RBB exklusiv vorliegen. Demnach reicht die Liste der Probleme von Fahrzeugausfällen über verzogene Gleise bis zu gestörten Klimaanlagen bei Bus und Bahn. Die S-Bahn verzeichnete am letzten Juniwochenende mehr als doppelt so viele hitzebedingte Fahrzeugstörungen wie sonst. Die Grünen-Fraktion fordert einen Hitzegipfel und warnt, wenn Berlin jetzt nicht handle, würden BVG, S-Bahn und Regionalverkehr in Zukunft über weite Teile des Sommers ausfallen. Die Partei Die Linke kritisiert die angekündigten Kürzungen der Bundesregierung bei den Sozialleistungen. Linken-Vorstand Schneider sagte, die geplanten Einschnitte, unter anderem bei Pflege, Wohn- und Elterngeld, würden in beispiellosem Ausmaß Armut produzieren. Hauptstadtkorrespondent Frank Eichmann.
17: Im Herbst drohe eine neue Welle an Sozialkürzungen, warnt Linken-Politiker Schneider. Seine Berechnung, 8 Millionen Menschen werden ärmer. Als Beispiel nennt er das Gesetz für stabile Krankenkassenbeiträge, das unter anderem höhere Zuzahlungen für Medikamente oder geringere Zuschüsse für Zahnersatz beinhalte. Auch mit anderen Regierungsplänen drohen weitere finanzielle Einschnitte. Als langjähriger Soziallobbyist beklagt Ulrich Schneider, dass die Reformvorhaben Konzerne und Multimillionäre verschone auf Kosten arbeitender und armer Menschen. Stattdessen heiße es heute, wir können uns den Sozialstaat so nicht mehr leisten.
5: Im Nahverkehr der Deutschen Bahn hat die Gewalt gegenüber Zugbegleitern und Servicekräften weiter zugenommen. Laut DB Regio wurden allein im ersten Halbjahr fast 1000 Übergriffe gezählt. 780 Mal kam es demnach zu leichter Körperverletzung, etwa weil Mitarbeitende geschubst oder bespuckt wurden. 22 Kräfte wurden den Angaben zufolge schwer verletzt, zum Beispiel durch Faustschläge. Verkehrsminister Bilger nannte die Zahlen und die Schilderungen Betroffener erschütternd. Soweit die Nachrichten. 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Das Wetter. Am Nachmittag teils Sonne, teils dichte Wolken und etwas Regen oder einzelne Schauer, auch kurze Gewitter sind möglich. Es ist recht windig. Aktuell haben wir in Berlin-Pankow 27 und in Steglitz 29 Grad, in Angermünde 25 und in Guben 33 Grad. Morgen eine Mischung aus Sonne und einigen meist lockeren Wolken, maximal 21 bis 24 Grad. Die Zeit 15.45 Uhr.
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18: Zwischen alten Zwängen und modernem Optimierungsdruck. Wer bestimmt, was schön ist? Ob Einschnüren ins Korsett, wie einst in Europa, oder Binden der Füße, wie einst in China. Diese Körperpraktiken, geübt an Frauen, gelten heute als antiquiert, höchstens noch praktiziert von oder für Fetischisten. Drastische Diäten und Schönheitsoperationen, Injektionen mit Botox und Filler dagegen sind so normal, dass sie kaum noch der Rede wert sind. Anlass für ein Gespräch über Körperpraktiken und Schönheitsnormen mit der Kulturwissenschaftlerin Evke Rolfes. 2023 hat sie sich bereits als Co-Kuratorin der Ausstellung Unbinding Bodies, Lotusschuhe und Korsett mit der Frage befasst, wie sich gesellschaftliche Machtverhältnisse in den Körper einschreiben. Jetzt hat sie ein Buch dazu veröffentlicht, Eingeschnürt, wie der weibliche Körper in Form gebracht wurde. Guten Tag, Frau Rolfes.
19: Hallo, Tag.
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18: Frau Rolfes, was war denn der Moment, in dem aus der Ausstellung ein Buch wurde?
19: Also tatsächlich ist die Programmleiterin Sachbuch meines Verlages zur Eröffnung gekommen von der Ausstellung und sagte zu mir, super Thema, mach ein Buch draus. Und man muss ja in der Ausstellung immer die Texte kürzen, kürzen, kürzen. Und wir hatten natürlich sehr viel mehr recherchiert und fand das eine ganz tolle Gelegenheit, eben diese ganzen Geschichten nochmal aufschreiben zu können.
18: Sowohl in der Ausstellung als auch in dem Buch nehmen Sie sich das Korsett vor und das Füßebinden in China. Was verbindet denn diese beiden Körperpraktiken?
19: Also einmal sind es natürlich Praktiken, die den weiblichen Körper in seiner Mobilität behindern. Der weibliche Körper wird gebunden, eingeschnürt, in Form gebracht. Und beide Praktiken fingen sozusagen an in der Elite. Also in Europa im Adel, in China eben auch am Hof, um zu zeigen, die Frauen müssen nicht körperlich arbeiten. Oder das ist zumindest ein Aspekt, um sich abzusetzen eben. Das ist immer ein Statussymbol, ein Symbol von Macht, ein Symbol von Reichtum, wo der weibliche Körper als Symbol für den Reichtum der Familie oder des Ehemanns genommen wird oder die Machtposition.
18: Sind das die einzigen Aspekte?
19: Na, es kommen noch mehr dazu. Also dieser Status ist natürlich etwas, was begehrenswert ist in dem Moment. Und so ist es in beiden Gesellschaften so, dass über die Jahrhunderte hinweg das Ganze wie in einem Trickle-Down-Effekt sich in der gesamten Gesellschaft verbreitet. Gerade im 19. Jahrhundert. Und das fanden wir sehr spannend. Dann gleichzeitig eben die Versuche auf beiden Seiten das Ganze abzuschaffen. Die Emanzipationsbewegungen, die auch gleichzeitig stattfinden. Außerdem stehen beide Praktiken, oder sagen wir mal, es wird dann so zu so einem Selbstläufer, und beide Praktiken stehen dann inzwischen für weibliche Identität und auch für Anstand. Und jeweils werden die Praktiken aus der Sicht der anderen Gesellschaft als absurd, schräg, erotisch angesehen, was in der eigenen Gesellschaft gar nicht so ist. Und deswegen war uns dieser wechselseitige Blick, der war für uns sehr interessant.
18: Was unterscheidet denn diese beiden Praktiken?
19: Na, der Schmerz auf jeden Fall. Da ist natürlich die Gefahr der Verharmlosung, das Korsett mit den Füßen zu verbinden oder zu vergleichen, weil das ist tatsächlich einfach Mädchen ab dem Alter von 6 Jahren angetan worden. Die konnten sich nicht frei dafür entscheiden. Beim Korsett ist das auch so. Also es wird auch Kinder werden eingeschnürt sozusagen, weil man denkt, ohne Hilfe können sie nicht gerade wachsen. Aber so wie das Korsett meistens getragen wurde, ist es in späterem Alter angelegt worden. Und im Grunde kann man es wieder ablegen, wenn man möchte. Und der Körper ist nicht ganz so nachhaltig geschädigt. Aber die Füße lassen sich auf gar keinen Fall wieder in die vorherige Form modellieren sozusagen. Die bleiben einfach in dieser Form, in der sie gebunden worden sind.
18: Beides Praktiken, die drastisch bis schmerzhaft bis verkrüppelnd sind und die an Frauen praktiziert wurden. Wer hat denn diese Praktiken durchgesetzt?
19: Ja, das ist kompliziert, sehr, sehr vielschichtig sozusagen. Also wenn man jetzt davon ausgeht, am Anfang geht es jetzt darum, den Männern zu gefallen oder den von der männlichen, von Männern dominierten Gesellschaft zu gefallen, wird es dann zu einer Art Praxis, die von Frauen weitergegeben wird und vor allen Dingen von der älteren Generation als Tradition durchgesetzt wird. Also ich möchte trotzdem dazu sagen, dass es ganz wichtig ist, dass diese Praktiken nur in einer sehr misogynen Gesellschaft überhaupt so in dem Maße entstehen können. Weil das geht natürlich nur in einer Gesellschaft, in der Frauen gar nicht selbstbestimmt und frei leben können und auch nicht finanziell unabhängig. Also es war auf der einen Seite natürlich eine Praxis, die den Kindern in dem Moment aufgezwungen wurde. Aber dann war es doch so, dass die gebundenen Füße als Statussymbol die Position des Mädchens und der späteren Frau ihr Spielraum gegeben hat sozusagen. Also es hat ihre Position innerhalb der Familie, in die sie hineingeheiratet hat, verbessert.
18: Indem sie sich angepasst hat an die sozialen Normen.
19: Auf jeden Fall, ja. Mhm. Aber auch indem sie besonders schöne Schuhe hergestellt hat und die besonders bestickt worden sind. Freundinnen haben sich untereinander Schuhe geschenkt. Also es war auch ein Mittel, sich selbst auszudrücken.
18: Heute sind es ja nicht mehr Korsett und Füße binden, sondern es gibt Botox, es gibt Filler, Schönheitsoperationen, zu denen Frauen greifen. Manchmal auch sehr drastische Operationen dabei. Fragt man Frauen, die sich sichtbar heute selbst optimieren, nach den Gründen dafür, dann heißt es oft, ich mache das für mich, ich mache das nicht für andere. Halten Sie das für überzeugend?
19: Nee. Aber es ist natürlich wahnsinnig schwierig, da die Grenze zu ziehen oder rauszufinden, was ist wirklich für mich und was mache ich, weil ich das Gefühl habe, ich habe eine bessere Position in der Gesellschaft, wenn ich das mache. Das ist gar nicht einfach herauszufinden. Und ich verstehe auch jeden, der das oder jede, die das macht, weil der Druck irgendwie zu stark ist. Und es kann ja auch ein Gefühl von Selbstermächtigung tatsächlich sein, seinen Körper so zu gestalten, wie man es gerne möchte. Aber man sollte es ein bisschen hinterfragen.
18: Wenn der weibliche Körper im Grunde nie so richtig Privatsache war und ist, wie steht's denn dann eigentlich mit männlichen Körpern? Die scheinen ja gerade heute auch unter dem Druck zu stehen, in Form gebracht zu werden. Ist das neu?
19: Ich würde sagen, dass es stärker ist als früher. Also das kann man jetzt auch wieder nicht so sagen. Der adelige Körper zum Beispiel, das war egal, ob es der weibliche oder männliche war, der wurde sozusagen als Gesamtkunstwerk gesehen. Der musste genauso in Form gebracht werden. Der wurde ausstaffiert. Da wurde sehr viel mehr mit Ausstopfen gearbeitet sozusagen.
18: An welchen Stellen?
19: Zum Beispiel waren eine Zeit lang kräftige Waden in Mode und dann ist da gepolstert worden oder so. Oder es gab einen sogenannten Penisköcher, der eben wie so ein Beschützerding, aber die wurden immer größer und verzierter. Also wirklich lustige Auswüchse sozusagen. Und mit Aufkommen der bürgerlichen Gesellschaft, die natürlich sich auch inszeniert haben als schlicht und ernsthaft und moralisch die Besseren gegen diesen exaltierten, bunten Adel, ist es für den Mann eigentlich im Bürgertum dann gar nicht mehr möglich. Da gibt es dann einfach diesen in gedeckten Farben, diesen Dreiteiler, diesen Anzug und außer man ist jetzt Dandy und Paradiesvogel, aber für sozusagen den genormten bürgerlichen Mann gibt es da gar keinen Spielraum mehr. Und dieser Blick auf den männlichen Körper jetzt in der letzten Zeit, gut, den gibt es natürlich auch immer wieder. Ab 1900 gibt es das Phänomen des Bodybuilding und des muskulösen männlichen Körpers. Das hat mit der Geschichte des Sports in England auch zu tun und auch mit dem Militär. Aber man hat im Moment schon das Gefühl, dass es sehr viel stärker wird, gerade bei den jungen Männern heutzutage. Aber das liegt natürlich auch wieder an der Präsenz in Social Media.
18: Frau Ulfes, Ihr letztes Kapitel heißt Aufbinden. Was würde denn ein entspannterer Umgang mit dem Körper heute bedeuten?
19: Also einerseits die Selbstliebe, also der nachsichtige Umgang mit dem eigenen Körper. Vor allem die Bewertung versuchen wegzulassen. Das ist, glaube ich, nicht einfach, weil wir haben es einfach internalisiert. Aber die Bewertung erstens der anderen Körper und zweitens des eigenen Körpers. Und dann also versuchen, nicht auf dieses ständige Vergleichen hereinzufallen. Und das könnte ich mir auch vorstellen, dass es durch Social Media verschärft wurde, weil es dort ja auch eine Selfie-Kultur gibt, die von einem fordert, dass man ständig Selfies postet. Die werden dann natürlich ständig gefiltert und digital bearbeitet. Und obwohl man es selber macht, weiß man eigentlich, vergisst man sozusagen, dass die anderen auch alle gefiltert und digital bearbeitet sind und hat dann das ständige Gefühl, so ich muss mich mit den anderen vergleichen, ich muss auch so aussehen wie die anderen.
18: Eine Normierung, zu der man selber beiträgt. Frau Rülfes, hat sich eigentlich durch Ihre Forschung Ihr Bild auf den weiblichen Körper verändert?
19: Mir ist sozusagen aufgegangen, dass ich selbst in einer Peergroup aufgewachsen bin oder als Jugendliche in einer Peergroup war, die linksorientiert war und deswegen Make-up total verteufelt hat. Also es war wirklich, es war wie, ja, man unterwirft sich dem Patriarchat, wenn man das macht. Und das habe ich so sehr verinnerlicht, dass ich, wenn ich Lippenstift trage, das wirklich nur zu Anlässen, besonderen Anlässen mache oder Schmuck oder mich schick mache. Wobei ich gemerkt habe, dass ich, wenn mir Frauen im Alltag begegnen, die sich elegant kleiden und toll aussehen und einen knallroten Lippenstift haben, dann freue ich mich total, die zu sehen. Aber mir selber erlaube ich das gar nicht. Ich habe ständig Angst, irgendwie overdressed zu sein. Das hängt natürlich auch am protestantischen Umfeld, in dem ich aufgewachsen bin. Aber das fand ich schon mal sehr erhellend. Und es heißt nicht, dass ich das jetzt direkt in die Realität, also dass ich das jetzt umsetzen könnte, aber ich arbeite daran.
18: Waren Sie denn Und das jetzt zum Schluss. Waren Sie selbst denn schon mal versucht, Ihren Körper drastisch an Schönheitsnormen anzupassen?
0: Nee.
18: Herzlichen Glückwunsch dazu.
0: Danke.
18: Und vielen Dank für dieses Gespräch.
0: Dankeschön.
18: Wie der weibliche Körper in Form gebracht wurde, darum geht es auch in Evke Rulfes neuem Buch Eingeschnürt, wie der weibliche Körper in Form gebracht wurde. Das Gespräch führte Sabina Mattei.
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3: Zum Wetter in Berlin und Brandenburg. Ein sehr warmer Tag heute. Im Süden und in der Mitte. Im Norden sieht es ein bisschen anders aus. Derzeit 29 oder 30 Grad in Berlin. Und dann kommen wir mal in den Norden. Perleberg sagt 20 Grad, Prenzlau auch 20 Grad. Und dazwischen ist eine Kaltfront Richtung Süden unterwegs. Und die kann durchaus etwas Regen bringen, vielleicht auch mal ein Gewitter. Kommende Nacht erst wolkig mit einzelnen Schauern, später klar und trocken, 14 bis 10 Grad. Morgen dann eine kühlere Unterbrechung, höchstens 24 Grad.
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3: Mit Jürgen Buch.
5: A10 westlicher Berliner Ring Richtung Dreieck Werder. Zwischen Potsdam Nord und Vöben dauert es an einer Baustelle 25 Minuten länger. Langer Stau auf der A11 Stettin Richtung Berlin. Zwischen Warnitz und Pfingstberg haben wir wegen Grünpflegearbeiten bis zu 45 Minuten extra. Vorsicht auf der A13 Dresden Richtung Berlin. Zwischen Mittenwalde und Ragow steht ein Fahrzeug auf der linken Spur und es befinden sich Leute auf der Fahrbahn. In Berlin läuft es insgesamt gut. Auf dem Stadtring stockt es zwischen Schmargendorf und Albuinstraße. Länger dauert es auch auf der A103 am Kreuz Schöneberg und zwar auf den Überfahrten Richtung Treptow sowie Richtung Sachsendamm. Stau außerdem auf der Nonnendammallee Richtung Juliusturm. In Höhe Daumstraße ist wegen Arbeiten an der Gasleitung bis Monatsende nur eine Spur frei. In Friedrichshain ist die Petersburger Straße nach einem Unfall weiterhin ab Frankfurter Allee Richtung Bersarinplatz gesperrt. Wir wünschen gute Fahrt.
3: 16 Uhr damit.
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3: Im Studio Clemens Schulze, schönen guten Tag. Der Bundeshaushalt für kommendes Jahr wird ein Rekordhaushalt. Über 555 Milliarden Euro sieht Finanzminister Klingbeil vor. Allein mit Steuereinnahmen ist das nicht zu decken. Also wird im Ministerium über Einnahmeerhöhungen nachgedacht. Ja, und eine Idee Klingbeils ist schon Geschichte. Meldung mit Werner Buch.
5: Jürgen Buch. Nach heftiger Kritik nimmt Finanzminister Klingbeil die Pläne zurück, von Vereinen höhere Steuern zu verlangen. Der SPD-Chef sagte der dpa, der entsprechende Passus werde aus dem Gesetz gestrichen. Er betonte, dass es ihm nie um kleine Vereine gegangen sei, sondern um Wirtschaftsvereine und Verbände. Am Wochenende war ein Entwurf öffentlich geworden, laut dem Klingbeil den Freibetrag für steuerpflichtige Vereine deutlich senken wollte. Gemeinnützige Vereine wären davon nicht betroffen gewesen. Sie sind größtenteils von der Steuer befreit. Trotzdem kam aus Union und Opposition scharfe Kritik. Der CDU-Finanzpolitiker Günzler etwa sprach von einem fatalen Signal. Die Regierung habe sich doch eigentlich vorgenommen, das Ehrenamt zu stärken. Die neue Drohnenabwehreinheit der Bundespolizei soll jetzt deutlich größer werden. Das Innenministerium hat bestätigt, dass 300 Spezialkräfte dafür eingesetzt werden sollen. Doppelt so viele wie ursprünglich geplant. Aus dem Hauptstadtstudio Dietrich Karl Meurer.
6: Die Spezialkräfte sollen Drohnen aufspüren, abfangen und bei Bedarf unschädlich machen. Außerdem soll die Bundespolizei statt bisher 4 künftig 8 Standorte nutzen. Die Einheiten sollen dadurch schneller an Einsatzorte gelangen. Die künftigen Standorte nannte die Sprecherin nicht. An großen Flughäfen läuft zudem der Ausbau von Technik, um Drohnen zu erkennen und abzuwehren. Mobile Kräfte und Geräte können bereits kurzfristig verlegt werden. Nach Angaben des Innenministeriums geschah das auch nach dem Vorfall in Leipzig-Halle.
5: Nach den jüngsten Schusswaffenvorfällen in Berlin drängt die Gewerkschaft der Polizei weiter auf mehr Befugnisse für die Ermittler. Der Vorsitzende W. sagte im RBB 24 Inforadio, die Sondereinheit Ferrum, die sich mit der organisierten Kriminalität und der gestiegenen Zahl von Schüssen beschäftigt, habe durchaus Erfolge. Aber es könnte nach seinen Worten besser und schneller laufen, wenn zum Beispiel die KI-gestützte Videoüberwachung ausgeweitet würde. Mit guten Beweisbildern könnten Täter auch zu härteren Strafen verurteilt werden, so W. Das würde Nachahmer abschrecken. Gestern Abend ist am Bahnhof zu einem Mann erschossen worden. Die Fahndung nach dem mutmaßlichen Täter läuft. Die Partei Die Linke kritisiert die angekündigten Kürzungen der Bundesregierung bei den Sozialleistungen. Linken-Vorstand Schneider schätzt, die geplanten Einschnitte unter anderem bei Pflege, Wohn- und Elterngeld treffen rund 8 Millionen Menschen. Mit hoher Präzision würden die Einkommensschwächsten der Gesellschaft belastet, so der frühere Geschäftsführer des Paritätischen Gesamtverbands. Außerdem kämen durch die beschlossene Gesundheitsreform höhere Zuzahlungen auf die Menschen zu. Um die Auswirkungen der aktuell viel diskutierten Rentenreform fundiert zu bewerten, ist es dem linken Politiker zufolge noch zu früh. Die extreme Hitze von knapp 40 Grad Ende Juni hat auch auf den Berliner Nahverkehr negative Auswirkungen gehabt. Das zeigen Zahlen des Senats auf eine Anfrage der Grünen, die dem RBB exklusiv vorliegen. Sabine Müller, RBB 24, Landespolitik.
11: Die Liste der Probleme reicht von Fahrzeugausfällen über verzogene Gleise bis zu gestörten Klimaanlagen bei Bus und Bahn. Die S-Bahn verzeichnete am letzten Juniwochenende mehr als doppelt so viele hitzebedingte Fahrzeugstörungen wie sonst. Bei der DB Regio mussten manche Lokomotiven wegen Überhitzung Kühlpausen einlegen. Bei der Niederbarnimer Eisenbahn waren die Dieselloks ab Nachmittag so überhitzt, dass sie komplett ausfielen. Probleme mit Klimaanlagen meldeten sowohl die DB Regio als auch die BVG. Die Grünen-Fraktion fordert einen Hitzegipfel und warnt, wenn Berlin jetzt nicht handle, würden BVG, S-Bahn und Regionalverkehr in Zukunft über weite Teile des Sommers ausfallen.
5: In Oranienburg sind am Morgen wegen eines Bombenfundes mehrere Häuser evakuiert worden. Wie die Stadt mitteilte, mussten mehr als 50 Menschen das betroffene Gebiet verlassen. Bei der Kampfmittelsuche war ein metallischer Gegenstand entdeckt worden. Untersuchungen ergaben, dass es sich um eine Bombe handelt. Laut der Stadtverwaltung wurde ein 100 Meter Sperrkreis eingerichtet. Der Fundort soll jetzt mit einer Splitterschutzwand abgesichert werden. Ziel sei, dass die Anwohner übermorgen wieder in ihre Häuser zurück können. Die Stadt und der Kampfmittelbeseitigungsdienst beraten, wann die Bombe unschädlich gemacht wird. Soweit die Nachrichten. 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Das Wetter. Bis zum Abend einzelne Schauer und Gewitter. Der Wind weht mitunter stark böig. Aktuell haben wir in Berlin-Pankow 27 und in Steglitz 29 Grad, in Angermünde 25 und in Guben 33 Grad. Im Laufe der Nacht klart es auf. Tiefstwerte 14 bis 10 Grad. Morgen im Norden einige Wolken, aber trocken, sonst recht freundlich bei bis zu 24 Grad. Die Zeit 16.05 Uhr. Und hier ist der RBB 24 Inforadio Verkehrsservice mit einer Gefahrenmeldung. Vorsicht auf der A15 Übergang Forst Richtung Dreieck Spreewald. Zwischen Boblitz und Dreieck Spreewald liegt ein Reifen auf der rechten Spur.
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3: Ich bin Clemens Schulze. Einen guten Tag zusammen. Wir erleben in Westeuropa gerade den heißesten Sommer seit Beginn der Wetteraufzeichnungen. Das hat der Klimawandeldienst des EU-Programms Copernicus heute mitgeteilt. Seit Wochen teils extreme Temperaturen, kaum Regen, fallende Flusspegel, knochentrockene Böden, Waldbrände und wohl viele Hitzetote. Es gibt eine klare Übersterblichkeit seit Juni. Es ist aber erstaunlich ruhig, nicht nur in der Politik, sondern auch in der Bevölkerung. Mehrere Medien lästern schon, wo denn die Klimabewegung abgeblieben sei. Luisa Neubauer von Fridays for Future ist eines der bekanntesten Gesichter dieser Bewegung und ich habe sie vor der Sendung gefragt, warum denn ausgerechnet jetzt gerade keine Großdemos stattfinden.
1: Na, einerseits finden Demos und vor allem Aktionen statt. Also zuletzt haben wir mit fast 40 Organisationen von Landwirtschaft bis Erste Hilfe über Unternehmer und soziale Verbände gemeinsam einen Hitzegipfel vom Kanzler gefordert. Das war beeindruckend, wie schnell dieses Bündnis zusammenkam. Die haben über Nacht mit vielen hundert Menschen vom Kanzleramt gestanden. Und natürlich, und das ist ja das Wichtige, die ganzen letzten Monate Druck dafür gemacht, dass es gar nicht erst so weit kommt. Also zuletzt im April denke ich an knapp 100.000 Menschen, die deutschlandweit gefordert haben, dass wir endlich die Energiewende angehen. Also da passiert was. Man muss aber auch sagen, wahnsinnig viele Menschen, die sich gerade berechtigterweise alleingelassen fühlen in diesen Hitzewellen, die sind vor allem auch damit beschäftigt, gerade erst mal klarzukommen. Also wir sind auch einfach in einer Krise und viele Menschen spüren das ganz direkt.
3: Sie haben gerade die Klimademo letzte Woche vorm Kanzleramt erwähnt. Ein paar hundert Leute sind gekommen. Ich erinnere mich an Großdemos mit mehreren 10.000 Beteiligten. Bei so einer Veranstaltung kommen ein paar hundert. Frustriert das auf Dauer?
1: Die Großdemos, die wir organisieren, wie zum Beispiel die im April, da rufen wir ja wochenlang auf mit großen Bündnissen. Wenn wir ad hoc und spontan praktisch über Nacht Menschen ermutigen, laut zu werden, dann sind das natürlich andere Zahlen. Das ist gang und gäbe. Was wir nicht wettmachen können, was ich auch nicht wettmachen kann, ist, dass natürlich auch viele Menschen gerade damit hadern, inwieweit sie überhaupt noch auf eine Regierung sich verlassen können und wie weit sie glauben, dass sie noch gehört werden. Wie viele Menschen auf den Straßen sind, sagt natürlich was über Mobilisierung aus, ja, aber auch immer was darüber, wie viel Menschen gerade noch an Politik vertrauen, dann überhaupt zu handeln. Und man muss sagen, die Bundesregierung hat wirklich in den letzten Wochen gerade in dieser Hitze gezeigt, wie es aussieht, wenn man Menschen wirklich alleine lässt. Man stelle sich vor, es gäbe eine Hitzewelle und der Kanzler stellt sich hin, sagt, Leute, wir schaffen das, wir machen erstmal einen Gipfel, wir laden betroffene Unternehmen ein und wir laden betroffene Rettungsdienste ein und betroffene Kranke, wir machen einen guten Plan, wir überlegen, wie das finanzierbar ist und dann legen wir los und beweisen, dass das geht. Das wäre ja eine Option. Stattdessen hören wir Schweigen. Kein Wort nach über 10.000 Hitzetoten.
3: Gleichzeitig erleben wir aber auch so jedenfalls das Gefühl, dass Klimaschutz im Alltag der Menschen keine so große Rolle mehr spielt, jedenfalls in der Breite der Gesellschaft. Der Anteil der Klimawandelleugner nimmt zu. Ist das Thema lästig geworden?
1: Ja, auch da würde ich ermutigen, doch ein ganz bisschen differenzierter darüber nachzudenken. Also die Umfragen sind stabil und zuletzt war das Klimainteresse gleichbleibend hoch. Es gibt jetzt nachgewiesenerweise in der Politik den Effekt, dass Politikerinnen und Politiker unterschätzen, wie bereit die Menschen sind. Das wundert mich überhaupt nicht, denn sagen ununterbrochen höre ich von irgendwem in der Politik, ja, man müsste ja erstmal die Menschen überzeugen, aber wenn man die Menschen fragt, ist da eine ganz klare Mehrheit total am Ball. Und das aber nach all den Jahren der wirklichen Relativierung seitens der Regierung, nach all den Jahren, wo Klimaziele jetzt wieder abgeschwächt wurden, wo man sehenden Auges die Klimakrise weiter befeuert, dass Menschen auch irgendwann erschöpft sind, das ist doch keine Frage. Aber ich kann Sie da ermutigen, die Menschen sind viel mehr da, als man das meint. Und das ist für mich das Hoffnungsvollste überhaupt, dass sich natürlich die AfD am allermeisten freut über den Regierungskurs, der Menschen in Krisen alleine lässt, der weitere Klimakrisen produziert und deswegen Chaos produziert, was die AfD dann ja wieder bewirtschaftet. Das ist keine Frage. Die laufen mit ihrem Klimawandelleugnungskurs da ganz gut. Und das zuletzt sollte ja auch eine Ermutigung sein aller demokratischen Beteiligten, sich da ein bisschen am Zaun zu reißen und zu sagen, Leute, wir schützen euch vor Katastrophen, denn die einzigen, die von Katastrophen produzieren, sind die Demagogen und die Rechtsradikalen.
3: Frau Neubauer, wir haben in den letzten Jahren bei den großen Demos erlebt, dass die Klimakleber, nenne ich sie mal in Anführungsstrichelchen, und auch die Klimademonstranten diffamiert wurden, dass sie kriminalisiert wurden in Politik und auch in Teilen der Presse. Hat das vielleicht auch einen Effekt in die Klimabewegung hinein, dass gesagt wird, naja, die Unterstützung auch der großen Politik und der Medien ist jetzt ausbaufähig?
1: Es ist in meinen Augen unentschuldbar, dass es in Teilen ja eben auch der politischen Landschaft eine solche Selbstverständlichkeit ist, auf die Klimaaktivisten einzuhacken. Und diejenigen, die die Klimakrise produzieren, das sind intransparente und in weiten Teilen korrupte fossile Großkonzerne, dass die steuerlich bevorteilt werden, dass denen die Subventionen nachgeschmissen werden, dass man denen Tür und Tor öffnet, dass man da die Umweltauflagen abbaut und sich dann beschwert über junge, engagierte Aktivisten, die sagen, um alles in der Welt können wir nicht einfach die Umwelt und das Klima schützen. Das ist eine solche Verdrehung der Umstände und das hilft natürlich rein demokratisch gesprochen überhaupt gar nichts, gerade wenn wir eben sehen, nicht nur das Klima, sondern auch die Demokratie ist unter Druck. Und es ist ein Riesengeschenk, dass sich Leute überhaupt einsetzen. Da muss man nicht jede Protestform gut finden, aber den grundsätzlichen Anschein an den Tag bringen, zu sagen, natürlich ist es toll, wenn Leute für demokratische Freiheiten und Klimaschutz kämpfen.
3: Aber dieser Druck aus der Politik auf die Klimabewegung, den sehen wir ja weltweit. Wo nehmen Sie da angesichts dieses Widerstandes, den man wirklich überall sehen kann, die Kraft noch her, weiterhin dagegen zu halten?
1: Ja, bevor es Fridays for Future gab, vor, sagen wir, 8 oder 9 Jahren, da war Donald Trump gerade gewählt ins Weiße Haus. Das Pariser Abkommen, das Klimaabkommen, wurde von allen Seiten ignoriert. Und auch damals gab es schon diese großen, schlimmen Brände in Europa. Da kam die AfD dazu. Man hätte so leicht sagen können, das ist doch verloren. Die jungen Leute, die noch sind, sich doch ohnehin für gar nichts mehr. Das kann doch alles nichts werden. Und aus dieser Unwahrscheinlichkeit heraus ist Fridays for Future gestartet. Eine der, wie ich finde, schönsten und hoffnungsvollsten Klimabewegungen aller Zeiten. Und in einer ganz ähnlichen Situation sind wir heute, dass es sehr schwer ist, gerade noch einen positiven Horizont zu sehen. Und genau deshalb braucht es den Einsatz, damit es den wieder geben kann. Und dann kann auch aus sehr schwierigen Situationen heraus wahnsinnig Tolles entstehen. Und wenn man so ein bisschen reinzoomt in die Kommunen in Deutschland, in die Städte, in die Dörfer, wo sich Menschen jeden Tag engagieren, wo gerade Solaranlagen auf die Dächer gebaut werden, wo Permakultur umgebaut wird, wo sich Menschen zusammentun für eine Fahrradinfrastruktur und für geschützte Parks und gesunde Menschen, da passiert so viel. Und das ist, finde ich, das Einzige, was wir wissen müssen. Es ist nicht garantiert, dass alles gut wird, aber wir können jeden Tag durch kleinen Einsatz dafür sorgen, dass es wahrscheinlich

0: Zoll Vermögenswerte wie teure Autos, Luxusuhren oder Schmuck vorläufig einziehen dürfen, wenn erhebliche Zweifel an ihrer rechtmäßigen Herkunft bestehen. Finanzminister Lars Klingbeil von der SPD hatte die Pläne mit den Worten beschrieben: Der Porsche und die Rolex sind dann erstmal weg. Betroffene müssen anschließend nachweisen, dass sie die Vermögenswerte legal erworben haben. Der Präsident des Zollkriminalamts, Tino Igelmann, begrüßt die neuen Befugnisse. Damit könne der Zoll die organisierte Kriminalität dort treffen, wo es am meisten wehtue, beim Vermögen. Nach seinen Angaben richtet sich das Instrument vor allem gegen kriminelle Netzwerke und Vermögenswerte von mehr als 100.000 Euro. Außerdem soll der Zoll künftig an Flughäfen auch Luxusgüter stärker kontrollieren dürfen. Durch das Gesetz soll die Zollverwaltung reformiert und Geldwäsche stärker bekämpft werden können. Kritik kommt von der Grünen Bundestagsfraktion. Ihre finanzpolitische Sprecherin Katharina Beck sagt, dass wirklich etwas gegen Steuerbetrug getan werden müsse, indem der Zoll mehr mit Steuerfahndern zusammenarbeite. Der Gesetzentwurf enthalte das nicht.
1: Bundesfinanzminister Klingbeil will also den Zoll stärken. Aus dem Hauptstadtstudio einige Informationen dazu von Anne-Kathrin Mellmann.
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1: Und im Machtkampf zwischen der UEFA und FIFA-Boss Infantino beginnt gerade die nächste Runde. Es gibt einen offenen Brief von UEFA-Präsident Alexander Ceferin und seiner Verbündeten. Und um was es dabei geht, das möchte ich jetzt wissen von unserem Bundesliga-Moderator Jens-Christian Gussmann. Was ist denn der Kernpunkt des Schreibens?
3: Also ohne seinen Namen zu nennen, fordern die drei Kontinentalverbände, also UEFA, Ceferin hast du eben schon angesprochen, dann ist das da der AFC, das sind die Asiaten, und CONCACAF, das ist Nordmittelamerika plus Karibik. Also diese drei fordern, Infantino muss weg. An der Spitze des Fußballweltverbandes muss es einen Neuanfang geben. Wörtlich heißt es, Führung im Fußball sei kein Besitz. Es gehe nicht darum, Macht zu haben oder ihre Ausübung einzufordern. Sie wollen eine Führung, die dem Fußball diene, statt ihn beherrschen zu wollen. Und wenn Sie das jetzt kritisieren, heißt das ja wohl im Umkehrschluss, Infantino diene gerade nicht, sondern er versucht, sich das Beste rauszuholen.
1: Tja, und wie begründen die drei Verbände ihre Kritik?
3: Also zum einen mit den sehr kurzen Fristen zur Annahme des Infantino-Plans, Teile der WM-Rechte an Investoren zu verkaufen. Das sei nicht das Ergebnis eines Versehens, heißt es, sondern Ausdruck eines bewussten Vorgehens, um eine Überprüfung zumindest einzuschränken. Ist ein harter Vorwurf, finde ich, denn bewusst heißt ja wohl, Infantino handelte absichtlich. Und wenn von mangelnder Überprüfung die Rede ist, soll ja wohl irgendwas vertuscht oder verheimlicht werden. Um es mal auf den Punkt zu bringen, Infantino wollte über den Inhalt des Verkaufs täuschen. So, und zum anderen wird noch kritisiert, dass Infantino und die anderen hohen Herren von der FIFA-Führungscrew in der vergangenen Woche zwar allgemein Fehler einräumten, aber es wurde nicht anerkannt, dass der Plan grundlegend falsch war. Denn nach wie vor fehle da jede Einsicht, dass der Versuch, eine Beteiligung zu verkaufen, nicht nur einfach ein Verfahrensfehler sei, sondern ein gravierender und grundlegender Vertrauensbruch. Also in anderen Worten, die FIFA, Teile von ihr und die WM, all das steht nicht zum Verkauf, und zwar heute nicht. Morgen nicht und auch nicht irgendwann in der Zukunft, war ja auch Teil der UEFA-Forderung, die mit der Boykottandrohung verbunden war. Nicht nur Rücknahme der Verkaufspläne, sondern auch die Zusicherung, dass das zukünftig nicht irgendwann mal auf Wiedervorlage kommt.
1: Und genau darum geht's ja. Was ist denn eigentlich aus der Boykottdrohung geworden?
3: Ist nach wie vor aktuell, denn seitens der FIFA gibt es bisher null Bewegung zu erklären, auf immer und ewig Verkaufspläne ad acta zu legen. Und solange das nicht passiert, ist die Drohung aktuell. Und wie ernst sie ist, werden wir spätestens in 3,5 Wochen sehen. Dann ist nämlich die U20-WM der Frauen erste Möglichkeit für den Boykott.
1: Abschließend, Jens-Christian, wie schätzt du die Mehrheitslage ein jetzt bei der FIFA?
3: Also das scheint sich für mich so ein bisschen zu verfestigen. Einerseits UEFA, AFC, CONCACAF, diese drei, das wird immer mehr zu einem festen Block. Zusammen haben die innerhalb der FIFA 136 Stimmen. Für eine Mehrheit brauchst du 106. Also das ist ziemlich komfortabel, finde ich. Infantino hat die von ihm installierte und vermutlich mit Rauswurf bedrohte FIFA-Führungscrew hinter sich. Das sind allerdings 0 Stimmen. So, dann spricht Afrika sich für Infantino aus, macht 54 Stimmen, und große Teile von Südamerika steht auch noch hinter ihm. Die haben 10. Also momentan endet die Ära Infantino, spätestens im kommenden Frühjahr, wenn Neuwahlen anstehen. Die nächste Aufgabe für UEFA, AFC und CONCACAF ist, einen Gegenkandidaten suchen und aufbauen.
1: Es bleibt also spannend bei der FIFA. Der Machtkampf geht in die nächste Runde um. FIFA-Boss Infantino, Einordnung waren das von unserem Bundesliga-Moderator Jens-Christian Gussmann. Vielen Dank.
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1: Eine Kaltfront liegt quer über Brandenburg, nördlich von Berlin. Berlin selber liegt derzeit temperaturtechnisch zwischen 29 und 30 Grad. In Brandenburg, Perleberg nur 20 Grad, Brandenburg an der Havel 28 Grad. Das ist die Temperaturspanne. Und diese Kaltfront, die bringt örtlich etwas Regen, vielleicht auch mal ein Gewitter.
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1: Mit Werner Schoninger.
3: Brandenburg A10, westlicher Berliner Ring Richtung Dreieck Werder. Zwischen Potsdam Nord und Vöben dauert es an der Baustelle 25 Minuten länger. Langer Stau auf der A11 Stettin Richtung Berlin. Zwischen Warnitz und Pfingstberg haben wir wegen Grünpflegearbeiten bis zu 45 Minuten extra. In Berlin läuft es insgesamt recht gut. Auf dem Stadtring stockt es zwischen Schmargendorf und Albuinstraße aktuell pro Richtung 10 Minuten plus. Länger dauert es auch auf der A103 am Kreuz Schöneberg und zwar auf den Überfahrten Richtung Treptow sowie Richtung Sachsendamm. Stau außerdem auf der Nonnendammallee Richtung Juliusturm, hier aktuell 15 Minuten plus. In Höhe Daumstraße ist wegen Arbeiten an der Gasleitung bis Monatsende nur eine Spur frei. Und Friedrichshain, Petersburger Straße, sie ist nach einem Unfall weiterhin ab Frankfurter Allee Richtung Bersarinplatz gesperrt. 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
1: 20 nach 4 ist es jetzt.
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1: Ich bin Clemens Schulze, ich grüße Sie. Mit der geplanten Steuerreform will Finanzminister Klingbeil Menschen mit kleinen und mittleren Einkommen entlasten. Doch sein erster Entwurf sorgt für scharfe Kritik, beispielsweise wegen der Steuererhöhung für Vereine. Zumindest der Plan ist jetzt erstmal vom Tisch. Mehr dazu in den Meldungen mit Werner Schoninger.
3: Nach heftiger Kritik nimmt Finanzminister Klingbeil die Pläne zurück, von Vereinen höhere Steuern zu verlangen. Der SPD-Chef erklärte, der entsprechende Passus werde aus dem Gesetz gestrichen. Aus dem Hauptstadtstudio Mario Kubina.
4: Durch die Debatte sei der Eindruck entstanden, die Regierung wolle es Ehrenamtlichen schwer machen, so las Klingbeil zur Deutschen Presseagentur. Auch wenn sein Ministerium von vornherein betont hat, man ziele auf finanzkräftige Vereine wie Profisportverbände ab. Doch aus der Union gab es viel Kritik und die Aufforderung, nachzuarbeiten. Davon abgesehen verteidigt Klingbeil aber seine Pläne für eine Steuerreform. Er setze damit einen gemeinsamen Koalitionsbeschluss um. Mit dem Ziel, Steuerzahlerinnen und Steuerzahler insgesamt um 10 Milliarden Euro zu entlasten. Ein Kabinettsbeschluss ist für September geplant. Weitere Änderungen sind im parlamentarischen Verfahren möglich.
3: Die neue Drohnenabwehreinheit der Bundespolizei soll jetzt deutlich größer werden. Das Innenministerium hat bestätigt, dass 300 Spezialkräfte dafür eingesetzt werden sollen, doppelt so viele wie ursprünglich geplant. Außerdem soll es 8 statt 4 Standorte geben. Das solle sicherstellen, dass die Einsatzkräfte im Fall eines Drohnenangriffs schnell und flexibel vor Ort sein können. Minister Dobrindt werde noch heute eine entsprechende Weisung an die Bundespolizei geben, sagte eine Sprecherin. Die Aufstockung ist wohl auch auf die Sprengstoffdrohne zurückzuführen, die vergangene Woche am Flughafen Leipzig-Halle gefunden wurde. Dobrindt hat seitdem mehrfach betont, dass Deutschland tagtäglich hybriden Angriffen ausgesetzt sei. Das Verteidigungsministerium hat Kritik an seinen Investitionen zurückgewiesen. Ein Sprecher des Ministeriums betonte, das Kriegsgerät, das die Bundeswehr aktuell anschaffe, sei hochmodern, so seien etwa neue Panzer mit neuester Satellitentechnik ausgerüstet. Der Präsident des Kieler Instituts für Weltwirtschaft, Schularik, hatte Verteidigungsminister Pistorius dafür kritisiert, dass ein Großteil der geplanten 700 Milliarden Euro bis 2030 weiter für Panzer, Fregatten und andere veraltete Technologien ausgegeben werden solle. Im Gespräch mit der Süddeutschen Zeitung forderte er stattdessen, gezielt auf KI, Robotik, Drohnen und Satellitentechnik zu setzen. Nach den jüngsten Schusswaffenvorfällen in Berlin drängt die Gewerkschaft der Polizei weiter auf mehr Befugnisse für die Ermittler. Der Vorsitzende W. sagte im RBB 24 Inforadio, die Sondereinheit Ferrum, die sich mit der organisierten Kriminalität und der gestiegenen Zahl von Schüssen beschäftigt, habe durchaus Erfolge. Aber es könnte nach seinen Worten besser und schneller laufen, wenn zum Beispiel die KI-gestützte Videoüberwachung ausgeweitet würde. Mit guten Beweisbildern könnten Täter auch zu härteren Strafen verurteilt werden. So W., das würde Nachahmer abschrecken. Gestern Abend ist am Bahnhof Zoo ein Mann erschossen worden. Die Fahndung nach dem mutmaßlichen Täter läuft. Im Nahverkehr der Deutschen Bahn hat die Gewalt gegenüber Zugbegleitern und Servicekräften weiter zugenommen. Laut DB Regio wurden allein im ersten Halbjahr fast 1000 Übergriffe gezählt. 780 Mal kam es demnach zu leichter Körperverletzung, etwa weil Mitarbeitende geschubst oder bespuckt wurden. 22 Kräfte wurden den Angaben zufolge schwer verletzt, zum Beispiel durch Faustschläge. Verkehrsminister Bilger nannte die Zahlen und die Schilderungen Betroffener erschütternd. Der Ätna auf der italienischen Mittelmeerinsel Sizilien kommt nicht zur Ruhe. Er stößt weiter jede Menge Asche und glühende Gesteinsbrocken aus. Auf dem nahegelegenen Flughafen Catania sind bis zum Nachmittag alle Landungen abgesagt. Italien-Korrespondentin Lisa Weiß.
5: Auch bei Flügen, die von Catania aus starten, kommt es zu Verspätungen und Flugausfällen. Das alles betrifft auch Flüge aus oder nach Deutschland. Sizilien ist ein beliebtes Reiseziel für Urlauber. Schon in den vergangenen Tagen war der Flughafen in Catania immer wieder für ankommende Flugzeuge gesperrt worden. Der Ätna ist ein aktiver Vulkan und bricht regelmäßig aus. Zurzeit ist er wieder sehr aktiv und spuckt aus zwei Kratern in weit über 2000 Metern Höhe Asche. Auch Lava fließt am Vulkan herab.
3: Soweit die Nachrichten. 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Das Wetter: bis zum Abend einzelne Schauer und Gewitter. Der Wind weht mitunter stark böig. Aktuell haben wir in Berlin-Pankow 27 Grad und in Steglitz 29, in Angermünde 25 und in Guben 33. Im Lauf der Nacht klart es auf, tiefste Werte 14 bis 10 Grad. Morgen im Norden einige Wolken, aber trocken, sonst recht freundlich bei 21 bis 24 Grad. Die Zeit 16.25 Uhr.
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1: Mein Name ist Clemens Schulze. Schönen guten Tag. Kurz vor Mitternacht sind auf dem Hardenbergplatz am Berliner Bahnhof Zoo mehrere Menschen in Streit geraten. Es wurde geschossen. Am Ende ist ein 30-Jähriger tot. Jetzt ermitteln die Staatsanwaltschaft Berlin und die erste Mordkommission des Landeskriminalamts. Staatsanwalt Michael Petzold beschreibt, was passiert ist und wo man mit den Ermittlungen gerade steht.
6: Es soll sich so nach dem derzeitigen Stand der Ermittlung zugetragen haben, dass eine Gruppe in Streit geraten war. Ein Schütze aus der Gruppe soll sodann das Feuer eröffnet haben auf einen 30-jährigen Geschädigten. Dieser 30-Jährige verstarb noch am Ort, nachdem Reanimationsmaßnahmen scheiterten. Nach derzeitigem Stand ist der bzw. die Täter sind noch unbekannt und flüchtig. Daher ist noch völlig offen, ob die Gruppe zusammengehörig war oder ob es sich um zwei Gruppen handelte. Im Anschluss an das Geschehen, also nach den tödlichen Schüssen, sollen der oder die Beteiligten mit einem PKW vom Tatort geflohen sein. Ob es sich um einen Schuss oder tatsächlich mehrere Schüsse handelt, kann derzeit aus ermittlungstaktischen Gründen nicht preisgegeben werden. Das Opfer ist 30 Jahre alt geworden und kam aus Berlin. Ob der Geschädigte Polizei bekannt war oder den Strafverfolgungsbehörden bekannt, ist derzeit noch Gegenstand der Ermittlungen.
1: Das sagt Michael Petzold, der ist der Pressesprecher der Staatsanwaltschaft Berlin. Über die gefühlte Wahrheit, dass es in Berlin immer mehr Schießereien gibt, habe ich vorhin auch mit dem Berliner Chef der Gewerkschaft der Polizei gesprochen. Das Gespräch mit Stefan W., das können Sie um kurz nach fünf hier noch einmal hören, also in etwas mehr als einer halben Stunde. Die Ferien neigen sich langsam dem Ende zu. Noch laufen sie zwar und so befindet sich auch der Brandenburger Landtag noch eine ganze Weile im Sommerschlaf. Für die Linke ist das ziemlich unerheblich. Seit der vergangenen Wahl ist sie im Parlament in Potsdam nicht mehr vertreten. Präsent ist die Partei aber dennoch. In einem kleinen Dorf im Landkreis Märkisch-Oderland hat die Linke am vergangenen Wochenende zum Kickern eingeladen. RBB24-Landespolitikreporterin Annette Kufner war dabei.
7: Samstagabend in Klosterdorf. Im Seitenflügel eines alten Bauernhofs hat das Kickerturnier begonnen. Rund 20 Menschen sind gekommen. Gefordert hat die Linke. Limo, Kickern und Kneipe. Und jeder kann dazukommen, erklärt Stefano Genduso aus dem Kreisvorstand der Linken im Märkisch-Oderland.
8: Es ist wirklich einfach ein Kneipenabend, wo wir Getränke gegen Spende anbieten, alkoholische und nicht-alkoholische, wo zwei Kickertische stehen, es gibt eine Dartscheibe, wo die Menschen eben einfach miteinander spielen können und bestenfalls dann miteinander ins Gespräch kommen.
7: Gekommen sind Joachim Peichel und Petra Werner. Sie haben sich gerade ein Bier geholt und auf der Terrasse Straße vor dem Haus niedergelassen. Dass die Linke den Abend organisiert hat, wussten sie nicht.
9: Von den Linken stand da nichts dran.
10: Das
9: stand
10: aber nur, ich habe das schon mal gehört, dass die Linken hier schon mal eine Kneipe gemacht haben. Wir haben ja auch schon Linke gewählt. Aber in unserem Alter hat man alles schon mal gewählt.
9: Nein.
7: In Klosterdorf haben bei der letzten Landtagswahl fast 40% die AfD gewählt. Die Linke kam hier auf knapp 6%. Trotz Landtagsaus versuche die Partei im Land präsent zu sein. Das gelinge auch, sagt Kreisvorstandsmitglied Stefano Genduso. Leicht sei es aber nicht.
8: Es ist natürlich zu merken, dass die Landtagsfraktion fehlt und dementsprechend Menschen, die für Politik bezahlt werden. Und bei uns ist der ganze Landkreis eben ehrenamtlich aufgestellt.
7: In den vergangenen 2 Jahren seien allein in Märkisch-Oderland 180 Personen in die Linke eingetreten, darunter viele junge Menschen. Sie würden vor Ort viel organisieren und frischen Wind reinbringen. Es gäbe in Brandenburg aber auch Vorbehalte gegen die Linke. Das merkt auch Physiotherapeutin Britta, die zwar nicht in der Partei ist, aber geholfen hat, den Kickerabend in Klosterdorf zu organisieren.
11: Also die meisten Leute sind einfach frustriert insgesamt von der Politik und wollen sich nicht mit linken Themen befassen. Sehr viele nicht. Also ich habe hier viel Kontakt im Dorf, weil ich hier eine Praxis habe. Und ich rede auch viel mit den Menschen und die meisten wollen von Politik und auch von linker Politik nicht so viel hören.
7: Von den Menschen aus dem Dorf sind an diesem Abend nur wenige gekommen. Joachim Peichel, der mit seiner Lebensgefährtin draußen sein Bier trinkt, findet das schade.
10: Ja, also ich hätte mir jetzt gewünscht, dass mal, wenn es ein Bier gibt, dass da auch mal die Älteren kommen. Aber es kommt keiner.
7: Seit die letzte Dorfkneipe zugemacht habe, säßen die Leute vor allem zu Hause, sagt Joachim Peichel. Stefano Genduso aus dem linken Kreisvorstand will weiter versuchen, Menschen zusammenzubringen, ob an der Dartscheibe oder dem Kickertisch. Auch um Vorbehalte gegen die Linke abzubauen.
1: Die Partei Die Linke lädt also zum Kickern und zum Diskutieren nach Klosterdorf im Landkreis Märkisch-Oderland. Und mit dabei war auch RBB24-Landespolitikreporterin Annette Kufner. 16.30 Uhr ist es jetzt, 16:30. Und es geht jetzt ins Ausland. Jahrelang hat ja Viktor Orban nicht nur Ungarns Politik geprägt, sondern auch die Medienlandschaft seines Landes. Viele Medien sind unter staatlichen und regierungsnahen Einfluss geraten. Doch was passiert jetzt nach der Ära Orban? Einerseits kommen Medien wieder an mehr Informationen, andererseits verschärft sich in vielen Redaktionen die ökonomische Krise. Silke Hane hat die Redaktion einer Zeitung besucht und berichtet, was sich in Zukunft ändern könnte.
12: Peter Nimet steht in der leeren Redaktion der linken Tageszeitung Nepsava. Traurig sei der Anblick dieser Tage, sagt der Chefredakteur. Gerade ist Energiekrise, die Mitarbeiter arbeiten im Homeoffice. Doch wenn es schlecht läuft für die Nepsava, könnte der kleine Newsroom bald für immer verwaist bleiben. Gerade laufen Gespräche mit einem Investor. Wenn diese scheitern,
13: merkst du nicht.
12: Dann wird Nepsava eingestellt. Ich sehe jedenfalls nicht, dass der jetzige Eigentümer die Zeitung allein weiterführen möchte. Die Nepsava, gegründet 1873, war die größte unabhängige politische Tageszeitung, die in Ungarn unter Viktor Orban noch gedruckt wurde. Ein außergewöhnlicher Sonderfall. Als einzige regierungskritische Zeitung erhielt sie über Jahre staatliche Werbegelder. Ich behaupte nicht, dass das ein normales oder gesundes System war, aber es sicherte einerseits das Überleben der Nepsava und andererseits konnten wir tatsächlich genau die Zeitung machen, die wir machen wollten. Gleichzeitig wussten wir, sollte es einmal Wahlen geben, bei denen vieles verliert, könnte die Nepsava in Schwierigkeiten geraten. Und so kam es. Schon 2025 stellte die Orbán-Regierung die indirekte Finanzierung der Zeitung ein. Es gab keine Anzeigen mehr. Nemet reagierte darauf, indem er nicht mehr für Druck und Vertrieb zahlte, denn das erledigte ebenfalls ein Fidesz-nahes Unternehmen. Die Druckerei hat der Nepsava nun gekündigt. Seitdem erscheint die Zeitung nur noch online. Es ist ein Beispiel von vielen für die enormen Umbrüche im ungarischen Mediensystem, sagt Pavol Szalai, der bei Reporter ohne Grenzen das Büro für Mittel- und Osteuropa leitet. Ungarn beginnt jetzt bei Null. Die Situation ist so außergewöhnlich, weil wir in Europa in den vergangenen Jahrzehnten eigentlich keinen Präzedenzfall für den Ausstieg eines Landes aus einem autoritären System haben.
14: Exiting from
13: authoritarianism.
12: Die Fidesz-Partei hatte die Medien in den 16 Jahren ihrer Regierungszeit unter ihre Kontrolle gebracht. Quasi alle Regionalzeitungen wurden in eine parteinahe Stiftung überführt, die öffentlich-rechtlichen Medien ebenfalls direkt von der Regierung gelenkt. All das bricht jetzt zusammen. Was folgt, ist größtenteils noch unklar. Für Pavol Szalai ist das Chance und Auftrag zugleich.
13: It's an opportunity for Hungarian media.
12: Es ist eine Chance für die ungarischen Medien, einen großen Sprung nach vorn zu machen und den gesamten Medienmarkt wirklich zu modernisieren, damit er den Wünschen und Bedürfnissen der Bürgerinnen und Bürger entspricht. Aber das können sie nicht ohne konstruktives Handeln der Regierung erreichen.
13: But they cannot do this without constructive action by the government.
12: Der öffentlich-rechtliche Rundfunk soll angeblich nach dem ungarischen Nationalfeiertag am 20. August wieder den Nachrichtenbetrieb aufnehmen. Die gesetzliche Grundlage ist laut Reporter ohne Grenzen solide. Für andere Medien entsteht ein neuer Fördertopf. Das dürfe aber nicht zu neuen Abhängigkeiten führen, so Szalai. Für ihn ist es noch keine ausgemachte Sache, dass sich der neue Ministerpräsident Peter Modjor nicht auch in die Berichterstattung von Medien einmischt. So kommentierte Modjor etwa Personalpläne öffentlich-rechtlicher Sender, woraufhin die revidiert wurden. Auch der Chefredakteur der Népszavar, Peter Nemeth, macht noch keine völlig neue Kultur der Transparenz aus. In den vergangenen 4 Monaten konnten wir kein einziges Interview mit Regierungsmitgliedern führen. Seit dem 9. Mai, also seit die neue Regierung im Amt ist, haben wir auf keine einzige unserer Interviewanfragen eine Antwort erhalten. Der Lackmustest für wirklich unabhängige Medien ist für Pavol Szalai von Reporter ohne Grenzen daher: Wir werden sie dann als unabhängig betrachten, wenn sie die Regierung von Peter Modjor kritisieren. Und welche Medien überleben, um diese Funktion zu übernehmen, das muss sich noch zeigen. Viele sind nach der Ära Orbán nicht mehr übrig.
14: Die ungarische Medienlandschaft im Umbruch, aus Budapest der Bericht von Südosteuropa-Korrespondentin Silke Hane.
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14: Gerade sind ja viele Familien mit Kindern am BER und auch am Hauptbahnhof unterwegs. Ferienzeit ist ja Reisezeit. Das Passagieraufkommen am Flughafen ist im Juli stabil. Ebenso der Berlin-Tourismus im ersten Halbjahr des Jahres. Das zeigen die Zahlen von Gastgewerbe, Flughafen und Tourismusmarketing. Mehr Details von Wirtschaftsreporterin Anja Dobrodinsky. Sie zieht eine Zwischenbilanz.
15: Im Juli starteten und landeten 2,46 Millionen Passagiere in Berlin. Das waren rund 4% mehr als im Juli 2025. Die Zahl der Starts und Landungen hingegen ist leicht auf gut 17.000 gesunken. BER-Sprecherin Sabine Deckwert erklärt das so.
16: Es ist ja bekannt, dass die Kerosinpreise gestiegen sind. Also man merkt sehr deutlich, dass die Airlines ihre Flugzeuge mehr auslasten und natürlich auch, dass auf beliebten Strecken dann größere Flugzeuge eingesetzt werden.
15: Die irische Fluggesellschaft Ryanair hatte Flüge ab Berlin zum Sommerflugplan gestrichen und plant auch zum Winter Verbindungen aus dem Programm zu nehmen. Andere Billigflieger wie die ungarische Wizz Air oder Eurowings hingegen haben weitere Maschinen am BER stationiert, fliegen derzeit neue Ziele an und wollen das auch im Winter tun. Seit Juli fliegt zudem Air Canada nach Montreal. Die Reiseauswirkungen durch den Iran-Krieg auf den Flugverkehr sind etwas zurückgegangen. Inzwischen gibt es zum Beispiel wieder etliche Flüge ab Berlin nach Doha. Dennoch stagniert das Wachstum beim Luftverkehr insgesamt, erklärt Sabine Deckwert.
16: Wir hatten ungefähr 12 Millionen Passagiere, die im ersten Halbjahr über den BR geflogen sind. Das war ein Plus von 2% gegenüber dem Vorjahreszeitraum. Aber wenn man das vergleicht mit dem Jahr davor, da gab es eben noch 5% und das ist natürlich schon deutlich weniger.
15: Im bundesweiten Vergleich steht Berlin damit aber noch gut da. Der Berlin-Tourismus insgesamt wächst derzeit aber nicht. Im ersten Halbjahr kamen 5,9 Millionen Gäste nach Berlin. Das sind zwar nur minimal weniger als ein Jahr zuvor. Die Gäste buchten allerdings mit 13,6 Millionen weniger Übernachtungen in der Stadt. Als Grund vermutet das Tourismus-Marketing-Unternehmen Visit Berlin die eingetrübte wirtschaftliche Lage. Das kann auch Gerrit Buchhorn bestätigen. Er führt die Geschäfte des Hotel- und Gaststättenverbands DEHUGA Berlin.
17: Also insgesamt sind die Zahlen im Gastgewerbe, insbesondere in Hotellerie, relativ stabil im Vergleich zum Vorjahr. Allerdings sind wir noch weit weg von den Ergebnissen, die wir 2019 erzielt haben.
15: Für das Sommergeschäft der Gastronomen ist wichtig, wie lange die Außenbereiche geöffnet bleiben dürfen. Gerade wird ein neues Landesgaststättengesetz erarbeitet. Es soll ab Januar gelten und die Öffnungszeiten verlängern, erläutert Gerrit Buchhorn vom DEHOGA Berlin.
17: So dass wir in Ausgehviertel zukünftig bis 23 Uhr in der Woche und am Wochenende bis 24 Uhr, also Freitag, Samstag bis 24 Uhr öffnen dürfen. Jetzt müssen wir natürlich noch klären, wo sind die Ausgehviertel? Da ist die Senatsverwaltung für Wirtschaft für zuständig.
15: Mit der im Herbst neu zu wählenden Landesregierung will sich die Branche auch darüber unterhalten, ob es möglich ist, mehr Flächen draußen anzubieten. Denn auch die würden mehr Umsatz bringen.
14: Eine Zwischenbilanz in den Sommerferien zum Thema Reisen. Anja Dobrodinsky hat die Zahlen zusammengetragen. Im Norden kühler, im Süden warm. So sieht's derzeit aus in Berlin und Brandenburg. Berlin mittendrin, 27 bis 28 Grad. An einigen Stationen aber auch nur noch 25 Grad. In Brandenburg. Prenzlau meldet nur 19 Grad, Cottbus dagegen 32. Das ist eine Kaltfront, die quer über dem Sendegebiet liegt. Und diese Kaltfront, die bringt auch einzelne Schauer, vielleicht auch mal ein Gewitter und zieht jetzt langsam Richtung Süden.
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14: Mit Lana Schoninger.
3: Brandenburg A10 westlicher Berliner Ring Richtung Dreieck Werder. Zwischen Potsdam Nord und Vöben dauert es an der Baustelle 20 Minuten länger. Lange Stau weiterhin auf der A11 Stettin Richtung Berlin. Zwischen Warnitz und Pfingstberg haben wir wegen Grünpflegearbeiten bis zu 45 Minuten extra. In Berlin läuft es insgesamt recht gut. Auf dem Stadtring stockt es zwischen Schmargendorf und Albuinstraße aktuell pro Richtung 10 Minuten plus. Länger dauert es auch auf der A103 am Kreuz Schöneberg, auf den Überfahrten Richtung Treptow sowie Richtung Sachsendamm. Stau außerdem auf der Nonnendammallee Richtung Juliusturm, hier aktuell 15 Minuten plus. In Höhe Daumstraße ist wegen Arbeiten an der Gasleitung bis Monatsende nur eine Spur frei. Und Mitte, die Invalidenstraße, ist nach einem Unfall in Höhe Scharnhorststraße in Richtung Moabit gesperrt. 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
14: 16.40 Uhr jetzt.
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14: Im Studio Clemens Schulze. Schönen guten Tag. Finanzminister Klingbeil sucht nach neuen Einnahmequellen, denn das Steueraufkommen deckt schon lange nicht mehr die Ausgaben, deswegen ja immer neue Kredite. Eine Idee war, Vereine höher zu besteuern. Dafür hat Klingbeil heftige Kritik eingesteckt. Jetzt ändert er den Entwurf. Meldung mit Werner Schoninger.
3: Nach heftiger Kritik nimmt Finanzminister Klingbeil die Pläne zurück, von Vereinen höhere Steuern zu verlangen. Der SPD-Chef sagte der dpa, der entsprechende Passus werde aus dem Gesetz gestrichen. Er betonte, dass es ihm nie um kleine Vereine gegangen sei, sondern um Wirtschaftsvereine und Verbände. Am Wochenende war ein Entwurf öffentlich geworden, laut dem Klingbeil den Freibetrag für steuerpflichtige Vereine deutlich senken wollte. Gemeinnützige Vereine wären davon nicht betroffen gewesen, sie sind größtenteils von der Steuer befreit. Die neue Drohnenabwehreinheit der Bundespolizei soll jetzt deutlich größer werden. Das Innenministerium hat bestätigt, dass 300 Spezialkräfte dafür eingesetzt werden sollen, doppelt so viele wie ursprünglich geplant. Außerdem soll es 8 statt 4 Standorte geben. Das solle sicherstellen, dass die Einsatzkräfte im Fall eines Drohnenangriffs schnell und flexibel vor Ort sein können. Minister Dobrindt werde noch heute eine entsprechende Weisung an die Bundespolizei geben, sagte eine Sprecherin. Die Aufstockung ist wohl auch auf die Sprengstoffdrohne zurückzuführen, die vergangene Woche am Flughafen Leipzig-Halle gefunden wurde. Dobrindt hat seitdem mehrfach betont, dass Deutschland tagtäglich hybriden Angriffen ausgesetzt sei. Das Bundesverteidigungsministerium hat Kritik an seinen Investitionen zurückgewiesen. Ein Sprecher des Ministeriums betonte, das Kriegsgerät, das die Bundeswehr aktuell anschaffe, sei hochmodern, so seien etwa neue Panzer mit neuester Satellitentechnik ausgerüstet. Der Präsident des Kieler Instituts für Weltwirtschaft, Schularik, hatte Verteidigungsminister Pistorius dafür kritisiert, dass ein Großteil der geplanten 700 Milliarden Euro bis 2030 für veraltete Technologien ausgegeben werden solle. Aus dem Hauptstadtstudio Efi Seibert.
18: Szolarik fordert ein komplettes Umdenken bei den Investitionen zur Verteidigungsfähigkeit. Er sagt, statt auf mehr Soldaten, mehr bemannte Fahrzeuge und mehr Kasernen müssen wir wo immer möglich auf KI, Robotik, Drohnen und Satellitentechnik setzen. Außerdem schlägt er einen zentralen Koordinator im Kanzleramt vor, der bei der Beschaffung Industrie-Startups und Ministerien zusammenbringt.
3: Im Nahverkehr der Deutschen Bahn hat die Gewalt gegenüber Zugbegleitern und Servicekräften weiter zugenommen. Laut DB Regio wurden allein im ersten Halbjahr fast 1000 Übergriffe gezählt. 780 Mal sei es zu leichter Körperverletzung gekommen, beispielsweise durch Schubsen oder Anspucken. Hauptstadtkorrespondent Benjamin Großkopf.
19: 22 Mitarbeitende sind Opfer schwerer Körperverletzung geworden, beispielsweise durch Faustschläge, meldet der Vorstand der Bahntochter DB Regio. Der neue Verkehrsminister Steffen Bilger von der CDU nennt das erschütternd. Sowohl die reinen Zahlen, aber auch die entsprechenden Schilderungen der Bahnbeschäftigten. Das Unternehmen reagiert mit zusätzlichen Sicherheitsmaßnahmen, zum Beispiel mehr Personal im Zug und im Kundenservice. Derzeit werden auch immer mehr Bahnmitarbeitende im Nah- und im Fernverkehr mit Bodycams ausgestattet.
3: In Oranienburg sind am Morgen wegen eines Bombenfundes mehrere Häuser evakuiert worden. Wie die Stadt mitteilte, mussten mehr als 50 Menschen das betroffene Gebiet verlassen. Bei der Kampfmittelsuche war ein metallischer Gegenstand entdeckt worden. Untersuchungen ergaben, dass es sich um eine Bombe handelt. Laut der Stadtverwaltung wurde ein 100-Meter-Sperrkreis eingerichtet. Der Fundort soll jetzt mit einer Splitterschutzwand abgesichert werden. Ziel sei, dass die Anwohner übermorgen wieder in ihre Häuser zurück können. Die Stadt und der Kampfmittelbeseitigungsdienst beraten, wann die Bombe unschädlich gemacht wird. In Südeuropa sind erneut großflächige Waldbrände ausgebrochen. So gibt es nahe der griechischen Hauptstadt Athen ein neues Feuer. Die Behörden ordneten die Evakuierung eines nahegelegenen Dorfes an. Auch in Frankreich ist etwa 140 Kilometer nordwestlich der Stadt Montpellier ein Brand ausgebrochen. Er konnte nach Angaben der Feuerwehr inzwischen unter Kontrolle gebracht werden. Drei Feuerwehrleute wurden nach Behördenangaben verletzt. Im Südwesten Spaniens wurden in der Provinz Huelva rund 500 Menschen wegen eines Waldbrandes in Sicherheit gebracht. Das Feuer dort hat nach Angaben der Regionalregierung von Andalusien bislang rund 8000 Hektar erfasst. Soweit die Nachrichten. 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Das Wetter: bis zum Abend einzelne Schauer und Gewitter. Der Wind weht mitunter stark böig. Aktuell in Berlin-Tempelhof 28 Grad und in Friedrichshagen 24, in Pritzwalk 19 und in Cottbus 32. Im Lauf der Nacht klart es auf, tiefste Werte 14 bis 10 Grad. Und morgen im Norden einige Wolken, aber trocken, sonst recht freundlich bei 21 bis 24 Grad. Die Zeit 16.45 Uhr.
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14: Ich bin Clemens Schulze. Schönen guten Tag. 39,9 Grad. Diese Temperatur wurde im letzten Juniwochenende in Berlin gemessen. Das war ein Rekord. Heißer war es in der Stadt noch nie. Die Hitze setzt Menschen, Tieren und Pflanzen zu. Sie hat aber auch auf den Berliner Nahverkehr ziemlich negative Auswirkungen. Das zeigen Zahlen des Senats auf eine Anfrage der Grünen, die dem RBB exklusiv vorliegen. Landespolitikreporterin Sabine Müller fasst alles zusammen.
20: Die Liste der Probleme reicht von Fahrzeugausfällen über verzogene Gleise bis zu gestörten Klimaanlagen bei Bus und Bahn. An den Hitzetagen vom 26. bis 28. Juni gab es laut Deutscher Bahn im Berliner S-Bahn-Verkehr mehr als doppelt so viele hitzebedingte Fahrzeugstörungen wie sonst. Im Durchschnitt waren es über 40 pro Tag. Im DB-Regionalverkehr mussten einzelne Lokomotiven wegen Überhitzung Kühlpausen einlegen. Bei der Niederbarnimer Eisenbahn waren die Dieselloks spätestens ab 16 Uhr derart überhitzt, dass sie komplett ausfielen. Die elektrisch betriebenen Loks haben die Hitze nach Angaben der Bahngesellschaft dagegen sehr gut überstanden. Die BVG hatte teilweise Probleme mit ihrer Elektrobusflotte. Wegen Warnmeldungen zur Batteriekühlung fielen einzelne Fahrten aus. Der Konzern teilte mit, er analysiere die Auffälligkeiten. Vereinzelt Probleme mit Schienen, die sich durch die Hitze verzogen, hatten sowohl BVG als auch die Niederbarnimer Eisenbahn. Sowohl die BVG als auch die DB Regio hatten mit Klimaanlagenproblemen zu kämpfen. Die BVG spricht aber von einem beherrschbaren Niveau. Jenseits solcher Störungen an Fahrzeugen gab es am letzten Juniwochenende bei der Deutschen Bahn, nach ihrer eigenen Aussage, keine hitzebedingten Infrastrukturstörungen. Unter anderem zu dieser Aussage wollen die Berliner Grünen Abgeordneten, die die Anfrage an den Senat gestellt hatten, nachhaken, sagt Verkehrsexpertin Antje Kapek dem RBB. Denn die Ostdeutsche Eisenbahn GmbH ODEC, die auf den Gleisen der Deutschen Bahn fährt, berichtet für Ende Juni von Infrastrukturstörungen, durch die es zu Einschränkungen im Zugverkehr gekommen sei. Für Antje Kapek sind die Auswirkungen der Hitze auf den öffentlichen Nahverkehr ein weiteres Zeichen dafür, welche Gefahr von der Klimakrise ausgeht. Sie warnt, wenn Berlin jetzt nicht handle, würden BVG, S-Bahn und Regionalverkehr in Zukunft über weite Teile des Sommers ausfallen. Die Grünen fordern deshalb einen politischen Hitzegipfel. Die BVG arbeitet nach eigenen Angaben aktuell an einer Resilienzstrategie, um auf Extremwetter in Zukunft noch besser vorbereitet zu sein. Von der Deutschen Bahn hieß es zurzeit, seien keine gesonderten Maßnahmen für die Verkehrsinfrastruktur und die Bahnhöfe geplant. Die Verkehrsverwaltung antwortete den Grünen, bei Neubeschaffungen im Eisenbahnregionalverkehr mache Berlin schon seit einigen Jahren erweiterte Vorgaben, die Außentemperaturen bis 45 Grad berücksichtigten. Der Senat geht davon aus, dass hier erstmal eine ausreichende Vorsorge getroffen ist. Der Grünen-Verkehrsexpertin Kapek reicht dies nicht. Sie warnt, viele der aktuellen Fahrzeuge im Berliner ÖPNV seien lediglich für Temperaturbereiche bis 40 Grad ausgelegt oder es würden überhaupt keine Grenzwerte angesetzt. Kapek sieht den Nahverkehr nicht gerüstet für längere und heftigere Hitzeperioden, wie sie auch der Senat erwartet.
14: Die Auswirkungen der Hitze auf den öffentlichen Nahverkehr, Landespolitikreporterin Sabine Müller informierte. Noch sind ja 2 Wochen Schulferien hier bei uns in der Region und in der Fischerstadt Peitz im Kreis Spree-Neiße heißt das Sport frei. Es gibt ein Motto, Peitz bewegt sich, 15 Sportarten und mehr als 1000 Teilnehmer. Für die Fußballfans ging es heute auf dem Rasen los mit Zirkeltraining auf dem Sportplatz. RBB24-Reporterin Jasmin Schomba war mittendrin.
0: Die Fußballschuhe sind geschnürt, die Stimmung ist ausgelassen. Man könnte meinen, hier treffen sich gerade über 60 Breitmaulfrösche. So breit ist das Grinsen in den Gesichtern der Kids. Mit dem Ball am Fuß geht's also für Linus, Karl und Finn auf den Platz.
21: Für die Gesundheit ist Sport wichtig.
22: Es macht sehr viel Spaß, hier Fußball zu spielen. Ich war schon 2-mal hier, jetzt bin ich das 3. Mal hier. Und ja, ich werde es auf jeden Fall nochmal machen.
23: Und Sport ist nicht nur wichtig für Gesundheit, sondern auch für den Spaß.
0: Im Tor steht schon der 8-jährige Max. Sein Ziel für die Woche?
24: Technik, Schuss und Passen so.
0: Fußball ist aber nicht alles, erklärt Sebastian Bubner von der SG Eintracht Peitz.
25: Wir sind tatsächlich 15 Sportarten, die in Peitz bewegt sich, heute starten. Wir starten natürlich mit der populärsten, mit dem Fußball. Und danach geht es weiter mit Kanu, mit Radsport, auch mit Beachvolleyball. Also wir haben wirklich auf jedem Geläuf auch was. Und das natürlich mit einer 4-stelligen Anzahl an Teilnehmern. Und das macht uns natürlich mega stolz, dass wir so viel interdisziplinären Sport an einen Ort kriegen.
0: Dass Peitz auch eine Radsportstadt ist, bestätigt Patrick Wolfrum vom RSV Peitz.
26: Ich war in Italien zur Europameisterschaft und bin aktuell Europameister im Steherrennen.
0: Ein Vorbild für die Kids und auch er hat eine wichtige Botschaft.
26: Ich denke, dass teilweise Eltern oder auch Großeltern falsch Signale den Kindern geben, indem schon Kinder mit einem E-Scooter oder mit einem E-Bike durch die Gegend fahren. Das muss nicht sein.
0: Klar wird bei den Kids in den Ferien auch gezockt. Ein gesundes Mittel ist die Lösung, sagen auch die Jungs Linus, Karl und Finn.
24: Ja, also ich bin halt auch sehr viel drin, aber ich würde lieber zum Fußball gehen und Fußball spielen.
27: Aber wenn man danach dann zu Hause ist, freut man sich natürlich auch wieder, wenn man an PC darf.
28: Also ich war jetzt 2 Wochen zu Hause und dort habe ich auch nur vorm Fernseher oder der Konsole gehangen. Deshalb ist es jetzt schön, auch mal wieder Fußball zu spielen.
0: Und wer sich vom Sportfieber anstecken lassen will, kann noch mitmachen.
25: Wir haben eine Internetseite peitzbewegtsich.de. Dort kann man sich zum Beispiel noch für die Läufe anmelden oder auch beim Dart ist was frei. Und natürlich auch für die Frauen und Mädels. Wir haben noch Sumba-Sport, wir haben noch Pilates. Jetzt im kommenden Wochen im Sportpark einfach vorbeikommen, mitmachen, Schuhe an, Sportschuhe an und los geht's.
14: Das sagt Sebastian Bubner von der SG Eintracht Peitz. Und Peitz bewegt sich geht noch bis zum 30. August. Und der Beitrag war von RBB24-Reporterin Jasmin Schomba. 9:05 jetzt. Es ist fast genau 30 Jahre her. Im September 1996 wurde der Rapper Tupac Shakur durch mehrere Schüsse getötet. Erst jetzt, Jahrzehnte später, soll der Fall in Las Vegas vor Gericht landen. USA-Korrespondentin Antje Sieb über die Ereignisse heute und damals.
29: Das Auto, in dem der 25-jährige Rapper Tupac Shakur sitzt, steht an einer roten Ampel.
1: Ein weißer Cadillac fährt an die Beifahrerseite heran, mehrere Schüsse fallen. 6 Tage später stirbt Tupac Shakur im Krankenhaus. Der Fall sorgt international für Aufmerksamkeit. Der WDR etwa berichtet:
4: Vor dem Krankenhaus in Las Vegas, vor Plattenläden und vor seinem Hauptquartier in Los Angeles versammelten sich sofort nach Bekanntwerden der Todesnachricht die Fans.
1: Nach der Tat gibt es jahrelang keine echten Fortschritte, aber jede Menge Gerüchte. Dann vor 3 Jahren verkünden die Behörden in Nevada eine Festnahme. Man habe schon lange gewusst, wie die Tat in etwa abgelaufen sei, sagt Mordermittler Jason Johansson bei einer Pressekonferenz. Gefehlt hätten nur die Beweise.
5: However, we never had the necessary evidence to bring this case forward and present it for criminal charges.
1: Festgenommen wurde ein heute 63-Jähriger. Der Vorwurf, er soll zwar nicht selbst geschossen, aber die Tat organisiert haben. Eine Auseinandersetzung am selben Tag, an der auch Tupac beteiligt war, und Rivalitäten zwischen Gangs aus Compton im Raum Los Angeles. Von dort stammten einige Gründer von Tupacs damaligem Label Death Row und auch der ehemalige Gangleader, der jetzt vor Gericht steht. Warum es nach all den Jahren dazu kam? Er hatte 2019 ein Buch veröffentlicht, in dem es auch um den Mord an Tupac Shakur ging. Er habe die Waffe besorgt und mit im Tatauto gesessen, behauptete er dort und auch in Medieninterviews.
5: To his involvement in this homicide investigation that he provided to numerous different media outlets.
1: Das löste neue Ermittlungen aus, sagen die Behörden. Es hatte auch schon lange vorher ein Verhör bei der Polizei gegeben, das damals offenbar wegen eines Deals nicht gegen ihn verwendet werden konnte. Die Ermittler gehen davon aus, dass der eigentliche Schütze nicht mehr lebt, sagen aber, der Angeklagte sei trotzdem für den Mord mitverantwortlich. Der Mann selbst plädiert auf unschuldig. Heute soll in Las Vegas der Prozess mit der Auswahl der Jury beginnen.
14: USA-Korrespondentin Antje Sieb war das zum Prozess um den ermordeten Rapper Tupac Shakur.
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14: David Bowie nahm hier seinen legendären Song Heroes auf. Nick Cave, U2 und auch Roland Kaiser produzierten in den Hansa-Studios im Kreuzberger Meistersaal ihre Alben. Und jetzt wird der Raum, der heute für Events genutzt wird, zum Kunstort. 3 Künstler und eine Künstlerin stellen hier ihre Werke aus. Und unsere Kunstexpertin Barbara Wiegand hat schon mal reingeschaut.
6: Mehr als 100 Kunstwerke sind unter der prächtigen holzvertäfelten Decke des Meistersaals versammelt. Gemälde, Zeichnungen, Skulpturen. Hier, wo bis Anfang der 90er Jahre Popstars wie David Bowie ihre Songs einspielten. The Big Hall by the Wall nannte der das ungewöhnliche Tonstudio auch. So nah verlief die Mauer hier einst. Ja, beim Abmischen der Aufnahmen im Nachbarraum des Meistersaals konnte man aus dem Fenster einen DDR-Wachturm sehen. Iggy Pop, Peter Maffay, die Bandmitglieder von Depeche Mode, sie alle standen also unter Beobachtung. Genauso wie der Besucher jetzt, wenn er den Ausstellungsraum in den ehemaligen Studios betritt. Denn von einem mit Acryllack auf Stahl gemalten Bild schaut uns ein Gesicht an. Unheimlich verschwommen hinter einer gewellten Plexiglasscheibe. Beobachter heißt das Gemälde von Sebastian Bauersfeld, was gut zu Thema und Titel der Ausstellung passt.
7: Was beobachte ich an Menschen? Welche Details sehe ich? Welche Emotionen sehe ich? Das hatten wir alle. Wir haben uns ja erst dieses Jahr kennengelernt und haben uns dann getroffen. Und dann kam relativ schnell, wir brauchen einen Titel für die Ausstellung. Und dann haben wir alle durchgeguckt und haben gesagt, okay, Observer oder Observe ist eigentlich der Titel. Der passt super.
6: Und mit diesem Titel nimmt es auch Christoph Öpping schon mal sehr genau. Zeigt das Hauptmotiv einer seiner Bildserien etwa 2 Männer, die auf ein weiß-blaues Gebilde in einer Farblandschaft schauen.
8: Das Motiv basiert auf einer Fotografie, die im Museum Hamburger Bahnhof entstanden ist. Und es handelt sich um 2 Personen, die ein Kunstwerk betrachten, eine Plastik. Und ich fand das Motiv sehr stark, weil die beiden etwas betrachten und wir als Betrachter des Bildes wiederum die Betrachter dabei erleben.
6: Im vergangenen Jahr bekam der ehemalige Automobildesigner Öpping das Angebot, hier auszustellen und suchte sich Mitstreiter für das Projekt Observe. Und so schauen die 4 hier auf unterschiedliche Weise auf die Welt um uns herum. Der frühere Graffiti-Künstler Matthias Brandt nutzt die knalligen Sprühfarben jetzt für seine architektonischen Landschaften. Fast abstrakt wirken sie und haben zum Beispiel den Potsdamer Platz oder eine Siedlung im Berliner Stadtteil Marzahn zum Vorbild.
9: gerade bei Architektur finde ich so wichtig, dass man auch die hässlichen Ecken in Schönheit sehen kann. Wenn man aus dem richtigen Blickwinkel guckt, dass es dann plötzlich nicht mehr hässlich ist und man feststellt, oh Moment, vielleicht genau da, wo ich wohne, wo ich es eigentlich gar nicht so schön fand, ist es eigentlich doch schön, wenn die Sonne richtig scheint oder wenn ich aus der richtigen Richtung gucke. Und das will ich gern zeigen.
6: Weiter weg begibt sich Pia Adenauer auf Reisen. In ihren fein gestrichelten Zeichnungen von exotischen Wiesen und fernen Welten. Und während hier die Akribie der ehemaligen Modedesignerin durchkommt, wirken andere Gemälde der Berliner Künstlerin freier und expressiver. Locker unter dem Begriff Observe versammelt, öffnen hier schon einzelne Künstler, Künstlerinnen verschiedene Blickwinkel der Betrachtung, der Beobachtung. Von innen, von außen, fantastisch, real. Manchmal sind das schon fast zu viele Blickwinkel. Und doch gibt es hier einiges zu entdecken. Von der exakten Zeichnung bis zur fantastischen Skulptur und natürlich den Meistersaal selbst.
14: Unsere Kunstexpertin Barbara Wiegand war das über die Ausstellung Observer. Die läuft noch bis zum 13. August täglich im Meistersaal am Potsdamer Platz, Köthnerstraße 38.
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14: Zum Wetter in Berlin und Brandenburg. In der Hauptstadt 25 bis 28 Grad derzeit. In Perleberg werden 22 Grad gemessen, in Frankfurt-Oder 26 Grad, also große Temperaturunterschiede in der Region. Grund ist eine Kaltfront, die quer übers Sendegebiet zieht von Nord nach Süd. Die bringt auch örtlich etwas Regen, vielleicht auch mal ein Gewitter mit.
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14: Mit Werner Schoninger.
3: Brandenburg A10 westlicher Berliner Ring Richtung Dreieck Werder. Zwischen Potsdam Nord und Vöben dauert es an der Baustelle 20 Minuten länger. Langer Stau weiterhin auf der A11 Stettin Richtung Berlin. Zwischen Warnitz und Pfingstberg haben wir wegen Grünpflegearbeiten bis zu 45 Minuten extra. A13 Berlin Richtung Dresden. Zwischen Duben und Lübbenau blockiert ein defektes Fahrzeug die linke Spur 10 Minuten plus. In Berlin stockt es auf dem Stadtring zwischen Schmargendorf und Albuinstraße aktuell pro Richtung 10 Minuten plus. Länger dauert es auch auf der A103 am Kreuz Schöneberg und zwar auf den Überfahrten Richtung Treptow sowie Richtung Sachsendamm. Stau außerdem auf der Nonnendammallee Richtung Juliusturm, hier aktuell 15 Minuten plus. Mitte, die Unfallstelle auf der Invalidenstraße Höhe Scharnhorststraße ist geräumt, es staut sich aber noch Richtung Mitte.
14: 17 Uhr damit.
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14: Im Studio Clemens Schulze, schönen guten Tag. Der Bundeshaushalt für kommendes Jahr wird ein Rekordhaushalt. Über 555 Milliarden Euro sieht Finanzminister Klingbeil vor. Allein mit Steuereinnahmen ist das nicht zu decken. Also wird im Ministerium über Einnahmeerhöhungen nachgedacht. Eine Idee ist allerdings schon Geschichte. Meldung mit Werner Schoninger.
3: Nach heftiger Kritik nimmt Finanzminister Klingbeil die Pläne zurück, von Vereinen höhere Steuern zu verlangen. Der SPD-Chef erklärte, der entsprechende Passus werde aus dem Gesetz gestrichen. Aus dem Hauptstadtstudio Mario Kubina.
11: Durch die Debatte sei der Eindruck entstanden, die Regierung wolle es Ehrenamtlichen schwer machen, so las Klingbeil zur Deutschen Presseagentur. Auch wenn sein Ministerium von vornherein betont hat, man ziele auf finanzkräftige Vereine wie Profisportverbände ab. Doch aus der Union gab es viel Kritik und die Aufforderung, nachzuarbeiten. Davon abgesehen verteidigt Klingbeil aber seine Pläne für eine Steuerreform. Er setze damit einen gemeinsamen Koalitionsbeschluss um, mit dem Ziel, Steuerzahlerinnen und Steuerzahler insgesamt um 10 Milliarden Euro zu entlasten. Ein Kabinettsbeschluss ist für September geplant. Weitere Änderungen sind im parlamentarischen Verfahren möglich.
3: Die neue Drohnenabwehreinheit der Bundespolizei soll jetzt deutlich größer werden. Das Innenministerium hat bestätigt, dass 300 Spezialkräfte dafür eingesetzt werden sollen, doppelt so viele wie ursprünglich geplant. Außerdem soll es 8 statt 4 Standorte geben. Das solle sicherstellen, dass die Einsatzkräfte im Fall eines Drohnenangriffs schnell und flexibel vor Ort sein können. Minister Dobrindt werde noch heute eine entsprechende Weisung an die Bundespolizei geben, sagte eine Sprecherin. Die Aufstockung ist wohl auch auf die Sprengstoffdrohne zurückzuführen, die vergangene Woche am Flughafen Leipzig-Halle gefunden wurde. Das Verteidigungsministerium hat Kritik an seinen Investitionen zurückgewiesen. Ein Sprecher des Ministeriums betonte, das Kriegsgerät, das die Bundeswehr aktuell anschaffe, sei hochmodern, so seien etwa neue Panzer mit neuester Satellitentechnik ausgerüstet. Der Präsident des Kieler Instituts für Weltwirtschaft, Schularik, hatte Verteidigungsminister Pistorius dafür kritisiert, dass ein Großteil der geplanten 700 Milliarden Euro bis 2030 weiter für Panzer, Fregatten und andere veraltete Technologien ausgegeben werden solle. Im Gespräch mit der Süddeutschen Zeitung forderte er stattdessen, gezielt auf KI, Robotik, Drohnen und Satellitentechnik zu setzen. Die Partei Die Linke kritisiert die angekündigten Kürzungen der Bundesregierung bei den Sozialleistungen. Linken-Vorstand Schneider sagte, die geplanten Einschnitte unter anderem bei Pflege-, Wohn- und Elterngeld würden in beispiellosem Ausmaß Armut produzieren. Hauptstadtkorrespondent Frank Eichmann.
12: Im Herbst drohe eine neue Welle an Sozialkürzungen, warnt Linken-Politiker Schneider. Seine Berechnung, 8 Millionen Menschen werden ärmer. Als Beispiel nennt er das Gesetz für stabile Krankenkassenbeiträge, das unter anderem höhere Zuzahlungen für Medikamente oder geringere Zuschüsse für Zahnersatz beinhalte. Auch mit anderen Regierungsplänen drohen weitere finanzielle Einschnitte. Als langjähriger Soziallobbyist beklagt Ulrich Schneider, dass die Reformvorhaben Konzerne und Multimillionäre verschone auf Kosten arbeitender und armer Menschen. Stattdessen heiße es heute, wir können uns den Sozialstaat so nicht mehr leisten.
3: Die Rekordhitze von knapp 40 Grad Ende Juni hatte auch auf den Berliner Nahverkehr negative Auswirkungen. Das zeigen Zahlen des Senats auf eine Anfrage der Grünen, die dem RBB exklusiv vorliegen. Demnach reicht die Liste der Probleme von Fahrzeugausfällen über verzogene Gleise bis zu gestörten Klimaanlagen bei Bus und Bahn. Die S-Bahn verzeichnete am letzten Juniwochenende mehr als doppelt so viele hitzebedingte Fahrzeugstörungen wie sonst. Die Grünen-Fraktion fordert einen Hitzegipfel und warnt, wenn Berlin jetzt nicht handle, würden BVG, S-Bahn und Regionalverkehr in Zukunft über weite Teile des Sommers ausfallen. Der Handelsverband Deutschland und die Gewerkschaft der Polizei fordern, konsequenter gegen Ladendiebstahl vorzugehen. In einem gemeinsamen Positionspapier sprechen sie sich unter anderem für offene Videoüberwachung und eine bessere Ausstattung der Polizei aus. Schwerpunkt Anwaltschaften sollen sich um die Ermittlung bei gewerbs- oder bandenmäßigem Diebstahl kümmern. Bei solchen Fällen richteten schon einzelne Taten hohen Schaden an. Durch Ladendiebstahl verliert der Einzelhandel den Angaben zufolge jedes Jahr rund 3 Milliarden Euro. 2026 sei ein Höchstwert erreicht worden. Soweit die Nachrichten. 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Das Wetter: bis zum Abend einzelne Schauer und Gewitter. Der Wind weht mitunter stark böig. Aktuell haben wir in Berlin-Tempelhof 28 Grad und in Friedrichshagen 24, in Pritzwalk 19 und in Cottbus 32 Grad. Im Lauf der Nacht klart es auf, tiefste Werte 14 bis 10 Grad. Und morgen im Norden einige Wolken, aber trocken, sonst recht freundlich, bei höchsten Werten von 21 bis 24 Grad und es bleibt windig. Die Zeit 17.05 Uhr.
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14: Ich bin Clemens Schulze. Schönen guten Tag. Und schon wieder vielen Schüsse in Berlin. Diesmal letzte Nacht am Hardenbergplatz vor dem Bahnhof Zoo. Es gab wohl Streit, dann knallte es. Ein 30-Jähriger wurde tödlich getroffen. Die Polizei sucht derzeit nach den Tätern. Der Fall reiht sich ein in eine ganze Serie. Gestern wurden Einschusslöcher bei einem Friseursalon und einem Nachtclub in Hellersdorf entdeckt. Am Freitag war in Kreuzberg ein junger Mann vor einem Café im angesagten Gräfekiez angeschossen worden. Und die Liste lässt sich ohne weiteres fortsetzen. Wird in Berlin mehr und schneller zur Schusswaffe gegriffen? Der Landesvorsitzende der Gewerkschaft der Polizei, Stefan W., war vorhin hier bei mir im Studio und ich habe ihn gefragt, ob die Zahl der Schießereien wirklich zunimmt oder ob das nur eine gefühlte Wahrheit ist.
13: Das ist das, was wir als Menschen der Stadt schon feststellen und wir aus unserer Sicht auch. Die Zahlen steigen.
14: Warum wird denn immer öfter zur Waffe gegriffen? Weiß man da mehr?
13: Wer zu Waffen greift, der will Geld verdienen. Also der weiß, wofür er es macht, wofür er das Risiko eingeht. Und irgendwie gefühlt wirkt es heute schon fast modern, einfach zur Waffe zu greifen. Weil die Vergangenheit zeigt uns ja, naja, bis wir gefasst werden, das dauert schon ein Stück, ne?
14: Wir reden hier sehr wahrscheinlich über kriminelle Clans insbesondere, richtig?
13: Größtenteils ja.
14: Ist denn Berlin inzwischen sowas wie ein europäischer Hotspot für solche kriminellen Clans?
13: Also Berlin war schon immer ein Hotspot. Hier treffen Menschen aufeinander, die wollen Geld verdienen, nicht immer legal, sondern auch in Teilen illegal. Und für Clans ist natürlich Berlin der Hotspot schlechthin in Europa.
14: Hat das aus Ihrer Sicht, aus Gewerkschaftssicht zugenommen in letzter Zeit?
13: Na, es wirkt auf die Menschen der Stadt so, auf uns auch. Es kann aber auch daran liegen, dass gewisse Strukturen verloren gegangen sind, dass immer mehr junge Menschen in den Clans nach oben streben, weil das große Geld verdient werden möchte.
14: Fehlt da eine regulative Kraft inzwischen auch innerhalb der Clanszene? Ich kann mich erinnern, wir hatten hier mal einen Clanboss, der dann verstarb. Und wenn ich das richtig zusammenkriege, ist danach die Gewalt auf den Straßen hochgegangen. War dieser Clanboss wichtig für die Struktur der Clans in Berlin?
13: Na, zumindest war er so ein Netzwerkmittelpunkt, so denke ich, dass das schon war. Wobei, wenn wir über den Tellerrand schauen, in anderen Metropolen und anderen Ländern streben auch die Jungen nach oben und die halten sich nicht mehr an die tradierten Werte, wenn man über Werte überhaupt reden darf, aber über gewisse Strukturen, die in diesem Milieu anscheinend früher zumindest funktionierten.
14: Herr W., die Polizei hat eine Sondereinheit zur Bekämpfung der Clan-Kriminalität gebildet, die heißt Ferrum. Aus Ihrer Sicht als Gewerkschafter funktioniert diese Einheit, wirkt die?
13: Ja, die BAO Ferrum, die wirkt mit den Möglichkeiten, die wir haben. Also ich rede über gesetzliche Grenzen, personelle und Ausstattungsgrenzen natürlich auch. Aber dass wir auf das Phänomen eingehen, das zeigt, welchen Stellenwert wir diesen ganzen Situationen beimessen. Und Ferrum ist erfolgreich. Wir brauchen halt aber immer ein bisschen mehr Zeit, als die Menschen, die in der Stadt es sich wünschen würden.
14: Das heißt, Ferrum wirkt, aber die Leute merken es noch nicht so?
13: Ja, wir haben erfolgreiche Festnahmen, wir haben auch Beschlagnahmen. Also es wirkt vielleicht, wenn man es ein bisschen offener, transparenter nach außen die Erfolge darstellen würde, dann würden die Menschen es auch noch ganz anders wahrnehmen. Was ich weiß, ist aber, dass es erfolgreich ist, aber es dauert halt. Ne? Polizeiarbeit dauert.
14: Die gefühlte Sicherheit in der Stadt, die nimmt ab. Die Menschen fühlen sich im öffentlichen Raum immer unwohler. Wie kann denn die Bevölkerung beruhigt werden? Wie kann der Bevölkerung Sicherheit vermittelt werden?
13: Naja, das ist natürlich diese sogenannte subjektive Sicherheitsgefühl, worüber wir reden. Und Menschen empfinden natürlich durch Medienberichterstattung dieses Thema total in den Mittelpunkt gestellt. Hier wird nur noch geschossen, nur noch werden Menschen überfallen. Die Frage ist einmal, das kriminelle Milieu beschäftigt sich vordergründig mit sich selber und nicht mit den Menschen dieser Stadt. Das ist jetzt natürlich eine gute Ausrede, könnte man sagen. Aber der Otto-Normalverbraucher ist noch nicht betroffen. Aber ich glaube schon, dass wir den Schritt nach vorne wagen müssen und den Menschen zeigen, eine Polizei, eine Justiz, also der Rechtsstaat ist handlungsfähig und wir müssen vielleicht auch auf Phänomene anders eingehen und das Thema Datenschutz versus Datensicherheit. Also wir lassen der Polizei ein bisschen mehr Spielraum im Datenschutz. Dafür zeigen wir euch als Polizei und Justiz, dass die Daten bei uns sicher sind. Also es ist ein Vertrag, den man mit den Menschen eingeht, dass wir so ein Stück, wie nennen wir es in der Polizei, vor die Lage kommen. Da würde auch bei uns in der Gewerkschaft der KI-unterstützte Videoschutz eine Rolle spielen. In London ist das alltäglich, dass meine Kolleginnen dort erfolgreich sind und die Täter relativ schnell kriegen, weil über den Videoschutz natürlich Täter verfolgt werden und am Ende auch schnell wirklich verhaftet werden. Das wäre ein Lösungsansatz.
14: Das klingt jetzt auch schon so, als ob Sie da konkrete Forderungen an die Politik haben.
13: Na, wir sind mit dem KI-unterstützten Videoschutz ja schon ein Stück weiter, bei den Botschaften zumindest, bei manchen Örtlichkeiten. Aber ich glaube, wenn wir da merken, welchen Erfolg wir haben, dann müssen wir das vielleicht auch größer auslegen. Einfach, weil ich glaube, die Menschen haben es verdient, dass wir ihnen Schutz bieten. Und Schutz fängt auch daran, dass wir die Täter schneller kriegen, dass wir hart bestrafen und zwar mit gutem Videomaterial optional, dass wir die Beweise haben, dass nicht irgendwie so eine milde Strafe rauskommt, sondern eine harte Strafe. Weil der Nachahmereffekt, gerade bei jüngeren Leuten, der scheint da zu sein, aber den müssen wir einfach mal abkappen.
14: Herr W., wir sind mitten im Wahlkampf für das Berliner Abgeordnetenhaus. Spielt die Sicherheit in der Stadt aus Ihrer Sicht im Wahlkampf eine angemessene Rolle?
13: Na, es ist so ein bisschen weniger als bei der letzten Wahl. Innere Sicherheit, sage ich immer, gewinnt und verliert Wahlen. Ja, wer das Thema nicht gut besetzt, der hat automatisch weniger Stimmen. Also was ist den Menschen wichtig in dieser Stadt? Das ist natürlich Wohnraum, also auch die innere Sicherheit. Sicher zur Arbeit kommen, morgens aufstehen, nach Hause kommen, unterwegs, dass nichts passiert. Also das ganz Persönliche ist die innere Sicherheit dieser Stadt. Und wer die nicht in den Mittelpunkt auch des Wahlkampfes und nicht nur des Wahlkampfes, sondern auch der Legislatur stellt, der verliert die Menschen immer mehr in die Ränder.
14: Das sagt der Landesvorsitzende der Gewerkschaft der Polizei, Stefan W. über die zunehmende Kriminalität mit Schusswaffen in Berlin. 11 Minuten nach 5 ist es jetzt. Für den Kampf gegen Geldwäsche und Steuerbetrug ist ja der Zoll zuständig. Der soll es in Zukunft einfacher haben. So steht es in einem neuen Gesetz, das die Bundesregierung übermorgen verabschieden will und das dem ARD-Hauptstadtstudio bereits vorliegt. In Zukunft soll der Zoll hohe Vermögenswerte beschlagnahmen können, wenn die Herkunft unklar ist. Was das heißt, erklärt Hauptstadtkorrespondent Gabor Hallas.
15: Vor allem geht es um Vermögen von mehr als 100.000 Euro, um die Rolex und den Porsche, so sagt der Finanzminister plakativ. Lars Klingbeil möchte, dass der Zoll Autos, Luxusuhren und Schmuck einziehen, also beschlagnahmen kann, wenn die Besitzer nicht nachweisen können, dass sie alles rechtmäßig erworben haben. Das heißt, die Beweislast kehrt sich um, weil bislang musste der Zoll bei einem Verdacht belegen, dass etwas nicht stimmt. Und jetzt kann er hingehen und sagen, wir nehmen euch euer Auto, eure Uhr und ihr weist bitte innerhalb einer Frist nach, dass alles okay war.
14: Vermögenswerte beschlagnahmen, das ist allerdings nicht ganz so einfach, betont unser Korrespondent.
15: Das darf nur der Zoll, der braucht einen Verdacht und der muss lange ermitteln und dann geht das im Rahmen eines Verwaltungsverfahrens. Also wenn jemand Sozialleistungen bezieht, aber ein teures Auto fährt, dann kann so ein Verdacht natürlich aufkommen, denn da stellt sich die Frage, woher kommt das Geld? Oder organisierte Kriminalität, zum Beispiel durch Clanstrukturen, sind ein Ziel. Da geht es darum, mögliche Geldwäsche aufzudecken und zu bekämpfen.
14: Gabor Hallas fasst dann noch zusammen, wie die Reaktionen auf diese Pläne sind.
15: Der Zoll hat lange auf so etwas gewartet, denn so sagt er, bei der organisierten Kriminalität werden oft Bargeld und Vermögenswerte hin und her geschoben. Das heißt, jetzt können sie da ansetzen, wo es am meisten wehtut. Grundsätzlich finden natürlich viele gut, wenn es gerechter wird, aber es gibt auch Kritik an den Plänen. Die Bürgerbewegung Finanzwende zweifelt zum Beispiel, ob wirklich die großen Fälle ermittelt werden und fragt, was ist eigentlich mit Unternehmen und Banken. Und die Grünen befürchten ebenfalls, dass nur kleine Fische getroffen werden und fordern, dass der Zoll zum Beispiel mit Steuerfahndern verstärkt zusammenarbeiten soll.
14: Der Zoll soll also im Kampf gegen Geldwäsche und organisierte Kriminalität deutlich mehr Befugnisse bekommen. Hauptstadtkorrespondent Gabor Hallas war das mit einigen Erläuterungen dazu. 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

0: Und nicht nur die Lufttemperaturen machen den Forschern Sorge, erklärt die Korrespondentin.
1: Ja, Sorge bereiten den Klimaexperten auch die niedrigen Wasserpegel. Das erleben wir ja auch in der Seine in Frankreich, am Rhein, in der Donau und eben auch mit Auswirkungen auf die Wirtschaft, aber auch auf Wasser- und Stromversorgung. Ja, und nicht nur die Flüsse, auch die Meere haben sich aufgeheizt. Also die Durchschnittstemperatur am Meer, die lag jetzt bei 21 Grad, aber in manchen Regionen wie in Spanien, da war es eigentlich deutlich wärmer, so wie in der Badewanne.
0: EU-Korrespondentin Sabrina Fritz war das aus Brüssel. Hitzewellen, Trockenheit, Waldbrände, der Klimawandel ist also real. Aber eine Frage muss dennoch erlaubt sein. Wo ist denn die Klimabewegung abgeblieben, jetzt wo man sie am dringendsten braucht? Das habe ich das Gesicht von Fridays for Future gefragt, Luisa Neubauer. Und das Gespräch mit ihr können Sie um 17:45 nochmal hören, also in einer halben Stunde.
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0: Auf dem Papier und auf dem Rasen kann gerade im Fußball manchmal ein Riesenunterschied sein. Aktuellstes Beispiel, Zweitliga-Aufsteiger Energie Cottbus. Formal steht nach dem 3:1 gegen Hannover ein nahezu perfekter Start. Tatsächlich glich die Partie vor allem offensiv, allerdings fast einem Offenbarungseid. Aber wie es so schön heißt, lieber schlecht gespielt und gewonnen als andersrum. Energiereporter Andreas Friebel mit der Analyse.
3: Also die Fans sind schon zweitligatauglich, das hat das Hannover-Spiel gezeigt. Denn die über 18.000 wurden trotz der hochsommerlichen Temperaturen nie müde, ihr Team zu unterstützen. Und bekam dafür auch ein Kompliment von Präsident Sebastian Lemke.
4: Sehr happy, sehr glücklich, sehr stolz auf die ganze Lausitz, wenn man diese Euphorie und diese Stimmung gesehen hat. Das war ja fantastisch gewesen.
3: Und fantastisch war auch, dass Tolcay Ciyeci einfach da weitergemacht hat, wo er im Frühjahr in der dritten Liga aufhörte. Zwei Tore von ihm zum Saisonauftakt und der Rausch in Rot und Weiß geht einfach weiter.
5: Ich glaube, generell ist immer gut, wenn man mit einem Sieg startet in die Saison. Man hat gute Laune, gute Moral. Natürlich, wir haben sehr vieles auch falsch gemacht. Wir müssen das jetzt in der Woche analysieren und das dann am nächsten Wochenende besser machen.
3: Falsch gemacht hat Cottbus zum Beispiel, dass zu abwartend gespielt wurde und dass der Gegner zu viel Platz auf dem Platz hatte. Sehr zum Ärger von Trainer Klaus-Dieter Wolletz.
6: Das ist nicht eine Berechtigung, in der zweiten Bundesliga zu spielen, so wie wir Fußball gespielt haben.
3: Harte Worte, trotz dreier Punkte. Zur Ehrenrettung der Mannschaft sei aber gesagt, es war das erste Spiel in der zweiten Liga. Etwas Zeit zum Lernen sollte dem Team zugestanden werden. Trotzdem war aber auffällig, dass die in der vergangenen Saison hochgelobte Cottbusser Offensive große Probleme hatte, überhaupt in die Nähe des gegnerischen Tores zu kommen.
6: Wenn man in 90 Minuten, 95 Minuten keine Torschance spielt, dann weißt du, dass du ein Problem hast. Dann weißt du, dass es nicht um Einstellung geht, sondern dann geht es um Qualität.
3: Oder anders gesagt, wenn Cottbus den Klassenerhalt schaffen will, dann müssen noch 2 bis 3 erfahrene Spieler geholt werden. Sowohl in der Abwehr als auch in der Offensive. Das hat der Saisonauftakt bei aller Freude über den Sieg deutlich gezeigt.
0: Energie Cottbus und die zweite Liga, da ist noch Luft nach oben, sagt Energiereporter Andreas Friebel. Und jetzt geht's ins Wasser. Der erste Tag der Beckenwettbewerbe bei der Schwimm-Europameisterschaft hat aus deutscher Sicht sehr, sehr gut begonnen. Am Vormittag in Paris gab es gleich 3 Qualifikationen für die Finals heute Abend. Angeführt von Olympiasieger Lukas Mertens schwamm die 4x200 Meter Freistilstaffel sogar die schnellste Zeit. Lukas Mertens ist durchaus optimistisch.
7: Ja, sehr zufrieden. Ich meine, wir haben jetzt schon mehr geschafft als letztes Jahr mit der Staffel. Da sind wir leider nicht ins Finale gekommen. Deswegen sehr solider Auftritt von uns allen. Und ich denke, daran kann man aufbauen heute Abend. Ja, man muss jetzt natürlich ruhig bleiben, weil war schon eine sehr schnelle Zeit für den Morgen. Und da ist bei allen, glaube ich, nicht mehr so viel drin. Aber ich denke, wir können heute nochmal alle über uns hinauswachsen und das irgendwo versuchen.
0: Olympiasieger Lukas Mertens war das. Die Abendsession beginnt um 6:30. Die Männerstaffel ist der letzte der angesetzten Wettbewerbe und dürfte in einer halben Stunde zwischen 7:30 und 8:00 dann stattfinden. Wir halten Sie auf dem Laufenden.
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9: Brandenburg, A10, westlicher Berliner Ring Richtung Dreieck Werder. Zwischen Potsdam-Nord und Vöben dauert es an der Baustelle 10 Minuten länger. Stau weiterhin auf der A11, Stettin Richtung Berlin. Zwischen Warnitz und Pfingstberg haben wir wegen Grünpflegearbeiten 30 Minuten extra.

0: In Berlin läuft es insgesamt recht gut. Auf dem Stadtring stockt es zwischen Schmargendorf und Albuinstraße aktuell pro Richtung 10 Minuten plus. Außerdem 5 bis 10 Minuten plus am Autobahnende vor der Elsenbrücke. Länger dauert es auch auf der A103 am Kreuz Schöneberg und zwar auf den Überfahrten Richtung Treptow sowie Richtung Sachsendamm. Stau außerdem auf der Nonnendammallee Richtung Juliusturm, hier aktuell 15 Minuten plus. Kladow-Kladower Damm in Höhe Friedrich-Harnisch-Straße wird der Verkehr bis Mitte September durch eine Baustellenampel geregelt. Und eine Gefahrenmeldung: Vorsicht auf der A10 südlicher Berliner Ring Richtung Dreieckwerder zwischen Rangsdorf und Genshagen liegen nach einem Unfall Fahrzeugteile auf der rechten Spur südliche A10. Kommen Sie gut durch.
1: 20 nach 5.
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3: Ich bin Clemens Schulze, ich grüße Sie. Mit der geplanten Steuerreform will Finanzminister Klingbeil Menschen mit kleinen und mittleren Einkommen entlasten. Doch sein erster Entwurf sorgt für einige Kritik, beispielsweise wegen der Steuererhöhung für Vereine. Der Plan zumindest ist jetzt erstmal vom Tisch. Mehr dazu in den Meldungen mit Werner Schoninger.
0: Nach heftiger Kritik nimmt Finanzminister Klingbeil die Pläne zurück, von Vereinen höhere Steuern zu verlangen. Der SPD-Chef sagte der dpa, der entsprechende Passus werde aus dem Gesetz gestrichen. Er betonte, dass es ihm nie um kleine Vereine gegangen sei, sondern um Wirtschaftsvereine und Verbände. Am Wochenende war ein Entwurf öffentlich geworden, laut dem Klingbeil den Freibetrag für steuerpflichtige Vereine deutlich senken wollte. Gemeinnützige Vereine wären davon nicht betroffen gewesen, sie sind größtenteils von der Steuer befreit. Trotzdem kam aus Union und Opposition scharfe Kritik. Der CDU-Finanzpolitiker Günzler etwa sprach von einem fatalen Signal, die Regierung habe sich doch eigentlich vorgenommen, das Ehrenamt zu stärken. Die neue Drohnenabwehreinheit der Bundespolizei soll jetzt deutlich größer werden. Das Innenministerium hat bestätigt, dass 300 Spezialkräfte dafür eingesetzt werden sollen, doppelt so viele wie ursprünglich geplant. Aus dem Hauptstadtstudio Dietrich Karl Meurer.
4: Die Spezialkräfte sollen Drohnen aufspüren, abfangen und bei Bedarf unschädlich machen. Außerdem soll die Bundespolizei statt bisher 4 künftig 8 Standorte nutzen. Die Einheiten sollen dadurch schneller an Einsatzorte gelangen. Die künftigen Standorte nannte die Sprecherin nicht. An großen Flughäfen läuft zudem der Ausbau von Technik, um Drohnen zu erkennen und abzuwehren. Mobile Kräfte und Geräte können bereits kurzfristig verlegt werden. Nach Angaben des Innenministeriums geschah das auch nach dem Vorfall in Leipzig-Halle.
0: Das Bundesverteidigungsministerium hat Kritik an seinen Investitionen zurückgewiesen. Ein Sprecher des Ministeriums betonte, das Kriegsgerät, das die Bundeswehr aktuell anschaffe, sei hochmodern. So seien etwa neue Panzer mit neuester Satellitentechnik ausgerüstet. Der Präsident des Kieler Instituts für Weltwirtschaft, Schularik, hatte Verteidigungsminister Pistorius dafür kritisiert, dass ein Großteil der geplanten 700 Milliarden Euro bis 2030 für veraltete Technologien ausgegeben werden solle. Aus dem Hauptstadtstudio Efi Seibert.
5: Schularik fordert ein komplettes Umdenken bei den Investitionen zur Verteidigungsfähigkeit. Er sagt, statt auf mehr Soldaten, mehr bemannte Fahrzeuge und mehr Kasernen müssen wir wo immer möglich auf KI, Robotik, Drohnen und Satellitentechnik setzen. Außerdem schlägt er einen zentralen Koordinator im Kanzleramt vor, der bei der Beschaffung Industrie, Start-ups und Ministerien zusammenbringt.
0: Nach den jüngsten Schusswaffenvorfällen in Berlin drängt die Gewerkschaft der Polizei weiter auf mehr Befugnisse für die Ermittler. Der Vorsitzende W. sagte im RBB 24 Inforadio, die Sondereinheit Ferrum, die sich mit der organisierten Kriminalität und der gestiegenen Zahl von Schüssen beschäftigt, habe durchaus Erfolge. Aber es könnte nach seinen Worten besser und schneller laufen, wenn zum Beispiel die KI-gestützte Videoüberwachung ausgeweitet würde. Mit guten Beweisbildern könnten Täter auch zu härteren Strafen verurteilt werden. So W., das würde Nachahmer abschrecken. Gestern Abend ist am Bahnhof Zoo ein Mann erschossen worden. Die Fahndung nach dem mutmaßlichen Täter läuft. Bei einem schweren Erdbeben sind im Westen Kolumbiens mindestens 18 Menschen getötet worden. Zahlreiche Gebäude sind nach Angaben der örtlichen Behörden eingestürzt. In der Großstadt Cali werden Menschen unter den Trümmern von 20 Häusern vermutet. Schwere Schäden werden auch aus anderen Regionen gemeldet. Besonders betroffen ist die Provinz Chocó an der Pazifikküste. Die Erschütterungen waren auch in der Hauptstadt Bogotá und im Nachbarland Venezuela zu spüren. In Südeuropa sind erneut großflächige Waldbrände ausgebrochen. So gibt es nahe der griechischen Hauptstadt Athen ein neues Feuer. Die Behörden ordneten die Evakuierung eines nahegelegenen Dorfes an. Auch in Frankreich ist etwa 140 Kilometer nordwestlich der Stadt Montpellier ein Brand ausgebrochen. Er konnte nach Angaben der Feuerwehr inzwischen unter Kontrolle gebracht werden. 3 Feuerwehrleute wurden nach Behördenangaben verletzt. Im Südwesten Spaniens wurden in der Provinz Huelva rund 500 Menschen wegen eines Waldbrandes in Sicherheit gebracht. Das Feuer dort hat nach Angaben der Regionalregierung von Andalusien bislang rund 20.000 Hektar erfasst. Soweit die Nachrichten. 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Das Wetter bis zum Abend. Einzelne Schauer und Gewitter. Der Wind weht mitunter stark böig. Aktuell haben wir in Berlin-Tempelhof 28 Grad und in Friedrichshagen 24, in Pritzwalk 19 und in Cottbus 32 Grad. Im Laufe der Nacht klart es auf. Tiefste Werte 14 bis 10 Grad. Morgen im Norden einige Wolken, aber trocken, sonst recht freundlich bei 21 bis 24 Grad. Die Zeit 17.25 Uhr.
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3: Ich bin Clemens Schulze, willkommen. Es sollte eines der großen Projekte der schwarz-roten Koalition werden, die geplante Einkommensteuerreform. Jetzt macht ein erster Gesetzentwurf aus dem SPD-geführten Bundesfinanzministerium die Runde und gleich hagelt es Kritik vom Koalitionspartner Union. Aber, dass sich die Reformpläne von Bundesfinanzminister Klingbeil von der SPD in einem überschaubaren Rahmen abspielen, hat sich die Koalition insgesamt zuzuschreiben, kommentiert Hauptstadtkorrespondent Mario Kubina in diesem Zwischenruf.
1: 10 Milliarden Euro. Um diesen Betrag will Schwarz-Rot die Steuerzahlerinnen und Steuerzahler unterm Strich entlasten. Verteilt auf nächstes Jahr und 2028. Das ist erstmal eine Menge Geld. Aber wer auf einen echten Impuls für mehr Wachstum und Steuerfairness hofft, wird enttäuscht. Die bisherigen Pläne, mehr Reformchen als Reform. Schaut man ins Kleingedruckte, findet man ein paar richtige Ansätze. Ein höherer Grundfreibetrag entlastet alle Steuerpflichtigen, die von ihrer Arbeit leben, egal ob sie viel oder wenig verdienen. Mehr Kindergeld und höhere Kinderfreibeträge kommen Familien zugute. Und wenn Beschäftigte im Schichtdienst an Sonn- und Feiertagen im Einsatz sind, ist es nur fair, die Zuschläge dafür steuerlich zu schonen. Im Kern geht es darum, Menschen mit kleinem und mittlerem Einkommen bei der Steuer zu entlasten. Mit Blick auf die weiter steigenden Lebenshaltungskosten ist das bitter nötig. Und es bräuchte hier noch viel beherztere Schritte. Aber um eine wirklich große Reform zu finanzieren, müsste man diejenigen stärker in die Pflicht nehmen, die ohne eigene Anstrengung zu Wohlstand gekommen sind. Nicht hohe Einkommen sind das Problem, bei denen Klingbeil sich das Geld für sein Reformchen holen will. Stichwort Reichensteuer. Sondern übergroße Vermögen. Da müsste eine echte Reform ansetzen. Mit dem Ziel, arbeitende Menschen zu entlasten und Vermögende nicht weiter besser zu stellen. Doch dafür fehlt dieser Koalition der Mut.
3: Hauptstadtkorrespondent Mario Kubina war das mit seinem Zwischenruf, dem Kommentar im rbb24-Inforadio. Berlin ist ja derzeit geflutet mit Wahlkampfplakaten. In 41 Tagen wird ein neues Abgeordnetenhaus gewählt. Insgesamt werden 17 Parteien auf dem Wahlzettel stehen. Dazu gehören die 5 Großen, na klar, CDU, SPD, Grüne, Linke und AfD, die ja schon als Fraktionen im Abgeordnetenhaus sitzen, und FDP und BSW, die den meisten wahrscheinlich auch noch gerade so bekannt sein dürften. Dazu kommen aber dann noch mehrere kleinere Parteien, die viele Wählerinnen und Wähler eventuell gar nicht auf dem Zettel haben. Und dazu habe ich mit unserer Landespolitikreporterin Sabine Müller vorhin gesprochen und sie zunächst gefragt, welche Kleinstparteien bei der Abgeordnetenhauswahl denn diesmal dabei sind.
6: Das sind gar nicht so viele, deswegen nenne ich sie mal alle. Die Bergpartei, das ist die mit den handgemalten Plakaten, haben wir vielleicht auch alle schon mal gesehen. Die Deutsche Kommunistische Partei, die Urbane, eine Hip-Hop-Partei, die Heimat, das ist die Ex-NPD. Dann gibt es noch die Ökologisch-Demokratische Partei, Partei des Fortschritts, die Satire-Partei, die Partei, die Tierschutzpartei, die Sozialistische Gleichheitspartei und die Paneuropäische Partei Volt. Insgesamt sind es 10 Kleinstparteien und die decken wirklich ein breites politisches Spektrum ab, von ganz rechts bis ganz links.
3: Aber das sind ja auch deutlich weniger als bei der letzten Wahl. Was ist denn der Grund für den Schwund?
6: Ja, die Zahl der Parteien, die an der Abgeordnetenhauswahl teilnehmen, hat sich tatsächlich halbiert. Beim letzten Mal waren es 33, jetzt eben 17. Meinem Eindruck nach gibt es nicht den einen Grund, warum viele Kleinstparteien nicht mehr dabei sind, sondern verschiedene. Manche wollten gerne dabei sein, die haben aber die nötigen Unterschriften nicht zusammenbekommen, weil es ist ja so, dass Parteien, die nicht schon im Abgeordnetenhaus oder im Bundestag sitzen, 2200 Unterstützerunterschriften brauchen, um bei der Abgeordnetenhauswahl antreten zu dürfen. Das klingt jetzt erstmal nicht arg viel, aber ist für manche Kleinstparteien offenbar eine große Hürde. Wir haben zum Beispiel gesprochen mit der Partei Die Basis. Die hatte sich ja in der Corona-Zeit gegründet, aus Protest gegen die staatlichen Schutzmaßnahmen. Und die hat uns erzählt, naja, ihr Thema Corona hatten BSW und AfD irgendwie geschluckt, zu ihrem Thema gemacht. Sie sagt, die Mobilisierung von Anhängern sei total schwierig. Und genau wie Die Basis haben es zum Beispiel auch die Piraten und die Freien Wähler nicht geschafft, die nötigen Unterschriften zu sammeln. Und dann gab es auch einige Parteien, die gar nicht mehr versucht haben, an der Wahl teilzunehmen. Irgendwie auch verständlich, wenn man weiß, dass bei den letzten Wahlen manche Parteien bestenfalls eine Handvoll Stimmen überhaupt bekommen hatten.
3: Ihr in der Landespolitik habt ja gerade drei der kleineren Parteien im Wahlkampf begleitet, und zwar sozusagen die Riesen unter den Kleinen. Volt, die Partei und die Tierschutzpartei, die haben von den kleinen Parteien zuletzt die meisten Stimmen geholt. Welchen Eindruck machen die im Wahlkampf?
6: Na, das sind einfach total unterschiedliche Parteien. Also die Satirepartei, sehr lustig, legt auch manchmal mal den Finger in echte Wunden, aber ohne wirklich ernsthafte politische Forderungen. Kurzer Auszug aus dem Wahlprogramm. Die Partei will Land gewinnen, also will das Berliner Stadtgebiet erweitern, um neuen Lebensraum für die Berliner zu schaffen. Zurück nach Bonn eine Forderung. Die Besetzung der Stadt Berlin durch die Bundesregierung muss ändern und Marzahn-Hellersdorf soll den Status eines neutralen Bezirks bekommen, um eine Pufferzone nach Osten zu haben. Also da weiß man schon ungefähr, was da zu erwarten ist. Dagegen haben die beiden anderen Volt und die Tierschutzpartei sehr, sehr ernsthafte Politikziele. Die paneuropäische Volt zum Beispiel bringt viele Ideen auch immer ein, was in anderen europäischen Städten gut funktioniert, weil sie glaubt, dass tatsächlich die aktuellen Herausforderungen auch größere Lösungen jenseits einer Stadt benötigen. Für Berlin will sie zum Beispiel modernisierte Verwaltungen, schneller bauen, soziale und ökologische Ziele sollen verfolgt werden. Und die Tierschutzpartei, klar, da kennt man ja auch die Plakate, wo zum Beispiel gequälte Tiere drauf sind. Da geht es um Artenschutz, um Tierversuche, um Tiermedizin. Aber der ganze Name lautet ja Partei Mensch, Klima, Tierschutz. Da geht es zum Beispiel auch um Ideen für mehr Klimaschutz oder auch einen gerechteren Sozialstaat.
3: Zum Schluss, Sabine, viele Kleinparteien, die wahrscheinlich nicht ins Abgeordnetenhaus kommen werden. Warten wir mal ab, wie der Wähler entscheidet. Aber trotzdem, damit werden ja viele Wählerstimmen nicht repräsentiert im Parlament. Ist das ein Demokratieproblem?
6: Das kann man durchaus so sehen. Also bei der Berlinwahl 2023, bei den Zweitstimmen 9% sonstige, also fast jede zehnte Stimme, hat es nicht ins Abgeordnetenhaus geschafft, hat sozusagen nicht gezählt. Deswegen gibt es ja auch immer mal wieder eine Debatte über die 5%-Hürde. Ist die zu hoch angesetzt? Müssten wir die runtersetzen, damit mehr Parteien ins Parlament kommen? Dann kommt natürlich auch das Gegenargument. Wir wollen aber ja auch, dass unsere Parlamente regierbar bleiben. Da sollen nicht immer noch hier einer und vielleicht noch da zwei von irgendwelchen Parteien sitzen. Also es ist eine Debatte, die man führen kann. Unsere Umfragen sagen zumindest, es gibt 5 große, die jetzt schon im Abgeordnetenhaus als Fraktion sitzen, die sicher reinkommen. FDP, BSW, schlechte Chancen, aber vielleicht Außenseiterchancen und ansonsten niemand.
3: Die Kleinstparteien im Berliner Wahlkampf. Unsere Landespolitikreporterin Sabine Müller hat mal ein bisschen genauer hingeschaut. 6:02 ist es jetzt. Hitzewelle nach Hitzewelle in Westeuropa, das ist ja dieser Sommer. Heute gingen die Temperaturen wieder mal über die 30 Grad. Sicher für viele auch ein anstrengender Tag in Berlin und Brandenburg. Und wie geht es den Lebewesen im Wasser in den Berliner Seen? Unsere Reporterin Nela Richter über Gewässer im Hitzestress und was ihnen helfen könnte.
7: Angeln nur mit Angelschein. Steht auf dem Schild am Ufer des Hubertussees. Der Reiher gegenüber sieht es nicht. Ruhig liegt der See da. Ein paar grüne Wasserlinsen auf grünem Wasser in der Sonne. Idyllisch, oder?
8: Für uns visuell sieht es meistens immer noch alles ganz schön aus. Aber wenn man sich die Parameter anschaut, dann sieht man eben, dass die Seen doch schon leiden.
7: Das ist Christina Radke. Sie erforscht an der TU Braunschweig die Wasserqualität von Oberflächengewässern und hat sich in einem Projekt intensiv mit der Grunewald-Seenkette beschäftigt. Dazu gehören zum Beispiel der Nikolassee, der Schlachtensee, der Grunewaldsee, aber auch der Hubertussee. 10 miteinander verbundene Großstadtseen. Beansprucht sind viele davon eh schon. Am stärksten der letzte in der Kette, der Fensee. Hier stinkt es häufiger, sagt Christian Menz vom Bezirksamt Charlottenburg-Wilmersdorf.
9: Wir bekommen ja dann in solchen Fällen auch immer Beschwerden von den Anwohnern, die halt tatsächlich berichten, dass sie die Fenster nicht mehr öffnen können, dass sie nachts nicht mehr lüften können, aufgrund dieser Geruchsstörungen. Geruchsbelästigung. Es riecht nach faulen Eiern.
7: Jetzt kommt die Hitze noch dazu, die auch die Wassertemperaturen stark ansteigen lässt.
9: Und der Zusammenhang dann ist ganz eindeutig, dass bei höheren Wassertemperaturen weniger Sauerstoff im Wasser aufgenommen werden kann.
7: Zu wenig Sauerstoff, das bedeutet dann möglicherweise Fischsterben oder mehr Faulgase.
10: Alle flachen Gewässer, alle Seen haben Hitzestress.
7: Sagt Thomas Mehner, wissenschaftlicher Leiter einer Arbeitsgruppe im Leibniz-Institut für Gewässerökologie und Binnenfischerei in Berlin. Sein Institut untersucht zum Beispiel den recht flachen Müggelsee. Dort haben die WissenschaftlerInnen schon Wassertemperaturen von über 30 Grad gemessen. Das stresse verschiedene Tier- und Pflanzenarten so sehr, dass man sie möglicherweise verliere.
10: Und dieser Stress kann sich auswirken auf das Wachstum, das kann sich auswirken auf die Reproduktion, sodass auch längerfristig, also über die Perspektive nächstes Jahr oder in den nächsten Jahren hier Auswirkungen zu erwarten sind.
7: Mehner sagt, viel könne man kurzfristig nicht tun. Mehr Pflanzen könnten für mehr Schatten an den Ufern sorgen, doch langfristig würde nur helfen, mehr Wasser in der Landschaft zu halten. Dafür nennt der Forscher als Beispiele die Renaturierung von Mooren oder Waldumbau.
3: Die Berliner Seen im Hitzestress, wie das konkret aussieht, unsere Reporterin Nela Richter hat nachgefragt.
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3: Tja, gerade sind ja viele Familien mit Kindern am BER und auch am Hauptbahnhof unterwegs. Ferienzeit ist ja schließlich Reisezeit. Das Passagieraufkommen am Flughafen ist im Juli stabil. Ebenso der Berlin-Tourismus im ersten Halbjahr dieses Jahres. Das zeigen Zahlen von Gastgewerbe, Flughafen und Tourismusmarketing. Unsere Wirtschaftsreporterin Anja Dobrodinsky mit einer Zwischenbilanz.
11: Im Juli starteten und landeten 2,46 Millionen Passagiere in Berlin. Das waren rund 4% mehr als im Juli 2025. Die Zahl der Starts und Landungen hingegen ist leicht auf gut 17.000 gesunken. BER-Sprecherin Sabine Deckwert erklärt das so.
12: Es ist ja bekannt, dass die Kerosinpreise gestiegen sind. Also man merkt sehr deutlich, dass die Airlines ihre Flugzeuge mehr auslasten. Und natürlich auch, dass auf beliebten Strecken dann größere Flugzeuge eingesetzt werden.
11: Die irische Fluggesellschaft Ryanair hatte Flüge ab Berlin zum Sommerflugplan gestrichen und plant auch zum Winter Verbindungen aus dem Programm zu nehmen. Andere Billigflieger wie die ungarische Wizz Air oder Eurowings hingegen haben weitere Maschinen am BER stationiert, fliegen derzeit neue Ziele an und wollen das auch im Winter tun. Seit Juli fliegt zudem Air Canada nach Montreal. Die Reiseauswirkungen durch den Iran-Krieg auf den Flugverkehr sind etwas zurückgegangen. Inzwischen gibt es zum Beispiel wieder etliche Flüge ab Berlin nach Doha. Dennoch stagniert das Wachstum beim Luftverkehr insgesamt, erklärt Sabine Deckwert.
12: Wir hatten ungefähr 12 Millionen Passagiere, die im ersten Halbjahr über den BR geflogen sind. Das war ein Plus von 2% gegenüber dem Vorjahreszeitraum. Aber wenn man das vergleicht mit dem Jahr davor, da gab es eben noch 5% und das ist natürlich schon deutlich weniger.
11: Im bundesweiten Vergleich steht Berlin damit aber noch gut da. Der Berlin-Tourismus insgesamt wächst derzeit aber nicht. Im ersten Halbjahr kamen 5,9 Millionen Gäste nach Berlin. Das sind zwar nur minimal weniger als ein Jahr zuvor. Die Gäste buchten allerdings mit 13,6 Millionen weniger Übernachtungen in der Stadt. Als Grund vermutet das Tourismusmarketingunternehmen Visit Berlin die eingetrübte wirtschaftliche Lage. Das kann auch Gerrit Buchhorn bestätigen. Er führt die Geschäfte des Hotel- und Gaststättenverbands DeHuga Berlin.
13: Also insgesamt sind die Zahlen im Gastgewerbe, insbesondere in Hotellerie, relativ stabil im Vergleich zum Vorjahr. Allerdings sind wir noch weit weg von den Ergebnissen, die wir 2019 erzielt haben.
11: Für das Sommergeschäft der Gastronomen ist wichtig, wie lange die Außenbereiche geöffnet bleiben dürfen. Gerade wird ein neues Landesgaststättengesetz erarbeitet. Es soll ab Januar gelten und die Öffnungszeiten verlängern, erläutert Gerrit Buchhorn vom DeHoga Berlin.
13: So dass wir in Ausgefällen zukünftig bis 23 Uhr in der Woche und am Wochenende bis 24 Uhr, also Freitag, Samstag bis 24 Uhr öffnen dürfen. Jetzt müssen wir natürlich noch klären, wo sind die Ausgefällen? Da ist die Senatsverwaltung für Wirtschaft für zuständig.
11: Mit der im Herbst neu zu wählenden Landesregierung will sich die Branche auch darüber unterhalten, ob es möglich ist, mehr Flächen draußen anzubieten. Denn auch die würden mehr Umsatz bringen.
3: Die Informationen von unserer Wirtschaftsreporterin Anja Dobrodinsky.
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3: Mit Werner Schoninger.
0: Brandenburg. A10 westlicher Berliner Ring Richtung Dreieck Werder. Zwischen Potsdam Nord und Vöben dauert es an der Baustelle 10 Minuten länger. 10 Minuten plus auch auf der A11 Stettin Richtung Berlin zwischen Warnitz und Pfingstberg. Vorsicht auf der A13 Berlin Richtung Dresden zwischen Freiwalde und Duben liegt eine Leitbarke und zwar auf der linken Spur Richtung Dresden. In Berlin stockt es auf dem Stadtring zwischen Schmargendorf und Albuinstraße aktuell pro Richtung 10 Minuten plus, außerdem 5 bis 10 Minuten plus am Autobahnende vor der Elsenbrücke. Länger dauert es auch auf der A103 am Kreuz Schöneberg und zwar auf den Überfahrten Richtung Treptow sowie Richtung Sachsendamm. Stau außerdem auf der Nonnendammallee Richtung Juliusturm, hier aktuell 15 Minuten plus. Kladuer Damm in Höhe Friedrich-Hahnisch-Straße wird der Verkehr bis Mitte September durch eine Baustellenampel geregelt. Und zur S-Bahn, wegen eines defekten Signals bei der S5 fahren die Züge zwischen Mahlsdorf und Hoppegarten derzeit im 20-Minuten-Takt. 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
3: 17.39 Uhr jetzt.
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3: Im Studio Clemens Schulze, ich grüße Sie. Finanzminister Klingbeil sucht nach neuen Einnahmequellen, denn das Steueraufkommen deckt schon lange nicht mehr die Ausgaben. Deswegen immer neue Kredite. Eine Idee war, Vereine höher zu besteuern. Dafür hat Klingbeil heftige Kritik einstecken müssen. Jetzt ändert er den Entwurf. Meldungen jetzt mit Werner Schoninger.
0: Nach heftiger Kritik nimmt Finanzminister Klingbeil die Pläne zurück, von Vereinen höhere Steuern zu verlangen. Der SPD-Chef sagte der dpa, der entsprechende Passus werde aus dem Gesetz gestrichen. Er betonte, dass es ihm nie um kleine Vereine gegangen sei, sondern um Wirtschaftsvereine und Verbände. Am Wochenende war ein Entwurf öffentlich geworden, laut dem Klingbeil den Freibetrag für steuerpflichtige Vereine deutlich senken wollte. Gemeinnützige Vereine wären davon nicht betroffen gewesen. Sie sind größtenteils von der Steuer befreit. Trotzdem kam aus Union und Opposition scharfe Kritik. Der CDU-Finanzpolitiker Günzler etwa sprach von einem fatalen Signal. Die Regierung habe sich doch eigentlich vorgenommen, das Ehrenamt zu stärken. Die neue Drohnenabwehreinheit der Bundespolizei soll jetzt deutlich größer werden. Das Innenministerium hat bestätigt, dass 300 Spezialkräfte dafür eingesetzt werden sollen, doppelt so viele wie ursprünglich geplant. Außerdem soll es 8 statt 4 Standorte geben. Das solle sicherstellen, dass die Einsatzkräfte im Fall eines Drohnenangriffs schnell und flexibel vor Ort sein können. Minister Dobrindt werde noch heute eine entsprechende Weisung an die Bundespolizei geben, sagte eine Sprecherin. Die Aufstockung ist wohl auch auf die Sprengstoffdrohne zurückzuführen, die vergangene Woche am Flughafen Leipzig-Halle gefunden wurde. Dobrindt hat seitdem mehrfach betont, dass Deutschland tagtäglich hybriden Angriffen ausgesetzt sei. Die Gewerkschaft der Polizei in Berlin drängt angesichts der neuen Schusswaffenvorfälle vom Wochenende erneut darauf, dass die Ermittler mehr Befugnisse bekommen. Der Vorsitzende W. sagte im RBB 24 Inforadio, die Sondereinheit Ferrum, die sich mit der organisierten Kriminalität und der gestiegenen Zahl von Schüssen beschäftigt, habe durchaus Erfolge. Aber es könnte nach seinen Worten besser und schneller laufen, wenn zum Beispiel die KI-gestützte Videoüberwachung ausgeweitet würde.
14: Schutz fängt auch daran, dass wir die Täter schneller kriegen, dass wir hart bestrafen und zwar mit gutem Videomaterial optional, dass wir die Beweise haben, dass nicht irgendwie so eine milde Strafe rauskommt, sondern eine harte Strafe, weil der Nachahmereffekt, gerade bei jüngeren Leuten, der scheint da zu sein, aber den müssen wir einfach mal abkappen.
0: Der Berliner GdP-Vorsitzende Stefan W. Gestern Abend ist am Bahnhof Zoo ein Mann erschossen worden. Die Fahndung nach dem mutmaßlichen Täter läuft. Die extreme Hitze von knapp 40 Grad Ende Juni hat auch auf den Berliner Nahverkehr negative Auswirkungen gehabt. Das zeigen Zahlen des Senats auf eine Anfrage der Grünen, die dem RBB exklusiv vorliegen. Sabine Müller, RBB 24 Landespolitik.
6: Die Liste der Probleme reicht von Fahrzeugausfällen über verzogene Gleise bis zu gestörten Klimaanlagen bei Bus und Bahn. Die S-Bahn verzeichnete am letzten Juniwochenende mehr als doppelt so viele hitzebedingte Fahrzeugstörungen wie sonst. Bei der DB Regio mussten manche Lokomotiven wegen Überhitzung Kühlpausen einlegen. Bei der Niederbarnimer Eisenbahn waren die Dieselloks ab Nachmittag so überhitzt, dass sie komplett ausfielen. Probleme mit Klimaanlagen meldeten sowohl die DB Regio als auch die BVG. Die Grünen-Fraktion fordert einen Hitzegipfel und warnt, wenn Berlin jetzt nicht handle, würden BVG, S-Bahn und Regionalverkehr in Zukunft über weite Teile des Sommers ausfallen.
0: Im Nahverkehr der Deutschen Bahn hat die Gewalt gegenüber Zugbegleitern und Servicekräften weiter zugenommen. Laut DB Regio wurden allein im ersten Halbjahr fast 1000 Übergriffe gezählt. 780 Mal kam es demnach zu leichter Körperverletzung, etwa weil Mitarbeitende geschubst oder bespuckt wurden. 22 Kräfte wurden den Angaben zufolge schwer verletzt, zum Beispiel durch Faustschläge. Verkehrsminister Bilger nannte die Zahlen und die Schilderungen Betroffener erschütternd. Bei einem schweren Erdbeben sind im Westen Kolumbiens mindestens 20 Menschen getötet worden. Zahlreiche Gebäude sind nach Angaben der örtlichen Behörden eingestürzt. In der Großstadt Cali werden mehrere Menschen unter den Trümmern von Häusern vermutet. Schwere Schäden werden auch aus anderen Regionen gemeldet, besonders betroffen die Provinz Chocó an der Pazifikküste. Die Erschütterungen waren auch in der Hauptstadt Bogotá und im Nachbarland Venezuela zu spüren. Soweit die Nachrichten. 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Das Wetter: bis zum Abend einzelne Schauer und Gewitter. Aktuell in Berlin-Spandau Eiskeller 23 Grad und in Adlershof 25, in Templin 20 und in Lübben 29 Grad. Im Lauf der Nacht klart es auf, 14 bis 10 Grad die tiefsten Werte. Und morgen im Norden einige Wolken, aber trocken, sonst recht freundlich, 21 bis 24 Grad. Die Zeit 17.44 Uhr.
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3: Ich bin Clemens Schulze, ich grüße Sie. Wir haben heute schon ziemlich viel über die Steuerpläne von Bundesfinanzminister Klingbeil gesprochen. Seine Pläne sind erst seit ein paar Tagen bekannt und sie sorgen schon für viel Kritik. Und die hat ihn heute schon zu einem ersten Rückzieher gedrängt. Mehr dazu aus dem Hauptstadtstudio von Mario Kubina.
1: Es ist eher ein Detail der geplanten Steuerreform, aber eines, das in den letzten Tagen für Unruhe bei Schwarz-Rot gesorgt hat. Die Pläne dafür, bestimmte Vereine stärker zu besteuern. Jetzt lenkt der SPD-Finanzminister ein. Die entsprechenden Formulierungen im Gesetzentwurf werden gestrichen, so las Klingbeil zur Deutschen Presseagentur. Durch die Debatte sei der Eindruck entstanden, die Regierung wolle es Ehrenamtlichen schwer machen. Auch wenn sein Ministerium von vornherein betont hat, man ziele auf finanzkräftige Vereine wie Profisportverbände ab. Doch aus der Union gab es viel Kritik und die Aufforderung, nachzuarbeiten. Davon abgesehen verteidigt Klingbeil aber seine Pläne für eine Steuerreform. Er setze damit einen gemeinsamen Koalitionsbeschluss um, mit dem Ziel, Steuerzahlerinnen und Steuerzahler insgesamt um 10 Milliarden Euro zu entlasten. Ein Kabinettsbeschluss ist für September geplant. Weitere Änderungen sind im parlamentarischen Verfahren möglich.
3: Hauptstadtkorrespondent Mario Kubina war das zu Änderungen an den Steuerplänen von Bundesfinanzminister Klingbeil. Kurz vor Mitternacht sind auf dem Hardenbergplatz am Berliner Bahnhof Zoo mehrere Menschen in Streit geraten. Es wurde geschossen. Am Ende war ein 30-Jähriger tot. Jetzt ermittelt die Staatsanwaltschaft Berlin zusammen mit der Mordkommission des Landeskriminalamtes. Staatsanwalt Michael Petzold beschreibt, was passiert ist und wo man mit den Ermittlungen gerade steht.
15: Es soll sich so nach dem derzeitigen Stand der Ermittlungen zugetragen haben, dass eine Gruppe in Streit geraten war. Ein Schütze aus der Gruppe soll das Feuer eröffnet haben auf einen 30-jährigen Geschädigten. Dieser 30-Jährige verstarb noch am Ort, nachdem Reanimationsmaßnahmen scheiterten. Nach derzeitigem Stand ist der bzw. die Täter sind noch unbekannt und flüchtig. Daher ist noch völlig offen, ob die Gruppe zusammengehörig war oder ob es sich um zwei Gruppen handelte. Im Anschluss an das Geschehen, also nach den tödlichen Schüssen, sollen der oder die Beteiligten mit einem PKW vom Tatort geflohen sein. Ob es sich um einen Schuss oder tatsächlich mehrere Schüsse handelt, kann derzeit aus ermittlungstaktischen Gründen nicht preisgegeben werden. Das Opfer ist 30 Jahre alt geworden und kam aus Berlin. Ob der Geschädigte Polizei bekannt war oder den Strafverfolgungsbehörden bekannt, ist derzeit noch Gegenstand der Ermittlungen.
3: Das sagt Michael Petzold, er ist der Pressesprecher der Staatsanwaltschaft Berlin nach der Schießerei auf dem Hardenbergplatz am Berliner Bahnhof Zoo. Dabei kam letzte Nacht ein Mensch ums Leben. Die Fahndung nach den mutmaßlichen Tätern läuft. 13 Minuten vor 6 ist es jetzt und wir erleben ja in Westeuropa gerade den heißesten Sommer seit Beginn der Wetteraufzeichnungen. Das hat der Klimawandeldienst des EU-Programms Copernicus heute mitgeteilt. Extreme Temperaturen, kaum Regen, fallende Flusspegel, knochentrockene Böden, Waldbrände und viele Hitzetote. Und doch ist es erstaunlich ruhig, nicht nur in der Politik, sondern eben auch in der Bevölkerung. Man kann durchaus mal die Frage stellen, wo ist sie denn, die Klimabewegung? Luisa Neubauer von Fridays for Future ist eines der bekanntesten Gesichter dieser Bewegung. Ich habe sie vor der Sendung gefragt, warum denn ausgerechnet jetzt gerade keine Großdemos stattfinden.
16: Na, einerseits finden Demos und vor allem Aktionen statt. Also zuletzt haben wir mit fast 40 Organisationen von Landwirtschaft bis Erste Hilfe über Unternehmer und soziale Verbände gemeinsam einen Hitzegipfel vom Kanzler gefordert. Das war beeindruckend, wie schnell dieses Bündnis zusammenkam. Die haben über Nacht mit vielen hundert Menschen vom Kanzleramt gestanden. Und natürlich, und das ist ja das Wichtige, die ganzen letzten Monate Druck dafür gemacht, dass es gar nicht erst so weit kommt. Also zuletzt im April denke ich an knapp 100.000 Menschen, die deutschlandweit gefordert haben, dass wir endlich die Energiewende angehen. Also da passiert was. Man muss aber auch sagen, wahnsinnig viele Menschen, die sich gerade berechtigterweise alleingelassen fühlen in diesen Hitzewellen, die sind vor allem auch damit beschäftigt, gerade erst mal klarzukommen. Also wir sind auch einfach in einer Krise und viele Menschen spüren das ganz direkt.
3: Sie haben gerade die Klimademo letzte Woche vorm Kanzleramt erwähnt. Ein paar hundert Leute sind gekommen. Ich erinnere mich an Großdemos mit mehreren 10.000 Beteiligten. Bei so einer Veranstaltung kommen ein paar hundert. Frustriert das auf Dauer?
16: Die Großdemos, die wir organisieren, wie zum Beispiel die im April, da rufen wir ja wochenlang auf mit großen Bündnissen. Wenn wir ad hoc und spontan praktisch über Nacht Menschen ermutigen, laut zu werden, dann sind das natürlich andere Zahlen. Das ist gang und gäbe. Was wir nicht wettmachen können, was ich auch nicht wettmachen kann, ist, dass natürlich auch viele Menschen gerade damit hadern, inwieweit sie überhaupt noch auf eine Regierung sich verlassen können und wie weit sie glauben, dass sie noch gehört werden. Wie viele Menschen auf den Straßen sind, sagt natürlich was über Mobilisierung aus, ja, aber auch immer was darüber, wie viel Menschen gerade noch an Politik vertrauen, dann überhaupt zu handeln. Und man muss sagen, die Bundesregierung hat wirklich in den letzten Wochen gerade in dieser Hitze gezeigt, wie es aussieht, wenn man Menschen wirklich alleine lässt. Man stelle sich vor, es gäbe eine Hitzewelle und der Kanzler stellt sich hin, sagt, Leute, wir schaffen das, wir machen erstmal einen Gipfel, wir laden betroffene Unternehmen ein und wir laden betroffene Rettungsdienste ein und betroffene Kranke, wir machen einen guten Plan, wir überlegen, wie das finanzierbar ist und dann legen wir los und beweisen, dass das geht. Das wäre ja eine Option. Stattdessen hören wir Schweigen. Kein Wort nach über 10.000 Hitzetoten.
3: Gleichzeitig erleben wir aber auch so jedenfalls das Gefühl, dass Klimaschutz im Alltag der Menschen keine so große Rolle mehr spielt, jedenfalls in der Breite der Gesellschaft. Der Anteil der Klimawandelleugner nimmt zu. Ist das Thema lästig geworden?
16: Ja, auch da würde ich ermutigen, doch ein ganz bisschen differenzierter darüber nachzudenken. Also die Umfragen sind stabil und zuletzt war das Klimainteresse gleichbleibend hoch. Es gibt jetzt nachgewiesenerweise in der Politik den Effekt, dass Politikerinnen und Politiker unterschätzen, wie bereit die Menschen sind. Das wundert mich überhaupt nicht, denn sagen ununterbrochen höre ich von irgendwem in der Politik, ja, man müsste ja erstmal die Menschen überzeugen, aber wenn man die Menschen fragt, ist da eine ganz klare Mehrheit total am Ball. Und das aber nach all den Jahren der wirklichen Relativierung seitens der Regierung, nach all den Jahren, wo Klimaziele jetzt wieder abgeschwächt wurden, wo man sehenden Auges die Klimakrise weiter befeuert, dass Menschen auch irgendwann erschöpft sind, das ist doch keine Frage. Aber ich kann Sie da ermutigen, die Menschen sind viel mehr da, als man das meint. Und das ist für mich das Hoffnungsvollste überhaupt, dass sich natürlich die AfD am allermeisten freut über den Regierungskurs, der Menschen in Krisen alleine lässt, der weitere Klimakrisen produziert und deswegen Chaos produziert, was die AfD dann ja wieder bewirtschaftet. Das ist keine Frage. Die laufen mit ihrem Klimawandelleugnungskurs da ganz gut. Und das zuletzt sollte ja auch eine Ermutigung sein aller demokratischen Beteiligten, sich da ein bisschen am Zaun zu reißen und zu sagen, Leute, wir schützen euch vor Katastrophen, denn die einzigen, die von Katastrophen produzieren, sind die Demagogen und die Rechtsradikalen.
3: Frau Neubauer, wir haben in den letzten Jahren bei den großen Demos erlebt, dass die Klimakleber, nenne ich sie mal in Anführungsstrichelchen, und auch die Klimademonstranten diffamiert wurden, dass sie kriminalisiert wurden in Politik und auch in Teilen der Presse. Hat das vielleicht auch einen Effekt in die Klimabewegung hinein, dass gesagt wird, naja, die Unterstützung auch der großen Politik und der Medien ist jetzt ausbaufähig?
16: Es ist in meinen Augen unentschuldbar, dass es in Teilen ja eben auch der politischen Landschaft eine solche Selbstverständlichkeit ist, auf die Klimaaktivisten einzuhacken Und diejenigen, die die Klimakrise produzieren, das sind intransparente und in weiten Teilen korrupte fossile Großkonzerne, dass die steuerlich bevorteilt werden, dass denen die Subventionen nachgeschmissen werden, dass man denen Tür und Tor öffnet, dass man da die Umweltauflagen abbaut und sich dann beschwert über junge, engagierte Aktivisten, die sagen, um alles in der Welt können wir nicht einfach die Umwelt und das Klima schützen. Das ist eine solche Verdrehung der Umstände und das hilft natürlich rein demokratisch gesprochen überhaupt gar nichts. Gerade wenn wir eben sehen, nicht nur das Klima, sondern auch die Demokratie ist unter Druck. Und es ist ein Riesengeschenk, dass sich Leute überhaupt einsetzen. Da muss man nicht jede Protestform gut finden, aber den grundsätzlichen Anschein an den Tag bringen, zu sagen, natürlich ist es toll, wenn Leute für demokratische Freiheiten und Klimaschutz kämpfen.
3: Aber dieser Druck aus der Politik auf die Klimabewegung, den sehen wir ja weltweit. Wo nehmen Sie da angesichts dieses Widerstandes, den man wirklich überall sehen kann, die Kraft noch her, weiterhin dagegen zu halten?
16: Ja, bevor es Fridays for Future gab, vor, sagen wir, 8 oder 9 Jahren, da war Donald Trump gerade gewählt ins Weiße Haus. Das Pariser Abkommen, das Klimaabkommen, wurde von allen Seiten ignoriert. Und auch damals gab es schon diese großen, schlimmen Brände in Europa. Da kam die AfD dazu. Man hätte so leicht sagen können, das ist doch verloren. Die jungen Leute, die noch sind, sich doch ohnehin für gar nichts mehr. Das kann doch alles nichts werden. Und aus dieser Unwahrscheinlichkeit heraus ist Fridays for Future gestartet. Eine der, wie ich finde, schönsten und hoffnungsvollsten Klimabewegungen aller Zeiten. Und in einer ganz ähnlichen Situation sind wir heute, dass es sehr schwer ist, gerade noch einen positiven Horizont zu sehen. Und genau deshalb braucht es den Einsatz, damit es den wieder geben kann. Und dann kann auch aus sehr schwierigen Situationen heraus wahnsinnig Tolles entstehen. Und wenn man so ein bisschen reinzoomt in die Kommunen in Deutschland, in die Städte, in die Dörfer, wo sich Menschen jeden Tag engagieren, wo gerade Solaranlagen auf die Dächer gebaut werden, wo Permakultur umgebaut wird, wo sich Menschen zusammentun für eine Fahrradinfrastruktur und für geschützte Parks und gesunde Menschen, da passiert so viel. Und das ist, finde ich, das Einzige, was wir wissen müssen. Es ist nicht garantiert, dass alles gut wird, aber wir können jeden Tag durch kleinen Einsatz dafür sorgen, dass es wahrscheinlicher wird, dass es mal besser und leichter und freier für alle wird.
3: Das sagt Luisa Neubauer von der Umweltschutzorganisation Fridays for Future.
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3: Um 6:05. Festival, da denken wohl viele an ordentlich Lautstärke, Bässe und viel Gedränge. Dass es auch anders geht, beweist eine kleine Künstlergruppe seit mittlerweile 6 Jahren mit dem Festival der leisen Gesten. Und das Besondere daran, das Festival ist entlang von Flüssen und Kanälen in Ostbrandenburg auf Tournee. Am Wochenende war Station am Oder-Spree-Kanal in Eisenhüttenstadt und Reporter Michael Lietz war dabei.
17: Leise Gesten gibt es erst einmal nicht auf der improvisierten Theaterbühne. Schwarze Tücher markieren die Rückwand. Ein paar Sitzbänke davor, fertig ist das Festivalgelände auf kargem Sandboden am Oder-Spree-Kanal in Eisenhüttenstadt, dort wo einst die Plattenbauten standen. Die Lautstärke ist es also nicht, über die sich das Festival der leisen Gesten definieren will. Eher geht es um Kommunikation, nicht schrill übers Internet, sondern auf Augenhöhe, erklärt Festivalchef Georg Traber.
18: Dahinter verbirgt sich die Idee, in Armeslänge zu agieren. Das heißt, die Überzeugung, dass wir tatsächlich die Welt verändern im Umkreis von unseren Armen. Dass wenn wir da es richtig machen oder so machen, wie wir glauben, es ist richtig, dann haben wir schon alle Hände voll zu tun.
17: Der Schweizer Georg Traber hat das Festival vor 6 Jahren erstmals inszeniert. Zuerst nur am Fino-Kanal, nun auf großer Tour von Beeskow über Eisenhüttenstadt, Frankfurt, Zollbrücke, Oderberg bis Eberswalde. Unterwegs auf Kanälen und Flüssen in umgebauten Tretbooten, entschleunigt aufs Wesentliche reduziert. Der Weg als Teil des Festivals der leisen Gesten, meint Zirkuskünstler Julian Bellini aus Frankreich.
19: Und das Besondere am Kanal ist, dass die Leute ja zum Wasser kommen, um Zeit zu verbringen. Und diese Zeit nutzen wir, um mit ihnen in Kontakt zu treten.
17: Eine Mischung aus Musik, Tanz, Theater und Akrobatik bieten die Künstler aus der Schweiz, aus Frankreich und Deutschland. Mit wenig Aufwand, Platz für Requisiten ist auf den Tretbooten kaum. Ursula Suchanek ist Berufsmusikerin aus Frankfurt. Sie spielt Quinton, eine Art Violine aus dem 17., 18. Jahrhundert.
20: Ich liebe das Projekt einfach. Ich bin jetzt das 5. Jahr dabei Und also das erste Mal, als ich mitgefahren bin, das hat wirklich alles verändert irgendwie. Und seitdem kann ich es mir nicht mehr ohne vorstellen.
17: Das Publikum bezahlt nach der Show. Jeder gibt das, was der Abend ihm wert war. Dann nehmen sich die Künstler viel Zeit fürs zahlreiche Publikum, für die Kommunikation auf Armlänge und die leisen Gesten im anderthalbstündigen Varieté.
21: Die Schönheit im Kleinen halt eben, ne? Die Schönheit oder die Begeisterung, was man mit einem Stock, mit einem Ball alles machen kann, ne? Und wie kreativ man doch werden kann, ne?
22: Also das ist so eine runde Sache gewesen, also da geht das Herz auf, also ich bin angetan, für wahr.
17: Morgen wird das Festival der leisen Gesten dann in Frankfurt am Winterhafen sein.
3: Das Festival der leisen Gesten noch unterwegs bis 29. August und Michael Lietz, unser Reporter, war bei einer Vorstellung dabei. Ziemlich große Temperaturunterschiede in Berlin und Brandenburg. In der Hauptstadt zwischen 23 und 25 Grad. Cottbus meldet 29, Prenzlau nur 19 Grad. Dazu örtlich Regen, da wo die Kaltfront gerade durchzieht, da kann auch mal ein Gewitter dabei sein. Ich sage Tschüss für heute. Clemens Schulze wünscht einen schönen Abend. Nach den Nachrichten geht's hier weiter mit Jessica Wiener und natürlich auch mit Werner Schoninger.
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0: Brandenburg A10 westlicher Berliner Ring Richtung Dreieck Werder. Zwischen Potsdam Nord und Vöben dauert es an der Baustelle 10 Minuten länger. Und 10 Minuten plus haben wir auch auf der A11 Stettin Richtung Berlin zwischen Warnitz und Pfingstberg. In Berlin stockt es auf dem Stadtring zwischen Schmargendorf und Albuinstraße aktuell pro Richtung 10 Minuten plus. Außerdem 5 bis 10 Minuten plus am Autobahnende vor der Elsenbrücke. Länger dauert es auch auf der A103 am Kreuz Schöneberg und zwar auf den Überfahrten Richtung Treptow sowie Richtung Sachsendamm. Stau außerdem auf der Nonnendammallee Richtung Juliusturm sowie auf der Markstraße Richtung Residenzstraße. Hier aktuell 15 Minuten plus. Johannisthal, die Kreuzung Südostallee und Sterndamm ist nach einem Unfall gesperrt. Und Kladow-Kladower Damm in Höhe Friedrich-Hahn-Straße wird der Verkehr bis Mitte September durch eine Baustellenampel geregelt. Wir wünschen gute Fahrt.
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0: Um 18 Uhr mit Werner Schoninger. Guten Abend. Nach heftiger Kritik nimmt Finanzminister Klingbeil die Pläne zurück, von Vereinen höhere Steuern zu verlangen. Der SPD-Chef erklärte, der entsprechende Passus werde aus dem Gesetz gestrichen. Er betonte, dass es ihm nie um kleine Vereine gegangen sei, sondern um Wirtschaftsvereine und Verbände. Am Wochenende war ein Entwurf öffentlich geworden, laut dem Klingbeil den Freibetrag für steuerpflichtige Vereine deutlich senken wollte. Die neue Drohnenabwehreinheit der Bundespolizei soll jetzt deutlich größer werden. Das Innenministerium hat bestätigt, dass 300 Spezialkräfte dafür eingesetzt werden sollen, doppelt so viele wie ursprünglich geplant. Aus dem Hauptstadtstudio Dietrich Karl Meurer.
4: Die Spezialkräfte sollen Drohnen aufspüren, abfangen und bei Bedarf unschädlich machen. Außerdem soll die Bundespolizei statt bisher 4 künftig 8 Standorte nutzen. Die Einheiten sollen dadurch schneller an Einsatzorte gelangen. An großen Flughäfen läuft zudem der Ausbau von Technik, um Drohnen zu erkennen und abzuwehren.
0: Bei einem schweren Erdbeben sind im Westen Kolumbiens mindestens 20 Menschen getötet worden. Zahlreiche Gebäude sind nach Angaben der örtlichen Behörden eingestürzt. In der Großstadt Cali werden mehrere Menschen unter den Trümmern vermutet. Schwere Schäden werden auch aus anderen Regionen gemeldet. Die Erschütterungen waren auch in der Hauptstadt Bogota und im Nachbarland Venezuela zu spüren. Im Nahverkehr der Bahn hat die Gewalt gegenüber Zugbegleitern und Servicekräften weiter zugenommen. Laut DB Regio wurden allein im ersten Halbjahr fast 1000 Übergriffe gezählt. 780 Mal sei es zu leichter Körperverletzung gekommen. Hauptstadtkorrespondent Benjamin Großkopf.
23: 22 Mitarbeitende sind Opfer schwerer Körperverletzung geworden, beispielsweise durch Faustschläge, meldet der Vorstand der Bahntochter DB Regio. Der neue Verkehrsminister Steffen Bilger von der CDU nennt das erschütternd. Sowohl die reinen Zahlen, aber auch die entsprechenden Schilderungen der Bahnbeschäftigten.
0: In Südeuropa sind erneut großflächige Waldbrände ausgebrochen. So gibt es nahe der griechischen Hauptstadt Athen ein neues Feuer. Dort muss ein nahegelegenes Dorf evakuiert werden. In Frankreich ist nordwestlich der Stadt Montpellier ein Brand ausgebrochen. Und auch im Südwesten Spaniens brennt es. In Andalusien hat sich ein Feuer auf rund 20.000 Hektar ausgebreitet. Soweit die Nachrichten. 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Das Wetter. Am Abend einzelne Schauer und Gewitter. Nachts klart es auf. Tiefste Werte 14 bis 10 Grad. Aktuell haben wir in Berlin-Kreuzberg 24 Grad und in Frankfurt-Oder 22 Grad. Morgen im Norden gelegentlich einige Wolken, aber trocken, sonst meist heiter, höchste Werte 21 bis 24 Grad. Die Zeit 18.03 Uhr.
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5: Jessica Wiener hier, schönen guten Abend. Mit der geplanten Steuerreform will die schwarz-rote Bundesregierung vor allem Bezieher von kleinen und mittleren Einkommen entlasten. Jetzt hat das Bundesfinanzministerium einen ersten Gesetzentwurf erarbeitet. Hauptstadtkorrespondent Mario Kubina fasst zusammen, worum es bei den Plänen im Kern geht.
1: Das wichtigste Ziel von Finanzminister Klingbeil, das ist, er will die Steuerzahlerinnen und Steuerzahler unterm Strich um rund 10 Milliarden Euro entlasten. Und zwar vor allem die, die ein eher geringes oder ein mittleres Einkommen haben. Ein Beispiel, eine Familie mit zwei Kindern und mit einem Einkommen von so um die 60.000 Euro im Jahr, die könnte in Zukunft etwa 600 Euro mehr pro Jahr in der Tasche haben. Konkret ist zum Beispiel das geplant. Der Grundfreibetrag soll steigen, also das ist der Betrag, auf den gar keine Einkommensteuer fällig wird. Dann soll es mehr Kindergeld geben und wer an Sonn- und Feiertagen arbeitet, und das sind ja im Schichtdienst gar nicht so wenige, wer das macht, der soll in Zukunft mehr Geld steuerfrei verdienen können.
5: Die Entlastungen müssen irgendwie finanziert werden. Unser Hauptstadtkorrespondent kennt auch diese Pläne dazu.
1: Der Finanzminister will natürlich verhindern, dass durch diese Steuerreform Löcher in den Bundeshaushalt gerissen werden. Und deshalb schlägt er vor, dass Topverdiener mehr zahlen als bisher. Also ab 280.000 Euro brutto pro Jahr, da sprechen wir wirklich eher über Spitzenverdiener, da soll in Zukunft ein Steuersatz von 47% fällig sein. Das ist die sogenannte Reichensteuer. Und der bestehende Satz von 45%, der soll früher greifen als bisher. Ab einem Jahreseinkommen nämlich von 250.000 Euro. Außerdem will Klingbeil bestimmte Steuervergünstigungen noch herunterfahren. Da geht es zum Beispiel um die steuerliche Absetzbarkeit von Handwerkerleistungen.
5: Und es gibt auch schon Kritik an den Plänen.
1: Also der Koalitionspartner Union, der hätte sich insgesamt mehr Entlastungen gewünscht. Und auch der Bund der Steuerzahler findet, das reicht alles nicht, was der Finanzminister da vorgelegt hat. Ein Punkt, der in den letzten Tagen für besonders viel Kritik gesorgt hat, da ging es um Regeln für steuerpflichtige Vereine. SPD-Finanzminister Klingbeil wollte bestimmte Vereine stärker besteuern. CDU, CSU und auch die AfD haben die Pläne kritisiert. Tenor, da werde an der falschen Stelle gespart. Allerdings, Klingbeil hat damit nicht auf ehrenamtliches Engagement abgezielt, sagt er, sondern eigentlich auf Vereine und Verbände, die wirtschaftliche Interessen verfolgen. Also gemeint waren zum Beispiel Profisportverbände oder Lobbygruppen. In der Debatte der letzten Tage ist aber ein ganz anderer Eindruck entstanden und deshalb hat Klingbeil diesen Punkt jetzt gestrichen. Ansonsten hält der Minister aber an seinen Steuerreformplänen fest.
5: Und so sieht der weitere Weg zum Gesetz für die Steuerreform aus.
1: Bis jetzt sprechen wir über einen ersten Gesetzentwurf und der macht gerade hier in Berlin unter Journalisten die Runde. Und das Finanzministerium, das stimmt sich jetzt natürlich noch mit anderen Ministerien ab und auch Verbände werden da in den nächsten Wochen noch einbezogen. Im Herbst soll das Ganze dann ins Kabinett gehen, damit die Bundesregierung insgesamt einen Beschluss zur geplanten Steuerreform fassen kann. Und danach ist dann der Bundestag am Zug. Und da sind natürlich immer noch Änderungen möglich. Das Ziel von Schwarz-Rot ist jedenfalls, Anfang nächsten Jahres soll das Gesetz zur Steuerreform in Kraft treten.
5: Informationen von Mario Kubina aus dem Hauptstadtstudio über die geplante Steuerreform und die Reaktionen darauf. Nach Frankreich und Spanien hat es diesen Sommer auch Griechenland schwer getroffen mit Waldbränden. Flächenmäßig betrachtet liegt man hier zwar noch deutlich unter dem Niveau anderer Jahre, aber für die Menschen ist das kein Trost. An einigen Stellen ist viel Natur und Eigentum zerstört worden. Korrespondent Moritz Pompel über Ausmaß und Ursachen der Waldbrände in Griechenland.
8: Eine der bemerkenswertesten Szenen des Waldbrandsommers spielt sich diesen Montag ab.
7: vor laufender Kamera. Der Live-Reporter Spiros Rassinos berichtet für den griechischen Staatssender ERT aus einem Brandgebiet bei Athen. Am Morgen war dort Feuer ausgebrochen, Gebäude und Bäume brennen. Auf eine Nachfrage der Moderatorin kommt plötzlich keine Antwort mehr. Rassinos ist verschwunden. Dann taucht er wieder im Bild auf, läuft von der Kamera weg, mit einem Tier in der Hand. Augenblick, das ist eine Schildkröte. Ihr geht es gut, glaube ich, aber sie hat an ein paar Stellen Verbrennungen. Kleine, positive Momente wie dieser, sie gehen in den letzten Wochen, in denen sich ein Brand an den anderen reiht, fast unter. Dabei sah es für Griechenland lange gut aus diesen Sommer. Keine längeren Hitzewellen nach einem regenreichen Frühjahr. Griechenland hatte sich zudem nach den Erfahrungen der letzten Jahre besser aufgestellt, mit mehr als 18.000 Feuerwehrleuten, mit mehr Löschflugzeugen und Hubschraubern, Waldbranddrohnen und eigenen Satelliten mit Wärmebildkameras. Doch dann begann es teils orkanartig zu stürmen. So stark, dass teils nicht mehr aus der Luft gelöscht werden konnte. Etwa auf Kreta. Wegen eines großen Brandes wurde der Urlaubsort Aia Rallini evakuiert. Zwei Feuerwehrleute starben. Dann der schwerste Brand in dieser Saison bisher, rund 50 Kilometer nordwestlich von Athen. Anfang August brannte es mehrere Tage lang. Rund 100 Häuser und viel dichter Wald standen in Flammen. Zwei Hubschrauber kollidierten. Zwei Menschen starben. Die Erkenntnis, wenn die Bedingungen für Waldbrände so perfekt sind wie derzeit, dann hilft selbst die beste Vorbereitung nur bedingt. Zumal, wenn an anderer Stelle womöglich nicht nach Plan gearbeitet wird. Als Ausgangspunkt des Feuers, sagt Feuerwehrsprecher Vassilios Vathrakoyannis, wurde eine Stromleitung 500 Meter hinter einem Windpark identifiziert, die Energie in das zentrale Stromnetz einspeist. Bereits Ende Juni war an derselben Stelle Feuer ausgebrochen. Griechische Brandermittler bringen schwere Waldbrände zunehmend mit dem Stromnetz in Verbindung, auch den Brand auf Kreta. Vergangenes Jahr war laut WWF Griechenland mehr als die Hälfte der verbrannten Fläche auf das Stromnetz zurückzuführen. Immer wieder werden Personen verhaftet, etwa beteiligte Ingenieure. Ich möchte darauf hinweisen, dass 90% der Brände auf Fahrlässigkeit zurückzuführen sind und etwa 10% sind vorsätzlich verursacht, sagt der Minister für Klimawandel und Bevölkerungsschutz, Evangelos Tournas. Wir haben bereits 680 Geldstrafen verhängt dieses Jahr. Es gab 274 Festnahmen, bei denen ein beschleunigtes Verfahren eingeleitet wurde. Prozesse verlaufen laut der griechischen Tageszeitung Kathimerini aber oft schleppend. Angeklagte kommen häufig in Ermangelung von Beweisen wieder frei. Was das Stromnetz betrifft, so könnten auch ganz andere Maßnahmen helfen. Die Leitungen verlaufen in Griechenland großteils oberirdisch. Das Nachrichtenportal news247.gr kritisiert, Griechenland habe die Chance verpasst, mit Hilfe des Europäischen Wiederaufbaufonds nach Corona Stromleitungen brandsicher in den Boden zu verlegen. Würde das in Zukunft gelingen, könnten wohl viele Brände vermieden werden.
5: Moritz Bompel war das aus dem ARD-Studio Athen. 18.11 Uhr, der RBB 24 Inforadio-Verkehrsservice hier mit einer Gefahrenmeldung. Vorsicht auf der A15, Übergang Forst Richtung Dreieck Spreewald zwischen Rogosen und Cottbus Süd, liegen nach einem Unfall Gegenstände auf der rechten Spur. Und wir bleiben im Süden Europas. Spanien bekommt diese Woche ein besonderes Himmelsspektakel geboten. Nach sehr langer Zeit wird es wieder einmal eine totale Sonnenfinsternis geben. Rund eine Minute lang verdeckt der Mond komplett die Sonne. Wann und wo es richtig dunkel wird, fasst Madrid-Korrespondent Christian Sachsinger zusammen.
8: Was gibt es Besseres als ein gutes Selfie vor einem Jahrhundertereignis wie der Sonnenfinsternis? Die Antwort von Fernando Ruiz Valero lautet: eine Sonnenfinsternis ohne Selfie.
9: El gran consejo es que el móvil esté en el bolsillo.
8: Mein wichtigster Rat lautet, das Handy in der Tasche lassen. Man sollte sich nicht damit beschäftigen, Fotos zu machen. In diesen Minuten sollte man einfach nur die Sonnenfinsternis genießen. Dabei bezeichnet sich Bruder Fernando vom Olivarkloster selbst als Astrofotograf und hat sonst ständig den Finger am Auslöser. Das Kloster liegt in der spanischen Provinz Teruel, eine sehr dünn besiedelte Gegend mit klarer Luft und deshalb guter Sicht. Der Mönch gibt hier Kurse, in denen er auch den Nachthimmel genau erklärt. Für den 12. August haben sich knapp 100 Personen zur Sonnenfinsternis angemeldet. Mit ihnen will Fernando auf einen Hügel steigen, um von oben einen besonders guten Blick auf die Abendsonne zu haben. Um etwa 19.30 Uhr wird sich der Mond am Mittwoch langsam vor die Sonne schieben. Um ca. 20.30 Uhr wird er sie komplett verdeckt haben. Diese sogenannte Totalität ist diesmal fast nur in Spanien zu sehen, aber auch hier nicht überall. Der Komplettschatten wandert in einem breiten Streifen vom Nordwesten in den Osten des Landes und endet auf den Balearen. Die Provinz Teruel, normalerweise von Touristen eher wenig beachtet, rückt nun in den Fokus, gemeinsam mit anderen vernachlässigten und wirtschaftlich schwachen Landstrichen. Barcelona wird tatsächlich überhaupt nicht von der totalen Sonnenfinsternis erreicht, Madrid im Nordosten des Stadtgebiets nur leicht gestreift. Aber reicht es auch, wenn die Sonne dann eben nur fast verdeckt ist? Diese Frage hört Stylianos Pirsas vom Astronomieforschungszentrum CEFCA immer wieder. Seiner Meinung nach ist aber selbst eine 99-prozentige Sonnenfinsternis nicht vergleichbar mit einer totalen. Das liegt schon daran, dass man nur bei letzterer die Brille je nach Ort für 1 bis 2 Minuten abnehmen darf. Ein kurzer Augenblick, in dem auch die Natur irgendwie den Atem anhält. Vögel hören auf zu singen, Bienen fliegen in ihre Stöcke zurück.
5: Aus Madrid war das Christian Sachsinger. Eine totale Sonnenfinsternis wird es hier zwar nicht geben, aber suchen Sie sich doch schon mal eine Stelle in Ihrer Umgebung aus, von der Sie gegen 20 Uhr ohne viele Hindernisse Richtung Westen

0: hält. Und dann haben wir noch die beiden Staffeln, die langen Freistil-Staffeln. 4x200 Meter, sowohl bei den Männern als auch bei den Frauen. Von den Männern angeschwommen. Das gilt auch für den Finalabschnitt von Lukas Mertens, dem 400-Meter-Olympiasieger. Die haben mit der schnellsten Zeit das Finale erreicht. Das ist natürlich klasse. Und die Frauen kurz danach als Vorlauf-Zweite. Also beide kommen für Medaillen in Frage. Aber sicher ist das alles nicht, weil man natürlich wechseln kann zwischen Vorlauf und Finale. Die deutsche Mannschaft bleibt dabei, sowohl bei den Frauen als auch bei den Männern. Dasselbe Quartett. Die Konkurrenz Frankreich, Italien, Frankreich, habe ich schon gesagt, aber auch die Italiener, die könnten noch tauschen und dann wird es vielleicht auch nichts mit den Medaillen. Aber sehr erfreulich, dass diese ersten drei Finals mit deutscher Beteiligung ablaufen.
1: Und dann das deutsche Männerfinale ab 19.33 Uhr ist die letzte Entscheidung in Paris an diesem Abend. Bei der Leichtathletik dauert es noch ein bisschen länger, nämlich bis ziemlich genau 20 Uhr. Dann beginnt bei der Europameisterschaft in Birmingham die Entscheidung. Insgesamt sind es heute Abend 5 und gleich die erste ist aus deutscher Sicht die wichtigste: Kugelstoßen der Frauen. Aus dem Alexander Stadium in Birmingham, Martin Roschitz.
2: Schon zum Auftakt der Leichtathletik-EM in Birmingham sind die Chancen auf die erste deutsche Medaille groß. Kugelstoß-Olympiasiegerin Yemisi Mabry schaffte die Quali fürs Finale am Abend locker und leicht im ersten Versuch und das auch noch mit dem besten Stoß der gesamten Konkurrenz. 19,25 Meter für eine Medaille wird Mabry im Finale aber noch etwas draufpacken müssen.
3: Ich hoffe, dass ich im ersten Stoß so weit wie möglich stoße, die Konkurrenz ein bisschen schocken kann und dann wird der Wettkampf schon seinen Lauf nehmen.
2: Gold ist im Normalfall für eine Niederländerin reserviert. Jessica Schrilder übertraf in dieser Saison als erste Stoßerin seit 2012 die 21-Meter-Marke.
3: Ja, Jessica ist von uns allen am konstantesten, auf jeden Fall über 20 Meter. Deshalb hat sie definitiv die bessere Saison, den Saisonverlauf gehabt. Aber ich sag mal, auch sie ist zu schlagen.
2: Während Mabry zu den Medaillenanwärterinnen zählt, ist Gina Lückenkämper über 100 Meter diesmal nur Außenseiterin. Nach einem Zeckenbiss ist die Europameisterin von München 2022 aber rechtzeitig wieder in Schwung gekommen.
4: Hab immer noch eine kleine Beule am Hinterkopf, aber ich bin einfach nur dankbar dafür, dass ich mich mittlerweile wirklich einfach immer wohler wieder auf der Bahn fühle und bin mal gespannt, wohin die Reise gehen wird in Birmingham.
2: Über 5000 Meter hätte der deutsche Rekordhalter Mo Abdillahi beste Chancen auf eine Medaille gehabt. Wegen einer Fußverletzung muss er kurzfristig passen. In seiner Abwesenheit könnte Florian Brem für eine Überraschung sorgen aus deutscher Sicht.
1: Abschließend noch Fußball. Bayern-Stürmer Harry Kane erhält den goldenen Schuh. Der Schuh ist die Auszeichnung als bester Torjäger in der vergangenen Saison in ganz Europa. In 51 Pflichtspielen für die Bayern kam Kane auf 61 Treffer. Allein in der Bundesliga traf er 36 Mal. Der Sport mit Jens-Christian Gußmann.
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6: Der Tag in Berlin und Brandenburg. Ich bin Jessica Wiener. Ich grüße Sie. Vergangene Nacht, kurz vor Mitternacht, Streit auf dem Hardenbergplatz am Bahnhof Zoo in Berlin. Es wird geschossen, am Ende ist ein 30-Jähriger tot. Die Staatsanwaltschaft Berlin und die erste Mordkommission des Landeskriminalamts ermitteln jetzt. Was bislang zum Tathergang bekannt ist und was preisgegeben werden kann, hat Michael Petzold, der Pressesprecher der Staatsanwaltschaft, zusammengefasst.
7: Es soll sich so nach dem derzeitigen Stand der Ermittlung zugetragen haben, dass eine Gruppe in Streit geraten war. Ein Schütze aus der Gruppe soll das Feuer eröffnet haben auf einen 30-jährigen Geschädigten. Dieser 30-Jährige verstarb noch am Ort, nachdem Reanimationsmaßnahmen scheiterten. Nach derzeitigem Stand ist der bzw. die Täter sind noch unbekannt und flüchtig. Daher ist noch völlig offen, ob die Gruppe zusammengehörig war oder ob es sich um zwei Gruppen handelte. Im Anschluss an das Geschehen, also nach den tödlichen Schüssen, sollen der oder die Beteiligten mit einem PKW vom Tatort geflohen sein. Ob es sich um einen Schuss oder tatsächlich mehrere Schüsse handelt, kann derzeit aus ermittlungstaktischen Gründen nicht preisgegeben werden. Das Opfer ist 30 Jahre alt geworden und kam aus Berlin. Ob der Geschädigte Polizei bekannt war oder den Strafverfolgungsbehörden bekannt, ist derzeit noch Gegenstand der Ermittlungen.
6: Soweit die Staatsanwaltschaft zum derzeitigen Ermittlungsstand. Der Berliner Chef der Gewerkschaft der Polizei, Stefan W., betonte bei uns im Interview, dass so ein Vorfall was mache mit dem Sicherheitsgefühl der Menschen in der Stadt. Solche Fälle schnell zu lösen sei wichtig. Dafür wiederum wäre es gut, wenn die Polizei bestimmte weitere Kompetenzen erhielte.
8: Ich glaube schon, dass wir den Schritt nach vorne wagen müssen und den Menschen zeigen, eine Polizei, eine Justiz, also der Rechtsstaat ist handlungsfähig und wir müssen vielleicht auch auf Phänomene anders eingehen. Und das Thema Datenschutz versus Datensicherheit, also wir lassen der Polizei ein bisschen mehr Spielraum im Datenschutz. Dafür zeigen wir euch als Polizei und Justiz, dass die Daten bei uns sicher sind. Also es ist ein Vertrag, den man mit den Menschen eingeht, dass wir so ein Stück, wie nennen wir es in der Polizei, vor die Lage kommen. Da würde auch bei uns in der Gewerkschaft der KI und der

0: KI-gestützte Videoschutz eine Rolle spielen. In London ist das alltäglich, dass meine Kolleginnen dort erfolgreich sind und die Täter relativ schnell kriegen, weil über den Videoschutz natürlich Täter verfolgt werden und am Ende auch schnell wirklich verhaftet werden. Das wäre ein Lösungsansatz.
1: Sagt Stefan W., der Berliner Chef der Gewerkschaft der Polizei. 39,9 Grad. Diese Temperatur wurde am letzten Juniwochenende in Berlin gemessen. Das war ein Rekord. Heißer war es in der Stadt noch nie gewesen. Und Sie erinnern sich vielleicht, es war so heiß, dass es Probleme im Berliner Nahverkehr gab. Dazu gibt es jetzt Zahlen des Senats auf Anfrage der Grünen. Sie liegen dem RBB exklusiv vor. Landespolitikreporterin Sabine Müller fasst sie zusammen.
2: Die Liste der Probleme reicht von Fahrzeugausfällen über verzogene Gleise bis zu gestörten Klimaanlagen bei Bus und Bahn. An den Hitzetagen vom 26. bis 28. Juni gab es laut Deutscher Bahn im Berliner S-Bahn-Verkehr mehr als doppelt so viele hitzebedingte Fahrzeugstörungen wie sonst. Im Durchschnitt waren es über 40 pro Tag. Im DB-Regionalverkehr mussten einzelne Lokomotiven wegen Überhitzung Kühlpausen einlegen. Bei der Niederbarnimer Eisenbahn waren die Dieselloks spätestens ab 16 Uhr derart überhitzt, dass sie komplett ausfielen. Die elektrisch betriebenen Loks haben die Hitze nach Angaben der Bahngesellschaft dagegen sehr gut überstanden. Die BVG hatte teilweise Probleme mit ihrer Elektrobusflotte. Wegen Warnmeldungen zur Batteriekühlung fielen einzelne Fahrten aus. Der Konzern teilte mit, er analysiere die Auffälligkeiten. Vereinzelt Probleme mit Schienen, die sich durch die Hitze verzogen, hatten sowohl BVG als auch die Niederbarnimer Eisenbahn. Sowohl die BVG als auch die DB Regio hatten mit Klimaanlagenproblemen zu kämpfen. Die BVG spricht aber von einem beherrschbaren Niveau. Jenseits solcher Störungen an Fahrzeugen gab es am letzten Juniwochenende bei der Deutschen Bahn, nach ihrer eigenen Aussage, keine hitzebedingten Infrastrukturstörungen. Unter anderem zu dieser Aussage wollen die Berliner Grünen Abgeordneten, die die Anfrage an den Senat gestellt hatten, nachhaken, sagt Verkehrsexpertin Antje Kapek dem RBB. Denn die Ostdeutsche Eisenbahn GmbH ODEC, die auf den Gleisen der Deutschen Bahn fährt, berichtet für Ende Juni von Infrastrukturstörungen, durch die es zu Einschränkungen im Zugverkehr gekommen sei. Für Antje Kapek sind die Auswirkungen der Hitze auf den öffentlichen Nahverkehr ein weiteres Zeichen dafür, welche Gefahr von der Klimakrise ausgeht. Sie warnt, wenn Berlin jetzt nicht handle, würden BVG, S-Bahn und Regionalverkehr in Zukunft über weite Teile des Sommers ausfallen. Die Grünen fordern deshalb einen politischen Hitzegipfel. Die BVG arbeitet nach eigenen Angaben aktuell an einer Resilienzstrategie, um auf Extremwetter in Zukunft noch besser vorbereitet zu sein. Von der Deutschen Bahn hieß es zurzeit, seien keine gesonderten Maßnahmen für die Verkehrsinfrastruktur und die Bahnhöfe geplant. Die Verkehrsverwaltung antwortete den Grünen, bei Neubeschaffungen im Eisenbahnregionalverkehr mache Berlin schon seit einigen Jahren erweiterte Vorgaben, die Außentemperaturen bis 45 Grad berücksichtigten. Der Senat geht davon aus, dass hier erstmal eine ausreichende Vorsorge getroffen ist. Der Grünen-Verkehrsexpertin Kapek reicht dies nicht. Sie warnt, viele der aktuellen Fahrzeuge im Berliner ÖPNV seien lediglich für Temperaturbereiche bis 40 Grad ausgelegt oder es würden überhaupt keine Grenzwerte angesetzt. Kapek sieht den Nahverkehr nicht gerüstet für längere und heftigere Hitzeperioden, wie sie auch der Senat erwartet.
1: Landespolitikreporterin Sabine Müller zu den Auswirkungen der Hitze auf den Berliner Nahverkehr. Aber nun leiden ja auch Menschen, Tiere, Pflanzen und Gewässer unter der Hitze. Wie es bei den Berliner Seen aussieht, darüber hat sich Reporterin Nela Richter informiert.
3: Angeln nur mit Angelschein steht auf dem Schild am Ufer des Hubertussees. Der Reiher gegenüber sieht es nicht. Ruhig liegt der See da. Ein paar grüne Wasserlinsen auf grünem Wasser in der Sonne. Idyllisch, oder?
4: Für uns visuell sieht es meistens immer noch alles ganz schön aus. Aber wenn man sich die Parameter anschaut, dann sieht man eben, dass die Seen doch schon leiden.
3: Das ist Christina Radke. Sie erforscht an der TU Braunschweig die Wasserqualität von Oberflächengewässern und hat sich in einem Projekt intensiv mit der Grunewald-Seenkette beschäftigt. Dazu gehören zum Beispiel der Nikolassee, der Schlachtensee, der Grunewaldsee, aber auch der Hubertussee. 10 miteinander verbundene Großstadtseen. Beansprucht sind viele davon eh schon. Am stärksten der letzte in der Kette, der Fennsee. Hier stinkt es häufiger, sagt Christian Menz vom Bezirksamt Charlottenburg-Wilmersdorf.
5: Wir bekommen ja dann in solchen Fällen auch immer Beschwerden von den Anwohnern, die halt tatsächlich berichten, dass sie die Fenster nicht mehr öffnen können, dass sie nachts nicht mehr lüften können, aufgrund dieser Geruchsbelästigung. Es riecht nach faulen Eiern.
3: Jetzt kommt die Hitze noch dazu, die auch die Wassertemperaturen stark ansteigen lässt.
5: Und der Zusammenhang dann ist ganz eindeutig, dass bei höheren Wassertemperaturen weniger Sauerstoff im Wasser aufgenommen wird. aufgenommen werden kann.
3: Zu wenig Sauerstoff, das bedeutet dann möglicherweise Fischsterben oder mehr Faulgase.
6: Alle flachen Gewässer, alle Seen haben Hitzestress.
3: Sagt Thomas Mehner, wissenschaftlicher Leiter einer Arbeitsgruppe im Leibniz-Institut für Gewässerökologie und Binnenfischerei in Berlin. Sein Institut untersucht zum Beispiel den recht flachen Müggelsee. Dort haben die WissenschaftlerInnen schon Wassertemperaturen von über 30 Grad gemessen. Das stresse verschiedene Tier- und Pflanzenarten so sehr, dass man sie möglicherweise verliere.
6: Und dieser Stress kann sich auswirken auf das Wachstum, das kann sich auswirken auf die Reproduktion, sodass auch längerfristig, also über die Perspektive nächstes Jahr oder in den nächsten Jahren hier Auswirkungen zu erwarten sind.
3: Mehner sagt, viel könne man kurzfristig nicht tun. Mehr Pflanzen könnten für mehr Schatten an den Ufern sorgen. Doch langfristig würde nur helfen, mehr Wasser in der Landschaft zu halten. Dafür nennt der Forscher als Beispiele die Renaturierung von Mooren oder Waldumbau.
1: Informationen von Nela Richter waren das. Ich bekenne mich hier jetzt mal. Ich bin Briefwählerin. Auch bei der kommenden Wahl im September in Berlin werde ich meine Stimme wieder so abgeben. Dazu muss ich das ja beantragen, sobald die Wahlbenachrichtigung da ist. Die werden seit heute verschickt. Wie es dann klappt mit der Briefwahl, hat sich Finn Dresler aus der RBB Landespolitik angeschaut.
7: Ein roter und ein weißer Umschlag, ein Stimmzettel fürs Abgeordnetenhaus und einer für die Bezirksverordnetenversammlung. Dazu der Wahlschein, der zur Briefwahl berechtigt. Das landet bei all denen in der Post, die die Briefwahl beantragt haben. Damit dann nichts schief geht, wurden auch die Wahlunterlagen im Vergleich zur Chaoswahl 2021 verändert, sagt Heike Schütte. Sie ist die Wahlamtsleiterin im Bezirk Steglitz-Zehlendorf.
8: Wir haben einen Stimmzettel weniger, weil wir jetzt so wie bei der Bundestagswahl auch fürs Abgeordnetenhaus die Erststimme und die Zweitstimme auf einem Stimmzettel haben.
7: Also zwei Wahlzettel, einmal für das Abgeordnetenhaus und einmal für die Bezirksverordnetenversammlung. Darauf werden die Kreuze gesetzt. Damit diese dann auch zählen, ist wichtig, die Dokumente richtig zurückzusenden, erklärt Schütte.
8: Also beide Stimmzettel in den Stimmzettelumschlag, dann der Wahlschein und dann alles in den roten Briefumschlag.
7: Damit bei der Stimmabgabe nichts schief geht, ist bei den Briefwahlunterlagen ein Merkblatt dabei, das alles erklärt. Gezählt werden alle gültigen Stimmen, die bis 18 Uhr am Wahltag im Bezirkswahlamt eingegangen sind. Das klappt auf jeden Fall, wenn man die Unterlagen selbst beim zuständigen Bezirkswahlamt in den Briefkasten wirft. Bei der Post sollten mindestens 3 Werktage eingeplant werden. Auch der Postversand ist laut Schütte aber erprobt.
8: Die Wahlbriefe werden priorisiert behandelt, also die kommen jetzt nicht mit dem Briefträger, sondern eben direkt von der Post aus dem Verteilzentrum in die Briefwahlzentrale. Und ich denke, das ist sehr sicher.
7: Dafür hat man in den Bezirken aus den zahlreichen Pannen 2021 gelernt. Das erzählt der zuständige Bezirksstadtrat für Steglitz-Zehlendorf, Tim Richter von der CDU.
9: Es geht vor allen Dingen auch darum, dass wir uns immer wieder die Frage stellen, was könnte denn passieren, wenn? Es fehlt zum Beispiel ein Stimmzettel, es fehlen Unterlagen. All das haben wir jetzt deutlich resilienter aufgestellt, als das in den letzten Jahren der Fall gewesen ist. Und das haben wir gemeinsam im Land Berlin professionalisiert.
7: Die Bezirkswahlämter seien auf die Briefwahlanträge also vorbereitet. Der Antrag dafür kann online noch bis zum 15. September gestellt werden. Vor Ort in den Briefwahlstellen ist die Briefwahl sogar noch bis zum Freitag vor der Wahl möglich. Eine Liste der Briefwahlstellen findet sich auf der Website des Landeswahlleiters.
1: Finn Dresler aus der RBB Landespolitik. Und soweit der Tag in Berlin und Brandenburg. 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
11: Brandenburg, A11 Stettin Richtung Berlin. Zwischen Pfingstberg und Joachimsthal steht ein defekter LKW auf der Standspur. Vorsicht bitte auf der A15 Übergang Forst Richtung Dreieck Spreewald. Zwischen Rogosen und Cottbus Süd liegen nach einem Unfall Gegenstände auf der rechten Spur. Und Vorsicht auf dem Berliner Stadtring Richtung Wedding. Im Britzer Tunnel blockiert ein Fahrzeug die mittlere Spur. Im weiteren Verlauf stockt es etwas zwischen Innsbrucker Platz und Spargendorf. Und länger dauert es auch auf der A103 am Kreuz Schöneberg. Und zwar auf den Überfahrten Richtung Treptow sowie Richtung Sachsendamm. Stockender Verkehr außerdem auf der Nonnendammallee Richtung Juliusturm in Höhe Daumstraße ist bis Monatsende nur eine Spur frei. In Karlshorst ist die Dönhoffstraße wegen einer defekten Gasleitung zwischen Friedrichsteiner und Gundelfingerstraße gesperrt. Und die B1, B5 Alt-Kaulsdorf ist zwischen Müslowitzer und Dorfstraße wegen Bauarbeiten bis Freitag stadteinwärts gesperrt. Zur S-Bahn. Wegen eines defekten Signals bei der S5 fahren die Züge zwischen Mahlsdorf und Hoppegarten derzeit im 20-Minuten-Takt. 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
11: Um 18.30 Uhr mit Werner Schoninger. Bei einem schweren Erdbeben sind im Westen Kolumbiens rund 50 Menschen getötet worden. Zahlreiche Gebäude sind nach Angaben der örtlichen Behörden eingestürzt. Aus dem ARD-Studio Mittelamerika, Christina Möbus.
12: Besonders betroffen ist die Provinz Chocó an der kolumbianischen Pazifikküste. Dort lag auch das Epizentrum des Bebens, nahe der Gemeinde San José del Palmar in einer Tiefe von 107 Kilometern. Häuser sind beschädigt, Felsbrocken stürzten auf die Straßen. Auch in der Großstadt Cali in der südlichen Provinz Valle del Cauca hat das Erdbeben große Schäden angerichtet. Nach Angaben des örtlichen Bürgermeisters stürzten dort mindestens 20 Gebäude ein. Menschen seien darin eingeschlossen.
11: Nach heftiger Kritik nimmt Finanzminister Klingbeil die Pläne zurück, von Vereinen höhere Steuern zu verlangen. Der SPD-Chef erklärte, der entsprechende Passus werde aus dem Gesetz gestrichen. Aus dem Hauptstadtstudio Mario Kubina.
13: Durch die Debatte sei der Eindruck entstanden, die Regierung wolle es Ehrenamtlichen schwer machen, so las Klingbeil zur deutschen Presseagentur. Auch wenn sein Ministerium von vornherein betont hat, man ziele auf finanzkräftige Vereine wie Profisportverbände ab. Doch aus der Union gab es viel Kritik und die Aufforderung, nachzuarbeiten.
11: Die neue Drohnenabwehreinheit der Bundespolizei soll jetzt deutlich größer werden. Das Innenministerium hat bestätigt, dass 300 Spezialkräfte dafür eingesetzt werden sollen, doppelt so viele wie ursprünglich geplant. Außerdem soll es 8 statt 4 Standorte geben. Das soll es sicherstellen, dass die Einsatzkräfte im Fall eines Drohnenangriffs schnell und flexibel vor Ort sein können. Nach den tödlichen Schüssen am Bahnhof Zoo in Berlin gibt es noch keine Spur zu dem Täter. Der oder die Täter seien unbekannt und flüchtig, sagte der Sprecher der Staatsanwaltschaft Petzold. Das Opfer, ein 30-Jähriger, war nach RBB-Informationen Polizei bekannt. Er soll zu einer Berliner Großfamilie gehören, der unter anderem Drogendelikte und Geldwäsche vorgeworfen werden. Der Mann war in der vergangenen Nacht auf dem Hardenbergplatz bei einem Streit erschossen worden. In Südeuropa sind erneut großflächige Waldbrände ausgebrochen. So gibt es nahe der griechischen Hauptstadt Athen ein neues Feuer. Dort muss ein nahegelegenes Dorf evakuiert werden. In Frankreich ist nordwestlich der Stadt Montpellier ein Brand ausgebrochen. Auch im Südwesten Spaniens brennt es. In Andalusien hat sich ein Feuer auf rund 20.000 Hektar ausgebreitet. Soweit die Nachrichten. 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Das Wetter am Abend, einzelne Schauer und Gewitter, nachts klart es auf, tiefste Werte 14 bis 10 Grad. Aktuell in Berlin-Buch 22 Grad und in Baruth-Mark 26. Morgen im Norden gelegentlich einige Wolken, aber trocken, sonst meist heiter bei 21 bis 24 Grad. Die Zeit 18.33 Uhr.
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1: Mit Jessica Wiener, ich grüße Sie. Vollverpflegung und Entertainment an Bord, viele Stopps in wenigen Tagen, Kreuzfahrten boomen, gerade auch jetzt in den Sommerferien. Doch Kreuzfahrten gelten als umweltbelastend. Vor kurzem hat die Umweltorganisation NABU ihr sogenanntes Kreuzfahrt-Ranking vorgestellt. Aus der ARD-Klimaredaktion dazu Dominik Bartoschek.
14: 15 Reedereien hat der NABU für sein diesjähriges Kreuzfahrtranking befragt. 12 haben reagiert und die Fragen nach Umwelt- und Klimaschutzmaßnahmen beantwortet. Kleine Fortschritte, sagt Sönke Diesener vom NABU, sind dabei im Detail durchaus feststellbar.
15: Die Schiffe werden etwas effizienter, verbrauchen etwas weniger Treibstoffe und emittieren auch weniger Luftschadstoffe dadurch.
14: Auch die Nutzung von Landstrom kommt voran, den die Schiffe nutzen, während sie im Hafen liegen, anstatt die Energieversorgung an Bord über laufende Motoren sicherzustellen. Dennoch, unterm Strich bleiben Kreuzfahrten schädlich fürs Klima, sagt Diesener, denn
15: das Kreuzfahrtranking zeigt, dass die gesamte Kreuzfahrtbranche weiterhin auf fossile Treibstoffe angewiesen ist und daher natürlich sowohl der Klimaschaden als auch die Luftverschmutzung weiterhin sehr, sehr hoch sind.
14: So sind laut NABU noch immer rund die Hälfte der Kreuzfahrtschiffe auf den Weltmeeren mit Schweröl unterwegs. Viele andere setzen auf Flüssiggas, LNG. Das verbrennt zwar sauberer als herkömmliche Kraftstoffe, aber bei seinem Einsatz wird Methan freigesetzt, ein besonders klimaschädliches Gas. Der NABU fordert ein radikales Umdenken von der Kreuzfahrtbranche, weg von fossilen hin zu alternativen, klimaneutralen Kraftstoffen. Zum Beispiel zu grünem Methanol, einem synthetischen Kraftstoff, der auf Basis von grünem Wasserstoff hergestellt wird. Technisch längst machbar, sagt Diesener, doch im Alltag auf den Meeren sind Schiffe mit dieser Technik bisher die absolute Ausnahme.
15: TUI hat im vorletzten Jahr die TUI Mein Schiff 7 in Betrieb genommen. Die kann zum Beispiel mit diesem klimaneutralen Methanol fahren.
14: Auch das Deutsche Zentrum für Luft- und Raumfahrt, DLR, kam in einer Studie im Auftrag von Greenpeace im vergangenen Jahr zu dem Ergebnis, dass grünes Methanol die Schifffahrt klimafreundlicher machen könnte. Das Problem? Es gibt zu wenig davon auf dem Markt. Das sagen sowohl der NABU als auch Schifffahrtsexperte Markus Mühmer vom DLR.
16: Darüber hinaus sind die Preise von alternativen Kraftstoffen heute noch deutlich höher als jene von fossilen Brennstoffen.
14: Und warum machen es Schiffe nicht wie Autos, die zunehmend elektrisch unterwegs sind, statt mit Verbrenner? Pläne dazu liegen in der Schublade, sagt Sönke Diesener. So habe kürzlich die Deutsche Meyer Werft ein Elektrokreuzfahrtschiff vorgestellt.
15: Und das soll Strecken von zum Beispiel von Kopenhagen nach Helsinki oder auch von Barcelona nach Rom schaffen können.
14: Für längere als die genannten Routen würde die Batteriekapazität jedoch nicht ausreichen, weshalb Markus Mühmer vom DLR sagt:
16: Der Großteil der Routen, insbesondere auf dem offenen Meer, wird jedoch weiterhin auf Kraftstoffe angewiesen sein, zumindest auf absehbare Zeit.
14: Rein technisch wäre sie also längst möglich, die klimaneutrale Kreuzfahrt. Auf kürzeren Strecken elektrisch, auf längeren Routen mit grünen Kraftstoffen, ergänzt vielleicht auch noch mit Windunterstützung. Jetzt müssen nur noch die Reedereien umdenken und bereit sein, in solche Schiffe auch zu investieren.
1: Dominik Bartuschek aus der ARD-Klimaredaktion. Gerade sind viele Familien mit Kindern am Berliner Flughafen und auch am Hauptbahnhof unterwegs. Ferienzeit ist Reisezeit. Das Passagieraufkommen am BER ist im Juli stabil. Ebenso der Berlin-Tourismus im ersten Halbjahr dieses Jahres. Das zeigen Zahlen von Gastgewerbe, Flughafen und Tourismusmarketing. Wirtschaftsreporterin Anja Dobudinski mit einer Zwischenbilanz.
17: Im Juli starteten und landeten 2,46 Millionen Passagiere in Berlin. Das waren rund 4% mehr als im Juli 2025. Die Zahl der Starts und Landungen hingegen ist leicht auf gut 17.000 gesunken. BER-Sprecherin Sabine Deckwert erklärt das so.
18: Es ist ja bekannt, dass die Kerosinpreise gestiegen sind. Also man merkt sehr deutlich, dass die Airlines ihre Flugzeuge mehr auslasten und natürlich auch, dass auf beliebten Strecken dann größere Flugzeuge eingesetzt werden.
17: Die irische Fluggesellschaft Ryanair hatte Flüge ab Berlin zum Sommerflugplan gestrichen und plant auch zum Winter Verbindungen aus dem Programm zu nehmen. Andere Billigflieger wie die ungarische Wizz Air oder Eurowings hingegen haben weitere Maschinen am BER stationiert, fliegen derzeit neue Ziele an und wollen das auch im Winter tun. Seit Juli fliegt zudem Air Canada nach Montreal. Die Reiseauswirkungen durch den Iran-Krieg auf den Flugverkehr sind etwas zurückgegangen. Inzwischen gibt es zum Beispiel wieder etliche Flüge ab Berlin nach Doha. Dennoch stagniert das Wachstum beim Luftverkehr insgesamt, erklärt Sabine Deckwert.
18: Wir hatten ungefähr 12 Millionen Passagiere, die im ersten Halbjahr über den BER geflogen sind. Das war ein Plus von 2% gegenüber dem Vorjahreszeitraum. Aber wenn man das vergleicht mit dem Jahr davor, da gab es eben noch 5%. Und das ist natürlich schon deutlich weniger.
17: Im bundesweiten Vergleich steht Berlin damit aber noch gut da. Der Berlin-Tourismus insgesamt wächst derzeit aber nicht. Im ersten Halbjahr kamen 5,9 Millionen Gäste nach Berlin. Das sind zwar nur minimal weniger als ein Jahr zuvor. Die Gäste buchten allerdings mit 13,6 Millionen weniger Übernachtungen in der Stadt. Als Grund vermutet das Tourismusmarketingunternehmen Visit Berlin die eingetrübte wirtschaftliche Lage. Das kann auch Gerrit Buchhorn bestätigen. Er führt die Geschäfte des Hotel- und Gaststättenverbands DEHUGA Berlin.
19: Also insgesamt sind die Zahlen im Gastgewerbe, insbesondere in Hotellerie, relativ stabil im Vergleich zum Vorjahr. Allerdings sind wir noch weit weg von den Ergebnissen, die wir 2019 erzielt haben.
17: Für das Sommergeschäft der Gastronomen ist wichtig, wie lange die Außenbereiche geöffnet bleiben dürfen. Gerade wird ein neues Landesgaststättengesetz erarbeitet. Es soll ab Januar gelten und die Öffnungszeiten verlängern, erläutert Gerrit Buchhorn vom DEHUGA Berlin.
19: So dass wir in Ausgehvierteln zukünftig bis 23 Uhr in der Woche und am Wochenende bis 24 Uhr, also Freitag, Samstag bis 24 Uhr, öffnen dürfen. Jetzt müssen wir natürlich noch klären, wo sind die ausgefüllt? Da ist die Senatsverwaltung für Wirtschaft für zuständig.
17: Mit der im Herbst neu zu wählenden Landesregierung will sich die Branche auch darüber unterhalten, ob es möglich ist, mehr Flächen draußen anzubieten. Denn auch die würden mehr Umsatz bringen.
1: Ein Beitrag von Anja Dobrodinsky.
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1: Jessica Wiener hier, schönen guten Tag. Nicht jede Schwangerschaft, nicht jede Geburt läuft nach Plan. Manche Kinder sterben noch im Bauch der Mutter oder kurz nach der Geburt. Das sind sogenannte Sternenkinder. Die Zeit, die die Eltern mit dem eigenen Sternenkind haben, ist oft sehr kurz. Und es stellt sich die Frage, was bleibt mir von meinem Kind? Die Stiftung Dein Sternenkind vermittelt ehrenamtliche Fotografinnen und Fotografen, die Eltern in dieser Ausnahmesituation begleiten und ihnen würdevolle Bilder ihres Kindes ermöglichen. Kostenfrei und rund um die Uhr. RBB24-Reporterin Sibylle Seitz hat die Fotografin Katja Kaltwasser zum Vis-à-vis getroffen. Das Gespräch ist eine Wiederholung aus dem Frühjahr.
20: Katja Kaltwasser, Sie sind Fotografin, 44 Jahre alt, aus Berlin und seit rund anderthalb Jahren für die Stiftung Dein Sternenkind ehrenamtlich im Einsatz, wenn ich das mal so formulieren darf. Wann klingelt bei Ihnen das Telefon, beziehungsweise in welche Situation werden Sie gerufen?
21: Wir werden immer dann gerufen, wenn ein Kind gestorben ist oder der Tod kurz bevorsteht. In der Regel bevor es geboren wurde. Also wir werden manchmal auch zu älteren Kindern gerufen, aber unser Einsatzgebiet sind Kinder, die vor, während oder nach der Geburt direkt gestorben sind. Und das ist dann von 12. Woche teilweise bis halt 41., 42. Schwangerschaftswoche.
20: Können Sie beschreiben, mit welchen Gefühlen Sie dann losfahren?
21: Am Anfang sehr viel Aufregung, inzwischen mit einiger Routine, weil die Situation, ich kann es vorher sowieso nicht mir vorstellen, weil es immer irgendwie anders ist, aber die Strukturen natürlich immer ähnlich sind. Also ich bereite immer was vor, wenn ich den Namen vom Kind weiß, dann bastel ich vorher noch was. Also ich mache immer so einen kleinen, es gibt immer so eine Perlenengel, von denen einer beim Kind bleibt und die Eltern welche bekommen. Ich mache ein Namensbändchen und wenn noch mehr Zeit ist, dann halt noch mehr Sachen. So. Mhm. Und die nehme ich dann mit, das packe ich dann zusammen. Und dann gucke ich einfach, was mich erwartet.
20: Von wem werden Sie eigentlich angerufen? Von den Eltern oder vom Krankenhaus? Wer macht das?
21: Das ist unterschiedlich. Meistens werden wir, also ich werde ja persönlich gar nicht angerufen, sondern das wird über die Stiftung natürlich abgewickelt. Die rufen bei der Stiftung an oder melden sich über die Webseite und haben dann erstmal ein Gespräch mit dem Koordinator, der die Fakten, sag ich mal, aufnimmt. Und wir werden meistens von den Kliniken alarmiert, die uns kennen und von uns wissen und auch den Eltern von uns erzählen, was sehr gut ist, weil die in der Situation das oft nicht können. Aber wir werden teilweise auch von Eltern gerufen, die halt vorher schon, wenn die wissen, dass ihr Kind nicht überlebensfähig ist, dann beschäftigen sich halt viele damit und rufen uns dann auch alleine an.
20: Vielleicht beschreiben Sie mal so ein bisschen die Situation, in welchem Zustand erleben Sie die Eltern oder was brauchen Sie in diesem Moment am meisten noch, bevor Sie überhaupt die Kamera in die Hand nehmen?
21: Ja, das ist auch sehr unterschiedlich. Also es gibt Eltern, die sind sehr gefasst. Mit denen kann man normal, also auch vorher sich austauschen, was passiert ist, wie die Situation war. Die können mir erzählen, wie die Schwangerschaft war. Aber es gibt auch Eltern, die reden eigentlich gar nicht mit mir. Und ich komme da rein und man merkt es dann irgendwann ja auch. Also es gibt Einsätze, da komme ich rein, stelle mich vor und sage ihnen, was ich mache. Immer so grob, frag sie, ob sie gemeinsame Fotos wollen oder nicht. Und am Ende sage ich ihnen, dass sie bitte den Vertrag noch ausfüllen müssen, den wir halt haben, damit ich ihre Daten habe, erkläre ihnen den groben Ablauf und rede gar nicht mehr mit denen, weil die emotional einfach gar nicht zugänglich sind, was völlig selbst, also verständlich ist in der Situation natürlich.
20: Mhm. Und es gibt dann unterschiedliche, also Sie können das Kind allein fotografieren, aber es gibt auch Fotos, wo Sie den dann mit den Eltern fotografieren, auch wenn das Kind schon verstorben ist.
21: Genau, ganz wie die Eltern das möchten. Also es gibt Eltern, die wollen explizit gar nicht dabei sein. Dann lasse ich mir im Krankenhaus einen Raum geben, wo ich das Kind fotografieren kann, alleine. Dann mache ich das halt alleine. Und es gibt Eltern, die wollen dabei sein, aber nicht mit auf die Fotos. Das ist auch okay, dann mache ich das halt bei denen im Zimmer. Und dann gibt es Eltern, die wollen auf jeden Fall gemeinsame Fotos. Und manchmal ist es auch so, dass sie sagen, sie wollen halt nur Fotos, wo ihr Gesicht nicht drauf ist, dass sie die Hand halten oder irgendwas oder man nur die Hände sieht. Und viele wollen aber auch wirklich gemeinsame Fotos, die dann natürlich auch sehr schön werden in der Regel.
20: Wie fotografiert man denn ein Baby, was gerade verstorben ist?
21: Also wir arbeiten viel mit so Tüchern und Accessoires. Es gibt auch viele ehrenamtliche Vereine, die nähen für Sternkinder und Frühchen. Und von denen bekommen wir auch immer Ausstattung. Das heißt, wir haben dann auch für ganz kleine Kinder irgendwelche kleinen Säckchen, wo die rein können. Wir haben Tücher, wir haben mini kleine Strampelanzüge teilweise. Und wir bemühen uns, dass wir die Kinder so fotografieren, dass die Eltern sich am Ende das Foto an die Wand hängen können. Ohne dass, wenn jemand zu Besuch kommt, der einen Schreck kriegt, weil da halt ein gestorbenes Baby an der Wand hängt.
0: Aber nun hat das ja Gründe, warum dieses Baby verstorben ist. Sprich, es kann eben auch vielleicht nicht so aussehen, wie man sich das wünscht, vorstellt. Also sprich, gewisse Deformierungen zum Beispiel. Wie machen Sie das?
21: Das ist ein bisschen auch abhängig von den Eltern. Es gibt Eltern, die haben da gar keine Berührungsängste, die stören sich da überhaupt nicht dran. Dann fotografiere ich auch diese Kinder einfach so, wie ich jedes Kind fotografieren würde. Und dann gibt es Kinder, bei denen die Eltern zum Beispiel nicht dabei sind. Da weiß ich nicht, ob die das Kind überhaupt gesehen haben teilweise. Und da muss man ein bisschen tricksen. Also dann arbeiten wir halt viel mit Unschärfe, gucken, was halt noch gut aussieht an dem Kind. Also wir machen immer Fotos von den Händen und den Füßen zum Beispiel, Detailaufnahmen. Da kann man viel mit Unschärfe arbeiten. Man legt ein Tuch rum. Wir haben immer Mützen dabei, um, also so ein neugeborener Babyschädel ist ja sowieso nicht besonders stabil. Und wenn die schon gestorben sind, dann ist es zum Beispiel oft so, dass diese Schädel einfach ein bisschen verschoben sind. Das ist ganz normal. Und dann haben wir halt immer eine Mütze dabei oder legen ein Tuch drüber oder sowas, dass das nicht ganz so offensichtlich ist.
0: Mhm. Sie sagen ja, dass manche Eltern nicht dabei sind. Ist das vielleicht für die Trauerbewältigung, also dass sie vielleicht später dann in der Lage sind, sich die Fotos anzuschauen? Also warum glauben Sie, ist das so wichtig, diese Fotos zu machen?
21: Na, auf jeden Fall. Also die sehen ihr Kind, wenn überhaupt. Also manche wollen es, wie gesagt, auch nicht sehen. Und dann sehen sie ihr Kind vielleicht für eine Stunde, zwei, drei. Und dann ist es weg. Und es bleibt ja nichts von diesem Kind. Und sie haben keine Erinnerung. Also natürlich haben sie Erinnerungen, aber sie wissen ja nicht, wie es ausgesehen hat. Sie können auch niemandem das zeigen. Sie wissen, sie sind Eltern. Aber sie haben nichts, was sie irgendjemandem zeigen können, außer vielleicht ein Mutterpass oder so. Aber da sind ja auch nur ein paar Ultraschallbilder drin. Und unsere Bilder sind halt, also zum einen natürlich ein Beweis, dass das Kind wirklich da war und was, was ihnen hilft, auch bildlich in Erinnerung zu behalten, wie ihr Kind ausgesehen hat und dass es existiert hat.
0: Ich habe jetzt gerade ganz frisch so ein Foto gesehen, denn es gibt ja die Dokumentation, die wir gerade fertiggestellt haben. 2 von 3 Berliner Drillinge und ihr schwerer Start ins Leben ist jetzt in der ARD-Mediathek abrufbar und läuft am Montag, am 12. Januar um 21 Uhr im RBB-Fernsehen. Da ist von den Drillingen nach 2 Monaten erst ein Kind verstorben, die Zara. Was für Erinnerungen haben Sie an dieses Fotoshooting? Kann man das überhaupt so nennen? Weiß ich gar nicht.
21: Ja, wir nennen es Einsatz, weil es ist halt kein klassisches Fotoshooting. Genau. Also wir kommen da ja nicht mit einem großen Set und mit Licht oder so, sondern wir arbeiten mit dem, was wir halt vorfinden. Das ist oft nicht so einfach. Bei Zara war es einfacher, weil die Mutter sehr engagiert war und das eigentlich für mich perfekt vorbereitet hat. Also so gut vorbereitet ist es selten. Aber Zara war schon schön angezogen und lag auch auf einem schönen Kissen und so, sodass es relativ in dem Fall gar nicht so schwierig war, schöne Fotos zu machen.
0: Ich habe es gesehen. Also es sieht wirklich, man sieht auf den ersten Blick überhaupt nicht, dass das Kind schon verstorben ist. Also das fand ich wirklich erstaunlich, muss ich sagen. Bei mir zu Gast im Vis-à-vis ist heute Katja Kaltwasser. Sie ist ehrenamtliche Fotografin bei der Stiftung Dein Sternenkind. Ich könnte mir vorstellen, dass manche Angehörige auch Berührungsängste mit einem verstorbenen Kind haben. Sie haben das eben auch schon angedeutet. Nun gibt es die sogenannte Wassermethode. Was genau ist das?
21: Die Wassermethode dient dazu, dass die Kinder, ich sag's mal ganz platt, länger schön bleiben. Und gerade bei kleinen Wochen, die haben halt aufgrund der Hautbeschaffenheit, passiert es schnell, dass die austrocknen und dass die dann wirklich an Volumen verlieren, was natürlich erschreckend ist, wenn man das nicht erwartet und nicht kennt. Und mit der Wassermethode bleiben die Kinder länger hübsch, ganz profan gesagt. Also die werden dazu in kaltes, klares Leitungswasser gelegt, also wirklich einfach Leitungswasser und können so auch über Tage hinweg, wenn es sein muss, wenn man das Wasser regelmäßig wechselt, bleiben die halt einfach so in dem Zustand, in dem sie rausgekommen sind. Also die Veränderungen werden dadurch verlangsamt.
0: Also man legt sie, um es noch besser zu verstehen, in einen gläsernen Behälter sozusagen, dass ich sie von außen betrachten kann, oder?
21: Wenn das bei den Eltern bleiben soll, damit sie sich das betrachten können, ist das so? Ja, in den Krankenhäusern, wo wir gerufen werden, kommen die Kinder auch einfach in den Kühlschrank, da muss es keinen. Also die werden auch für uns so aufbewahrt, damit sie zum Fotografieren noch schön sind. Da muss es natürlich jetzt nicht unbedingt die schöne Glasschale sein. Aber wenn die Eltern, wenn es bei den Eltern im Zimmer sein soll, dann irgendein durchsichtiges Gefäß oder halt zumindest ein halbwegs schönes Gefäß. Die schweben dann so im Wasser rum und es sieht halt ein bisschen aus wie im Mutterleib, wie man das so von Ultraschallfotos kennt.
20: Ja. Das ist ja nicht nur für die Familie eine emotionale Ausnahmesituation, sondern sicherlich auch für Sie. Ist der Blick durch die Kamera für Sie auch so ein gewisser Schutz?
21: Ja, auf jeden Fall. Also es ist, ich sage immer, ich verstecke mich dann einfach hinter meiner Kamera, wenn es schlimm wird. Und es wird natürlich immer mal schlimm. Es wird auch manchmal schlimm, ohne dass man die Kamera zur Hilfe nehmen kann. Aber ja, am Ende, ich muss es halt nur 3 Minuten aushalten und die Eltern müssen es halt für immer aushalten.
20: Gab es denn Momente, die Sie ganz besonders berührt haben?
21: Ja, natürlich. Also sowohl positiv wie auch, ja, negativ war es nicht, aber also emotional natürlich besonders berührt haben.
20: Sind wahrscheinlich dann eher so die überraschenden Momente, ne, wenn das Kind überraschend verstirbt?
21: Nee, das ist unterschiedlich tatsächlich. Es ist ja vor allem die Reaktion der Eltern und das ist unterschiedlich. Also das kann man jetzt nicht sagen, dass das... Aber natürlich stehen Eltern, die, weiß ich nicht, mit wehen ins Krankenhaus kommen und das Kind ist dann... Ne, und sie dachten eigentlich, jetzt geht die Geburt los, weil jetzt der Geburtstermin ist. Und dann erfahren sie, dass das Kind eigentlich tot ist. Das ist natürlich oft noch ein bisschen dramatischer, als wenn die schon früh wussten, dass es einen Gendefekt hat oder irgendwas und wahrscheinlich nicht überleben wird.
20: Was möchten Sie denn Eltern sagen, die gerade ihr Kind verloren haben und vielleicht unsicher sind, ob sie es fotografieren lassen möchten?
21: Macht es.
20: Warum?
21: Weil am Ende, sie müssen sich die Fotos nicht angucken, aber sie sind da. Und da sage ich auch immer zu den Eltern, ne, also auch wenn die zum Beispiel gemeinsame Fotos nicht erstmal ablehnen, sage ich, es ist die einzige Gelegenheit, sie kommt nicht wieder und ihr müsst euch diese Fotos niemals angucken. Aber wenn ihr sie euch angucken wollt, dann gibt es sie.
20: Sie machen das ja ehrenamtlich, das heißt, Sie bekommen dafür kein Geld. Warum ist diese Arbeit für Sie so wichtig?
21: Weil ich weiß, wie wichtig die Bilder sind und die Gelegenheit ja nie wiederkommt und es einfach unendlich wertvoll ist und es so ein wertvolles Geschenk ist, was wir den Eltern damit machen.
20: Wenn ein Kind stirbt, fehlen oft die Worte und manchmal auch die Erinnerung. Die Arbeit der Stiftung Dein Sternenkind schenkt Eltern und anderen Familienangehörigen in dieser Ausnahmesituation etwas Bleibendes, nämlich Bilder, die Nähe festhalten, wo Abschied unausweichlich ist. Katja Kaltwasser ist ehrenamtliche Fotografin bei der Stiftung und war heute zu Gast im Vis-a-vis. Vielen herzlichen Dank für das Gespräch.
21: Dankeschön.
1: RBB24-Reporterin Sibylle Seitz hat mit der Fotografin Katja Kaltwasser über das Fotografieren von Sternenkindern gesprochen.
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1: David Bowie nahm hier seinen legendären Song Heroes auf. Nick Cave, U2 und auch Roland Kaiser produzierten in den Hansa-Studios im Kreuzberger Meistersaal ihre Alben. Und jetzt wird der Raum, der heute für Events genutzt wird, zum Kunstort. 3 Künstler und eine Künstlerin stellen hier ihre Werke aus. Unsere Kunstexpertin Barbara Wiegand hat schon vorbeigeschaut.
2: Mehr als 100 Kunstwerke sind unter der prächtigen, holzvertäfelten Decke des Meistersaals versammelt, hängen an Stellwänden oder stehen davor. Gemälde, Zeichnungen, Skulpturen. Hier, wo bis Anfang der 90er Jahre Popstars wie David Bowie ihre Songs einspielten. The Big Hall by the Wall nannte der das ungewöhnliche Tonstudio auch. So nah verlief die Mauer hier einst. Ja, beim Abmischen der Aufnahmen im Nachbarraum des Meistersaals konnte man aus dem Fenster einen DDR-Wachturm sehen. Iggy Pop, Peter Maffay, die Bandmitglieder von Depeche Mode, sie alle standen also unter Beobachtung. Genauso wie der Besucher jetzt, wenn er den Ausstellungsraum in den ehemaligen Studios betritt. Denn von einem mit Acryllack auf Stahl gemalten Bild schaut uns ein Gesicht an. Unheimlich verschwommen hinter einer gewellten Plexiglasscheibe. Beobachter heißt das Gemälde von Sebastian Bauersfeld.
4: Was beobachte ich an Menschen? Welche Details sehe ich? Welche Emotionen sehe ich? Das hatten wir alle. Wir haben uns ja erst dieses Jahr kennengelernt und haben uns dann getroffen. Und dann kam relativ schnell, wir brauchen einen Titel für die Ausstellung. Und dann haben wir alle durchgeguckt und haben gesagt, okay, Observer oder Observe ist eigentlich der Titel. Der passt super.
2: Und mit diesem Titel nimmt es auch Christoph Öpping schon mal sehr genau. Zeigt das Hauptmotiv einer seiner Bildserien etwa 2 Männer, die auf ein weiß-blaues Gebilde in einer Farblandschaft schauen.
22: Das Motiv basiert auf einer Fotografie, die im Museum Hamburger Bahnhof entstanden ist. Und es handelt sich um 2 Personen, die ein Kunstwerk betrachten, eine Plastik. Und ich fand das Motiv sehr stark, weil die beiden etwas betrachten und wir als Betrachter des Bildes wiederum die Betrachter dabei erleben. Und ich lasse bewusst offen, was sie dort sehen. Man kann also vieles da rein interpretieren.
2: Im vergangenen Jahr bekam der ehemalige Automobildesigner Üpping das Angebot, hier auszustellen und suchte sich Mitstreiter für das Projekt Observe. Und so schauen die vier hier auf unterschiedliche Weise auf die Welt um uns herum. Der frühere Graffiti-Künstler Matthias Brandt nutzt die knalligen Sprühfarben jetzt für seine architektonischen Landschaften. Fast abstrakt wirken sie und haben zum Beispiel den Potsdamer Platz oder eine Siedlung im Berliner Stadtteil Marzahn zum Vorbild.
3: Gerade bei Architektur finde ich so wichtig, dass man auch die hässlichen Ecken in Schönheit sehen kann. Wenn man aus dem richtigen Blickwinkel guckt, dass es dann plötzlich nicht mehr hässlich ist und man feststellt, oh Moment, vielleicht genau da, wo ich wohne, wo ich es eigentlich gar nicht so schön fand, ist es eigentlich doch schön, wenn die Sonne richtig scheint oder wenn ich aus der richtigen Richtung gucke. Und das will ich gern zeigen.
2: Weiter weg begibt sich Pia Adenauer auf Reisen. In ihren fein gestrichelten Zeichnungen von exotischen Wiesen und fernen Welten. Und während hier die Akribie der ehemaligen Modedesignerin durchkommt, wirken andere Gemälde der Berliner Künstlerin freier und expressiver.
5: Ich zeichne, ich male abstrakt, ich male fotorealistisch. Und ich liebe es tatsächlich auch, Situationen zu beobachten. Das ist eine ganz große Reihe. Ich beobachte gerne Tiere und ich mag gern Strukturen.
2: Locker unter dem Begriff Observe versammelt, öffnen hier schon einzelne Künstler, Künstlerinnen verschiedene Blickwinkel der Betrachtung, der Beobachtung. Von innen, von außen, fantastisch, real. Manchmal sind das schon fast zu viele Blickwinkel. Und doch gibt es hier einiges zu entdecken. Von der exakten Zeichnung bis zur fantastischen Skulptur und natürlich den Meistersaal selbst.
1: Observer läuft bis zum 13. August täglich im Meistersaal am Potsdamer Platz in der Köthnerstraße 38. Mona Harry ist Poetry-Slammerin, Dichterin, Philosophin, Illustratorin und Kinderbuchautorin. Noch immer ist sie als Slammerin bundesweit unterwegs, aber daneben gibt es viele andere Projekte, Workshops, vor allem mit Kindern und Bücher. Kulturreporterin Katja Weiser hat Mona Harry getroffen.
6: Sie kommt nicht mit leeren Händen. Ihr Strickzeug hat Mona Harry immer in einem Leinenbeutel dabei. Und heute auch dies. Hören Sie mal.
23: Es sind Legosteine. Und das ist ein Material, mit dem ich sehr gerne arbeite. Und zwar habe ich Legosteine, auf denen Worte drauf sind.
6: Worte, mit denen Kinder und Jugendliche in den Workshops, die sie gibt, Gedichte bauen können. Stein für Stein. Sei Teil einer Wolke, las sie da neulich. Poesie pur. Die Fantasie anregen, Regeln einfach mal außer Kraft setzen, das ist der Plan und der funktioniert. Auch Magnetworte nutzt Mona Harry. Nicht nur Grundschulkinder, sondern auch gelangweilte Teenager schieben die mit Feuereifer auf Tafeln hin und her.
23: Ich finde es immer gut oder spannend, Sprache wie so ein Material zu betrachten, so wie man Knete als Material betrachtet. Und da kann man dann natürlich auch die Knete in eine Form reindrücken und dann hat man den immer gleichen Gartenzwerg. Oder man knetet halt wild drauf los. Und genauso mache ich das auch gerne mit Sprache. Und ich muss auch sagen, dass das Format Poetry Slam, durch das ich ja auch mit dem Schreiben so angefangen habe, da auch hilft, weil man dort relativ wenig Regeln von außen hat und deswegen auch so angeregt ist, selber so ein bisschen rumzukneten.
6: Denken, schreiben, basteln. Für Mona Harry ist das nicht zu trennen. Ihre Hände sind fast immer in Bewegung. Früher hat sie zusammen mit dem Vater gewerkelt, jetzt oft allein. Im letzten Winter hat sie Vogelhäuschen gebaut, für die Wohnung ein Sofa, weil ihre Katze das letzte ruiniert hatte. Die Katze hat sie außerdem zu einem Gedicht inspiriert. Nachzulesen in dem im Frühling erschienenen Lexikon der ganz, ganz sicher nicht ausgedachten Tierarten.
23: Der Katzspatz aus der Familie der Fellflügler. Der Katzspatz jagt ratzfatz seinen Katzspatzschwanz. Das ist der Ratzfatz-Katzspatz-Tanz.
6: Auf der Illustration neben dem Text, auch sie stammt von Mona Harry, ist ein stolzer Spatz mit Katzenkopf und Katzenschwanz zu sehen. Viele der in dem Lexikon versammelten Gedichte sind in Workshops zusammen mit Kindern entstanden. In den Texten, die Mona Harry beim Poetry Slam vorträgt, geht es ruhiger zu, wird sie oft politisch. Auch hier sucht sie nach neuen Perspektiven.
23: Ich glaube, das liegt vor allem daran, dass für mich das Schreiben immer auch eine Art Denkprozess selber ist. Also, dass einen Text zu formulieren häufig zu neuen Gedanken führt oder neuen Perspektiven. Und das ist dann manchmal sehr spannend, dass man mit einem Text anfängt und noch gar nicht genau weiß, wo es hingeht. Und dann am Ende ganz überrascht ist, welche Wendung es unterwegs genommen hat.
1: Sagt Mona Harry. Ihr Buch Lexikon der ganz, ganz sicher nicht ausgedachten Theater ist im KJM Verlag erschienen.
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11: Brandenburg, A15, Übergang Forst Richtung Dreieck Spreewald. Zwischen Rogosen und Cottbus Süd ist nach einem Unfall die rechte Spur gesperrt. B5 Küritz Richtung Berlin. Zwischen Nauen und Bredow gibt es Behinderungen durch ein liegengebliebenes Fahrzeug auf der Verzögerungsspur. Vorsicht auf dem Berliner Stadtring Richtung Wedding. Im Britzer Tunnel blockiert ein Fahrzeug die mittlere Spur. Neue Baustellen ab morgen. Nur noch eine Spur gibt es im Wedding auf der Fennstraße in beiden Richtungen zwischen Nordufer und Müllerstraße sowie auf der Müllerstraße selbst Richtung Tegel zwischen Ofener Straße und Schöningstraße. In Französisch-Buchholz wird auf der Bahnhofstraße Höhe Nizzastraße eine Baustellenampel installiert und in Frohnau wird die Zeltinger Straße zwischen Markgrafenstraße und Zerndorfer Weg voll gesperrt. Wir wünschen Ihnen eine gute Fahrt.
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11: Um 19 Uhr mit Werner Schoninger. Guten Abend. Bei einem schweren Erdbeben sind im Westen Kolumbiens rund 50 Menschen getötet worden. Zahlreiche Gebäude sind nach Angaben der örtlichen Behörden eingestürzt. Aus dem ARD-Studio Mittelamerika, Christina Möbus.
7: Besonders betroffen ist die Provinz Chocó an der kolumbianischen Pazifikküste. Dort lag auch das Epizentrum des Bebens, nahe der Gemeinde San José del Palmar in einer Tiefe von 107 Kilometern. Häuser sind beschädigt, Felsbrocken stürzten auf die Straßen. Auch in der Großstadt Cali in der südlichen Provinz Valle del Cauca hat das Erdbeben große Schäden angerichtet. Nach Angaben des örtlichen Bürgermeisters stürzten dort mindestens 20 Gebäude ein. Menschen seien darin eingeschlossen.
11: Nach heftiger Kritik nimmt Finanzminister Klingbeil die Pläne zurück, von Vereinen höhere Steuern zu verlangen. Der SPD-Chef erklärte, der entsprechende Passus werde aus dem Gesetz gestrichen. Er betonte, dass es ihm nie um kleine Vereine gegangen sei, sondern um Wirtschaftsvereine und Verbände. Am Wochenende war ein Entwurf öffentlich geworden, laut dem Klingbeil den Freibetrag für steuerpflichtige Vereine deutlich senken wollte. Die neue Drohnenabwehreinheit der Bundespolizei soll jetzt deutlich größer werden. Das Innenministerium hat bestätigt, dass 300 Spezialkräfte dafür eingesetzt werden sollen, doppelt so viele wie ursprünglich geplant. Aus dem Hauptstadtstudio Dietrich Karl Meurer.
8: Die Spezialkräfte sollen Drohnen aufspüren, abfangen und bei Bedarf unschädlich machen. Außerdem soll die Bundespolizei statt bisher 4 künftig 8 Standorte nutzen. Die Einheiten sollen dadurch schneller an Einsatzorte gelangen. An großen Flughäfen läuft zudem der Ausbau von Technik, um Drohnen zu erkennen und abzuwehren.
11: Nach den tödlichen Schüssen am Bahnhof Zoo in Berlin gibt es noch keine Spur zu dem Täter. Der oder die Täter seien unbekannt und flüchtig, sagte der Sprecher der Staatsanwaltschaft Petzold. Das Opfer, ein 30-Jähriger, war nach RBB-Informationen Polizei bekannt. Er soll zu einer Berliner Großfamilie gehören, der unter anderem Drogendelikte und Geldwäsche vorgeworfen werden. Der Mann war in der vergangenen Nacht auf dem Hardenbergplatz bei einem Streit erschossen worden. In Südeuropa sind erneut großflächige Waldbrände ausgebrochen. So gibt es nahe der griechischen Hauptstadt Athen ein neues Feuer. Dort muss ein nahegelegenes Dorf evakuiert werden. In Frankreich ist nordwestlich der Stadt Montpellier ein Brand ausgebrochen. Auch im Südwesten Spaniens brennt es. In Andalusien hat sich ein Feuer auf rund 20.000 Hektar ausgebreitet. Soweit die Nachrichten. 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Das Wetter: im Lauf der Nacht klart es auf, tiefste Werte 14 bis 10 Grad. Aktuell in Berlin-Buch 22 Grad und in Baruth-Mark 26. Morgen im Norden gelegentlich einige Wolken, aber trocken, sonst meist heiter, 21 bis 24 Grad die höchsten Werte. Die Zeit 19.03 Uhr.
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1: Jessica Wiener hier, schönen guten Abend. Mit der geplanten Steuerreform will die schwarz-rote Bundesregierung vor allem Bezieher von kleinen und mittleren Einkommen entlasten. Jetzt hat das Bundesfinanzministerium einen ersten Gesetzentwurf erarbeitet. Hauptstadtkorrespondent Mario Kubina fasst zusammen, worum es bei den Plänen im Kern geht.
13: Das wichtigste Ziel von Finanzminister Klingbeil, das ist, er will die Steuerzahlerinnen und Steuerzahler unterm Strich um rund 10 Milliarden Euro entlasten. Und zwar vor allem die, die ein eher geringes oder ein mittleres Einkommen haben. Ein Beispiel, eine Familie mit zwei Kindern und mit einem Einkommen von so um die 60.000 Euro im Jahr, die könnte in Zukunft etwa 600 Euro mehr pro Jahr in der Tasche haben. Konkret ist zum Beispiel das geplant. Der Grundfreibetrag soll steigen, also das ist der Betrag, auf den gar keine Einkommensteuer fällig wird. Dann soll es mehr Kindergeld geben und wer an Sonn- und Feiertagen arbeitet, und das sind ja im Schichtdienst gar nicht so wenige, wer das macht, der soll in Zukunft mehr Geld steuerfrei verdienen können.
1: Die Entlastungen müssen irgendwie finanziert werden. Unser Hauptstadtkorrespondent kennt auch diese Pläne dazu.
13: Der Finanzminister will natürlich verhindern, dass durch diese Steuerreform Löcher in den Bundeshaushalt gerissen werden. Und deshalb schlägt er vor, dass Topverdiener mehr zahlen als bisher. Also ab 280.000 Euro brutto pro Jahr, da sprechen wir wirklich eher über Spitzenverdiener, da soll in Zukunft ein Steuersatz von 47% fällig sein. Das ist die sogenannte Reichensteuer. Und der bestehende Satz von 45%, der soll früher greifen als bisher. Ab einem Jahreseinkommen nämlich von 250.000 Euro. Außerdem will Klingbeil bestimmte Steuervergünstigungen noch herunterfahren. Da geht es zum Beispiel um die steuerliche Absetzbarkeit von Handwerkerleistungen.
1: Und es gibt auch schon Kritik an den Plänen.
13: Also der Koalitionspartner Union, der hätte sich insgesamt mehr Entlastungen gewünscht. Und auch der Bund der Steuerzahler findet, das reicht alles nicht, was der Finanzminister da vorgelegt hat. Ein Punkt, der in den letzten Tagen für besonders viel Kritik gesorgt hat, da ging es um Regeln für steuerpflichtige Vereine. SPD-Finanzminister Klingbeil wollte bestimmte Vereine stärker besteuern. CDU, CSU und auch die AfD haben die Pläne kritisiert. Tenor, da werde an der falschen Stelle gespart. Allerdings, Klingbeil hat damit nicht auf ehrenamtliches Engagement abgezielt, sagt er, sondern eigentlich auf Vereine und Verbände, die wirtschaftliche Interessen verfolgen. Also gemeint waren zum Beispiel Profisportverbände oder Lobbygruppen. In der Debatte der letzten Tage ist aber ein ganz anderer Eindruck entstanden und deshalb hat Klingbeil diesen Punkt jetzt gestrichen. Ansonsten hält der Minister aber an seinen Steuerreformplänen fest.
1: Und so sieht der weitere Weg zum Gesetz für die Steuerreform aus.
13: Bis jetzt sprechen wir über einen ersten Gesetzentwurf und der macht gerade hier in Berlin unter Journalisten die Runde. Und das Finanzministerium, das stimmt sich jetzt natürlich noch mit anderen Ministerien ab und auch Verbände werden da in den nächsten Wochen noch einbezogen. Im Herbst soll das Ganze dann ins Kabinett gehen, damit die Bundesregierung insgesamt einen Beschluss zur geplanten Steuerreform fassen kann. Und danach ist dann der Bundestag am Zug. Und da sind natürlich immer noch Änderungen möglich. Das Ziel von Schwarz-Rot ist jedenfalls, Anfang nächsten Jahres soll das Gesetz zur Steuerreform in Kraft treten.
1: Informationen von Mario Kubina aus dem Hauptstadtstudio über die geplante Steuerreform und die Reaktionen darauf. Nach Frankreich und Spanien hat es diesen Sommer auch Griechenland schwer getroffen mit Waldbränden. Flächenmäßig betrachtet liegt man hier zwar noch deutlich unter dem Niveau anderer Jahre, aber für die Menschen ist das kein Trost. An einigen Stellen ist viel Natur und Eigentum zerstört worden. Korrespondent Moritz Pompel über Ausmaß und Ursachen der Waldbrände in Griechenland.
9: Eine der bemerkenswertesten Szenen des Waldbrandsommers spielt sich diesen Montag ab. Vor laufender Kamera. Der Live-Reporter Spiros Rassinos berichtet für den griechischen Staatssender ERT aus einem Brandgebiet bei Athen. Am Morgen war dort Feuer ausgebrochen, Gebäude und Bäume brennen. Auf eine Nachfrage der Moderatorin kommt plötzlich keine Antwort mehr. Rassinos ist verschwunden. Dann taucht er wieder im Bild auf, läuft von der Kamera weg, mit einem Tier in der Hand. Augenblick, das ist eine Schildkröte. Ihr geht es gut, glaube ich. Aber sie hat an ein paar Stellen Verbrennungen. Kleine, positive Momente wie dieser. Sie gehen in den letzten Wochen, in denen sich ein Brand an den anderen reiht, fast unter. Dabei sah es für Griechenland lange gut aus diesen Sommer. Keine längeren Hitzewellen nach einem regenreichen Frühjahr. Griechenland hatte sich zudem nach den Erfahrungen der letzten Jahre besser aufgestellt, mit mehr als 18.000 Feuerwehrleuten, mit mehr Löschflugzeugen und Hubschraubern, Waldbranddrohnen und eigenen Satelliten mit Wärmebildkameras. Doch dann begann es teils orkanartig zu stürmen, so stark, dass teils nicht mehr aus der Luft gelöscht werden konnte. etwa auf Kreta. Wegen eines großen Brandes wurde der Urlaubsort Aia Rallini evakuiert. Zwei Feuerwehrleute starben. Dann der schwerste Brand in dieser Saison bisher, rund 50 Kilometer nordwestlich von Athen. Anfang August brannte es mehrere Tage lang. Rund 100 Häuser und viel dichter Wald standen in Flammen. Zwei Hubschrauber kollidierten. Zwei Menschen starben. Die Erkenntnis, wenn die Bedingungen für Waldbrände so perfekt sind wie derzeit, dann hilft selbst die beste Vorbereitung nur bedingt. Zumal, wenn an anderer Stelle womöglich nicht nach Plan gearbeitet wird. Als Ausgangspunkt des Feuers, sagt Feuerwehrsprecher Vassilios Vathrakoyannis, wurde eine Stromleitung 500 Meter hinter einem Windpark identifiziert, die die Energie in das zentrale Stromnetz einspeist. Bereits Ende Juni war an derselben Stelle Feuer ausgebrochen. Griechische Brandermittler bringen schwere Waldbrände zunehmend mit dem Stromnetz in Verbindung, auch den Brand auf Kreta. Vergangenes Jahr war laut WWF Griechenland mehr als die Hälfte der verbrannten Fläche auf das Stromnetz zurückzuführen. Immer wieder werden Personen verhaftet, etwa beteiligte Ingenieure. Ich möchte darauf hinweisen, dass 90% der Brände auf Fahrlässigkeit zurückzuführen sind und etwa 10% sind vorsätzlich verursacht, sagt der Minister für Klimawandel und Bevölkerungsschutz, Evangelos Tournas. Wir haben bereits 680 Geldstrafen verhängt dieses Jahr. Es gab 274 Festnahmen, bei denen ein beschleunigtes Verfahren eingeleitet wurde. Prozesse verlaufen laut der griechischen Tageszeitung Kathimerini aber oft schleppend. Angeklagte kommen häufig in Ermangelung von Beweisen wieder frei. Was das Stromnetz betrifft, so könnten auch ganz andere Maßnahmen helfen. Die Leitungen verlaufen in Griechenland großteils oberirdisch. Das Nachrichtenportal news247.gr kritisiert, Griechenland habe die Chance verpasst, mit Hilfe des Europäischen Wiederaufbaufonds nach Corona Stromleitungen brandsicher in den Boden zu verlegen. Würde das in Zukunft gelingen, könnten wohl viele Brände vermieden werden.
1: Moritz Bompel war das aus dem ARD-Studio Athen. Und wir bleiben im Süden Europas. Spanien bekommt diese Woche ein besonderes Himmelsspektakel geboten. Nach sehr langer Zeit wird es wieder einmal eine totale Sonnenfinsternis geben. Rund eine Minute lang verdeckt der Mond komplett die Sonne. Wann und wo es richtig dunkel wird, fasst Madrid-Korrespondent Christian Sachsinger zusammen.
12: Was gibt es Besseres als ein gutes Selfie vor einem Jahrhundertereignis wie der Sonnenfinsternis? Die Antwort von Fernando Ruiz Valero lautet: eine Sonnenfinsternis ohne Selfie.
14: El gran consejo es que el móvil esté en el bolsillo.
12: Mein wichtigster Rat lautet, das Handy in der Tasche lassen. Man sollte sich nicht damit beschäftigen, Fotos zu machen. In diesen Minuten sollte man einfach nur die Sonnenfinsternis genießen. Dabei bezeichnet sich Bruder Fernando vom Olivarkloster selbst als Astrofotograf und hat sonst ständig den Finger am Auslöser. Das Kloster liegt in der spanischen Provinz Teruel, eine sehr dünn besiedelte Gegend mit klarer Luft und deshalb guter Sicht. Der Mönch gibt hier Kurse, in denen er auch den Nachthimmel genau erklärt. Für den 12. August haben sich knapp 100 Personen zur Sonnenfinsternis angemeldet. Mit ihnen will Fernando auf einen Hügel steigen, um von oben einen besonders guten Blick auf die Abendsonne zu haben. Um etwa 19.30 Uhr wird sich der Mond am Mittwoch langsam vor die Sonne schieben. Um ca. 20.30 Uhr wird er sie komplett verdeckt haben. Diese sogenannte Totalität ist diesmal fast nur in Spanien zu sehen, aber auch hier nicht überall. Der Komplettschatten wandert in einem breiten Streifen vom Nordwesten in den Osten des Landes und endet auf den Balearen. Die Provinz Teruel, normalerweise von Touristen eher wenig beachtet, rückt nun in den Fokus, gemeinsam mit anderen vernachlässigten und wirtschaftlich schwachen Landstrichen. Barcelona wird tatsächlich überhaupt nicht von der totalen Sonnenfinsternis erreicht, Madrid im Nordosten des Stadtgebiets nur leicht gestreift. Aber reicht es auch, wenn die Sonne dann eben nur fast verdeckt ist? Diese Frage hört Stylianos Pirsas vom Astronomieforschungszentrum CEFCA immer wieder. Seiner Meinung nach ist aber selbst eine 99-prozentige Sonnenfinsternis nicht vergleichbar mit einer totalen. Das liegt schon daran, dass man nur bei letzterer die Brille je nach Ort für 1 bis 2 Minuten abnehmen darf. Ein kurzer Augenblick, in dem auch die Natur irgendwie den Atem anhält. Vögel hören auf zu singen, Bienen fliegen in ihre Stöcke zurück.
1: Aus Madrid war das Christian Sachsinger. Eine totale Sonnenfinsternis wird es hier zwar nicht geben, aber suchen Sie sich doch schon mal eine Stelle in Ihrer Umgebung aus, von der Sie gegen 20 Uhr ohne viele Hindernisse Richtung Westen, Richtung untergehende Sonne gucken können. Denn in unserer Region sind immerhin 85% der Sonne verdunkelt. Und jetzt geht's weiter mit Jens-Christian Gußmann.
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15: Und ich habe jetzt schwimmen für Sie die Europameisterschaft in Paris. Der erste Abend der Beckenwettbewerbe hat bereits begonnen. Inforadio-Reporter Lars Becker ist an der Szene und verrät uns jetzt, Lars, was hat es bisher gegeben?
16: Eine Entscheidung hat es gegeben und die mit deutscher Beteiligung. 400 Meter lagen der Männer am Ende die Plätze 4 und 5 für Cedric Büssing und Finn Hammer. Das sind gute Resultate. Der Abstand von den Plätzen her knapp, aber von der Zeit dann doch relativ deutlich zu den ersten dreien. Ilja Borodin, der Russe, hat dieses erste Rennen der Beckenwettbewerbe bei der Europameisterschaft in Paris gewonnen. Über 400 Meter lagen Cedric Büssing, bei Olympia Achter gewesen. Finn Hammer, die Premiere bei Europameisterschaften, überhaupt beim Großereignis heute Morgen. Mit einer wahnsinnigen Bestzeit, fast 5 Sekunden.

0: Im Sprint also die drei morgen jeweils von Position 5 an im Finale dabei. Zwei Entscheidungen stehen noch aus. Jetzt gibt es erstmal eine Siegerehrung. 4x200 Meter Freistil der Männer und der Frauen. Lukas Mertens schwimmt die Männerstaffel an. Die haben Medaillenchancen und die Frauen Außenseiterchancen.
1: Live aus Paris, Inforadio-Reporter Lars Becker. Jetzt wechseln wir die Sportarten, kommen zur Leichtathletik. Auch da gibt es eine Europameisterschaft, die findet in Birmingham statt. Beobachte das Ganze von Irina Gnepp. Irina, was erwartet uns ab circa 20 Uhr?
2: Ja, ab circa 20 Uhr erwarten uns hier 5 Medaillenentscheidungen, für die sich Birmingham so langsam fertig macht. Also die Sonne, die steht hier tief hinter der Haupttribüne. Es wird also langsam dunkel. Die Flutlichter sind schon an. Es steht hier alles bereit für einen tollen Leichtathletikabend mit den ersten 5 Titelentscheidungen bei diesen Europameisterschaften. Und da haben wir ja auch im Kugelstoßen der Frauen eine ganz, ganz aussichtsreiche Kandidatin mit dabei. Yemesi Mabry, die Olympiasiegerin von Paris. Die hat hier heute Morgen in der Qualifikation direkt im ersten Wurf eine tolle Weite erreicht. Hat sich damit direkt das Ticket fürs Finale als weiteste Weite gesichert und gilt hier auf jeden Fall als eine der großen Medaillenkandidatin. Ob es für Gold reicht, das wissen wir nicht. Da ist auch noch die Niederländerin Jessica Skilders mit dabei. Die wird ihr diese Medaille streitig machen wollen, aber Mabry freut sich ganz, ganz doll. Wir hören mal kurz rein.
3: Ich habe es jetzt heute Morgen zum allerersten Mal gesehen und ich finde es sehr, sehr schön. Das Publikum ist relativ nah, man kann die gut hören und das stimmt auf jeden Fall gut für heute Abend. Und wir haben einen DJ dabei. Ich meine, das ist für mich, die musikaffin ist, natürlich immer ganz cool.
2: Genau, Mabry freut sich. Ab 20 Uhr geht es hier für die Kugelstoßerin los. Und dann haben wir natürlich auch noch die Frage, wer die schnellste Frau Europas ist. Mit den Halbfinals der deutschen Sprinterinnen, Rebecca Hase mit dabei und Gina Lückenkämper. Bei ihr natürlich die Frage, wie fit ist sie? Sie war ja zuletzt gehandicapt durch einen Zeckenbiss. Aber die Berlinerin möchte hier heute natürlich in das Finale einziehen.
1: Live aus Birmingham, Irina Gnepp. Ich habe noch eine Meldung vom Segeln für Sie. Bei den vorolympischen Wettbewerben in bzw. vor L.A. muss es ja heißen, hat das deutsche 49er-Duo Richard Schultheiß und Fabian Rieger ein Ausrufezeichen gesetzt. Schultheiß und Rieger holten sich überlegen den Klassensieg. Schultheiß wurde in Berlin geboren. Rieger startet für den Verein Seglerhaus am Wannsee. Soweit der Sport mit Jens-Christian Gossmann.
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5: Der Tag in Berlin und Brandenburg. Ich bin Jessica Wiener. Ich grüße Sie. Vergangene Nacht, kurz vor Mitternacht, Streit auf dem Hardenbergplatz am Bahnhof Zoo in Berlin. Es wird geschossen, am Ende ist ein 30-Jähriger tot. Die Staatsanwaltschaft Berlin und die erste Mordkommission des Landeskriminalamts ermitteln jetzt. Was bislang zum Tathergang bekannt ist und was preisgegeben werden kann, hat Michael Petzold, der Pressesprecher der Staatsanwaltschaft, zusammengefasst.
6: Es soll sich so nach dem derzeitigen Stand der Ermittlung zugetragen haben, dass eine Gruppe in Streit geraten war. Ein Schütze aus der Gruppe soll sodann das Feuer eröffnet haben auf einen 30-jährigen Geschädigten. Dieser 30-Jährige verstarb noch am Ort, nachdem Reanimationsmaßnahmen scheiterten. Nach derzeitigem Stand ist der bzw. die Täter sind noch unbekannt und flüchtig. Daher ist noch völlig offen, ob die Gruppe zusammengehörig war oder ob es sich um zwei Gruppen handelte. Im Anschluss an das Geschehen, also nach den tödlichen Schüssen, sollen der oder die Beteiligten mit einem PKW vom Tatort geflohen sein. Ob es sich um einen Schuss oder tatsächlich mehrere Schüsse handelt, kann derzeit aus ermittlungstaktischen Gründen nicht preisgegeben werden. Das Opfer ist 30 Jahre alt geworden und kam aus Berlin. Ob der Geschädigte Polizei bekannt war oder den Strafverfolgungsbehörden bekannt, ist derzeit noch Gegenstand der Ermittlungen.
5: Soweit die Staatsanwaltschaft zum derzeitigen Ermittlungsstand. Der Berliner Chef der Gewerkschaft der Polizei, Stefan W., betonte bei uns im Interview, dass so ein Vorfall was mache mit dem Sicherheitsgefühl der Menschen in der Stadt. Solche Fälle schnell zu lösen sei wichtig. Dafür wiederum wäre es gut, wenn die Polizei bestimmte weitere Kompetenzen erhielte.
7: Ich glaube schon, dass wir den Schritt nach vorne wagen müssen und den Menschen zeigen, eine Polizei, eine Justiz, also der Rechtsstaat ist handlungsfähig und wir müssen vielleicht auch auf Phänomene anders eingehen und das Thema Datenschutz versus Datensicherheit. Also wir lassen der Polizei ein bisschen mehr Spielraum im Datenschutz. Dafür zeigen wir euch als Polizei und Justiz, dass die Daten bei uns sicher sind. Also es ist ein Vertrag, den man mit den Menschen eingeht, dass wir so ein Stück, wie nennen wir es in der Polizei, vor die Lage kommen. Da würde auch bei uns in der Gewerkschaft der KI-unterstützte Videoschutz eine Rolle spielen. In London ist das alltäglich, dass meine Kolleginnen dort erfolgreich sind und die Täter relativ schnell kriegen, weil über den Videoschutz natürlich Täter verfolgt werden und am Ende auch schnell wirklich verhaftet werden. Das wäre ein Lösungsansatz.
5: Sagt Stefan W., der Berliner Chef der Gewerkschaft der Polizei. 39,9 Grad. Diese Temperatur wurde

0: am letzten Juniwochenende in Berlin gemessen. Das war ein Rekord. Heißer war es in der Stadt noch nie gewesen. Und Sie erinnern sich vielleicht, es war so heiß, dass es Probleme im Berliner Nahverkehr gab. Dazu gibt es jetzt Zahlen des Senats auf Anfrage der Grünen. Sie liegen dem RBB exklusiv vor. Landespolitikreporterin Sabine Müller fasst sie zusammen.
1: Die Liste der Probleme reicht von Fahrzeugausfällen über verzogene Gleise bis zu gestörten Klimaanlagen bei Bus und Bahn. An den Hitzetagen vom 26. bis 28. Juni gab es laut Deutscher Bahn im Berliner S-Bahn-Verkehr mehr als doppelt so viele hitzebedingte Fahrzeugstörungen wie sonst. Im Durchschnitt waren es über 40 pro Tag. Im DB-Regionalverkehr mussten einzelne Lokomotiven wegen Überhitzung Kühlpausen einlegen. Bei der Niederbarnimer Eisenbahn waren die Dieselloks spätestens ab 16 Uhr derart überhitzt, dass sie komplett ausfielen. Die elektrisch betriebenen Loks haben die Hitze nach Angaben der Bahngesellschaft dagegen sehr gut überstanden. Die BVG hatte teilweise Probleme mit ihrer Elektrobusflotte. Wegen Warnmeldungen zur Batteriekühlung fielen einzelne Fahrten aus. Der Konzern teilte mit, er analysiere die Auffälligkeiten. Vereinzelt Probleme mit Schienen, die sich durch die Hitze verzogen, hatten sowohl BVG als auch die Niederbarnimer Eisenbahn. Sowohl die BVG als auch die DB Regio hatten mit Klimaanlagen Problemen zu kämpfen. Die BVG spricht aber von einem beherrschbaren Niveau. Jenseits solcher Störungen an Fahrzeugen gab es am letzten Juniwochenende bei der Deutschen Bahn, nach ihrer eigenen Aussage, keine hitzebedingten Infrastrukturstörungen. Unter anderem zu dieser Aussage wollen die Berliner Grünen Abgeordneten, die die Anfrage an den Senat gestellt hatten, nachhaken, sagt Verkehrsexpertin Antje Kapek dem RBB. Denn die Ostdeutsche Eisenbahn GmbH ODEC, die auf den Gleisen der Deutschen Bahn fährt, berichtet für Ende Juni von Infrastrukturstörungen, durch die es zu Einschränkungen im Zugverkehr gekommen sei. Für Antje Kapek sind die Auswirkungen der Hitze auf den öffentlichen Nahverkehr ein weiteres Zeichen dafür, welche Gefahr von der Klimakrise ausgeht. Sie warnt, wenn Berlin jetzt nicht handle, würden BVG, S-Bahn und Regionalverkehr in Zukunft über weite Teile des Sommers ausfallen. Die Grünen fordern deshalb einen politischen Hitzegipfel. Die BVG arbeitet nach eigenen Angaben aktuell an einer Resilienzstrategie, um auf Extremwetter in Zukunft noch besser vorbereitet zu sein. Von der Deutschen Bahn hieß es zurzeit, seien keine gesonderten Maßnahmen für die Verkehrsinfrastruktur und die Bahnhöfe geplant. Die Verkehrsverwaltung antwortete den Grünen, bei Neubeschaffungen im Eisenbahnregionalverkehr mache Berlin schon seit einigen Jahren erweiterte Vorgaben, die Außentemperaturen bis 45 Grad berücksichtigten. Der Senat geht davon aus, dass hier erstmal eine ausreichende Vorsorge getroffen ist. Der Grünen-Verkehrsexpertin Kapek reicht dies nicht. Sie warnt, viele der aktuellen Fahrzeuge im Berliner ÖPNV seien lediglich für Temperaturbereiche bis 40 Grad ausgelegt oder es würden überhaupt keine Grenzwerte angesetzt. Kapek sieht den Nahverkehr nicht gerüstet für längere und heftigere Hitzeperioden, wie sie auch der Senat erwartet.
0: Landespolitikreporterin Sabine Müller zu den Auswirkungen der Hitze auf den Berliner Nahverkehr. Aber nun leiden ja auch Menschen, Tiere, Pflanzen und Gewässer unter der Hitze. Wie es bei den Berliner Seen aussieht, darüber hat sich Reporterin Nela Richter informiert.
2: Angeln nur mit Angelschein. Steht auf dem Schild am Ufer des Hubertussees. Der Reiher gegenüber sieht es nicht. Ruhig liegt der See da. Ein paar grüne Wasserlinsen auf grünem Wasser in der Sonne. Idyllisch, oder?
3: Für uns visuell sieht es meistens immer noch alles ganz schön aus. Aber wenn man sich die Parameter anschaut, dann sieht man eben, dass die Seen doch schon leiden.
2: Das ist Christina Radke. Sie erforscht an der TU Braunschweig die Wasserqualität von Oberflächengewässern und hat sich in einem Projekt intensiv mit der Grunewald-Seenkette beschäftigt. Dazu gehören zum Beispiel der Nikolassee, der Schlachtensee, der Grunewaldsee, aber auch der Hubertussee. 10 miteinander verbundene Großstadtseen. Beansprucht sind viele davon eh schon. Am stärksten der letzte in der Kette, der Fensee. Hier stinkt es häufiger, sagt Christian Menz vom Bezirksamt Charlottenburg-Wilmersdorf.
4: Wir bekommen ja dann in solchen Fällen auch immer Beschwerden von den Anwohnern, die halt tatsächlich berichten, dass sie die Fenster nicht mehr öffnen können, dass sie nachts nicht mehr lüften können, aufgrund dieser Geruchsbelästigung. Es riecht nach faulen Eiern.
2: Jetzt kommt die Hitze noch dazu, die auch die Wassertemperaturen stark ansteigen lässt.
4: Und der Zusammenhang dann ist ganz eindeutig, dass bei höheren Wassertemperaturen weniger Sauerstoff im Wasser aufgenommen werden kann.
2: Zu wenig Sauerstoff, das bedeutet dann möglicherweise Fischsterben oder mehr Faulgase.
5: Alle flachen Gewässer, alle Seen haben Hitzestress.
2: Sagt Thomas Mehner, wissenschaftlicher Leiter einer Arbeitsgruppe im Leibniz-Institut für Gewässerökologie und Binnenfischerei in Berlin. Sein Institut untersucht zum Beispiel den recht flachen Müggelsee. Dort haben die WissenschaftlerInnen schon Wassertemperaturen von über 30 Grad gemessen. Das stresse verschiedene Tier- und Pflanzenarten so sehr, dass man sie möglicherweise verliere.
5: Und dieser Stress kann sich auswirken auf das Wachstum, das kann sich auswirken auf die Reproduktion, sodass auch längerfristig, also über die Perspektive nächstes Jahr oder in den nächsten Jahren hier Auswirkungen zu erwarten sind.
2: Mehner sagt, viel könne man kurzfristig nicht tun. Mehr Pflanzen könnten für mehr Schatten an den Ufern sorgen, doch langfristig würde nur helfen, mehr Wasser in der Landschaft zu halten. Dafür nennt der Forscher als Beispiele die Renaturierung von Mooren oder Waldumbau.
0: Informationen von Nela Richter waren das. Ich bekenne mich hier jetzt mal. Ich bin Briefwählerin. Auch bei der kommenden Wahl im September in Berlin werde ich meine Stimme wieder so abgeben. Dazu muss ich das ja beantragen, sobald die Wahlbenachrichtigung da ist. Die werden seit heute verschickt. Wie es dann klappt mit der Briefwahl, hat sich Finn Dresler aus der RBB Landespolitik angeschaut.
6: Ein roter und ein weißer Umschlag, ein Stimmzettel fürs Abgeordnetenhaus und einer für die Bezirksverordnetenversammlung. Dazu der Wahlschein, der zur Briefwahl berechtigt. Das landet bei all denen in der Post, die die Briefwahl beantragt haben. Damit dann nichts schief geht, wurden auch die Wahlunterlagen im Vergleich zur Chaoswahl 2021 verändert, sagt Heike Schütte. Sie ist die Wahlamtsleiterin im Bezirk Steglitz-Zehlendorf.
7: Wir haben einen Stimmzettel weniger, weil wir jetzt so wie bei der Bundestagswahl auch fürs Abgeordnetenhaus die Erststimme und die Zweitstimme auf einem Stimmzettel haben.
6: Also zwei Wahlzettel, einmal für das Abgeordnetenhaus und einmal für die Bezirksverordnetenversammlung. Darauf werden die Kreuze gesetzt. Damit diese dann auch zählen, ist wichtig, die Dokumente richtig zurückzusenden, erklärt Schütte.
7: Also beide Stimmzettel in den Stimmzettelumschlag, dann der Wahlschein und dann alles in den roten Briefumschlag.
6: Damit bei der Stimmabgabe nichts schief geht, ist bei den Briefwahlunterlagen ein Merkblatt dabei, das alles erklärt. Gezählt werden alle gültigen Stimmen, die bis 18 Uhr am Wahltag im Bezirkswahlamt eingegangen sind. Das klappt auf jeden Fall, wenn man die Unterlagen selbst beim zuständigen Bezirkswahlamt in den Briefkasten wirft. Bei der Post sollten mindestens 3 Werktage eingeplant werden. Auch der Postversand ist laut Schütte aber erprobt.
7: Die Wahlbriefe werden priorisiert behandelt, also die kommen jetzt nicht mit dem Briefträger, sondern eben direkt von der Post aus dem Verteilzentrum in die Briefwahlzentrale. Und ich denke, das ist sehr sicher.
6: Dafür hat man in den Bezirken aus den zahlreichen Pannen 2021 gelernt. Das erzählt der zuständige Bezirksstadtrat für Steglitz-Zehlendorf, Tim Richter von der CDU.
8: Es geht vor allen Dingen auch darum, dass wir uns immer wieder die Frage stellen, was könnte denn passieren, wenn? Es fehlt zum Beispiel ein Stimmzettel, es fehlen Unterlagen. All das haben wir jetzt deutlich resilienter aufgestellt, als das in den letzten Jahren der Fall gewesen ist. Und das haben wir gemeinsam im Land Berlin professionalisiert.
6: Die Bezirkswahlämter seien auf die Briefwahlanträge also vorbereitet. Der Antrag dafür kann online noch bis zum 15. September gestellt werden. Vor Ort in den Briefwahlstellen ist die Briefwahl sogar noch bis zum Freitag vor der Wahl möglich. Eine Liste der Briefwahlstellen findet sich auf der Website des Landeswahlleiters.
0: Finn Dresler aus der RBB Landespolitik. Und soweit der Tag in Berlin und Brandenburg. 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
10: Brandenburg, A2 Berlin Richtung Magdeburg, zwischen Wollin und Ziesa Behinderungen durch ein liegen gebliebenes Fahrzeug. A15 Übergang Forst Richtung Dreieck Spreewald, zwischen Rogosen und Cottbus Süd ist nach einem Unfall die rechte Spur gesperrt. B5 Küritz Richtung Berlin zwischen Nauen und Bredow, Behinderungen durch ein liegen gebliebenes Fahrzeug auf der Verzögerungsspur. Stadtverkehr Berlin, die B1, B5 Alt-Kaulsdorf ist zwischen Müslowitzer und Dorfstraße wegen Bauarbeiten bis Freitag stadteinwärts gesperrt. Neue Baustellen ab morgen, nur noch eine Spur im Wedding auf der Fennstraße in beiden Richtungen zwischen Nordufer und Müllerstraße sowie auf der Müllerstraße Richtung Tegel zwischen Ofener Straße und Schöningstraße. In Französisch-Buchholz wird auf der Bahnhofstraße Höhe Nitzerstraße eine Baustellenampel installiert und in Frohnau wird die Zeltinger Straße zwischen Markgrafenstraße und Zerndorfer Weg voll gesperrt. 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
10: Um 19.30 Uhr mit Werner Schoninger. Bei einem schweren Erdbeben sind im Westen Kolumbiens fast 70 Menschen getötet worden. Zahlreiche Gebäude sind nach Angaben der örtlichen Behörden eingestürzt. In der Großstadt Cali werden mehrere Menschen unter den Trümmern vermutet. Schwere Schäden werden auch aus anderen Regionen gemeldet. Die Erschütterungen waren auch in der Hauptstadt Bogotá und im Nachbarland Venezuela zu spüren. In Russland hat das oberste Gericht die liberale Oppositionspartei Jabloko von der Parlamentswahl im September ausgeschlossen. Das Gericht in Moskau begründete sein Urteil gegen die Antikriegspartei mit angeblichen zahlreichen Verstößen gegen die russische Wahlgesetzgebung. Die Partei bestreitet die Verstöße und will das Urteil anfechten. Vor dem Gericht versammelten sich hunderte Unterstützer der Partei. Jabloko fordert eine Beendigung des russischen Kriegs gegen die Ukraine. Nach heftiger Kritik nimmt Finanzminister Klingbeil die Pläne zurück, von Vereinen höhere Steuern zu verlangen. Der SPD-Chef erklärte, der entsprechende Passus werde aus dem Gesetz gestrichen. Aus dem Hauptstadtstudio Mario Kubina.
11: Durch die Debatte sei der Eindruck entstanden, die Regierung wolle es Ehrenamtlichen schwer machen, so las Klingbeil zur deutschen Presseagentur. Auch wenn sein Ministerium von vornherein betont hat, man ziele auf finanzkräftige Vereine wie Profisportverbände ab. Doch aus der Union gab es viel Kritik und die Aufforderung, nachzuarbeiten.
10: Die neue Drohnenabwehreinheit der Bundespolizei soll jetzt deutlich größer werden. Das Innenministerium hat bestätigt, dass 300 Spezialkräfte dafür eingesetzt werden sollen, doppelt so viele wie ursprünglich geplant. Außerdem soll es 8 statt 4 Standorte geben. Das solle sicherstellen, dass die Einsatzkräfte im Fall eines Drohnenangriffs schnell und flexibel vor Ort sein können. Die Gewerkschaft der Polizei in Berlin drängt angesichts der neuen Schusswaffenvorfälle darauf, dass die Ermittler mehr Befugnisse bekommen. Der Vorsitzende W. forderte im rbb24-Inforadio, dass zum Beispiel die KI-gestützte Videoüberwachung ausgeweitet wird.
12: Schutz fängt auch daran, dass wir die Täter schneller kriegen, dass wir hart bestrafen und zwar mit gutem Videomaterial optional, dass wir die Beweise haben, dass nicht irgendwie so eine milde Strafe rauskommt, sondern eine harte Strafe, weil der Nachahmereffekt gerade bei jüngeren Leuten, der scheint da zu sein, aber den müssen wir einfach mal abkappen.
10: Der Berliner GdP-Vorsitzende Stefan W. Gestern ist am Bahnhof Zoo ein Mann erschossen worden. Die Fahndung nach dem mutmaßlichen Täter läuft. Das Opfer, ein 30-Jähriger, war nach rbb-Informationen Polizei bekannt. Er soll zu einer Berliner Großfamilie gehören, der unter anderem Drogendelikte und Geldwäsche vorgeworfen werden. Im Nahverkehr der Bahn hat die Gewalt gegenüber Zugbegleitern und Servicekräften weiter zugenommen. Laut DB Regio wurden allein im ersten Halbjahr fast 1000 Übergriffe gezählt. 780 Mal sei es zu leichter Körperverletzung gekommen. Hauptstadtkorrespondent Benjamin Großkopf.
13: 22 Mitarbeitende sind Opfer schwerer Körperverletzung geworden, beispielsweise durch Faustschläge, meldet der Vorstand der Bahntochter DB Regio. Der neue Verkehrsminister Steffen Bilger von der CDU nennt das erschütternd. Sowohl die reinen Zahlen, aber auch die entsprechenden Schilderungen der Bahnbeschäftigten.
10: Die Rekordhitze von knapp 40 Grad Ende Juni hatte auch auf den Berliner Nahverkehr negative Auswirkungen. Das zeigen Zahlen des Senats auf eine Anfrage der Grünen, die dem RBB exklusiv vorliegen. Demnach reicht die Liste der Probleme von Fahrzeugausfällen über verzogene Gleise bis zu gestörten Klimaanlagen bei Bus und Bahn. In Südeuropa sind erneut großflächige Waldbrände ausgebrochen. So gibt es nahe der griechischen Hauptstadt Athen ein neues Feuer. Dort muss ein nahegelegenes Dorf evakuiert werden. In Frankreich ist nordwestlich der Stadt Montpellier ein Brand ausgebrochen. Auch im Südwesten Spaniens brennt es. In Andalusien hat sich ein Feuer auf rund 20.000 Hektar ausgebreitet. Soweit die Nachrichten. 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Das Wetter im Lauf der Nacht klart es auf, tiefste Werte 14 bis 10 Grad. Aktuell haben wir in Berlin-Buch 22 Grad und in Baruth-Mark 26. Morgen im Norden gelegentlich einige Wolken, aber trocken, sonst meist heiter bei 21 bis 24 Grad. Dazu weht mitunter böiger Nordwestwind. Die Zeit 19.35 Uhr.
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14: Ja, ihr ahnt es vielleicht schon, wir sprechen in dieser Folge über unser Staatsoberhaupt. Der Bundespräsident ist nämlich umgezogen. Raus aus dem Schloss Bellevue und rein in ein Hochhaus. Wir waren beim Umzug dabei und blicken ein bisschen hinter die Kulissen in dieser Folge. Und wir sprechen über die Wahl unseres neuen Staatsoberhauptes im Januar. Vielleicht wird es die erste Bundespräsidentin geben. Oder kommt doch vielleicht alles ganz anders? Willkommen zu einer neuen Folge Berlin Code, Inside Bundespräsident sozusagen, weil bald soll genau dieses Amt ja auch neu gewählt werden. Und das alles erzählt sehr viel über den Zustand unserer Republik, da hatte der Spaziergänger am Anfang schon so ein bisschen recht. Mein Name ist Sally Kaya, wir zeichnen diese Folge am Montagmittag auf und mit dabei zwei Kollegen, die wochenlang im alten und auch im neuen Amtssitz des Bundespräsidenten für eine ARD-Reportage gedreht haben. Tina Handel, hallo Tina.
18: Hallo, grüß dich.
14: Und Moritz Rödle ist uns zugeschaltet von ja, der See, kann man sagen. Falls ihr Möwen im Hintergrund hört, ihr wisst, woran es liegt. Hallo Moritz.
19: Hallo Sally.
14: Eure Reportage kann man ja jetzt angucken in der ARD-Mediathek. Bye bye Bellevue, der Bundespräsident zieht um, heißt sie. Kennt ihr denn jetzt wirklich jeden Winkel? Habt ihr Geheimnisse rausgefunden? Was hat euch am meisten überrascht?
18: Es hat uns schon, glaube ich, einiges überrascht. Da kann man nachher nochmal detaillierter erzählen. Ich glaube, bei mir war so ein Moment zum Beispiel, wie viel DDR es da gibt. Das denkt man gar nicht. Ich stand einmal in der Küche und habe in so einen Besteckkasten gegriffen, hatte dann eine Gabel in der Hand, da stand ABS rostfrei DDR drauf. Also wurde nur zum Umrühren benutzt. Und dann auch so Möbel oder Bilder wurde mir erzählt, kommt teilweise aus dem Staatsratsgebäude der DDR oder dem alten DDR-Gästehaus. Das hätte ich so nicht erwartet, aber man kann positiv sagen, es wird in diesem Land nichts weggeschmissen.
14: Na, gut, auch gut.
19: Also ich bin ja ein Freund von Kochen und von irgendwie Kulinarik und so, und ich war total begeistert davon, einfach bei diesem Küchenchef dabei sein zu können, zu erleben, was der so macht. Der hat uns ja auch mitgenommen in den Weinkeller des Schloss Bellevue, Weinkeller des Bundespräsidenten. Das ist ja ein Ort, da kommt man als Normalo eigentlich eher nicht hin, und das fand ich total interessant, und das waren Einblicke, die man eben dann als Journalist in so einer Situation haben kann.
14: Gerade so mit Weinkeller und so klingt eigentlich ganz schön, und auch wenn ich so das Schloss Bellevue jetzt gesehen habe, nur von außen, ich kenne es nicht so gut wie ihr, so super marode kam mir das jetzt nicht vor. Ich habe mich ein bisschen gewundert, dass es saniert werden soll. Ist denn Bellevue wirklich so marode, dass der Präsident da raus muss?
18: Also die Säle und die Salons, hast du recht, das sah immer alles noch tiptop gepflegt aus. Da haben sie sich schon Mühe gegeben. Moritz und ich waren ja auch zum Beispiel unterm Dach und im Keller. Und ich glaube, da war unser Eindruck schon, oh, das ist auch ein bisschen eklig hier teilweise. Ich erinnere mich, dass wir unterm Dach standen und da regnet es halt rein. Und dann sind da so Plastikplanen gespannt, sieht aus wie so eine aufgeschnittene Mülltüte. Und die läuft dann so in große Plastikwannen. Und das ist dafür da, dass das Regenwasser läuft da runter, läuft in die Wanne. Und dann kommt immer ein Mitarbeiter und wechselt regelmäßig die volle Wanne aus, damit es eben nicht durchtropft und in den Technik Raum. Ja, da kannst du dir dann vorstellen, da sitzt vielleicht irgendwie Charles beim Bankett oder so, König Charles, und dann muss man jetzt gucken, dass es von oben nicht tropft. Also da ist schon einiges zu tun. Ich erinnere mich auch an die Rohre im Keller. Moritz, du wahrscheinlich auch sehr rostig, ne?
19: Ja, das war alles ziemlich rostig und marode, und überall sahst du so an den Wänden auch mal so braune Flecken. Das wird dann immer auch überstrichen. Also die haben uns erzählt, dass sie auch sehr gut darin sind, so das Schloss besser aussehen zu lassen, als es in Wirklichkeit ist, weil man immer kosmetisch halt drüber streicht. Aber sie haben halt Sorge, dass alles Mögliche kaputt gehen kann, plötzlich kaputt gehen kann, und das muss jetzt gemacht werden.
18: Und wir haben auch länger gesprochen mit der Sanierungsbeauftragten von Bellevue, die da jetzt alles organisiert, was da ansteht. Anja Hespenheide heißt sie, und sie hat auch gesagt, so geht's jetzt einfach nicht mehr.
20: Und man weiß auch nicht aktuell, ganz ehrlich, was fällt als nächstes aus. Also wenn jetzt nicht endlich saniert wird, kann man das auch nicht mehr garantieren, ob eine Decke einstürzt, ob die Toiletten dicht gemacht werden müssen oder was weiß ich. Das ist also schon dringend.
14: Okay, ach du Schreck, das möchte natürlich keiner. Es erklärt vielleicht aber auch, dass das 8 Jahre saniert werden soll, was ja schon ziemlich lang ist. Und so lange werden dann die Nachrichtenbilder ganz anders aussehen, wenn dann zum Beispiel Staatsgäste kommen. Ihr habt ja im neuen Amtssitz des Bundespräsidenten jetzt schon viele Tage auch verbracht. Ihr habt dort gedreht. Was ist euch aufgefallen? Was ändert sich?
18: Also es sieht auf jeden Fall von außen schon mal ganz anders aus, wie ein beliebiger Bürobau. Wir haben es ja gerade auch ein bisschen gehört in den Tönen von den Passanten. Da glaubt halt keiner, dass da der Bundespräsident jetzt...
14: Jugendherberge hat mir besonders gut gefallen.
18: Ja, auch kein Schlosspark drumherum übrigens, nicht viel Platz. Auch nicht viel Platz für irgendwelche 10 Limousinen, die da vorfahren, wenn da irgendein Staatsgast kommt. Innen auch überhaupt kein Schloss, sehr zurückgenommen, sehr kühl, modern. Es gab ja jetzt einen wichtigen Termin schon, so hoppla die hopp, im Sommer dort im neuen Haus. Und zwar als Friedrich Merz sein Kabinett umgebaut hat und neue Minister ernannt wurden und auch alte entlassen wurden. Und da standen sie ja auf einmal in diesem großen Saal im neuen Amtssitz, der einfach nur blau ist. Also ich saß mit Kollegen vom Fernseher, die haben gesagt, okay, das ist aber jetzt hässlich. Bleibt das so? Kommt da jetzt noch ein Mülleimer in die Ecke oder was ist da geplant? Ja, da kommen noch ein bisschen mehr Bilder hin, vielleicht ein paar Pflanzen. Die mussten das jetzt halt schnell da machen, weil sie eigentlich noch gar nicht fertig sind mit dem Umzug. Aber da sieht man schon, wir werden uns an einiges Neues gewöhnen müssen.
19: Also mein Eindruck, als ich zum ersten Mal unten in diesem Foyer stand, wo man dann quasi zu den Aufzügen geht, wo es dann hochgeht, das war eher so, dass es ein modernes Universitätsgebäude, irgendwie so ein Forschungsinstitut, das so sieht das da aus. Das Einzige, was irgendwie präsidial ist, dass überall an den Wänden ab und zu mal ein Bundesadler zu sehen ist und da dann steht Bundespräsidialamt, dann erkennt man, man ist im Bundespräsidialamt, man ist in irgendeinem repräsentativen Bau. Am Bau selber sieht man das nicht.
18: Und Stichwort Fahrstuhl. Also jetzt, wir haben jetzt ein Hochhaus, in dem wir Deutschland repräsentieren. Wir haben auch, glaube ich, noch einen Sound mitgebracht vom Fahrstuhl.
1: Beliebige Eingabe möglich. 3, Aufzug C, rechts. Beliebige Eingabe minus 1, Aufzug C, rechts.
19: Ja. Das Interessante an diesem Fahrstuhl ist, dass es sind 3 Fahrstühle nebeneinander.
18: ABC.
19: Und genau, ABC. Und die müssen das ganze Haus versorgen. Aber es gibt da Sicherheitsbestimmungen, die dafür sorgen, dass man immer nur in eine Etage fahren kann. Also man stellt sich unten hin und sagt, ich möchte in die dritte Etage fahren. Und dann kann man nur in diese dritte Etage fahren. Dann kann auch keiner, der in die vierte Etage möchte, mitfahren, weil das bringt gar nichts. Dann fährt man nochmal runter und dann fährt der Fahrstuhl wieder in die vierte Etage. Das kann also sein, dass wenn da Delegationen hinkommen, wenn Staatsgäste zum Besuch sind, wenn Journalisten da oben in den Saal rein wollen, wenn der Bundeskanzler da hoch will und es Entlassungen, Ernennungen von Ministern im Kabinett geben muss, dann müssen alle durch dieses Nadelöhr dieser Fahrstühle und auch die Mitarbeiter zum Beispiel müssen durch diese Fahrstühle, die dürfen aber gar nicht in den 5. und 6. Stock, wo der Bundespräsident und dann diese Repräsentanzebene ist, sondern die müssen weiter unten hin und die müssen dann alle warten. Das kann dazu führen, dass es da auch Staus gibt.
18: Also wir haben es bis zum Ende nicht zusammenbekommen, wie das genau funktionieren soll. Wir stellen uns vor, Mitarbeiter treffen sich, gehen in die Kantine im Erdgeschoss und dann muss einer in den 3. und einer muss in den 5. Stock und dann haben alle so eine Karte, die musst du ranhalten beim Fahrstuhl und musst dann schon sagen, ich will in den 3. Aber da müssen alle anderen mit dir halt auch in den 3. Und ich kann es mir jetzt nur so vorstellen, dass künftig dieses Amt sehr langsam arbeitet, weil die halt dieses Fahrstuhlproblem haben. Der Einzige, der einen eigenen Fahrstuhl hat, ist der Koch für sein Essen.
21: Der wichtigste Mann im Haus.
18: Also wenn das Essen, Küche ist im Erdgeschoss, großer Saal im 6. Stock, wo die Staatsbankette stattfindet, es wird dann da im extra Fahrstuhl hochgefahren, oben nochmal in so einer Küche warm gemacht und dann sieht es perfekt aus.
21: Aber ich glaube, eine Frage, die man sich da einfach stellen muss, ist, warum denn da? Also gab es wirklich gar keine andere Option? Das hört sich überhaupt gar nicht repräsentativ an. Da klingt ja mein Haus, mein Wohnhaus, in dem ich wohne, schöner als das, was da jetzt da präsentiert wird.
18: Also sie haben lange überlegt, wie sie es machen und haben wohl mehrere andere Standorte, die schon existieren. Also zum Beispiel Schloss Charlottenburg in Berlin geprüft. Können wir nicht dafür ein paar Jahre hinziehen und da müssen wir nichts Neues bauen? Die Aussage des Bundespräsidialamts ist, nee, hätte alles nicht funktioniert, ist zu wenig Platz oder ist nicht sicher genug. Sicherheit ist ein ganz riesengroßes Thema, merkt man schon an den Fahrstühlen. Und deshalb ist es jetzt eben dieser Neubau geworden. Man muss aber auch sagen, das Haus ist jetzt nicht so für 8 Jahre da gebaut und wird dann wieder abgerissen. Oh mein Gott, für 200 Millionen Euro was hinsetzen und dann kommt es wieder weg. Sondern es soll danach weiter genutzt werden. Es soll eine andere Bundesbehörde dann da einziehen.
19: Also wenn ich bei Social erzählt habe, dass ich diese Reportage drehe oder wenn ich einen Tagesschaubericht gemacht habe und den bei Social geteilt habe, kam ganz oft als Antwort unten drunter, aber es gibt doch die Villa Hammerschmidt in Bonn. Mhm. Warum gehen wir nicht einfach dahin? Das war ja der alte Amtssitz, als Bonn noch Bundeshauptstadt war und Regierungssitz war. Das ist natürlich, liegt erstmal vom Gedanken her vielleicht sogar nahe. Da gibt es einen Amtssitz, den man hätte nutzen können. Aber es gibt ja eben diese 230 Mitarbeiter, die alle ihr Leben in Berlin haben. Die hätte man dann für 8 Jahre nach Bonn buxieren müssen und dann wieder zurück nach Berlin. Das ist einfach logistisch schon sehr, sehr schwierig. Und dann muss man Familien aus Berlin wieder nach Bonn verpflanzen und so weiter. Das wäre eigentlich nicht vorstellbar gewesen. Deswegen, der Gedanke liegt erstmal nahe, ja. Aber wenn man die Details sich dann anguckt, dann ist das ausgeschlossen, dass man das machen kann.
18: Es finden ein paar Veranstaltungen.
10: 19.44 Uhr, RBB 24, Inforadio Verkehrsservice mit einer Gefahrenmeldung. Vorsicht auf der A115 in Richtung Dreieck Nutetal. Zwischen Potsdam-Babelsberg und Potsdam-Drewitz sind Leute auf der Fahrbahn A115.
19: erstmal nahe, ja, aber wenn man die Details sich dann anguckt, dann ist das ausgeschlossen, dass man das machen kann.
18: Es finden ein paar Veranstaltungen jetzt in Bonn statt, tatsächlich Sachen, für die man einen schönen Garten braucht. Finden in Bonn statt. Aber das Ding ist auch kleiner als hier in Berlin. Also ganz funktioniert es nicht.
21: Jetzt ist ja das neue Haus, damit ihr euch das alle besser vorstellen könnt, direkt an der Spree. Man kann so in 3 Minuten vom Berliner Hauptbahnhof hinlaufen. Und direkt gegenüber, auf der anderen Seite der Spree, ist das Bundeskanzleramt. Also rücken da Kanzler und Präsident auch so ein bisschen näher aneinander?
18: Kann man schon sagen. Mhm. Also Steinmeier hat ein Büro, von dem aus er aufs Kanzleramt gucken kann. Also die könnten sich dann sozusagen zuwinken. Was ich immer ganz interessant finde, ist so Machtarchitektur. Also das Kanzleramt ist, glaube ich, 36 Meter hoch. Der Bundespräsident hat jetzt 30 Meter, was ja eigentlich nicht ganz stimmt, weil der Bundespräsident ist das oberste Amt im Staat. Und es gibt ja tatsächlich so ein bisschen die Frage, ob diese Nähe jetzt dazu führt, dass diese beiden Verfassungsorgane auch irgendwie so gemeinsam Krisen lösen oder mal Sachen noch eher besprechen. Es gibt tatsächlich aus Bonn, weil wir gerade in Bonn waren, die Geschichte, dort ist es so, die Villa Hammerschmidt ist neben dem alten Kanzlerbungalow und es gibt da einen Garten, der wohl durch eine Tür getrennt ist und für diese Tür gibt es einen kleinen Schlüssel und die Mitarbeiter in Bellevue, die schon lange, lange da sind oder das von anderen erzählt bekommen haben, sagen wirklich, dann gab es eben diesen kleinen Schlüssel und dann haben die sich mal, also Kanzler und Bundespräsident da gegenseitig im Garten getroffen oder jeweils ins andere Haus eingeladen und deshalb gab es da eine sehr enge Verzahnung zwischen beiden Häusern.
21: Niedlich irgendwie. Jetzt habt ihr immer wieder mit Frank-Walter Steinmeier gedreht, der jetzt aber nur noch ein paar Monate Bundespräsident ist. Wie geht er aus dem Amt? Was ist so euer Eindruck?
19: Also mein Eindruck ist, dass er relativ mit sich selbst zufrieden aus diesem Amt scheidet. Er macht jetzt noch ein paar Reisen. Also es ist jetzt nicht so, dass das ausläuft jetzt das letzte halbe Jahr, sondern er ist noch voll Bundespräsident und er macht noch voll bis zum Schluss. Er ist aber, glaube ich, auch zufrieden mit sich, wie das gelaufen ist. Und er ist auch zufrieden, dass dann am Ende, glaube ich, auch mal Schluss ist, weil 10 Jahre Bundespräsident ist, glaube ich, auch relativ aufwendig und relativ anstrengend. Und er ist jetzt auch über 70 und ich glaube, er ist auch froh, dass es am Ende zu Ende ist. Was man auch erzählen kann, ist, dass diese Bürde dieses Umzugs, die ja für die nächste Bundespräsidentin oder Bundespräsident ja bedeutet, dass sie nur oder er nur in diesem Ausweichquartier dann residieren wird, wollte Steinmeier eigentlich anders machen. Er hatte geplant, dass zumindest die zweite Hälfte seiner Amtszeit auch schon da stattfindet. Es hat sich dann aber alles sehr, sehr verzögert, der Bau, der Neubau und der Umzug, sodass er jetzt nur noch ein halbes Jahr quasi in dieses Ausweichquartier muss. Also die Bürde, dass das jetzt alles nicht mehr in Bellevue stattfinden kann, die hat er jetzt seiner Nachfolgerin oder seinem Nachfolger übergeholfen, was so am Ende nicht geplant war.
18: Und ich finde aber, er macht schon auch den Eindruck, dass er sich so Gedanken macht, was kommen da für letzte Monate auf mich noch zu. Also er ist ja bis März 2027 noch im Amt. Das könnten heiße Zeiten werden nach den Landtagswahlen im Osten zum Beispiel. Und es gab einen Moment im großen Saal von Bellevue noch, da wurden diese riesigen Bilder abgenommen. Also in dem Saal, wo sonst eben Minister ernannt oder Kanzler entlassen wurden und so weiter. Und dann waren die Bilder ab und dann haben wir mit ihm danach gesprochen und haben ihn gefragt, was ist denn, wenn jetzt kurzfristig irgendwie was passieren muss in die Richtung und man so einen Raum braucht, weil sie jetzt irgendwie einen Minister ernennen müssen. Und er hat dann nur gesagt, ja, also das neue Haus ist jetzt noch nicht ganz fertig dafür, müssen wir irgendein Ausweichquartier finden. Aber am besten wäre natürlich, wenn wir gar nicht erst so eine krisenhafte Situation haben, dass wir in so einen Raum treten müssen und irgendwas machen müssen. Er hat es dann besorgniserregend genannt, dass wir nicht so eine besorgniserregende Situation haben. Und dann kam es aber ja genau dazu, dass ziemlich plötzlich ein heftiger Regierungsumbau stattfand. Und ich glaube, er sieht sich so ein bisschen als Stabilitätsanker jetzt noch für die letzten Monate. Also jemand, der weiß, wie es läuft, aber auch ein bisschen Sorge hat, was kommt da auf ihn zu.
19: Er hat auch, das wissen wir, schon vor diesem Regierungsumbau, als es schon klar war, dass es zwischen Union und SPD auch nicht immer gut läuft und dass der Kanzler vielleicht auch gar nicht so sicher im Sattel sitzt, hat er, das wissen wir, schon mit Fraktionsvorsitzenden, mit Parteivorsitzenden gesprochen, hat sich informiert, wie ist die Lage. Also er ist noch auf dem Platz und er ist der Bundespräsident und er sorgt sich um die Situation in Deutschland und er möchte informiert sein und er weiß, dass da eventuell auch eine Rolle auf ihn zukommen könnte, wenn es eben eine Staatskrise gibt, die er dann auch noch ausfüllen muss für das letzte halbe Jahr, dass er jetzt noch Präsident ist.
18: Und dafür gibt es übrigens auch einen ganz besonderen Raum im neuen Amtssitz, nämlich man macht es oft im Rahmen eines Arbeitsessens und es gibt da ein Speisezimmer, ist gar nicht so groß, 20 Quadratmeter ungefähr, auberginefarben gestrichen. Ich fand es ein bisschen too much. Und da ist ein Tisch drin, da können 4 Leute dran sitzen und bis zu 12. Also man kann den so ausziehen und man blickt, glaube ich, auch so raus auf Berlin. Und geradezu so Arbeitsessen lädt eben ein Bundespräsident auch gern mal ein, den Kanzler oder Fraktionsvorsitzende, um zum Beispiel verfahrene Situationen aufzulösen.
19: Ich fand diesen Raum wenig beeindruckend, ehrlich gesagt. Durch dieses Aubergine ist der sehr, sehr drückend und der Blick geht raus auf den Hauptbahnhof. Also es ist wirklich so ein Arbeitsraum und man hat gar nicht das Gefühl, dass da jetzt große politische Entscheidungen oder große politische Entscheidungsträger zusammensitzen werden. Es kann ja durchaus sein, dass da der Präsident Frankreichs und der deutsche Bundespräsident zusammensitzen und große Probleme bereden. Sie blicken dabei auf den Berliner Hauptbahnhof in einem sehr dunklen Raum. Das ist sehr profan, wenn man sich überlegt, was da beredet wird.
21: Ja, kann man ja vielleicht noch umgestalten, bringt mich zu meiner nächsten Frage. Darf denn jetzt Steinmeier einfach selber die ganze Zeit entscheiden, wie dieser neue Amtssitz auszusehen hat oder wie er den gestalten möchte? Was ist denn, wenn da jetzt jemand Neues kommt und der oder diejenige sagt, also dieses orangene Sofa, das gefällt mir überhaupt gar nicht, ich möchte da was Neues haben. So, geht das dann einfach so?
18: Also der Präsident kann schon viel mitentscheiden, was für Kunst da so an die Wände kommt. Kann zum Beispiel sagen, aus meiner Heimat, da hätte ich gern diese oder jene Szenerie oder mein Vorbild ist XY und dann findet man ein tolles Porträt von demjenigen. Er wird aber dabei sehr beraten und uns hat jemand von der Hausintendanz auch gesagt, wenn dann ein Präsident, eine Präsidentin käme und der will da seine Ü-Eier-Sammlung ausstellen, dann würden wir den davon schon wegberaten. Also
21: schade,
18: da ist auch
21: eigentlich
18: nicht alles möglich, was du dir jetzt vielleicht so vorstellst. Und Steinmeier hat auch explizit gesagt, alles was jetzt Bellevue angeht, was dann da gestaltet wird die nächsten Jahre, da will er sich gar nicht so sehr einmischen.
3: Ja, erstens sollte sich der jetzige Amtsinhaber nicht so sehr festlegen, was die zukünftigen Amtsinhaber an Kunst versammelt sehen wollen, sodass bei der Wiedereröffnung von Schloss Bellevue als Amtssitz des Bundespräsidenten sicherlich auch einiges verändert sein wird. Aber das wird Aufgabe des zukünftigen Präsidenten oder der Präsidentin sein, das zu entscheiden.
21: Da fallen schon die ersten Gläser im Hintergrund. Ja, okay, gut. Also da hält man sich da ein bisschen zurück. Jetzt ziehen ja aber noch mehr Leute um, ne? Also wer sind denn die Menschen hinter den Kulissen, die da jetzt mit umziehen wollen? Bringt da jeder Bundespräsident die selber mit? Oder was ist da euer Blick so inside Präsidialamt?
18: Die bringen schon ziemlich viele Leute selber mit. Redenschreiber, Büroleitung, auch Leitung des Hauses. Es ist immer ein Staatssekretärsposten. Das ist im Moment eine Frau mit SPD-Karriere. Einfach auch andere persönliche Mitarbeiter, Sprecher, Sprecherin zum Beispiel. Aber es gibt ja auch sehr viele Leute, und das fällt auf, die wirklich schon Jahre und Jahrzehnte dort im Haus sind. Also wir haben zum Beispiel in der Küche jemanden getroffen, der ist so eine Art Assistent. Rudi Liebig heißt er und der ist Anfang 80 und der arbeitet seit 1962 am Berliner Standort, also in Bellevue, am Berliner Standort des Bundespräsidenten. Das heißt, er hat alle bisherigen Bundespräsidenten 12 Sins bedient und hatte mit allen zu tun. Und ich habe ihn dann auch gefragt, wer ist denn Ihr Lieblingsbundespräsident?
4: Es war Walter Scheel. Walter Scheel war, sagen wir mal, ein lieber Mann. War hübsch. Wir haben mal schöne Partys gemacht im Schloss Bellevue.
18: Schöne Partys.
21: Was die da so mitbekommen haben müssen, ne? Ja. So die Leute, die da schon ewig arbeiten.
18: Ohne Handys.
21: Ja, ja.
19: Das waren noch Zeiten. Da konnte man im Schloss Bellevue einfach noch Partys feiern als Bundespräsident. Keiner hat darüber berichtet.
21: Na, die Küche hat es euch sowieso angetan. Moritz, du hast es am Anfang schon gesagt, du warst fasziniert von dem Küchenteam, vom Weinkeller. Was war denn da so besonders?
19: Also der Küchenchef Jan-Göran Barth, er ist zuständig für die Auswahl des Essens und der Weine und hat das dann am Ende auch geschafft, dass der ganze Weinkeller überhaupt keine anderen ausländischen Weine mehr hat. Das hat er uns dann auch ganz stolz erzählt.
22: Über die Jahre hinweg, bin jetzt seit über 25 Jahren hier tätig, habe ich es auch geschafft, dass der Weinkeller zu 100% auf Deutsch ist. Und ich denke schon, dass es richtig ist, dass der Bundespräsident die deutsche Weinkultur so präsentieren kann. Wir präsentieren ja nicht nur Deutschland auf dem Teller, sondern auch im Glas.
21: So, den Spruch lasse ich mir tätowieren.
18: Ich repräsentiere hier im Glas übrigens.
21: So, jetzt, das klingt auch alles ganz lustig und das ist cool mit Partys und Weinkeller und so. Aber wir müssen auch über das Geld sprechen, weil das Ganze könnte wirklich ein Milliardenprojekt werden. Also Sanierung Bellevue, Umzug, Neubau. Das ist, und das verstehe ich, irgendwie auch ein Aufreger, wenn man daran denkt, dass die Kassen immer knapp sind, knapp sein sollen. Warum kostet das so viel?
18: Ja, daran gibt es auf jeden Fall auch Kritik, zum Beispiel vom Bundesrechnungshof. Wenn man jetzt zusammenfasst, ungefähr 600 Millionen allein für das Gelände Bellevue und drumherum. Es ist so viel, weil es eben dann nicht nur das Schloss ist, da habe ich dir schon so ein bisschen erzählt, was da alles zu sanieren ist, sondern weil es auch viel drumherum ist, weil eigentlich das ganze Gelände aufgerissen wird. Und ein ganz wichtiges Thema ist Sicherheit. Also das Schloss, wenn wir da bisher drin standen und ich habe dann so das Fenster mal aufgemacht vom großen Saal, ist halt einfach verglastes Fenster. Mhm. Dann sehe ich das Müllauto, das fährt da rein und raus aufs Gelände. Das wird halt alles mittlerweile auch vom Bundeskriminalamt als Sicherheitsrisiko eingestuft. Mhm. Die Sicherheitsexperten vom BKA wurden auch immer wieder gefragt, was sie sich denn vorstellen für so einen Ort und haben dann fast ein bisschen mitgeplant, den Amtssitz. Und jetzt ist es so, da sollen explosionsfeste Fenster reinkommen. Die sind natürlich viel schwerer. Mhm. Die Fassade soll explosionsfest gehärtet werden. Man muss jetzt erstmal gucken, hält dieser alte Bau das alles aus? Also da finden gerade Prüfungen, Materialprüfungen statt. Es wird ein neues Wachgebäude gebaut, da sollen unterirdische Geschosse rein. Es wird eigentlich fast das ganze Gelände dann nochmal mit verschiedenen technischen Anlagen ausgestattet, aufgerissen. Auch eine Geothermie soll da hinkommen, also eine andere Energieversorgung, Wärmeversorgung. Da passiert richtig viel auf dem Gelände, trotzdem natürlich in Zeiten knapper Kassen. Hört man da zweimal hin, wenn man hört, mindestens 600 Millionen. Sie haben sich sogar schon eine Risikoreserve von 180 Millionen auch schon mal reinschreiben lassen sozusagen, falls Sie sagen, da steigen Baupreise oder wir finden hier Schadstoffe. Das ist schon jede Menge Geld und ich bin trotzdem gespannt, ob es bei diesen Summen dann bleibt.
21: Ist das nötig, dass so bombensichere Fenster da eingebaut werden?
18: Die Sicherheitsexperten vom Bundeskriminalamt sagen, raten sehr dazu, diese Sanierung anzugehen. Und es ist auch so, dass ausländische Staatsgäste bestimmte Anforderungen inzwischen stellen. Und wenn die dann hören, deren Sicherheitsteams hören, was in Bellevue Sache ist, dann sind die bisher nicht so begeistert.
21: Ihr habt in der Vorbereitung erzählt, dass nicht nur der Bundespräsident, sondern auch Frösche umziehen mussten. Warum mussten die jetzt auch umziehen, die Frösche? Und wohin kommen die da, wenn es kein Garten gibt?
19: Das hat uns
21: gibt.
19: Auch total überrascht, als uns die Pressesprecherin erzählt hat, dass es eben auch diesen Froschumzug gibt. Da konnten wir es erst gar nicht glauben, haben dann gesagt, das müssen wir in unseren Film auf jeden Fall reinbringen. Also es gibt einen Teich neben dem Bundespräsidialamt, also nicht neben Bellevue, sondern neben dem Bundespräsidialamt, wo die Mitarbeiter arbeiten. Da ist so eine Terrasse der Kantine und da ist ein Teich und darin leben Frösche und Lurche. Und die sind besonders geschützt und dürfen deswegen nicht einfach wegasphaltiert werden. Dieser Teich muss aber weichen, weil die Baustellenfahrzeuge über diesen Weg quasi über den Teich an Schloss Bellevue rangeführt werden sollen. Deswegen wird dieser Teich demnächst nicht mehr da sein, sondern aufgefüllt und asphaltiert sein. Und deswegen müssen eben diese Frösche weg, weil sie eben besonders geschützt sind. Und diese Aufgabe haben zwei Biologinnen übernommen, die da mehrere Tage bzw. Wochen an diesem Teich waren, da Fallen aufgestellt haben, da aber auch mit Keschern waren und eben diese Frösche da rausgefangen haben und sie zu einem anderen Teich, der im Park von Schloss Bellevue liegt, gebracht haben. Das ist aber durchaus problematisch, weil Frösche, das wissen wir alle aus dem Biologieunterricht, eben in ihren Geburtsteich immer zurückkehren
21: Klar,
19: wollen.
21: Wusste
19: ich, ja. Und das, also die wollen in ihrer Hut bleiben. Deswegen musste um den neuen Teich ein Zaun aufgebaut werden, der verhindert, dass die Frösche wieder selber zurück umziehen. Also ein sehr aufwendiges Unterfangen, das wir da auch begleitet haben. Das kann man dann auch im Film sehen. Es wird auch ein Frosch gefangen und umgesiedelt. Es ist einfach ein skurriler Fakt, dass bei sowas dann in Deutschland eben auch die Frösche umziehen müssen.
21: Du bist überraschend drin im Thema. Sehr drin, Moritz.
19: Ich war voll im Jagdfieber. Ich war da mehrmals, wir haben versucht mehrmals zu drehen. Eigentlich hat es nie geklappt. Sie haben nie einen Frosch gefangen. Und erst beim letzten Drehtermin wurde dann ein Frosch gefangen und auch zwei Lurche. Immerhin.
21: Okay,
19: dann
21: so,
19: haben wir das in den Film reinbringen können.
21: Bevor das ausartet jetzt hier, beenden wir diese Folge. Ich möchte mich bei euch bedanken. Dankeschön, Tina. Dankeschön, Moritz, für diese Einblicke hinter die Kulissen von Schloss Bellevue. Guckt euch den Film gerne an. Bye-bye Bellevue heißt der. Der Bundespräsident zieht um, findet ihr in der ARD Mediathek. Danke euch, dass ihr da wart.
18: Gerne.
19: Danke, Sally.
21: Macht's gut, danke fürs Hören. Das war die Kurzversion. 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
10: Brandenburg, A10, südlicher Berliner Ring, Richtung Dreieck Spreeau. Zwischen den Dreiecken Werder und Potsdam sind an einer Nachtbaustelle bis 5 Uhr früh die rechte und die mittlere Spur gesperrt. Stadtverkehr Berlin, die B1, B5 Alt-Kaulsdorf ist zwischen Müslowitzer Straße und Dorfstraße wegen Bauarbeiten bis Freitag stadteinwärts gesperrt. Köpenick, die Bahnhofstraße, ist zwischen Elknerplatz und am Bahndamm in beiden Richtungen bis Ende August gesperrt. Neue Baustellen ab morgen, nur noch eine Spur im Wedding auf der Fennstraße in beiden Richtungen zwischen Nordufer und Müllerstraße sowie auf der Müllerstraße Richtung Tegel zwischen Ofener Straße und Schöningstraße. In Französisch Buchholz wird auf der Bahnhofstraße Höhe Nizzastraße eine Baustellenampel installiert und in Frohnau wird die Zeltinger Straße zwischen Markgrafenstraße und Zerndorfer Weg voll gesperrt. 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
7: Guten Abend, ich begrüße Sie zur Tagesschau. Ob teure Uhren oder Luxusautos, manchmal ist unklar, woher das Geld für solche Vermögenswerte kommt. Die Bundesregierung will dem Zoll mehr Befugnisse geben. Besteht der Verdacht auf Geldwäsche oder Betrug, dürften die Beamten zum Beispiel ein teures Auto leichter beschlagnahmen. Der Zoll soll moderner und schlagkräftiger werden, kündigte Finanzminister Klingbeil an.
8: Das teure Auto plötzlich beschlagnahmt. Der Zoll soll das in Zukunft dürfen, wenn die legale Herkunft solcher Vermögenswerte unklar ist. Im Kampf gegen Geldwäsche gibt der Finanzminister dem Zoll mit einem neuen Gesetz mehr Befugnisse. Wenn Verdächtige nicht nachweisen können, dass sie Vermögenswerte legal erworben haben, sind der Porsche oder die Rolex erstmal weg. Der Zoll wird moderner, digitaler und schlagkräftiger. Damit senden wir ein klares Signal an Kriminelle. Wir verschärfen die Gangart. Dass der Zoll mehr Kompetenzen bekommt, ist ein Teil des Aktionsplanes gegen Finanzkriminalität des Ministers. Verdächtige, deren Gegenstände wie Autos oder Uhren beschlagnahmt wurden, sollen innerhalb einer Frist beweisen, dass der Gegenstand legal erworben ist. Können sie das nicht, kommt der Vermögenswert der Staatskasse zugute. Der Zoll habe dabei vor allem kriminelle Banden im Visier.
23: Wir sprechen hier wirklich von sehr hohen Vermögenswerten. Und das sind halt typischerweise Vermögenswerte, die durch kriminelle Gruppierungen generiert werden. Also im Moment gehen wir eher davon aus, dass dieses Instrument greift bei Vermögenswerten ab 100.000 Euro.
8: Das Thema Steuerbetrug kommt Finanzexperten und der Opposition, den Grünen, im Gesetzesentwurf zu kurz. Der Zoll müsse mehr mit Steuerfahndern zusammenarbeiten.
24: Weil halt eben am Ende dann doch eher nur die kleineren und mittleren Fische und die großen und vor allen Dingen die gesamte Steuerkriminalität nicht angegangen wird. Deswegen ist es leider enttäuschend, was hier vorliegt.
8: Am kommenden Mittwoch will das Bundeskabinett das Gesetz verabschieden.
7: Immer öfter werden Zugbegleiter beschimpft, bedroht oder getreten. Gerade mit Blick auf den Nahverkehr berichtet die Deutsche Bahn von mehr Übergriffen auf Mitarbeitende. Schon in der Vergangenheit hatte der Konzern versucht, die Gewalt einzudämmen, doch der Erfolg blieb offenbar aus. Deshalb kündigte die Bahn heute weitere Schutzmaßnahmen an, etwa stichfeste Westen und Tonaufnahmen.
25: Die Anspannung reißt immer mit, wenn Nils Köster quer durch Schleswig-Holstein fährt. In seinen 7 Jahren als Zugbegleiter hat er schon viel erlebt.
26: Ich habe selber schon Kinnhaken bekommen, eine Rippenprellung davongetragen, wurde angespuckt mit Bierdosen, Flaschen und diversen Gegenständen schon geschmissen, getreten hier drin.
25: Solche Erfahrungen machen immer mehr Bahnmitarbeiter im Regionalverkehr. Waren es 2025 im ersten Halbjahr noch 869 Übergriffe, sind es nun bereits 989, ein Anstieg von 14%. Die Bahn steuert bisher mit Selbstverteidigungskursen und Bodycams gegen. Seit einem halben Jahr trägt Nils Köster eine. Bei einem wütenden Schwarzfahrer hat sie ihm schon geholfen.
26: Da habe ich gesagt, Mensch, ich aktiviere jetzt die Kamera. Dann ist er ein bisschen leiser geworden, bis er dann verstummt hat und fand es gar nicht so toll, dass er sich denn selbst sieht und ist der Eskalation dann aus dem Weg gegangen.
25: Verkehrsminister Bilger stellte auf seiner Sommerreise in Kiel weitere Maßnahmen vor. Auch Zugbegleiter Köster war dabei. Unter anderem soll mehr Personal eingesetzt werden und die Bodycams sollen künftig auch Ton aufzeichnen dürfen.
27: Wir haben uns auch klar bestätigt, dass oft die schwerwiegende Tat anfängt mit einer Beleidigung. Also auch diese Audioaufzeichnung halten wir für erforderlich.
25: Datenschutzrechtlich ist das aber kompliziert. Deshalb gibt es nun erstmal eine Testphase. Zugbegleiter Köster hofft vor allem auf die versprochenen zusätzlichen Kollegen, um in brenzligen Situationen nicht mehr allein zu sein.
7: Als Reaktion auf den Fund der Sprengstoffdrohne am Flughafen Leipzig-Halle wird die Abwehreinheit der Bundespolizei aufgestockt. Nach Angaben des Bundesinnenministeriums soll die Zahl der Einsatzkräfte von derzeit 130 auf 300 erhöht werden. Geplant ist außerdem, 4 neue Standorte einzurichten, damit die Beamten schneller vor Ort sein können. Den Einsatz der Bundeswehr an Flughäfen, der auch eine Grundgesetzänderung erfordern würde, lehnt das Ministerium ab. In der Ukraine sind bei russischen Angriffen in den Regionen Charkiw und Cherson mindestens 6 Menschen getötet worden. Die ukrainische Luftwaffe berichtet vom Einsatz 126 russischer Drohnen in der Nacht. Russland meldet unterdessen den bislang schwersten ukrainischen Drohnenangriff. Tief im Hinterland in der Teilrepublik Tatarstan wurden dabei nach Behördenangaben mindestens 13 Menschen getötet und 75 verletzt. Die Hitze macht Westeuropa zu schaffen. In den vergangenen beiden Monaten war es so heiß wie noch nie zuvor aufgezeichnet. Im Juni und Juli gab es laut EU-Klimadienst Copernicus extreme Wetterperioden. Die Durchschnittstemperatur betrug rund 21,6 Grad. Das sind fast 2,8 Grad mehr als das langjährige Mittel für die Monate Juni und Juli.
0: Die Hitze. Sie hat Westeuropa diesen Sommer fest im Griff. Noch nie war es seit Beginn der Temperaturaufzeichnung im Juni und Juli so heiß wie in diesem Jahr.
6: Das sind Abweichungen von einem Monat von zum Teil über 5 Grad. Das sind extrem hohe Abweichungen. Typischerweise hat man nur 1 bis 3 Grad. Das sind schon wirklich markante Abweichungen. Auch hier zum Teil über 5 Grad Extreme, die wir so selten verzeichnet haben. In Deutschland war es vor allem Juni ungewöhnlich heiß. Im Juli haben wir eine Zweiteilung. Da war der Nordosten gemäßigt, im Südwesten war es auch weiterhin deutlich zu heiß.
0: Laut dem EU-Klimabeobachtungsprogramm Copernicus zeigt sich, wie der Klimawandel Extreme verschärft. Während es in Ost- und Nordeuropa zeitweise kühler war, haben sich in West- und Südeuropa Hitze und Dürre zunehmend gegenseitig verstärkt. Ein Ausnahmezustand, der bald zum Normalfall werden könnte.
6: Hitzewellen sind auch systematisch am Zunehmen und das sind richtige Naturkatastrophen, werden oft unterschätzt, weil sie eben nicht solche starken Bilder liefern wie irgendwelche Stürme. Es ist mehr ein leiser Killer, aber das wird auch in den nächsten Jahrzehnten systematisch zunehmen und vor allem in den Ballungsräumen, in den Innenstädten wird das Thema Hitzeschutz vordringlich.
0: Eine Folge der Rekordtemperaturen gepaart mit extremer Trockenheit, Feuer. Besonders heftig trifft es in diesem Jahr Frankreich und Spanien. In beiden Ländern zeigt sich schon seit einigen Jahren, dass die Waldbrände immer größer werden.
6: Das Besondere in Südeuropa gibt es große Wälder. Und wenn dann ein Brand mal außer Kontrolle kommt, dann nimmt er schnell Ausmaße an, die dann eben extrem werden. Und dann kommt man da so schnell nicht mehr hinterher mit dem Löschen. Das ist zum Glück hierzulande nicht ganz so extrem ausgeprägt. Aber aufgrund des Klimawandels werden auch Waldbrände hierzulande häufiger und möglicherweise auch größer werden.
0: Auch die Weltmeere sind dieses Jahr in weiten Teilen so aufgeheizt wie nie zuvor.
6: Vergangenen Freitag wurde in Mallorca 33 Grad Wassertemperatur gemessen. Das ist die höchste Temperatur jemals, die im Mittelmeer aufgetreten ist. Und man sieht sie auch an den Farben verbreitet. Anomalien von 5, 6 Grad über normal. Das ist wirklich extrem. Das wird sich aber auch in den nächsten Jahren systematisch wiederholen.
0: Wochenlange Hitzewellen, langanhaltende Trockenheit, Waldbrände und überhitzte Meere. Wissenschaftler gehen davon aus, dass diese Ereignisse infolge des Klimawandels in einigen Regionen in Zukunft noch extremer werden dürften.
7: Und wie eben erwähnt, erhöht die extreme Hitze die Gefahr von Waldbränden massiv. In Frankreich kämpfen wieder hunderte Einsatzkräfte gegen die Flammen, zurzeit im Südosten des Landes. Bis Ende vergangener Woche war vor allem das Departement Gironde stark betroffen. Westlich von Bordeaux wütete nach Angaben der Behörden der größte Waldbrand seit 1949. Dort wurden etwa 42.000 Hektar Fläche zerstört. Unser Korrespondent Michael Strempel hat sich ein Bild von den Folgen der Feuer gemacht.
11: Der erste Reiseeindruck, überall Bilder einer Katastrophe.
12: Das ist jetzt wirklich Mondlandschaft hier.
11: Ich bin unterwegs in der Gironde bei Bordeaux. 240 Häuser fielen hier den Flammen zum Opfer. Alle Bewohner wurden glücklicherweise rechtzeitig in Sicherheit gebracht. Für die Feuerwehr ist der Einsatz längst nicht vorbei. Hier wurde sie gerade von aufgeregten Anwohnern gerufen. Haben Sie die Rauchsäulen hier entdeckt? Ja, ich wohne gleich da vorne. Das macht Angst, oder? Beunruhigend ist das nach dem, was wir seit 2 Wochen durchmachen. Wir sind hier alarmiert. Abseits der Feuerwehrleute sehe ich diesen alten Mann mit Gartenschlauch. Er ist in Sorge um sein angrenzendes Haus. Es steigt immer wieder Rauch auf und da sind noch Bäume. Das Feuer kann jederzeit zurückkommen. Ich stehe nachts alle 2 Stunden auf und sehe nach, ob es wieder brennt. Boah, das ist hart. Und ich bin fast 80. Wie gefährlich die unterirdisch schwelenden Brände sind, kann ich ganz in der Nähe selbst erfahren.
1: Oh, hier merkt man die Hitze des Feuers, das ist irre. Boah, das brennt richtig im Boden.
11: Und dennoch, trotz aller Trümmer glauben die Menschen hier an den schnellen Wiederaufbau. Dieses Camperpaar ist den Flammen gerade noch rechtzeitig entkommen. Doch wenn es geht, möchten sie im nächsten Jahr zurückkehren. Wir lieben die Gegend, diesen Campingplatz. Wir möchten wiederkommen, auch wegen des netten Besitzers. Die Spuren der Verwüstung werden in der Gironde noch lange sichtbar bleiben. Der Glaube an den Neuanfang ist dennoch schon da.
7: Unter den Hitzewellen leiden vor allem ältere Menschen, aber auch Schüler. In 3 deutschen Bundesländern ging heute der Unterricht wieder los. Aber wie gut kann man bei den Temperaturen lernen? Die Gewerkschaft GEW und auch Ärzte fordern einen besseren Hitzeschutz in allen Bildungseinrichtungen. Denn viele Schulen klagen, dass sich Klassenräume und Pausenhöfe zu schnell aufheizen, wie zum Beispiel in Frankfurt am Main.
3: Der Ventilator soll etwas Abhilfe schaffen. Gleich der erste Schultag nach den Ferien an der Helmholtz-Schule in Frankfurt am Main startet heiß.
13: Es geht schon sehr in den Kopf. Also das Nachdenken ist dann natürlich auch schwerer, vor allem wenn man dann im 3. Stock Unterricht hat.
14: Vor allem über den Tag her, es wird immer anstrengender halt. Umso später es wird, weil es wird ja auch nur noch heißer.
3: Auch die Computer- und Serverräume sind zu heiß. Der Unterricht deswegen hier zeitweise nicht möglich. Technik und Schüler leiden immer mehr. Der Schuldirektor fordert daher:
15: Klassenzimmer über 30 Grad, weit über 30 Grad, sind zu heiß für erfolgreiches Lernen. Wir brauchen kühlere Räume und damit im Prinzip Klimaanlagen.
3: Auch provisorische Gebäude wie Container sind Hitzefallen. Und Asphalt und Beton auf Schulhöfen bieten auch in Pausen kaum Entspannung.
16: Die Eltern machen sich große Sorgen um ihre Kinder. Teilweise vertragen die Kinder das Klima überhaupt nicht. Sie trauen sich auch nicht so viel zu trinken, wie sie eigentlich sollten und wie es gesund ist, weil eben auch die Toilettensituation an den Schulen so grundschlecht ist.
3: Vor allem jüngere Schülerinnen und Schüler können schlechter mit Hitze umgehen. Schwitzen und Wärme abgeben klappt erst im Teenageralter von etwa 14 Jahren, warnen Ärzte.
17: Das wiederum bedeutet Stress. Herz schlägt schneller, ich brauche mehr Sauerstoff, das heißt, ich muss schneller atmen, ich kann mich nicht so gut konzentrieren.
3: Diese Schule im hessischen Langen hat die Sommerferien genutzt. Es wurden Außenjalousien angebracht und mehr als 60 neue Fenster installiert. Das ist teuer. Solche Maßnahmen für deutsche Schulen dürften Milliarden kosten. Doch durch den Klimawandel werden Hitzewellen wahrscheinlicher und Hitzeschutz immer drängender.
7: Vor 1,5 Monaten hat ein schweres Erdbeben Venezuela erschüttert. Jetzt traf es Kolumbien. Die Erdstöße hatten eine Stärke von 7,4. Das Epizentrum lag 400 Kilometer westlich von Bogotá, nahe der Stadt San José del Palmar. Die Behörden sprechen im Moment von mehr als 80 Toten und Hunderten Verletzten. Zahlreiche Gebäude sind eingestürzt. Es werden noch Menschen unter den Trümmern vermutet.
20: Cali im Süden Kolumbiens. Freiwillige versuchen, mit bloßen Händen Verschüttete zu erreichen. Mindestens 20 Häuser stürzten in der Millionenstadt ein. Der Bürgermeister fordert die Menschen auf, ins Freie zu gehen, wenn sie Risse an ihren Gebäuden bemerken. Wir sind mit allen Helfern aus Cali vor Ort. Ich bitte die Bürger, Ruhe zu bewahren. Erst Freitag war genau hier in Cali der neue ultrarechte Präsident vereidigt worden, der nun schnelle Hilfe ankündigt. Es ist das schwerste Beben seit 10 Jahren in Kolumbien, ein Land, in dem 3 tektonische Platten aufeinandertreffen. Ich werde da sein, um persönlich Entscheidungen zu treffen. Ich werde das zur Chefsache erklären. Der Präsident will nun in besonders schwer betroffene Gebiete reisen. Pereira meldet Tote und eine kritische Situation. Ebenso das 1 Stunde entfernte Manizales. Stark betroffen auch der Chocó, die ärmste Region Kolumbiens. Aus Sicherheitsgründen wurden landesweit 7 Flughäfen vorläufig geschlossen.
7: Und nun die Wettervorhersage für morgen Dienstag, den 11. August.
2: Vor allem den Norden erreicht morgen kühlere Luft. Von Westen her schiebt sich aber schon ein neues Hoch zu uns vor. Heute Nacht gibt es in Alpennähe noch einzelne Schauer oder Gewitter, sonst bleibt es meist trocken. Morgen ziehen im Norden und Nordosten ab und zu dichtere Wolken durch, oft scheint aber auch die Sonne. In der Mitte und im Süden ist es durchweg sonnig. An den Alpen sind am Nachmittag wieder einzelne Schauer und Gewitter möglich. Heute Nacht noch 20 Grad am Inn bis 8 Grad im Emsland. Morgen im Norden und Osten 18 bis 24, nach Süden und Westen hin 25 bis 34 Grad. In den nächsten Tagen erwartet uns meist sonniges und trockenes Sommerwetter. Dabei steigen die Temperaturen nochmal deutlich an. Höhepunkt ist am Freitag mit Werten zwischen 27 und 39 Grad.
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3: Herzlich willkommen bei diesem ARD-Infoabend. Mein Name ist Simone von der Forst. Kolumbien befindet sich gerade ohnehin in schwierigen Zeiten. Mit einem Machtwechsel an der Spitze des Landes stehen Umbrüche bevor. Und nun hat sich dort offenbar ein Erdbeben ereignet. Die Erdstöße waren bis in die Hauptstadt

0: Nachrichten gehört, dort sind mindestens 20 Gebäude eingestürzt. Betroffen ist aber auch ganz stark die sogenannte Kaffeezone mit Großstädten wie Manizales, wo eine Kirchturmspitze eingekracht ist, und Städten wie Pereda. Ich konnte dort gerade noch kurz WhatsApp mit einem befreundeten Kollegen, der selbst betroffen ist. Und er sprach von mindestens 50 Toten in Pereda. Offiziell bestätigt sind mittlerweile 77 Tote von den Kolumbianern. Behörden. Also wirklich eine Tragik, und es sind natürlich sehr viele Gebiete, in denen man noch gar nicht vorgedrungen ist.
1: Präsident de la Espriella ist ja gerade erst im Amt und er hat es jetzt sofort mit so einer Katastrophe zu tun. Wie hat er reagiert?
0: Ja, er hat sofort reagiert. Er wurde ja selbst erst vor kurzem in Cali, also selbst an der betroffenen Stadt, im Amt vereidigt. Und er hat sich sofort als Macher präsentiert. Er hat einen Krisenstab aktiviert. Er hat angeordnet, dass ein einheitlicher Kommandoposten es gibt, und die Katastrophe unterstützt, dass da schneller finanzielle Mittel auch freigegeben werden können. Er will selbst in eine der betroffensten Städte reisen, in das eben schon angesprochene Pereda, in der Kaffeezone. Und er hat eben auch angekündigt, das zur Chefsache machen zu wollen. Also, dass er selbst diesen Krisenstab auch anführt und Sonderhilfen und finanzielle Mittel da jetzt unkompliziert freigesetzt werden sollen.
1: Du hast diese Gegend angesprochen, die Kaffeezone genannt. Was ist das genau für eine Gegend? Was sind da für Menschen betroffen von diesem Beben?
0: Es ist eine wirtschaftlich unglaublich wichtige Region für Kolumbien. Sie liegt etwa auf halber Höhe der Anden, ein sehr fruchtbares Gebiet. Sie heißt Kaffeezone, weil dort einfach auch der berühmte kolumbianische Kaffee angebaut wird. Es liegen dort auch sehr viele dicht besiedelte Städte. Es verläuft dort eine ganz wichtige Autobahn, die auch zur Versorgung des Landes sehr wichtig ist. Dann aber auf der anderen Seite Cali, die drittgrößte Stadt, und eben auch benachbarte Gebiete wie das Valle de Cauca. Und dann die Pazifikregion Chocó. Das Valle de Cauca und der Chocó sind sehr, sehr arme Gebiete Kolumbiens. Gebiete, in denen der Staat eigentlich sowieso wenig Präsenz zeigt, in der andererseits aber wieder bewaffnete Gruppen sehr präsent sind. Das heißt, das trifft auch sehr, sehr schwierige Gebiete Kolumbiens. Und da wird sich jetzt zeigen, wie der neue Präsident reagiert. Denn er hat ja angekündigt, mit harter Hand gegen die organisierte Kriminalität vorgehen zu wollen. Jetzt muss er erstmal seine Prioritäten verlagern. Es könnte aber natürlich auch so ein Beben auch den bewaffneten Gruppen entgegenkommen. Denn wenn der Staat sich nicht zeigt, dann werden sie einspringen und sich sozusagen dort als die Helfer präsentieren.
1: Vielen Dank. Informationen und Hintergründe waren das von unserer Korrespondentin Anne Herberg. Wir haben über das Erdbeben in Kolumbien gesprochen, bei dem es nach Behördenangaben um die 80 Tote mindestens und viele Verletzte gegeben haben soll. Im türkischen Parlament ging es heute um ein neues Gesetz, das den Weg für einen historischen Schritt freimachen könnte, für den Friedensprozess mit der PKK und den jahrzehntelangen Konflikt zwischen dem türkischen Staat und der verbotenen Arbeiterpartei und Untergrundorganisation beenden könnte. Inwieweit das Gesetz die Hoffnung der Kurden weckt, damit hat sich unsere Korrespondentin Isabel Gutovac aus Istanbul beschäftigt.
2: Mehr als 2 Jahre wurde verhandelt zwischen der türkischen Regierung und dem inhaftierten PKK-Gründer Abdullah Öcalan. Heute der Durchbruch im türkischen Parlament. Ein Gesetz, das den jahrzehntelangen Kampf mit der PKK beenden soll. Heute erleben wir einen der wichtigsten Tage unserer Geschichte. Das Parlament wird mit großer Mehrheit bekunden, dass es für den Frieden steht und dass der Krieg nun endgültig beendet werden muss. Daran glauben wir. Ich denke, dass dieser Schritt der erste Schritt auf unserem Weg zu einer demokratischen Republik sein wird. Mit diesen Worten leitete ein Abgeordneter heute die Abstimmung über das neue Gesetz im türkischen Parlament ein. Hinter dem etwas sperrigen Titel Gesetz zur Stärkung der nationalen Solidarität und sozialen Integration steht in 12 Artikeln das Versprechen, die Entwaffnung, Auflösung und die Reintegration von PKK-Mitgliedern zu regeln. Kurzer Rückblick. Im vergangenen Jahr hatte die PKK ihren Kampf beendet. Pervin Buldan, Vorsitzende der kurdischen DEM-Partei, las den Aufruf des inhaftierten PKK-Gründers Öcalan vor. Alle Gruppen müssten die Waffen niederlegen und die PKK müsse sich auflösen. Immer wieder gab es dafür mehrere Versuche. Heute der entscheidende Schritt, ein rechtlicher Rahmen. Politikwissenschaftler Wahab Coşkun kennt die Bemühungen zu gut.
3: Seit 1993
2: versucht der Staat in der Türkei, die

0: PKK zu entwaffnen. Bis heute gab es 13 Anläufe, aber in keinem dieser Versuche hat man das geschafft, was wir heute erreicht haben. Also eine Phase, in der ein Gesetz vorbereitet wird, das darauf abzielt, die PKK mit diesem Gesetz zu entwaffnen. Das ist heute ein historischer Tag, der die rechtliche Grundlage stärkt. Zentraler Punkt des Gesetzes: Die PKK soll nicht nur vollständig entwaffnet werden, Mitgliedern soll ihre Strafe erlassen werden, unter bestimmten Voraussetzungen. Das weckt Hoffnung bei Betroffenen. Seit der Gesetzesentwurf veröffentlicht wurde, erreichen den Menschenrechtsverein IHD in Diyarbakir unzählige Anfragen, erzählt der Menschenrechtsaktivist Ercan Yilmaz. Wann werden unsere Kinder aus dem Gefängnis kommen oder wann werden unsere Angehörigen, die derzeit innerhalb der PKK aktiv sind, zurückkehren können? Wann werden die Personen im Ausland unter freien Bedingungen in die Türkei zurückkehren können? Fragen zwischen Hoffnung und Verzweiflung. Von dem Gesetz ausgenommen sind schwere Gewalttaten. Auch wer vor 2005 zu lebenslanger Haft verurteilt wurde, bekommt keinen Straferlass. So auch PKK-Gründer Abdullah Öcalan. Er wird in dem Gesetz nicht erwähnt. Seit 1999 sitzt er auf der Gefängnisinsel Imrale ein und bleibt in Haft. Politikwissenschaftler Josh Kun sieht dennoch Möglichkeiten, dass sich mit dem neuen Gesetz später auch etwas für Öcalan verändern könnte. Wenn es ein geeignetes Umfeld dafür und in der Gesellschaft keine negativen Reaktionen gibt, könnte es in späteren Phasen unausweichlich werden, auch neue Regelungen für Öcalan und die Führungskader der PKK zu treffen. Anfangs hieß es, auch Öcalan müsse von einem Recht auf Hoffnung profitieren. Daher könnte diese Regelung zum Recht auf Hoffnung erneut auf die Tagesordnung kommen, wenn das Parlament im Oktober wieder zusammenkommt. Für die pro-kurdische DEM-Partei ist das Gesetz ein historischer Schritt. Sie fordert allerdings mehr Rechte für die Kurden. Sie sind in dem Gesetz nicht erwähnt. Die Lösung der Kurdenfrage sei nachgelagert zu betrachten, erklärt der Politikanalyst Josh Kun aus Diyarbakir. Der Prozess folgt einem bestimmten Konzept. Zuerst sollen die Waffen niedergelegt werden. Dann soll über die übrigen Forderungen im Bereich der Politik diskutiert werden. Das heißt, die Kurdenfrage soll aus der aktuellen Phase herausgenommen und in den Bereich des Rechts und der Politik überführt werden. Zu viele Mängel, zu viele Fehler habe das Gesetz, kritisiert die PKK-Führung im Nordirak. Für sie ist der Gesetzesentwurf unzureichend. In einer offiziellen Mitteilung fordert sie eine Garantie.
1: Dass ihre Kämpfer, die die Waffen niederlegen, an einem demokratischen politischen Leben auf der Grundlage der Meinungs- und Vereinigungsfreiheit teilhaben können, ohne zu riskieren, wegen ihrer Äußerungen inhaftiert zu werden.
0: Ob aus dem Gesetz tatsächlich ein dauerhafter Frieden hervorgehen kann, wird sich vermutlich nicht allein im Parlament entscheiden. Entscheidend wird sein, ob Ankara und die kurdische Seite den nächsten Schritt gemeinsam gehen, so auch die Einschätzung von Rechtswissenschaftler Josh Kun. Das ist kein absolutes Gesetz. Hier ist heute noch nicht Schluss. Das ist kein Gesetz, das alles löst. Dies ist ein erster Schritt und auf diesen werden weitere folgen. Für die kurdische Bevölkerung heißt das, weiter hoffen.
2: Ein historischer Schritt auf dem Weg zu einem möglichen Frieden zwischen dem türkischen Staat und der verbotenen PKK. Darum ging es heute im türkischen Parlament. Isabel Gotovac hatte die Einzelheiten aus Istanbul für uns.
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2: Um 8:45 Uhr. Die besten Leichtathleten und Leichtathletinnen Europas sind zurzeit im Vereinigten Königreich. In Birmingham ist am Vormittag die Europameisterschaft gestartet mit den Qualifikationswettkämpfen. Zurzeit läuft die Abendsession und damit geht's an die ersten Entscheidungen und einer Medaillenhoffnung für Deutschland. Kugelstoß-Olympiasiegerin Yemisi Mabry hat eine tolle Qualifikation gezeigt. Jens-Jörg Rieck ist für uns im Stadion. Was können die deutschen Leichtathletikfans da heute noch erwarten?
4: Ja, viel besser könnt ihr ja gar nicht mit dem Programm zur Stelle sein. Wir sind im dritten Versuch angekommen von Yemisi Mabry. Sie steht da in der jetzt langsam blasser werdenden Abendsonne hier in Mittelengland. strahlt, wie immer. Sie spricht mit sich selbst, ihrem Gott, hat die Kugel, die 4-Kilo-Kugel zum dritten Mal jetzt in diesem Wettkampf an ihrer Seite. Aktuell ist sie Dritte in dieser Konkurrenz. Zwei Niederländerinnen führen. Jetzt muss einer in Richtung 20 Meter rausgehen und er geht gut und weit raus, aber landet nur auf der 18-Meter-Marke, ging dann relativ schnell und steil wieder herunter. Es bleibt dabei. Sie lacht, sie freut sich. Sehr ein unglaublich positiver Mensch, der im Gospelchor der Karlsruher Pfarrgemeinde singt. Aber die 19,20 aus dem ersten Versuch sind die beste Weite und das ist noch keine Sicherheit für eine Medaille. Schnell mal der Blick ins Klassement, dann kommen wir gleich wieder zurück zum Programm. Jessica Schilder, die Niederländerin, die große Favoritin, muss man sagen, mit einer beeindruckenden Serie. Mit jedem ihrer drei Versuche hätte sie diese Konkurrenz gewonnen. Ich weiß, sie ist noch nicht vorbei. Es sind insgesamt ja 6 Versuche mit der 4-Kilo-Kugel, aber 19,81, 20,09 und 20,52, das ist das Gold bei dieser Europameisterschaft. Ich kann mir nicht vorstellen, dass da noch jemand kontern kann. Ihre Landsfrau Jorinde van Klinken, die übrigens auch eine glänzende Diskuswerferin ist und in dieser Konkurrenz auch noch antreten wird, hat ihr persönliche Bestleistung gestoßen, 19,64. Und Yemisi Mabry, ich habe es eingangs gesagt, im ersten Versuch 19,20. Damit ist sie aktuell Dritte, gibt aber noch 3 Versuche, auch für die starken Schwedinnen wie Fanny Roos und Axelina Johansson. Also da muss sie noch ein bisschen zulegen, um diese Bronzemedaille, es wäre die erste, für das deutsche Team abzusichern. Die Antwort ist ja ein bisschen lang geraten, aber ihr wart live dabei.
2: Auf jeden Fall. Und wir bleiben ja auch dran. Jetzt warten wir noch auf die Halbfinals über 100 Meter bei den Frauen mit 2 deutschen Läuferinnen. Was ist denen denn so zuzutrauen?
4: Ja, also die Zecke ist ja ein Insekt, das jetzt nicht gerade auf der Lieblingsliste vieler Deutschen ganz oben steht. Ganz sicher auch nicht bei Gina Lückenkämper. Sie hatten einen richtig starken Lauf in diesem Halbfinale. Wir sind bei den kontinentalen Meisterschaften, alle haben starke Läufe, aber sie ist mit Dina Escher-Smith unterwegs, der Weltmeisterin über die 200 Meter von 2019. Sie hat bei den Europameisterschaften schon 6-mal Gold geholt. Grand Dame des britischen Sprints mit in diesem Lauf ist vor allen Dingen, und das ist viel schlimmer als Nachricht, Amy Hunt, die hat eine überragende Form, ist hier ein Titelgirl dieser Europameisterschaften und es ist auch eine alte Bekannte aus Deutschland mit dabei, mit Tatjana Pinto, die auch in Deutschland schon Titel gewann, allerdings nicht in der Form sein wird, um Gina Lückenkämper herauszufordern. Rebecca Hase hat sich nochmal enorm gesteigert, ja eine Bank bei vielen deutschen Staffelentscheidungen. Ihr traue ich schon zu, dass sie vielleicht den Sprung schaffen kann mit Gina Lückenkämper, aber eine Finalteilnahme wäre für beide schon wahrscheinlich das Maximale an diesem Tag mit dem Highlight dann am Ende dieser Session hier in Birmingham, die übrigens, und das wundert mich fast ein bisschen, gar nicht so gut gebucht ist. Ich habe gerade die Namen der britischen Sprinterinnen genannt. Das ist schon ein Highlight für alle Leichtathletik-Fans. Aber diese Arena, die ohnehin nur 18.000 Plätze bietet, ich bin immer schlecht im Zuschauerschätzen, hat jetzt vielleicht eine Kapazität von 8.000, 9.000. Also wenn es überhaupt so viele sind, da hätten wir uns schon mehr erhofft. Gestern gab es euphorische Nachrichten bei der Abschlusspressekonferenz vor dieser EM. Die Realität sieht leider noch ein bisschen anders aus. Aber im Moment schnell noch eine gute Nachricht auf den Weg. Sieht es nach der ersten Bronzemedaille für das deutsche Team aus.
2: Vielen Dank. Jens-Jörg Rieck beobachtet die Leichtathletik-WM in England für uns. Wir behalten das aktuell natürlich für Sie im Blick und schalten in einer Stunde etwa nochmal hier im ARD-Infoabend.
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5: Um 20.30 Uhr mit Marcel Sommer. Bei der Lufthansa wird es vorerst keine weiteren Pilotenstreiks geben. Die Gewerkschaft Vereinigung Cockpit gab bekannt, man habe sich mit dem Unternehmen auf ein umfassendes Schlichtungsverfahren geeinigt. Dabei geht es um offene Tariffragen bei den Airlines Lufthansa, Lufthansa Cargo, Cityline und Eurowings. Der Konzern bestätigte die geplante Schlichtung, wollte sich aber nicht zu Details äußern. In Sachsen-Anhalt dürfen die Behörden AfD-Mitgliedern und aktiven Unterstützern der Partei die Erlaubnis entziehen, Waffen zu besitzen. Das hat das Oberlandesgericht Magdeburg entschieden. ARD-Reporter Max Hensch.
6: Ausgangspunkt waren die Klagen zweier AfD-Mitglieder sowie eines ehemaligen Mitglieds in Sachsen-Anhalt. Die Polizeiinspektion als zuständige Behörde hatte ihnen die Waffenbesitzkarten entzogen. Ein Verwaltungsgericht entschied in erster Instanz, dass das rechtens war. Dieses Urteil hat das Oberverwaltungsgericht in Sachsen-Anhalt jetzt bestätigt. Zur Begründung hieß es, der Staat dürfe eingreifen, um Leben und Gesundheit zu schützen. Das Gericht verwies dabei auf die Gesamtausrichtung der AfD in Sachsen-Anhalt, wo sie der Verfassungsschutz als rechtsextrem einstuft.
5: Das oberste Gericht in Russland schließt die Oppositionspartei Jabloko von der Parlamentswahl im September aus. Damit gibt das Gericht einer Klage der kremltreuen nationalistischen Partei Rodina statt. Deren Vorsitzender wirft Jabloko vor, sie sei eine vom Westen unterstützte Bewegung und wolle den Wahlprozess und Russland selbst destabilisieren. Jabloko ist die einzige Partei im Land, die sich gegen den Krieg in der Ukraine ausspricht. Ein schweres Erdbeben hat den Westen Kolumbiens erschüttert. Laut US-Erdbebenwarte hatte es eine Stärke von 7,4. Nach neuen Angaben der Behörden kamen mindestens 69 Menschen ums Leben. ARD-Korrespondentin Christina Fee Möbus.
7: Besonders betroffen ist die Provinz Chocó an der kolumbianischen Pazifikküste. Dort lag auch das Epizentrum des Bebens. Häuser sind beschädigt, Felsbrocken stürzten auf die Straßen. Auch in der Großstadt Cali in der südlichen Provinz Valle del Cauca hat das Erdbeben große Schäden angerichtet. Nach Angaben des örtlichen Bürgermeisters stürzten dort mindestens 20 Gebäude ein.
5: Erste EM-Medaille für deutsche Schwimmer bei Wettbewerben im Becken. In Paris gab es für die Freistilstaffel Bronze über 4x200 Meter. Gold ging an Großbritannien, Silber an Frankreich. Das waren die Nachrichten. Das Wetter. In der Nähe der Alpen sind noch Schauer und Gewitter unterwegs. Ansonsten wird die Nacht oft trocken und klar. Nur im Nordosten gibt es dichtere Wolken. Die Temperaturen sinken auf 20 bis 8 Grad. Morgen dann viel Sonne. Im Nordosten und im Norden auch ab und zu Wolken. An den Alpen Schauer und Gewitter. Die Temperaturen liegen zwischen 18 und 34 Grad. Die weiteren Aussichten: Es bleibt sonnig, trocken und heiß. Am Mittwoch bis 35 Grad. Am Donnerstag bis 37 Grad.
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2: Mit Simone von der Forst. Einen guten Abend wünsche ich Ihnen. Mitten in der Urlaubssaison ist so eine Nachricht wie die aus der Nacht von Dienstag auf Mittwoch vergangener Woche wohl besonders unruhig machend. Auf dem Flughafen Leipzig-Halle wurde eine mit Sprengstoff und Zünder bestückte Drohne entdeckt in der Nähe ukrainischer Frachtflieger. Die Bundesanwaltschaft ermittelt, so heißt das im Juristendeutsch, wegen des Verdachts des versuchten Herbeiführens einer Sprengstoffexplosion und des gefährlichen Eingriffs in den Luftverkehr. Und auch die Bundesregierung macht sich so ihre Gedanken, was sie konkret tut. Darüber haben wir heute mit unserem Hauptstadtkorrespondenten Jakob Meyer gesprochen und ihn erstmal gefragt, was der Bundesinnenminister plant, um solche Drohnen besser zu entdecken und sie im Notfall auch schneller unschädlich zu machen.
8: Ja, das Bundesinnenministerium plant, die Drohnenabwehreinheit bei der Bundespolizei, die es schon gibt, nochmal aufzustocken. Also da war bis jetzt vorgesehen, dass man Spezialkräfte einstellt, etwa 130 Personen. Und das sollen künftig 300 werden, also mehr als doppelt so viel. Und die sollen auch nicht an 4 Standorten Dienst tun, sondern an 8. Also man baut insgesamt die Möglichkeiten aus, um Drohnen aufzuspüren und dann auch unschädlich zu machen. Dazu kommt, dass alle Flughäfen, für die die Bundespolizei zuständig sind, und das sind die großen wie Frankfurt oder München, werden mit mobiler Drohnenabwehrtechnik ausgestattet. Das war vorher schon klar, dass das passieren soll. Das soll jetzt noch schneller passieren. Vorrang haben die 8 größten. Frankfurt, da ist man schon sehr weit. In München wurde gerade die Ausschreibung für entsprechende Technik beendet. Also das soll jetzt schneller gehen.
2: Ist denn auf der rechtlichen Seite alles geklärt? Stichwort Luftsicherheitsgesetz?
8: Da ist vieles geklärt, aber das bedeutet eben auch, wir sind ein föderales Land, dass die Zuständigkeiten zwar feststehen, aber immer noch verteilt sind. Also die Bundespolizei, wie schon erwähnt, die ist zuständig für die Drohnenabwehr, zum Beispiel über Bahnanlagen oder über Flughäfen. Seit Ende vergangenen Jahres gibt es dort die Drohnenabwehreinheit, die, wie erwähnt, jetzt ausgebaut werden soll. Die Landespolizeien sind ganz grundsätzlich für den Umgang mit Drohnen zuständig, weil Gefahrenabwehr Ländersache ist. Und dann kommt die Bundeswehr ins Spiel, die muss den Luftraum über ihren eigenen Liegenschaften sichern. Und seitdem das Luftverkehrsgesetz geändert wurde, kann sie die Länder auch bei der Drohnenabwehr unterstützen. Und da kommt jetzt Daniel Günther ins Spiel, das ist der schleswig-holsteinische Ministerpräsident. Der regt an, dass man diese Teilung zwischen Polizei zur Gefahrenabwehr und Bundeswehr zur Landesverteidigung, dass man diese Teilung aus historischen Gründen aufhebt. Er sagt, das ist nicht mehr zeitgemäß. Und dass man das Grundgesetz ändern solle, um die Bundeswehr eben auch im Innern einsetzen zu können, zur Drohnenabwehr. Drohnenabwehr. Und da ist ein Sprecher des Bundesverteidigungsministeriums allerdings skeptisch. Der sagt, 100%ige Sicherheit, die wird es, die kann es nicht geben. Und wir haben bei der Bundeswehr eh schon genug zu tun, um unsere Liegenschaften zu sichern.
2: Gerade bei Drohnen, das sehen wir nicht zuletzt im Krieg in der Ukraine, da gibt es einen immensen technischen Fortschritt innerhalb kürzester Zeit. Forschung und Entwicklung in diesem Bereich sind also entsprechend wichtig. Was hat sich Alexander Dobrindt da in Zukunft vorgenommen?
8: Der hat sich vorgenommen, dass er gemeinsam mit den Verantwortlichen im Bundesforschungsministerium stärker die Drohnenforschung voranbringt. In gut einer Woche, nämlich am kommenden Dienstag, soll am Testflughafen des Deutschen Zentrums für Luft- und Raumfahrt in Kochstedt in Sachsen-Anhalt ein neues Technologiezentrum für Drohnensicherheit eröffnet werden. Und das soll genau das leisten, was der Name verspricht, nämlich innovative Abwehrtechnologien zu erproben. Und zwar in Reallaboren, wie es vom Bundesinnenministerium heißt. Also man will innovative, zukunftsgewandte Technologien für die Sicherheit gegen Drohnen erforschen, entwickeln und erproben. Das soll dort vorangebracht werden an diesem Zentrum, das der Bundesinnenminister am kommenden Dienstag eröffnet.
2: Wie die Drohnenabwehr in Deutschland in Zukunft aussehen soll, das haben wir Jakob Meyer in unserem ARD-Hauptstadtstudio in Berlin gefragt.
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2: Wer sich die großen deutschen Wasserstraßen anguckt, der kann sich schon fragen, ob die Regale in unseren Supermärkten demnächst auch so mau aussehen wie die Pegelstände. Der deutsche Einzelhandel warnt jedenfalls schon vor Lieferengpässen. Der Hauptgeschäftsführer des Branchenverbandes HDE, Stefan Gent, hat am Sonntag der Nachrichtenagentur Reuters gesagt, man sei auf eine funktionierende Logistik im ganzen Land angewiesen. Aber bevor jetzt wieder Leute losrennen und unnötigerweise Toilettenpapier hamstern, hat meine Kollegin Bianca von der Au an der Frankfurter Börse mal nachgefragt, welche Produkte und Branchen überhaupt betroffen wären und wie groß das Problem durch die ausfallende Binnenschifffahrt wirklich ist.
9: Der Rhein ist mehr als ein Fluss. Er ist die mit Abstand wichtigste Wasserstraße des Landes. 80% des gesamten deutschen Güterverkehrs in der Binnenschifffahrt werden über den Rhein und seine schiffbaren Nebenflüsse abgewickelt. Wenn die Pegelstände weiter sinken, kann das zum Problem für die deutsche Wirtschaft werden, insbesondere für einzelne Branchen, sagt Volkswirtin Samina Sultan vom IW Köln.
10: Es ist so, dass es insbesondere bestimmte Branchen in Deutschland natürlich trifft. Das sind die Mineralölproduktion, die Chemie, aber auch die Stahlindustrie, die sind jetzt wirklich sehr stark getroffen.
9: Die Binnenschifffahrt transportiert vor allem Güter und Rohstoffe für die Industrie. Um nicht auf Grund zu laufen, reduzieren Frachter teilweise schon ihre Zuladung und benötigen statt einer Fahrt mehrere Transporte. Wenn sich in der Folge die Transportkosten erhöhen, dürfte es am Ende auch für den Verbraucher teurer werden, warnt Stefan Risse von der Vermögensverwaltung Akatis.
11: Und die Lebensmittel hängen ja zum Beispiel eben auch an Energierohstoffen wie Gas, weil ich aus Gas Ammoniak mache und Ammoniak brauche für die Düngerproduktion. Also an der Inflationsfront werden wir weiter Ausschläge sehen und eher nach oben als nach unten.
9: Können Lastwagen und die Bahn den Gütertransport über die Flüsse ersetzen? Schwierig, meint Logistikexpertin Samina Sultan vom IW Köln. Denn die Rheintrasse beispielsweise sei ohnehin schon stark belastet. Da könnten nicht ohne weiteres zusätzliche Güterzüge eingesetzt werden. Auch der Lkw-Transport könne das Volumen, das durch Schiffe transportiert wird, kaum auffangen. Insgesamt aber mache der Transport durch die Binnenschifffahrt nur einen kleinen Teil aus.
10: Wenn man sich mal anschaut, welche Transportwege besonders wichtig sind, dann werden rund 7% der Güter über die Binnenschifffahrt abgewickelt, 7-8%, über die Schiene rund 20% und der Rest eben über die Straße. Daran sieht man, gesamtwirtschaftlich gesehen ist die Binnenschifffahrt nicht so wichtig, aber eben für bestimmte Branchen sehr wichtig und da nicht so leicht zu ersetzen.
9: Aus Sicht der Expertin sind die niedrigen Pegelstände eher ein punktuelles Problem. Regionen in Nordrhein-Westfalen mit seinen Stahl- und Chemiewerken oder Ludwigshafen mit BASF seien besonders betroffen. Als kurzfristige Maßnahme haben einige Bundesländer, durch die der Rhein, die Elbe oder die Donau fließen, vorübergehend das Lkw-Fahrverbot an Sonn- und Feiertagen aufgehoben. Mittel- und langfristig drängt der Verband der Binnenschifffahrt auf Fahrrinnenvertiefungen an Mittel- und Niederrhein sowie die Förderung von niedrigwasseroptimierten Binnenschiffen.
2: Was machen die Ausfälle der Binnenschifffahrt auf Rhein, Elbe und Donau vor allem mit unserer Wirtschaft? Bianca von der Au aus unserer Börsenredaktion in Frankfurt hat sich das angesehen. Auch wenn in den meisten Bundesländern noch Sommerferien sind, für viele hat heute Morgen eine neue Arbeitswoche angefangen. Oft mit einer Fahrt in Bus, Tram oder U-Bahn. Der beste Nahverkehrstarif ist dabei jetzt nicht unbedingt immer einfach zu finden. In Bayern wünschen sich viele Fahrgäste aber zum Beispiel, dass sie nicht auch noch komplizierte Tarifsysteme studieren müssen, wenn sie den ÖPNV nutzen wollen. Funktionieren könnte das über eine App auf dem Smartphone. Fahrgäste checken dann an der Starthaltestelle ein und checken am Ende der Fahrt einfach wieder aus. Dann wird der günstigste Fahrpreis automatisch ausgerechnet. Kann das in Bayern funktionieren und wenn ja, bis wann? Daniel Knopp hat recherchiert.
12: Noch ist der öffentliche Personennahverkehr in Bayern ein einziger Tarifdschungel mit schwer verständlichen Preisstrukturen. Zumindest gilt das für viele ÖPNV-Kunden, die ihren eigenen Tarifverbund verlassen. Das soll sich jetzt ändern mit einer bayernweiten Check-in-Check-out-Funktion über einfaches Swipen, also Wischen, über das Smartphone, so das bayerische Verkehrsministerium in einer Landtagsanfrage, die der Grünen-Politiker Markus Büchler gestellt hatte.
13: Ich fürchte nur, dass Bayern das schnell nicht umsetzen kann, weil wir in weiten Teilen des Freistaats noch nicht mal einen Verkehrsverbund haben. Und dann kann das nicht funktionieren, wenn die Basis für die Verrechnung der Einnahmen und der Kosten nicht gegeben ist, dann kann auch kein Swipen funktionieren.
12: Dieses Problem spricht Büchler an. Mehr als ein Viertel der Fläche Bayerns ist verbundfrei, so das bayerische Verkehrsministerium auf BR24-Anfrage. Kosten und Einnahmen zu verrechnen ist ohne Verkehrsverbund jedoch sehr schwierig. Letztendlich müsste mit jedem einzelnen Busunternehmer einzeln verhandelt werden. Das Verkehrsministerium geht außerdem davon aus, dass sich nicht gleich alle Verbundräume anschließen werden. Es könne also noch dauern, bis die bayernweite Bezahl-App funktioniert, vermutet der Sprecher für Mobilität der Landtagsgrünen Markus Büchler. Bei der Umsetzung verweist Bayern jedoch auf die Kommunen. Laut Verkehrsministerium liegt es in der Entscheidung der Landkreise und kreisfreien Städte, ob eine Kommune einem Verkehrsverbund beitritt. Dem Fahrgastverband ProBahn Bayern reicht das nicht. Die verbundfreien Gebiete in Bayern müssten verschwinden, damit ein neues Bezahlsystem funktionieren könne, sagt der ProBahn-Landesvorsitzende Marco Gragoli. Er hat 2021 das erste In-Out-System im Münchner Verkehrsverbund mit gemischten Erfahrungen getestet.
14: Schwierig wird es erst dann, wenn irgendetwas auf der Fahrt nicht funktioniert, dass das Einchecken nicht funktioniert und es ist nicht direkt ersichtlich oder das Auschecken funktioniert nicht. Und was halt dann weiterhin ist: Wir machen hier ein rein digitales Angebot. Wir haben immer noch Leute, die sagen, ich möchte kein Smartphone nutzen oder ich kann einfach kein Smartphone nutzen.
12: Entscheidend für den Erfolg des bayernweiten Bezahlsystems ist laut ProBahn eine finanzielle Obergrenze beim Ticket. Das bayerische Verkehrsministerium kündigt hierfür eine Deckelung an. Bei verbundübergreifenden Fahrten komme ein bayernweiter Tagesdeckel zur Anwendung. Damit zahle der Fahrgast nie mehr, als er für ein Ticket am Fahrkartenschalter bezahlt hätte, versichert das bayerische Verkehrsministerium.
2: Daniel Knopp hat recherchiert, ob es ein einfaches bayernweites Bezahlsystem für Bus und Bahn geben kann. Wer zurzeit einen Schritt vor die Tür macht, für den ist spätestens wieder dann das Thema die Hitze und die Trockenheit. Man sieht es bei jedem Schritt an trockenen Grünflächen, staubigen Feldern, gelb werdenden Bäumen. Tiere und Menschen leiden unter dem Hitzestress. Aber auch die Wirtschaft, besonders die Landwirtschaft. Österreichische Hagel, so heißt eine Spezialversicherung für die Landwirtschaft. Und die spricht allein für Österreich inzwischen von einem Gesamtschaden von 1 Milliarde Euro. Und sie spricht auch von einer einmaligen Situation. Denn in unserem südlichen Nachbarland sind Temperaturen und Hitzetage in diesem Jahr außergewöhnlich. Auch bei uns gibt es so eine Versicherung, die heißt Vereinigte Hagel Deutschland und sie hat ihren Sitz in Gießen in Hessen. Mein Kollege Roman Janek hat eben mit dem Abteilungsleiter und Prokuristen der Gesellschaft Daniel Rittershaus gesprochen und ihn als erstes gefragt, wie schlimm steht es in der Landwirtschaft denn um Felder und Ackerböden?
15: Also wir müssen ja unterscheiden, wir haben ja als Vereinigte Hagelversicherung ursprünglich mal Hagelschäden nur versichert. Mittlerweile sind das mehr Gefahren, Hagelsturm, Starkregen, Frost und eben Trockenheit. Und Trockenheit ist das, was uns in diesem Jahr enorm zu schaffen macht. Also ich glaube, dass das Jahr 2026 wirklich zu den auffälligen Jahren gehört bisher. Also wir haben mal eine Statistik vom GdV, das ist der Gesamtverband der deutschen Versicherungswirtschaft, herangezogen. Da gab es im Jahr 92 über 2 Milliarden Euro Schäden durch Dürre oder Trockenheit. Im Jahr 2003 nochmal 1,5 Milliarden, 2018 2 Milliarden. Und ich glaube, das Jahr 2026 wird das wahrscheinlich nochmal toppen.
16: Ja, wahrscheinlich wird das genauso kommen. Wie funktioniert das Ganze eigentlich? Also man kann sich, Sie haben es gerade gesagt, gegen Dürre auch versichern. Wie geht das konkret?
15: Genau, da würde ich mal ein bisschen weiter ausholen. Wenn wir einfach mal Dürre und Hagel vergleichen, ist es so, dass rund 2/3 aller Betriebe in Deutschland, also auch in Hessen, gegen Hagel versichert sind. Und wenn es einen Hagelschaden gegeben hat, meldet der Landwirt das seiner Versicherung. Und dann kommen Sachverständige aufs Feld, immer zu zweit. Und die gehen gemeinsam mit dem Landwirt durch die Reihen und stellen fest, welchen konkreten Schaden hat der Hagel verursacht. Und bei der Dürre sieht es ein bisschen anders aus, denn bei der Dürre ist das nicht schadenbasiert wie beim Hagel, sondern es gibt dort nur reine Indexversicherungen. Das heißt, der Landwirt schließt eine Versicherung ab und sobald ein gewisser Index erreicht wird, in den meisten Fällen ist das heutzutage noch einfach nur der Niederschlag, dann bekommt er eine in der Regel pauschale Entschädigung. Und wenn man das mal vergleicht, ist es so, dass beim Hagel wirklich der Schaden ausgeglichen wird, der auf dem Feld passiert ist. Und bei der Dürre ist das mehr so eine Art Wetter aufs Wetter. Das heißt, ich habe vielleicht an meiner Wetterstation, die da zugrunde gelegt wird, ein Niederschlagsdefizit. Auf dem Acker merke ich aber weniger davon oder noch schlimmer andersrum. Ich habe Ertragseinbußen und die Wetterstation sagt mir, nein, es hat genug geregnet. Und das ist ein bisschen das Dilemma. Einmal dieses Basisrisiko, was dort verbleibt, sodass ja im Vergleich zur Hagelversicherung weniger als 1% der Landwirte gegen Dürre versichert ist. Und dazu kommt, dass die Dürreversicherung um ein Vielfaches teurer ist als die Hagelversicherung. Einfach, weil es ein Kumulrisiko ist.
16: Ich wollte gerade fragen, wie hoch sind denn die Prämien? Kann man sich das noch irgendwie leisten? Und wie hoch sind denn Ihre Auszahlungen dann im Bedarfsfall?
15: Ja, also es kommt immer auf die Region, auf die Gemeinde drauf an und es kommt auf die jeweilige Kultur an. Als Beispiel Hagel liegen wir irgendwo bei 1%, es gibt plus minus, da darf sich jetzt keiner darauf festlegen, dass es immer 1% ist.
16: Ist aber sehr wenig, ne?
15: Das ist sehr wenig, genau, aber die Hagelunwetter sind ja auch mehr sehr lokal. Das heißt, es betrifft dann natürlich schon viele Landwirte, aber das ist irgendwo auf 100 Quadratkilometer oder mehr begrenzt. Und bei der Dürre ist es so, da zahlt man sicherlich das 5-6-fache für diese Versicherung und bekommt aber nicht den Schaden total ausgezahlt, wie beim Hagel, also keine 100%, sondern eben eine Pauschale von vielleicht 30%. Und das lohnt sich einfach nicht für die Landwirte, weil es zu teuer ist und weil im Schadenfall doch zu wenig übrig bleibt. Und das ist aber ein Dilemma, was über alle Versicherungen geht, weil es einfach eine Indexversicherung ist und weil es ein Kumulrisiko ist. Das heißt, wenn man sich jetzt das Jahr 2026 anschaut, gibt es ja eigentlich keine Region in Deutschland, die nicht vom Schaden betroffen ist. Und beim Hagel ist es so, dass das immer wieder Hotspots sind und drumherum ist dann eben nichts. Und das lässt sich dann günstiger versichern als das, wo immer und überall ein Schaden passiert.
16: Merken Sie als Versicherer das eigentlich, dass das Wetter eben immer extremer wird? Also sprich, müssen Sie immer mehr auch auszahlen von Jahr zu Jahr?
15: Das merken wir schon, dass es mehr wird. Gut, Dürre lassen wir jetzt mal außen vor, weil, wie gesagt, da gibt es nur diese Indexversicherungen. Aber auch bei den anderen Gefahren war es immer schon so, dass Hagel, als Beispiel, dieses Jahr rechnen wir so mit vielleicht 150 Millionen Euro, die wir an Entschädigung auszahlen für unsere versicherten Schäden beim Hagel. Dazu kommen dann noch Sturm, Starkregen, Frost. Das sind auch Jahre, wo vor allen Dingen Obst vom Frost betroffen ist. Man denkt ja immer Klimawandel, alles wird wärmer. Das heißt aber auch, dass die Vegetation früher anfängt zu blühen und dann kommt eigentlich immer noch mal ein Frost, der dann die Blüte wieder zerstört. Aber wir merken es schon, dass der Hagel als Gefahr immer da ist, aber eben diese anderen Gefahren extrem zugenommen haben in den letzten Jahren.
2: Schäden in der Landwirtschaft durch extremes Wetter, was Landwirte tun können, ob und wie sie sich versichern können. Darüber hat mein Kollege Roman Janik heute Nachmittag mit Daniel Rittershaus gesprochen von der Vereinigten Hagel Deutschland, einer speziellen Versicherungsgesellschaft mit Sitz in Hessen. 8:50 ist es gleich am ARD-Infoabend. Bundesfinanzminister Klingbeil will, dass der Zoll in Deutschland mehr Befugnisse bekommt. Entsprechende Pläne will der SPD-Politiker am Mittwoch im Bundeskabinett als Gesetzentwurf präsentieren. Das ARD-Hauptstadtstudio konnte sich diesen Entwurf schon angucken und demnach soll der Zoll organisatorisch und rechtlich gestärkt werden, damit er Geldwäsche, Finanzkriminalität und Schwarzarbeit besser bekämpfen kann. Wie das unser Hauptstadtkorrespondent Mario Kubina sieht und bewertet, das sagt er uns jetzt.
17: Die Meinung. 10 Milliarden Euro. Um diesen Betrag will Schwarz-Rot die Steuerzahlerinnen und Steuerzahler unterm Strich entlasten. Verteilt auf nächstes Jahr und 2028. Das ist erstmal eine Menge Geld. Aber wer auf einen echten Impuls für mehr Wachstum und Steuerfairness hofft, wird enttäuscht. Die bisherigen Pläne, mehr Reformchen als Reform. Schaut man ins Kleingedruckte, findet man ein paar richtige Ansätze. Ein höherer Grundfreibetrag entlastet alle Steuerpflichtigen, die von ihrer Arbeit leben. Egal, ob sie viel oder wenig verdienen. Mehr Kindergeld und höhere Kinderfreibeträge kommen Familien zugute. Und wenn Beschäftigte im Schichtdienst an Sonn- und Feiertagen im Einsatz sind, ist es nur fair, die Zuschläge dafür steuerlich zu schonen. Im Kern geht es darum, Menschen mit kleinem und mittlerem Einkommen bei der Steuer zu entlasten. Mit Blick auf die weiter steigenden Lebenshaltungskosten ist das bitter nötig. Und es bräuchte hier noch viel beherztere Schritte. Aber um eine wirklich große Reform zu finanzieren, müsste man diejenigen stärker in die Pflicht nehmen, die ohne eigene Anstrengung zu Wohlstand gekommen sind. Nicht hohe Einkommen sind das Problem, bei denen Klingbeil sich das Geld für sein Reformchen holen will. Stichwort Reichensteuer. Sondern übergroße Vermögen. Da müsste eine echte Reform ansetzen. Mit dem Ziel, arbeitende Menschen zu entlasten und Vermögende nicht weiter besser zu stellen. Doch dafür fehlt dieser Koalition der Mut.
2: Die Meinung von Mario Kubina war das aus unserem Hauptstadtstudio in Berlin zu den Plänen von Bundesfinanzminister Lars Klingbeil in Sachen Steuerreform. Ein junger Historiker möchte die Geschichte lebendig halten und dafür sorgen, dass sich Deutschlands schlimmste Zeiten nicht wiederholen. Die neue HR-Reportage Make It begleitet Maximilian Kurzner bei seiner Arbeit für mehr Geschichtsbewusstsein durch Osthessen. Dabei ist ein Hilfsmittel besonders wichtig, sein Fahrrad. Antonia Troschke stellt uns einen Film von Kathleen Witt vor.
18: Für Maximilian Kurzner geht's los. Seine Tasche ist gepackt, die Kamera verstaut und die Mutter verabschiedet.
19: Mama, ich bin dann weg. Bis dann.
18: Dann steigt der 36-jährige Historiker auf sein Fahrrad und radelt los zum sogenannten Iron Curtain Trail am Rande Osthessens. Der Iron Curtain Trail ist ein insgesamt 10.000 Kilometer langer internationaler Fahrradweg. Dort, wo der eiserne Vorhang Ost und West trennte. Für heute ist der Maximilian Kutzners Arbeitsplatz. Stopp an der Werrabrücke in Facha.
20: Ich mag den Ort hier total, weil der älter ist als die Grenze. Also wenn man jetzt sich vor Augen führt, dass hier eigentlich im Prinzip schon seit dem Mittelalter Menschen auf beiden Seiten gelebt haben und durch diese Brücke verbunden waren, dann setzt es ja diese Jahre der Teilung in so eine gewisse Relation, dass es eigentlich nur ein relativ kurzer Abschnitt war.
18: Maximilian Kutzner hat seinen Kampf gegen das Vergessen zum Beruf gemacht. Er sucht entlang des Iron Curtain Trails nach Zeitzeugen aus dem Kalten Krieg. Eine Zeit, in der die Welt in zwei Lager gespalten war, die sich feindlich gegenüberstanden.
20: Und meine Aufgabe ist es, mit den Zeitzeugen genau an diesen Umstand zu erinnern. Ich will also, dass die ihre Geschichte teilen, und zwar die Geschichte an eine Zeit, wo wir so miteinander umgegangen sind.
18: Und so sehr das Gebiet auch durch die Grenze geteilt wurde, ist es zugleich durch den Kalibergbau vereint. Hier wurde schon vor der Teilung unter Tage gearbeitet und bis heute ist das Bergbauunternehmen K+S mit zwei aktiven Bergbauhalden einer der wichtigsten Arbeitgeber der Region. Und weil der Kalibergbau bereits Ost und West verbindet, möchte der Historiker einen Bergmann interviewen und dessen Geschichte auf einer Infotafel abbilden. Den passenden Bergmann hat er dafür bereits gefunden. Paul Schäfer, 65 Jahre alt, aus dem ehemaligen Zonengrenzgebiet Kleinensee.
21: Ich finde Max seine Arbeit wirklich klasse, weil niemand wahrscheinlich das Ausmaß erkennen kann, dass das grausame Zeiten waren, dass viele Menschen gestorben sind, drunter gelitten haben. Nicht nur im Krieg, auch nach dem Krieg. Und sowas brauchen wir nicht wieder.
18: Mit dem Bergmann hat Maximilian Kunzner ein langes Interview geführt und über seine Erfahrungen während des Kalten Kriegs gesprochen. Über einen QR-Code auf der geplanten Infotafel können Passanten das Gespräch anschauen. Der Tag des Aufbaus. Mit festen Schlägen hämmert Maximilian Kutzner in Dagmarshausen einen Stahlstab zur Befestigung seiner Infotafel in den Boden. Die ersten Schaulustigen bleiben bereits stehen.
22: Und solchen Informationstafeln müssten noch viel mehr aufgebaut werden. Geschichte ist überhaupt wichtig. Ohne Geschichte gibt es keine vernünftige Zukunft.
18: Maximilian Kutzner möchte mit seiner Arbeit Verbindung schaffen und die Erinnerungen lebendig halten.
0: Ich habe keine Angst davor, dass sich Geschichte wiederholt, aber ich habe Angst davor, dass wir vergessen. Und zwar das Vergessen, was Menschen anderen Menschen antun können.
2: Das sagt der junge Historiker Maximilian Kutzner. Antonia Troschke hat ihn ins vorgestellt. Der Film von Kathleen Witt über ihn ist zu finden in der ARD-Mediathek.
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2: Wenn im Frühjahr auf den Weingütern im Rheingau die Straußenwirtschaften öffnen, dann kommt dort in der Regel Handkäse mit Musik, grüne Soße oder Zwiebelkuchen auf den Teller, so wie überall in Hessen. Auch beim Bio-Weingut Mohr in Lorch war das früher so, bis Seinur Sonkaya Neher die Küche übernahm. Seinur ist die Frau des Winzers und sie stammt aus der Türkei. Und so spielt die Hauptrolle in unserer Kochstory heute zwischen hessischem Riesling und türkischen Mezze.
1: Türkische Küche ist ja unendlich, ja. Wir haben, glaube ich, eine der besten Küche auf der Welt.
4: Sagt Seinur Sonkaya Neher nicht ohne Stolz. Trotzdem war es alles andere als wahrscheinlich, dass sie einmal auf einem Weingut im Rheingau türkische Gerichte zu hessischem Riesling servieren würde.
1: Nachdem ich Gymnasium abgeschlossen habe, war ich erstmal in Ankara, da habe ich studiert. Und nach dem Studium bin ich dann nach Deutschland gekommen, um hier erstmal ein Praktikum zu machen. Weil mein Vater lebte ja in Deutschland.
4: Seinur wollte wie ihr Vater nach Deutschland im Bibliothekswesen arbeiten oder Pädagogin werden. Aber dann war da diese Weinprobe. Sie lernte einen Winzer aus dem Rheingau kennen und verliebte sich in ihn, Jochen Neher.
23: Ich habe vorher keine Berührung mit der Türkei gehabt, aber ich war fasziniert von der Herzlichkeit, von der Wärme, von dem Familiensinn.
4: Jochen führt den Weinbaubetrieb der Familie in Lorch schon in der vierten Generation. Er ist im Rheingau fest verwurzelt. Als die beiden ein Paar wurden, war für Seinur schnell klar.
1: Okay, wenn wir dann zusammen sein wollen, dann muss dieses Leben im Rheingau stattfinden. Da musste ich die Entscheidung treffen, dass ich hier hinziehe.
4: Zuerst arbeitet sie als Pädagogin in der Nähe, zieht zwei eigene Kinder groß. Aber irgendwann beschließt das Ehepaar, das Bio-Weingut Mohr gemeinsam zu bewirtschaften. Ob Schafskäsepäckchen, gefüllte Schwarzkohlblätter, Börek, Köfte oder Gurkendill-Dip, Seinur bereitet alle Speisen selbst und mit viel Liebe zu. Und sie legt großen Wert auf das Ambiente.
1: Wenn sie hier reinkommen und dann sagen, oh, wie schön, und dann, weißt du, das hast du für uns gemacht. Also das finde ich schön. Und ich glaube, wenn ich auch irgendwo hingehe und dann sehe ich, sie haben sich Mühe gegeben, da fühlt man sich sofort wertgeschätzt. Also das ist mir sehr wichtig.
4: Weil die Leute ständig nach den Rezepten fragen, kommt Seinur auf die nächste Idee. Sie bietet auf dem Weingut Kochkurse für türkische Küche an.
1: Also ich habe euch ja gesagt, dass wir gefüllte Kohlblätter machen. Hier brauche ich 2-3 Leute, die gerne mit Fleisch vermengen, Zwiebel schneiden und einfach loslegen.
4: Wenn Seinur ganz besonders gut gelaunt ist, dann gibt's als Zugabe noch einen kleinen Kurs in türkischem Volkstanz.
1: So, eins, zwei, drei, nein, hier. Ja, hast du? Ja, so. Aber ich muss selber kommen. Ich habe halt 2 Heimate, ne? Das verstehe ich nicht, warum von dem Wort kein Plural gibt. Dass man halt mehrere Heimate haben kann. Aber ja, Rheingau ist jetzt meine Heimat.
2: Unsere Kochstory über Seinur Sonkaya Neher, die den Gästen des Weinguts, das sie mit ihrem Mann im Rheingau führt, Bulgursalat und Börek als Begleitspeisen zum Wein beigebracht hat.

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1: Um 21 Uhr mit Werner Schoninger. Guten Abend. Bei einem schweren Erdbeben sind in Kolumbien mehr als 110 Menschen getötet worden. Zahlreiche Gebäude sind nach Angaben der örtlichen Behörden eingestürzt. In der Großstadt Cali werden mehrere Menschen unter den Trümmern vermutet. Schwere Schäden werden auch aus anderen Regionen gemeldet. Die Erschütterungen waren auch in der Hauptstadt Bogotá und im Nachbarland Venezuela zu spüren. In Russland ist die liberale Oppositionspartei Jabloko von der Parlamentswahl im September ausgeschlossen worden. Das oberste Gericht in Moskau begründete den Schritt mit angeblichen Verstößen gegen die Wahlgesetzgebung. Für das ARD-Studio Moskau Eberhard Nembach.
2: Damit wird keine Partei auf dem Wahlzettel stehen, die den Krieg gegen die Ukraine kritisiert. Für Frieden und Freiheit ist der Wahlslogan von Jabloko. Die Partei kommt gerade bei jungen Leuten gut an. Hunderte waren heute zum Gerichtsgebäude gekommen, um die Partei zu unterstützen. Viele Oppositionelle, die inzwischen im Ausland im Exil leben, hatten zuletzt zur Wahl von Jabloko aufgerufen, darunter die Witwe von Alexei Nawalny.
1: Nach heftiger Kritik nimmt Finanzminister Klingbeil die Pläne zurück, von Vereinen höhere Steuern zu verlangen. Der SPD-Chef erklärte, der entsprechende Passus werde aus dem Gesetz gestrichen. Aus dem Hauptstadtstudio Mario Kubina.
3: Durch die Debatte sei der Eindruck entstanden, die Regierung wolle es Ehrenamtlichen schwer machen, so las Klingbeil zur deutschen Presseagentur. Auch wenn sein Ministerium von vornherein betont hat, man ziele auf finanzkräftige Vereine wie Profisportverbände ab. Doch aus der Union gab es viel Kritik und die Aufforderung, nachzuarbeiten.
1: Passagiere der Lufthansa müssen vorerst keine weiteren Streiks der Piloten fürchten. Die Gewerkschaft Vereinigung Cockpit gab bekannt, dass man sich mit dem Unternehmen auf ein Schlichtungsverfahren geeinigt hat. Das gelte sowohl für die Lufthansa als auch für die Töchter Cargo, Cityline und Eurowings. In diesem Jahr gab es bereits mehrere Streiktage. Die Fluggesellschaft beziffert den Schaden auf rund 150 Millionen Euro. Bei der Schwimm-Europameisterschaft in Paris hat Deutschland im Becken die erste Medaille gewonnen. Die 4x200 Meter Freistilstaffel der Männer holte am Abend Bronze. Gold ging an die Staffel aus Großbritannien, Silber an Frankreich. Die deutsche Frauenstaffel hatte im Rennen zuvor das Podium verpasst, obwohl sie ebenso wie die Männer deutschen Rekord schwamm. Soweit die Nachrichten. 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Das Wetter im Lauf der Nacht klart es auf. Tiefste Werte 14 bis 10 Grad. Aktuell haben wir in Berlin-Adlershof 22 Grad und in Bestensee 23. Morgen im Norden gelegentlich einige Wolken, aber trocken. Sonst meist heiter bei höchsten Werten von 21 bis 24 Grad. Dazu weht mitunter böiger Nordwestwind. Die Zeit 21.03 Uhr.
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5: Guten Abend, ich bin Simone von der Forst. Schön, dass Sie dabei sind. Noch ist die Bundesregierung ja in der parlamentarischen Sommerpause, aber sie hat sich eine Menge zu tun mit nach Hause genommen. Lars Klingbeil als Bundesfinanzminister zum Beispiel hat das Projekt Steuerreform auf dem Schreibtisch. Sein Plan, vor allem Bezieher von kleinen und mittleren Einkommen, sollen entlastet werden. Ein erster Gesetzentwurf ist schon fertig, allerdings gibt es dafür schon massive Kritik an Klingbeil und seiner SPD. Der Bund der Steuerzahler spricht von einem Scherz oder Provokation. Darüber haben wir dann heute auch mit unserem Fragen gestellt an unseren Korrespondenten Maximilian Ulrich im ARD-Hauptstadtstudio in Berlin. Und der erklärt uns jetzt erstmal, wie dieser Entwurf überhaupt aussieht.
6: Da steht drin, wie diese Entlastung aussehen soll. Unterm Strich sollen Steuerzahlerinnen und Steuerzahler um rund 10 Milliarden entlastet werden in den nächsten 2 Jahren. Und vor allem eben die, die ein mittleres oder geringes Einkommen haben. Konkret sind da mehrere Sachen genannt. Also zum Beispiel soll der Grundfreibetrag steigen. Das ist der Betrag, auf den gar keine Einkommensteuer fällig wird. Der wächst, davon profitieren sozusagen alle. Es soll aber auch mehr Kindergeld geben, allerdings nicht wirklich viel. Nächstes Jahr 8 Euro mehr, im Jahr darauf 4 Euro mehr. Und wer an Sonn- und Feiertagen arbeitet, soll in Zukunft mehr Geld steuerfrei verdienen können.
5: Also wir haben es ja schon angerissen, die mittleren und kleinen Einkommen sollten besonders im Fokus stehen bei den Entlastungen. Aber ist es denn auch tatsächlich so?
6: Ja, das kommt darauf an. Also das Finanzministerium hat ein Rechenbeispiel. Da geht das Ministerium von einer Familie mit zwei Kindern und einem Jahreseinkommen von 60.000 Euro aus. Und die würden laut Finanzministerium um 600 Euro entlastet pro Jahr. Nun ist es ja aber so, dass die Regierung ganz viele Reformen plant. Die Zuzahlung für Medikamente steigen. Alleinerziehende sollen weniger Unterhaltsvorschuss bekommen. Es wird an vielen anderen Stellen ja gekürzt. Gleichzeitig steigen Mieten, Lebensmittelpreise und es ist eine kleine Reform in diesem großen Reformpaket, diese Einkommensteuerreform, und unterm Strich werden viele Menschen weniger Geld zur Verfügung haben und sich weniger leisten können.
5: Wie ausgereift ist das Ganze denn überhaupt schon?
6: Ja, das ist noch in einem sehr frühen Stadium. Also das ist jetzt ein erster Gesetzesentwurf, ein Referentenentwurf. Das ist im Prinzip so eine Art Rohdiamant, an dem jetzt noch ganz viel rumgefeilt und rumgedoktert wird. Erstmal in der Koalition, dann kommt das Ganze in den Bundestag, dann werden Expertinnen angehört. Da fließen also viele Änderungen rein. Aber es soll noch dieses Jahr auf den Weg gebracht werden, denn ab 1. Januar 2027 soll das ganze Jahr dann gelten.
5: Jetzt hat nicht nur, wie eingangs erwähnt, der Bund der Steuerzahler Kritik geäußert, auch die Linke und die AfD, der Deutschen Steuergewerkschaft, geht der Entwurf auch nicht weit genug und auch in der Union sind wohl nicht alle so begeistert. Wo genau setzt die Kritik an?
6: Also an so Kleinigkeiten. Und eine Regel wurde jetzt tatsächlich geändert auf Druck der Union. Da geht es um Vereine. Und der Bundesfinanzminister Lars Klingbeil wollte gerne, dass Vereine, die Geld verdienen, früher besteuert werden. Und er zielt da laut eigener Aussage vor allen Dingen auf Lobbyvereine oder Profisportvereine ab. Das war aber der Union ein Dorn im Auge. Die hat dagegen in den letzten Tagen getrommelt. Und vor ungefähr einer Stunde kam dann die Meldung, diese Regel wird nicht kommen. Da ist Lars Klingbeil sozusagen auf die Union zugegangen. Grundsätzlich auch die Opposition kritisiert, dass diese Reform eben nicht weit genug ist, zu klein ist. Mal zum Vergleich, die letzte große Finanzsteuerreform, die gab es unter Rot-Grün in den Nullerjahren und da wollte man 50 Milliarden Steuerentlastung pro Jahr erreichen. Das war ein ambitioniertes Ziel. Die jetzige Bundesregierung will 10 Milliarden Entlastung in 2 Jahren erreichen und deswegen sagen eben viele, das ist nicht weit genug, da wird nur an kleinen Stellen Schrauben gedreht. Die Linke findet beispielsweise, man sollte an Erbschaften, Vermögen und Kapitalerträge ran und nicht an Vereine.
5: Maximilian Ulrich in Berlin hat uns mal auseinandergenommen, wie der erste Gesetzentwurf zur Steuerreform von Lars Klingbeil aussieht und welche Kritik es daran schon gibt. Im türkischen Parlament ging es heute auch um ein neues Gesetz, das den Weg für einen historischen Schritt freimachen könnte, für den Friedensprozess nämlich mit der PKK und den jahrzehntelangen Konflikt zwischen dem türkischen Staat und der verbotenen Arbeiterpartei und Untergrundorganisation auch beenden könnte. Inwieweit das Gesetz die Hoffnung der Kurden weckt, damit hat sich unsere Korrespondentin Isabel Gutovac in Istanbul beschäftigt.
7: Mehr als 2 Jahre wurde verhandelt zwischen der türkischen Regierung und dem inhaftierten PKK-Gründer Abdullah Öcalan. Heute der Durchbruch im türkischen Parlament. Ein Gesetz, das den jahrzehntelangen Kampf mit der PKK beenden soll. Heute erleben wir einen der wichtigsten Tage unserer Geschichte. Das Parlament wird mit großer Mehrheit bekunden, dass es für den Frieden steht und dass der Krieg nun endgültig beendet werden muss. Daran glauben wir. Ich denke, dass dieser Schritt der erste Schritt auf unserem Weg zu einer demokratischen Republik sein wird. Mit diesen Worten leitete ein Abgeordneter heute die Abstimmung über das neue Gesetz im türkischen Parlament ein. Hinter dem etwas sperrigen Titel Gesetz zur Stärkung der nationalen Solidarität und sozialen Integration steht in 12 Artikeln das Versprechen, die Entwaffnung, Auflösung und die Reintegration von PKK-Mitgliedern zu regeln. Politikwissenschaftler Wahab Coşkun kennt die Bemühungen zu gut. Seit 1993 versucht der Staat in der Türkei die PKK zu entwaffnen. Bis heute gab es 13 Anläufe, aber in keinem dieser Versuche hat man das geschafft, was wir heute erreicht haben. Also eine Phase, in der ein Gesetz vorbereitet wird, das darauf abzielt, die PKK mit diesem Gesetz zu entwaffnen. Das ist heute ein historischer Tag, der die rechtliche Grundlage stärkt. Zentraler Punkt des Gesetzes: Die PKK soll nicht nur vollständig entwaffnet werden, Mitgliedern soll ihre Strafe erlassen werden, unter bestimmten Voraussetzungen. Das weckt Hoffnung bei Betroffenen. Seit der Gesetzesentwurf veröffentlicht wurde, erreichen den Menschenrechtsverein IHD in Diyarbakir unzählige Anfragen. Von dem Gesetz ausgenommen sind schwere Gewalttaten. Auch wer vor 2005 zu lebenslanger Haft verurteilt wurde, bekommt keinen Straferlass. So auch PKK-Gründer Abdullah Öcalan. Er wird in dem Gesetz nicht erwähnt. Seit 1999 sitzt er auf der Gefängnisinsel Imrale ein und bleibt in Haft. Politikwissenschaftler Josh Kuhn sieht dennoch Möglichkeiten, dass sich mit dem neuen Gesetz später auch etwas für Öcalan verändern könnte. Wenn es ein geeignetes Umfeld dafür und in der Gesellschaft keine negativen Reaktionen gibt, könnte es in späteren Phasen unausweichlich werden, auch neue Regelungen für Öcalan und die Führungskader der PKK zu treffen. Für die pro-kurdische DEM-Partei ist das Gesetz ein historischer Schritt. Sie fordert allerdings mehr Rechte für die Kurden. Sie sind in dem Gesetz nicht erwähnt. Die Lösung der Kurdenfrage sei nachgelagert zu betrachten, erklärt der Politikanalyst Josh Kuhn aus Diyarbakir. Der Prozess folgt einem bestimmten Konzept. Zuerst sollen die Waffen niedergelegt werden. Dann soll über die übrigen Forderungen im Bereich der Politik diskutiert werden. Das heißt, die Kurdenfrage soll aus der aktuellen Phase herausgenommen und in den Bereich des Rechts und der Politik überführt werden. Zu viele Mängel, zu viele Fehler habe das Gesetz, kritisiert die PKK-Führung im Nordirak. Für sie ist der Gesetzesentwurf unzureichend. In einer offiziellen Mitteilung fordert sie eine Garantie. Ob aus dem Gesetz tatsächlich ein dauerhafter Frieden hervorgehen kann, wird sich vermutlich nicht allein im Parlament entscheiden. Entscheidend wird sein, ob Ankara und die kurdische Seite den nächsten Schritt gemeinsam gehen. Für die kurdische Bevölkerung heißt das, weiter hoffen.
5: Ein historischer Schritt auf dem Weg zum Frieden zwischen dem türkischen Staat und der verbotenen PKK. Darum ging es heute im türkischen Parlament. Isabel Gutovac hatte die Einzelheiten aus Istanbul für uns. Bei dieser Hitze draußen sind wir ja für jede Erfrischung dankbar. Es gilt auch fürs Essen. Eis, Salate, Obst stehen bei vielen ganz oben auf dem Speisezettel. Besonders beliebt Wassermelonen. Und die kommen normalerweise aus der Türkei, aus Spanien oder Italien zu uns. Seit ein paar Jahren versuchen aber auch Landwirte in Bayern Wassermelonen anzubauen, zum Beispiel in Unterfranken in Retzstadt. Und das klappt offenbar ziemlich gut, berichtet jedenfalls mein Kollege Pirmin Brininek.
8: Es ist Qualitätscheck vor Ort. Ja, oh, lecker. Ja, so müssen sie sein.
9: Mit Strohhut und einem kleinen Messer in der Hand steht Uwe Pfister gebückt über dem Feld bei Rettstadt. Hier im Landkreis Main-Spessart baut der Landwirt im dritten Jahr Melonen an.
8: Man merkt halt schon diese Saftigkeit von draußen. Ne? Das kriegst du sonst eigentlich nicht. Ne? Das ist wirklich, da läuft der Saft raus aus der Frucht.
9: In diesem Sommer ist er mit der Ausbeute besonders zufrieden. Vergangenes Jahr war es bei ihm feucht, die Früchte erst spät reif, ganz anders in diesem Jahr. Bereits Anfang Juli haben Uwe Pfister und seine Helfer die ersten Wassermelonen geerntet.
8: Auch wenn sie sich Wassermelonen nennt, ist es ja eigentlich eine Wüstenpflanze. Also sie kommt ja aus den heißen Regionen, klassischen Melonenländer, sind ja nicht unbedingt die kühlen Länder, aber jetzt mittlerweile ja. Klimawandel macht es wohl möglich, dass wir halt solche Kulturen auch erfolgreich anbauen können.
9: Ein Eindruck, den die Bayerische Landesanstalt für Weinbau und Gartenbau bestätigt. Die forscht seit vielen Jahren zu Melonen. Die Experten dort haben beobachtet, in warmen, trockenen Jahren funktionierte der Anbau in Mainfranken sehr gut. Dazu hätten auch neue Züchtungen beigetragen. Und es brauche Bewässerung, idealerweise über Tropfschläuche im Boden, wie bei Uwe Pfister. Er und seine Frau Margarete haben an diesem Abend 7 Helfer aus ihrem Bekanntenkreis zusammengetrommelt. 3 Stunden lang laufen sie über das Feld. Sie schneiden und kontrollieren die handgroßen Melonen auf Bissspuren.
10: Weil es gibt leider auch die Tiere, die hier die Melonen schon angepickt haben. Und die werden natürlich alles ausgesondert. Und so schauen wir die alle durch.
9: Bedeutet, hinter jeder Melone steckt Handarbeit und das bei heißen Temperaturen. Der Aufwand sei es aber wert, findet Uwe Pfister.
8: Das ist halt Wassermelonenernte bei uns. Viel Schweiß, viel Anstrengung, aber für eine tolle Frucht macht man gern.
9: Mit ihren Wassermelonen beliefert die Familie mehrere Lebensmittelhändler in der Region und einen Dorfladen. Die Ernte dauert noch etwa 2 Wochen.
5: Jetzt läuft mir gerade das Wasser im Mund zusammen. In klimatisch günstigen Lagen wachsen Wassermelonen, auch bei uns, in Bayern zum Beispiel. Pirmin Brennineck hat uns ein Beispiel aus Unterfranken geliefert. Glücklicherweise habe ich noch eine zu Hause, muss man gleich gucken, wo die herkommt. Kommen wir jetzt zu einem ernsten Thema. Kolumbien befindet sich gerade in schwierigen Zeiten sowieso mit einem Machtwechsel an der Spitze des Landes, der Umbrüche bedeutet. Und jetzt hat sich da offenbar ein schweres Erdbeben ereignet. Die Erdstöße waren bis in die Hauptstadt Bogotá und an die venezolanische Grenze zu spüren. Und darüber habe ich eben mit unserer Reporterin Anne Herberg gesprochen. Wir sehen hier alle paar Minuten neue Meldungen zu Toten und Verletzten. Was wisst ihr über die Lage?
11: Ja, auch wir bekommen hier ständig neue Infos. Das Erdbeben, das hat sich ja um circa 7:30 Uhr morgens Ortszeit ereignet in Kolumbien. Und Sie haben es auch gerade schon gesagt, war an vielen, vielen Orten des Landes zu spüren. Zentrum war aber der Süden, Südwesten, das Zentrum, ein sehr, sehr dicht besiedeltes Gebiet mit Kolumbiens drittgrößter Stadt Cali. Wir haben es gerade schon in den Nachrichten gehört, dort sind mindestens 20 Gebäude eingestürzt. Betroffen ist aber auch ganz stark die sogenannte Kaffeezone mit Großstädten wie Manizales, wo eine Kirchturmspitze eingekracht ist, und Städten wie Pereira. Ich konnte dort gerade noch kurz WhatsApp mit einem befreundeten Kollegen, der selbst betroffen ist. Und er sprach von mindestens 50 Toten in Pereira. Offiziell bestätigt sind mittlerweile 77 Tote von den kolumbianischen Behörden. Also wirklich eine Tragik, und es sind natürlich sehr viele Gebiete, in denen man noch gar nicht vorgedrungen ist.
5: Präsident de la Espriella ist ja gerade erst im Amt.

0: angesprochene Pereda in der Kaffeezone. Und er hat eben auch angekündigt, das zur Chefsache machen zu wollen. Also, dass er selbst diesen Krisenstab auch anführt und Sonderhilfen und finanzielle Mittel da jetzt unkompliziert freigesetzt werden sollen.
1: Du hast diese Gegend angesprochen, die Kaffeezone genannt. Was ist das genau für eine Gegend? Was sind da für Menschen betroffen von diesem Beben?
0: Es ist eine wirtschaftlich unglaublich wichtige Region für Kolumbien. Sie liegt etwa auf halber Höhe der Anden, ein sehr fruchtbares Gebiet. Sie heißt Kaffeezone, weil dort einfach auch der berühmte kolumbianische Kaffee angebaut wird. Es liegen dort auch sehr viele dicht besiedelte Städte. Es verläuft dort eine ganz wichtige Autobahn, die auch zur Versorgung des Landes sehr wichtig ist. Dann aber auf der anderen Seite Cali, die drittgrößte Stadt, und eben auch benachbarte Gebiete wie das Valle de Cauca und dann die Pazifikregion Chocó. Das Valle de Cauca und der Chocó sind sehr, sehr arme Gebiete Kolumbiens, Gebiete, in denen der Staat eigentlich sowieso wenig Präsenz zeigt, in der andererseits aber wieder bewaffnete Gruppen sehr präsent sind. Das heißt, das trifft auch sehr, sehr schwierige Gebiete Kolumbiens. Und da wird sich jetzt zeigen, wie der neue Präsident reagiert, denn er hat ja angekündigt, mit harter Hand gegen die organisierte Kriminalität vorgehen zu wollen. Jetzt muss er erstmal seine Prioritäten verlagern. Es könnte aber natürlich auch so ein Beben auch den bewaffneten Gruppen entgegenkommen. Denn wenn der Staat sich nicht zeigt, dann werden sie einspringen und sich sozusagen dort als die Helfer präsentieren.
1: Informationen und Hintergründe waren das von unserer Korrespondentin Anne Herberg. Wir haben über das Erdbeben in Kolumbien gesprochen. Das Gespräch haben wir vor einer Stunde ungefähr geführt. Inzwischen ist in neuesten Meldungen von mehr als 100 Toten die Rede und vielen Verletzten. Die letzten Wochen waren so heiß wie nie. Wir sehen die Folgen überall, in der Natur, an den Tieren und vor allem an Seen und Flüssen. Und das beschäftigt auch das EU-Erdbeobachtungsprogramm Copernicus, sagt meine Kollegin Sabrina Fritz.
2: Copernicus, das sind ja die Klimaexperten der EU, und die haben sich jetzt mal die beiden Sommermonate Juni und Juli genauer angeschaut. Und danach war vor allem der Juni sehr heiß und trocken. Das hat eben zu den verheerenden Waldbränden in Frankreich und Spanien beigetragen. Die Durchschnittstemperatur im Juli lag etwas unter den Rekordwerten der vergangenen Jahre. Das lag eben daran, dass es im Süden sehr heiß war, aber im Osten und Norden eher normal. Und wenn man das jetzt alles mal zusammenfasst, dann lag eben die Durchschnittstemperatur in Westeuropa in diesem Sommer bislang bei 21,6 Grad, und das ist eben auch ein neuer Rekordwert.
1: Das führt unter anderem auch aktuell zu Einschränkungen in der Schifffahrt. Beispielsweise, wir haben ja gerade gehört, weil der Rhein zu wenig Wasser führt, aber auch die Wassertemperaturen sind ein Problem.
2: Ja, Sorge bereiten den Klimaexperten auch die niedrigen Wasserpegel. Das erleben wir ja auch in der Seine in Frankreich, am Rhein, in der Donau, und eben auch mit Auswirkungen auf die Wirtschaft, aber auch auf Wasser- und Stromversorgung. Ja, und nicht nur die Flüsse, auch die Meere haben sich aufgeheizt. Also die Durchschnittstemperatur am Meer, die lag jetzt bei 21 Grad, aber in manchen Regionen wie in Spanien, da war es eigentlich deutlich wärmer, so wie in der Badewanne.
1: Die Klimaexperten der EU vom Programm Copernicus haben die aktuellen Temperaturen und die Auswirkungen auf die Gewässer untersucht. Details hatte meine Kollegin Sabrina Fritz aus unserem Studio in Brüssel für uns. 20 nach 9 ist es jetzt im ARD-Infoabend. Es sind nur noch wenige Tage bis zum Grenzgang in Biedenkopf. Jetzt werden Sie sich vielleicht fragen, was ist denn das überhaupt, wenn Sie nicht in Mittelhessen wohnen? Das ist eins der größten Volksfeste in dieser Region, und die Stadt putzt sich dafür ganz schön raus gerade. Die 3 an Tage dauernden Grenzgang-Festivitäten finden nämlich nur alle 7 Jahre statt. Und dabei geht's genau um das Abwandern der ehemaligen Grenzsteine. Unsere Reporterin Anna Spieß wollte genaueres über die Vorbereitungen wissen, und sie war deshalb vor dem Fest vor Ort und hat mit den Menschen gesprochen, die da so fleißig mit anpacken und die Stadt rausputzen.
3: Anhänger voll mit Fichtenzweigen. Dazu schwitzende Männer, die sie am Brunnen in der Biedenkopfer Oberstadt abladen. Wer diese Woche hierher kommt, kann nahezu stündlich beobachten, wie sich Biedenkopf verändert. Wir holen den Wald in die Stadt, höre ich immer wieder. Der komplette Marktplatz wird nochmal gereinigt. Fahnen und Girlanden werden von den umstehenden Fachwerkhäusern gespannt. Und auch die kleinen Gässchen, durch die später der eigentliche Grenzgang führt, werden von den rund 4000 ehrenamtlichen Vereins-, Burschen- und Mädchenschaftsmitgliedern geschmückt. Die Männer sind seit 8 Uhr morgens auf den Beinen. Einer von ihnen ist Hans-Werner Wehn, Mitglied der Männergesellschaft Oberstadt.
4: Heute beginnen die Schmückarbeiten, um die Oberstadt in festlichen

0: in Glanz zu bringen. Und der erste Step ist, dass die Männergesellschaft rausfährt in den Wald und dort werden Fichtenzweige geschlagen, mit dem dann ab heute Nachmittag unsere Frauen entsprechend Girlanden binden, die zwischen den Häusern aufgehangen werden.
1: Dafür ist vor allem Elke Kaufmann zuständig, erste Führerin der Oberstädter Frauen. Sie ist heute Morgen schon in ihrem Ortsteil unterwegs und verteilt Ablaufpläne und Anstecker für die älteren Menschen aus Biedenkopf. Später wird sie hier mit den Frauen und Mädchen aus dem Ort Girlanden aus Fichtenholz binden. Insgesamt rund 250 Meter lang.
2: Es macht einfach Spaß. Wir sitzen da gemütlich hier, wir singen auch und wir müssen Sträußchen für die Führer, für die Jacken binden. Das machen wir Mittwochnachmittag. Das sind auch mit den Mädels zusammen an die 80 Stück. Und das findet dann alles bei uns im Garten statt, weil wir ziemlich zentral wohnen hier in der Oberstadt.
1: Man merkt, die ganze Stadt ist mit Feuereifer dabei. Von der Kritik im Vorfeld an einem Teil der Tradition wollen sich die Menschen hier die Vorfreude nicht nehmen lassen. Es geht um eine umstrittene Figur beim Grenzgang, die mit schwarz angemaltem Gesicht, sogenanntem Blackfacing, dargestellt wird. Das soll hier bei den Vorbereitungen keine Rolle spielen. Alle wollen ihren Vorplatz, ihr Haus für den Grenzgang schön machen. Viele nehmen sich diese Woche extra Urlaub. Sogar das ehemalige Stadttor am Marktplatz, die Stadtgasse hoch zur Oberstadt, wurde nachgebaut. Das ist der Verdienst von Erich Frankenberg. Er war selbst schon mehrfach Führer der Männergesellschaft Stadtgasse und ist bis heute als Ehrenführer aktiv.
3: Mein sogenanntes Baby war dieses Stadttor. Das Stadttor ist jetzt seit 1984, steht das hier, nach dem Nachbau. Und ist aus Styroporblöcken, die damals bei der heimischen Industrie gefertigt wurden. Ja, und dann hatte ich das Glück, dass mein Vater talentiert als Maler war, der dann die Blöcke in Stein umgewandelt hat.
1: Und so führt jetzt eine Nachbildung des historischen Stadttors ab Donnerstag zigtausende Grenzgängerinnen und Grenzgänger vom Marktplatz aus, wo das Spektakel mit den Grenzgangsvereinen und Pferdestaffeln beginnt, hoch in die Oberstadt Biedenkopfs bis in den Wald, wo es dann heißt, der Stein, die Grenze in Ewigkeit.
4: Anna Spieß hat über den bevorstehenden Grenzgang berichtet. Das ist ein Festival, ein Volksfest in der Region Mittelhessen, genauer gesagt in Biedenkopf. Und eins der größten Volksfeste, es findet nur alle 7 Jahre statt. Und jetzt mache ich Ihnen ein kurzes Geständnis. Ich war gerade ein bisschen abgelenkt, denn was wir sonst nie machen, wir haben hier gerade im Studio den Fernseher laufen, denn es ist schließlich Leichtathletik-Europameisterschaft.
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4: Stabhochsprung, Hürdenlauf, Speerwurf und viele Disziplinen mehr auf europäischem Top-Niveau gibt es nämlich seit heute in Birmingham bei der Leichtathletik-EM. Mit dabei sind auch viele deutsche Athletinnen und Athleten mit Medaillenhoffnungen wie Yemisi Mabry im Kugelstoßen. Dieser Wettbewerb ist schon durch und unsere Reporterin Irina Gneb hat's gesehen. Irina Mabry hat Bronze geholt. Happy oder vielleicht auch enttäuscht?
6: Ja, wir haben sie noch nicht im Ton gehört, aber ich würde sagen, sie sah doch durchaus sehr, sehr happy aus. Schon vor ihrem letzten Versuch, dem 6., wusste sie, dass es Bronze wird, weil ihre Konkurrentin davor nicht über ihre beste Weite geworfen hatte. Und da ist sie schon mit einem Lächeln in den Ring gegangen und wusste, Bronze kann mir keiner mehr nehmen. Sie hat dann noch einmal versucht, Silber zu attackieren. Das hat nicht ganz gereicht, aber sie ist hier gerade wirklich total freudestrahlend mit der Deutschlandfahne, mit einer Medaille und dem Hals. Einmal ums komplette Stadion gelaufen, war im Fanblock bei ihrer Mama, bei ihrem Freund, bei ihrem Mann Taylor Mabry, den sie ja geheiratet hat dieses Jahr und hat sich da durchaus sehr, sehr über Bronze gefreut. Wir sind natürlich gespannt, sie gleich auch im Interview zu hören, aber da lässt sie sich wirklich gerade ein bisschen Zeit für die Feierlichkeiten und das soll auch so sein, weil das ist die erste Medaille, die es hier bei diesen Europameisterschaften in Birmingham gegeben hat für das deutsche Team. Also da darf sie sich die Zeit zum Feiern auch nehmen und sie sah wirklich sehr happy aus über Bronze.
4: In den 100-Meter-Halbfinals waren mit der Ex-Europameisterin Gina Lückenkämper und Rebecca Hase, auch zwei Deutsche am Start. Die Finals sind erst am späteren Abend. Wie haben die sich bisher geschlagen?
6: Ja, wir hören hier jetzt gerade das 3. Halbfinale. Da kommen die Läuferinnen jetzt gerade über die Ziellinie. Wie das ausgeht, ist tatsächlich für die beiden deutschen Läuferinnen Rebecca Hase und Gina Lückenkämper gar nicht mehr relevant, weil beide in dem ersten und dem zweiten Halbfinale nicht die entsprechende Zeit gelaufen sind, haben die Qualifikation fürs Finale heute Abend nicht geschafft, wenn es darum geht, die schnellste Frau Europas zu eliminieren. Das war ja auch tatsächlich eine schwierige Situation für Gina Lückenkämper, die Top-Sprinterin aus Deutschland. Sie hatte ja diese Geschichte mit dem Zeckenbiss vor einigen Wochen im Juni. Und da hat sie sehr dran laboriert, ist bei den deutschen Meisterschaften, habe ich sie auch gesehen, vor 2 Wochen überraschend nur Dritte geworden. Hat dann im Nachhinein für uns alle auch etwas überraschend erzählt, dass sie diesen Zeckenbiss hatte und dass der ihr doch ganz schön zugesetzt hat. Sie 2 Wochen nicht trainieren konnte, sie Antibiotika nehmen musste und auch tatsächlich Probleme mit dem Nervensystem hatte. Das hat man auch bei den deutschen Meisterschaften gesehen. Da hat sie im Startblock immer so ein leichtes Zucken im Kopf gehabt. Also da hatte sie einfach Probleme und sie klang hier gerade im Interview tatsächlich für das, was sie hier als Vorgeschichte hergebracht hat, ganz zufrieden. Wir hören mal einmal rein.
7: Ich habe ja nach den deutschen Meisterschaften keinen Hehl rausgemacht, wie die Vorbereitung hierfür lief. Und von daher bin ich echt zufrieden mit dem Rennen heute.
6: Genau, also Gina Lückenkämper, echt zufrieden darf sie auch sein. Und sie hat ja auch noch Chancen mit der Staffel, dann gemeinsam mit Rebecca Hase, die hier auch im Halbfinale ausgeschieden ist. Da stehen noch die Staffeln für die 4x100 Meter der Frauen an. Und dann gibt es erstmals hier in Birmingham dabei bei diesen Europameisterschaften auch eine Mixed-Staffel. Auch da Gina Lückenkämper und Rebecca Hase natürlich 2 Kandidatinnen, die dafür aufgestellt werden könnten.
4: Also dann drücken wir einfach dafür die Daumen. Gleich so um kurz nach 9:30 soll es losgehen, auch mit dem Kugelstoßfinale der Männer. Und mit Erik Mayhöfer steht auch ein DLV-Kugelstoßer im Finale der besten 12. Was traust du ihm zu?
6: Ja, der steht im Finale, das ist richtig. Das ist für ihn jetzt mal gucken, dass die, ich sag mal, das Sahnehäufchen draus. Er hat gesagt, er möchte Spaß haben, weite Stöße produzieren. Er wird jetzt hier, glaube ich, nicht. Das wäre schon eine große Überraschung auf die Medaillenränge mit Vorstoßen. Die Kugelstoßer, die wärmen sich hier gerade links von mir an der anderen Seite des Stadions auf, machen sich da bereit für diese Entscheidung. Das ist dann die 2. Medaillenentscheidung hier heute von insgesamt 5, die wir haben. Also die Leichtathletik-Europameisterschaften, die sind hier jetzt so richtig in Gang gekommen mit 5 Medaillenentscheidungen heute. Erik Mayhöfer, ich glaube nicht, dass wir da eine Medaille sehen werden. Wäre schon eine große, große Überraschung. Aber wie er gesagt hat, Spaß haben, weite Stöße produzieren und dann mal schauen, was geht. Und so werden wir das Ganze hier natürlich auch betrachten.
4: Vielen Dank, Irina Gneb. Sie ist für uns eine der Reporterinnen bei der Leichtathletik-EM in Birmingham in England, wo Yemisi Mabry im Kugelstoßen schon die erste Medaille geholt hat, nämlich Bronze. Und ich sehe sie gerade im Fernsehen. Sie sieht sehr glücklich aus.

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1: Um 21.30 Uhr mit Werner Schoninger. Bei dem schweren Erdbeben sind in Kolumbien mehr als 110 Menschen getötet worden. Zahlreiche Gebäude sind nach Angaben der örtlichen Behörden eingestürzt. Aus dem ARD-Studio Mittelamerika, Christina Möbus.
2: Besonders betroffen ist die Provinz Chocó an der kolumbianischen Pazifikküste. Dort lag auch das Epizentrum des Bebens, nahe der Gemeinde San José del Palmar in einer Tiefe von 107 Kilometern. Häuser sind beschädigt, Felsbrocken stürzten auf die Straßen. Auch in der Großstadt Cali in der südlichen Provinz Valle del Cauca hat das Erdbeben große Schäden angerichtet. Nach Angaben des örtlichen Bürgermeisters stürzten dort mindestens 20 Gebäude ein. Menschen seien darin eingeschlossen.
1: In Russland hat das oberste Gericht die liberale Oppositionspartei Jabloko von der Parlamentswahl im September ausgeschlossen. Das Gericht in Moskau begründete sein Urteil gegen die Antikriegspartei mit angeblichen zahlreichen Verstößen gegen die russische Wahlgesetzgebung. Die Partei bestreitet die Verstöße und will das Urteil anfechten. Vor dem Gericht versammelten sich hunderte Unterstützer der Partei. Jabloko fordert eine Beendigung des russischen Kriegs gegen die Ukraine. Nach heftiger Kritik nimmt Finanzminister Klingbeil die Pläne zurück, von Vereinen höhere Steuern zu verlangen. Der SPD-Chef erklärte, der entsprechende Passus werde aus dem Gesetz gestrichen. Er betonte, dass es ihm nie um kleine Vereine gegangen sei, sondern um Wirtschaftsvereine und Verbände. Am Wochenende war ein Entwurf öffentlich geworden, laut dem Klingbeil den Freibetrag für steuerpflichtige Vereine deutlich senken wollte. Passagiere der Lufthansa müssen vorerst keine weiteren Streiks der Piloten fürchten. Die Gewerkschaft Vereinigung Cockpit gab bekannt, dass man sich mit dem Unternehmen auf ein Schlichtungsverfahren geeinigt hat. Andreas Gerlach.
3: Die Schlichtung betrifft nicht nur Lufthansa selbst, sondern auch die Töchter Lufthansa Cargo, Lufthansa Cityline und Eurowings. Offiziell geht es um Regelungen der Altersversorgung und der Bezahlung. Kritisiert wird von Cockpit aber auch die Strategie des LH-Vorstands, Flugzeuge und die Crews in Töchter mit niedrigerer Bezahlung zu verlagern. Deshalb hat es in diesem Jahr schon 7 Tage lang Streiks der Piloten gegeben.
1: Bei der Schwimm-Europameisterschaft in Paris hat die deutsche 4x200 Meter Freistil-Staffel der Männer Bronze gewonnen. Gold ging an die Staffel aus Großbritannien, Silber an Frankreich. Bei der Leichtathletik-EM in Birmingham holte am Abend die deutsche Kugelstoßerin Yemisi Mabri ebenfalls eine Bronzemedaille. Und soweit die Nachrichten. 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Das Wetter, im Lauf der Nacht klart es auf, tiefste Werte 14 bis 10 Grad. Aktuell in Berlin-Steglitz 21 Grad und in Lübben-Spreewald 22. Morgen im Norden gelegentlich einige Wolken, aber trocken, sonst meist heiter bei 21 bis 24 Grad, dazu mitunter böiger Nordwestwind. Die Zeit 21 Uhr 33.
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5: Einen guten Abend. Bevor es zum Podcast geht, geht es hier jetzt noch um ein Thema, das uns alle angeht. Es sollte eins der großen Projekte von Schwarz-Rot werden, die geplante Einkommenssteuerreform. Jetzt macht ein erster Gesetzentwurf aus dem SPD-geführten Bundesfinanzministerium die Runde und gleich hagelt Kritik vom Koalitionspartner Union unter anderem. Aber, dass sich Klingbeils Reformpläne in einem überschaubaren Rahmen abspielen, das hat sich die Koalition insgesamt zuzuschreiben, findet unser Hauptstadtkorrespondent Mario.
6: 10 Milliarden Euro. Um diesen Betrag will Schwarz-Rot die Steuerzahlerinnen und Steuerzahler unterm Strich entlasten. Verteilt auf nächstes Jahr und 2028. Das ist erstmal eine Menge Geld. Aber wer auf einen echten Impuls für mehr Wachstum und Steuerfairness hofft, wird enttäuscht. Die bisherigen Pläne, mehr Reformchen als Reform. Schaut man ins Kleingedruckte, findet man ein paar richtige Ansätze. Ein höherer Grundfreibetrag entlastet alle Steuerpflichtigen, die von ihrer Arbeit leben, egal ob sie viel oder wenig verdienen. Mehr Kindergeld und höhere Kinderfreibeträge kommen Familien zugute. Und wenn Beschäftigte im Schichtdienst an Sonn- und Feiertagen im Einsatz sind, ist es nur fair, die Zuschläge dafür steuerlich zu schonen. Im Kern geht es darum, Menschen mit kleinem und mittlerem Einkommen bei der Steuer zu entlasten. Mit Blick auf die weiter steigenden Lebenshaltungskosten ist das bitter nötig. Und es bräuchte hier noch viel beherztere Schritte. Aber um eine wirklich große Reform zu finanzieren, müsste man diejenigen stärker in die Pflicht nehmen, die ohne eigene Anstrengung zu Wohlstand gekommen sind. Nicht hohe Einkommen sind das Problem, bei denen Klingbeil sich das Geld für sein Reformchen holen will. Stichwort Reichensteuer. Sondern übergroße Vermögen. Da müsste eine echte Reform ansetzen. Mit dem Ziel, arbeitende Menschen zu entlasten und Vermögende nicht weiter besser zu stellen. Doch dafür fehlt dieser Koalition der Mut.
5: Die Meinung zu den Steuerreformplänen von Bundesfinanzminister Klingbeil war das von Mario Kubina aus unserem Hauptstadtstudio. Und jetzt stellen Sie sich doch mal vor, Ihr Wohnhaus müsste dringend saniert werden. Dann würden Sie vermutlich irgendwie im Chaos leben zwischen Gerüsten und Baustaub. Sie würden Schränke ausräumen und Ihr Zeug in Kisten packen. Das geht natürlich nicht, wenn Sie in diesem Wohnhaus auch arbeiten und vielleicht sogar ganz hochoffiziell Gäste empfangen. Darum geht es tatsächlich in unserer Folge von Berlin Code heute, unserem Politik-Podcast aus dem ARD-Hauptstadtstudio. Linda Zervakis guckt mit den ARD-Korrespondentinnen und Korrespondenten dabei auch diese Woche wieder hinter die Kulissen der Bundespolitik. Ich wünsche Ihnen viel Spaß dabei. Ich bin Simone von der Forst und wünsche Ihnen einen guten Abend.
7: Was ist knallbunt, fast 30 Meter hoch und steht mitten in Berlin? Viele, die da dran vorbeigehen, rätseln noch.
8: Man könnte sich vorstellen, dass es vielleicht eine Jugendherberge ist oder Krankenkassenzentrale.
9: Bürogebäude vermutlich.
8: Oder Hotel.
9: Ja, doch etwas merkwürdig, so als Amtssitz für einen Präsidenten.
10: Unspektakulär. Aber entspricht halt unserer Republik.
7: Ja, ihr ahnt es vielleicht schon, wir sprechen in dieser Folge über unser Staatsoberhaupt. Der Bundespräsident ist nämlich umgezogen. Raus aus dem Schloss Bellevue und rein in ein Hochhaus. Wir waren beim Umzug dabei und blicken ein bisschen hinter die Kulissen in dieser Folge. Und wir sprechen über die Wahl unseres neuen Staatsoberhauptes im Januar. Vielleicht wird es die erste Bundespräsidentin geben. Oder kommt doch vielleicht alles ganz anders? Willkommen zu einer neuen Folge Berlin Code, Inside Bundespräsident sozusagen, weil bald soll genau dieses Amt ja auch neu gewählt werden. Und das alles erzählt sehr viel über den Zustand unserer Republik, da hatte der Spaziergänger am Anfang schon so ein bisschen recht. Mein Name ist Sally Kaya, wir zeichnen diese Folge am Montagmittag auf und mit dabei zwei Kollegen, die wochenlang im alten und auch im neuen Amtssitz des Bundespräsidenten für eine ARD-Reportage gedreht haben. Tina Handel, hallo Tina.
11: Hallo, grüß dich.
7: Und Moritz Rödle ist uns zugeschaltet. Von ja, der See, kann man sagen, falls ihr Möwen im Hintergrund hört, ihr wisst, woran es liegt. Hallo Moritz.
12: Hallo Sally.
7: Eure Reportage kann man ja jetzt angucken in der ARD-Mediathek. Bye bye Bellevue, der Bundespräsident zieht um, heißt sie. Kennt ihr denn jetzt wirklich jeden Winkel? Habt ihr Geheimnisse rausgefunden? Was hat euch am meisten überrascht?
11: Es hat uns schon, glaube ich, einiges überrascht. Da können wir nachher noch mal detaillierter erzählen. Ich glaube, bei mir war so ein Moment zum Beispiel, wie viel DDR es da gibt. Das denkt man gar nicht. Ich stand einmal in der Küche und habe in so einen Besteckkasten gegriffen, hatte dann eine Gabel in der Hand, da stand ABS rostfrei DDR drauf. Also wurde nur zum Umrühren benutzt. Und dann auch so Möbel oder Bilder, wurde mir erzählt, kommt teilweise aus dem Staatsratsgebäude der DDR oder dem alten DDR-Gästehaus. Das hätte ich so nicht erwartet, aber man kann positiv sagen, es wird in diesem Land nichts weggeschmissen.
7: Ach, gut, auch gut.
12: Also ich bin ja ein Freund von Kochen und von irgendwie Kulinarik und so, und ich war total begeistert davon, einfach bei diesem Küchenchef dabei sein zu können, zu erleben, was der so macht. Der hat uns ja auch mitgenommen in den Weinkeller des Schloss Bellevue, Weinkeller des Bundespräsidenten. Das ist ja ein Ort, da kommt man als Normalo eigentlich eher nicht hin, und das fand ich total interessant, und das waren Einblicke, die man eben dann als Journalist in so einer Situation haben kann.
7: Gerade so mit Weinkeller und so klingt eigentlich ganz schön, und auch wenn ich so das Schloss Bellevue jetzt gesehen habe, nur von außen, ich kenne es nicht so gut wie ihr, so super marode kam mir das jetzt nicht vor. Ich habe mich ein bisschen gewundert, dass es saniert werden soll. Ist denn Bellevue wirklich so marode, dass der Präsident da raus muss?
11: Also die Säle und die Salons, hast du recht, das sah immer alles noch tipptopp gepflegt aus. Da haben sie sich schon Mühe gegeben. Moritz und ich waren ja auch zum Beispiel unterm Dach und im Keller. Und ich glaube, da war unser Eindruck schon, das ist auch ein bisschen eklig hier teilweise. Ich erinnere mich, dass wir unterm Dach standen und da regnet es halt rein. Und dann sind da so Plastikplanen gespannt, sieht aus wie so eine aufgeschnittene Mülltüte. Und die läuft dann so in große Plastikwannen. Und das ist dafür da, dass das Regenwasser läuft da runter, läuft in die Wanne. Und dann kommt immer ein Mitarbeiter und wechselt regelmäßig die volle Wanne aus, damit es eben nicht durchtropft und in den Technik Graum. Ja, da kannst du dir dann vorstellen, da sitzt vielleicht irgendwie Charles beim Bankett oder so, König Charles. Ja. Und dann muss man jetzt gucken, dass es von oben nicht tropft. Also da ist schon einiges zu tun. Ich erinnere mich auch an die Rohre im Keller. Moritz, du wahrscheinlich auch sehr rostig, ne?
12: Ja, das war alles ziemlich rostig und marod. Und überall sahst du so an den Wänden auch mal so braune Flecken. Das wird dann immer auch überstrichen. Also die haben uns erzählt, dass sie auch sehr gut darin sind, so das Schloss besser aussehen zu lassen, als es in Wirklichkeit ist, weil man immer kosmetisch halt drüber streicht. Aber sie haben halt Sorge, dass alles Mögliche kaputt gehen kann, plötzlich kaputt gehen kann. Und das muss jetzt gemacht werden.
11: Und wir haben auch länger gesprochen mit der Sanierungsbeauftragten von Bellevue, die da jetzt alles organisiert, was da ansteht. Anja Hespenheide heißt sie. Und sie hat auch gesagt, so geht's jetzt einfach nicht mehr.
13: Und man weiß auch nicht aktuell, ganz ehrlich, was fällt als nächstes aus. Also wenn jetzt nicht endlich saniert wird, kann man das auch nicht mehr garantieren, ob eine Decke einstürzt, ob die Toiletten dicht gemacht werden müssen oder was weiß ich. Das ist also schon dringend.
7: Okay, ach du Schreck, das möchte natürlich keiner. Es erklärt vielleicht aber auch, dass das 8 Jahre saniert werden soll, was ja schon ziemlich lang ist. Und so lange werden dann die Nachrichtenbilder ganz anders aussehen, wenn dann zum Beispiel Staatsgäste kommen. Ihr habt ja im neuen Amtssitz des Bundespräsidenten jetzt schon viele Tage auch verbracht. Ihr habt dort gedreht. Was ist euch aufgefallen? Was ändert sich?
11: Also es sieht auf jeden Fall von außen schon mal ganz anders aus, wie ein beliebiger Bürobau. Wir haben es ja gerade auch ein bisschen gehört in den Tönen von den Passanten. Da glaubt halt keiner, dass da der Bundespräsident jetzt...
7: Jugendherberge hat mir besonders gut gefallen.
11: Ja, auch kein Schlosspark drumherum übrigens. Nicht viel Platz, auch nicht viel Platz für irgendwelche 10 Limousinen, die da vorfahren, wenn da irgendein Staatsgast kommt. Innen auch überhaupt kein Schloss. Sehr zurückgenommen, sehr kühl, modern. Es gab ja jetzt einen wichtigen Termin schon, so hoppla die hopp, im Sommer dort im neuen Haus. Und zwar als Friedrich Merz sein Kabinett umgebaut hat und neue Minister ernannt wurden und auch alte entlassen wurden. Und da standen sie ja auf einmal in diesem großen Saal im neuen Amtssitz, der einfach nur blau ist. Also ich saß mit Kollegen vom Fernseher, die haben gesagt, okay, das ist aber jetzt hässlich. Bleibt das so? Kommt da jetzt noch ein Mülleimer in die Ecke oder was ist da geplant? Ja, da kommen noch ein bisschen mehr Bilder hin, vielleicht ein paar Pflanzen. Die mussten das jetzt halt schnell da machen, weil sie eigentlich noch gar nicht fertig sind mit dem Umzug. Aber da sieht man schon, wir werden uns an einiges Neues gewöhnen müssen.
12: Also mein Eindruck, als ich zum ersten Mal unten in diesem Foyer stand, wo man dann quasi zu den Aufzügen geht, wo es dann hochgeht. Das war eher so, dass es ein modernes Universitätsgebäude, irgendwie so ein Forschungsinstitut, das so sieht das da aus. Das Einzige, was irgendwie präsidial ist, dass überall an den Wänden ab und zu mal ein Bundesadler zu sehen ist und da dann steht Bundespräsidialamt, dann erkennt man, man ist im Bundespräsidialamt, man ist in irgendeinem repräsentativen Bau. Am Bau selber sieht man das nicht.
11: Und Stichwort Fahrstuhl. Also jetzt, wir haben jetzt ein Hochhaus, in dem wir Deutschland repräsentieren. Wir haben auch, glaube ich, noch einen Sound mitgebracht vom Fahrstuhl.
14: Beliebige Eingabe möglich. 3, Aufzug C, rechts. Beliebige Eingabe minus 1, Aufzug C, rechts.
12: Das Interessante an diesem Fahrstuhl ist, dass es sind 3 Fahrstühle nebeneinander.
11: ABC.
12: Und genau, ABC. Und die müssen das ganze Haus versorgen. Aber es gibt da Sicherheitsbestimmungen, die dafür sorgen, dass man immer nur in eine Etage fahren kann. Also man stellt sich unten hin und sagt, ich möchte in die 3. Etage fahren. Und dann kann man nur in diese 3. Etage fahren. Dann kann auch keiner, der in die 4. Etage möchte, mitfahren, weil das bringt gar nichts. Dann fährt man nochmal runter und dann fährt der Fahrstuhl wieder in die 4. Etage. Das kann also sein, dass wenn da Delegationen hinkommen, wenn Staatsgäste zu Besuch sind, wenn Journalisten da oben in den Saal rein wollen, wenn der Bundeskanzler da hoch will und es Entlassungen, Ernennungen von Ministern im Kabinett geben muss, dann müssen alle durch dieses Nadelöhr dieser Fahrstühle und auch die Mitarbeiter zum Beispiel müssen durch diese Fahrstühle, die dürfen aber gar nicht in den 5. und 6. Stock, wo der Bundespräsident und dann diese Repräsentanzebene ist, sondern die müssen weiter unten hin und die müssen dann alle warten. Das kann dazu führen, dass es da auch Staus gibt.
11: Also wir haben es bis zum Ende nicht zusammenbekommen, wie das genau funktionieren soll. Wir stellen uns vor, Mitarbeiter treffen sich, gehen in die Kantine im Erdgeschoss und dann muss einer in den 3. und einer muss in den 5. Stock und dann haben alle so eine Karte, die musst du ranhalten beim Fahrstuhl und musst dann schon sagen, ah, ich will in den 3. Aber da müssen alle anderen mit dir halt auch in den 3. Und ich kann es mir jetzt nur so vorstellen, dass künftig dieses Amt sehr langsam arbeitet, weil die halt dieses Fahrstuhlproblem haben. Der Einzige, der einen eigenen Fahrstuhl hat, ist der Koch für sein Essen.
7: Der wichtigste Mann im Haus.
11: Also wenn das Essen, Küche ist im Erdgeschoss, großer Saal im 6. Stock, wo die Staatsbankette stattfindet, es wird dann da im extra Fahrstuhl hochgefahren, oben nochmal in so einer Küche warm gemacht und dann sieht es perfekt aus.
7: Aber ich glaube, eine Frage, die man sich da einfach stellen muss, ist, warum denn da? Also gab es wirklich gar keine andere Option? Das hört sich überhaupt gar nicht repräsentativ an. Da klingt ja mein Haus, mein Wohnhaus, in dem ich wohne, schöner als das, was da jetzt da präsentiert wird.
11: Also Sie haben lange überlegt, wie Sie es machen und haben wohl mehrere andere Standorte, die schon existieren, also zum Beispiel Schloss Charlottenburg in Berlin, geprüft. Können wir nicht dafür ein paar Jahre hinziehen und da müssen wir nichts Neues bauen? Die Aussage des Bundespräsidialamts ist, nee, hätte alles nicht funktioniert, ist zu wenig Platz oder ist nicht sicher genug. Sicherheit ist eh ein ganz riesengroßes Thema, merkt man schon an den Fahrstühlen. Und deshalb ist es jetzt eben dieser Neubau geworden. Man muss aber auch sagen, das Haus ist jetzt nicht so für 8 Jahre da gebaut und wird dann wieder abgerissen. Oh mein Gott, für 200 Millionen Euro was hinsetzen und dann kommt es wieder weg. Sondern es soll danach weiter genutzt werden. Es soll eine andere Bundesbehörde dann da einziehen.
12: Also wenn ich bei Social erzählt habe, dass ich diese Reportage drehe oder wenn ich einen Tagesschaubericht gemacht habe und den bei Social geteilt habe, kam ganz oft als Antwort unten drunter, aber es gibt doch die Villa Hammerschmidt in Bonn. Mhm. Warum gehen wir nicht einfach dahin? Das war ja der alte Amtssitz, als Bonn noch Bundeshauptstadt war und Regierungssitz war. Das natürlich liegt erstmal vom Gedanken her vielleicht sogar nahe. Da gibt es einen Amtssitz, den man hätte nutzen können. Aber es gibt ja eben diese 230 Mitarbeiter, die alle ihr Leben in Berlin haben. Die hätte man dann für 8 Jahre nach Bonn buxieren müssen zurück nach Berlin. Das ist einfach logistisch schon sehr, sehr schwierig. Und dann muss man Familien aus Berlin wieder nach Bonn verpflanzen und so weiter. Das wäre eigentlich nicht vorstellbar gewesen. Deswegen, der Gedanke liegt erstmal nahe, ja. Aber wenn man die Details sich dann anguckt, dann ist das ausgeschlossen, dass man das machen kann.
11: Es finden ein paar Veranstaltungen jetzt in Bonn statt. Tatsächlich Sachen, für die man einen schönen Garten braucht, finden in Bonn statt. Aber das Ding ist auch kleiner als hier in Berlin, also ganz funktioniert es nicht.
7: Jetzt ist ja das neue Haus, damit ihr euch das alle besser vorstellen könnt, direkt an der Spree. Man kann so in 3 Minuten vom Berliner Hauptbahnhof hinlaufen. Und direkt gegenüber, auf der anderen Seite der Spree, ist das Bundeskanzleramt. Also rücken da Kanzler und Präsident auch so ein bisschen näher aneinander?
11: Kann man schon sagen. Mhm. Also Steinmeier hat ein Büro, von dem aus er aufs Kanzleramt gucken kann. Also die könnten sich dann sozusagen zuwinken. Was ich immer ganz interessant finde, ist so Machtarchitektur. Also das Kanzleramt ist, glaube ich, 36 Meter hoch. Der Bundespräsident hat jetzt 30 Meter, was ja eigentlich nicht ganz stimmt, weil der Bundespräsident ist das oberste Amt im Staat. Und es gibt tatsächlich so ein bisschen die Frage, ob diese Nähe jetzt dazu führt, dass diese beiden Verfassungsorgane auch irgendwie so gemeinsam Krisen lösen oder mal Sachen noch eher besprechen. Es gibt tatsächlich aus Bonn, weil wir gerade in Bonn waren, die Geschichte, dort ist es so, die Villa Hammerschmidt ist neben dem alten Kanzlerbungalow und es gibt da einen Garten, der wohl durch eine Tür getrennt ist und für diese Tür gibt es einen kleinen Schlüssel und die Mitarbeiter in Bellevue, die schon lange, lange da sind oder das von anderen erzählt bekommen haben, sagen wirklich, dann gab es eben diesen kleinen Schlüssel und dann haben die sich mal, also Kanzler und Bundespräsident da gegenseitig im Garten getroffen oder jeweils ins andere Haus eingeladen und deshalb gab es da eine sehr enge Verzahnung zwischen beiden Häusern.
7: Niedlich irgendwie. Jetzt habt ihr immer wieder mit Frank-Walter Steinmeier gedreht, der jetzt aber nur noch ein paar Monate Bundespräsident ist. Wie geht er aus dem Amt? Was ist so euer Eindruck?
12: Also mein Eindruck ist, dass er relativ mit sich selbst zufrieden aus diesem Amt scheidet. Er macht jetzt noch ein paar Reisen. Also es ist jetzt nicht so, dass das ausläuft, ist das letzte halbe Jahr, sondern er ist noch voll Bundespräsident und er macht noch voll bis zum Schluss. Er ist aber, glaube ich, auch zufrieden mit sich, wie das gelaufen ist. Und er ist auch zufrieden, dass dann am Ende, glaube ich, auch mal Schluss ist, weil 10 Jahre Bundespräsident ist, glaube ich, auch relativ aufwendig und relativ anstrengend. Und er ist jetzt auch über 70 und ich glaube, er ist auch froh, dass es am Ende zu Ende ist. Was man auch erzählen kann, ist, dass diese Bürde dieses Umzugs, die ja für die nächste Bundespräsidentin oder Bundespräsident ja bedeutet, dass sie nur oder er nur in diesem Ausweichquartier dann residieren wird, wollte Steinmeier eigentlich anders machen. Er hatte geplant, dass zumindest die zweite Hälfte seiner Amtszeit auch schon da stattfindet. Es hat sich dann aber alles sehr, sehr verzögert, der Bau, der Neubau und der Umzug, sodass er jetzt nur noch ein halbes Jahr quasi in dieses Ausweichquartier muss. Also die Bürde, dass das jetzt alles nicht mehr in Bellevue stattfinden kann, die hat er jetzt seiner Nachfolgerin oder seinem Nachfolger übergeholfen, was so am Ende nicht geplant war.
11: Und ich finde aber, er macht schon auch den Eindruck, dass er sich so Gedanken macht, was kommen da für letzte Monate auf mich noch zu. Also er ist ja bis März 2027 noch im Amt. Das könnten heiße Zeiten werden nach den Landtagswahlen im Osten zum Beispiel. Und es gab einen Moment im großen Saal von Bellevue noch, da wurden diese riesigen Bilder abgenommen. Also in dem Saal, wo sonst eben Minister ernannt oder Kanzler entlassen wurden und so weiter. Und dann waren die Bilder ab und dann haben wir mit ihm danach gesprochen und haben ihn gefragt, was ist denn, wenn jetzt kurzfristig irgendwie was passieren muss in die Richtung und man so einen Raum braucht, weil sie jetzt irgendwie einen Minister ernennen müssen. Und er hat dann nur gesagt, ja, also das neue Haus ist jetzt noch nicht ganz fertig dafür, müssen wir irgendein Ausweichquartier finden. Aber am besten wäre natürlich, wenn wir gar nicht erst so eine krisenhafte Situation haben, dass wir in so einen Raum treten müssen und irgendwas machen müssen. Er hat es dann besorgniserregend genannt, dass wir nicht so eine besorgniserregende Situation haben. Und dann kam es aber ja genau dazu, dass ziemlich plötzlich ein heftiger Regierungsumbau stattfand. Und ich glaube, er sieht sich so ein bisschen als Stabilitätsanker jetzt noch für die letzten Monate. Also jemand, der weiß, wie es läuft, aber auch ein bisschen Sorge hat, was kommt da auf ihn zu.
12: Er hat auch, das wissen wir, schon vor diesem Regierungsumbau, als schon klar war, dass es zwischen Union und SPD auch nicht immer gut läuft und dass der Kanzler vielleicht auch gar nicht so sicher im Sattel sitzt, hat er, das wissen wir, schon mit Fraktionsvorsitzenden, mit Parteivorsitzenden gesprochen, hat sich informiert, wie ist die Lage. Also er ist noch auf dem Platz und er ist der Bundespräsident und er sorgt sich um die Situation in Deutschland und er möchte informiert sein und er weiß, dass da eventuell auch eine Rolle auf ihn zukommen könnte, wenn es eben eine Staatskrise gibt, die er dann auch noch ausfüllen muss für das letzte halbe Jahr, dass er jetzt noch Präsident ist.
11: Und dafür gibt es übrigens auch einen ganz besonderen Raum im neuen Amtssitz, nämlich man macht es oft im Rahmen eines Arbeitsessens und es gibt da ein Speisezimmer, ist gar nicht so groß, 20 Quadratmeter ungefähr, auberginenfarben gestrichen. Ich fand es ein bisschen too much. Und da ist ein Tisch drin, da können 4 Leute dran sitzen und bis zu 12. Also man kann den so ausziehen und man blickt, glaube ich, auch so raus auf Berlin. Und geradezu so Arbeitsessen lädt eben ein Bundespräsident auch gern mal ein, den Kanzler oder Fraktionsvorsitzende, um zum Beispiel verfahrene Situationen aufzulösen.
12: Ich fand diesen Raum wenig beeindruckend, ehrlich gesagt. Durch dieses Aubergine ist der sehr, sehr drückend und der Blick geht raus auf den Hauptbahnhof. Also es ist wirklich so, ein Arbeitsraum und man hat gar nicht das Gefühl, dass da jetzt große politische Entscheidungen oder große politische Entscheidungsträger zusammensitzen werden. Es kann ja durchaus sein, dass da der Präsident Frankreichs und der deutsche Bundespräsident zusammensitzen und große Probleme bereden. Sie blicken dabei auf den Berliner Hauptbahnhof in einem sehr dunklen Raum. Das ist sehr profan, wenn man sich überlegt, was da beredet wird.
7: Ja, kann man ja vielleicht noch umgestalten, bringt mich zu meiner nächsten Frage. Darf denn jetzt Steinmeier einfach selber die ganze Zeit entscheiden, wie dieser neue Amtssitz auszusehen hat oder wie er den gestalten möchte? Was ist denn, wenn da jetzt jemand Neues kommt und der oder diejenige sagt, also dieses orangene Sofa, das gefällt mir überhaupt gar nicht, ich möchte da was Neues haben. So, geht das dann einfach so?
11: Also der Präsident kann schon viel mitentscheiden, was für Kunst da so an die Wände kommt. Kann zum Beispiel sagen, aus meiner Heimat, da hätte ich gern diese oder jene Szenerie oder mein Vorbild ist XY und dann findet man ein tolles Porträt von demjenigen. Er wird aber dabei sehr beraten und uns hat jemand von der Hausintendanz auch gesagt, wenn dann ein Präsident, eine Präsidentin käme und der will da seine Ü-Eier-Sammlung ausstellen, dann würden wir den davon schon wegberaten. Also
7: schade,
11: da ist auch
7: eigentlich
11: nicht alles möglich, was du dir jetzt vielleicht so vorstellst. Und Steinmeier hat auch explizit gesagt, alles was jetzt Bellevue angeht, was dann da gestaltet wird die nächsten Jahre, da will er sich gar nicht so sehr einmischen.
15: Ja, erstens sollte sich der jetzige Amtsinhaber nicht so sehr festlegen, was die zukünftigen Amtsinhaber an Kunst versammelt sehen wollen, sodass bei der Wiedereröffnung von Schloss Bellevue als Amtssitz des Bundespräsidenten sicherlich auch einiges verändert sein wird. Aber das wird Aufgabe des zukünftigen Präsidenten oder der Präsidentin sein, das zu entscheiden.
7: Da fallen schon die ersten Gläser im Hintergrund. Ja, okay, gut. Also da hält man sich da ein bisschen zurück. Jetzt ziehen ja aber noch mehr Leute um, ne? Also wer sind denn die Menschen hinter den Kulissen, die da jetzt mit umziehen wollen? Bringt da jeder Bundespräsident die selber mit? Oder was ist da euer Blick so inside Präsidialamt?
11: Die bringen schon ziemlich viele Leute selber mit. Redenschreiber, Büroleitung, auch Leitung des Hauses. Das ist immer ein Staatssekretärsposten. Das ist im Moment eine Frau mit SPD-Karriere. Einfach auch andere persönliche Mitarbeiter, Sprecher, Sprecherin zum Beispiel. Aber es gibt ja auch sehr viele Leute, und das fällt auf, die wirklich schon Jahre und Jahrzehnte dort im Haus sind. Also wir haben zum Beispiel in der Küche jemanden getroffen, der ist so eine Art Assistent. Rudi Liebig heißt er und der ist Anfang 80 und der arbeitet seit 1962 am Berliner Standort, also in Bellevue, am Berliner Standort des Bundespräsidenten. Das heißt, er hat alle bisherigen Bundespräsidenten 12 Sins bedient und hatte mit allen zu tun. Und ich habe ihn dann auch gefragt, wer ist denn Ihr Lieblingsbundespräsident?
16: Es war Walter Scheel. Walter Scheel war, sagen wir mal, ein lieber Mann. War hübsch. Wir haben mal schöne Partys gemacht im Schloss.
11: Schöne Partys.
7: Was die da so mitbekommen haben müssen, ne? Ja. So die Leute, die da schon ewig arbeiten.
11: Ohne Handys.
7: Ja,
12: das waren noch Zeiten. Da konnte man im Schloss Bellevue einfach noch Partys feiern als Bundespräsident. Keiner hat darüber berichtet.
7: Na, die Küche hat euch sowieso angetan. Moritz, du hast es am Anfang schon gesagt, du warst fasziniert von dem Küchenteam, vom Weinkeller. Was war denn da so besonders?
12: Also der Küchenchef Jan-Göran Barth, er ist zuständig für die Auswahl des Essens und der Weine und hat das dann am Ende auch geschafft, dass der ganze Weinkeller überhaupt keine anderen ausländischen Weine mehr hat. Das hat er uns dann auch ganz stolz erzählt.
17: Über die Jahre hinweg, bin jetzt seit über 25 Jahren hier tätig, habe ich es auch geschafft, dass der Weinkeller zu 100% auch deutsch ist. Und ich denke schon, dass es richtig ist, dass der Bundespräsident die deutsche Weinkultur so präsentieren kann. Wir präsentieren ja nicht nur Deutschland auf dem Teller, sondern auch im Glas.
7: So, den Spruch lasse ich mir tätowieren.
11: Ich repräsentiere hier im Glas übrigens.
7: So, jetzt, das klingt auch alles ganz lustig und das ist cool mit Partys und Weinkeller und so. Aber wir müssen auch über das Geld sprechen, weil das Ganze könnte wirklich ein Milliardenprojekt werden. Also Sanierung Bellevue, Umzug, Neubau. Das ist, und das verstehe ich, irgendwie auch ein Aufreger, wenn man daran denkt, dass die Kassen immer knapp sind, knapp sein sollen. Warum kostet das so viel?
11: Ja, daran gibt es auf jeden Fall auch Kritik, zum Beispiel vom Bundesrechnungshof. Wenn man jetzt zusammenfasst, ungefähr 600 Millionen allein für das Gelände Bellevue und drumherum. Es ist so viel, weil es eben dann nicht nur das Schloss ist, da habe ich dir schon so ein bisschen erzählt, was da alles zu sanieren ist, sondern weil es auch viel drumherum ist, weil eigentlich das ganze Gelände aufgerissen wird. Und ein ganz wichtiges Thema ist Sicherheit. Also das Schloss, wenn wir da bisher drin standen und ich habe dann so das Fenster mal aufgemacht vom großen Saal, ist halt einfach verglastes Fenster. Dann sehe ich das Müllauto, das fährt da rein und raus aufs Gelände. Das wird halt alles mittlerweile auch vom Bundeskriminalamt als Sicherheitsrisiko eingestuft. Die Sicherheitsexperten vom BKA wurden auch immer wieder gefragt, was sie sich denn vorstellen für so einen Ort und haben dann fast ein bisschen mitgeplant, den Amtssitz. Und jetzt ist es so, da sollen explosionsfeste Fenster reinkommen. Die sind natürlich viel schwerer. Die Fassade soll explosionsfest gehärtet werden. Man muss jetzt erstmal gucken, hält dieser alte Bau das alles aus? Also da finden gerade Prüfungen, Materialprüfungen statt. Es wird ein neues Wachgebäude gebaut, da sollen unterirdische Geschosse rein. Es wird eigentlich fast das ganze Gelände dann nochmal mit verschiedenen technischen Anlagen ausgestattet, aufgerissen. Auch eine Geothermie soll da hinkommen, also eine andere Energieversorgung, Wärmeversorgung. Da passiert richtig viel auf dem Gelände, trotzdem natürlich in Zeiten knapper Kassen. Hört man da zweimal hin, wenn man hört, mindestens 600 Millionen. Sie haben sich sogar schon eine Risikoreserve von 180 Millionen auch schon mal reinschreiben lassen sozusagen, falls sie sagen, da steigen Baupreise oder wir finden hier Schadstoffe. Das ist schon jede Menge Geld und ich bin trotzdem gespannt, ob es bei diesen Summen dann bleibt.
7: Ist das nötig, dass so bombensichere Fenster da eingebaut werden?
11: Die Sicherheitsexperten vom Bundeskriminalamt sagen, raten sehr dazu, diese Sanierung anzugehen. Und es ist auch so, dass ausländische Staatsgäste bestimmte Anforderungen inzwischen stellen. Und wenn die dann hören, deren Sicherheitsteams hören, was in Bellevue Sache ist, dann sind die bisher nicht so begeistert.
7: Ihr habt in der Vorbereitung erzählt, dass nicht nur der Bundespräsident, sondern auch Frösche umziehen mussten. Warum mussten die jetzt auch umziehen, die Frösche? Und wohin kommt die da, wenn es kein Garten gibt?
12: Das hat uns
7: gibt.
12: Auch total überrascht, als uns die Pressesprecherin erzählt hat, dass es eben auch diesen Froschumzug gibt. Da konnten wir es erst gar nicht glauben, haben dann gesagt, das müssen wir in unseren Film auf jeden Fall reinbringen. Also es gibt einen Teich neben dem Bundespräsidialamt, also nicht neben Bellevue, sondern neben dem Bundespräsidialamt, wo die Mitarbeiter arbeiten. Da ist so eine Terrasse der Kantine und da ist ein Teich und darin leben Frösche und Lurche. Und die sind besonders geschützt und dürfen deswegen nicht einfach wegasphaltiert werden. Dieser Teich muss aber weichen, weil die Baustellenfahrzeuge über diesen Weg quasi über den Teich ans Schloss Bellevue rangeführt werden sollen. Deswegen wird dieser Teich demnächst nicht mehr da sein, sondern aufgefüllt und asphaltiert sein. Und deswegen müssen eben diese Frösche weg, weil sie eben besonders geschützt sind. Und diese Aufgabe haben zwei Biologinnen übernommen, die da mehrere Tage bzw. Wochen an diesem Teich waren, da Fallen aufgestellt haben, da aber auch mit Keschern waren und eben diese Frösche da rausgefangen haben und sie zu einem anderen Teich, der im Park von Schloss Bellevue liegt, gebracht haben. Das ist aber durchaus problematisch, weil Frösche, das wissen wir alle aus dem Biologieunterricht, eben in ihren Geburtsteich immer zurückkehren
7: Klar,
12: wollen.
7: Wusste
12: ich, ja. Und das, also die wollen in ihrer Hut bleiben. Deswegen musste um den neuen Teich ein Zaun aufgebaut werden, der verhindert, dass die Frösche wieder selber zurück umziehen. Also ein sehr aufwendiges Unterfangen, das wir da auch begleitet haben. Das kann man dann auch im Film sehen. Es wird auch ein Frosch gefangen und umgesiedelt. Es ist einfach ein skurriler Fakt, dass bei sowas dann in Deutschland eben auch die Frösche umziehen müssen.
7: Du bist überraschend drin im Thema. Sehr drin, Moritz.
12: Ich war voll im Jagdfieber. Ich war da mehrmals, wir haben versucht mehrmals zu drehen. Eigentlich hat es nie geklappt. Sie haben nie einen Frosch gefangen. Und erst beim letzten Drehtermin wurde dann ein Frosch gefangen und auch zwei Lurche. Immerhin.
7: Okay,
12: dann
7: so,
12: haben wir das in den Film reinbringen können.
7: Bevor das ausartet, jetzt hier beenden wir diese Folge. Ich möchte mich bei euch bedanken. Dankeschön, Tina. Dankeschön, Moritz, für diese Einblicke hinter die Kulissen von Schloss Bellevue. Guckt euch den Film gerne an. Bye-bye Bellevue heißt der. Der Bundespräsident zieht um, findet ihr in der ARD Mediathek. Danke euch, dass ihr da wart.
11: Gerne.
12: Danke, Sally.
7: Macht's gut, danke fürs Hören. Das war die Kurzversion. 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
1: Um 22 Uhr mit Ida Leinfelder, guten Abend. Bei einem schweren Erdbeben sind in Kolumbien mehr als 110 Menschen getötet worden. Zahlreiche Gebäude sind nach Angaben der örtlichen Behörden eingestürzt. Aus dem ARD-Studio Mittelamerika, Christina Möbus.
2: Besonders betroffen ist die Provinz Chocó an der kolumbianischen Pazifikküste. Dort lag auch das Epizentrum des Bebens, nahe der Gemeinde San José del Palmar in einer Tiefe von 107 Kilometern. Häuser sind beschädigt, Felsbrocken stürzten auf die Straßen. Auch in der Großstadt Cali in der südlichen Provinz Valle del Cauca hat das Erdbeben große Schäden angerichtet. Nach Angaben des örtlichen Bürgermeisters stürzten dort mindestens 20 Gebäude ein. Menschen seien darin eingeschlossen.
1: In Russland hat das oberste Gericht die liberale Oppositionspartei Jabuklo von der Parlamentswahl im September ausgeschlossen. Das Gericht in Moskau begründete sein Urteil gegen die Antikriegspartei mit angeblich zahlreichen Verstößen gegen die russische Wahlgesetzgebung. Die Partei bestreitet die Verstöße und will das Urteil anfechten. Vor dem Gericht versammelten sich hunderte Unterstützer der Partei. Passagiere der Lufthansa müssen vorerst keine weiteren Streiks der Piloten fürchten. Die Gewerkschaft Vereinigung Cockpit gab bekannt, dass man sich mit dem Unternehmen auf ein Schlichtungsverfahren geeinigt hat. Das gelte sowohl für die Lufthansa als auch für die Töchter Cargo, Cityline und Eurowings. In diesem Jahr gab es bereits mehrere Streiktage. Die Fluggesellschaft beziffert den Schaden auf rund 150 Millionen Euro. Die Gewerkschaft der Polizei in Berlin drängt angesichts der neuen Schusswaffenvorfälle darauf, dass die Ermittler mehr Befugnisse bekommen. Der Vorsitzende W. forderte im RBB 24 Inforadio, dass zum Beispiel die KI-gestützte Videoüberwachung ausgeweitet wird.
3: Schutz fängt auch daran, dass wir die Täter schneller kriegen, dass wir hart bestrafen und zwar mit gutem Videomaterial optional, dass wir die Beweise haben, dass nicht irgendwie so eine milde Strafe rauskommt, sondern eine harte Strafe, weil der Nachahmereffekt, gerade bei jüngeren Leuten, der scheint da zu sein, aber den müssen wir einfach mal abkappen.
1: Der Berliner GdB-Vorsitzende Stefan W. Gestern ist am Bahnhof Zoo ein Mann erschossen worden. Die Fahndung nach dem mutmaßlichen Täter läuft. Bei der Schwimm-Europameisterschaft in Paris hat die deutsche 4x200 Meter Freistil-Staffel der Männer Bronze gewonnen. Gold ging an die Staffel aus Großbritannien, Silber an Frankreich. Bei der Leichtathletik-EM in Birmingham holte am Abend die deutsche Kugelstoßerin Yesimi Mabry ebenfalls eine Bronzemedaille. Soweit die Nachrichten. 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Das Wetter. Im Laufe der Nacht klart es auf, Tiefstwerte 14 bis 10 Grad. Aktuell haben wir in Berlin-Kreuzberg 21 und in Perleberg 19 Grad. Morgen im Norden gelegentlich einige Wolken, aber trocken, sonst meist heiter bei 21 bis 24 Grad. Die Zeit, es ist 22.03 Uhr.
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5: Unser Blick auf die Straßen. A1 Münster Richtung Dortmund. Zwischen Kamenzentrum und Kreuz Dortmund-Unna 3 Kilometer stockender Verkehr. Die A7 Hannover-Kassel ist zwischen Hedemünden und Lutherberg wegen eines Waldbrandes und starker Rauchentwicklung in beiden Richtungen gesperrt. Dadurch in Richtung Hannover 4 Kilometer Stau ab Kassel-Nord. Die Umleitung führt Richtung Kassel über die U78 und Richtung Hannover über die U49. Die Ausweichstrecken sind stark überlastet. Die A45 Gießen Richtung Dortmund ist zwischen Wetzlarer Kreuz und Ehringshausen wegen Reparaturarbeiten in beiden Richtungen gesperrt. Dadurch in Richtung Dortmund 5 Kilometer Stau. In der Gegenrichtung zwischen Herborn Süd und Ehringshausen auch 5 Kilometer Stau. Umleitungsempfehlung ab Wetzlarer Kreuz über die U11 und ab Ehringshausen über die U44. Und auch eine Meldung von der A65 Landau Richtung Ludwigshafen. Die ist zwischen Edenkoben und Neustadt-Weinstraße Süd nach einem Unfall derzeit gesperrt. Wir wünschen allen unterwegs eine gute und sichere Fahrt.
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5: Von NDR Info in Hamburg mit Tom Westerholt. Guten Abend. Nein, es ist kein Sommerloch-Thema und auch keine Panikmache oder Schwarzmalerei. Das aktuelle Wetter gibt in der Tat Anlass zur Sorge. Von Hitzewellen über massive Trockenheit bis hin zu Waldbränden und bedrohlich niedrigen Flusspegeln. Dieser Sommer 2026 setzt neue Maßstäbe. Dazu hat der EU-Klimadienst Copernicus jetzt neue Daten vorgelegt. Juni und Juli waren demnach so heiß wie noch nie seit Beginn der Wetteraufzeichnungen. Was die neuen Daten genau zeugen, was sie für uns bedeuten, schlüsselt uns Sabrina Fritz in Brüssel auf.
6: Die Klimaexperten der EU haben sich die beiden Sommermonate Juni und Juli genauer angeschaut. Danach war vor allem der Juni sehr heiß und trocken. Dies habe zu den verheerenden Waldbränden in Frankreich und Spanien beigetragen. Die Durchschnittstemperatur im Juli lag unter den Rekordwerten der vergangenen Jahre. Im Süden Europas war es zwar sehr heiß, im Osten und Norden dagegen eher normal. Nach Angaben der Klimaexperten lag die Durchschnittstemperatur in Westeuropa damit in diesem Sommer bislang bei 21,6 Grad und hat einen neuen Rekordwert erreicht. Sorge bereiten den Wissenschaftlern auch die niedrigen Wasserpegel der Seine in Frankreich, des Rhein und der Donau. Diese hätten Auswirkungen auf die Wasser- und Stromversorgung. In Ungarn musste das Atomkraftwerk abgeschaltet werden, weil nicht genügend Wasser zur Kühlung vorhanden war. Die Wassertemperatur der Meere erreicht ebenfalls einen neuen Rekord. Sie betrug im Durchschnitt 21 Grad. In manchen Regionen wie in Spanien war sie deutlich höher und erreichte Badewannenniveau.
5: Soweit also die Fakten von Sabrina Fritz. Und was folgt jetzt daraus? Wie müssen wir uns künftig auf Sommer wie diesen einstellen? Und schaffen wir es gleichzeitig noch, die Hitzeentwicklung zu bremsen? Darüber hat meine NDR-Kollegin Nina Zimmermann mit Hermann Lotze-Kampen gesprochen. Er ist in Ostfriesland auf einem Bauernhof groß geworden, hat selbst Landwirt gelernt und beschäftigt sich heute wissenschaftlich mit diesen Wetterveränderungen. Am Potsdam Institut für Klimafolgenforschung leitet er die Abteilung Klimaresilienz. Und Hermann Lotze-Kampen ist Professor an der Berliner Humboldt-Uni. Erste Frage an ihn. Vieles von dem, was wir gerade erleben, ist seit Jahren vorhergesagt. Gibt es denn trotzdem Entwicklungen, die schneller oder heftiger kommen, als die Forschung erwartet hat?
7: Ja, es gibt ein paar Anzeichen, dass sich die Erwärmung tatsächlich noch schneller entwickelt, als wir oder die Klimaforschung das vor ein paar Jahren noch vorhergesagt hat. Das ist jetzt auch nicht so überraschend, weil das Klimasystem natürlich komplex ist. Aber wahrscheinlich waren wir noch eher zu zurückhaltend in unseren Aussagen. Aber das tut alles nichts zur Sache. Der Trend ist eindeutig, die Temperaturen gehen weiter hoch. Die Emissionen gehen weltweit auch immer noch weiter hoch. Und das heißt, wenn die Gesellschaft, die Politik, wir alle, die Wirtschaft nicht zügig dran gehen, die Emissionen zu senken, dann geht dieser Trend weiter und es wird noch heißer, wir werden noch häufiger extreme Ereignisse bekommen und das ist alles keine große Überraschung.
8: Hier im Norden fühlte sich dieser Sommer jetzt nicht durchgehend nach Rekordhitze und Trockenheit an, aber darf man sich da überhaupt von diesem eigenen Wettergefühl beruhigen lassen?
7: Das ist ein großes Problem, dass wir das als Menschen gar nicht so richtig wahrnehmen können, vor allen Dingen die längerfristigen Veränderungen. Natürlich ist es so, dass es im Norden Deutschlands tendenziell immer noch deutlich kühler ist als im Süden im Durchschnitt. Aber es ist auch so, diese Extreme, die treffen natürlich nicht jedes Jahr überall zu. Aber die Tatsache, dass wir jetzt extrem niedrige Flusspegelstände in Deutschland und quer durch Europa haben, zeigt ja, dass wir in weiten Teilen Europas, und das sagt ja auch der Copernicus-Bericht, extreme Temperaturen und auch niedrige Niederschläge hatten.
8: Und wenn solche Sommer häufiger werden, was müsste sich in Deutschland verändern, damit wir besser damit klarkommen? Das alleinige Hoffen, dass es regnet, was wir von Landwirten jetzt die letzten Tage gehört haben, das kann es ja nicht sein.
7: Ja, es gibt ja schon viele Pläne. Es gibt seit 2 Jahren eine Wasserstrategie. Es gibt in vielen Kommunen, auch in den Ländern, Aktivitäten, um Anpassungsmaßnahmen vorzubereiten. Zumindest gibt es die Pläne dafür. Aber ich glaube, wir müssen als Gesellschaft ins Handeln kommen, das ernst nehmen und zügig alle Aspekte, die der Klimawandelanpassung und auch der Emissionsvermeidung dienen, voranzubringen. Und da geht es um Hitzeschutz, da geht es um Verfügbarkeit, also Brunnen, Trinkwasserverfügbarkeit in den Städten, da geht es um Diversifizierung in der Landwirtschaft, da geht es um Niedrigwasserstrategien auf Flüssen für die Logistik. Wir merken ja, dass der Klimawandel, das werden wir dieses Jahr deutlich merken, wegen der Flusspegelstände, dass der Klimawandel direkt auf die wirtschaftliche Entwicklung zurückschlägt und damit uns alle betrifft.
8: Vieles lässt sich ja vielleicht anpassen. Städte können grüner werden, Landwirtschaft kann sich umstellen, Wasser kann anders verteilt werden. Aber wo kommen wir auch an Grenzen? Also was lässt sich irgendwann nicht mehr auffangen?
7: Naja, zu große Hitze ist tödlich für Menschen, ja, für ältere Menschen, für kranke Menschen, für Kinder. Also wenn es draußen zu heiß wird für körperliche Aktivität, dann ist es eben gesundheitsgefährdend. In bestimmten Regionen in der Landwirtschaft auf sehr sandigen Böden, wenn dauerhaft zu wenig Wasser da ist oder die Wasserbilanz negativ ist, also mehr verdunstet als durch Regen wiederkommt, wird man bestimmte Kulturen nicht mehr anbauen können. Allerdings müssen wir natürlich sagen, wir befinden uns in einem der reichsten Länder der Welt, immer noch in einem relativ gemäßigten Klima. Also mit einem gewissen Aufwand kann da schon einiges kompensiert werden. Aber zum Beispiel die Tatsache, dass möglicherweise Kraftwerke abgeschaltet werden müssen, weil das Kühlwasser nicht mehr da ist, auch da ist natürlich die Möglichkeit, das Energiesystem umzustellen, da sind wir ja auch schon auf dem Weg. Also ich glaube, wir haben hier in Mitteleuropa und vor allen Dingen in Deutschland schon viele Möglichkeiten, aber die müssen eben auch tatsächlich ernsthaft umgesetzt werden und im Grunde in alle Aktivitäten eingebaut werden. Also zum Beispiel die Verwendung des Sondervermögens, also neue Bauaktivitäten, Infrastruktur, Gebäude etc., die müssen natürlich konsequent auf Klimaanpassung und Emissionsvermeidung ausgerichtet werden.
8: Bei der großen Weltklimakonferenz in Paris vor über 10 Jahren hieß es below 2 degrees, also man wollte die Erwärmung der Welt auf unter 2 Grad beschränken. Ist das der Kurs überhaupt noch oder sind wir da schon jetzt auch mit den Zahlen dieses Sommers drüber hinaus?
7: Naja, wir sind bei der Emissionsentwicklung und beim Ambitionsniveau und der Emissionsvermeidung, also Umbau des Energiesystems, Umbau der Agrar- und Ernährungswirtschaft, sind wir nicht auf Kurs in Richtung unter 2 Grad, sondern immer noch deutlich über 2 Grad. Wir haben, das machen wir seit Jahrzehnten in der Forschung, wir haben Szenarien, es ist möglich umzusteuern. 2 Grad ist auf jeden Fall noch zu halten. 1,5 Grad ist eine sehr große Herausforderung, aber jedes Zehntelgrad zählt, wie wir gerne sagen, weil mit jedem Zehntelgrad Erwärmung steigen die Risiken von Extremereignissen und den ganzen negativen Auswirkungen. Das heißt, wenn wir 1,6 Grad nicht schaffen, sollten wir versuchen, 1,7 Grad zu schaffen. Und wir haben vieles davon in der Hand. Also Umbau des Energiesystems, Umbestellung der Ernährung. Und wir müssen diese Möglichkeiten nur nutzen. Und wir werden dadurch auch unsere Wettbewerbsfähigkeit stärken in Deutschland, in Europa, weil alle Länder der Welt vor diesen Herausforderungen stehen. Alle werden betroffen sein und längerfristig werden alle in Richtung Netto-Null-Emissionen gehen müssen.
5: Soweit Hermann Lotze-Kampen, Agrarökonom und Nachhaltigkeitsforscher. Wir bleiben noch kurz beim Thema, denn die Folgen dieses Rekordsommers in Westeuropa sehen wir ja auch teilweise selbst direkt vor der Haustür. Auf Wiesen und in Wäldern, wo die Bäume durch die lange Trockenheit teilweise schon herbstlich aussehen. An manchen ist das Laub zum Teil jetzt schon braun und unter den Füßen knistert es, wenn wir einen Spaziergang durch einen Laubwald machen. Margareta Holzreiter aus der ARD-Klimaredaktion weiß, was da gerade mit den Bäumen passiert.
9: Wenn die Bäume zu wenig Wasser bekommen, dann erreicht es die Baumkronen nicht mehr und die ersten Blätter werden welk. Um sich zu schützen und nicht noch schneller auszutrocknen, schließen die Bäume irgendwann die Spaltöffnungen ihrer Blätter, die eigentlich dafür da sind, CO2 aufzunehmen und Sauerstoff abzugeben. Bedeutet, sie können kaum noch Photosynthese betreiben. Und bleibt es dann eben so lange trocken, wie es jetzt mancherorts der Fall ist, dann werfen Bäume ihre Blätter, Früchte oder Äste sogar ganz ab, um sich zu schützen. Deswegen hat man auch jetzt schon an vielen Stellen das Gefühl, es wäre Herbst, obwohl es erst Mitte August ist. Vor allem bei ganz jungen Bäumen, die noch nicht so tiefe Wurzeln haben, da kann es wirklich schlimme Folgen haben. Die können nach so einer langen Trockenphase komplett absterben. Große, gesunde Bäume, die können sich oft wieder erholen. Und trotzdem wird man bei manchen Bäumen im nächsten Jahr Folgen bemerken. Zum Beispiel können die Kronen lichter sein, weil Teile der Kronen jetzt einfach absterben. Geschwächte Bäume sind außerdem anfälliger für Schädlinge und Krankheiten. Das heißt, wir werden auch mehr Bäume sehen mit Schädlingsbefall. So langfristig gesehen wird sich dann auch insgesamt verändern, wie unsere Wälder aussehen, weil sich eben die Pflanzen durchsetzen werden, die mit der Trockenheit gut umgehen können, während die anderen weniger werden.

0: Und ein kurzer Blick auf die Uhr. 22.15 Uhr ist es jetzt.
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0: Bei der Deutschen Bahn sind Gewalttaten gegen Beschäftigte offenbar wieder mehr geworden. Fast 1000 Übergriffe soll es allein im ersten Halbjahr bei der DB Regio gegeben haben. Dass das Zugpersonal inzwischen fast wie Polizeieinsatzkräfte mit Bodycams und teilweise stichfesten Westen ausgestattet wird, das sagt ja auch einiges darüber, wie sich dieser Arbeitsalltag verändert hat. Zu den neuen Zahlen und der Gewalt gegen Zugbegleiter und Servicekräfte hat sich heute der neue Bundesverkehrsminister Steffen Bilger geäußert, gemeinsam mit der DB Regio.
2: Für die Sicherheit gibt es viel zu tun. Zum einen geht es um mehr Personal. Auch als Reaktion auf die jüngsten Ereignisse hat die DB Sicherheit bereits das Personal aufgestockt. Dann die technischen Möglichkeiten mit Bodycams, hoffentlich dann auch bald mit der Möglichkeit der Audioaufzeichnung. Mehr Rückhalt auch für die Bahnmitarbeiter, dass sie wirklich wissen, die Gesellschaft steht hinter ihnen bei ihrer harten Arbeit und dann aber auch die Verfolgung derjenigen, die Straftaten begehen.
0: Ja, soweit Bundesverkehrsminister Steffen Bilger nach einer Fahrt mit dem Regionalexpress von Pinneberg nach Kiel. Aber wie fühlt es sich an, mit diesem Risiko jeden Tag durch die Züge zu gehen, für die, die es in erster Linie betrifft? Das wollte Daniel Frevel vom NDR wissen und hat am vergangenen Freitag einen Zugbegleiter quer durch den Norden begleitet.
3: Einen schönen guten Tag, liebe Reisenden. Die DB Regio Schleswig-Holstein begrüßt auch die Zugestiegenen hier im Regionalexpress 7 nach Kiel Hauptbahnhof bzw. nach Neumünster.
4: Zugbegleiter Nils Köster steht im leeren Fahrerhäuschen des hinteren Zugteils und spricht in ein Mikrofon. Heute ist so ein Tag, der für

0: In der ersten Klasse sitzen einige Dänen, die nach Kopenhagen wollen. Köster bringt ihnen nun schonend den Umweg bei.
1: In der Münster you have to change in a bus to Rendsburg. And from Rendsburg is another train to Flensburg.
0: Die Dänen nehmen ihr Schicksal gelassen hin, aber so friedlich sind Fahrgäste nicht immer. Köster musste in seinen 7 Jahren als Zugbegleiter schon Schlimmes erleben, wie er uns erzählt.
1: Ich habe selber schon Kinnhaken bekommen, eine Rippenprellung davongetragen, wurde angespuckt mit Bierdosen, Flaschen und diversen Gegenständen schon geschmissen, getreten hier drin.
0: Erst vor kurzem verfolgte ihn ein Mann durch den halben Zug, als Köster ihn aufschrieb, weil er schwarz gefahren war. Das erzählt er uns bei einer kurzen Pause in Kiel. Köster floh damals in die Fahrerkabine.
1: Da hat er noch versucht, die Tür einzutreten. Ist also einfach nur so ein Panikgefühl. Ist also, nein, nicht Panik. Kommt er jetzt hier rein, hält die Tür. Hoffentlich hört das gleich auf.
0: Diese Vorfälle hinterlassen Spuren. Gerade die Erfahrung körperlicher Gewalt, berichtet Köster.
1: Es ist kein schönes Gefühl. Es ist eine Verletzlichkeit, die dann doch leider nach außen aufdringt. Und auch eine gewisse Scham gegenüber der Außenwelt. Denn, oder mir gegenüber auch, dass mir sowas passiert ist.
0: Die Bahn half ihm mit verschiedenen Angeboten. Und letztlich sei es das tolle Team gewesen und die vielen freundlichen Gespräche mit Fahrgästen, die es eben auch gäbe, die ihn dazu brachten, weiterzumachen. Aber er ist vorsichtiger geworden. Gerade ist er an einem Vierersitz angelangt. Dort sitzen 2 Männer. Einer hat die Füße auf dem gegenüberliegenden Sitz abgelegt.
2: Wenn Sie bitte einmal die Füße vom Sitz nehmen. Daneben. Alles klar. Okay.
0: Der Mann signalisiert, dass seine Füße nicht auf dem Polster, sondern am Rand des Sitzes liegen. Damit gibt sich Köster zufrieden. Generell diskutiere er nicht mehr in jedem Fall, sagt er später.
1: Ab einem gewissen Punkt lohnt es sich nicht mehr, wenn die Leute komplett ignorant sind. Denn ist irgendwann meine eigene Sicherheit, bevor das eskaliert. Und dann fällt das halt hinten rüber.
0: Spätestens seit im Februar ein Zugbegleiter aus Ludwigshafen nach einem Angriff eines Fahrgastes starb, steht die Sicherheit der Bahnmitarbeiter im Fokus. Das Unternehmen bietet Deeskalationstrainings und Selbstbehauptungskurse. Außerdem gibt es Notrufknöpfe, die Mitarbeiter mit sich tragen. Nils Köster hat außerdem seit einem halben Jahr eine Bodycam. Der Apparat in Smartphone-Größe baumelt auf Bauchhöhe an seinem blauen Jackett. Wenn er auf das Display drückt, dann aktiviert sich die Kamera und der Fahrgast sieht sich selbst. Wenn es brenzlig wird, kann Köster dann auf Aufnahme drücken. In einer Situation mit einem wütenden Schwarzfahrer habe ihm das schon geholfen.
1: Habe ich gesagt, Mensch, ich aktiviere jetzt die Kamera. Dann ist er ein bisschen leiser geworden, bis er dann verstummt hat und fand es gar nicht so toll, dass er sich denn selbst sieht und ist der Eskalation dann aus dem Weg gegangen.
0: Dass die Bahn nun auch den Einsatz von Kameras mit Ton testen möchte, findet Köster gut, denn oft passiere die Eskalation schon verbal. Außerdem wünscht er sich mehr Personal auf den Zügen, damit er in heiklen Situationen nicht mehr alleine ist. Auch das testet die Bahn derzeit in mehreren Modellprojekten. Und von den Fahrgästen erhofft sich Köster mehr Verständnis. Er könne nichts für Störungen und sei eben auch nur ein Mensch.
3: Ein Arbeitstag im Zug, bei dem die Sorge vor Übergriffen mittlerweile mitfährt. Daniel Frevel war unterwegs mit einem Zugbegleiter durch den Norden. Die Bahn will ihre Beschäftigten besser schützen, unter anderem mit Bodycams, mehr Personal bei Kontrollen und stichfesten Westen für Kundenbetreuerinnen und Kundenbetreuer. Ab Oktober sollen außerdem Bodycams mit Tonaufzeichnung zunächst in einem Pilotprojekt getestet werden. Wir schauen auf ein Streitthema zum Umgang mit Drogen. Darf oder sollte der sogenannte Mikrohandel mit Drogen in Betreuungseinrichten geduldet werden oder nicht? Gemeint ist hier der Tausch und die Weitergabe von kleinsten Drogenmengen unter Konsumenten. Darüber hat sich in Nordrhein-Westfalen ein Streit entfacht. Die Städte Köln und Düsseldorf wollen einen solchen Mikrohandel tolerieren. Die nordrhein-westfälische Landesregierung ist dagegen. Ein Blick in die Schweiz zeigt, der dortige Drogenmikrohandel führt sogar zur Eindämmung der offenen Drogenszene. Thomas Wagner berichtet aus Genf.
4: 70% des Rauschgiftkonsums in seiner Stadt lassen sich auf die Droge Crack zurückführen, sagt Florian Mayer, Rauschgiftexperte der Stadtverwaltung Zürich. Und Crack sei nun mal nur auf dem Schwarzmarkt zu bekommen. Rauschgifthandel in jedweder Form sei zwar auch in der Schweiz illegal, man drücke aber beim sogenannten Mikrohandel in den 3 städtischen Konsumräumen, wo Süchtige unter Aufsicht Drogen konsumieren können, alle Augen zu. Bei diesem Mikrohandel geht es um den versteckten Austausch von kleinen Rauschgiftmengen unter Abhängigen. Würde man diesen Mikrohandel rigoros unterbinden, hätte dies eine Vergrößerung der offenen Drogenszene zur Folge mit allen negativen Begleiterscheinungen wie Beschaffungskriminalität und Einbußen bei umliegenden Läden und Restaurants. Um dies zu verhindern, sei es besser, den Mikrohandel in den Drogen

0: Konsumräumen zu tolerieren. Dies halte die Schwerstabhängigen in den Betreuungseinrichtungen und erhöhe auf diesem Weg auch deren Chancen auf die Integration in ein normales Leben.
1: Berichtet Thomas Wagner. Im Hochsommer sind wir ja alle für die eine oder andere Erfrischung durchaus dankbar und das gilt dann auch fürs Essen. Eis, kühle Salate und Obst stehen bei vielen dann ganz oben auf dem Speisezettel. Und besonders beliebt sind im Sommer nach wie vor bei uns Wassermelonen. Die kommen normalerweise aus der Türkei, aus Spanien oder Italien in unsere Supermärkte. Seit ein paar Jahren versuchen aber auch Landwirte in Bayern Wassermelonen anzubauen. Ja? Richtig gehört. Zum Beispiel in Unterfranken in Retzstadt. Und da klappt es offenbar richtig gut, berichtet Pirmin Brennineck.
2: Es ist Qualitätscheck vor Ort. Ja, oh, lecker. Ja, so müssen sie sein.
3: Mit Strohhut und einem kleinen Messer in der Hand steht Uwe Pfister gebückt über dem Feld bei Rettstadt. Hier im Landkreis Main-Spessart baut der Landwirt im dritten Jahr Melonen an.
2: Man merkt halt schon diese Saftigkeit von draußen. Ne? Das kriegst du sonst eigentlich nicht. Ne? Das ist wirklich, da läuft der Saft raus aus der Frucht.
3: In diesem Sommer ist er mit der Ausbeute besonders zufrieden. Vergangenes Jahr war es bei ihm feucht, die Früchte erst spät reif, ganz anders in diesem Jahr. Bereits Anfang Juli haben Uwe Pfister und seine Helfer die ersten Wassermelonen geerntet.
2: Auch wenn sie sich Wassermelonen nennt, ist es ja eigentlich eine Wüstenpflanze. Also sie kommt ja aus den heißen Regionen, klassischen Melonenländer, sind ja nicht unbedingt die kühlen Länder, aber jetzt mittlerweile ja. Klimawandel macht es wohl möglich, dass wir halt solche Kulturen auch erfolgreich anbauen können.
3: Ein Eindruck, den die Bayerische Landesanstalt für Weinbau und Gartenbau bestätigt. Die forscht seit vielen Jahren zu Melonen. Die Experten dort haben beobachtet, in warmen, trockenen Jahren funktionierte der Anbau in Mainfranken sehr gut. Dazu hätten auch neue Züchtungen beigetragen. Und es brauche Bewässerung, idealerweise über Tropfschläuche im Boden, wie bei Uwe Pfister. Er und seine Frau Margarete haben an diesem Abend 7 Helfer aus ihrem Bekanntenkreis zusammengetrommelt. 3 Stunden lang laufen sie über das Feld. Sie schneiden und kontrollieren die handgroßen Melonen auf Bissspuren.
4: Es gibt leider auch die Tiere, die hier die Melonen schon angepickt haben und die werden natürlich alles ausgesondert und so schauen wir die alle durch.
3: Bedeutet, hinter jeder Melone steckt Handarbeit und das bei heißen Temperaturen. Der Aufwand sei es aber wert, findet Uwe Pfister.
2: Das ist halt Wassermelonenernte bei uns. Viel Schweiß, viel Anstrengung, aber für eine tolle Frucht macht man gern.
3: Mit ihren Wassermelonen beliefert die Familie mehrere Lebensmittelhändler in der Region und einen Dorfladen. Die Ernte dauert noch etwa 2 Wochen.
1: Wassermelonen aus Bayern. Sachen gibt's.
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1: Seit heute haben wir Leichtathletik-Europameisterschaften in Birmingham in England. Und da gab es direkt zum Auftakt die ersten Medaillen für die deutschen Athletinnen und Athleten. Wer was gewonnen hat, erzählt uns Nele Hüpper aus der Sportredaktion.
6: Ja, Florian Brem holte über die 5000 Meter sensationell Silber und die Olympiasiegerin im Kugelstoßen, Yemisi Mabry, gewann Bronze. Und darüber kann ich jetzt live mit unserem Reporter Jens-Jörg Rieck in England sprechen. Gleich 2 Medaillen zum Start. Welche war denn überraschender?
7: Definitiv die von Florian Brem, dem Bayern, der hier Tränen vergossen hat nach seinem Finallauf. Er hat knapp vor dem Ziel sogar noch geführt. Jakob Ingebrigtsen, der Titelverteidiger aus Norwegen, hat ihn dann auf der Zielgeraden noch abgefangen. Aber das ist ganz egal, denn es ist der größte Erfolg für den Mann von Franconia Athletics. Eine Riesenleistung. Er war nicht unbedingt auf dem Schirm der deutschen Leichtathleten. Ganz anders als die Olympiasiegerin, als Yemisi Mabry, die hinter den beiden Niederländerinnen Skilder und Van Klinken sich Bronze sicherte und sich ebenso über die erste Medaille, sie war knapp vor Brem dran, sehr gefreut hat.
6: Schauen wir noch auf die 100 Meter der Frauen. Deutschlands Sprintstar Gina Lückenkämper, die scheiterte im Halbfinale. Wie hat sie darauf reagiert?
7: Ja, es gab auch bei ihr Tränen, aber anders als bei Florian Brem, eher natürlich auch so ein bisschen aus der Enttäuschung heraus. Sie hat gesagt, ja, der Zeckenbiss, es ist schon ein Erfolg, jetzt hier dabei zu sein. Aber wenn man schon mal Europameisterin war und trotz dieser Krankheitsgeschichte im Vorfeld, diese angesprochene Zeckenbissgeschichte, die sie schon bei den deutschen Meisterschaften behindert hat, als sie Dritte wurde, dann ist das natürlich nicht so einfach. Sie wäre emotional super aufgewühlt. Es wird keine Deutsche im Finale über die 100 Meter geben, dann zum Abschluss dieses Tages. Wahrscheinlich ein Showdown für Großbritannien mit Amy Hunt gegen die Polin Swoboda.
6: Soweit Jens-Jörg Grieg live von den Leichtathletik-Europameisterschaften in Birmingham. Und dann schauen wir zu den Schwimm-Europameisterschaften. Olympiasieger Lukas Mertens hat mit der Freistilstaffel in Paris die erste Medaille aus dem Becken gefischt. Der Weltmeister und Weltrekordler über die 400 Meter konnte sich mit der Freistilstaffel über die 200 Meter Bronze sichern. Lars Becker.
5: Großer Jubel bei der deutschen 4x200 Meter Freistilstaffel der Männer. Tiefe Enttäuschung beim deutschen Frauenquartett. Die Männer um Lukas Mertens und Schlussschwimmer Cornelius Jahn holten hinter Großbritannien und Frankreich mit Bronze in deutscher Rekordzeit die erste Medaille für die Becken. Schwimmer in Paris. 500stel fehlten zu Silber. Eine Winzigkeit fehlte dagegen den Frauen um Nina Holl zum Podium. Die Staffel schwamm zwar auch deutschen Rekord, aber Nicole Meyer verlor den Schlussspurt gegen Ungarn und Russland um 5 bzw. eine einzige 100stel Sekunde. Gold sicherte sich ebenfalls Großbritannien. Im dritten Finale mit deutscher Beteiligung belegten Cedric Büssing und Finn Hammer über 400 Meter lagen die Plätze 4 und 5. Für den dritten deutschen Rekord sorgte Luca Armbruster im Halbfinale über 50 Meter Schmetterling. Neben Armbruster haben auch Lise Seidel über 200 Meter Rücken und Melvin Imudu über 100 Meter Brust das Finale erreicht.
6: Und dann schauen wir von den Schwimm-Europameisterschaften noch zum Reitsport. 20 Jahre nach den Weltreiterspielen kehrt die Reitweltmeisterschaft nach Aachen zurück. In den zwei Wochen werden in 6 Disziplinen 117 Medaillen vergeben. Auf was sich die deutschen Reitfans bei den Mannschaftswettbewerben in der Dressur freuen können, erzählt Jörg Tegelhütter.
8: Im Mannschaftswettbewerb der WM-Dressur spricht vieles für ein Duell des deutschen Gastgebers gegen den britischen Dauerrivalen. Deutschland hat den Heimvorteil in der Aachener Söhrs, Großbritannien das nominell etwas stärker besetzte Team. Angeführt von der erfolgreichsten Reiterin der Welt, Isabel Werth, gibt sich die deutsche Equipe vor dem ersten Ritt im Viereck kämpferisch optimistisch. Die Goldmedaille sei das Ziel, so Bundestrainerin Monika Teodorescu. Doch während die Briten praktisch ihr komplettes Olympiateam von 2024 an den Start schicken, startet Deutschland mit dem WM-Neuling Raphael Netz in den Grand Prix. Zweiter Deutscher am ersten Tag ist der Mannschafts-Olympiasieger von Paris, Frederik Wandres. Insgesamt kämpfen 19 Mannschaften um Gold, Silber und Bronze.
6: Ja, und beim Einmarsch der Nation morgen werden die Dressurreiterin Isabel Werth und Vielseitigkeitsreiter Michael Jung die deutsche Fahne tragen. 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
1: Um 22.30 Uhr mit Wolfgang Berger. Der Westen Kolumbiens ist von einem schweren Erdbeben erschüttert worden. Dabei kamen mehr als 110 Menschen ums Leben. Die Zahl der Opfer dürfte laut Beobachtern noch steigen. Aus der NDR-Nachrichtenredaktion Peter Behrendt.
2: Aufnahmen aus Pereira, Cali und anderen Städten zeigen Trümmerberge und eingestürzte Häuser. Überall suchen Helfer nach Überlebenden, die unter den Trümmern eingeschlossen sind. Der gerade erst vereidigte Präsident de la Espriella rief den Notstand aus und übernahm es, die Krisenhilfe zu koordinieren. Mehrere Flughäfen in der Region setzten den Betrieb aus. Nach Angaben der amerikanischen Erdbebenwarte erreichten die Erdstöße eine Stärke von 7,4. Am schwersten ist der mittlere Westen Kolumbiens betroffen. Die Erschütterungen waren aber auch in den Nachbarstaaten Ecuador und Panama zu spüren.
1: Wegen des anhaltenden Niedrigwassers am Rhein und anderen Flüssen will nun auch Mecklenburg-Vorpommern das Sonn- und Feiertagsfahrverbot für Lkw lockern. Nach Angaben des Verkehrsministeriums in Schwerin wird die Ausnahmeregelung kommendes Wochenende in Kraft treten. Aus der NDR-Nachrichtenredaktion Birgit Bröcheler.
3: Mit Mecklenburg-Vorpommern haben nun insgesamt 7 Bundesländer das Fahrverbot für Lkw an Sonn- und Feiertagen ausgesetzt. Seit dem vergangenen Wochenende gilt die Lockerung bereits in Nordrhein-Westfalen, Niedersachsen, Rheinland-Pfalz und dem Saarland. Baden-Württemberg und Bayern setzen es wie Mecklenburg-Vorpommern zum kommenden Wochenende um. Sachsen lehnt eine generelle Lockerung derzeit noch ab, hält aber Ausnahmegenehmigungen für möglich. Grund für die Aussetzung des Sonntagsfahrverbots ist das Niedrigwasser in vielen großen Flüssen wie Rhein und Elbe. Der Warentransport per Schiff ist dadurch massiv beeinträchtigt.
1: Das türkische Parlament hat mit großer Mehrheit ein Amnestiegesetz für Kämpfer der verbotenen Arbeiterpartei Kurdistans PKK gebilligt. Es sieht Straferleichterungen für tausende Mitglieder der PKK vor. In Kraft treten soll das Gesetz allerdings erst, wenn die türkischen Behörden die vollständige Entwaffnung und die Auflösung der Organisation bestätigt haben. Mit der Amnestie will die Regierungspartei AKP den Friedensprozess mit der PKK voranbringen. Der vergangene Juli war der heißeste Monat in den USA seit Beginn der Aufzeichnungen. Das teilte das Nationale Ozean- und Atmosphärenbehörde des Landes mit. Demnach lag die Durchschnittstemperatur dort im Juli bei 24,9 Grad Celsius. Bislang war der Juli 1936 der heißeste Monat in den USA. Zuvor hatte das europäische Beobachtungsprogramm Copernicus mitgeteilt, die Monate Juni und Juli seien in Westeuropa so heiß gewesen wie nie zuvor seit Beginn der Aufzeichnungen. Das Wetter in Deutschland. Nachts meist trocken, noch letzte Schauer. Tiefstwerte 19 bis 7 Grad. Morgen oft heiter, im Norden zeitweise dichtere Wolken. Im Süden einzelne Schauer oder Gewitter. Höchstwerte 18 Grad in Nordfriesland bis 34 Grad am Oberrhein. Am Mittwoch freundlich bei 19 bis 36 Grad. Das waren die Nachrichten.
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4: Hier ist unser Blick auf die Straßen. Die A7 Hannover-Kassel ist zwischen Hedemünden und Lutherberg wegen eines Waldbrandes und starker Rauchentwicklung in beiden Richtungen gesperrt. Dadurch in Richtung Hannover 4 Kilometer Stau ab Kassel-Nord. Die Umleitung führt Richtung Kassel über die U78 und Richtung Hannover über die U49. Die Ausweichstrecken sind stark überlastet. Die A45 Gießen Richtung Dortmund ist zwischen Wetzlarer Kreuz und Ehringshausen wegen Reparaturarbeiten in beiden Richtungen gesperrt. Dadurch in Richtung Dortmund 5 Kilometer Stau. In der Gegenrichtung zwischen Herborn Süd und Ehringshausen auch 5 Kilometer Stau. Die Umleitungsempfehlung führt ab Wetzlarer Kreuz über die U11 und ab Ehringshausen über die U44. Und eine Meldung von der A96 München Richtung Lindau, die ist zwischen Memmingen Nord und Aitrach wegen einer Nachtbaustelle noch bis ca. 4 Uhr gesperrt.
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4: Mit Tom Westerholt am Mikrofon, ich grüße Sie. In die Debatte über ein AfD-Verbotsverfahren ist wieder Bewegung gekommen. Und zwar nachdem die Gesellschaft für Freiheitsrechte in Berlin im vergangenen Juni ein Gutachten zu den möglichen Erfolgsaussichten veröffentlicht hatte. Der Verein kommt darin zu dem Ergebnis, die AfD ist verfassungswidrig, ein AfD-Verbotsverfahren könnte erfolgreich sein. Jetzt beruft sich auch der Republikanische Anwältinnen- und Anwälteverein auf dieses Gutachten und fordert in einem offenen Brief, die Politik solle ein AfD-Verbotsverfahren einleiten. Mehr als 1000 Rechtsanwältinnen und Rechtsanwälte haben bislang unterzeichnet. Was treibt die vielen Juristen in ihrem Vorhaben an? Darum geht es jetzt im ARD-Radio-Report Recht mit Max Bauer.
5: Über 3000 Seiten lang ist das wissenschaftliche Gutachten der Gesellschaft für Freiheitsrechte. Es kommt zu dem Ergebnis, die AfD ist verfassungswidrig, ein AfD-Verbotsverfahren hätte Aussicht auf Erfolg. Bijan Muini, Legal Director der GFF, erläutert, worauf sich das Ergebnis des Gutachtens stützt.
6: Das eine ist, dass die AfD demokratiefeindlich ist, weil sie ihre politischen GegnerInnen unterdrücken möchte. Und der zweite Grund ist, dass sie die Menschenwürde verletzt, weil sie ein politisches Konzept verfolgt, mit dem sie mehrere Klassen an Menschen etablieren will.
5: Seit das Gutachten in der Welt ist, hat die Debatte über ein AfD-Verbot wieder Fahrt aufgenommen. Das liegt auch daran, dass in dem Gutachten wichtige Punkte stehen, die das Bundesamt für Verfassungsschutz in seinem AfD-Gutachten kaum berücksichtigt hat. Mit seinem Gutachten wollte der Verfassungsschutz die Hochstufung der gesamten AfD als gesichert rechtsextremistisch begründen. Diese wurde vom Verwaltungsgericht Köln im Eilverfahren gestoppt. Derzeit läuft das Hauptsacheverfahren. Keine zentrale Rolle spielte für den Verfassungsschutz bisher die Frage, ob die AfD mit ihrer Politik auch das Demokratieprinzip angreift. Hier kommt jedoch das GFF-Gutachten zu einem klaren Ergebnis, das auch die GFF überrascht habe, wie Bijan Muini sagt.
6: Wir haben erstaunlich viele, nämlich mehr als 220 Belege dafür gefunden, dass die AfD ihre politischen GegnerInnen strafrechtlich verfolgen will. Und zwar nicht für strafwürdiges, potenziell strafbares Verhalten, sondern für politische Entscheidungen, die ihr schlicht nicht passen. Also zum Beispiel migrationspolitische Entscheidungen oder der Atomausstieg oder die Verwahrlosung der Infrastruktur. Für all das möchte sie ihre politischen GegnerInnen hinter Gitter bringen.
5: Der Punkt Demokratiegefährdung würde in einem möglichen AfD-Verbotsverfahren schwer wiegen. Das meinen auch die Juraprofessoren Sophie Schönberger und Christoph Möllers. Beide haben das GFF-Gutachten bewertet und kommen zu dem Schluss, es wurde ergebnisoffen geprüft und wissenschaftliche Standards wurden eingehalten. Den Punkt Demokratiefeindlichkeit der AfD halten beide in dem GFF-Gutachten für überzeugend.
7: Dieses Gutachten war für uns dann so der Anstoß und der Auslöser zu sagen, wir können nicht mehr schweigen. Wir müssen jetzt tatsächlich einfach sozusagen in die Offensive gehen, weil von der Politik nichts kommt, und fordern von der Politik die Einleitung eines Verfahrens beim Bundesverfassungsgericht.
5: Das sagt die Strafverteidigerin Angela Formaniak. Sie ist die Vorsitzende des Republikanischen Anwältinnen- und Anwältevereins. Der RAV hat nun auf der Basis des GFF-Gutachtens Bundesregierung und Bundestag aufgefordert, ein AfD-Verbotsverfahren einzuleiten.
7: Es sind nicht nur Rechtsanwältinnen und Rechtsanwälte, die unseren offenen Brief unterschrieben haben, sondern darunter finden sich Richterinnen, Richter, Staatsanwältinnen, Juristinnen aus der Verwaltung, aus der Wirtschaft. Also wir haben eine sehr breite Masse, sage ich jetzt mal, an verschiedenen Leuten unseres Berufsstands, unseres Ausbildungsstandes zusammengetragen, die letztendlich aber alle die Sorge eint, wie es mit unserer Demokratie weitergehen wird, wenn die AfD an die Macht kommt.
5: Über 1000 Juristinnen und Juristen haben den offenen Brief des RAV mittlerweile unterschrieben. Das GFF-Gutachten enthalte viele Punkte, die die Verfassungsfeindlichkeit von AfD-Politik begründen, betont Rechtsanwältin Angela Formaniak.
7: Bei mir gibt es so ein bisschen einen persönlichen Ansatz noch. Ich war jahrelang im Migrationsrecht tätig und mich empört tatsächlich vor allem die Ziele, die die AfD im Umgang mit Migrantinnen und Migranten verfolgt. Die zielen klar ab auf eine Ausgrenzung und rechtliche Abwertung von MigrantInnen. Die AfD verfolgt, das dürfte mittlerweile doch sehr, sehr eindeutig sein, einen ethnisch-kulturellen Volksbegriff, der drauf rausläuft, letztendlich eine privilegierte Klasse von ethnisch rein Deutschen in Anführungszeichen zu schaffen und eine weitere zweite Klasse von nicht ganz so deutschen Deutschen. Und dieses Konzept widerspricht vollkommen der Rechtsprechung des Bundesverfassungsgerichts, widerspricht allem, was wir in der Verfassung stehen haben. Es verstößt gegen das Prinzip der Menschenwürde als oberster zentraler Verfassungsgrundsatz. Und das ist für mich so, also für mich persönlich so der ganz entscheidende Punkt.
5: Politische Ziele der AfD verstoßen gegen die Menschenwürde und gegen das Demokratieprinzip, so die Ergebnisse des GFF-Gutachtens. Aber was ist mit dem Rechtsstaatsprinzip? Da kommt die GfF zu dem Schluss, ja, es gebe Fälle, dass AfD-Politiker bis hinein in die oberste Parteispitze mit Äußerungen den Rechtsstaat angreifen, beispielsweise indem Richterinnen und Richter bedroht werden, weil sie aus Sicht der AfD zu milde Urteile gegen Migranten gesprochen haben. Dahinter stecke aber noch keine systematische Politik, so die GfF.
7: Ich finde, das ist eine absolut entscheidende Stärke dieses Gutachtens, dass sie so streng sind, dass sie wirklich extrem hohe Maßstäbe an sich selber gesetzt haben und an die Prüfung der Verfassungswidrigkeit und eben sehr klar unterschieden haben, was ist noch freie Meinungsäußerung und zulässige, sage ich mal, zugespitzte politische Debatte und wo fängt die Verfassungswidrigkeit an. Deswegen finde ich es eigentlich sehr gut, dass die GfF da so zurückhaltend ist. Ich persönlich würde tatsächlich ein Stück weit weitergehen wollen. Ich glaube, selbst wenn wir vielleicht zum Ergebnis kommen müssen, dass es noch nicht ausreicht für eine Verfassungswidrigkeit, dann meine ich, dass die Rechtsstaatsfeindlichkeit der AfD, die an sehr vielen Punkten zum Ausdruck kommt, dass die hochproblematisch ist. Ich glaube tatsächlich, da steckt was deutlich Systematischeres dahinter als die GfF, das jetzt vielleicht im Moment aktuell so sieht. Ich finde so diese Vielzahl an Nadelstichen, die aus allen möglichen Richtungen kommt. Ich erinnere zum Beispiel an die massive Diffamierung der Richterinnen und Richter des VG Berlin, als die zum Ergebnis kamen, dass die Zurückweisungen an den Grenzen europarechtswidrig sind. Es war unglaublich, was da vorrangig auch aus AfD-Kreisen, was da für einen Shitstorm gegen, speziell persönlich gegen die Richterinnen und Richter des Gerichts losgetreten wurde. Und es gibt da eine ganze Menge Beispiele mehr, die mich wirklich sehr, sehr bedenklich stimmen. Und wenn man sich so unterhält mit Kolleginnen und Kollegen aus der Justiz, dann kommt es schon zum Vorschein, dass die sich wirklich auch Sorgen machen.
5: An dem offenen Brief, mit dem sich der RAV klar für ein AfD-Verbotsverfahren ausspricht, gab es auch Kritik. Ein Kommentar in der Welt beklagte, dass ja auch Richterinnen und Richter in den Reihen des RAV seien und dass diese doch befangen seien, wenn sie sich in Zitat aktivistischer Weise einbringen. Überschrift: Von diesen 1000 Juristen muss man sich fürchten.
7: Ich finde diese Art von Kommentar hochproblematisch. Und zwar aus folgendem Grund. Die zielt drauf ab auf eine imaginäre Neutralitätspflicht. Letztendlich behauptet dieser Kommentar, dass JuristInnen, insbesondere Leute aus der Justiz, von den Gerichten, dass die keine politische Haltung haben dürfen. Das dürfen sie natürlich, sondern ich würde sogar noch weitergehen wollen. Ich kann nur jetzt für mich als Anwältin sprechen. Ich glaube, bei Leuten aus der Justiz ist es ganz ähnlich. Als ich vereidigt wurde, musste ich einen Eid schwören, in dem es heißt unter anderem, dass ich schwöre, die verfassungsmäßige Ordnung zu wahren. Das musste ich schwören. Und zur verfassungsmäßigen Ordnung gehören eine Vielzahl an einzelner Elemente. Und insbesondere gibt es drei tragende Säulen. Das ist das Prinzip der Menschenwürde. Ich habe es vorher schon erwähnt, als oberster Verfassungsgrundsatz. Das Rechtsstaatsprinzip und das Demokratieprinzip. Und wenn es Kräfte gesellschaftliche gibt, eine Partei gibt, die ganz offensichtlich gegen diese tragenden Verfassungsgrundsätze verstößt, dann ist es meines Erachtens nach unsere demokratische Pflicht, zur Verteidigung dieser Grundrechte einzustehen und aufzustehen und dagegen vorzugehen.
5: Erwidert Angela von Maniak den Kritikern des offenen Briefes des RAV. Wie sieht der RAV aber insgesamt die Reaktionen auf seine Aktion?
7: Wir hatten eine ganz, ganz große Zahl an Presseanfragen. Wir haben sehr, sehr viele positive, aber auch sehr viele negative Zuschriften erhalten. Was ich aber wirklich sagen muss, was so die negativen Zuschriften anging, auch die haben sich weitgehend auf dem Niveau von relativ platten Argumenten bis hin zu Beschimpfungen irgendwie bewegt, waren offensichtlich nicht interessiert an einer inhaltlichen Debatte, die ich sehr wichtig finde. Es gibt natürlich gute Argumente, so einen Verbotsantrag auch kritisch zu sehen oder da Bedenken zu haben. Und ich finde, darüber muss man sich aber austauschen, darüber muss man sich auseinandersetzen. Aber wir sind trotzdem überzeugt davon, dass die Debatte hoffentlich jetzt nochmal wieder neue Wind bekommen hat. Das würden wir uns zumindest sehr wünschen.
4: Das sagt Angela von Maniak, die Vorsitzende des Republikanischen Anwältinnen- und Anwältevereins.

0: 22.45 Uhr ist es jetzt.
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0: Das Schloss Bellevue und der deutsche Bundespräsident, das gehört eigentlich zusammen. Aber der Amtssitz unseres Staatsoberhaupts, dieses weiße Schloss im Herzen des Berliner Tiergartens, muss grundsaniert werden. Für 8 Jahre zieht der Präsident, oder nach ihm vielleicht bald ja auch die Präsidentin, deshalb in einen Neubau. Und damit auch alles, was zum Amt gehört und Deutschland repräsentiert. Die Küche für Staatsbankette, Staatsgeschirr und dazu Standarte, Akten und Bibliothek. Eine ganze Menge Krempel also. Tina Handel blickt in der ARD-Reportage Bye Bye Bellevue hinter die Kulissen dieses ganz besonderen Umzugs.
2: Bellevue, das muss man so sagen, hat nicht alle Untertassen im Schrank. Bei der Inventur vom Umzug fehlte so einiges. Deckel, Teller, Suppentassen. Anderes hat sich wieder angefunden, als man in alle Schränke schaute, erzählt Hausintendant Ronny Archut.
3: Und überraschenderweise haben sich dann auch die fehlende Zuckerdosendecke wiedergefunden, die lange Zeit vermisst waren. Also so ein Umzug hat natürlich auch was Gutes, fast wie zu Hause.
2: Allein 500 Kisten mit Geschirr, Besteck und Tischdecken sind umgezogen in den neuen Amtssitz. Insgesamt 3000 Kartons und etliche Möbel. Das alles ist nötig, weil Bellevue 8 Jahre lang saniert wird. Es regnet durchs Dach, im Keller rostige Rohre. Die Sanierungsbeauftragte von Bellevue, Anja Hespenheide, sagt, so geht's nicht mehr.
4: Und man weiß auch nicht aktuell, ganz ehrlich, was fällt als nächstes aus. Also wenn jetzt nicht endlich saniert wird, kann man das auch nicht mehr garantieren, ob eine Decke einstürzt, ob die Toiletten dicht gemacht werden müssen oder was weiß ich. Das ist also schon dringend.
2: Die hohen Sanierungskosten von mindestens 600 Millionen Euro entstehen aber auch, weil das Schloss sicherer werden soll. Explosionsfeste Fenster und Fassade, ein neues Wachgebäude, unterirdische Anlagen. Mitte August beginnen die Vorarbeiten für die Baustelle. Der neue Amtssitz ist ein buntes Hochhaus direkt an der Spree, nahe dem Hauptbahnhof. Dort müssen sich alle noch an die Abläufe gewöhnen, so schildert es Protokollchefin Maike Liebschner. Vor allem daran, dass es für alle Gäste nur 3 Fahrstühle gibt.
5: Das werden wir üben müssen und wir werden das üben, aber auch andere Einrichtungen, Veranstaltungslocation. Das Kanzleramt verfügt über Fahrstühle. Wir haben das erprobt und auch da funktioniert das. Insofern, ich bin da zuversichtlich.
2: Bundespräsident Frank-Walter Steinmeier wird nur wenige Monate hier residieren. Im Januar wird ein neues Staatsoberhaupt gewählt und er oder sie zieht ein paar Wochen später ins Amtszimmer im Hochhaus.
0: Bye bye Bellevue. 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Trocken, klar, zupackend. Bundesverteidigungsminister Boris Pistorius gehört nach wie vor zu den beliebtesten Politikern im Land. Aber je mehr Deutschland in seine Verteidigung investiert, desto lauter wird auch die Frage, investieren wir eigentlich in das Richtige? Noch mehr Panzer und Fregatten seien nicht unbedingt die Antwort auf eine Kriegsführung, die immer stärker von Drohnen, KI und neuen Technologien geprägt wird, kritisiert etwa Moritz Schularik, Präsident des Kiel-Instituts für Weltwirtschaft. Was genau er der Bundeswehr vorwirft, fasst Efi Seibert zunächst zusammen.
6: Schularik fordert ein komplettes Umdenken bei den Investitionen zur Verteidigungsfähigkeit. Er sagt, statt auf mehr Soldaten, mehr bemannte Fahrzeuge und mehr Kasernen müssen wir wo immer möglich auf KI, Robotik, Drohnen und Satellitentechnik setzen. Die 700 Milliarden Euro, die bis 2030 für die Modernisierung der Bundeswehr zur Verfügung stehen, drohten zu verpuffen, wenn sie weiter für Panzer, Fregatten und andere veraltete Technologien ausgegeben werden, meint der Wirtschaftswissenschaftler. Außerdem schlägt er einen zentralen Koordinator im Kanzleramt vor, der bei der Beschaffung Industrie, Start-ups und Ministerien zusammenbringt. Er hält das Verteidigungsministerium für zu langsam und überfordert mit dieser Aufgabe. Verteidigungsminister Pistorius hat vor kurzem auf ähnliche Kritik, er investiere in alte Technik, reagiert. Pistorius sagte im Juli, der Krieg in der Ukraine zeige, dass man auch alte Systeme brauche, wie Panzer, Schiffe, Flugzeuge und Infanterie, um im Kriegsfall Raum halten oder einnehmen zu können. Aber Deutschland setze auch auf mehr Drohnen und unbemannte Systeme. Pistorius erklärte damals, Deutschland sei bei der Drohnentechnik jetzt schon an der Spitze in Europa.
0: Soweit Efi Seibert. Mit einem Budget von 700 Milliarden Euro will das Verteidigungsministerium also die Bundeswehr bis 2030 auf Vordermann bringen. Der Präsident des Instituts für Weltwirtschaft in Kiel sagt, so wie wir das Geld derzeit ausgeben, klappt das aber nicht. Wie berechtigt ist diese Kritik und wo steht die Bundeswehr bei neuen Technologien wirklich? Darüber hat mein NDR-Kollege Tim Krohn mit der Hauptstadtkorrespondentin Katrin Aue gesprochen. Deutschland sei, was die Drohnentechnik anbelangt, jetzt schon an der Spitze Europas, sagt Pistorius. Hat er da recht?
7: Naja, zumindest steht Deutschland nicht ganz hinten in der Reihe, würde ich sagen. Bundesweit gibt es rund 230 Unternehmen, die Drohnentechnologie und Technik für unbemannte Luftfahrt entwickeln. 15.000 Arbeitsplätze, die sich schwerpunktmäßig mit Drohnen beschäftigen. Das wird mit einem Überbegriff benannt, Drone Economy. Deutschland will da tatsächlich ganz vorne mitmischen. Was jetzt Bundeswehraufträge angeht, die Pistorius ja wahrscheinlich konkreter meinte, ist, ein Beispiel, Rheinmetall baut eine autonome Kampfdrohne namens Luna, hat einen Auftrag bekommen für eine fünfstellige Anzahl dieser Drohnen. Die Auslieferung ist geplant für die erste Jahreshälfte 2027, Volumen 300 Millionen Euro. Das ist schon eine ordentliche Hausnummer. Also Deutschland hat nicht nur einige Unternehmen, sondern die Bundeswehr geht da mittlerweile auch ganz schön einkaufen.
8: Bei der Kritik, die wir da eben gehört haben, wie sehen das eigentlich die Verteidigungsexperten bei uns im Land? Wird die Bundeswehr in deren Augen wirklich zu klassisch ausgestattet?
7: Ja, tatsächlich ist die Kritik alles andere als neu, die der Moritz Schularik da auch nicht zum ersten Mal übrigens macht. Wenn man zum Beispiel die beiden wichtigen Haushaltspolitiker von SPD und CDU fragt, Andreas Schwarz und Andreas Mattfeld, die müssen im Haushaltsausschuss die Rüstungsbeschaffungsaufträge freigeben, dann merkt man ihnen an, wie sehr sie diese Frage auch beschäftigt. Allein schon, weil sie auch öfters mal in der Ukraine sind, sich die dortige Technik angucken und sehen, wie stark das Militär dort auf Drohnen setzt. Aber die beiden Haushaltspolitiker betonen immer mal wieder, wir versuchen ja, einen guten Mix freizugeben. Wir steuern auch um. Wir haben zum Beispiel zuletzt zwei konventionelle Beschaffungsaufträge wieder gestoppt. Einmal mobile Tankcontainer und dann so neue Störpanzer namens Maus. Da gab es unterschiedliche Gründe, warum diese Projekte gestoppt wurden. Aber die Haushälter betonen, wir versuchen sehr klar, Projekte, die zu teuer werden oder auch eben nicht mehr in den Mix passen, wieder ad acta zu legen.
8: Schularik schlägt jetzt vor, man solle doch einen Koordinator am besten im Kanzleramt bestimmen, der von dort aus zum Beispiel unsere Start-ups und die einzelnen Ministerien zusammenbringt. Ist die Bundeswehr zu langsam, um das allein zu schaffen?
7: Ja, auch diese Kritik wird öfters mal geäußert, dass die Entscheidungsprozesse im Ministerium, aber auch in der Bundeswehr, auch im dortigen Beschaffungsamt zu lange dauern. Zuletzt haben wir aber auch öfters mal gehört, der Haushaltsausschuss brauche so lange. Und tatsächlich sind das ja irre Dokumente, durch die sie sich durchackern müssen, bis sie mal verstehen können, was da beschafft werden soll und ob die Summen dazu noch angemessen sind. Ob daran jetzt ein Koordinator im Kanzleramt etwas ändern könnte? Fragezeichen. Denn die Beteiligung der Bundestagsabgeordneten im Ausschuss, die brauchen wir ja nun. Schließlich ist die Bundeswehr eine Parlamentsarmee. Trotzdem würde ich unterm Strich sagen, eine Person im Kanzleramt, die noch mal mehr Fokus auf strategische Beschaffung legen kann, mit Volldampf vielleicht, so richtig schaden kann das vielleicht nicht.
8: Im Moment reden ja alle über KI, über Robotik, Drohnentechnik und so weiter. Haben wir bei uns in Deutschland überhaupt das Potenzial für all diese hochmodernen Technologien?
7: Naja, zumindest mal die Unternehmen, die da anklopfen, um genau das zu produzieren, haben wir eben durchaus. Ne? Wir haben Stand jetzt 230 Unternehmen, die Drohnentechnologie entwickeln, eben sehr, sehr viele Arbeitsplätze auch dafür zur Verfügung stellen. Wir haben zum Beispiel auch gerade vom Bundestagshaushaltsausschuss einen Auftrag für Kamikaze-Drohnen freigegeben. Zwei Hersteller sind da sehr prominent vertreten, Helsing und Stark Defense. Deutsche Unternehmen sind das, mit ausländischer Investition allerdings. Das ist ein Volumen von 540 Millionen Euro, das da freigegeben wurde. Perspektivisch sollen es 4,3 Milliarden Euro werden, die zu gleichen Teilen an diese beiden Unternehmen gehen. Also Deutschland hat nicht nur einige Unternehmen, sondern die Bundeswehr will da auch tatsächlich viel Geld reinstecken.
0: Die Kritik an den Investitionen für die Bundeswehr wird nicht leiser. Das waren Hintergründe und Einschätzungen von Katrin Aue in Berlin. Und an dieser Stelle erreicht uns eine wichtige Warnmeldung. Achtung, ein Falschfahrer auf der B3, B62 Gießen-Kassel. Zwischen Marburg-Mitte und Kölbe-Bürgeln kommt Ihnen ein Falschfahrer entgegen. Fahren Sie äußerst rechts und überholen Sie nicht. Noch einmal auf der B3, B62 Gießen-Kassel. Zwischen Marburg-Mitte und Kölbe-Bürgeln ist ein Falschfahrer unterwegs. Äußerste Vorsicht bitte in beiden Richtungen. Und damit kommen wir zu diesem Thema.
1: Kultur.
0: Basketball mit Freunden, Sommer am See, Punkbands und Bier im Jugendzentrum für den 15-jährigen Ivo. Könnte das Leben Ende der 1990er Jahre tatsächlich das leichteste der Welt sein? So heißt nämlich der neue Roman von Christian Dittloff. Aber mitten in dieser scheinbaren Leichtigkeit des jugendlichen Seins taucht plötzlich eine große Frage auf, nämlich die nach Verantwortung. Joschka Brings über einen bemerkenswerten Coming-of-Age-Roman.
9: Endlich wieder Zeltlager. Die Sommerferien sind da und Ivo verliebt sich Hals über Kopf in Carla. Das Leben ist unwirklich schön, wie ein Film, findet Ivo. Carla und er streifen durch die Landschaft. Im Ruderboot auf dem See küssen sie sich zum ersten Mal. Doch Sekunden später ist es plötzlich aus mit der romantischen Szenerie.
10: Und was für ein Film war das jetzt? Mir dämmerte es bereits. Immer wenn im Fernsehen eine Frau erst großen Appetit auf Croissants oder sowas hatte und sich dann übergeben musste, war das ein Zeichen. Big News. Aber Carla war 17, das konnte nicht... Scheiße, Ivo, sagte sie und sah mich an. Ich bin schwanger.
9: Der Erzeuger? Ein längst abservierter Musiker aus dem Jugendzentrum. Deswegen geht Ivo auch davon aus, dass Carla das Kind nicht behalten wird. Doch Carla hat andere Pläne. Und Ivo muss seine Rolle neu finden.
10: Es war doch schon entschieden gewesen. Carla würde sie weggeben und wir wären ein Paar. Was bedeutete das für mich? Also nicht, dass es hier nur um mich gehen sollte, aber vielleicht doch wenigstens 5% oder 10? Was würde jetzt aus Carla und mir?
9: Nicht nur sein Verhältnis zu Carla, auch das zu seinen Eltern und das zu seinen Freunden wird nun durcheinandergewirbelt. Und es geht nicht allein um die Frage von Verantwortung. Es geht um Vorstellungen von Familie, um Nähe und Distanz und, ganz Teenager-typisch, auch ein bisschen um Coolness. Zentrum von Ivos Suche ist immer wieder das alternative Jugendzentrum Flop. Hier treffen zwischen Punkbands und günstigen Kinderbieren gesellschaftliche Themen auf ganz persönliche. Für Autor Christian Dittloff war das eigene Aufwachsen in Hamburg-Bergedorf Inspiration.
11: Um mich aber mit dem 15-jährigen Ivo, mit dem 15-jährigen Ich, zu verbinden, war es mir wichtig, nochmal mich in die Popkultur einzuarbeiten, auf den Sound zu gucken, wie klingen diese Figuren eigentlich, auch Musik zu hören. Genau, das war irgendwie nochmal besonders wichtig.
9: Den Sound der 90er-Jahre-Jugend transportiert das Buch erfrischend klischee- und nostalgiefrei, quasi nebenbei.
10: Was singt sie? Fade into you? Was so viel heißt wie, dass sie in der anderen Person aufgehen will, dass die Grenzen zwischen ihnen verblassen. Finde ich schön, sagte ich und schloss die Augen. Die Seite war zu Ende und die Kassette klackte. Carla zog mir den Stöpsel aus dem Ohr. Weißt du was, Ivo? Ich mag das Lied nicht mehr. Früher, da wollte ich das auch. Aber jetzt nicht mehr. Ich möchte einfach ich selbst sein und eine Grenze haben. Eine Grenze, über die allein ich bestimmen kann.
9: Auch Ivos Sprache liest sich authentisch und unverkrampft. Seine Gedanken, manchmal ehrlich egoistisch, dann wieder naiv idealistisch, zeigen die Zerrissenheit des Teenagers deutlich. Er zieht zu Carla ins Gästezimmer, nimmt einen Job an und sagt andere Dinge ab. Und vor allem lernt er, auf sich selbst zu hören, sagt Christian Dittloff.
11: Und dass es im Leben gar nicht immer darum geht, es allen recht zu machen, sondern klar zu kommunizieren, was die eigenen Grenzen, Fähigkeiten sind, um dann auch vielleicht freundschaftlich und gemeinschaftlich zu gucken, wie können wir uns allen gegenseitig helfen. Aber eine einzelne Person hat niemals die Verantwortung dafür, dass es allen gut geht.
9: Eingebettet in ein Netz aus Freundschaft und Familie finden Ivo und Carla ihren eigenen Weg, Verantwortung zu verteilen. In einem gefühlvollen Coming-of-Age-Roman.
0: Joschka Brings über Christian Dittloffs neuen Roman »Das Leichteste der Welt«. Der ist im Berlin Verlag erschienen, hat 304 Seiten und kostet 24 Euro.

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1: Um 23 Uhr mit Ida Leinfelder, guten Abend. Bei einem schweren Erdbeben sind in Kolumbien mehr als 110 Menschen getötet worden. Zahlreiche Gebäude sind nach Behördenangaben eingestürzt. In der Großstadt Cali werden mehrere Menschen unter den Trümmern vermutet. Schwere Schäden werden auch aus anderen Regionen gemeldet. Die Erschütterungen waren auch in der Hauptstadt Bogotá und im Nachbarland Venezuela zu spüren. Passagiere der Lufthansa müssen vorerst keine weiteren Streiks der Piloten fürchten. Die Gewerkschaft Vereinigung Cockpit gab bekannt, dass man sich mit dem Unternehmen auf ein Schlichtungsverfahren geeinigt hat. Andreas Gerlach.
2: Die Schlichtung betrifft nicht nur Lufthansa selbst, sondern auch die Töchter Lufthansa Cargo, Lufthansa Cityline und Eurowings. Offiziell geht es um Regelungen der Altersversorgung und der Bezahlung. Kritisiert wird von Cockpit aber auch die Strategie des LH-Vorstands, Flugzeuge und die Crews in Töchter mit niedrigerer Bezahlung zu verlagern. Deshalb hat es in diesem Jahr schon 7 Tage lang Streiks der Piloten gegeben.
1: Nach den tödlichen Schüssen am Bahnhof Zoo in Berlin gibt es noch keine Spur zu dem Täter. Der oder die Täter seien unbekannt und flüchtig, sagte der Sprecher der Staatsanwaltschaft Petzold. Das Opfer, ein 30-Jähriger, war nach RBB-Informationen Polizei bekannt. Er soll zu einer Berliner Großfamilie gehören, der unter anderem Drogendelikte und Geldwäsche vorgeworfen werden. Der Mann war in der vergangenen Nacht auf dem Hardenbergplatz bei einem Streit erschossen worden. Die extreme Hitze von knapp 40 Grad Ende Juni hat auch auf den Berliner Nahverkehr negative Auswirkungen gehabt. Das zeigen Zahlen des Senats auf eine Anfrage der Grünen, die dem RBB exklusiv vorliegen. Sabine Müller, RBB 24 Landespolitik.
3: Die Liste der Probleme reicht von Fahrzeugausfällen über verzogene Gleise bis zu gestörten Klimaanlagen bei Bus und Bahn. Die S-Bahn verzeichnete am letzten Juniwochenende mehr als doppelt so viele hitzebedingte Fahrzeugstörungen wie sonst. Bei der DB Regio mussten manche Lokomotiven wegen Überhitzung Kühlpausen einlegen. Bei der Niederbarnimer Eisenbahn waren die Dieselloks ab Nachmittag so überhitzt, dass sie komplett ausfielen. Probleme mit Klimaanlagen meldeten sowohl die DB Regio als auch die BVG.
1: Bei der Leichtathletik-EM in Birmingham holte am Abend der deutsche 5000-Meter-Läufer Florian Brem Silber. Zuvor hatte die deutsche Olympiasiegerin Yemisi Mabry Bronze im Kugelstoßen gewonnen. Bei der Schwimm-Europameisterschaft in Paris hat die deutsche 4x200-Meter-Freistil-Staffel der Männer Bronze gewonnen. Gold ging an die Staffel aus Großbritannien, Silber an Frankreich. Soweit die Nachrichten. 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Das Wetter. Im Laufe der Nacht klart es auf. Tiefste Werte 14 bis 10 Grad. Aktuell in Berlin-Tempelhof 20 und in Eberswalde 17 Grad. Morgen im Norden gelegentlich einige Wolken, aber trocken, sonst meist heiter bei 21 bis 24 Grad. Die Zeit, es ist 23.03 Uhr.
0: 23.03 Uhr.
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5: Und da haben wir direkt die nächste Warnmeldung. Achtung, ein Falschfahrer auf der A17 Dresden-Prag. Zwischen Dresden-Prohlis und Pirna kommt Ihnen ein Falschfahrer entgegen. Fahren Sie äußerst rechts und überholen Sie nicht. Nochmal auf der A17 Dresden-Prag. Zwischen Dresden-Prohlis und Pirna ist ein Falschfahrer unterwegs. Äußerste Vorsicht hier bitte in beiden Richtungen. Eine Endwarnung dagegen für die B3. Verzeihung. Da saß etwas im Hals quer. Eine Endwarnung dagegen für die B3 B62 Gießen-Kassel. Hier kein Falschfahrer mehr zwischen Marburg-Mitte und Kölbe-Bürgeln. Die übrige Situation auf den Straßen sieht so aus. Die A7 Hannover-Kassel ist zwischen Hedemünden und Lutherberg immer noch wegen eines Waldbrandes und starker Rauchentwicklung in beiden Richtungen gesperrt. Dadurch in Richtung Hannover 4 Kilometer Stau ab Kassel-Nord. Es gibt eine Umleitung Richtung Kassel über die U78 und Richtung Hannover über die U49. Die Ausweichstrecken sind aber stark überlastet. Die A45 Gießen Richtung Dortmund ist zwischen Wetzlarer Kreuz und Ehringshausen wegen Reparaturarbeiten in beiden Richtungen gesperrt. Dadurch in Richtung Dortmund 5 Kilometer Stau. In der Gegenrichtung zwischen Herborn Süd und Ehringshausen auch 5 Kilometer Stau. Und eine Meldung von der A96 München Richtung Lindau. Zwischen Memmingen Nord und Aitrach eine Sperrung wegen einer Nachtbaustelle bis ca. 4 Uhr. Die A30 Rheine Richtung Osnabrück ist zwischen Rheine und Rheine-Kanalhafen wegen eines Schwertransportes gesperrt. Und das waren die Meldungen für jetzt.
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5: Von NDR Info in Hamburg mit Tom Westerholt am Mikrofon. Einen schönen guten Abend. Die Steuerreform ist ja eines der großen Reformversprechen, auf die sich Union und SPD Anfang Juli, also kurz vor der Sommerpause, geeinigt haben. Vor allem kleine und mittlere Einkommen sollen da entlastet werden. Soweit die Theorie, die der SPD-Bundesfinanzminister jetzt in einen ersten Gesetzentwurf gegossen hat. Und der macht in Berlin jetzt die Runde. Damit haben neue Konflikte innerhalb der Koalition direkt begonnen. Doch Finanzminister Lars Klingbeil lenkt ein. Mario Kubina fasst uns erstmal zusammen, wie die Reform aussehen soll.
6: Steuerzahlerinnen und Steuerzahler sollen unterm Strich um rund 10 Milliarden Euro entlastet werden. Und zwar in zwei Stufen, nächstes Jahr und 2028. Alma Layadi vom Bundesfinanzministerium betont,
7: dass es genau darum geht, kleine und mittlere Einkommen zu entlasten.
6: Ein Rechenbeispiel. Für eine Familie mit zwei Kindern und einem Jahreseinkommen von etwa 60.000 Euro würde das eine Entlastung von rund 600 Euro bedeuten. Im Einzelnen ist zum Beispiel geplant, dass der Grundfreibetrag steigt, also der Betrag, ab dem überhaupt Einkommen steuerfällig wird. Außerdem soll es mehr Kindergeld geben. Und wer an Sonn- und Feiertagen arbeiten muss, soll mehr Geld steuerfrei verdienen dürfen. Damit dadurch keine Löcher im Bundeshaushalt entstehen, will das SPD-geführte Ministerium im Gegenzug Spitzenverdiener stärker besteuern. Es ist eher ein Detail der geplanten Steuerreform, aber eines, das in den letzten Tagen für Unruhe bei Schwarz-Rot gesorgt hat. Die Pläne dafür, bestimmte Vereine stärker zu besteuern. Jetzt lenkt der SPD-Finanzminister ein. Die entsprechenden Formulierungen im Gesetzentwurf werden gestrichen, so Lars Klingbeil zur Deutschen Presseagentur. Durch die Debatte sei der Eindruck entstanden, die Regierung wolle es Ehrenamtlichen schwer machen. Auch wenn sein Ministerium von vornherein betont hat, man ziele auf finanzkräftige Vereine wie Profisportverbände ab. Doch aus der Union gab es viel Kritik und die Aufforderung, nachzuarbeiten. Die Pläne von Finanzminister Lars Klingbeil gehen jetzt in die regierungsinterne Abstimmung. Ein Kabinettsbeschluss ist für September geplant. Dann ist der Bundestag am Zug und da sind noch Änderungen möglich.
5: Mario Kubina aus dem ARD-Hauptstadtstudio hat uns die Pläne des Finanzministers vorgestellt und er ordnet sie jetzt auch für uns ein. In seinem Kommentar meint er, Schwarz-Rot bleibe mit dem Entwurf hinter den Erwartungen zurück.
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6: 10 Milliarden Euro. Um diesen Betrag will Schwarz-Rot die Steuerzahlerinnen und Steuerzahler unterm Strich entlasten. Verteilt auf nächstes Jahr und 2028. Das ist erstmal eine Menge Geld. Aber wer auf einen echten Impuls für mehr Wachstum und Steuerfairness hofft, wird enttäuscht. Die bisherigen Pläne, mehr Reformchen als Reform. Schaut man ins Kleingedruckte, findet man ein paar richtige Ansätze. Ein höherer Grundfreibetrag entlastet alle Steuerpflichtigen, die von ihrer Arbeit leben, egal ob sie viel oder wenig verdienen. Mehr Kindergeld und höhere Kinderfreibeträge kommen Familien zugute. Und wenn Beschäftigte im Schichtdienst an Sonn- und Feiertagen im Einsatz sind, ist es nur fair, die Zuschläge dafür steuerlich zu schonen. Im Kern geht es darum, Menschen mit kleinem und mittlerem Einkommen bei der Steuer zu entlasten. Mit Blick auf die weiter steigenden Lebenshaltungskosten ist das bitter nötig. Und es bräuchte hier noch viel beherztere Schritte. Aber um eine wirklich große Reform zu finanzieren, müsste man diejenigen stärker in die Pflicht nehmen, die ohne eigene Anstrengung zu Wohlstand gekommen sind. Nicht hohe Einkommen sind das Problem, bei denen Klingbeil sich das Geld für sein Reformchen holen will. Stichwort Reichensteuer. Sondern übergroße Vermögen. Da müsste eine echte Reform ansetzen. Mit dem Ziel, arbeitende Menschen zu entlasten und Vermögende nicht weiter besser zu stellen. Doch dafür fehlt dieser Koalition der Mut.
5: Die Meinung von Mario Kubina aus dem ARD-Hauptstadtstudio zu den Plänen des Finanzministers zur geplanten Steuerreform. Es war ein langer, ein erbitterter und tödlicher Konflikt, ausgetragen über mehr als 4 Jahrzehnte, zwischen dem türkischen Staat auf der einen und der verbotenen kurdischen Arbeiterpartei PKK auf der anderen Seite. Bei den Kämpfen wurden insgesamt etwa 45.000 Menschen getötet und lange Zeit galt der Konflikt, getrieben von Hass, Terror und unerbittlicher Härte, als unlösbar. Umso historischer ist deshalb jetzt das, was in Ankara passiert ist. Mehr als 2 Jahre wurde zwischen der Regierung und dem inhaftierten ehemaligen PKK-Chef Öcalan verhandelt. Und heute dann der Durchbruch im türkischen Parlament. Ein Gesetz, das den jahrzehntelangen Kampf mit der PKK beenden soll.
8: Heute erleben wir einen der wichtigsten Tage unserer Geschichte. Das Parlament wird mit großer Mehrheit bekunden, dass es für den Frieden steht und dass der Krieg nun endgültig beendet werden muss. Daran glauben wir. Ich denke, dass dieser Schritt der erste Schritt auf unserem Weg zu einer demokratischen Republik sein wird. Mit diesen Worten leitete ein Abgeordneter die Abstimmung über das neue Gesetz im türkischen Parlament ein. Hinter dem etwas sperrigen Titel Gesetz zur Stärkung der nationalen Solidarität und sozialen Integration steht in 12 Artikeln das Versprechen, die Entwaffnung, Auflösung und die Reintegration von PKK-Mitgliedern zu regeln. Kurzer Rückblick. Im vergangenen Jahr hatte die PKK ihren Kampf beendet. Pervin Buldan, Vorsitzende der kurdischen DEM-Partei, las den Aufruf des inhaftierten PKK-Gründers Öcalan vor. Alle Gruppen müssten die Waffen niederlegen und die PKK müsse sich auflösen. Immer wieder gab es dafür mehrere Versuche. Heute der entscheidende Schritt, ein rechtlicher Rahmen. Politikwissenschaftler Wahab Coşkun kennt die Bemühungen zu gut.
9: Seit
8: 1993 versucht der Staat in der Türkei, die PKK zu entwaffnen. Bis heute gab es 13 Anläufe, aber in keinem dieser Versuche hat man das geschafft, was wir heute erreicht haben. Also eine Phase, in der ein Gesetz vorbereitet wird, das darauf abzielt, die PKK mit diesem Gesetz zu entwaffnen. Das ist heute ein historischer Tag, der die rechtliche Grundlage stärkt. Zentraler Punkt des Gesetzes: Die PKK soll nicht nur vollständig entwaffnet werden, Mitgliedern soll ihre Strafe erlassen werden, unter bestimmten Voraussetzungen. Das weckt Hoffnung bei Betroffenen. Seit der Gesetzesentwurf veröffentlicht wurde, erreichen den Menschenrechtsverein IHD in Diyarbakir unzählige Anfragen, erzählt der Menschenrechtsaktivist Ercan Yilmaz. Wann werden unsere Kinder aus dem Gefängnis kommen oder wann werden unsere Angehörigen, die derzeit innerhalb der PKK aktiv sind, zurückkehren können? Wann werden die Personen im Ausland unter freien Bedingungen in die Türkei zurückkehren können? Fragen zwischen Hoffnung und Verzweiflung. Von dem Gesetz ausgenommen sind schwere Gewalttaten. Auch wer vor 2005 zu lebenslanger Haft verurteilt wurde, bekommt keinen Straferlass. So auch PKK-Gründer Abdullah Öcalan. Er wird in dem Gesetz nicht erwähnt. Seit 1999 sitzt er auf der Gefängnisinsel Imrale ein und bleibt in Haft. Für die pro-kurdische DEM-Partei ist das Gesetz ein historischer Schritt. Sie fordert allerdings mehr Rechte für die Kurden. Sie sind in dem Gesetz nicht erwähnt. Die Lösung der Kurdenfrage sei nachgelagert zu betrachten, erklärt der Politikanalyst Coşkun aus Diyarbakir. Der Prozess folgt einem bestimmten Konzept. Zuerst sollen die Waffen niedergelegt werden. Dann soll über die übrigen Forderungen im Bereich der Politik diskutiert werden. Das heißt, die Kurdenfrage soll aus der aktuellen Phase herausgenommen und in den Bereich des Rechts und der Politik überführt werden. Zu viele Mängel, zu viele Fehler habe das Gesetz, kritisiert die PKK-Führung im Nordirak. Für sie ist der Gesetzesentwurf unzureichend. In einer offiziellen Mitteilung fordert sie eine Garantie.
10: Dass ihre Kämpfer, die die Waffen niederlegen, an einem demokratischen politischen Leben auf der Grundlage der Meinungs- und Vereinigungsfreiheit teilhaben können, ohne zu riskieren, wegen ihrer Äußerungen inhaftiert zu werden.
8: Ob aus dem Gesetz tatsächlich ein dauerhafter Frieden hervorgehen kann, wird sich vermutlich nicht allein im Parlament entscheiden. Entscheidend wird sein, ob Ankara und die kurdische Seite den nächsten Schritt gemeinsam gehen, so auch die Einschätzung von Rechtswissenschaftler Coşkun. Das ist kein absolutes Gesetz. Hier ist heute noch nicht Schluss. Das ist kein Gesetz, das alles löst. Dies ist ein erster Schritt und auf diesen werden weitere folgen. Für die kurdische Bevölkerung heißt das weiter hoffen.
5: Ein Beitrag von Isabel Gotovac.

0: 23.15 Uhr ist es jetzt.
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0: Teilweise über 40 Grad in Deutschland, das war ja Ende Juni bei uns der Fall. Aber gerade in Frankreich, in Spanien oder auch in Griechenland hatten und haben die Menschen noch viel länger mit solchen Extremtemperaturen zu kämpfen. Die Hitze und der fehlende Regen haben Auswirkungen, die wir überall in Europa spüren und sehen können. Unter anderem an außer Kontrolle geratenen Waldbränden und an den niedrigen Pegelständen in vielen Flüssen. Dass wir in solche Situationen kommen, das konnte man schon lange erwarten. Und wie hat sich zum Beispiel die EU darauf eingestellt? Sabrina Fritz stellt uns die Wasserstrategie der Europäischen Union vor.
2: Viele Kreuzfahrtschiffe ankern gerade im belgischen Hafen Antwerpen, obwohl sie da gar nicht hin wollten. Der Grund: Niedrigwasser im Rhein. Statt Köln heißt es für die Urlauber also jetzt Antwerpen. Gut 100 Kilometer weiter entfernt in Brüssel macht man sich schon seit Jahren Gedanken über die Wasserknappheit in der Europäischen Union. Im Jahr 2023 erklärte EU-Kommissionspräsidentin Ursula von der Leyen:
3: But with climate pressures.
2: Mit der Klimakrise verschärft sich die Situation. Der Zugang zu frischem Wasser wird eine große Herausforderung. Mit dem Weg, auf dem wir uns befinden, wird die Hälfte der Menschheit bis 2030 unter massivem Wassermangel leiden. Bis 2030, soweit reicht auch die sogenannte Wasserresilienzstrategie der Europäischen Union. Ein sperriger Name, ähnlich schwierig wie das Thema. Das wichtigste Signal aus dieser Strategie ist, Wasser zu sparen und wiederzuverwerten. In den nächsten Jahren sollen rund 10% des Wasserverbrauchs eingespart werden. Dafür hat die EU eine lange Liste an Empfehlungen, Projekten und Initiativen veröffentlicht. Vorschriften oder gar Strafen kann sie den 27 Mitgliedstaaten allerdings nicht machen. Jessica Roswall, die zuständige EU-Kommissarin für Umwelt- und Wasserresilienz, äußert sich entsprechend vage. Wir müssen den kaputten Wasserkreislauf reparieren. Zweitens müssen wir eine wasserkluge Wirtschaft aufbauen. Und wir müssen sauber und bezahlbares Wasser für alle sicherstellen. Schaut man sich die Liste der Empfehlungen durch, fällt zum Beispiel auf, dass nur knapp 3% des

0: zu wässern und die Tiere zu füttern, wird fast die Hälfte des gesamten EU-Wasserverbrauchs aufgewendet. Mit Fast Fashion und Rechenzentren kommen ganz neue durstige Branchen dazu. Andererseits sollen Digitalisierung und KI dazu beitragen, den Einsatz von Wasser besser zu steuern. Eine klare Wasserstrategie ist also gar nicht so einfach. Geld spielt auch eine Rolle. Veralterte Rohre, Kläranlagen, mangelnde Speichermöglichkeiten. Der Investitionsbedarf geht in die Milliarden. Dabei trifft die Wasserknappheit die EU an vielen Stellen. Die Wirtschaft leidet, Migration nimmt zu, die Waldbrände breiten sich in ganz anderen Dimensionen aus. Ungarn musste gerade sein Atomkraftwerk abschalten, weil die Kühlung nicht mehr gewährleistet ist. Ministerpräsident Modja spricht von einer beispiellosen Energiekrise. In Brüssel heißt es dazu:
1: At the moment, there hasn't been a need to call a electricity coordination group. We're ready to do it as soon as there is a need. But needless to say, this is being followed very, very closely.
0: Im Moment gibt es keinen Grund, die Stromkoordinationsgruppe einzuberufen, aber wir beobachten die Lage, so Anna Kaiser, eine Sprecherin der EU-Kommission. An ihrer Aussage, dass Atomkraft zu den verlässlichen Energiequellen der Zukunft gehört, will die EU dennoch festhalten.
2: Soweit Sabrina Fritz, und wir bleiben noch bei den Extremtemperaturen. 39,9 Grad, die wurden am letzten Juniwochenende in Berlin gemessen. Ein Rekord, denn heißer wurde in der Stadt bisher noch nie etwas aufgezeichnet. Die Hitze setzt einerseits Menschen, Tiere und Pflanzen zu. Sie hat aber auch auf den Berliner Nahverkehr negative Auswirkungen. Das zeigen Zahlen des Senats auf eine Anfrage der Grünen, die dem RBB exklusiv vorliegen. Sabine Müller fasst sie zusammen.
3: Die Liste der Probleme reicht von Fahrzeugausfällen über verzogene Gleise bis zu gestörten Klimaanlagen bei Bus und Bahn. An den Hitzetagen vom 26. bis 28. Juni gab es laut Deutscher Bahn im Berliner S-Bahn-Verkehr mehr als doppelt so viele hitzebedingte Fahrzeugstörungen wie sonst. Im Durchschnitt waren es über 40 pro Tag. Im DB-Regionalverkehr mussten einzelne Lokomotiven wegen Überhitzung Kühlpausen einlegen. Bei der Niederbarnimer Eisenbahn waren die Dieselloks spätestens ab 16 Uhr derart überhitzt, dass sie komplett ausfielen. Die elektrisch betriebenen Loks haben die Hitze nach Angaben der Bahngesellschaft dagegen sehr gut überstanden. Die BVG hatte teilweise Probleme mit ihrer Elektrobusflotte. Wegen Warnmeldungen zur Batteriekühlung fielen einzelne Fahrten aus. Der Konzern teilte mit, er analysiere die Auffälligkeiten. Vereinzelt Probleme mit Schienen, die sich durch die Hitze verzogen, hatten sowohl BVG als auch die Niederbarnimer Eisenbahn. Sowohl die BVG als auch die DB Regio hatten mit Klimaanlagenproblemen zu kämpfen. Die BVG spricht aber von einem beherrschbaren Niveau. Jenseits solcher Störungen an Fahrzeugen gab es am letzten Juniwochenende bei der Deutschen Bahn, nach ihrer eigenen Aussage, keine hitzebedingten Infrastrukturstörungen. Unter anderem zu dieser Aussage wollen die Berliner Grünen Abgeordneten, die die Anfrage an den Senat gestellt hatten, nachhaken, sagt Verkehrsexpertin Antje Kapek dem RBB. Denn die Ostdeutsche Eisenbahn GmbH ODEC, die auf den Gleisen der Deutschen Bahn fährt, berichtet für Ende Juni von Infrastrukturstörungen, durch die es zu Einschränkungen im Zugverkehr gekommen sei. Für Antje Kapek sind die Auswirkungen der Hitze auf den öffentlichen Nahverkehr ein weiteres Zeichen dafür, welche Gefahr von der Klimakrise ausgeht. Sie warnt, wenn Berlin jetzt nicht handle, würden BVG, S-Bahn und Regionalverkehr in Zukunft über weite Teile des Sommers ausfallen. Die Grünen fordern deshalb einen politischen Hitzegipfel. Die BVG arbeitet nach eigenen Angaben aktuell an einer Resilienzstrategie, um auf Extremwetter in Zukunft noch besser vorbereitet zu sein. Von der Deutschen Bahn hieß es zurzeit, seien keine gesonderten Maßnahmen für die Verkehrsinfrastruktur und die Bahnhöfe geplant. Die Verkehrsverwaltung antwortete den Grünen, bei Neubeschaffungen im Eisenbahnregionalverkehr mache Berlin schon seit einigen Jahren erweiterte Vorgaben, die Außentemperaturen bis 45 Grad berücksichtigten. Der Senat geht davon aus, dass hier erstmal eine ausreichende Vorsorge getroffen ist. Der Grünen-Verkehrsexpertin Kapek reicht dies nicht. Sie warnt, viele der aktuellen Fahrzeuge im Berliner ÖPNV seien lediglich für Temperaturbereiche bis 40 Grad ausgelegt oder es würden überhaupt keine Grenzwerte angesetzt. Kapek sieht den Nahverkehr nicht gerüstet für längere und heftigere Hitzeperioden, wie sie auch der Senat erwartet.
2: Es waren Schüsse, die aus einem vorbeifahrenden weißen Cadillac abgefeuert wurden. Mitten in Las Vegas. 30 endlose Jahre lang wurde nicht geklärt, wer da eigentlich geschossen hatte. Das Opfer damals, im September 1996, war der Rapper Tupac Shakur mit gerade einmal 25 Jahren, eine der einflussreichsten und wegweisendsten Figuren der US-amerikanischen Rap-Szene. Inzwischen, also genau 30 Jahre später, steht nun doch ein Angeklagter.

0: lag da vor Gericht und der Fall wird akut wie damals. Antje Seib über einen spektakulären Mord und einen wahrscheinlich ähnlich spektakulären Prozess.
1: Das Auto, in dem der 25-jährige Rapper Tupac Shakur sitzt, steht an einer roten Ampel. Ein weißer Cadillac fährt an die Beifahrerseite heran, mehrere Schüsse fallen. 6 Tage später stirbt Tupac Shakur im Krankenhaus. Der Fall sorgt international für Aufmerksamkeit. Der WDR etwa berichtet:
2: Vor dem Krankenhaus in Las Vegas, vor Plattenläden und vor seinem Hauptquartier in Los Angeles versammelten sich sofort nach Bekanntwerden der Todesnachricht die Fans.
1: Nach der Tat gibt es jahrelang keine echten Fortschritte, aber jede Menge Gerüchte. Dann vor 3 Jahren verkünden die Behörden in Nevada eine Festnahme. Man habe schon lange gewusst, wie die Tat in etwa abgelaufen sei, sagt Mordermittler Jason Johansson bei einer Pressekonferenz. Gefehlt hätten nur die Beweise.
3: However, we never had the necessary evidence to bring this case forward and present it for criminal charges.
1: Festgenommen wurde ein heute 63-Jähriger. Der Vorwurf, er soll zwar nicht selbst geschossen, aber die Tat organisiert haben. Eine Auseinandersetzung am selben Tag, an der auch Tupac beteiligt war, und Rivalitäten zwischen Gangs aus Compton im Raum Los Angeles. Von dort stammten einige Gründer von Tupacs damaligem Label Death Row und auch der ehemalige Gangleader, der jetzt vor Gericht steht. Warum es nach all den Jahren dazu kam? Er hatte 2019 ein Buch veröffentlicht, in dem es auch um den Mord an Tupac Shakur ging. Er habe die Waffe besorgt und mit im Tatauto gesessen, behauptete er dort und auch in Medieninterviews.
3: To his involvement in this homicide investigation that he provided to numerous different media outlets.
1: Das löste neue Ermittlungen aus, sagen die Behörden. Es hatte auch schon lange vorher ein Verhör bei der Polizei gegeben, das damals offenbar wegen eines Deals nicht gegen ihn verwendet werden konnte. Die Ermittler gehen davon aus, dass der eigentliche Schütze nicht mehr lebt, sagen aber, der Angeklagte sei trotzdem für den Mord mitverantwortlich.
0: Der Angeklagte selbst plädiert übrigens auf unschuldig. Der Prozess beginnt jetzt mit der Auswahl der Jury in Las Vegas. Antje Sieb berichtete.
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5: Mit Moritz Kühn und einer Woche, die ganz im Zeichen der Welt- und Europameisterschaften in verschiedenen Sportarten steht. Am Mittwoch startet die Beachvolleyball-EM in Polen, morgen die Reit-WM in Aachen. Schon rund geht es in Paris und Birmingham. In Paris laufen die Schwimm-Europameisterschaften und in Birmingham sind gerade Europas Leichtathletik-Stars zu Gast. Und da fangen wir an, denn Florian Brem hat sich über die 5000 Meter Silber geschnappt für Deutschland.
6: Es ist Wahnsinn, dass ich jetzt hier stehe. Ich habe davon immer geträumt. Also ganz ehrlich, ich gehe oft laufen und dann, wenn ich nichts zu tun habe, dann tagträumt man ein bisschen und stellt sich vor, oh, wie toll wäre es doch. Und man stellt sich dann vor auch, was man im Interview sagt und wie man alles toll erklären kann. Und jetzt stehe ich hier und weiß ehrlich gesagt nicht, was ich sagen soll.
5: Ja, da kann man auch mal sprachlos sein. Wie es ist, Medaillen zu gewinnen, weiß die Olympiasiegerin im Kugelstoßen Yemisi Mabry. Sie hatte zuvor die erste Medaille für den Deutschen Leichtathletikverband bei diesen Europameisterschaften geholt, und zwar Bronze.
7: Ich glaube, ich hatte den Fokus auf mir selber und habe einfach versucht, jeden Stoß als neue Chance zu nehmen. Und ja, manche Stöße sind mir gut gelungen und mit 1950 bin ich super zufrieden und mit der Bronzemedaille vor allem.
5: Von den Leichtathletik-Europameisterschaften in Birmingham zu den Schwimm-Europameisterschaften in Paris, da sind nun auch die Beckenwettbewerbe gestartet. Die Bilanz aus deutscher Sicht am ersten Tag: eine Bronzemedaille, ein weiteres Staffelbronze um die Winzigkeit einer einzigen Hundertstelsekunde verpasst und 3 deutsche Rekorde. Aus Paris, Lars Becker.
8: Die 4x200 Meter Freistilstaffel der Männer holte mit deutschem Rekord Bronze. Das Team um Lukas Mertens und Rückenspezialist Cornelius Jahn als Schlussschwimmer schlug hinter Großbritannien und Frankreich an.
9: Ich bin so stolz auf das ganze Team, auf das, was wir geschaffen haben. Bei den Staffeln eine Medaille zu gewinnen, ist nochmal, also für mich vor allem noch was Besonderes, weil mir das noch nicht so oft zugekommen ist.
10: Super Rennen, hat einfach Spaß gemacht mit den Jungs und die Atmosphäre war auch einfach echt mega.
8: Riesenpech dagegen für die lange Freistilstaffel der Frauen. Beim souveränen Sieg von erneut Großbritannien fehlt Schlussschwimmerin Nicole Meyer und dem DSV-Quartett eine einzige Hundertstelsekunde zu Bronze. Ein Drama.
11: Ich habe es schon auf der letzten Bahn ein bisschen gemerkt, dass die Mädels nochmal da alle rangekommen sind und dann einfach versucht, den Kopf nach unten und irgendwie noch anzuschlagen. Leider hat es nicht gepasst.
8: Die Verbesserung des deutschen Uraltrekords von 2006 ein schwacher Trost. Cedric Büssing und Finn Hammer belegten im Finale über 400 Meter Lagen mit Abstand zu den Podestplätzen die Ränge 4 und 5. Für den dritten deutschen Rekord sorgte Luca Armbruster im Halbfinale über 50 Meter Schmetterling. Wie Armbruster haben auch Lise Seidel über 200 Meter Rücken und Melvin Imude über 100 Meter Brust jeweils als Fünfte das morgige Finale erreicht.
5: Das Finale der Fußball-Weltmeisterschaft der Männer in diesem Jahr ist schon Geschichte. Über den Weltmeister Spanien spricht kaum noch jemand, stattdessen über den Präsidenten des Weltfußballverbands FIFA, Gianni Infantino. Der Grund? Er wollte über eine neu zu gründende Tochterfirma Anteile an den großen Turnieren, wie etwa den Weltmeisterschaften, an Investoren verkaufen. Daraufhin gingen viele Kontinentalverbände auf Distanz. Der Europäische Fußballverband UEFA drohte sogar mit Boykott. Die Investorenpläne inzwischen vom Tisch, aber nun haben die Verbände aus Europa, Nord-, Mittelamerika und der Karibik und Asien nochmal nachgelegt. Thomas Bareis mit den Einzelheiten.
4: Die Kontinentalverbände bekräftigen in einem offenen Brief ihre Kritik an Infantino und fordern weiter einen Neuanfang an der Spitze des Weltverbandes. Wenn das Vertrauen durch Täuschung gebrochen wurde, wenn sich jemand über das Kollektiv stelle, das ihn mit der Verantwortung betraut hat, sei diese Verpflichtung aufgegeben worden, heißt es in dem Schreiben, das von UEFA-Präsident Alexander Ceferin, AFC-Boss Salman bin Ibrahim al-Khalifa und CONCACAF-Chef Victor Montagliani unterzeichnet ist. Nach wie vor fehlt den Verbänden die Einsicht des Weltverbands, dass der Vorschlag, Rechte an Turnieren der FIFA an private Investoren zu verkaufen, grundlegend falsch war.
5: Mal schauen, wie es weitergeht. Im März 2027 gibt es jedenfalls die Wahl zum FIFA-Präsidenten. Gianni Infantino möchte gerne weitermachen bis 2031 und er ist bislang auch der einzige Kandidat.
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1: Um 23.30 Uhr mit Olaf Knapp. Der Westen Kolumbiens ist von einem schweren Erdbeben erschüttert worden. Dabei kamen mehr als 110 Menschen ums Leben. Die Zahl der Opfer dürfte laut Beobachtern noch steigen. Aus der NDR-Nachrichtenredaktion Peter Behrendt.
2: Aufnahmen aus Pereira, Cali und anderen Städten zeigen Trümmerberge und eingestürzte Häuser. Überall suchen Helfer nach Überlebenden, die unter den Trümmern eingeschlossen sind. Der gerade erst vereidigte Präsident de la Espriella rief den Notstand aus und übernahm es, die Krisenhilfe zu koordinieren. Mehrere Flughäfen in der Region setzten den Betrieb aus. Nach Angaben der amerikanischen Erdbebenwarte erreichten die Erdstöße eine Stärke von 7,4. Am schwersten ist der mittlere Westen Kolumbiens betroffen. Die Erschütterungen waren aber auch in den Nachbarstaaten Ecuador und Panama zu spüren.
1: Wegen des anhaltenden Niedrigwassers am Rhein und anderen Flüssen will nun auch Mecklenburg-Vorpommern das Sonn- und Feiertagsfahrverbot für Lkw lockern. Nach Angaben des Verkehrsministeriums in Schwerin wird die Ausnahmeregelung kommendes Wochenende in Kraft treten. Aus der NDR-Nachrichtenredaktion Birgit Bröcheler.
3: Mit Mecklenburg-Vorpommern haben nun insgesamt 7 Bundesländer das Fahrverbot für Lkw an Sonn- und Feiertagen ausgesetzt. Seit dem vergangenen Wochenende gilt die Lockerung bereits in Nordrhein-Westfalen, Niedersachsen, Rheinland-Pfalz und dem Saarland. Baden-Württemberg und Bayern setzen es wie Mecklenburg-Vorpommern zum kommenden Wochenende um. Sachsen lehnt eine generelle Lockerung derzeit noch ab, hält aber Ausnahmegenehmigungen für möglich. Grund für die Aussetzung des Sonntagsfahrverbots ist das Niedrigwasser in vielen großen Flüssen wie Rhein und Elbe. Der Warentransport per Schiff ist dadurch massiv beeinträchtigt.
1: Das türkische Parlament hat mit großer Mehrheit ein Amnestiegesetz für Kämpfer der verbotenen Arbeiterpartei Kurdistans PKK gebilligt. Es sieht Straferleichterungen für tausende Mitglieder der PKK vor. In Kraft treten soll das Gesetz allerdings erst, wenn die türkischen Behörden die vollständige Entwaffnung und die Auflösung der Organisation bestätigt haben. Mit der Amnestie will die Regierungspartei AKP den Friedensprozess mit der PKK voranbringen. Der vergangene Juli war der heißeste Monat in den USA seit Beginn der Aufzeichnungen. Das teilte die Nationale Ozean- und Atmosphärenbehörde des Landes mit. Demnach lag die Durchschnittstemperatur dort im Juli bei 24,9 Grad Celsius. Bislang war der Juli 1936 der heißeste Monat in den USA. Zuvor hatte das europäische Beobachtungsprogramm Copernicus mitgeteilt, die Monate Juni und Juli seien in Westeuropa so heiß gewesen wie nie zuvor seit Beginn der Aufzeichnungen. Das Wetter in Norddeutschland. Nachts meist trocken. Noch letzte Schauer, Tiefstwerte 19 bis 7 Grad. Morgen dann oft heiter, im Norden zeitweise dichtere Wolken, im Süden einzelne Schauer oder Gewitter. 18 Grad in Nordfriesland bis 34 Grad am Oberrhein. Das waren die Nachrichten.
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4: Zunächst mit der Entwarnung für die A17 Dresden-Prag. Kein Falschfahrer mehr zwischen Dresden-Prohlis und Pirna. Und so sieht die Situation auf den übrigen Straßen aus. Die A7 Hannover-Kassel ist zwischen Hedemünden und Lutherberg wegen eines Waldbrandes und starker Rauchentwicklung immer noch in beiden Richtungen gesperrt. Dadurch gibt es einen Stau in Richtung Hannover von 4 Kilometern, und zwar ab Kassel-Nord. Die Umleitung führt Richtung Kassel über die U78 und Richtung Hannover über die U49. Die Ausweichstrecken sind stark überlastet. Die A30 Rheine Richtung Osnabrück ist zwischen Rheine und Rheine-Kanalhafen aktuell wegen eines Schwertransportes gesperrt. Und die A96 München Richtung Lindau ist zwischen Memmingen-Nord und Aitrach wegen einer Nachtbaustelle noch bis ca. 4 Uhr gesperrt. Wo immer Sie unterwegs sind, kommen Sie gut und sicher durch den Verkehr.
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4: Mit Tom Westerholt am Mikrofon. Guten Abend. Die Bundesregierung bastelt gerade an mehreren Stellen des Sozialstaats gleichzeitig. Die Gesundheitsreform ist auf dem Weg, die Rentenreform schwebt noch im Raum und zur Steuerreform kennen wir seit heute einen ersten Gesetzentwurf. Als Oppositionspartei zieht die Linke da jetzt eine eigene Rechnung auf. Sie hat heute ihre Sozialabbaubilanz vorgestellt und darin die geplanten und bereits angestoßenen Reformen zusammengeführt. Und die Partei kommt zu dem Schluss, rund 8 Millionen Menschen in unserem Land hätten am Ende weniger als vorher. Frank Eichmann berichtet.
5: Echte Neuigkeiten gibt es nicht auf den 6 Seiten Papier, die Ulrich Schneider in der Parteizentrale der Linken verteilte. Aufgelistet geplante Kürzungen und Streichungen der Bundesregierung, die meisten sollen im Herbst zu Gesetzen werden. Das sind Sozialkürzungen, schimpft Schneider und hat durchgerechnet.
6: Wenn das Realität würde, wären rund 8 Millionen Menschen von diesen Kürzungen betroffen. 8 Millionen Menschen, fast ein Zehntel dieser Bevölkerung.
5: Bereits durch den Bundestag das sogenannte Beitragsstabilisierungsgesetz.
7: Es ist das größte Sparpaket, das wir im Gesundheitsbereich hatten bislang.
5: Sagte Anfang Juli Nina Wagen, damals noch Gesundheitsministerin, heute ist sie Kanzleramtschefin. 19 Milliarden Euro allein im nächsten Jahr sparen. Dazu gehört, dass Zuzahlungen für Medikamente steigen. Dagegen der Zuschuss bei Zahnersatz sinken wird. Das wurde durchaus heftig diskutiert, wie auch die 33 Vorschläge der Rentenkommission, darunter die Streichung der Rente mit 63.
6: Das heißt, was wir hier vorliegen haben seitens der Rentenkommission, ist vor allen Dingen ein Kürzungspapier.
5: Dem widerspricht auf Nachfrage Annika Klose, die Bundestagsabgeordnete saß für die SPD in der Rentenkommission. Sie verweist auf die Idee, in die gesetzliche eine neue, kapitalgedeckte Rente aufzunehmen.
8: Was wir bei der Rentenreform sehen werden, ist ja, dass wir zwar einerseits mehr Beiträge erheben für Arbeitgeber, Arbeitnehmer. Die Arbeitgeber werden das zu 50%, also bezahlen, zur Hälfte. Und das wird dazu führen, dass die Renten in Zukunft tatsächlich wieder steigen werden, statt, wie es nach aktuellem geltendem Recht wäre, ab 2031 immer weiter abzusinken. Deswegen ein Kürzungskonzept kann ich hier überhaupt nicht sehen.
5: Ulrich Schneider räumt ein, zur Rentenreform fehlen noch viele Zahlen, weil es bislang noch gar keinen Gesetzentwurf gibt. Anders sei das mit vielen anderen Streichideen der Regierung.
6: Sie plant Kürzungen beim Wohngeld bis hin zur kompletten Streichung für ein Drittel der Wohngeldbeziehenden. Massive Einschnitte bei den Leistungen im Falle der Pflegebedürftigkeit, dann Beschneidungen beim Unterhaltsvorschuss für Alleinerziehende und schließlich will sie die BAföG-Erhöhung, die längst überfällige BAföG-Erhöhung, verschieben.
5: Was den früheren Chef des Paritätischen Wohlfahrtsverbandes besonders stört, die geplanten oder bereits beschlossenen Kürzungen sind nicht gerecht verteilt über alle Einkommensgruppen. Stattdessen sei es so, sagt Schneider,
6: dass diese 8 Millionen sehr gezielt Menschen sind, die jetzt bereits an oder unter der Armutsgrenze leben. Die werden noch einmal sozusagen über die Klippe geschubst.
5: Es gibt einen großen Unterschied zu früheren Kürzungsprogrammen, sagt Schneider. Etwa unter den Kanzlern Kohl vor mehr als 30 Jahren oder Schröder mit seiner Agenda 2010. Diesmal fehle eine positive Erzählung. Opfer ja, aber dafür die Aussicht auf Licht am Ende des Tunnels, auf blühende Landschaften oder Aufstiegschancen.
6: Diese Bundesregierung agiert hier völlig ohne irgendeinen sozialpolitischen Plan. Es steckt nichts dahinter außer Haushaltskonsolidierung.
5: Die Linke plant für den Herbst Proteste gegen die Liste von Sozialkürzungen, ohne sie wirklich verhindern zu können. So bleibt Ulrich Schneider nur die etwas ohnmächtig klingende Warnung.
6: Sollte das alles Realität werden, werden die Armutsquoten in Deutschland noch mal mächtig hochgehen. Das steht fest.
4: Das sagt Ulrich Schneider vom Paritätischen Wohlfahrtsverband in dem Beitrag von Frank Eichmann.
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4: Wegen der niedrigen Pegelstände an zahlreichen deutschen Flüssen warnt der Einzelhandel vor drohenden Engpässen. Man sei auf eine funktionierende Logistik im ganzen Land angewiesen, so der Hauptgeschäftsführer des Branchenverbands Gent. Welche Branchen und Produkte besonders betroffen sind, berichtet Bianca von der Au.
9: Der Rhein ist mehr als ein Fluss. Er ist die mit Abstand wichtigste Wasserstraße des Landes. 80% des gesamten deutschen Güterverkehrs in der Binnenschifffahrt werden über den Rhein und seine schiffbaren Nebenflüsse abgewickelt. Wenn die Pegelstände weiter sinken, kann das zum Problem für die deutsche Wirtschaft werden, insbesondere für einzelne Branchen, sagt Volkswirtin Samina Sultan vom IW Köln.
10: Es ist so, dass es insbesondere bestimmte Branchen in Deutschland natürlich trifft. Das sind die Mineralölproduktion, die Chemie, aber auch die Stahlindustrie, die sind jetzt wirklich sehr stark getroffen.
9: Die Binnenschifffahrt transportiert vor allem Güter und Rohstoffe für die Industrie. Um nicht auf Grund zu laufen, reduzieren Frachter teilweise schon ihre Zuladung und benötigen statt einer Fahrt mehrere Transporte. Wenn sich in der Folge die Transportkosten erhöhen, dürfte es am Ende auch für den Verbraucher teurer werden, warnt Stefan Risse von der Vermögensverwaltung Akatis.
11: Und die Lebensmittel hängen ja zum Beispiel eben auch an Energierohstoffen wie Gas, weil ich aus Gas Ammoniak mache und Ammoniak brauche für die Düngerproduktion. Also an der Inflationsfront werden wir weiter Ausschläge sehen und eher nach oben als nach unten.
9: Können Lastwagen und die Bahn den Gütertransport über die Flüsse ersetzen? Schwierig, meint Logistikexpertin Samina Sultan vom IW Köln. Denn die Rheintrasse beispielsweise sei ohnehin schon stark belastet. Da könnten nicht ohne weiteres zusätzliche Güterzüge eingesetzt werden. Auch der Lkw-Transport könne das Volumen, das durch Schiffe transportiert wird, kaum auffangen. Insgesamt aber mache der Transport durch die Binnenschifffahrt nur einen kleinen Teil aus.
10: Wenn man sich mal anschaut, welche Transportwege besonders wichtig sind, dann werden rund 7% der Güter über die Binnenschifffahrt abgewickelt, 7-8%, über die Schiene rund 20% und der Rest eben über die Straße. Daran sieht man, gesamtwirtschaftlich gesehen ist die Binnenschifffahrt nicht so wichtig, aber eben für bestimmte Branchen sehr wichtig und da nicht so leicht zu ersetzen.
9: Aus Sicht der Expertin sind die niedrigen Pegelstände eher ein punktuelles Problem. Regionen in Nordrhein-Westfalen mit seinen Stahl- und Chemiewerken oder Ludwigshafen mit BASF seien besonders betroffen. Als kurzfristige Maßnahme haben einige Bundesländer, durch die der Rhein, die Elbe oder die Donau fließen, vorübergehend das Lkw-Fahrverbot an Sonn- und Feiertagen aufgehoben. Mittel- und langfristig drängt der Verband der Binnenschifffahrt auf Fahrrinnenvertiefungen an Mittel- und Niederrhein sowie die Förderung von niedrigwasseroptimierten Binnenschiffen.
4: Während wir hier in Westeuropa und auch in weiten Teilen Deutschlands mit anhaltender Hitze und Trockenheit zu kämpfen haben, spielt sich auf der anderen Seite der Weltkugel gerade das genaue Gegenteil ab. In Südafrika und angrenzenden Ländern gibt es gerade einen richtig heftigen Wintereinbruch. Und auch wenn dort gerade ohnehin Winter ist, kommt das Wetter dort absolut extrem daher, wie unser Korrespondent Stefan Überbach berichtet.
12: Starker Schneefall, stürmische Winde, eisige Kälte. Ein ungewöhnlich heftiger Wintereinbruch hat weite Teile Südafrikas fest im Griff. Für mehrere Provinzen warnt der nationale Wetterdienst Autofahrer und Anwohner vor glatten Straßen, Sturmschäden und möglichen Überschwemmungen. Einige Passstraßen in den Höhenlagen der Gebirge sind bereits gesperrt, etwa in den Drakensbergen, in den Hochlagen des Eastern Cape und im Grenzgebiet zu Lesotho. Dort liegen zahlreiche Straßen auf über 2000 Metern. Hier wird in den nächsten Stunden erneut mit kräftigen Schneefällen gerechnet, die Fahrbahnen gefährlich glatt machen und den Verkehr teilweise lahmlegen können. In der Provinz KwaZulu-Natal sind bei einem Verkehrsunfall in der Nähe von Howick 2 Menschen ums Leben gekommen. Rettungsdienste berichten von schlechten Sichtverhältnissen. Einzelne Straßenabschnitte sind gesperrt oder nur eingeschränkt befahrbar. Die Behörden rufen in den betroffenen Regionen dringend dazu auf, unnötige Fahrten zu vermeiden, vor allem über Bergpässe und höher gelegene Strecken. Außerdem sollten sich die Menschen auf mögliche Unterbrechungen bei der Strom- und Wasserversorgung einstellen. Für die Ostküste gilt Warnstufe 4 wegen starker Winde und hoher Wellen, die den Schiffsverkehr in kleinen Häfen beeinträchtigen können. Auch im Binnenland wird mit weiteren Sturmschäden gerechnet. Verantwortlich für die Wetterlage ist eine kräftige Kaltfront in Verbindung mit feuchter Luft. Erst ab Mittwoch zeichnet sich laut Wetterdienst eine leichte Entspannung ab. In Südafrika gilt der August eigentlich als klassischer Wintermonat. Schneefall in den Hochlagen ist keine Seltenheit. Allerdings sind die Wucht und die Ausdehnung der aktuellen Kaltfront für die Jahreszeit eher ungewöhnlich.
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4: Kolumbien befindet sich gerade in schwierigen Zeiten. Zum einen gab es einen Machtwechsel an der Spitze des Landes, der wohl viele Umbrüche bedeutet. Zum anderen hat sich dort jetzt ein schweres Erdbeben ereignet. Die Erdstöße waren bis in die Hauptstadt Bogota und an die venezuelanische Grenze zu spüren. Die Behörden vor Ort sprachen zuletzt von mindestens 111 Toten. Dutzende weitere Menschen wurden teils schwer verletzt. Über das Erdbeben hat Simone von der Forst vom SWR mit Anne Herberg im ARD-Studio Südamerika gesprochen und sie zunächst gefragt, was sie über die Lage in Kolumbien weiß.
13: Ja, auch wir bekommen hier ständig neue Infos. Das Erdbeben, das hat sich ja um circa 7:30 Uhr morgens Ortszeit ereignet in Kolumbien. Und Sie haben es auch gerade schon gesagt, war an vielen, vielen Orten des Landes zu spüren. Zentrum war aber der Süden, Südwesten, das Zentrum, ein sehr, sehr dicht besiedeltes Gebiet mit Kolumbiens drittgrößter Stadt Cali. Dort sind mindestens 20 Gebäude eingestürzt. Betroffen ist aber auch ganz stark die sogenannte Kaffeezone mit Großstädten wie Manizales, wo eine Kirchturmspitze eingekracht ist, und Städten wie Pereira, wirklich eine Tragik. Und es sind natürlich sehr viele Gebiete, in denen man noch gar nicht vorgedrungen ist.
14: Präsident de la Espriella ist ja gerade erst im Amt und er hat jetzt sofort mit so einer Katastrophe zu tun. Wie hat er reagiert?
13: Ja, er hat sofort reagiert. Er wurde ja selbst erst vor kurzem in Cali, also selbst an der betroffenen Stadt, im Amt vereidigt. Und er hat sich sofort als Macher präsentiert. Er hat einen Krisenstab aktiviert. Er hat angeordnet, dass ein einheitlicher Kommandoposten es gibt, und die Katastrophe unterstützt, dass da schneller finanzielle Mittel auch freigegeben werden können. Er will selbst in eine der betroffensten Städte reisen, in das eben schon angesprochene Pereira, in der Kaffeezone. Und er hat eben auch angekündigt, das zur Chefsache machen zu wollen. Also, dass er selbst diesen Krisenstab auch anführt und Sonderhilfen und finanzielle Mittel da jetzt unkompliziert freigesetzt werden sollen.
14: Du hast diese Gegend angesprochen, die Kaffeezone genannt. Was ist das genau für eine Gegend? Was sind da für Menschen betroffen von diesem Beben?
13: Es ist eine wirtschaftlich unglaublich wichtige Region für Kolumbien. Sie liegt etwa auf 1/2 Höhe der Anden, ein sehr fruchtbares Gebiet. Sie heißt Kaffeezone, weil dort einfach auch der berühmte kolumbianische Kaffee angebaut wird. Es liegen dort auch sehr viele dicht besiedelte Städte. Es verläuft dort eine ganz wichtige Autobahn, die auch zur Versorgung des Landes sehr wichtig ist. Dann aber auf der anderen Seite Cali, die drittgrößte Stadt, und eben auch benachbarte Gebiete wie das Valle de Cauca und dann die Pazifikregion Chocó. Das Valle de Cauca und der Chocó sind sehr, sehr arme Gebiete Kolumbiens, Gebiete, in denen der Staat eigentlich sowieso wenig Präsenz zeigt, in der andererseits aber wieder bewaffnete Gruppen sehr präsent sind. Das heißt, das trifft auch sehr, sehr schwierige Gebiete Kolumbiens, und da wird sich jetzt zeigen, wie der neue Präsident reagiert, denn er hat ja angekündigt, mit harter Hand gegen die organisierte Kriminalität vorgehen zu wollen. Jetzt muss er erstmal seine Prioritäten verlagern. Es könnte aber natürlich auch so ein Beben auch den bewaffneten Gruppen entgegenkommen, denn wenn der Staat sich nicht zeigt, dann werden sie einspringen und sich sozusagen dort als die Helfer präsentieren.
4: Informationen zum Erdbeben in Kolumbien von Südamerika-Korrespondentin Anne Herberg. In 13 Bundesländern sind gerade noch Sommerferien. Viele fahren da weg, andere bleiben zu Hause, und die machen da dann, ja, was? Heißt Sommer daheim denn automatisch immer nur Balkonien? Eben nicht. Zumindest nicht im Stuttgarter Süden. Hier hat eine ehrenamtliche Initiative am Südheimer Platz einen Treffpunkt für alle geschaffen. Die sogenannte Machbar. Ein kleines Sommerhäuschen, das wie ein Kiosk aussieht, aber viel mehr zu bieten hat. Olga Henig vom SWR hat die Machbar besucht.
15: Es ist ein kleines gelbes Häuschen mitten auf der Wiese am Südheimer Platz in Stuttgart, geschmückt mit vielen bunten Girlanden. Um den Kiosk herum sitzen Leute auf Liegestühlen und Bänken. Sie trinken, essen ein Stück Kuchen und plaudern. An einem warmen Sommerabend ist die Atmosphäre hier
16: familiär, bunt, offen und gemütlich, irgendwie einladend.
17: Man fühlt sich willkommen.
18: Ich finde es einfach ein sehr schöner, offener Ort, wo alle möglichen Menschen zusammenkommen. Alle können hier sein, können ihr Ding machen.
19: Einfach einen Ort zu haben, wo man hinkommen kann und sich treffen kann, ohne jetzt irgendwie konsumieren zu müssen.
15: Und genau das ist es. Ein öffentlicher, kostenloser Treffpunkt, wo man einen Sitzplatz und etwas zu trinken bekommt und sich Spiele oder Sportausrüstung ausleihen darf. Ganz ohne Eintrittspreise oder Mindestverzehr. Denn die Machbar ist kein normaler Kiosk. Hier gibt es keine festen Öffnungszeiten und auch keine Preisliste. Mit der Machbar will der Verein Stadtteilinitiative Heslach nämlich kein Geld machen.
20: Es ist ja ganz bewusst unser Ziel, eben keinen Konsumzwang aufzubauen. Wir verstehen uns ja auch nicht als Gastronomen, sondern ganz bewusst eben den Leuten zu ermöglichen, benutzt den Platz so, wie ihr wollt.
15: Sagt Stefan Robanus vom Verein. Die Machbar finanziert sich über Spenden. Das heißt, wer sich etwas an der Theke bestellt, kann nach eigenem Ermessen etwas in die Spardose werfen. Kleine Leckereien wie selbstgemachten Kuchen oder Obst und Eis können die wechselnden Gastgeber der Machbar selbst ausgeben. Gastgeber kann hier übrigens jeder werden, der Lust hat, sich unentgeltlich als Barbetreiber auszuprobieren. Ohne ehrenamtliche Helfer wie Verena Bär könnte das Projekt nicht schon im zweiten Sommer laufen. Sie schmeißt die Machbar ab und zu, weil sie den Kontakt zu verschiedenen Menschen schätzt.
17: Wir kommen ja häufig aus unserer Blasen nicht raus, sondern wir kennen halt Menschen, die ähnlich ticken, die die gleichen Interessen soweit haben. Und hier kommen wir ganz automatisch mit Menschen in Kontakt, die würden sich sonst nicht ansprechen. Also es sind alle Kulturen hier, es sind alle Altersgruppen hier und ziehen sozusagen an einem Strang.
15: Und das ist auch die Idee hinter der Machbar, das Viertel zu beleben und Menschen zu vernetzen. Die Machbar ist übrigens nicht nur ein Treffpunkt zum Quatschen und Spielen. Hier kann man auch zusammen häkeln, es gibt Minikonzerte, Flohmärkte und auch Open-Air-Kino. Mit frischen Ideen kann sich hier übrigens jeder einbringen. Und das natürlich über die Grenzen von Stuttgart hinaus. Denn Projekte wie die Machbar sind eigentlich überall machbar.
4: Ein Beitrag von Olga Hinnig.
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21: Es geht darum, zu verhindern, dass eine rechtsextreme Partei an die Macht kommt.
4: Ja, das sagt Linken-Chef Partisano im ZDF und schloss eine Unterstützung des CDU-Ministerpräsidenten Schulze in Sachsen-Anhalt nach der Landtagswahl nicht aus. Die wird es jüngsten Umfragen zufolge auch mindestens brauchen, wenn die AfD dort nicht an die Macht kommen soll. Unser Gastkommentar heute kommt von Lars Haider, Chefredakteur beim Hamburger Abendblatt, und er meint, lasst die AfD ruhig machen.
22: Natürlich ist das, was sich als Ergebnis der Landtagswahl in Sachsen-Anhalt abzeichnet, bemerkenswert, blöd oder gefährlich, vielleicht auch alles zusammen. Nur ändern lässt sich daran jetzt nichts mehr. Dafür hatten die Parteien der demokratischen Mitte in den vergangenen Jahren genug Zeit, die sie leider nicht genutzt haben. Die AfD wird der große Sieger werden, wenn die aktuellen Umfragen nicht gewaltig irren, mit einem Wert von mehr als 40%. Das ist bitter für CDU, SPD, Grüne, FDP und Linke. Das darf aber kein Grund sein, alles zu versuchen, irgendwie einen AfD-Ministerpräsidenten zu verhindern. Wenn die CDU etwa das gerade von Linken-Chef Luigi Pantisano geäußerte Angebot annehmen würde, gemeinsam einen Regierungschef zu wählen, wäre das eine Bankrotterklärung und würde die AfD bei der nächsten Wahl noch viel stärker machen, als sie es sowieso schon ist. Nein, der Weg muss ein anderer sein, sollten aus den Umfragen tatsächlich Wahlergebnisse werden. Dann muss man die AfD das tun lassen, womit sie sicherlich scheitern wird. Verantwortung übernehmen, Versprechen einlösen, Politik machen. Schön ist die Vorstellung nicht, aber sie wird eines zeigen, nämlich, dass die AfD alles ist, aber keine Alternative für Deutschland.
4: Die Meinung von Lars Haider. Der Kölner Stadtanzeiger rät dagegen, die Flinte nicht schon vor der Wahl ins Korn zu werfen.
23: Die CDU hat ihre harte Linie gegenüber der Linken längst aufgeweicht. Dann wäre es nur konsequent, offen darüber zu diskutieren. Durch das Festhalten an der offiziellen Absage an die Linke fesselt sich die CDU selbst. Sicher gibt es berechtigte Sorgen, dass sie durch ein Öffnen für Kooperationen mit ihr noch mehr Wähler an die AfD verlieren könnte. Aber sie stellt damit die Linke faktisch mit der in großen Teilen rechtsextremen, verfassungsfeindlichen Partei gleich und verbaut die Möglichkeit, überhaupt noch Regierungen ohne deren Beteiligung zu bilden.
4: Das Redaktionsnetzwerk Deutschland schreibt, die Linke muss sich keine Sorgen machen, ihre Wählerschaft zu verprellen.
23: Laut neuen Umfragen sind mehr als 90% ihrer Anhänger für eine Zusammenarbeit mit der CDU. Bei den CDU-Wählern sieht es anders aus. Weniger als die Hälfte fände das gut. Nicht nur deshalb muss sich die CDU fragen, ob sie von der Gunst der Linken abhängen will. Denn ihre Stimmen gäbe es sicher nicht zum Nulltarif. Eine Zusammenarbeit droht für die CDU also schmerzhafter zu werden als für die Linken. Aber auch dort wird es von der tatsächlichen Verzweiflung nach der Wahl abhängen, wie viel die Union sich die Stimmen der Linken kosten lassen wird.
4: Die Frankfurter Neue Presse wundert sich, dass die Regierungsparteien in Berlin nicht alle Hebel in Bewegung setzen, um den Trend umzukehren und stattdessen weiter die Sommerpause genießen.
23: In der SPD sehen viele Genossen die Existenz ihrer Partei gefährdet. Eine Arbeitsgemeinschaft fordert nun sogar offen die Wahl einer neuen Parteispitze, aber erst im Herbst. In der CDU brodelt es ebenfalls, doch auch da werden wichtige Entscheidungen, gerüchteweise vielleicht sogar über den Kanzler, auf die Zeit nach den Wahlen im Osten verschoben. Hauptsache, die Sündenböcke sind jetzt schon ausgeguckt für den Moment des Debakels. Genau diese Haltung aber macht alles noch schlimmer. Pausieren und Taktieren scheinen wichtiger als die oft beschworene Rettung der Demokratie.
4: Das waren die Standpunkte, zusammengestellt von Martin Seiler.
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4: Ja, zugegeben, die Band Electric Callboy klingt vielleicht erstmal, als hätte eine Boyband gemeinsame Sache mit einer Black-Metal-Kombo gemacht. Aber Electric Callboy sind 6 Männer aus Castrop-Rauxel in Nordrhein-Westfalen, die es auf die großen internationalen Bühnen geschafft haben. Kommendes Jahr ist die Band zum Beispiel Headliner beim legendären Wacken-Festival. Ihr neues Album heißt Tanznight und Christoph Möller stellt es vor.
1: Die Songs von Electric Callboy sind nicht nur aufgeladen, sondern hyper aufgeladen.

0: Hypercharged heißt ein neuer Song auf Tanznight, dem 6. Album der Band aus Castrop-Rauxel, die wohl der aktuell größte Pop-Export Deutschlands ist. Gerade haben Electric Callboy in großen Hallen in den USA gespielt. Kommendes Jahr sind sie Headliner in Wacken.
1: Was ist da passiert?
0: Fragt sich auch Sänger Kevin Ratajczak und glaubt, dass viele Leute einfach gerade eine große Sehnsucht danach haben, aus dem nervigen Alltag auszubrechen. Die Musik seiner Band sei wie Urlaub.
1: Ein Urlaub, der vielleicht ein bisschen mehr fordert, aber da geht es ja auch darum, einfach mal den Kopf auszumachen, nicht an den Kack zu denken, was ist bei der Arbeit los, was ist zu Hause los, was bedrückt mich. Und ich glaube, das eint alle Menschen. Und das ist das Witzige, dass wir haben alle Menschen da. Und auch nur so würde das diese Größe erreichen, dass du wirklich jeden irgendwie auf einen Nenner bringst.

0: Partycore nennen viele den Sound der Band. Screamo, EDM, Metalcore und Pop. Dazu gibt es lustige Tanzvideos, die perfekt gemacht sind für die sozialen Medien. Mehr Crossover geht kaum. Electric Callboy sind die fehlende Verbindung zwischen dem Sound der Backstreet Boys und Metal.
1: Wir sind eine Boyband. Also das haben wir auch immer gesagt, wir sind eine Boyband des Metals. Irgendwie ist das bei uns nicht so, es gibt nur den Frontmann. So bei uns spielt jeder die gleiche Rolle, ganz genauso wie in einer Boyband. Also jeder hat so seine Geschichte, jeder hat so seinen Charakter.
0: Wie die Boyband des Metal funktioniert, hört man im Song The Way You Are. Electric Callboy klingen erstmal verträumt und lieblich. Und machen dann alles kaputt.
1: Dieser Song ist eigentlich gar nicht der typische Electric Callboy Song, aber er zeigt zumindest die Randbereiche von dem, was wir musikalisch so auf die Beine stellen. Von total poppig, mitsingen und wirklich auch ja, Mainstream und dann auf der anderen Seite natürlich das, was halt komplett alles wegfetzt und ein bisschen brutaler daherkommt.
0: Man merkt schnell, es geht hier nicht besonders in die Tiefe. In den Texten werden die üblichen Phrasen des Pop abgefeuert. I don't wanna stop, we push it to the limit. Auf Tanznight geht es um Eskapismus, klar, aber ein Eskapismus, der den Körper betrifft und nicht so sehr den Kopf. Da gehen die Songs zwar rein, sie gehen aber auch sofort wieder raus. Man kann damit kurz eine gute Zeit haben, einen nachhaltigen Eindruck hinterlassen sie aber nicht. Denn nach dem Konzert muss man ja leider zurück in den Alltag, von dem man eben noch dachte, man hätte ihn hinter sich gelassen.

0: Musik vom Album Tanz Night der Band Electric Callboy, vorgestellt bei uns von Christoph Möller.
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2: Um 0 Uhr Mitternacht mit Olaf Knapp. Der Westen Kolumbiens ist von einem schweren Erdbeben erschüttert worden. Mehr als 110 Menschen kamen nach aktuellen Angaben der Behörden ums Leben. Die Zahl der Opfer könnte aber noch steigen. Aus der Nachrichtenredaktion Christoph Johansen.
3: Das Beben der Stärke 7,4 ereignete sich am frühen Morgen Ortszeit um kurz nach 7:30. Menschen liefen in Panik aus ihren Häusern, um sich in Sicherheit zu bringen. Bilder von vor Ort zeigen eingestürzte Gebäude, Trümmerhaufen und den umgeknickten Turm einer Kathedrale. Noch immer suchen Einwohner und Einsatzkräfte in den Trümmern nach Überlebenden und Opfern. Zum Teil fielen die Mobilfunknetze und die Stromversorgung aus. Es ist das stärkste Erdbeben in Kolumbien seit mindestens 10 Jahren. Betroffen ist vor allem der mittlere Westen zwischen Cali und Medellin.
2: Immer mehr Bundesländer setzen das Sonntagsfahrverbot für Lastwagen aus. Jetzt haben auch Mecklenburg-Vorpommern, Bayern und Baden-Württemberg bekannt gegeben, dass in ihren Bundesländern Lkw vorerst an Sonn- und Feiertagen fahren dürfen. Grund sind die niedrigen Wasserstände in den Flüssen, die für den Warentransport wichtig sind. Zuvor hatten schon 4 andere Bundesländer das Sonntagsfahrverbot für Lastwagen vorerst aufgehoben, darunter Niedersachsen und Nordrhein-Westfalen. Passagiere der Lufthansa müssen vorerst keine weiteren Streiks der Piloten befürchten. Wie die Gewerkschaft Vereinigung Cockpit mitteilte, hat sie sich mit dem Unternehmen auf ein Schlichtungsverfahren geeinigt. Dabei geht es um offene Tariffragen bei den Gesellschaften Lufthansa, Lufthansa Cargo und Eurowings. Die Gewerkschaft hat die Lufthansa-Piloten im laufenden Jahr schon an 7 Tagen zum Streik aufgerufen. Hunderte Flüge fielen aus. Das Unternehmen bezifferte die Kosten auf etwa 150 Millionen Euro. Die deutschen Leichtathletinnen und Leichtathleten sind gut in die Europameisterschaften in Großbritannien gestartet. Das Team hat am ersten Tag 2 Medaillen geholt. Aus Birmingham Jens-Jörg Rieck.
4: Tränen nach dem größten Erfolg seiner Karriere für Florian Brem. Der Bayer holt Silber über die 5000 Meter. Bislang ist er 2-mal deutscher Meister gewesen. Jetzt sein größter Erfolg hinter Jakob Ingebrigtsen, dem Titelverteidiger und großen Favoriten in dieser Entscheidung. Die 2. deutsche Medaille, die holte Yemisi Mabry. Im Kugelstoßen wurde sie Bronzemedaillengewinnerin, wie schon bei den letzten Europameisterschaften, hinter den beiden Niederländerinnen Jessica Skilder und Jorinde van Klinken.
2: Das Wetter in Deutschland. Nachts fast überall trocken. Noch letzte Schauer, Tiefstwerte 19 bis 7 Grad. Am Tage wird es dann oft heiter. Im Norden zeitweise dichtere Wolken. Im Süden einzelne Schauer oder Gewitter. Höchstwerte 18 Grad in Nordfriesland bis 34 Grad am Oberrhein. Mittwoch dann freundlich, an den Alpen ein paar Gewitter, bei 19 bis maximal 36 Grad. Die Zeit, es ist gleich 0:03 Uhr.
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0: Hier ist unser Blick auf die Straßen. Die A7 Hannover-Kassel ist zwischen Hedemünden und Lutherberg wegen eines Waldbrandes und starker Rauchentwicklung immer noch in beiden Richtungen gesperrt. Dadurch ergibt sich in Richtung Hannover ein Stau von ca. 4 Kilometer Länge, und zwar ab Kassel-Nord. Es gibt eine Umleitung Richtung Kassel über die U78 und Richtung Hannover über die U49. Die Ausweichstrecken sind stark überlastet. Die A30 Rheine Richtung Osnabrück ist zwischen Rheine und Rheine-Kanalhafen wegen eines Schwertransportes immer noch gesperrt. Und die A96 München Richtung Lindau ist zwischen Memmingen Nord und Aitrach wegen einer Nachtbaustelle noch bis ca. 4 Uhr gesperrt.
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0: Von NDR Info in Hamburg mit Tom Westerholz. Ich grüße Sie. Nein, es ist kein Sommerloch-Thema und auch keine Panikmache oder Schwarzmalerei. Das aktuelle Wetter gibt in der Tat Anlass zur Sorge. Von Hitzewellen über massive Trockenheit bis hin zu Waldbränden und bedrohlich niedrigen Flusspegeln. Dieser Sommer 2026 setzt neue Maßstäbe. Dazu hat der EU-Klimadienst Copernicus jetzt neue Daten vorgelegt. Juni und Juli waren demnach so heiß wie noch nie seit Beginn der Wetteraufzeichnungen. Was die neuen Daten genau zeigen, was sie für uns bedeuten, schlüsselt uns Sabrina Fritz in Brüssel auf.
6: Die Klimaexperten der EU haben sich die beiden Sommermonate Juni und Juli genauer angeschaut. Danach war vor allem der Juni sehr heiß und trocken. Dies habe zu den verheerenden Waldbränden in Frankreich und Spanien beigetragen. Die Durchschnittstemperatur im Juli lag unter den Rekordwerten der vergangenen Jahre. Im Süden Europas war es zwar sehr heiß, im Osten und Norden dagegen eher normal. Nach Angaben der Klimaexperten lag die Durchschnittstemperatur in Westeuropa damit in diesem Sommer bislang bei 21,6 Grad und hat einen neuen Rekordwert erreicht. Sorge bereiten den Wissenschaftlern auch die niedrigen Wasserpegel der Seine in Frankreich, des Rhein und der Donau. Diese hätten Auswirkungen auf die Wasser- und Stromversorgung. In Ungarn musste das Atomkraftwerk abgeschaltet werden, weil nicht genügend Wasser zur Kühlung vorhanden war. Die Wassertemperatur der Meere erreicht ebenfalls einen neuen Rekord. Sie betrug im Durchschnitt 21 Grad. In manchen Regionen wie in Spanien war sie deutlich höher und erreichte Badewannenniveau.
0: Soweit die Fakten von Sabrina Fritz. Und was folgt jetzt daraus? Wie müssen wir uns künftig auf Sommer wie diesen einstellen? Und schaffen wir es gleichzeitig noch, die Hitzeentwicklung zu bremsen? Darüber hat meine NDR-Kollegin Nina Zimmermann mit Hermann Lotze-Kampen gesprochen. Er ist in Ostfriesland auf einem Bauernhof groß geworden, hat selbst Landwirt gelernt und beschäftigt sich heute wissenschaftlich mit diesen Wetterveränderungen. Am Potsdam-Institut für Klimafolgenforschung leitet er die Abteilung Klimaresilienz und Hermann Lotze-Kampen ist Professor an der Berliner Humboldt-Uni. Erste Frage an ihn. Vieles von dem, was wir gerade erleben, ist seit Jahren vorhergesagt. Gibt es denn trotzdem Entwicklungen, die schneller oder heftiger kommen, als die Forschung erwartet hat?
7: Ja, es gibt ein paar Anzeichen, dass sich die Erwärmung tatsächlich noch schneller entwickelt, als wir oder die Klimaforschung das vor ein paar Jahren noch vorhergesagt hat. Das ist jetzt auch nicht so überraschend, weil das Klimasystem natürlich komplex ist. Aber wahrscheinlich waren wir noch eher zu zurückhaltend in unseren Aussagen. Aber das tut alles nichts zur Sache. Der Trend ist eindeutig, die Temperaturen gehen weiter hoch. Die Emissionen gehen weltweit auch immer noch weiter hoch. Und das heißt, wenn die Gesellschaft, die Politik, wir alle, die Wirtschaft nicht zügig dran gehen, die Emissionen zu senken, dann geht dieser Trend weiter und es wird noch heißer, wir werden noch häufiger extreme Ereignisse bekommen und das ist alles keine große Überraschung.
8: Hier im Norden fühlte sich dieser Sommer jetzt nicht durchgehend nach Rekordhitze und Trockenheit an, aber darf man sich da überhaupt von diesem eigenen Wettergefühl beruhigen lassen?
7: Das ist ein großes Problem, dass wir das als Menschen gar nicht so richtig wahrnehmen können, vor allen Dingen die längerfristigen Veränderungen. Natürlich ist es so, dass es im Norden Deutschlands tendenziell immer noch deutlich kühler ist als im Süden im Durchschnitt. Aber es ist auch so, diese Extreme, die treffen natürlich nicht jedes Jahr überall zu. Aber die Tatsache, dass wir jetzt extrem niedrige Flusspegelstände in Deutschland und quer durch Europa haben, zeigt ja, dass wir in weiten Teilen Europas, und das sagt ja auch der Copernicus-Bericht, extreme Temperaturen und auch niedrige Niederschläge hatten.
8: Und wenn solche Sommer häufiger werden, was müsste sich in Deutschland verändern, damit wir besser damit klarkommen? Das alleinige Hoffen, dass es regnet, was wir von Landwirten jetzt die letzten Tage gehört haben, das kann es ja nicht sein.
7: Ja, es gibt ja schon viele Pläne. Es gibt seit 2 Jahren eine Wasserstrategie. Es gibt in vielen Kommunen und auch in den Ländern Aktivitäten, um Anpassungsmaßnahmen vorzubereiten. Zumindest gibt es die Pläne dafür. Aber ich glaube, wir müssen als Gesellschaft ins Handeln kommen, das ernst nehmen und zügig alle Aspekte, die der Klimawandelanpassung und auch der Emissionsvermeidung dienen, voranzubringen. Und da geht es um Hitzeschutz, da geht es um Verfügbarkeit, also Brunnen, Trinkwasserverfügbarkeit in den Städten, da geht es um Diversifizierung in der Landwirtschaft, da geht es um Niedrigwasserstrategien auf Flüssen für die Logistik. Wir merken ja, dass der Klimawandel, das werden wir dieses Jahr deutlich merken, wegen der Flusspegelstände, dass der Klimawandel direkt auf die wirtschaftliche Entwicklung zurückschlägt und damit uns alle betrifft.
8: Vieles lässt sich ja vielleicht anpassen. Städte können grüner werden, Landwirtschaft kann sich umstellen, Wasser kann anders verteilt werden. Aber wo kommen wir auch an Grenzen? Also was lässt sich irgendwann nicht mehr auffangen?
7: Naja, zu große Hitze ist tödlich für Menschen, ja, für ältere Menschen, für kranke Menschen, für Kinder. Also wenn es draußen zu heiß wird für körperliche Aktivität, dann ist es eben gesundheitsgefährdend. In bestimmten Regionen in der Landwirtschaft auf sehr sandigen Böden, wenn dauerhaft zu wenig Wasser da ist oder die Wasserbilanz negativ ist, also mehr verdunstet als durch Regen wiederkommt, wird man bestimmte Kulturen nicht mehr anbauen können. Allerdings müssen wir natürlich sagen, wir befinden uns in einem der reichsten Länder der Welt, immer noch in einem relativ gemäßigten Klima. Also mit einem gewissen Aufwand kann da schon einiges kompensiert werden. Aber zum Beispiel die Tatsache, dass möglicherweise Kraftwerke abgeschaltet werden müssen, weil das Kühlwasser nicht mehr da ist, da, ja, auch da ist natürlich die Möglichkeit, das Energiesystem umzustellen, da sind wir ja auch schon auf dem Weg. Also ich glaube, wir haben hier in Mitteleuropa und vor allen Dingen in Deutschland schon viele Möglichkeiten, aber die müssen eben auch tatsächlich ernsthaft umgesetzt werden und im Grunde in alle Aktivitäten eingebaut werden. Also zum Beispiel die Verwendung des Sondervermögens, also neue Bauaktivitäten, Infrastruktur, Gebäude etc., die müssen natürlich konsequent auf Klimaanpassung und Emissionsvermeidung ausgerichtet werden.
8: Bei der großen Weltklimakonferenz in Paris vor über 10 Jahren hieß es below 2 degrees, also man wollte die Erwärmung der Welt auf unter 2 Grad beschränken. Ist das der Kurs überhaupt noch oder sind wir da schon jetzt auch mit den Zahlen dieses Sommers drüber hinaus?
7: Naja, wir sind bei der Emissionsentwicklung und beim Ambitionsniveau und der Emissionsvermeidung, also Umbau des Energiesystems, Umbau der Agrar- und Ernährungswirtschaft, sind wir nicht auf Kurs in Richtung unter 2 Grad, sondern immer noch deutlich über 2 Grad. Wir haben, das machen wir seit Jahrzehnten in der Forschung, wir haben Szenarien, es ist möglich umzusteuern. 2 Grad ist auf jeden Fall noch zu halten. 1,5 Grad ist eine sehr große Herausforderung, aber jedes Zehntelgrad zählt, wie wir gerne sagen, weil mit jedem Zehntelgrad Erwärmung steigen die Risiken von Extremereignissen und den ganzen negativen Auswirkungen. Das heißt, wenn wir 1,6 Grad nicht schaffen, sollten wir versuchen, 1,7 Grad zu schaffen. Und wir haben vieles davon in der Hand. Also Umbau des Energiesystems, Umbestellung der Ernährung. Und wir müssen diese Möglichkeiten nur nutzen. Und wir werden dadurch auch unsere Wettbewerbsfähigkeit stärken in Deutschland, in Europa, weil alle Länder der Welt vor diesen Herausforderungen stehen. Alle werden betroffen sein und längerfristig werden alle in Richtung Netto-Null-Emissionen gehen müssen.
0: Soweit Hermann Lotze-Kampen, Agrarökonom und Nachhaltigkeitsforscher. Und wir bleiben noch kurz beim Thema, denn die Folgen dieses Rekordsommers in Westeuropa sehen wir ja teilweise auch selbst direkt vor der Haustür. Auf Wiesen und in Wäldern, wo die Bäume durch die lange Trockenheit teilweise schon herbstlich aussehen. An manchen ist das Laub zum Teil jetzt schon braun und unter den Füßen knistert es, wenn wir einen Spaziergang durch einen Laubwald machen. Margareta Holzreiter aus der ARD-Klimaredaktion weiß, was da gerade mit den Bäumen passiert.
9: Wenn die Bäume zu wenig Wasser bekommen, dann erreicht es die Baumkronen nicht mehr und die ersten Blätter werden welk. Um sich zu schützen und nicht noch schneller auszutrocknen, schließen die Bäume irgendwann die Spaltöffnungen ihrer Blätter, die eigentlich dafür da sind, CO2 aufzunehmen und Sauerstoff abzugeben. Bedeutet, sie können kaum noch Photosynthese betreiben. Und bleibt es dann eben so lange trocken, wie es jetzt mancherorts der Fall ist, dann werfen Bäume ihre Blätter, Früchte oder Äste sogar ganz ab, um sich zu schützen. Deswegen hat man auch jetzt schon an vielen Stellen das Gefühl, es wäre Herbst, obwohl es erst Mitte August ist. Vor allem bei ganz jungen Bäumen, die noch nicht so tiefe Wurzeln haben, da kann es wirklich schlimme Folgen haben. Die können nach so einer langen Trockenphase komplett absterben. Große, gesunde Bäume, die können sich oft wieder erholen. Und trotzdem wird man bei manchen Bäumen im nächsten Jahr Folgen bemerken. Zum Beispiel können die Kronen lichter sein, weil Teile der Kronen jetzt einfach absterben. Geschwächte Bäume sind außerdem anfälliger für Schädlinge und Krankheiten. Das heißt, wir werden auch mehr Bäume sehen mit Schädlingsbefall. So langfristig gesehen wird sich dann auch insgesamt verändern, wie unsere Wälder aussehen, weil sich eben die Pflanzen durchsetzen werden, die mit der Trockenheit gut umgehen können, während die anderen weniger werden.
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0: Bei der Deutschen Bahn sind Gewalttaten gegen Beschäftigte offenbar wieder mehr geworden. Fast 1000 Übergriffe soll es allein im ersten Halbjahr bei der DB Regio gegeben haben. Dass das Zugpersonal inzwischen fast wie bei Polizeieinsatzkräften mit Bodycams und teilweise stichfesten Westen ausgestattet wird, das sagt ja auch einiges darüber aus, wie sich deren Arbeitsalltag verändert hat. Zu den neuen Zahlen und der Gewalt gegen Zugbegleiter und Servicekräfte hat sich gestern der neue Bundesverkehrsminister Steffen Bilger geäußert, gemeinsam mit der DB Regio.
10: Für die Sicherheit gibt es viel zu tun. Zum einen geht es um mehr Personal. Auch als Reaktion auf die jüngsten Ereignisse hat die DB Sicherheit bereits das Personal aufgestockt. Dann die technischen Möglichkeiten mit Bodycams, hoffentlich dann auch bald mit der Möglichkeit der Audioaufzeichnung. Mehr Rückhalt auch für die Bahnmitarbeiter, dass sie wirklich wissen, die Gesellschaft steht hinter ihnen bei ihrer harten Arbeit und dann aber auch die Verfolgung derjenigen, die Straftaten begehen.
0: Bundesverkehrsminister Steffen Bilger nach einer Fahrt mit dem Regionalexpress von Pinneberg nach Kiel. Aber wie fühlt es sich an, mit diesem Risiko jeden Tag durch die Züge zu gehen, für die, die es in erster Linie betrifft? Das wollte Daniel Frevel vom NDR wissen und ist am vergangenen Freitag mit einem Zugbegleiter quer durch den Norden gereist.
11: Einen schönen guten Tag, seid Reisenden. DDB Regio Schleswig-Holstein begrüßt auch die Zugestiegenen hier im Regionalexpress 7 nach Kiel Hauptbahnhof bzw. nach Neumünster.
12: Zugbegleiter Nils Köster steht im leeren Fahrerhäuschen des hinteren Zugteils und spricht in ein Mikrofon. Heute ist so ein Tag, der für den 31-Jährigen unangenehm werden könnte, denn die Rendsburger Hochbrücke ist seit dem Morgen gesperrt wegen eines verirrten Kletterers. Die Zugfahrt von Pinneberg aus endet daher schon in Neumünster und dort müssen die Fahrgäste dann in einen Bus umsteigen.
13: Wenn Tag schon so startet, ist das nicht die größte Freude meinerseits, muss ich zugeben. Viele Leute sind nett, aber bei solchen Störungen sind doch einige Leute sehr ungehalten. Da wird man auch mal öfter bepöbelt, was das für ein Scheißladen hier ist.
12: Er beginnt seine Tour durch den Zug. Der ist an diesem Morgen um kurz nach 8 schon recht voll. In der ersten Klasse sitzen einige Dänen, die nach Kopenhagen wollen. Köster bringt ihnen nun schonend den Umweg bei.
13: In der Münster, you have to change in a bus to Rendsburg. And from Rendsburg is another train. Flensburg.
12: Die Dänen nehmen ihr Schicksal gelassen hin, aber so friedlich sind Fahrgäste nicht immer. Köster musste in seinen 7 Jahren als Zugbegleiter schon Schlimmes erleben, wie er uns erzählt.
13: Ich habe selber schon Kinnhaken bekommen, eine Rippenprellung davongetragen, wurde angespuckt mit Bierdosen, Flaschen und diversen Gegenständen schon geschmissen. Getreten hier drin.
12: Erst vor kurzem verfolgte ihn ein Mann durch den halben Zug, als Köster ihn aufschrieb, weil er schwarz gefahren war. Das erzählt er uns bei einer kurzen Pause in Kiel. Köster floh damals in die Fahrerkabine.
13: Da hat er noch versucht, die Tür einzutreten. Ist also einfach nur so ein Panikgefühl. Ist also, nein, nicht Panik. Kommt er jetzt hier rein, hält die Tür. Hoffentlich hört das gleich auf.
12: Diese Vorfälle hinterlassen Spuren. Gerade die Erfahrung körperlicher Gewalt, berichtet Köster.
13: Es ist kein schönes Gefühl. Das ist eine Verletzlichkeit, die dann doch leider nach außen aufdringt und auch eine gewisse Scham gegenüber der Außenwelt denn, oder mir gegenüber auch, dass mir sowas passiert ist.
12: Die Bahn half ihm mit verschiedenen Angeboten und letztlich sei es das tolle Team gewesen und die vielen freundlichen Gespräche mit Fahrgästen, die es eben auch gäbe, die ihn dazu brachten, weiterzumachen. Aber er ist vorsichtiger geworden. Gerade ist er an einem Vierersitz angelangt. Dort sitzen 2 Männer. Einer hat die Füße auf dem gegenüberliegenden Sitz abgelegt.
13: Wenn Sie bitte einmal die Füße vom Sitz nehmen. Daneben. Alles klar. Okay.
12: Der Mann signalisiert, dass seine Füße nicht auf dem Polster, sondern am Rand des Sitzes liegen. Damit gibt sich Köster zufrieden. Generell diskutiere er nicht mehr in jedem Fall, sagt er später.

0: Gast sieht sich selbst. Wenn es brenzlig wird, kann Köster dann auf Aufnahme drücken. In einer Situation mit einem wütenden Schwarzfahrer habe ihm das schon geholfen.
1: Habe ich gesagt, Mensch, ich aktiviere jetzt die Kamera. Dann ist er ein bisschen leiser geworden, bis er dann verstummt hat und fand es gar nicht so toll, dass er sich denn selbst sieht und ist der Eskalation dann aus dem Weg gegangen.
0: Dass die Bahn nun auch den Einsatz von Kameras mit Ton testen möchte, findet Köster gut, denn oft passiere die Eskalation schon verbal. Außerdem wünscht er sich mehr Personal auf den Zügen, damit er in heiklen Situationen nicht mehr alleine ist. Auch das testet die Bahn derzeit in mehreren Modellprojekten. Und von den Fahrgästen erhofft sich Köster mehr Verständnis. Er könne nichts für Störungen und sei eben auch nur ein Mensch.
2: Ein Arbeitstag im Zug, bei dem die Sorge vor Übergriffen mittlerweile mitfährt. Daniel Frevel war unterwegs mit einem Zugbegleiter durch den Norden. Die Bahn will ihre Beschäftigten besser schützen, unter anderem mit Bodycams, mehr Personal bei Kontrollen und stichfesten Westen für Kundenbetreuerinnen und Kundenbetreuer. Ab Oktober sollen außerdem Bodycams mit Tonaufzeichnung zunächst in einem Pilotprojekt getestet werden. Nur alle 7 Jahre findet er statt, der traditionelle Grenzgang im mittelhessischen Biedenkopf. Ich sehe, Sie haben Fragen, wir haben Antworten. Der Grenzgang, das ist das gemeinsame Abwandern der dortigen ehemaligen städtischen Grenzsteine und damit eines der größten Volksfeste in der Region. Jetzt sind es nur noch wenige Tage, bis das Volksfest beginnt und die Stadt putzt sich heraus. Anna Spieß vom Hessischen Rundfunk war in Biedenkopf und hat mit den Menschen gesprochen, die dort fleißig mit anpacken.
3: Anhänger voll mit Fichtenzweig. Dazu schwitzende Männer, die sie am Brunnen in der Biedenkopfer Oberstadt abladen. Wer diese Woche hierher kommt, kann nahezu stündlich beobachten, wie sich Biedenkopf verändert. Wir holen den Wald in die Stadt, höre ich immer wieder. Der komplette Marktplatz wird nochmal gereinigt. Fahnen und Girlanden werden von den umstehenden Fachwerkhäusern gespannt. Und auch die kleinen Gässchen, durch die später der eigentliche Grenzgang führt, werden von den rund 4000 ehrenamtlichen Vereins-, Burschen- und Mädchenschaftsmitgliedern geschmückt. Die Männer sind seit 8 Uhr morgens auf den Beinen. Einer von ihnen ist Hans-Werner Wehn, Mitglied der Männergesellschaft Oberstadt.
4: Heute beginnen die Schmückarbeiten, um die Oberstadt in festlichen Glanz zu bringen. Und der erste Step ist, dass die Männergesellschaft rausfährt in den Wald und dort werden Fichtenzweige geschlagen, mit dem dann ab heute Nachmittag unsere Frauen entsprechend Girlanden binden, die zwischen den Häusern aufgehangen werden.
3: Dafür ist vor allem Elke Kaufmann zuständig, erste Führerin der Oberstädter Frauen. Sie ist heute Morgen schon in ihrem Ortsteil unterwegs und verteilt Ablaufpläne und Anstecker für die älteren Menschen aus Biedenkopf. Später wird sie hier mit den Frauen und Mädchen aus dem Ort Girlanden aus Fichtenholz binden. Insgesamt rund 250 Meter lang.
5: Es macht einfach Spaß. Wir sitzen da gemütlich hier, wir singen auch und wir müssen Sträußchen für die Führer, für die Jacken binden. Das machen wir Mittwochnachmittag. Das sind auch mit den Mädels zusammen an die 80 Stück. Und das findet dann alles bei uns im Garten statt, weil wir ziemlich zentral wohnen hier in der Oberstadt.
3: Man merkt, die ganze Stadt ist mit Feuereifer dabei. Von der Kritik im Vorfeld an einem Teil der Tradition wollen sich die Menschen hier die Vorfreude nicht nehmen lassen. Es geht um eine umstrittene Figur beim Grenzgang, die mit schwarz angemaltem Gesicht, sogenanntem Blackfacing, dargestellt wird. Das soll hier bei den Vorbereitungen keine Rolle spielen. Alle wollen ihren Vorplatz, ihr Haus für den Grenzgang schön machen. Viele nehmen sich diese Woche extra Urlaub. Sogar das ehemalige Stadttor am Marktplatz, die Stadtgasse hoch zur Oberstadt, wurde nachgebaut. Das ist der Verdienst von Erich Frankenberg. Er war selbst schon mehrfach Führer der Männergesellschaft Stadtgasse und ist bis heute als Ehrenführer aktiv.
6: Mein sogenanntes Baby war dieses Stadttor. Das Stadttor ist jetzt seit 1984, steht das hier nach dem Nachbau, und ist aus Styroporblöcken, die damals bei der heimischen Industrie gefertigt wurden. Ja, und dann hatte ich das Glück, dass mein Vater talentiert als Maler war, der dann die Blöcke in Stein umgewandelt hat.
3: Und so führt jetzt eine Nachbildung des historischen Stadttors ab Donnerstag zigtausende Grenzgängerinnen und Grenzgänger vom Marktplatz aus, wo das Spektakel mit den Grenzgangsvereinen und Pferdestaffeln beginnt, hoch in die Oberstadt Biedenkopfs bis in den Wald, wo es dann heißt, der Stein, die Grenze in Ewigkeit.
2: Jetzt wissen Sie das. Dank Anna Spieß. Der neue freiwillige Wehrdienst in Deutschland gilt seit Anfang des Jahres und das heißt auch, mehr Soldatinnen und Soldaten müssen ausgebildet werden. Dafür braucht die Bundeswehr geeignete Standorte. Bei 5 Standorten in Rheinland-Pfalz, Baden-Württemberg, Nordrhein-Westfalen und Hessen hat

0: das Verteidigungsministerium jetzt konkretere Pläne vorgelegt. Kirsten Girschick berichtet.
1: Die Bundeswehr will mehr Soldaten ausbilden und braucht deshalb auch Kapazitäten für diejenigen, die den neuen freiwilligen Wehrdienst absolvieren. Dabei geht es um Liegenschaften, die eigentlich im Rahmen von Konversionsprojekten den entsprechenden Kommunen für andere Zwecke überlassen werden sollten. Bei 5 ehemaligen Kasernen hat das Verteidigungsministerium nun seine Planungen konkretisiert, diese Liegenschaften für den neuen Wehrdienst zu nutzen. Entsprechende Gespräche wurden bereits mit den jeweiligen Kommunen in Rheinland-Pfalz und Baden-Württemberg geführt. Für die ehemalige Kurpfalz-Kaserne in Speyer und die ehemalige Unteroffizier-Krüger-Kaserne in Kusel sowie die ehemalige Graf-Stauffenberg-Kaserne in Sigmaringen sollen die nächsten Schritte in sogenannten Letters of Intent festgehalten werden. Die Liegenschaften sollen möglichst bald danach wieder in militärische Nutzung übergehen. Für die ehemalige Kanal-van-Wessem-Kaserne in Soest in Nordrhein-Westfalen und die ehemaligen Ray-Barracks in Friedberg in Hessen stehen die Gespräche noch an. Dabei sollen die Interessen aller Beteiligten zur zukünftigen Nutzung der Liegenschaften diskutiert werden. Das Bundesverteidigungsministerium betont allerdings, mit diesen vorbereitenden Schritten sei noch keine Stationierungsentscheidung verbunden.
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3: Mit Nele Hüpper. Bei den Leichtathletik-Europameisterschaften in Birmingham in England gab es zum Auftakt direkt die ersten Medaillen für die deutschen Athletinnen und Athleten. Martin Roschitz fasst den ersten Tag zusammen.
4: Toller Auftakt für das deutsche Leichtathletik-Team mit Silber und Bronze. Ganz starkes Finish von Florian Brem über 5000 Meter. Auf der Zielgeraden konnte ihn nur noch der norwegische Superstar Jakob Ingebrigtsen überholen. Brem überglücklich mit dem zweiten Platz.
5: Es ist Wahnsinn, dass ich jetzt hier stehe. Ich habe davon immer geträumt. Also ganz ehrlich, ich gehe oft laufen und dann, wenn ich nichts zu tun habe, dann tagträumt man ein bisschen und man stellt sich dann vor auch, was man im Interview sagt und wie man alles toll erklären kann. Und jetzt stehe ich hier und weiß ehrlich gesagt nicht, was ich sagen soll.
4: Zuvor hatte Kugelstoßerin Yemisi Mabry die erste Medaille für den DLV geholt. 19,5 Meter reichten zum dritten Platz hinter der Niederländerin Jorinde van Klinken und deren überragender Landsfrau Jessica Schrilder, die die Kugel über einen Meter weiter stieß als ihre Konkurrentinnen. Schrilder in dieser Form nicht zu schlagen von Olympiasiegerin Yemisi Mabry.
6: Ich glaube, ich hatte den Fokus auf mir selber und habe einfach versucht, jeden Stoß als neue Chance zu nehmen. Und ja, manche Stöße sind mir gut gelungen und mit 1950 bin ich super zufrieden und mit der Bronzemedaille vor allem.
4: Etwas enttäuschend der Auftritt von Sprinterin Gina Lückenkämper. Für die Europameisterin von 2022 war bereits im 100-Meter-Halbfinale Endstation. Trotzdem ist der EM-Start für Team Germany geglückt.
3: Bei den Schwimmeuropameisterschaften in Paris konnten die Freiwasserathletinnen und Athleten überzeugen und auch zum Start der Wettbewerbe im Becken gab es die erste Medaille. Der Weltmeister und Weltrekordler über die 400 Meter konnte sich mit der 200 Meter Freistilstaffel Bronze sichern. Lars Becker.
7: Großer Jubel bei der deutschen 4x200 Meter Freistilstaffel der Männer, tiefe Enttäuschung beim deutschen Frauenquartett. Die Männer um Lukas Mertens und Schlussschwimmer Cornelius Jahn holten hinter Großbritannien und Frankreich mit Bronze in deutscher Rekordzeit die erste Medaille für die Beckenschwimmer in Paris. 500stel fehlten zu Silber. Eine Winzigkeit fehlte dagegen den Frauen um Nina Holl zum Podium. Die Staffel schwamm zwar auch deutschen Rekord, aber Nicole Meyer verlor den Schlussspurt gegen Ungarn und Russland um 5 bzw. eine einzige 100stel Sekunde. Gold sicherte sich ebenfalls Großbritannien. Im dritten Finale mit deutscher Beteiligung belegten Cedric Büssing und Finn Hammer über 400 Meter lagen die Plätze 4 und 5. Für den dritten deutschen Rekord sorgte Luca Armbruster im Halbfinale über 50 Meter Schmetterling. Neben Armbruster haben auch Lise Seidel über 200 Meter Rücken und Melvin Imudu über 100 Meter Brust das Finale erreicht.
3: 20 Jahre nach den Weltreiterspielen kehrt die Reitweltmeisterschaft nach Aachen zurück. Mit dem Mannschaftswettbewerb in der Dressur geht es heute auch so richtig los. Und wann immer es ins Viereck geht, liefert Deutschland verlässlich ab. Gold bei den Olympischen Spielen in Paris und auch der Titel bei den letzten Europameisterschaften. Ist die Goldmedaille jetzt bei der Heim-WM nur reine Formsache? Eine Antwort von Jörg Tegelhütter.
8: Nein, das ist sie trotz Heimvorteil ganz sicher nicht. Denn Deutschland fehlt nach dem Abgang von Doppel-Olympiasiegerin Jessica von Bredow-Werndl und ihrer Dallera ein zweites Weltklassepaar. Isabel Werth verkörpert mit ihrer Stute Wendy Top-Niveau, aber Frederik Wandres und Katharina Hemmer müssen schon richtig gute Tage im Dressurviereck haben, um die Equipe auf Goldkurs zu halten. Den geringsten Druck hat wahrscheinlich der WM-Debütant und Startreiter Raphael Netz. Demgegenüber steht eine starke und vor allem sehr erfahrene Mannschaft aus Großbritannien mit der Weltmeisterin Lottie Fry an der Spitze. Also es wird, glaube ich, ein enges Rennen, aber vor einem Jahr bei den Europameisterschaften gab es eine ganz ähnliche Konstellation und damals gewann Deutschland am Ende Gold.
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0: Das waren die Meldungen vom Sport in der ARD-Infonacht mit Nele Hüpper.

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1: Um 0.30 Uhr mit Olaf Knapp. In Kolumbien melden die Behörden nach dem schweren Erdbeben immer mehr Todesopfer. Nach aktuellen Angaben kamen mehr als 110 Menschen ums Leben. Außerdem gab es viele Verletzte. Noch immer suchen Einwohner und Rettungskräfte in den Trümmern nach Überlebenden und Toten. Vielerorts sind die Stromversorgung und die Mobilfunknetze ausgefallen. Präsident de la Espriella teilte mit, dass mehr als 60 Gebäude eingestürzt sind und 1500 Wohnhäuser beschädigt wurden. Der Staatschef hat den Notstand ausgerufen und will alle 2 bis 3 Stunden über die aktuelle Lage informieren. Die neue Einheit der Bundespolizei für die Drohnenabwehr soll deutlich ausgebaut werden. Innenminister Dobrindt hat eine entsprechende Weisung angekündigt. Statt 130 Einsatzkräften soll die Drohnenabwehr demnach künftig 300 Mitarbeiter bekommen. Damit die Beamten bei Bedarf schnell und flexibel vor Ort sein können, soll es außerdem 8 statt nur 4 Standorte geben. Vor knapp einer Woche war auf dem Flughafen Leipzig-Halle eine mit Sprengstoff und Zünder bestückte Drohne entdeckt worden in der Nähe ukrainischer Transportflugzeuge. Der oberste Gerichtshof in Russland hat die liberale Oppositionspartei Jabloko von der Parlamentswahl im September ausgeschlossen. Jabloko ist als einzige Partei gegen den Krieg in der Ukraine. Aus Frankfurt am Main, Eberhard Nembach.
2: Für Frieden und Freiheit ist der Wahlslogan von Jabloko. Die Partei kommt gerade bei jungen Leuten gut an. Hunderte waren zum Gerichtsgebäude gekommen, um die Partei zu unterstützen. Viele Oppositionelle, die inzwischen im Ausland im Exil leben, hatten zuletzt zur Wahl von Jabloko aufgerufen, darunter die Witwe von Alexei Nawalny. Das dürfte im Kreml für verstärkte Aufmerksamkeit gesorgt haben. Die Putin-treue Kleinpartei Rodina klagte gegen Jabloko und bekam Recht.
1: US-Präsident Trump hat angeordnet, die Impfempfehlungen für Kinder zu überarbeiten. Künftig sollen Impfungen auf mehrere Arzttermine verteilt werden. Außerdem sollen Wirkstoffe, die bisher kombiniert worden sind, aufgeteilt werden. Das betrifft zum Beispiel das Kombivakzin gegen Masern, Mumps und Röteln. Trump hat die Maßnahmen mit einem möglichen Zusammenhang zwischen Impfungen und Autismus begründet, obwohl das von der Wissenschaft widerlegt ist. Experten warnen, dass Kinder zwischen den Terminen an vermeidbaren Krankheiten erkranken könnten. Das Wetter in Deutschland. Nachts ist es fast überall trocken. Es gibt noch letzte Schauer, Tiefstwerte 19 bis 7 Grad. Am Tage oft heiter, im Norden zeitweise dichtere Wolken, im Süden einzelne Schauer oder Gewitter, 18 Grad in Nordfriesland bis 34 Grad am Oberrhein. Das waren die Nachrichten.
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3: Und da haben wir gerade nur noch 2 Meldungen für Sie. A7 Kassel Richtung Hannover, zwischen Kassel Nord und Hedemünden 6 Kilometer Stau nach einer Sperrung. Und die A96 München Richtung Lindau ist zwischen Memmingen Nord und Aitrach wegen einer Nachtbaustelle noch circa bis 4 Uhr gesperrt.
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3: Mit Tom Westerholt am Mikrofon. Ich grüße Sie. Jetzt geht es hier bei uns um den Kampf gegen Geldwäsche und Steuerbetrug. Dafür ist der Zoll zuständig und der soll es in Zukunft einfacher haben. So steht es in einem neuen Gesetz, das die Bundesregierung am Mittwoch verabschieden will und das dem ARD-Hauptstadtstudio vorliegt. In Zukunft soll der Zoll demnach hohe Vermögenswerte beschlagnahmen können, wenn deren Herkunft unklar ist. Gabor Hallas berichtet.
4: Vor allem geht es um Vermögen von mehr als 100.000 Euro, um die Rolex und den Porsche, sagt der Finanzminister plakativ. Lars Klingbeil möchte, dass der Zoll Autos, Luxusuhren und Schmuck einziehen kann, wenn die Besitzer nicht nachweisen können, dass sie die rechtmäßig erworben haben. Der Zoll freut sich über so ein Gesetz, hat lange darauf gewartet. So sieht es Tino Igelmann, Chef des Zollkriminalamtes.
5: Wir haben sehr viele Kontroll- und Prüfungsaufgaben, sei es beispielsweise an den Grenzen, auch im Inland oder im Bereich der Finanzkontrolle Schwarzarbeit. Und da kann es immer mal wieder sein, dass wir feststellen, dass jemand Vermögenswerte hat, die einfach nicht zu seinen regulären Einkommen beispielsweise passen oder auch Unternehmen, die über große Vermögenswerte verfügen, obwohl die Bilanzen das nicht hergeben.
4: Hier kehrt sich die Beweislast um. Bislang musste der Zoll bei einem Verdacht belegen, dass etwas nicht stimmt. Und jetzt kann er hingehen und sagen, wir nehmen euer Auto, ihr weist bitte innerhalb einer Frist nach, dass alles okay war.
5: Wenn wir erst einmal im Strafverfahren sind und letztendlich dann auch am Ende des Tages nachgewiesen haben, dass hier möglicherweise eine Straftat vorliegt, dann sind die Vermögenswerte oftmals schon abhanden gekommen. Und so haben wir die Möglichkeit, sehr frühzeitig dort anzusetzen, wo es der Gegenseite so richtig wehtut. Deswegen ist das wirklich ein sehr sinnvolles Instrument, was wir in Zukunft wahrnehmen können.
4: Wenn jemand Sozialleistungen bezieht, aber ein sehr teures Auto fährt, dann kann so ein Verdacht aufkommen. Denn es stellt sich die Frage, woher kommt das Geld? Oder organisierte Kriminalität, zum Beispiel durch Clanstrukturen, sind ein Ziel. Da geht es darum, mögliche Geldwäsche zu bekämpfen.
5: Beispielsweise im Bereich des Einfuhrschmuggels von Kokain aus Südamerika nach Deutschland. Da werden hohe Summen generiert, die Gelder müssen gewaschen werden, sie müssen legal in die Vermögenskreisläufe eingebracht werden. Und insbesondere in diesen Fallkonstellationen versprechen wir uns durch dieses Instrument eine noch sehr viel effektivere Kriminalitätsbekämpfung.
4: Aber es gibt auch Kritik. Die Bürgerbewegung Finanzwende zweifelt, ob wirklich die großen Fälle so ermittelt werden und fragt, was ist eigentlich mit Unternehmen und Banken? Die Grünen begrüßen das neue Gesetz.
6: Die großen Fische wird man damit wahrscheinlich noch nicht hinbekommen, aber es ist ein guter Zwischenschritt.
4: Sagt die Finanzpolitikerin Katharina Beck, doch es reicht ihr nicht.
6: Geldwäsche ist halt wirklich härteste Kriminalität. Da geht es um Menschenhandel und andere wirklich schlimme Dinge. Und dass jetzt eben kritisiert wird, dass Banken oder größere Wohlhabende nicht belangt werden, liegt an dem Punkt, dass natürlich bei der Finanzkriminalität hier die Steuerkriminalität total ausgespart bleibt.
4: Und deswegen fordert sie, dass der Zoll verstärkt mit Steuerfahndern zusammenarbeiten soll.
3: Berichtet Gabor Hallas.
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3: 64 Milliarden Euro. So hoch beziffert der Deutsche Gewerkschaftsbund DGB den Schaden, den Unternehmen durch eine Umgehung des Mindestlohns in den vergangenen 10 Jahren verursacht haben. Die Leidtragenden sind die Beschäftigten selbst, aber auch Sozialkassen und der Staat. Mein NDR-Kollege Tim Krohn hat darüber mit Jürgen Webermann aus unserer Info-Wirtschaftsredaktion gesprochen und ihn zunächst gefragt, wie der DGB denn auf diese Zahlen gekommen ist.
7: Ja, der DGB bezieht sich auf Daten des sozioökonomischen Panels. Das ist eine Langzeitstudie, in der Forscherinnen und Forscher 30.000 Menschen jedes Jahr befragen. Daraus lassen sich eben durchaus auch Rückschlüsse ziehen auf die soziale Lage, auf Arbeitszeiten, auf Einkommen und so weiter. Und aus diesen Angaben leitet der DGB jetzt ab, dass, wenn man sich die Arbeitszeiten und die Löhne anschaut, rund 2 Millionen Menschen nicht den Lohn bekommen haben, der ihnen zusteht, dass sie also unter dem Mindestlohn verdient haben. Es fehlen nach diesen Berechnungen bis zu 2,40 Euro pro Stunde. Der Mindestlohn liegt ja derzeit bei 13,90 Euro und er darf nur in absoluten Ausnahmen unterschritten werden. 2 Millionen, diese Zahl ist schon sehr hoch der Betroffenen. Insgesamt arbeiten in Deutschland zwischen 5 und 6,5 Millionen Menschen zum Mindestlohn.
8: Um es zu verstehen, daraus leitet der DGB dann den Schaden ab.
7: Ja genau, die Hochrechnung lautet grob, dass 2 Millionen betroffen sind, die in den vergangenen 10 Jahren insgesamt 35 Milliarden Euro an zusätzlichem Lohn hätten bekommen müssen. Das ist der größte Posten und träfe das zu, dann wären den Sozialkassen grob gerechnet 22 Milliarden entgangen und dem Staat, da geht es dann um die Einkommenssteuer, rund 7 Milliarden Euro. Das sind dann die genannten 64 Milliarden Euro.
8: Wie belastbar ist diese Hochrechnung?
7: Ja, insbesondere die Ableitung der Steuern und Abgaben ist eine extrem komplexe Sache. Und bei Minijobs zum Beispiel, da spielt dann auch mit rein, da ist das Steueraufkommen sehr gering. Also die Zahlen erscheinen insgesamt doch etwas plakativ, finde ich. Die Arbeitgeberverbände gehen darauf jedoch gar nicht ein. Sie sagen aber, bei der Bewertung dieser Zahlen sei, so wörtlich, Sorgfalt geboten. Die Daten, die könnten ungenau sein, die Arbeitszeiten seien möglicherweise nicht immer sauber erfasst worden, aber man stehe zum gesetzlichen Mindestlohn und dort, wo dagegen verstoßen werde, müsse der Staat handeln. Dass es Verstöße gibt, das räumt auch der Arbeitgeberverband ein und das haben auch Prüfungen von Unternehmen durch den Zoll ergeben.
8: Gibt es da genauere Zahlen?
7: Ja, die gibt es durchaus. Zuständig beim Zoll ist die sogenannte Finanzkontrolle Schwarzarbeit und deren Erkenntnisse fließen auch in den Bericht der Mindestlohnkommission ein. Da sitzen dann Arbeitgeber, Gewerkschaften und Wissenschaftler, um über die Höhe und Angemessenheit von Mindestlöhnen zu beraten. Und laut Kommission gab es 2024 mehr als 6.000 Verstöße gegen das Gesetz bei etwas mehr als 25.000 Kontrollen. Meist ging es da um Dokumentationspflichten, die nicht eingehalten wurden. Das sind dann eben tatsächlich fehlende oder auch falsche Angaben zu Arbeitszeiten. Und manchmal stieß der Zoll sogar auf einvernehmliche Absprachen, dass Mitarbeiter eben unterhalb des Mindestlohns bezahlt werden sollen, was auch ein Verstoß wäre. Und die Frage lautet jetzt, wie hoch ist die Dunkelziffer? Denn der Zoll, der kann auch nur punktuell kontrollieren und für flächendeckende Überprüfungen, da ist er gar nicht ausgestattet. Das betont auch der DGB. Und deshalb ist ganz klar, die Zahlen der Gewerkschaft, das sind Hochrechnungen. Aber auch die haben jetzt schon eine Debatte angestoßen. Die Arbeitgeber jedenfalls sagen, der beste Weg, Verstöße zu verhindern, sei beim Mindestlohn mit Augenmaß und mit Rücksicht auf die Wirtschaftslage vorzugehen. Die Gewerkschaften sehen das naturgemäß anders. Sie fordern deutlichere Anhebungen. Die nächste Anpassung des Mindestlohns, die steht jetzt am 1. Januar an. Dann soll der Lohn auf 14,60 Euro steigen, also um 70 Cent.
3: Das sagt Jürgen Webermann aus der NDR-Info-Wirtschaftsredaktion. Das Schloss Bellevue und der deutsche Bundespräsident, das gehört eigentlich zusammen. Aber der Amtssitz unseres Staatsoberhaupts, dieses weiße Schloss im Herzen des Berliner Tiergartens, muss grundsaniert werden. Für 8 Jahre zieht der Präsident oder nach ihm vielleicht bald ja auch die Präsidentin deshalb in einen Neubau und damit auch alles, was zum Amt dazugehört und Deutschland repräsentiert. Die Küche für Staatsbankette, Staatsgeschirr und dazu Standarte, Akten und Bibliothek. Eine ganze Menge Krempel also. Tina Handel blickt in der ARD-Reportage Bye Bye Bellevue hinter die Kulissen dieses ganz besonderen Umzugs.
9: Bellevue, das muss man so sagen, hat nicht alle Untertassen im Schrank. Bei der Inventur vom Umzug fehlte so einiges. Deckel, Teller, Suppentassen. Anderes hat sich wieder angefunden, als man in alle Schränke schaute, erzählt Hausintendant Ronny Archut.
10: Und überraschenderweise haben sich dann auch die fehlenden Zuckerdosendeckel wiedergefunden, die lange Zeit vermisst waren. Also so ein Umzug hat natürlich auch was Gutes, fast wie zu Hause.
9: Allein 500 Kisten mit Geschirr, Besteck und Tischdecken sind umgezogen in den neuen Amtssitz. Insgesamt 3000 Kartons und etliche Möbel. Das alles ist nötig, weil Bellevue 8 Jahre lang saniert wird. Es regnet durchs Dach, im Keller rostige Rohre. Die Sanierungsbeauftragte von Bellevue, Anja Hespenheide, sagt, so geht's nicht mehr.
11: Und man weiß auch nicht aktuell, ganz ehrlich, was fällt als nächstes aus. Also wenn jetzt nicht endlich saniert wird, kann man das auch nicht mehr garantieren, ob eine Decke einstürzt, ob die Toiletten dicht gemacht werden müssen oder was weiß ich. Das ist also schon dringend.
9: Die hohen Sanierungskosten von mindestens 600 Millionen Euro entstehen aber auch, weil das Schloss sicherer werden soll. Explosionsfeste Fenster und Fassade, ein neues Wachgebäude, unterirdische Anlagen. Mitte August beginnen die Vorarbeiten für die Baustelle. Der neue Amtssitz ist ein buntes Hochhaus direkt an der Spree, nahe dem Hauptbahnhof. Dort müssen sich alle noch an die Abläufe gewöhnen, so schildert es Protokollchefin Maike Liebschner. Vor allem daran, dass es für alle Gäste nur 3 Fahrstühle gibt.
12: Das werden wir üben müssen und wir werden das üben, aber auch andere Einrichtungen, Veranstaltungslocation. Das Kanzleramt verfügt über Fahrstühle, die haben das erprobt und auch da funktioniert das. Insofern, ich bin da zuversichtlich.
9: Bundespräsident Frank-Walter Steinmeier wird nur wenige Monate hier residieren. Im Januar wird ein neues Staatsoberhaupt gewählt und er oder sie zieht ein paar Wochen später ins Amtszimmer im Hochhaus.
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3: Ja, es wird nochmal wieder heißer in Deutschland in den kommenden Tagen. Glücklich kann sich da jeder schätzen, der sein Zuhause kühl halten kann oder kühle Orte in der Nachbarschaft hat. Zum Beispiel einen Kleingarten. Eine neue Studie des Econix Institutes aus Brandenburg zeigt den starken Zusammenhang zwischen grüner Vegetation, Wasser- und Temperaturunterschieden. Und Kleingärten zählen demnach zu den wichtigen kühlen Oasen in der Stadt. Abkühlung ist dabei sogar nur eine der vielen Leistungen der Schrebergärten. Astrid Wulff und Max Fallert haben in Dresden eine Kleingartenanlage besucht, die besonderen Wert auf die Nachhaltigkeit in der Parzelle legt.
13: Dieser Kleingarten im Süden von Dresden sieht anders aus als eine gewöhnliche Sparte. Es fehlen die Zäune, die geraden Wege und die klar abgetrennten Bereiche für Beerensträucher und Gemüse. Alles ist hier deutlich wilder. Und das ganz bewusst, erzählt Sven Carsten Kaiser, Vorstand des Kleingartenvereins Aronia.
14: Wir haben halt von Anfang an unsere Pächter aufgefordert, natürliche Strukturen zu wählen, geschwungene Wege. Wir fördern bestimmte Pflanzen, die besonders wichtig und wertvoll sind für die einheimische Insektenwelt.
13: Der Verein legt Wert auf naturnahes Gärtnern. Neben dem wilden Äußeren und einer großen Vielfalt an Pflanzen heißt das, keine Pestizide, keine künstlichen Dünger und kein Torf. Dafür wird der Boden so viel wie möglich mit Pflanzenverschnitt gemulcht.
14: Es schützt vor allen Dingen das Bodenleben. Also das Bodenleben braucht Feuchtigkeit. Und wenn die Feuchtigkeit raus ist aus dem Boden, also dann fliehen die Würmer und auch die Mikroorganismen. Ja, und die müssen halt geschützt werden, damit die im Boden ihr Werk verrichten können und dass unsere Pflanzen eben gut gedeihen können.
13: Wer mulcht, muss weniger gießen und spart kostbares Wasser. Sparsamer Umgang mit Ressourcen ist auch eine Besonderheit des naturnahen Gärtnerns. Allerdings kommt das wilde Äußere nicht bei allen gut an. Direkt neben Aronia liegt ein anderer Kleingartenverein, wo die Pächter mitunter skeptisch auf die Nachbarn blicken, erzählt die Vorsitzende Ines Schlatter. Die Sorge vor zu viel Natur gehe um.
15: Na, dass dann alles sich ausbreitet, überall Beikraut, Unkraut kommt und dass das ungepflegt aussieht. Also hier sind schon Leute, die so einen klassischen Kleingarten wollen.
13: Die Gärtnerin selbst freut sich aber über die Nachbarschaft und die Expertise, die die naturnahen Gartenfreunde mitbringen.
15: Also ich profitiere sehr von dem Wissen von dem Nachbarverein, weil ich einfach immer fragen kann und unheimlich viel lerne jedes Mal, wenn ich da irgendwie hingehe.
13: Kleingärten bringen Auszeit, Erholung und gesundes Essen für die Gärtner. Sie stärken die Vielfalt an Insekten, Bestäubern und Vögeln. Und im Angesicht der Klimakrise helfen sie doppelt, erklärt Pierre Ibisch, Professor für Systemökologie an der Hochschule für nachhaltige Entwicklung Eberswalde.
16: Ja, das ist eigentlich das Schöne, dass das alles günstig zusammenwirkt. Also dort, wo wir in Städten mehr Grün haben, mehr Vegetation, ist mehr Wasser gespeichert, es wird kühler. Und dann bedeutet halt Wachstum von Vegetation, auch Festlegung von Kohlenstoff in den Pflanzen, aber dann auch im Boden. Und entsprechend können in Städten diese Kleingärten zum natürlichen Klimaschutz beitragen.
13: Kleingärten entziehen der Luft dauerhaft CO2 und kühlen die Umgebung um ein paar Grad. Aber es komme auch auf die Bewirtschaftung an, sagt der Experte.
16: Da ist schon klar festzustellen, dass naturnäher bewirtschaftete Gärten mit Baumbestand und weniger Bebauung einen besseren Effekt haben.
13: Wissenschaftler Ibisch fordert, dass Kleingärten als wichtige grüne Oasen in der Stadtplanung stärker gefördert werden. Die naturnahen Gartenfreunde aus Dresden hoffen auf viele Nachahmer für ihre Art des Gärtnerns.
3: Die aktuelle Trockenheit in Deutschland ist ein großes Problem, auch in der Landwirtschaft. Denn wenn Auen austrocknen und Grundwasserreserven schrumpfen, können natürlich auch die Erträge der Bauern zurückgehen. Im Südosten Schleswig-Holsteins macht sich der viel zu heiße und viel zu trockene Sommer jetzt schon bemerkbar. Thorsten Philips vom NDR hat sich dort umgeschaut.
17: Ein Feld an der Grenze zwischen Mecklenburg-Vorpommern und Schleswig-Holstein. Landwirt Henning Aholz hat seinen Trecker mit einer Riesenhacke ausgerüstet und fährt durch das abgeschnittene Gras. Es soll aufgelockert werden, damit es schnell zu Heu trocknen kann. Das aktuelle Sonnenwetter ist dafür ideal, gleichzeitig aber auch ein Problem, denn durch die fehlenden Niederschläge sind seine Erträge deutlich zurückgegangen, auch bei der laufenden Getreideernte.
18: Und wenn das Wasser fehlt, dann ab Mittag ziehen die Pflanzen sich zusammen, die Blätter rollen sich zusammen. Und es ist so wie im Garten, der Rasen oder das Gras oder die Grasnarbe verbrennt und zieht sich zurück. Wird immer kleiner und weniger.
17: Seine Pflanzen würde er gerne besser schützen, kann es aber nicht.
18: Ja, ich bin mein Leben lang schon machtlos. Gewöhnen tut man sich nicht dran. Und wenn ich jetzt so durch die Gegend gehe oder fahre, tut es schon ein bisschen weh. Mir genauso wie den Pflanzen auch.
17: An der Westküste Schleswig-Holsteins sind die Böden noch etwas besser mit Feuchtigkeit versorgt. da hier ausreichend Regen von der Nordsee ankommt. In der Mitte des Landes reicht es jedoch nicht mehr, sagt Klaus-Peter Lucht, der Vorsitzende des Bauernverbandes Schleswig-Holstein.
19: Naja, bei uns auf der Geest, wenn man so Richtung Nordhof guckt, Neumünster, leichte Böden und die Aussaat war super alles, aber dort haben wir einfach weniger Niederschlag gekriegt. Und das hat zu Mindererträgen geführt, wo wir jetzt vielleicht in Normaljahren 6 bis 7 Tonnen pro Hektar geerntet hätten und jetzt sind wir bei 3 bis 4. Und das ist sehr enttäuschend.
17: Noch schlimmer sieht es aktuell im Osten des Landes entlang der Küste aus.
19: Und die Ostküste ist, glaube ich, und auch Lauenburg noch sehr viel schlimmer betroffen, weil dort einfach zu wenig Wasser angekommen ist. Auch die Gerste, die Wintergerste ist dort ganz ordentlich gelaufen, aber alles andere ist eher ziemlich mau.
17: Christian Stoß ist Getreidelandwirt aus der Nähe von Ratzeburg und hat sich bisher sogar über die Trockenheit gefreut. Denn wenn es nicht regnet, ist das geerntete Getreide genau richtig für das Silo.
20: Wir haben dadurch eigentlich gar nicht in diesem Jahr getrocknet. Also wir konnten das Getreide und auch den Raps jetzt immer trocken ernten und so Trocknungskosten doch uns ersparen, ja.
17: Doch nun fehlt der Regen für alle weiteren Feldfrüchte wie Mais, Zuckerrüben und Kohl, die erst im Oktober fällig werden, erzählt Bauer Henning Aholz.
21: Für die würde jetzt kommender Regen, der eigentlich noch nicht in Sicht ist, ja noch Ertrag bringen. Wenn das jetzt die nächsten 14 Tage, 3 Wochen nicht regnet, nicht nennenswert, würden diese Pflanzen auch Mindererträge bringen und leiden.
17: Hoffen und beten ist das Einzige, was ihm und den anderen Landwirten bleibt, sagt Henning Aholz. Er geht davon aus, dass sich Verbraucherinnen und Verbraucher auf höhere Preise für Nahrungsmittel einstellen müssen.
3: Ein Beitrag von Thorsten Philips.
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3: Basketball mit Freunden, Sommer am See, Punkbands und Berlin, Bier im Jugendzentrum. Für den 15-jährigen Ivo könnte das Leben Ende der 1990er Jahre tatsächlich das leichteste der Welt sein. So heißt nämlich der neue Roman von Christian Dittloff. Aber mitten in dieser scheinbaren Leichtigkeit des jugendlichen Seins taucht plötzlich eine große Frage auf. Die nach Verantwortung. Joschka Brings über einen bemerkenswerten Coming-of-Age-Roman.
22: Endlich wieder Zeltlager. Die Sommerferien sind da und Ivo verliebt sich Hals über Kopf in Carla. Das Leben ist unwirklich schön, wie ein Film, findet Ivo. Carla und er streifen durch die Landschaft. Im Ruderboot auf dem See küssen sie sich zum ersten Mal. Doch Sekunden später ist es plötzlich aus mit der romantischen Szenerie.
23: Und was für ein Film war das jetzt? Mir dämmerte es bereits. Immer wenn im Fernsehen eine Frau erst großen Appetit auf Croissants oder sowas hatte und sich dann übergeben musste, war das ein Zeichen. Big News. Aber Carla war 17, das konnte nicht... Scheiße, Ivo, sagte sie und sah mich an. Ich bin schwanger.
22: Der Erzeuger? Ein längst abservierter Musiker aus dem Jugendzentrum. Deswegen geht Ivo auch davon aus, dass Carla das Kind nicht behalten wird. Doch Carla hat andere Pläne. Und Ivo muss seine Rolle neu finden.
23: Es war doch schon entschieden gewesen. Carla würde sie weggeben und wir wären ein Paar. Was bedeutete das für mich? Also nicht, dass es hier nur um mich gehen sollte, aber vielleicht doch wenigstens 5% oder 10? Was würde jetzt aus Carla und mir?
22: Nicht nur sein Verhältnis zu Carla. Auch das zu seinen Eltern und das zu seinen Freunden wird nun durcheinandergewirbelt. Und es geht nicht allein um die Frage von Verantwortung. Es geht um Vorstellungen von Familie, um Nähe und Distanz und, ganz Teenager-typisch, auch ein bisschen um Coolness. Zentrum von Ivos Suche ist immer wieder das alternative Jugendzentrum Flop. Hier treffen zwischen Punkbands und günstigen Kinderbieren gesellschaftliche Themen auf ganz persönliche. Für Autor Christian Dittloff war das eigene Aufwachsen in Hamburg-Bergedorf Inspiration.
24: Um mich aber mit dem 15-jährigen Ivo, mit dem 15-jährigen Ich zu verbinden, war es mir wichtig, nochmal mich in die Popkultur einzuarbeiten, auf den Sound zu gucken, wie klingen diese Figuren eigentlich, auch Musik zu hören. Genau, das war irgendwie nochmal besonders wichtig.
22: Den Sound der 90er-Jahre-Jugend transportiert das Buch erfrischend klischee- und nostalgiefrei, quasi nebenbei.
23: Was singt sie? Fade into you? Was so viel heißt wie, dass sie in der anderen Person aufgehen will, dass die Grenzen zwischen ihnen verblassen. Finde ich schön, sagte ich und schloss die Augen. Die Seite war zu Ende und die Kassette klackte. Carla zog mir den Stöpsel aus dem Ohr. Weißt du was, Ivo? Ich mag das Lied nicht mehr. Früher, da wollte ich das auch. Aber jetzt nicht mehr. Ich möchte einfach ich selbst sein und eine Grenze haben. Eine Grenze, über die allein ich bestimmen kann.
1: Auch Ivos Sprache liest sich authentisch und unverkrampft. Seine Gedanken, manchmal ehrlich egoistisch, dann wieder naiv idealistisch, zeigen die Zerrissenheit des Teenagers deutlich. Er zieht zu Carla ins Gästezimmer, nimmt einen Job an und sagt andere Dinge ab. Und vor allem lernt er, auf sich selbst zu hören, sagt Christian Dittloff.
24: Und dass es im Leben gar nicht immer darum geht, es allen recht zu machen, sondern klar zu kommunizieren, was die eigenen Grenzen, Fähigkeiten sind, um dann auch vielleicht freundschaftlich und gemeinschaftlich zu gucken, wie können wir uns allen gegenseitig helfen. Aber eine einzelne Person hat niemals die Verantwortung dafür, dass es allen gut geht.
1: Eingebettet in ein Netz aus Freundschaft und Familie finden Ivo und Carla ihren eigenen Weg, Verantwortung zu verteilen. In einem gefühlvollen Coming-of-Age-Roman.
3: Joschka Brings über Christian Dittloffs neuen Roman »Das leichteste der Welt« ist im Berlin Verlag erschienen, hat 304 Seiten und kostet 24 Euro.
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2: Es geht darum, zu verhindern, dass eine rechtsextreme Partei an die Macht kommt.
3: Das sagte Linken-Chef Pantisano im ZDF und schloss eine Unterstützung des CDU-Ministerpräsidenten Schulze in Sachsen-Anhalt nach der Landtagswahl nicht aus. Die wird es jüngsten Umfragen zufolge mindestens auch brauchen, wenn die AfD dort nicht an die Macht kommen soll. Unser Gastkommentar kommt heute von Lars Haider, Chefredakteur beim Hamburger Abendblatt. Und er meint, lasst die AfD ruhig machen.
4: Natürlich ist das, was sich als Ergebnis der Landtagswahl in Sachsen-Anhalt abzeichnet, bemerkenswert, blöd oder gefährlich, vielleicht auch alles zusammen. Nur ändern lässt sich daran jetzt nichts mehr. Dafür hatten die Parteien der demokratischen Mitte in den vergangenen Jahren genug Zeit, die sie leider nicht genutzt haben. Die AfD wird der große Sieger werden, wenn die aktuellen Umfragen nicht gewaltig irren, mit einem Wert von mehr als 40%. Das ist bitter für CDU, SPD, Grüne, FDP und Linke. Das darf aber kein Grund sein, alles zu versuchen, irgendwie einen AfD-Ministerpräsidenten zu verhindern. Wenn die CDU etwa das gerade von Linken-Chef Luigi Pantisano geäußerte Angebot annehmen würde, gemeinsam einen Regierungschef zu wählen, wäre das eine Bankrotterklärung und würde die AfD bei der nächsten Wahl noch viel stärker machen, als sie es sowieso schon ist. Nein, der Weg muss ein anderer sein, sollten aus den Umfragen tatsächlich Wahlergebnisse werden. Dann muss man die AfD das tun lassen, womit sie sicherlich scheitern wird. Verantwortung übernehmen, Versprechen einlösen, Politik machen. Schön ist die Vorstellung nicht, aber sie wird eines zeigen, nämlich, dass die AfD alles ist, aber keine Alternative für Deutschland.
3: Die Meinung von Lars Haider vom Hamburger Abendblatt. Der Kölner Stadtanzeiger rät dagegen, die Flinte nicht schon vor der Wahl ins Korn zu werfen.
5: Die CDU hat ihre harte Linie gegenüber der Linken längst aufgeweicht. Dann wäre es nur konsequent, offen darüber zu diskutieren. Durch das Festhalten an der offiziellen Absage an die Linke fesselt sich die CDU selbst. Sicher gibt es berechtigte Sorgen, dass sie durch ein Öffnen für Kooperationen mit ihr noch mehr Wähler an die AfD verlieren könnte. Aber sie stellt damit die Linke faktisch mit der in großen Teilen rechtsextremen, verfassungsfeindlichen Partei gleich und verbaut die Möglichkeit, überhaupt noch Regierungen ohne deren Beteiligung zu bilden.
3: Das Redaktionsnetzwerk Deutschland schreibt, die Linke muss sich keine Sorgen machen, ihre Wählerschaft zu verprellen.
5: Laut neuen Umfragen sind mehr als 90% ihrer Anhänger für eine Zusammenarbeit mit der CDU. Bei den CDU-Wählern sieht es anders aus. Weniger als die Hälfte fände das gut. Nicht nur deshalb muss sich die CDU fragen, ob sie von der Gunst der Linken abhängen will. Denn ihre Stimmen gäbe es sicher nicht zum Nulltarif. Eine Zusammenarbeit droht für die CDU also schmerzhafter zu werden als für die Linken. Aber auch dort wird es von der tatsächlichen Verzweiflung nach der Wahl abhängen, wie viel die Union sich die Stimmen der Linken kosten lassen wird.
3: Die Frankfurter Neue Presse wundert sich, dass die Regierungsparteien in Berlin nicht alle Hebel in Bewegung setzen, um den Trend umzukehren und stattdessen weiter die Sommerpause genießen.
5: In der SPD sehen viele Genossen die Existenz ihrer Partei gefährdet. Eine Arbeitsgemeinschaft fordert nun sogar offen die Wahl einer neuen Parteispitze, aber erst im Herbst. In der CDU brodelt es ebenfalls. Doch auch da werden wichtige Entscheidungen, gerüchteweise vielleicht sogar über den Kanzler, auf die Zeit nach den Wahlen im Osten verschoben. Hauptsache, die Sündenböcke sind jetzt schon ausgeguckt für den Moment des Debakels. Genau diese Haltung aber macht alles noch schlimmer. Pausieren und Taktieren scheinen wichtiger als die oft beschworene Rettung der Demokratie.
3: Und das waren die Standpunkte, zusammengestellt von Martin Seiler.

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1: Um 1 Uhr mit Ida Leinfelder. Bei einem schweren Erdbeben sind gestern in Kolumbien mehr als 110 Menschen getötet worden. Zahlreiche Gebäude sind nach Angaben der örtlichen Behörden eingestürzt. Aus dem ARD-Studio Mittelamerika, Christina Möbus.
2: Besonders betroffen ist die Provinz Chocó an der kolumbianischen Pazifikküste. Dort lag auch das Epizentrum des Bebens, nahe der Gemeinde San José del Palmar in einer Tiefe von 107 Kilometern. Häuser sind beschädigt, Felsbrocken stürzten auf die Straßen. Auch in der Großstadt Cali in der südlichen Provinz Valle del Cauca hat das Erdbeben große Schäden angerichtet. Nach Angaben des örtlichen Bürgermeisters stürzten dort mindestens 20 Gebäude ein. Menschen seien darin eingeschlossen.
1: In Russland hat das oberste Gericht die liberale Oppositionspartei Jabloko von der Parlamentswahl im September ausgeschlossen. Das Gericht in Moskau begründete sein Urteil gegen die Antikriegspartei mit angeblichen zahlreichen Verstößen gegen die russische Wahlgesetzgebung. Die Partei bestreitet die Verstöße und will das Urteil anfechten. Vor dem Gericht versammelten sich gestern hunderte Unterstützer der Partei. Passagiere der Lufthansa müssen vorerst keine weiteren Streiks der Piloten fürchten. Die Gewerkschaft Vereinigung Cockpit gab bekannt, dass man sich mit dem Unternehmen auf ein Schlichtungsverfahren geeinigt hat. Andreas Gerlach.
3: Die Schlichtung betrifft nicht nur Lufthansa selbst, sondern auch die Töchter Lufthansa Cargo, Lufthansa Cityline und Eurowings. Offiziell geht es um Regelungen der Altersversorgung und der Bezahlung. Kritisiert wird von Cockpit aber auch die Strategie des LH-Vorstands, Flugzeuge und die Crews in Töchter mit niedrigerer Bezahlung zu verlagern. Deshalb hat es in diesem Jahr schon 7 Tage lang Streiks der Piloten gegeben.
1: Nach den tödlichen Schüssen am Bahnhof Zoo in Berlin gibt es noch keine Spur zu dem Täter. Der oder die Täter seien unbekannt und flüchtig, sagte der Sprecher der Staatsanwaltschaft Petzold. Das Opfer, ein 30-Jähriger, war nach RBB-Informationen Polizei bekannt. Er soll zu einer Berliner Großfamilie gehören, der unter anderem Drogendelikte und Geldwäsche vorgeworfen werden. Bei der Leichtathletik-EM in Birmingham holte am Abend der deutsche 5000-Meter-Läufer Florian Bremm Silber. Zuvor hatte die deutsche Olympiasiegerin Yemisi Maybrie Bronze im Kugelstoßen gewonnen. Ex-Europameisterin Gina Lückenkämper verpasste den Einzug ins 100-Meter-Finale. Bei der Schwimmeuropameisterschaft in Paris hat die deutsche 4x200-Meter-Freistil-Staffel der Männer Bronze gewonnen. Soweit die Nachrichten. 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Das Wetter. In der Nacht zunehmend klar. Tiefste Werte 14 bis 10 Grad. Aktuell in Berlin Adlershof 19 und in Strausberg 14 Grad. Heute am Dienstag im Norden gelegentlich einige Wolken, aber trocken. Sonst meist heiter bei 21 bis 24 Grad. Dazu weht mitunter böiger Nordwestwind. Die Zeit, es ist 1.03 Uhr.
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5: Mit 2 Meldungen. A7 Kassel Richtung Hannover, zwischen Kassel-Nord und Hedemünden 6 Kilometer Stau nach einer Sperrung. Und die A96 München Richtung Lindau ist zwischen Memmingen-Nord und Aitrach wegen einer Nachtbaustelle noch etwa 3 Stunden bis ca. 4 Uhr gesperrt.
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5: Von NDR Info in Hamburg mit Tom Westerholt am Mikrofon. Ich grüße Sie. Die Steuerreform ist ja eines der großen Reformversprechen, auf die sich Union und SPD Anfang Juli, also kurz vor der Sommerpause, geeinigt haben. Vor allem kleine und mittlere Einkommen sollen da entlastet werden. Soweit die Theorie, die der SPD-Bundesfinanzminister jetzt in einen ersten Gesetzentwurf gegossen hat. Und der macht in Berlin die Runde. Damit haben neue Konflikte innerhalb der Koalition direkt begonnen. Doch Finanzminister Klingbeil lenkt ein. Mario Kubina fasst uns erstmal zusammen, wie die Reform aussehen soll.
6: Steuerzahlerinnen und Steuerzahler sollen unterm Strich um rund 10 Milliarden Euro entlastet werden. Und zwar in 2 Stufen. Nächstes Jahr und 2028. Alma Layadi vom Bundesfinanzministerium betont,
7: dass es genau darum geht, kleine und mittlere Einkommen zu entlasten.
6: Ein Rechenbeispiel. Für eine Familie mit 2 Kindern und einem Jahreseinkommen von etwa 60.000 Euro würde das eine Entlastung von rund 600 Euro bedeuten. Im Einzelnen ist zum Beispiel geplant, dass der Grundfreibetrag steigt, also der Betrag, ab dem überhaupt Einkommensteuer fällig wird. Außerdem soll es mehr Kindergeld geben. Und wer an Sonn- und Feiertagen arbeiten muss, soll mehr Geld steuerfrei verdienen dürfen. Damit dadurch keine Löcher im Bundeshaushalt entstehen, will das SPD-geführte Ministerium im Gegenzug Spitzenverdiener stärker besteuern. Es ist eher ein Detail der geplanten Steuerreform, aber eines, das in den letzten Tagen für Unruhe bei Schwarz-Rot gesorgt hat. Die Pläne dafür, bestimmte Vereine stärker zu besteuern. Jetzt lenkt der SPD-Finanzminister ein. Die entsprechenden Formulierungen im Gesetzentwurf werden gestrichen, so Lars Klingbeil zur Deutschen Presseagentur. Durch die Debatte sei der Eindruck entstanden, die Regierung wolle es Ehrenamtlichen schwer machen. Auch wenn sein Ministerium von vornherein betont hat, man ziele auf finanzkräftige Vereine wie Profisportverbände ab. Doch aus der Union gab es viel Kritik und die Aufforderung, nachzuarbeiten. Die Pläne von Finanzminister Lars Klingbeil gehen jetzt in die regierungsinterne Abstimmung. Ein Kabinettsbeschluss ist für September geplant. Dann ist der Bundestag am Zug und da sind noch Änderungen möglich.
5: Mario Kubina aus dem ARD-Hauptstadtstudio hat uns die Pläne des Finanzministers vorgestellt und er ordnet die jetzt auch ein. In seinem Kommentar meint er, Schwarz-Rot bleibe mit dem Entwurf hinter den Erwartungen zurück.
4: Die Meinung.
6: 10 Milliarden Euro. Um diesen Betrag will Schwarz-Rot die Steuerzahlerinnen und Steuerzahler unterm Strich entlasten. Verteilt auf nächstes Jahr und 2028. Das ist erstmal eine Menge Geld. Aber wer auf einen echten Impuls für mehr Wachstum und Steuerfairness hofft, wird enttäuscht. Die bisherigen Pläne, mehr Reformchen als Reform. Schaut man ins Kleingedruckte, findet man ein paar richtige Ansätze. Ein höherer Grundfreibetrag entlastet alle Steuerpflichtigen, die von ihrer Arbeit leben. Egal, ob sie viel oder wenig verdienen. Mehr Kindergeld und höhere Kinderfreibeträge kommen Familien zugute. Und wenn Beschäftigte im Schichtdienst an Sonn- und Feiertagen im Einsatz sind, ist es nur fair, die Zuschläge dafür steuerlich zu schonen. Im Kern geht es darum, Menschen mit kleinem und mittlerem Einkommen bei der Steuer zu entlasten. Mit Blick auf die weiter steigenden Lebenshaltungskosten ist das bitter nötig. Und es bräuchte hier noch viel beherztere Schritte. Aber um eine wirklich große Reform zu finanzieren, müsste man diejenigen stärker in die Pflicht nehmen, die ohne eigene Anstrengung zu Wohlstand gekommen sind. Nicht hohe Einkommen sind das Problem, bei denen Klingbeil sich das Geld für sein Reformchen holen will. Stichwort Reichensteuer. Sondern übergroße Vermögen. Da müsste eine echte Reform ansetzen. Mit dem Ziel, arbeitende Menschen zu entlasten und Vermögende nicht weiter besser zu stellen. Doch dafür fehlt dieser Koalition der Mut.
5: Die Meinung von Mario Kubina aus dem ARD-Hauptstadtstudio zu den Plänen des Bundesfinanzministers zur geplanten Steuerreform. Es war ein langer, ein erbitterter und tödlicher Konflikt, ausgetragen über mehr als 4 Jahrzehnte, zwischen dem türkischen Staat auf der einen und der verbotenen kurdischen Arbeiterpartei PKK auf der anderen Seite. Bei den Kämpfen wurden insgesamt etwa 45.000 Menschen getötet und lange Zeit galt der Konflikt, getrieben von Hass, Terror und unerbittlicher Härte, als unlösbar. Umso historischer ist deshalb jetzt das, was in Ankara passiert ist. Mehr als 2 Jahre wurde zwischen der Regierung und dem inhaftierten ehemaligen PKK-Chef Öcalan verhandelt und gestern dann der Durchbruch im türkischen Parlament. Ein Gesetz, das den jahrzehntelangen Kampf mit der PKK beenden soll.
8: Heute erleben wir einen der wichtigsten Tage unserer Geschichte. Das Parlament wird mit großer Mehrheit bekunden, dass es für den Frieden steht und dass der Krieg nun endgültig beendet werden muss. Daran glauben wir. Ich denke, dass dieser Schritt der erste Schritt auf unserem Weg zu einer demokratischen Republik sein wird. Mit diesen Worten leitete ein Abgeordneter die Abstimmung über das neue Gesetz im türkischen Parlament ein. Hinter dem etwas sperrigen Titel Gesetz zur Stärkung der nationalen Solidarität und sozialen Integration steht in 12 Artikeln das Versprechen, die Entwaffnung, Auflösung und die Reintegration von PKK-Mitgliedern zu regeln. Kurzer Rückblick. Im vergangenen Jahr hatte die PKK ihren Kampf beendet. Pervin Buldan, Vorsitzende der kurdischen DEM-Partei, las den Aufruf des inhaftierten PKK-Gründers Öcalan vor. Alle Gruppen müssten die Waffen niederlegen und die PKK müsse sich auflösen. Immer wieder gab es dafür mehrere Versuche. Heute der entscheidende Schritt, ein rechtlicher Rahmen. Politikwissenschaftler Wahab Coşkun kennt die Bemühungen zu gut.
9: Seit 1993
8: versucht der Staat in der Türkei, die PKK zu entwaffnen. Bis heute gab es 13 Anläufe, aber in keinem dieser Versuche hat man das geschafft, was wir heute erreicht haben. Also eine Phase, in der ein Gesetz vorbereitet wird, das darauf abzielt, die PKK mit diesem Gesetz zu entwaffnen. Das ist heute ein historischer Tag, der die rechtliche Grundlage stärkt. Zentraler Punkt des Gesetzes: Die PKK soll nicht nur vollständig entwaffnet werden, Mitgliedern soll ihre Strafe erlassen werden, unter bestimmten Voraussetzungen. Das weckt Hoffnung bei Betroffenen. Seit der Gesetzesentwurf veröffentlicht wurde, erreichen den Menschenrechtsverein IHD in Diyarbakir unzählige Anfragen, erzählt der Menschenrechtsaktivist Ercan Yilmaz. Wann werden unsere Kinder aus dem Gefängnis kommen oder wann werden unsere Angehörigen, die derzeit innerhalb der PKK aktiv sind, zurückkehren können? Wann werden die Personen im Ausland unter freien Bedingungen in die Türkei zurückkehren können? Fragen zwischen Hoffnung und Verzweiflung. Von dem Gesetz ausgenommen sind schwere Gewalttaten. Auch wer vor 2005 zu lebenslanger Haft verurteilt wurde, bekommt keinen Straferlass. So auch PKK-Gründer Abdullah Öcalan. Er wird in dem Gesetz nicht erwähnt. Seit 1999 sitzt er auf der Gefängnisinsel Imrale ein und bleibt in Haft. Politikwissenschaftler Coşkun sieht dennoch Möglichkeiten, dass sich mit dem neuen Gesetz später auch etwas für Öcalan verändern könnte. Wenn es ein geeignetes Umfeld dafür und in der Gesellschaft keine negativen Reaktionen gibt, könnte es in späteren Phasen unausweichlich werden, auch neue Regelungen für Öcalan und die Führungskader der PKK zu treffen. Anfangs hieß es, auch Öcalan müsse von einem Recht auf Hoffnung profitieren. Daher könnte diese Regelung zum Recht auf Hoffnung erneut auf die Tagesordnung kommen, wenn das Parlament im Oktober wieder zusammenkommt. Für die pro-kurdische DEM-Partei ist das Gesetz ein historischer Schritt. Sie fordert allerdings mehr Rechte für die Kurden. Sie sind in dem Gesetz nicht erwähnt. Die Lösung der Kurdenfrage sei nachgelagert zu betrachten, erklärt der Politikanalyst Coşkun aus Diyarbakir. Der Prozess folgt einem bestimmten Konzept. Zuerst sollen die Waffen niedergelegt werden. Dann soll über die übrigen Forderungen im Bereich der Politik diskutiert werden. Das heißt, die Kurdenfrage soll aus der aktuellen Phase herausgenommen und in den Bereich des Rechts und der Politik überführt werden. Zu viele Mängel, zu viele Fehler habe das Gesetz, kritisiert die PKK-Führung im Nordirak. Für sie ist der Gesetzesentwurf unzureichend. In einer offiziellen Mitteilung fordert sie eine Garantie.
10: Dass ihre Kämpfer, die die Waffen niederlegen, an einem demokratischen politischen Leben auf der Grundlage der Meinungs- und Vereinigungsfreiheit teilhaben können, ohne zu riskieren, wegen ihrer Äußerungen inhaftiert zu werden.
8: Ob aus dem Gesetz tatsächlich ein dauerhafter Frieden hervorgehen kann, wird sich vermutlich nicht allein im Parlament entscheiden. Entscheidend wird sein, ob Ankara und die kurdische Seite den nächsten Schritt gemeinsam gehen, so auch die Einschätzung von Rechtswissenschaftler Coşkun. Das ist kein absolutes Gesetz. Hier ist heute noch nicht Schluss. Das ist kein Gesetz, das alles löst. Dies ist ein erster Schritt und auf diesen werden weitere folgen. Für die kurdische Bevölkerung heißt das, weiter hoffen.
5: Ein Beitrag von Isabel Gotowatz.
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5: Teilweise über 40 Grad in Deutschland. Das war ja Ende Juni bei uns der Fall. Aber gerade in Frankreich, in Spanien oder auch in Griechenland hatten und haben die Menschen noch viel länger mit solchen Extremtemperaturen zu kämpfen. Die Hitze und der fehlende Regen haben Auswirkungen, die wir überall in Europa spüren und sehen können. Unter anderem an außer Kontrolle geratenen Waldbränden und an den niedrigen Pegelständen in den Flüssen. Dass wir in solche Situationen kommen, das konnte man schon lange erwarten. Und wie hat sich zum Beispiel die EU darauf eingestellt? Sabrina Fritz stellt uns die Wasserstrategie der Europäischen Union vor.
11: Viele Kreuzfahrtschiffe ankern gerade im belgischen Hafen Antwerpen, obwohl sie da gar nicht hin wollten. Der Grund: Niedrigwasser im Rhein. Statt Köln heißt es für die Urlauber also jetzt Antwerpen. Gut 100 Kilometer weiter entfernt in Brüssel macht man sich schon seit Jahren Gedanken über die Wasserknappheit in der Europäischen Union. Im Jahr 2023 erklärte EU-Kommissionspräsidentin Ursula von der Leyen:
9: But with climate pressures.
11: Mit der Klimakrise verschärft sich die Situation. Der Zugang zu frischem Wasser wird eine große Herausforderung. Mit dem Weg, auf dem wir uns befinden, wird die Hälfte der Menschheit bis 2030 unter massivem Wassermangel leiden. Bis 2030, soweit reicht auch die sogenannte Wasserresilienzstrategie der Europäischen Union. Ein sperriger Name, ähnlich schwierig wie das Thema. Das wichtigste Signal aus dieser Strategie ist, Wasser zu sparen und wiederzuverwerten. In den nächsten Jahren sollen rund 10% des Wasserverbrauchs eingespart werden. Dafür hat die EU eine lange Liste an Empfehlungen, Projekten und Initiativen veröffentlicht. Vorschriften oder gar Strafen kann sie den 27 Mitgliedstaaten allerdings nicht machen. Jessica Roswall, die zuständige EU-Kommissarin für Umwelt- und Wasserresilienz, äußert sich entsprechend vage. Wir müssen den kaputten Wasserkreislauf reparieren. Zweitens müssen wir eine wasserkluge Wirtschaft aufbauen und wir müssen sauber und bezahlbares Wasser für alle sicherstellen. Schaut man sich die Liste der Empfehlungen durch, fällt zum Beispiel auf, dass nur knapp 3% des Abwassers in der EU wiederverwertet wird. Auch die Wasserverschwendung durch löchrige Pipelines und undichte Transporter könnten viele Planschbecken füllen. Bei Hotels, Gaststätten und Sportanlagen ist der Wasserverlust besonders hoch. Die sogenannte Leckrate in der EU liegt bei 8-57%, je nach Mitgliedsland. Wasser im Wert von schätzungsweise 3 Millionen Euro verschwindet jedes Jahr in der EU. Man kann es nicht anders sagen, die Gemeinschaft ist nicht dicht. Aber all dies sind nur die berühmten Tropfen auf dem heißen Stein gegen den Verbrauch in der Landwirtschaft. Um Tomaten, Gurken und Kartoffeln großzuziehen, den Wein zu wässern und die Tiere zu füttern, wird fast die Hälfte des gesamten EU-Wasserverbrauchs aufgewendet. Mit Fast Fashion und Rechenzentren kommen ganz neue durstige Branchen dazu. Andererseits sollen Digitalisierung und KI dazu beitragen, den Einsatz von Wasser besser zu steuern. Eine klare Wasserstrategie ist also gar nicht so einfach. Geld spielt auch eine Rolle. Veralterte Rohre, Kläranlagen, mangelnde Speichermöglichkeiten. Der Investitionsbedarf geht in die Milliarden. Dabei trifft die Wasserknappheit die EU an vielen Stellen. Die Wirtschaft leidet, Migration nimmt zu, die Waldbrände breiten sich in ganz anderen Dimensionen aus. Ungarn musste gerade sein Atomkraftwerk abschalten, weil die Kühlung nicht mehr gewährleistet ist. Ministerpräsident Modja spricht von einer beispiellosen Energiekrise. In Brüssel heißt es dazu:
12: At the moment, there hasn't been a need to call a electricity coordination group. We're ready to do it as soon as there is a need. But needless to say, this is being followed very, very closely.
11: Im Moment gibt es keinen Grund, die Stromkoordinationsgruppe einzuberufen, aber wir beobachten die Lage, so Anna Kaiser, eine Sprecherin der EU-Kommission. An ihrer Aussage, dass Atomkraft zu den verlässlichen Energiequellen der Zukunft gehört, will die EU dennoch festhalten.
5: Berichtet Sabrina Fritz. Was machen Sie denn eigentlich mit alten, ausgedienten, aber immer noch verwendbaren Kleidungsstücken? Vieles landet ja in den aufgestellten Sammelcontainern und soziale Organisationen haben damit früher auch noch mal ganz gut Geld verdient. Inzwischen macht aber die Flut an Billigmode das Altkleidergeschäft zunehmend kaputt. Hinzu kommt, dass viele Leute beim Ausmisten und Entsorgen offenbar wenig Disziplin zeigen. Für Kommunen

0: Bilderrahmen, Plastikspielzeug, unverpackte, lose und schmutzige Kleidung. Dinge, die in die Restmülltonne gehören. David Sotscher hat die Hoffnung, dass sowohl die Container als auch die Sammelstellen in einem besseren Zustand sein werden, wenn die Container auf den 3 Wertstoffhöfen in Ingolstadt stehen werden.
1: Ich hoffe, nach 1-2 Wochen oder sogar einem Monat, dass berücksichtigt das Ganze und die Leute endlich checken, kapieren, dass man sollte jetzt zum Wertstoffhof oder einfach beim Restmüll entsorgen.
0: Die Stadt verspricht sich davon weniger Müll und geringere Kosten, meint CSU-Bürgermeister Franz Wörl.
2: Den Vorteil hat es, dass man natürlich weniger Stellen hat, der Entsorger nicht so viel anfahren muss. Wir sparen da 50-80%.
0: Stadt- und Entsorgungsbetriebe appellieren an die Menschen, schon vorher zu sortieren und nicht die Altkleidercontainer mit der Mülltonne zu verwechseln. Was in den Container kommt, erklärt Abfallberater Gerhard Kneitner.
3: Tragbare Schuhe, Kleidung, Gürtel, also Sachen, die man wirklich weitergeben möchte und nicht Sachen, die man nicht mehr tragen kann, weil sie kaputt sind, weil sie verschlissen sind. Das sind Sachen, die gehören dann in den Restmüll.
0: Und Ingolstadt ist kein Einzelfall. Auch in Eichstätt stehen die Altkleidercontainer mittlerweile auf dem Wertstoffhof. Das Rote Kreuz hat die Sammlung aufgegeben. Das Geschäft lohnte sich nicht mehr, meint Michael Gorum vom Roten Kreuz.
4: Vor 10 Jahren haben wir zum Beispiel noch so circa 6.500 Euro an Ertrag erzielt für uns, für unsere sozialen Projekte. Und im letzten Jahr, wo wir das noch gemacht haben, haben wir echt Geld mitgebracht.
0: 1.000 Euro haben sie letztlich draufgezahlt. Für Hilfsdienste und Kommunen ein Minusgeschäft. So auch in Rosenheim. Dort sind sowohl gewerbliche als auch gemeinnützige Sammler ausgestiegen. Doch die Container bleiben an den Wertstoffinseln. Der Kreis übernimmt als Träger und zahlt drauf.
5: Unternehmen kann sich keine 5-stelligen Defizite jedes Jahr leisten. Das geht nicht. Sondern das muss halt dann über die Gebührenzahler mitfinanziert werden.
0: Ob in Ingolstadt das neue Konzept aufgeht, wird sich in den nächsten Monaten zeigen.
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7: Heute vor 20 Jahren sorgte der Schriftsteller und Nobelpreisträger Günter Grass für einen Skandal. Er gab zu, als junger Mann Mitglied der Waffen-SS gewesen zu sein. Katrin Krämer blickt zurück auf Geständnis und Empörung.
8: Warum ich mein Schweigen breche, titelt die Online-Ausgabe der Frankfurter Allgemeinen Zeitung am 11. August. Das Interview mit Günter Grass, in dem er zum ersten Mal über seine Mitgliedschaft in der Waffen-SS spricht, verursacht eine mediale Riesenwelle. Noch am selben Abend berichten ARD und ZDF, dass Günter Grass in seinem neuen Buch beim Häuten der Zwiebel ein verschwiegenes Kapitel seines Lebens öffentlich mache. Eine wochenlang dauernde Schlagzeilenlawine folgt.
9: Eine Beichte, ein Schock.
10: Moralapostel mit Erinnerungslücken.
9: Erschütterung über das Bekenntnis von Grass.
10: Jungchen mit SS-Runen am Kragen.
9: Hat Günter Grass uns betrogen?
11: Ich habe nicht mit so viel Hass gerechnet und auch Vernichtungswille und fahrlässigem journalistischem Umgang.
8: Grass beklagt, Zitate würden aus dem Zusammenhang gerissen. Er spricht von einer verleumderischen Kampagne gegen ihn und von der Selbstgerechtigkeit vieler Journalisten.
12: Zum Teil in seriösen Tageszeitungen mit Karikaturen, die hätten im Stürmer stehen können. So ekelhaft waren die.
8: Seine schärfsten Kritiker fordern, man müsse nun Grass' gesamtes Lebenswerk neu lesen und bewerten. Der Vorwurf, er, der immer als besonders rigider Moralapostel aufgetreten sei, ausgerechnet er habe geschwiegen. Sogar die Forderung, ihm den Literatur-Nobelpreis abzuerkennen, wird laut. Das Interview hat der FAZ-Herausgeber Frank Schirmacher Mitte Juli 2006 geführt. Die Idee dahinter, das Geständnis, wie Grass es literarisch in »Beim Häuten der Zwiebel« beschreibt, vom Autor selbst einordnen zu lassen. Ein journalistischer Coup, denn in einer Extrabeilage der FAZ werden schon Wochen vor dem offiziellen Erscheinen Auszüge aus dem Buch abgedruckt.
13: Im Morgengrauen stand der Zug nach Dresden abfahrbereit. Nichts über die Fahrt dorthin, keine rücklings anfallenden Gedanken, die zu entziffern wären, nur zu behaupten und deshalb zu bezweifeln bleibt, dass mir erst hier, in der vom Krieg noch unberührten Stadt, genauer am Obergeschoss einer großbürgerlichen Villa gelegen im Ortsteil Weißer Hirsch, gewiss wurde, welcher Truppe ich anzugehören hatte.
8: 3 Jahre hat Günter Grass an diesen Erinnerungen geschrieben. Der innere Druck, betont er immer wieder, sei zu groß geworden. Dass er als Heranwachsender an den Endsieg glaubte und in den Krieg

0: abziehen wollte, hat Grass nie verheimlicht. Aber das Geständnis 1944 mit 17 in der besonders fanatischen NS-Elitetruppe gelandet zu sein, das konnte er bisher nicht ablegen.
1: Zu spät oder sehr spät. Ich war erst jetzt in der Lage, das so zu machen. Und wer richten will, mag richten. Ich kann die Gründe auch nicht genau nennen. Es hat mich immer beschäftigt. Und ich war der Meinung, dass das, was ich tat, als Schriftsteller, als Bürger dieses Landes, was all das Gegenteil dessen bedeutete, was mich in meinen jungen Jahren während der Nazizeit geprägt hat, dass das ausreicht. Ich war mir auch keiner Schuld bewusst. Ich bin zur Waffen SS gezogen worden, war an keinem Verbrechen beteiligt, hatte aber immer das Bedürfnis, eines Tages darüber in einem größeren Zusammenhang zu berichten.
0: Sein Schweigen bricht Günter Grass am 11. August 2006. Heute vor 20 Jahren.
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4: Mit Moritz Kühn und einer Woche, die ganz im Zeichen der Welt- und Europameisterschaften in verschiedenen Sportarten steht. Am Mittwoch geht's los mit der Beachvolleyball-EM in Polen. Heute beginnt die Reit-WM in Aachen. Schon rund geht es in Paris und Birmingham. In Paris laufen die Schwimm-Europameisterschaften und in Birmingham sind gerade Europas Leichtathletik-Stars zu Gast. Und da fangen wir an. Denn Florian Bremm hat sich über die 5000 Meter Silber geschnappt für Deutschland.
5: Es ist Wahnsinn, dass ich jetzt hier stehe. Ich hab davon immer geträumt. Also ganz ehrlich, ich gehe oft laufen und dann, wenn ich nichts zu tun habe, dann tagträumt man ein bisschen und stellt sich vor, oh, wie toll wäre es doch. Und man stellt sich dann vor auch, was man im Interview sagt und wie man alles toll erklären kann. Und jetzt stehe ich hier und weiß ehrlich gesagt nicht, was ich sagen soll.
4: Ja, da kann man auch mal sprachlos sein. Wie es ist, Medaillen zu gewinnen, weiß die Olympiasiegerin im Kugelstoßen Yemisi Mabry. Sie hatte zuvor die erste Medaille für den deutschen Leichtathletikverband bei diesen Europameisterschaften geholt, und zwar Bronze.
6: Ich glaube, ich hatte den Fokus auf mir selber und habe einfach versucht, jeden Stoß als neue Chance zu nehmen. Und ja, manche Stöße sind mir gut gelungen und mit 1950 bin ich super zufrieden und mit der Bronzemedaille vor allem.
4: Von den Leichtathletik-Europameisterschaften in Birmingham zu den Schwimm-Europameisterschaften in Paris, da sind nun auch die Beckenwettbewerbe gestartet. Die Bilanz aus deutscher Sicht am ersten Tag: eine Bronzemedaille, ein weiteres Staffelbronze um die Winzigkeit einer einzigen Hundertstelsekunde verpasst und drei deutsche Rekorde. Aus Paris, Lars Becker.
7: Die 4x200 Meter Freistilstaffel der Männer holte mit deutschem Rekord Bronze. Das Team um Lukas Mertens und Rückenspezialist Cornelius Jahn als Schlussschwimmer schlug hinter Großbritannien und Frankreich an.
8: Ich bin so stolz auf das ganze Team, auf das, was wir geschaffen haben. Bei den Staffeln eine Medaille zu gewinnen, ist nochmal, also für mich vor allem noch was Besonderes, weil mir das noch nicht so oft zugekommen ist.
9: Super Rennen, hat einfach Spaß gemacht mit den Jungs und die Atmosphäre war auch einfach echt mega.
7: Riesenpech dagegen für die lange Freistilstaffel der Frauen. Beim souveränen Sieg von erneut Großbritannien fehlten Schlussschwimmerin Nicole Meyer und dem DSV-Quartett eine einzige Hundertstelsekunde zu Bronze. Ein Drama.
10: Ich habe es schon auf der letzten Bahn ein bisschen gemerkt, dass die Mädels noch mal da alle rangekommen sind und dann einfach versucht, den Kopf nach unten und irgendwie noch anzuschlagen. Leider hat es nicht gepasst.
7: Die Verbesserung des deutschen Uraltrekords von 2006, ein schwacher Trost. Cedric Büssing und Finn Hammer belegten im Finale über 400 Meter Lagen mit Abstand zu den Podestplätzen die Ränge 4 und 5. Für den dritten deutschen Rekord sorgte Luca Armbruster im Halbfinale über 50 Meter Schmetterling. Wie Armbruster haben auch Lise Seidel über 200 Meter Rücken und Melvin Imude über 100 Meter Brust jeweils als Fünfte das Finale erreicht.
4: Das Finale der Fußball-Weltmeisterschaft der Männer in diesem Jahr ist schon Geschichte. Über den Weltmeister Spanien spricht kaum noch jemand, stattdessen über den Präsidenten des Weltfußballverbands FIFA, Gianni Infantino. Der Grund: er wollte über eine neu zu gründende Tochterfirma Anteile an den großen Turnieren, wie etwa den Weltmeisterschaften, an Investoren verkaufen. Daraufhin gingen viele Kontinentalverbände auf Distanz. Der Europäische Fußballverband UEFA drohte sogar mit Boykott. Die Investorenpläne inzwischen vom Tisch, aber nun haben die Verbände aus Europa, Nord-, Mittelamerika und der Karibik und Asien nochmal nachgelegt. Thomas Bareis mit den Einzelheiten.
11: Die Kontinentalverbände bekräftigen in einem offenen Brief ihre Kritik an Infantino und fordern weiter einen Neuanfang an der Spitze des Weltverbandes. Wenn das Vertrauen durch Täuschung gebrochen wurde, wenn sich jemand über das Kollektiv stelle, das ihn mit der Verantwortung betraut hat, sei diese Verpflichtung aufgegeben worden, heißt es in dem Schreiben, das von UEFA-Präsident Alexander Ceferin, AFC-Boss Salman bin Ibrahim Al-Khalifa und CONCACAF-Chef Victor Montagliani unterzeichnet ist. Nach wie vor fehlt den Verbänden die Einsicht des Weltverbands, dass der Vorschlag, Rechte an Turnieren der FIFA an private Investoren zu verkaufen, grundlegend falsch war.
4: Ja, mal schauen, wie es weitergeht. Im März 2027 gibt es jedenfalls die Wahl zum FIFA-Präsidenten. Gianni Infantino möchte gerne weitermachen bis 2031 und er ist bislang auch der einzige Kandidat.
2: Moritz Kühn war das mit dem Sport in der ARD-Infonacht.

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1: Um 1.30 Uhr mit Olaf Knapp. In Kolumbien melden die Behörden nach dem schweren Erdbeben immer mehr Todesopfer. Nach aktuellen Angaben kamen mehr als 110 Menschen ums Leben. Außerdem gab es viele Verletzte. Noch immer suchen Einwohner und Rettungskräfte in den Trümmern nach Überlebenden und Toten. Vielerorts sind die Stromversorgung und die Mobilfunknetze ausgefallen. Präsident de la Espriella teilte mit, dass mehr als 60 Gebäude eingestürzt sind und 1.500 Wohnhäuser beschädigt wurden. Der Staatschef hat den Notstand ausgerufen und will alle 2 bis 3 Stunden über die aktuelle Lage informieren. Mehrere Länder haben schon Hilfe angeboten, darunter Mexiko, Brasilien und die USA. Immer mehr Bundesländer setzen das Sonntagsfahrverbot für Lastwagen aus. Jetzt haben auch Mecklenburg-Vorpommern, Bayern und Baden-Württemberg bekannt gegeben, dass in ihren Bundesländern Lkw vorerst an Sonn- und Feiertagen fahren dürfen. Grund sind die niedrigen Wasserstände in den Flüssen, die für den Warentransport wichtig sind. Zuvor hatten schon 4 andere Bundesländer das Sonntagsfahrverbot für Lastwagen vorerst aufgehoben, darunter Niedersachsen und Nordrhein-Westfalen. Der oberste Gerichtshof in Russland hat die liberale Oppositionspartei Jabloko von der Parlamentswahl im September ausgeschlossen. Jabloko ist als einzige Partei gegen den Krieg in der Ukraine. Aus Frankfurt am Main, Eberhard Nembach.
2: Für Frieden und Freiheit ist der Wahlslogan von Jabloko. Die Partei kommt gerade bei jungen Leuten gut an. Hunderte waren zum Gerichtsgebäude gekommen, um die Partei zu unterstützen. Viele Oppositionelle, die inzwischen im Ausland im Exil leben, hatten zuletzt zur Wahl von Jabloko aufgerufen, darunter die Witwe von Alexei Nawalny. Das dürfte im Kreml für verstärkte Aufmerksamkeit gesorgt haben. Die Putin-treue Kleinpartei Rodina klagte gegen Jabloko und bekam Recht.
1: US-Präsident Trump hat angeordnet, die Impfempfehlungen für Kinder zu überarbeiten. Künftig sollen Impfungen auf mehrere Arzttermine verteilt werden. Außerdem sollen Wirkstoffe, die bisher kombiniert worden sind, aufgeteilt werden. Das betrifft zum Beispiel das Kombivakzin gegen Masern, Mumps und Röteln. Trump hat die Maßnahmen mit einem möglichen Zusammenhang zwischen Impfungen und Autismus begründet, obwohl die Wissenschaft diese Behauptung widerlegt hat. Experten warnen, dass Kinder zwischen den Terminen an vermeidbaren Krankheiten erkranken könnten. Das Wetter in Deutschland: nachts fast überall trocken, noch letzte Schauer, Tiefstwerte 19 bis 7 Grad. Am Tage oft heiter, im Norden zeitweise dichtere Wolken, im Süden einzelne Schauer oder Gewitter, 18 Grad in Nordfriesland bis 34 Grad am Oberrhein. Und am Mittwoch freundlich, an den Alpen ein paar Gewitter, 19 bis 36 Grad. Das waren die Nachrichten.
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3: Mit aktuell 2 Meldungen von den Straßen. A7 Kassel Richtung Hannover, zwischen Kassel Nord und Hedemünden 6 Kilometer Stau nach einer Sperrung. Und die A96 München Richtung Lindau ist zwischen Memmingen Nord und Aitrach wegen einer Nachtbaustelle noch bis circa 4 Uhr gesperrt. Wo immer Sie unterwegs sind, eine gute und sichere Fahrt.
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3: Mit Tom Westerholt am Mikrofon, ich grüße Sie. Die Bundesregierung bastelt gerade an mehreren Stellen des Sozialstaats gleichzeitig. Die Gesundheitsreform ist auf dem Weg, die Rentenreform schwebt noch im Raum und zur Steuerreform kennen wir seit gestern einen ersten Gesetzentwurf. Als Oppositionspartei zieht die Linke da jetzt eine eigene Rechnung auf. Sie hat heute ihren Sozialabbaubilanz vorgestellt und darin die geplanten und bereits angestoßenen Reformen zusammengeführt. Und die Partei kommt zu dem Schluss, rund 8 Millionen Menschen in unserem Land hätten am Ende weniger als vorher. Frank Eichmann berichtet.
4: Echte Neuigkeiten gibt es nicht auf den 6 Seiten Papier, die Ulrich Schneider in der Parteizentrale der Linken verteilte. Aufgelistet geplante Kürzungen und Streichungen der Bundesregierung, die meisten sollen im Herbst zu Gesetzen werden. Das sind Sozialkürzungen, schimpft Schneider und hat durchgerechnet.
5: Wenn das Realität würde, wären rund 8 Millionen Menschen von diesen Kürzungen betroffen. 8 Millionen Menschen, fast ein Zehntel dieser Bevölkerung.
4: Bereits durch den Bundestag das sogenannte Beitragsstabilisierungsgesetz.
6: Ja, es ist das größte Sparpaket, das wir im Gesundheitsbereich hatten bislang.
4: Sagte Anfang Juli Nina Wagen, damals noch Gesundheitsministerin. Heute ist sie Kanzleramtschefin. 19 Milliarden Euro allein im nächsten Jahr sparen. Dazu gehört, dass Zuzahlungen für Medikamente steigen. Dagegen der Zuschuss bei Zahnersatz sinken wird. Das wurde durchaus heftig diskutiert, wie auch die 33 Vorschläge der Rentenkommission, darunter die Streichung der Rente mit 63.
5: Das heißt, was wir hier vorliegen haben seitens der Rentenkommission, ist vor allen Dingen ein Kürzungspapier.
4: Dem widerspricht auf Nachfrage Annika Klose. Die Bundestagsabgeordnete saß für die SPD in der Rentenkommission. Sie verweist auf die Idee, in die gesetzliche eine neue, kapitalgedeckte Rente aufzunehmen.
7: Was wir bei der Rentenreform sehen werden, ist ja, dass wir zwar einerseits mehr Beiträge erheben für Arbeitgeber, Arbeitnehmer. Die Arbeitgeber werden das zu 50%, also bezahlen, zur Hälfte. Und das wird dazu führen, dass die Renten in Zukunft tatsächlich wieder steigen werden, statt, wie es nach aktuellem geltendem Recht wäre, ab 2031 immer weiter abzusinken. Deswegen ein Kürzungskonzept kann ich hier überhaupt nicht sehen.
4: Ulrich Schneider räumt ein, zur Rentenreform fehlen noch viele Zahlen, weil es bislang noch gar keinen Gesetzentwurf gibt. Anders sei das mit vielen anderen Streichideen der Regierung.
5: Sie plant Kürzungen beim Wohngeld bis hin zur kompletten Streichung für ein Drittel der Wohngeldbeziehenden. Massive Einschnitte bei den Leistungen im Falle der Pflegebedürftigkeit, dann Beschneidungen beim Unterhaltsvorschuss für Alleinerziehende und schließlich will sie die BAföG-Erhöhung, die längst überfällige BAföG-Erhöhung, verschieben.
4: Was den früheren Chef des Paritätischen Wohlfahrtsverbandes besonders stört, die geplanten oder bereits beschlossenen Kürzungen sind nicht gerecht verteilt über alle Einkommensgruppen. Stattdessen sei es so, sagt Schneider,
5: dass diese 8 Millionen sehr gezielt Menschen sind, die jetzt bereits an oder unter der Armutsgrenze leben. Die werden noch einmal sozusagen über die Klippe geschubst.
4: Es gibt einen großen Unterschied zu früheren Kürzungsprogrammen, sagt Schneider. Etwa unter den Kanzlern Kohl vor mehr als 30 Jahren oder Schröder mit seiner Agenda 2010. Diesmal fehle eine positive Erzählung. Opfer ja, aber dafür die Aussicht auf Licht am Ende des Tunnels, auf blühende Landschaften oder Aufstiegschancen.
5: Diese Bundesregierung agiert hier völlig ohne irgendeinen sozialpolitischen Plan. Es steckt nichts dahinter außer Haushaltskonsolidierung.
4: Die Linke plant für den Herbst Proteste gegen die Liste von Sozialkürzungen, ohne sie wirklich verhindern zu können. So bleibt Ulrich Schneider nur die etwas ohnmächtig klingende Warnung.
5: Sollte das alles Realität werden, werden die Armutsquoten in Deutschland noch mal mächtig hochgehen. Das steht fest.
3: Das sagt Ulrich Schneider vom Paritätischen Wohlfahrtsverband in dem Beitrag von Frank Eichmann.
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3: Wegen der niedrigen Pegelstände an zahlreichen deutschen Flüssen warnt der Einzelhandel vor drohenden Engpässen. Man sei auf eine funktionierende Logistik im ganzen Land angewiesen, so der Hauptgeschäftsführer des Branchenverbands Gent. Welche Branchen und Produkte besonders gefährdet sind, berichtet Bianca von der Au.
8: Der Rhein ist mehr als ein Fluss. Er ist die mit Abstand wichtigste Wasserstraße des Landes. 80% des gesamten deutschen Güterverkehrs in der Binnenschifffahrt werden über den Rhein und seine schiffbaren Nebenflüsse abgewickelt. Wenn die Pegelstände weiter sinken, kann das zum Problem für die deutsche Wirtschaft werden, insbesondere für einzelne Branchen, sagt Volkswirtin Samina Sultan vom IW Köln.
9: Es ist so, dass es insbesondere bestimmte Branchen in Deutschland natürlich trifft. Das sind die Mineralölproduktion, die Chemie, aber auch die Stahlindustrie, die sind jetzt wirklich sehr stark getroffen.
8: Die Binnenschifffahrt transportiert vor allem Güter und Rohstoffe für die Industrie. Um nicht auf Grund zu laufen, reduzieren Frachter teilweise schon ihre Zuladung und benötigen statt einer Fahrt mehrere Transporte. Wenn sich in der Folge die Transportkosten erhöhen, dürfte es am Ende auch für den Verbraucher teurer werden, warnt Stefan Risse von der Vermögensverwaltung Akatis.
10: Und die Lebensmittel hängen ja zum Beispiel eben auch an Energierohstoffen wie Gas, weil ich aus Gas Ammoniak mache und Ammoniak brauche für die Düngerproduktion. Also an der Inflationsfront werden wir weiter Ausschläge sehen und eher nach oben als nach unten.
8: Können Lastwagen und die Bahn den Gütertransport über die Flüsse ersetzen? Schwierig, meint Logistikexpertin Samina Sultan vom IW Köln. Denn die Rheintrasse beispielsweise sei ohnehin schon stark belastet. Da könnten nicht ohne weiteres zusätzliche Güterzüge eingesetzt werden. Auch der Lkw-Transport könne das Volumen, das durch Schiffe transportiert wird, kaum auffangen. Insgesamt aber mache der Transport durch die Binnenschifffahrt nur einen kleinen Teil aus.
9: Wenn man sich mal anschaut, welche Transportwege besonders wichtig sind, dann werden rund 7% der Güter über die Binnenschifffahrt abgewickelt, 7-8%, über die Schiene rund 20% und der Rest eben über die Straße. Daran sieht man, gesamtwirtschaftlich gesehen ist die Binnenschifffahrt nicht so wichtig, aber eben für bestimmte Branchen sehr wichtig und da nicht so leicht zu ersetzen.
8: Aus Sicht der Expertin sind die niedrigen Pegelstände eher ein punktuelles Problem. Regionen in Nordrhein-Westfalen mit seinen Stahl- und Chemiewerken oder Ludwigshafen mit BASF seien besonders betroffen. Als kurzfristige Maßnahme haben einige Bundesländer, durch die der Rhein, die Elbe oder die Donau fließen, vorübergehend das Lkw-Fahrverbot an Sonn- und Feiertagen aufgehoben. Mittel- und langfristig drängt der Verband der Binnenschifffahrt auf Fahrrinnenvertiefungen an Mittel- und Niederrhein sowie die Förderung von niedrigwasseroptimierten Binnenschiffen.
3: Ja, während wir hier in Westeuropa und auch in weiten Teilen Deutschlands mit anhaltender Hitze und Trockenheit zu kämpfen haben und dem daraus resultierenden Niedrigwasser, wie gerade gehört, spielt sich auf der anderen Seite der Weltkugel gerade das genaue Gegenteil ab. In Südafrika und angrenzenden Ländern gibt es einen richtig heftigen Wintereinbruch. Und auch wenn dort gerade ohnehin Winter ist, kommt das Wetter dort absolut extrem daher, wie unser Korrespondent Stefan Überbach berichtet.
11: Starker Schneefall, stürmische Winde, eisige Kälte. Ein ungewöhnlich heftiger Wintereinbruch hat weite Teile Südafrikas fest im Griff. Für mehrere Provinzen warnt der Nationale Wetterdienst Autofahrer und Anwohner vor glatten Straßen, Sturmschäden und möglichen Überschwemmungen. Einige Passstraßen in den Höhenlagen der Gebirge sind bereits gesperrt, etwa in den Drakensbergen, in den Hochlagen des Eastern Cape und im Grenzgebiet zu Lesotho. Dort liegen zahlreiche Straßen auf über 2000 Metern. Hier wird in den nächsten Stunden erneut mit kräftigen Schneefällen gerechnet, die Fahrbahnen gefährlich glatt machen und den Verkehr teilweise lahmlegen können. In der Provinz KwaZulu-Natal sind bei einem Verkehrsunfall in der Nähe von Howick zwei Menschen ums Leben gekommen. Rettungsdienste berichten von schlechten Sichtverhältnissen. Einzelne Straßenabschnitte sind gesperrt oder nur eingeschränkt befahrbar. Die Behörden rufen in den betroffenen Regionen dringend dazu auf, unnötige Fahrten zu vermeiden, vor allem über Bergpässe und höher gelegene Strecken. Außerdem sollten sich die Menschen auf mögliche Unterbrechungen bei der Strom- und Wasserversorgung einstellen. Für die Ostküste gilt Warnstufe 4 wegen starker Winde und hoher Wellen, die den Schiffsverkehr in kleinen Häfen beeinträchtigen können. Auch im Binnenland wird mit weiteren Sturmschäden gerechnet. Verantwortlich für die Wetterlage ist eine kräftige Kaltfront in Verbindung mit feuchter Luft. Erst ab Mittwoch zeichnet sich laut Wetterdienst eine leichte Entspannung ab. In Südafrika gilt der August eigentlich als klassischer Wintermonat. Schneefall in den Hochlagen ist keine Seltenheit. Allerdings sind die Wucht und die Ausdehnung der aktuellen Kaltfront für die Jahreszeit eher ungewöhnlich.
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3: Kolumbien befindet sich gerade in schwierigen Zeiten. Zum einen gab es einen Machtwechsel an der Spitze des Landes, der wohl viele Umbrüche bedeutet. Und zum anderen hat sich dort ein schweres Erdbeben ereignet. Die Erdstöße waren bis in die Hauptstadt Bogotá und an die venezuelanische Grenze zu spüren. Die Behörden vor Ort sprachen zuletzt von über 110 Toten. Dutzende weitere Menschen wurden teils schwer verletzt. Über das Erdbeben hat Simone von der Forst vom SWR mit Anne Herberg im ARD-Studio Südamerika gesprochen und sie zunächst gefragt, was sie über die Lage in Kolumbien weiß.
12: Ja, auch wir bekommen hier ständig neue Infos. Das Erdbeben, das hat sich ja um circa 7:30 Uhr morgens Ortszeit ereignet in Kolumbien. Und Sie haben es auch gerade schon gesagt, war an vielen, vielen Orten des Landes zu spüren. Zentrum war aber der Süden, Südwesten, das Zentrum, ein sehr, sehr dicht besiedeltes Gebiet mit Kolumbiens drittgrößter Stadt Cali. Dort sind mindestens 20 Gebäude eingestürzt. Betroffen ist aber auch ganz stark die sogenannte Kaffeezone mit Großstädten wie Manizales, wo eine Kirchturmspitze eingekracht ist, und Städten wie Pereda. Wirklich eine Tragik, und es sind natürlich sehr viele Gebiete, in denen man noch gar nicht vorgedrungen ist.
13: Präsident de la Espriella ist ja gerade erst im Amt und er hat jetzt sofort mit so einer Katastrophe zu tun. Wie hat er reagiert?
12: Ja, er hat sofort reagiert. Er wurde ja selbst erst vor kurzem in Cali, also selbst an der betroffenen Stadt, im Amt vereidigt. Und er hat sich sofort als Macher präsentiert. Er hat einen Krisenstab aktiviert. Er hat angeordnet, dass ein einheitlicher Kommandoposten es gibt, und die Katastrophe unterstützt, dass da schneller finanzielle Mittel auch freigegeben werden können. Er will selbst in eine der betroffensten Städte reisen, in das eben schon angesprochene Pereda, in der Kaffeezone. Und er hat eben auch angekündigt, das zur Chefsache machen zu wollen, also dass er selbst diesen Krisenstab auch anführt und Sonderhilfen und finanzielle Mittel da jetzt unkompliziert freigesetzt werden sollen.
13: Du hast diese Gegend angesprochen, die Kaffeezone genannt. Was ist das genau für eine Gegend? Was sind da für Menschen betroffen von diesem Beben?
12: Es ist eine wirtschaftlich unglaublich wichtige Region für Kolumbien. Sie liegt etwa auf 7:30 Höhe der Anden, ein sehr fruchtbares Gebiet. Sie heißt Kaffeezone, weil dort einfach auch der berühmte kolumbianische Kaffee angebaut wird. Es liegen dort auch sehr viele dicht besiedelte Städte. Es verläuft dort eine ganz wichtige Autobahn, die auch zur Versorgung des Landes sehr wichtig ist. Dann aber auf der anderen Seite Cali, die drittgrößte Stadt, und eben auch benachbarte Gebiete wie das Valle de Cauca und dann die Pazifikregion Chocó. Das Valle de Cauca und der Chocó sind sehr, sehr arme Gebiete Kolumbiens, Gebiete, in denen der Staat eigentlich sowieso wenig Präsenz zeigt, in der andererseits aber wieder bewaffnete Gruppen sehr präsent sind. Das heißt, das trifft auch sehr, sehr schwierige Gebiete Kolumbiens, und da wird sich jetzt zeigen, wie der neue Präsident reagiert, denn er hat ja angekündigt, mit harter Hand gegen die organisierte Kriminalität vorgehen zu wollen. Jetzt muss er erstmal seine Prioritäten verlagern. Es könnte aber natürlich auch so ein Beben auch den bewaffneten Gruppen entgegenkommen, denn wenn der Staat sich nicht zeigt, dann werden sie einspringen und sich sozusagen dort als die Helfer präsentieren.
3: Informationen zum Erdbeben in Kolumbien waren das von unserer Südamerika-Korrespondentin Anne Herberg. In 13 Bundesländern sind gerade noch Sommerferien. Viele fahren da weg. Andere bleiben zu Hause und ja, machen da dann was? Heißt Sommer daheim denn automatisch immer nur Urlaub auf Balkonien? Eben nicht, zumindest nicht im Stuttgarter Süden. Hier hat eine ehrenamtliche Initiative am Südheimer Platz einen Treffpunkt für alle geschaffen. Die sogenannte Machbar. Ein kleines Sommerhäuschen, das wie ein Kiosk aussieht, aber viel mehr zu bieten hat. Olga Hennig vom SWR hat die Machbar besucht.
14: Es ist ein kleines gelbes Häuschen mitten auf der Wiese am Südheimer Platz in Stuttgart, geschmückt mit vielen bunten Girlanden. Um den Kiosk herum sitzen Leute auf Liegestühlen und Bänken. Sie trinken, essen ein Stück Kuchen und plaudern. An einem warmen Sommerabend ist die Atmosphäre hier
15: familiär, bunt, offen und gemütlich, irgendwie einladend.
16: Man fühlt sich willkommen.
17: Ich finde es einfach ein sehr schöner, offener Ort, wo alle möglichen Menschen zusammenkommen. Alle können hier sein, können ihr Ding machen.
18: Einfach einen Ort zu haben, wo man hinkommen kann und sich treffen kann, ohne jetzt irgendwie konsumieren zu müssen.
14: Und genau das ist es. Ein öffentlicher, kostenloser Treffpunkt, wo man einen Sitzplatz und etwas zu trinken bekommt und sich Spiele oder Sportausrüstung ausleihen darf. Ganz ohne Eintrittspreise oder Mindestverzehr. Denn die Machbar ist kein normaler Kiosk. Hier gibt es keine festen Öffnungszeiten und auch keine Preisliste. Mit der Machbar will der Verein Stadtteilinitiative Heslach nämlich kein Geld machen.
19: Es ist ja ganz bewusst unser Ziel, eben keinen Konsumzwang aufzubauen. Wir verstehen uns ja auch nicht als Gastronomen, sondern ganz bewusst eben den Leuten zu ermöglichen, benutzt den Platz so, wie ihr wollt.
14: Sagt Stefan Robanus vom Verein. Die Machbar finanziert sich über Spenden. Das heißt, wer sich etwas an der Theke bestellt, kann nach eigenem Ermessen etwas in die Spardose werfen. Kleine Leckereien wie selbstgemachten Kuchen oder Obst und Eis können die wechselnden Gastgeber der Machbar selbst ausgeben. Gastgeber kann hier übrigens jeder werden, der Lust hat, sich unentgeltlich als Barbetreiber auszuprobieren. Ohne ehrenamtliche Helfer wie Verena Bär könnte das Projekt nicht schon im zweiten Sommer laufen. Sie schmeißt die Machbar ab und zu, weil sie den Kontakt zu verschiedenen Menschen schätzt.
16: Wir kommen ja häufig aus unserer Blasen nicht raus, sondern wir kennen halt Menschen, die ähnlich ticken, die die gleichen Interessen soweit haben. Und hier kommen wir ganz automatisch mit Menschen in Kontakt, die würden sich sonst nicht ansprechen. Also es sind alle Kulturen hier, es sind alle Altersgruppen hier und ziehen sozusagen an einem Strang.
14: Und das ist auch die Idee hinter der Machbar, das Viertel zu beleben und Menschen zu vernetzen. Die Machbar ist übrigens nicht nur ein Treffpunkt zum Quatschen und Spielen. Hier kann man auch zusammen häkeln, es gibt Minikonzerte, Flohmärkte und auch Open-Air-Kino. Mit frischen Ideen kann sich hier übrigens jeder einbringen. Und das natürlich über die Grenzen von Stuttgart hinaus, denn Projekte wie die Machbar sind eigentlich überall machbar.
3: Berichtet Olga Hennig.
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20: Es geht darum, zu verhindern, dass eine rechtsextreme Partei an die Macht kommt.
3: Das sagte Linken-Chef Pantisano im ZDF und schloss eine Unterstützung des CDU-Ministerpräsidenten Schulze in Sachsen-Anhalt nach der Landtagswahl nicht aus. Die wird es jüngsten Umfragen zufolge auch mindestens brauchen, wenn die AfD dort nicht an die Macht kommen soll. Unser Gastkommentar kommt heute von Lars Haider, Chefredakteur beim Hamburger Abendblatt. Er meint, lasst die AfD ruhig machen.
21: Natürlich ist das, was sich als Ergebnis der Landtagswahl in Sachsen-Anhalt abzeichnet, bemerkenswert, blöd oder gefährlich, vielleicht auch alles zusammen. Nur ändern lässt sich daran jetzt nichts mehr. Dafür hatten die Parteien der demokratischen Mitte in den vergangenen Jahren genug Zeit, die sie leider nicht genutzt haben. Die AfD wird der große Sieger werden, wenn die aktuellen Umfragen nicht gewaltig irren, mit einem Wert von mehr als 40%. Das ist bitter für CDU, SPD, Grüne, FDP und Linke. Das darf aber kein Grund sein, alles zu versuchen, irgendwie einen AfD-Ministerpräsidenten zu verhindern. Wenn die CDU etwa das gerade von Linken-Chef Luigi Pantisano geäußerte Angebot annehmen würde, gemeinsam einen Regierungschef zu wählen, wäre das eine Bankrotterklärung und würde die AfD bei der nächsten Wahl noch viel stärker machen, als sie es sowieso schon ist. Nein, der Weg muss ein anderer sein, sollten aus den Umfragen tatsächlich Wahlergebnisse werden. Dann muss man die AfD das tun lassen, womit sie sicherlich scheitern wird. Verantwortung übernehmen, Versprechen einlösen, Politik machen. Schön ist die Vorstellung nicht, aber sie wird eines zeigen, nämlich, dass die AfD alles ist, aber keine Alternative für Deutschland.
3: Die Meinung von Lars Haider vom Hamburger Abendblatt. Der Kölner Stadtanzeiger rät dagegen, die Flinte nicht schon vor der Wahl ins Korn zu werfen.
22: Die CDU hat ihre harte Linie gegenüber der Linken längst aufgeweicht. Dann wäre es nur konsequent, offen darüber zu diskutieren. Durch das Festhalten an der offiziellen Absage an die Linke fesselt sich die CDU selbst. Sicher gibt es berechtigte Sorgen, dass sie durch ein Öffnen für Kooperationen mit ihr noch mehr Wähler an die AfD verlieren könnte. Aber sie stellt damit die Linke faktisch mit der in großen Teilen rechtsextremen, verfassungsfeindlichen Partei gleich und verbaut die Möglichkeit, überhaupt noch Regierungen ohne deren Beteiligung zu bilden.
3: Das Redaktionsnetzwerk Deutschland schreibt, die Linke muss sich keine Sorgen machen, ihre Wählerschaft zu verprellen.
22: Laut neuen Umfragen sind mehr als 90% ihrer Anhänger für eine Zusammenarbeit mit der CDU. Bei den CDU-Wählern sieht es anders aus. Weniger als die Hälfte fände das gut. Nicht nur deshalb muss sich die CDU fragen, ob sie von der Gunst der Linken abhängen will. Denn ihre Stimmen gäbe es sicher nicht zum Nulltarif. Eine Zusammenarbeit droht für die CDU also schmerzhafter zu werden als für die Linken. Aber auch dort wird es von der tatsächlichen Verzweiflung nach der Wahl abhängen, wie viel die Union sich die Stimmen der Linken kosten lassen wird.
3: Und die Frankfurter Neue Presse wundert sich, dass die Regierungsparteien in Berlin nicht alle Hebel in Bewegung setzen, um den Trend umzukehren und stattdessen weiter die Sommerpause genießen.
22: In der SPD sehen viele Genossen die Existenz ihrer Partei gefährdet. Eine Arbeitsgemeinschaft fordert nun sogar offen die Wahl einer neuen Parteispitze, aber erst im Herbst. In der CDU brodelt es ebenfalls, doch auch da werden wichtige Entscheidungen, gerüchteweise vielleicht sogar über den Kanzler, auf die Zeit nach den Wahlen im Osten verschoben. Hauptsache, die Sündenböcke sind jetzt schon ausgeguckt für den Moment des Debakels. Genau diese Haltung aber macht alles noch schlimmer, Pausieren und Taktieren scheinen wichtiger als die oft beschworene Rettung der Demokratie.
3: Und das waren die Standpunkte, zusammengestellt von Martin Seiler.
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3: Die Band Electric Callboy klingt vielleicht erstmal, als hätte eine Boyband gemeinsame Sache mit einer Black-Metal-Kombo gemacht. Aber Electric Callboy sind 6 Männer aus Castrop-Rauxel in Nordrhein-Westfalen, die es auf die großen internationalen Bühnen geschafft haben. Kommendes Jahr zum Beispiel ist die Band Headliner beim legendären Wacken-Festival. Ihr neues Album heißt Tanz Night und Christoph Möller stellt es vor.
1: Die Songs von Electric Callboy sind nicht nur aufgeladen, sondern hyper aufgeladen.

0: Hypercharged heißt ein neuer Song auf Tanznight, dem 6. Album der Band aus Castrop-Rauxel, die wohl der aktuell größte Pop-Export Deutschlands ist. Gerade haben Electric Callboy in großen Hallen in den USA gespielt. Kommendes Jahr sind sie Headliner in Wacken.
1: Was ist da passiert?
0: Fragt sich auch Sänger Kevin Ratajczak und glaubt, dass viele Leute einfach gerade eine große Sehnsucht danach haben, aus dem nervigen Alltag auszubrechen. Die Musik seiner Band sei wie Urlaub.
1: Ein Urlaub, der vielleicht ein bisschen mehr fordert, aber da geht es ja auch darum, einfach mal den Kopf auszumachen, nicht an den Kack zu denken, was ist bei der Arbeit los, was ist zu Hause los, was bedrückt mich. Und ich glaube, das eint alle Menschen. Und das ist das Witzige, dass wir haben alle Menschen da. Und auch nur so würde das diese Größe erreichen, dass du wirklich jeden irgendwie auf einen Nenner bringst.

0: Partycore nennen viele den Sound der Band. Screamo, EDM, Metalcore und Pop. Dazu gibt es lustige Tanzvideos, die perfekt gemacht sind für die sozialen Medien. Mehr Crossover geht kaum. Electric Callboy sind die fehlende Verbindung zwischen dem Sound der Backstreet Boys und Metal.
1: Wir sind eine Boyband. Also das haben wir auch immer gesagt, wir sind eine Boyband des Metals. Irgendwie ist das bei uns nicht so, es gibt nur den Frontmann. So bei uns spielt jeder die gleiche Rolle, ganz genauso wie in einer Boyband. Also jeder hat so seine Geschichte, jeder hat so seinen Charakter.
0: Wie die Boyband des Metal funktioniert, hört man im Song The Way You Are. Electric Callboy klingen erstmal verträumt und lieblich. Und machen dann alles kaputt.
1: Dieser Song ist eigentlich gar nicht der typische Electric Callboy Song, aber er zeigt zumindest die Randbereiche von dem, was wir musikalisch so auf die Beine stellen. Von total poppig, mitsingen und wirklich auch ja, Mainstream und dann auf der anderen Seite natürlich das, was halt komplett alles wegfetzt und ein bisschen brutaler daherkommt.
0: Man merkt schnell, es geht hier nicht besonders in die Tiefe. In den Texten werden die üblichen Phrasen des Pop abgefeuert. I don't wanna stop, we push it to the limit. Auf Tanznight geht es um Eskapismus, klar, aber ein Eskapismus, der den Körper betrifft und nicht so sehr den Kopf. Da gehen die Songs zwar rein, sie gehen aber auch sofort wieder raus. Man kann damit kurz eine gute Zeit haben, einen nachhaltigen Eindruck hinterlassen sie aber nicht. Denn nach dem Konzert muss man ja leider zurück in den Alltag, von dem man eben noch dachte, man hätte ihn hinter sich gelassen.

0: Musik vom Album Tanznight der Band Electric Callboy war das, vorgestellt von Christoph Möller. Und das war gleich auch die erste Hälfte der ARD-Infonacht mit Tom Westerholt. Um kurz nach zwei geht's dann hier weiter mit dem wunderbaren Kollegen Milad Kupay. Tschüss von mir, machen Sie's gut.
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2: Um 2 Uhr mit Ida Leinfelder. Bei einem schweren Erdbeben sind in Kolumbien mehr als 110 Menschen getötet worden. Zahlreiche Gebäude sind nach Angaben der örtlichen Behörden eingestürzt. Aus dem ARD-Studio Mittelamerika, Christina Möbus.
3: Besonders betroffen ist die Provinz Chocó an der kolumbianischen Pazifikküste. Dort lag auch das Epizentrum des Bebens, nahe der Gemeinde San José del Palmar in einer Tiefe von 107 Kilometern. Häuser sind beschädigt, Felsbrocken stürzten auf die Straßen. Auch in der Großstadt Cali in der südlichen Provinz Valle del Cauca hat das Erdbeben große Schäden angerichtet. Nach Angaben des örtlichen Bürgermeisters stürzten dort mindestens 20 Gebäude ein. Menschen seien darin eingeschlossen.
2: Im vergangenen Jahr sind weltweit mindestens 350 Menschen bei humanitären Einsätzen ums Leben gekommen. Das geht aus Zahlen der Aid Worker Security Database hervor. Laut dem Bericht ist die Zahl der getöteten Helferinnen und Helfer im Vergleich zu 2024 nur leicht gesunken. Mehr als die Hälfte der Getöteten kamen im vergangenen Jahr im Gazastreifen ums Leben. Weltweit wurden 322 Menschen in der humanitären Hilfe verwundet und 235 entführt. In der Türkei könnten bald tausende mutmaßliche ehemalige PKK-Anhänger freikommen. Das Parlament in Ankara hat ein entsprechendes Gesetz mit großer Mehrheit verabschiedet. Die Freilassungen sind an mehrere Bedingungen geknüpft. Dazu gehören die offizielle Auflösung der verbotenen kurdischen Arbeiterpartei PKK und ihrer Gruppierungen und die Abgabe ihrer Waffen. Die Gewerkschaft der Polizei in Berlin drängt angesichts der neuen Schusswaffenvorfälle darauf, dass die Ermittler mehr Befugnisse bekommen. Der Vorsitzende W. forderte im RBB 24 Inforadio, dass zum Beispiel die KI-gestützte Videoüberwachung ausgeweitet wird.
4: Schutz fängt auch daran, dass wir die Täter schneller kriegen, dass wir hart bestrafen und zwar mit gutem Videomaterial optional, dass wir die Beweise haben, dass nicht irgendwie so eine milde Strafe rauskommt, sondern eine harte Strafe, weil der Nachahmereffekt, gerade bei jüngeren Leuten, der scheint da zu sein, aber den müssen wir einfach mal abkappen.
2: Der Berliner GdP-Vorsitzende Stefan W. In der vergangenen Nacht ist am Bahnhof Zoo ein Mann erschossen worden. Die Fahndung nach dem mutmaßlichen Täter läuft. Bei der Leichtathletik-EM in Birmingham holte am Abend der deutsche 5000-Meter-Läufer Florian Brem Silber. Zuvor hatte die deutsche Olympiasiegerin Yemisi Mabry Bronze im Kugelstoßen gewonnen. Bei der Schwimm-Europameisterschaft in Paris hat die deutsche 4x200-Meter-Freistil-Staffel der Männer Bronze gewonnen. Soweit die Nachrichten. 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Das Wetter. In der Nacht klar, Tiefstwerte 14 bis 10 Grad. Aktuell in Berlin-Buch 16 und in Klettwitz 18 Grad. Heute am Dienstag im Norden gelegentlich einige Wolken, aber trocken. Die Zeit, es ist 2.03 Uhr.
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6: Mit nur zwei Meldungen, einmal die A7 Kassel Richtung Hannover. Zwischen Kassel-Nord und Hedemünden, da haben wir 6 Kilometer Stau nach einer Sperrung. Und die A96 München Richtung Lindau ist zwischen Memmingen-Nord und Aitrach wegen einer Nachtbaustelle bis ca. 4 Uhr gesperrt. Gute Fahrt!
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6: Die kommt von NDR Info aus Hamburg. Ich bin Milad Kupay. Herzlich willkommen zu einer neuen Stunde. Hitzewellen, massive Trockenheit, auch zulasten der Landwirtschaft, Waldbrände und bedrohlich niedrige Flusspegel. Der Sommer in diesem Jahr ist im Durchschnitt so heiß wie noch nie. Dazu hat der EU-Klimadienst Copernicus jetzt neue Daten vorgelegt. Demnach waren die Monate Juni und Juli so heiß wie noch nie seit Beginn der Wetteraufzeichnungen. Was die neuen Daten genau zeigen, was sie für uns bedeuten, dazu Sabrina Fritz.
7: Die Klimaexperten der EU haben